0: Der von seiner Jugend nicht beirren, er war ja bisher auch schon sein Assistent.
1: Sind Sie bereits in Kontakt mit Nathalie?
2: Ich habe Herrn Dr. Sitzum gebeten, dass er uns zusammenbringt, sobald sie sich bei ihm meldet.
3: Sie meldet sich bei ihm?
2: Verzeihen Sie ganz kurz.
1: Wir haben uns gefragt, ob Sie vielleicht Videomaterial von so einem Exorzismus haben, das wir uns vielleicht ansehen können.
0: Leider, und selbst wenn, müssen wir das aus Gründen des Persönlichkeitsschutzes unter Verschluss halten.
1: Ah, ja. Vielleicht hat ja der Prälat Gabler auf seinem Computermaterial gespeichert.
3: Ja, aber das ist ja leider entwendet worden.
1: Hoffentlich wird damit kein Schindluder getrieben. Also kein Missbrauch. Ne?
0: Hoffentlich.
3: Ja, da müssen wir jetzt einen Durchsuchungsbeschluss beantragen und dann die ganze Diözese von oben bis unten auf den Kopf stellen, um solche ermittlungstechnisch extrem wichtigen Aufnahmen zu suchen.
1: Oder wollen Sie vielleicht vorher selbst noch einmal nachschauen?
0: Gern. Wir werden nichts unversucht lassen, aber bitte machen Sie sich nicht so große Hoffnungen.
2: Entschuldigen Sie bitte.
3: Dr. Sitzam?
2: Nein, leider nicht.
3: Gut. Sie geben mir unmittelbar Bescheid, falls sich die Frau Nathalie meldet, nicht? Wir wollen nämlich beide beim Exorzismus zumindest in der Nähe sein.
1: Danke.
3: Vergelt's gut.
4: Ja, sie hat heute Morgen angerufen. Sie klang sehr verwirrt. Die meiste Zeit hatte ich wohl den Dämon am Apparat.
1: Haben Sie für Nathalie einen Termin mit Kaplan Raimund verabredet?
4: Ich musste sie mit allen Mitteln der Kunst dazu überreden. Wir haben vereinbart, wann und wo wir uns treffen, und ich werde Kaplan Raimund verständigen.
3: Ja, und wann und wo?
4: Also die Situation ist doch schon schwierig genug. Mal hoffen wir, dass alles klappt, und danach können Sie Nathalie ja befragen.
3: Also, Herr Dr. Sitzam, das müssen Sie schon uns überlassen.
4: Der Dämon will bestimmt sehen, ob er den neuen Priester auch manipulieren kann.
1: Auch?
4: Naja, Prälat Gabler war schon stark, aber er hat Nathalie schließlich nicht befreien können.
3: Gut, wenn wir schon dabei sind, vorgestern zwischen 0 und 5 Uhr früh, wo waren Sie da eigentlich?
4: Auf diese Frage habe ich schon gewartet.
1: Und wir warten auf die Antwort.
4: Na, ich war natürlich zu Hause, habe geschlafen neben meiner Frau. Halten Sie mich ernsthaft für einen Mörder?
3: Hm? Frau Professor Berkovic? Ist das eine Bekannte von Ihnen?
4: Sehr flüchtig. Ich weiß, dass sie den Kontakt zu Prälat Gabler gesucht hat, vielleicht deshalb.
3: Was wissen Sie denn über das Spezialgebiet von der Frau Berkovic? Das Tor zur Hölle?
4: Ach, jetzt kommen Sie damit an. Also ich kenne diese ganzen Legenden, aber ich interessiere mich nicht dafür. Ich bin kein Verschwörungstheoretiker.
5: Ich möchte Ihnen gerne weiterhelfen, aber ich weiß wirklich so gut wie nichts darüber.
3: Gut, dann sprechen wir doch darüber, was Sie wissen. Treffpunkt und Uhrzeit des Exorzismus der Frau Nathalie.
6: Also dürft ihr dabei sein, oder wie?
3: Wir sind auf jeden Fall dabei. Die Kirche will noch ihren Senf dazugeben.
1: Direkt zusehen lassen wollen sie uns wahrscheinlich nicht.
6: Ich weiß nicht, wie es euch geht, aber ich bin am Verhungern.
3: Zum Mord selber wissen wir leider nicht viel.
1: Es gibt so gut wie nichts über das Opfer. Das direkte Umfeld in der Diözese haben wir überprüft. Familie hat er ja keine. Freunde in dem Sinn auch nicht.
3: Den jungen Exorzisten da.
1: Kaplan Raimund.
3: Ja, den müssen wir noch ein bisschen durchleuchten.
6: Und? Ist euch der Leibhaftige auch schon erschienen?
3: Ja, gestern am Abend.
6: Mit Pferdefuß?
1: Nein. Aber das Mordopfer hat eine Bisswunde von einem Menschen. Und die Besessene ernährt sich von Hundefutter aus Dosen.
6: Ihr wollt mir nur den Appetit verderben.
3: Nein, wirklich nicht. Wir rechnen jeden Tag damit, dass wir von oben bis unten vollgekotzt werden.
1: Apropos. Die Diözese hat uns diese Aufnahme von einem Exorzismus geschickt. Die sollen aber auch voller Körperflüssigkeiten sein.
3: Willst du mitschauen?
6: Nein, danke.
3: Na dann, Mahlzeit.
1: Mahlzeit.
3: Ist doch nicht echt. Die spielt das doch nur, oder?
1: Nee, das glaube ich nicht. Da, da hat er das Cut her, über dem Auge. Die Verletzung, die schon ein paar Tage alt war, wie wir ihn gefunden haben, erinnerst du dich?
3: Ja.
1: Hast du die Kraft gesehen, mit der das zarte Mädel die Handfesseln gelöst hat?
3: Mach mal weiter.

0: Dr. Sitzam.
1: So drastisch wird es jetzt auch wieder nicht. Und weiterhelfen tut's uns auch nicht.
0: Das sind ja nur ein paar Ausschnitte. Die haben es uns nur gegeben, damit wir sie schnell wieder in Ruhe lassen. Wir müssen los.

0: Alles gut bei Ihnen? Darf es noch was zum Trinken sein? Ich gebe Ihnen gleich das Wechselgeld. Vielen Dank.
1: Ich bin gespannt, was es Neues gibt.
2: Leider nicht viel.
3: Außer Sie erzählen uns gleich, warum Sie am Vormittag den Dr. Sitzemann gerufen haben.
1: Ach, das war nichts Besonderes. Ich wollte ihn wieder einmal treffen und über das alles reden. Er hat mich damals bei meiner Dissertation sehr unterstützt.
2: Das hat er uns gar nicht erzählt.
1: Doch, doch. Jetzt kann ich natürlich auch jede Information brauchen, die ich für mein Buch verwenden kann.
3: Über das Tor zur Hölle. Komisch, oder? Der Dr. Sitzemann behauptet nämlich, dass er davon überhaupt nichts weiß und dass ihn das auch null interessiert.
1: Ach ja.
2: Ja.
1: Das wundert mich. Werden wir ja sehen. Herr Dr. Sitzam und ich, wir wollen uns auf jeden Fall treffen und...
3: Sie haben denn einen Verband?
1: Nichts Ernstes. Es ist nichts. Ein kleiner Unfall zu Hause.
3: Das ist eine Schnittwunde. Von dem Kellerfenster, das Sie in dem Haus am Stephansplatz eingeschlagen haben. Die DNA davon, die haben wir. Wo ist der Computer von Prälat Gabler?
1: Es war im Ruhezustand, daher habe ich relativ leicht Zugang gehabt.
2: Ohne Passwort?
1: Ein EDV-Student hat mir geholfen.
3: Ja, super. Und sich dabei auch gleich noch strafbar gemacht.
1: Bitte, es steht ja nichts so Bedeutendes drinnen.
2: Ah ja? Was denn?
1: Die Lage des Tors zur Hölle ist... angegeben, also zumindest die Stelle, an der der Prälat es vermutet hat. Relativ präzise, sogar mit GPS-Daten.
2: Und über seine Tätigkeit als Exorzist, was steht da drinnen?
1: Ein paar Namen. Namen von Dämonen, die er ausgetrieben hat, Namen von Besessenen. Das hat mich aber alles nicht so interessiert.
2: Na klar. Sie schreiben eine Dissertation über Exorzismus, aber das interessiert Sie alles nicht.
3: Also, der Computer wird jetzt von unseren Spezialisten überprüft und Sie zeigen uns jetzt die Stelle, wo angeblich das ominöse Tor sein soll.
1: Ach, Moment, aber ich muss jetzt eine Vorlesung halten.
3: Sicher nicht.
1: Ah, die Studenten. Bitte.
2: Wann ist denn die vorbei?
1: 20.30 Uhr.
2: Ja, also wir stellen Ihnen aber einen Kollegen vor die Tür, ja?
3: Und gleich mal so vorweg, ja, die Anzeige gegen Sie wird sich gewaschen haben.
2: Was ist mit dir? Bist du sentimental?
3: Nein. Ich war krank.
2: Wieso denn?
3: Weil wir diese Leute so auf die Nerven gehen, denen du immer alles aus der Nase ziehen musst. Und die sich nie melden, wenn sie was missen. Und genau dadurch, immer alles noch schlimmer machen. So. Das beruhigt mich. Eisner?
4: Kaplan Raimund hier von der Diözese.
3: Ja, grüß Sie. Gott.
4: Herr Eisner, ich würde Sie und Ihre Kollegin gerne sprechen und Ihnen das Prozedere der Befreiung ein wenig schildern. Dann verstehen Sie bestimmt, weshalb Ihre direkte Anwesenheit dabei vermutlich eher störend wäre.
5: Ich will diesen Dämon ein für alle Mal vernichten. Und ich habe vielleicht andere Methoden als der selige Prälat Gabler.
2: Ah ja? Welche denn?
5: Ich meine die Ansprache an den Dämon, die Provokation. Ich werde ihn bestimmt mehr herausfordern als mein Vorgänger. Ich werde ihm auch physisch stärker entgegentreten mit der Kraft meiner Jugend.
3: Warum wollen Sie die erprobten Abläufe nicht anwenden?
5: Ich glaube, ich muss meinen eigenen Weg durch die Dunkelheit finden.
3: Na, hoffentlich finden Sie wieder zurück ins Licht.
5: Bestimmt. Schauen Sie, der Prälat Gabler war ein alter Mann. Festgefahren in seiner Praxis, nicht bereit, auch einmal individuell oder spontan zu reagieren. Und der Mut hat ihm gefehlt. Das hat die Dinge bei so mancher Austreibung nicht unbedingt einfacher gemacht, sagen wir so.
2: Was geschieht eigentlich mit dem Dämon, wenn er ausgetrieben worden ist?
6: Gute Frage.
5: Er ist zerstört. Hoffentlich. Ausgelöscht. Wir haben ihn dann besiegt.
2: Und er kommt nie wieder zurück.
5: Möchte ich ihm nicht geraten haben. Nein. Im Normalfall nicht.
6: Und im Anormalfall?
5: Das ist zumindest meines Wissens nach noch nie vorgekommen. Also wie gesagt, Sie können gerne in dem Haus sein. Sie können danach auch gleich mit Natalie sprechen, sobald sie in der Lage dazu ist. Aber bei der tatsächlichen Befreiung möchte ich mit meinem Assistenten alleine sein.
2: Und der Dr. Sitzer?
5: Er war nicht sicher, ob er überhaupt Zeit hat.
1: Da irgendwo, also in diesem Bereich, da sind die Navigationsdaten, die ich vom Prälat Gabler übernommen habe.
2: Sie waren alleine hier?
1: Ja.
6: Und hier? Hier war der Platz, wo diese Hexenverbrennung stattgefunden hat?
1: Nein, die war da, ein Stück weiter hinten auf der Weißgerberlände.
2: Sag, wann war das eigentlich?
1: Ende des 16. Jahrhunderts. Die arme Frau ist denunziert worden. Angeblich hätte sie Gewitter heraufbeschworen, sich mit dem Teufel eingelassen. Eine 70-Jährige. Naja, und dann hat man sie dreimal fürchterlich gefoltert und am Ende lebendig verbrannt. Die Asche haben sie in die Donau gestreut.
2: Komm auf den Prälat Gabler zurück. Vielleicht hat er sich ja hier mit jemandem verabredet und Sie haben das irrtümlich mit dem Tor zur Hölle in Zusammenhang gebracht.
1: Das kann natürlich sein. Weiß ich nicht. Glaube ich aber nicht.
6: Also nicht lachen, aber vielleicht sollte man hier mal ein Loch graben.

0: Was bist du da?
1: Was glaubst du, Bibi? Frische Luft schnappen? Soll ich das wirklich da raus am Gang erzählen?
2: Ich glaube, die ganze Sache hat was mit mir zu tun. Mit mir, mit dir. Ich weiß noch nicht genau was, aber erinnerst du dich an dieses Mädel, die man damals aus der Hand gelesen hat, die Rumänin?
0: Ja.
2: Damals, wie die Albaner mein Geschäft übernommen.
0: Ja.
2: Da hat es dann geheißen, die hat bei dir Unterschlupf gefunden. Weil sie nicht mehr im Strich gehen wollte. Stimmt das?
0: Selbst wenn, was spielt das für eine Rolle?
2: Ich glaube, der ganze Spuk, alles, was dich jetzt einholt, die zerbrochenen Bilder, die Stimmen, das alles hat mit dieser Frau zu tun.
0: Du hast damals schon gesagt, sie ist eine Hexe und das war damals schon ein Blödsinn.
2: Das ist kein Blödsinn. Sicher nicht. Ich möchte überhaupt nicht wissen, was da passiert ist. Ich möchte mit dem ganzen Scheiß nichts mehr zu tun haben. Also, Bibi, wenn es da irgendetwas gibt, was dich belastet, du musst schauen, dass du das los wirst. So schnell wie möglich. Und Bibi, tauch bitte nie wieder bei mir auf. Das muss man versprechen.

0: Katharina Stolzer, Suizid 2009.
1: Guten Morgen, grüß euch.
2: Hey.
1: Baby, guten Morgen.
2: Morgen.
1: Auch schon so früh?
2: Ja, ich schlaf schon wieder so schlecht.
1: Ja, geht mir genauso. Und, war irgendwas los bei dir in der Nacht?
2: Bei dir?
1: Nein, alles ruhig. Aber ich habe natürlich auf jedes Geräusch reagiert.
2: Ich auch. Die Überprüfung der Handybewegungen von der Berkovic ist gekommen. Ihr Telefon war in der Tat noch tatsächlich an ihrer Wohnadresse eingeloggt.
1: Na ja, gut, das sagt nicht so viel. Sie kann es ja ganz bewusst dort gelassen haben.
2: Stimmt.
1: Sag mal, hast du dir den Zwischenbericht von der Spurensicherung schon angeschaut von gestern?
2: Nein.
1: Die haben, also vielmehr die Hunde, haben tatsächlich die Fährte von den Prälaten am Donaukanal aufgenommen. Der Täter dürfte ihn dort misshandelt und dann durch die Büsche zum Auto gezogen haben. In der Minivan oder Kombi oder so irgendwas.
2: Wozu bringt er den Prälat den weiten Weg bis zur Treppe?
1: Vielleicht, weil er wollte, dass wir ihn genau dort finden.
2: Und um die Uhrzeit war da niemand unterwegs?
1: So ist es.
2: Kein Zeitungsausträger, niemand.
1: Ich habe mir gestern noch mal den Computer von unserem Mordopfer angeschaut. Und jetzt schau. Der Prälat hat in seinem Terminkalender genau den Ort am Donaukanal, wo wir gestern waren, eingetragen. Und zwar mit den genauen Koordinaten. Und der Termin schaut genauso aus wie jeder andere Termin.
2: Ja, das habe ich ja gesagt. Er hat sich dort mit seinem Mörder verabredet.
1: Und vielleicht unter dem Vorwand, dass sie in dem Gebiet gemeinsam nach dem Tor zur Hölle suchen.
2: Doch, die Berkovic.
1: Na, jetzt warte. Daraufhin habe ich die Festplatte noch mal durchgesucht unter dem Thema Tor zur Hölle. Und siehe da. Bitte, es gibt einen ganz eigenen Ordner dazu. Und in dem kommt der Gabler zu dem Schluss, dass der Eingang zur Unterwelt nicht am Donaukanal ist, sondern genau hier. Am Stephansplatz, schräg gegenüber vom Dom.
2: Bravo, Moritz. Aber kann das sein, dass die Berkovic das nicht gefunden hat? Ich meine, das ist doch ziemlich einfach. Ne?
1: Ganz genau. Also muss sie es uns aus irgendeinem Grund bewusst verschwiegen haben.
2: Der Dammbusch ist übrigens gestern Abend bei mir aufgetaucht.
1: Was? Wieso?
2: Er vermutet, der Grund für diese übernatürlichen oder paranormalen Vorkommnisse liegt in der Vergangenheit. In seiner und in meiner.
1: Na, er hat ja irgendwas angedeutet. War das die Geschichte mit dem Momo-Mädchen oder wie?
2: Ich weiß es nicht.
1: Kann ich dir da irgendwie helfen?
2: Ich fürchte nicht. Aber danke, Moritz.
3: Sie, was wollen Sie schon wieder von mir?
1: Die strafrechtliche Anzeige persönlich überbringen. Müssen Sie bitte unterschreiben.
4: Und ein paar Fragen haben wir auch noch.
3: Moment.
4: Danke.
3: Moment.
4: Ja, grüß Gott.
1: Ja. Dr. Seltsam, Sitzam, was machen Sie denn hier?
5: Ist es gesetzlich verboten, dass ich mich hier aufhalte?
1: Nein, nein, durchaus nicht, nein. Aber wundern tun wir uns ein bisschen, weil Sie ja angeblich so gar nichts wissen von Tor zur Hölle.
2: Oder schreiben Sie gar kein Buch darüber?
3: Doch, doch, natürlich.
1: Na dann, machen Sie weiter. Wir haben Zeit, wir können warten.
5: Also gut, ich bin nicht wegen des Buches von Frau Professor Berkovic hier. Ich habe Sie vielmehr um Rat gebeten, in einer persönlichen Sache.
2: Genauer, bitte.
5: Ich habe meine Zweifel, dass der junge Herr Priester, also Kaplan Raimund, mit seinen aggressiven Methoden bei Natalie Erfolg haben wird. Und daher habe ich Rat bei Frau Professor Berkovic gesucht. Sie ist eine ausgewiesene Expertin in allen Fragen zum Exorzismus.
1: Warum melden Sie Ihre Zweifel nicht einfach bei der Diözese an?
3: Herr Dr. Sitzam wollte sich zuerst einmal informieren, ob ich etwas

0: über Kaplan Raimund und seinen Zugang weiß, damit nicht gleich großer Staub aufgewirbelt wird.
1: Sir, kann das sein, dass Sie im Computer von Prälat Gabler noch etwas anderes, viel Wichtigeres entdeckt haben als die Stelle, an die Sie uns gestern gebracht haben?
0: Nein. Wieso?
2: Sie haben den Ordner zum Thema Tor zur Hölle nicht gefunden?
0: Nein.
2: Okay, bitte.
0: Ich bin nicht besonders gut in Computerangelegenheiten.
2: Ja, aber dafür deine Märchen erfinden, nicht?
0: Außerdem hatte ich ja kaum Zeit, mich richtig damit zu befassen.
3: Ich muss in meine Praxis.
2: Nur einen kleinen Augenblick. Ich möchte nur was zeigen. Sagt Ihnen das was? Oder haben Sie ihm davon schon erzählt?
0: Sicher nicht.
3: Weshalb auch? Es ist ein Symbol für Satanismus. Das können Sie praktisch in jedem Rahmschladen kaufen.
1: So einen hat der tote Prälat Gabler in seiner Hand gehabt.
2: Und den hier haben wir am vermutlichen Tatort gefunden. Mhm.
3: Ja. Also, solche Anhänger. Wir haben vor Jahren einmal eine Person befreit, da war der Prälat Gabler noch Assistent. Und der Exorzist damals, der ist aus Rom gekommen. Und diese Person, also der Besessene, der hatte immer genau so einen Anhänger bei sich.
2: Wie heißt denn der Besessene?
3: Dambusch. Ja, Günther Dambusch.
1: Was?
3: Ja, so hieß er. Kennen Sie ihn? Das ist ein hartnäckiger Fall. Aber am Ende hat der Exorzismus funktioniert.
2: Inwiefern?
3: Naja, wir haben den Dämon ausgetrieben. Alastor. Ja, so war sein Name.
0: Der Vollstrecker und Henker der Hölle.

0: Das ist wie wenn ein eiskalter Körper in dich hineinfährt. Den wirst du nicht mehr los. Und der prügelt auf dich ein. Ganzen Tag. Ja. Du kannst dich ja auch nicht wehren, weil du ihn ja nicht siehst. Stundenlang. Back,
1: back, back, back. Und danach, als das Ganze vorbei war und sie sozusagen wieder sie selber waren, was war dann?
0: Angst. Aber richtig Todesangst. Das ist so, wie wenn sie die ganze Welt gegen dich verschworen hätte. Da gibt's auch kein Schlafen mehr. Vergisst nur mehr. Ja. Und dann, mit einem Schlag war's vorbei. Aber jetzt ist er wieder da. Genauso wie damals.
2: Du glaubst also, der. Also dein Dämon ist wieder in dich gefahren?
0: Nein. Das passiert mir nicht noch einmal. Nein, ich bin jetzt stark. Wirklich, ich bin sehr stark. Es ist ja diesmal auch ein anderer Dämon. Der sucht sich sicher auch jemanden anderen.
1: Herr Dambusch, kennen Sie einen Herrn Dr. Sitzam?
0: Ja. Das ist der Berater von der Kirche.
2: Der kann sich auch gut an dich erinnern.
0: Ah.
1: Und an den hier?
0: Ah, das ist aber schon sehr lange her. Das war so eine Wichtigmacherei damals. Ja, ich habe mich gut gefühlt mit dem Ding da. Woher habt ihr das? Vom Sitzam?
1: Herr Dambusch, wo waren Sie denn am Mittwoch zwischen 0 und 5 Uhr früh?

0: Da war ich da. Ich bin immer da. Ich gehe überhaupt nicht mehr weg da.
1: Kann das jemand bezeugen?
0: Wer? Bibi. Bitte. Bibi. Ich habe euren Priester nicht umgebracht. Ich schwöre, also bei meiner Seele.
2: Wir machen den Attest. Herr Dambusch, wir müssen Sie bitten, dass Sie mit uns kommen.
3: Nein.
0: Nein, ich komme nicht mit. Ich gehe da überhaupt nicht mehr weg. Sicher nicht. Bitte. Bitte, Bibi. Bitte.
1: Haben wir nicht vielleicht noch einen im Auto?

0: Keine Übereinstimmung. Dieser Dammbusch kann es nicht gewesen sein.
1: Naja, die Bisswunde ist nicht von ihm. Mehr wissen wir nicht.
0: Na, dann können wir doch die Streife vor seinem Haus wieder abziehen, oder?
1: Eigentlich nicht.
2: Alle, die aus dem Umfeld von dem Prälat in Frage kommen, also auch der Kaplan Raimund, die haben ein Alibi, weil sie um die Uhrzeit geschlafen haben, no nah. Und das können wir halt schwer überprüfen.
0: Wann ist diese Geschichte mit der Natalie?
2: Der Exorzismus. Morgen Abend in irgendeinem stillgelegten Jugendheim von der Kirche.
1: Ja, aber da dürfen wir leider nicht direkt dabei sein. Müssen wir vor der Tür warten, wie die Hunde vom Supermarkt.
0: Mach's vielleicht bis dahin einmal Pause. Sonst bringt euch dieser Fall noch in die Teufelsküche.
1: Ich krieg mir auch nicht ein vor lauter Lachen.
0: Mein Gott, darf man vielleicht nicht ein bisschen an Spaß machen?
1: Nein, nicht wirklich.
2: Ich brauche ehrlich gesagt wirklich ein bisschen frische Luft. Bis später.
0: Ist sie jetzt beleidigt oder was?
1: Nein. Wenn sie allein losgeht, versucht sie meistens die Welt zu retten.
2: Fellner, Bundeskriminalamt. Ich bin auf der Suche nach einer Natalie. Leider ist uns der Nachname nicht bekannt, aber es sollte eine Reservierung für Sie vorliegen.
3: Mhm. Moment. Also ich habe hier eine Reservierung für eine Natalie Forstner, die von der Erzdiözese Wien gemacht worden ist. Kann das die sein?
2: Ja. Einen Schlüssel für das Zimmer bräuchte ich. Ich möchte oben warten. Und sagen Sie der Frau Natalie, der Frau Forstner, nicht, dass ich da bin, ja?
3: Also.
2: Der Schlüssel, bitte.

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0: Frau Fellner? Alles in Ordnung?
1: Ja, ja. Hallo, Frau Nathalie. Entschuldigen Sie bitte.
0: Was machen Sie hier?
1: Ich wollte mit Ihnen sprechen. Also, und ich wollte nicht unten warten, also.
0: Worüber?
1: Kennen Sie einen Günther Dambusch?
0: Dambusch?
1: Genau. Günther.
0: Nein. Wer ist das?
1: Ja. Wenn Sie ihn nicht kennen, dann tut's nicht weiter zur Sache. Ist der Name wirklich?

0: Erzähl doch mal, was da damals wirklich passiert ist.
1: Diese kleine, die Dorina.
0: Diese Handleserin vom Dambusch.
1: Genau. Die wollte weg vom Strich und da hat sie nicht gewusst, wohin.
0: Und bei dir ist natürlich immer platzelfrei.
1: Ja, warum nicht?
0: Weil Leute, die mit der Polizei zu tun haben, normalerweise nicht bei Polizistinnen zu Hause wohnen. Deshalb.
1: Auf jeden Fall sind die Zuhälter dahinter gekommen und haben die Dorina auf der Straße vor meinem Haus abgefangen. Ich hab nach ihr gesucht, hab denen einen ziemlichen Baum aufgestellt. Hausdurchsuchung, Finanz.
0: Aber die haben alles abgestritten und ihr konntet ihnen nichts nachweisen. Ende Banane, die alte Geschichte.
1: Ein paar Wochen später sind wir zu einem Leichenfund aus dem Milieu gerufen worden, in so ein altes Haus am Stadtrand. Und da war sie dann, die Dorina, aufgehängt. Einstichlöcher an den Armen ohne Ende. Unzählige Verletzungen. Brandnarben von Zigaretten, schlecht verheilte Wunden von Schlägen. Die haben mit der wahrscheinlich gemacht, was sie wollten. Tage, vielleicht Wochen lang.
0: Scheiße.
1: Wir haben die nie dran gekriegt. Seitdem träume ich davon. Nur ist die Dorina in dem Haus von meiner Großmutter.
0: Da, wo die Geisterbeschwörung stattgefunden hat.
1: Ja. Und ich bin immer noch ein Kind. Ein kleines Mädchen. In einem weißen Kleid.
0: Vivi. Überleg doch einmal, vielleicht, warum du in deinem Traum immer als kleines Kind vorkommst.
1: Warum?
0: Weil du unschuldig bist. Ihr Kind. Ein unschuldiges kleines Mädchen in einem weißen Kleid.

0: hey. Ich hab mir gedacht, du hast schon längst aufgehört.
1: Gestern Nacht wieder angefangen.
0: Lass mich mal ziehen.

0: Oh, entschuldigen Sie bitte. Ich musste noch einen Parkplatz suchen.
1: Kein Problem. Ah, haben Sie da eigentlich einen Schlüssel?
0: Ja. Ein Patient von mir probt im letzten Stock des Hauses mit einem Chor.
2: Sollen wir nicht doch reinschauen? Na, lieber nicht.
0: Auf in die Hölle.

0: alles gut. Keine Sorge. Sie bluten. Berufsrisiko.
1: Seid ihr fertig?
0: Noch nicht. Aber der Dämon ist angezählt. Er hat sich zurückgezogen, wartet ab. Und ich muss auch kurz durchatmen. Und dann setzen wir zum finalen Akt an. Ein bisschen Geduld noch.

0: Endlich.
1: Dambusch mein Name. Ich möchte bitte dringend die Frau Fellner sprechen.
2: Ein Ausweis bitte. Schon noch.

0: Es ist vollbracht. Wir haben den Dämon vertrieben.
1: Die Fellner oder den Eisner? Einer von beiden, es ist ganz egal. Es ist wirklich dringend, es ist kein Schmäh.
2: Leider, die Kollegen sind außer Haus. Können wir Ihnen vielleicht weiterhelfen?
1: Scheiße. Nein. Oder können Sie bitte für mich die Frau Fellner anrufen? Ich habe Ihre aktuelle Nummer verlegt.
3: Entschuldigen Sie. Mein Name ist Rauter, ich bin der direkte Vorgesetzte der Majorin Fellner. Worum geht's?
4: Sie haben Ihre Arbeit gemacht, jetzt machen wir unsere. Aber bitte ungestört.

0: Nathalie? Vicky? Hören Sie mich? Wie geht's Ihnen?
1: Gut. Gut. Es ist vorbei.
0: Ja? Merken Sie das? Können Sie sich noch erinnern, was passiert ist?
1: Nicht an alles. Danke.
2: Wir müssten ein paar Dinge mit Ihnen besprechen. Dazu müssten Sie zu uns aufs Präsidium kommen. Wenn Sie sich erholt haben.
1: Wozu?
0: Na ja, schau, wir kennen ja nicht einmal Ihren Namen.
1: Sigrid. Sigrid Dangelmeier.
2: Wo wohnen Sie denn?
0: Entschuldige bitte, der Ärztl.
2: Würden Sie mir verraten, wo Sie wohnen?
1: Ich komme aus Baden. Ich arbeite da.
0: Ernstl, der Exorzismus ist vorbei und ich rede den Moment mit der Nathalie, also der Sigrid, dem Opfer.
3: Vor mir steht ein gewisser Gunther Dambusch, den kennst du, oder?
0: Ja, klar, was will er?
4: Ja.
3: Auf den Boden vor seinem Haus
4: hat jemand mit roter Farbe
3: etwas gemalt.
5: Lasciate ogni speranza. Wolkentrate, lasst ihr eintretet, alle Hoffnung fahren.
6: Dante Alighieri, die göttliche Komödie, die Inschrift auf dem Tor zur Hölle.
5: Bravo, Frau Kollegin.
6: Das muss aber jemand da hingeschrieben haben, so als Fährte, um nicht zu sagen für uns.
5: Ja, sicher. Und wer mag das wohl gewesen sein? Satan? Oder einer aus seiner Gefolgschaft?
7: Das ist menschliches Blut. Daran gibt's keinen Zweifel.
5: Oh, leck.
7: Wir lassen es gleich noch durchs System laufen und dann wissen wir mehr.
2: Danke, Werner. Sag Bescheid, wenn's was weißt.
7: Mach ich. Gute Nacht.
1: Nacht.
2: Ciao, servus. Sollen wir es ihm sagen?
0: Der ist eh schon fertig genug.

0: Ja. Wo ist es? Und warum ruft sie dann mich an? Wem gehört der Wagen?
1: Professorin Thea Berkowitsch. Die Fahrgestellnummer von dem Auto war noch lesbar.
2: Und die Leiche?
1: Die müssen wir über ihren Zahnabdruck identifizieren.
0: Gut, wer soll das sonst sein?
1: Das kann aber auf jeden Fall dauern. Bei uns ist nämlich gerade der Teufel los. Gestern erst die Blutoper und jetzt das Inferno da.
0: Ja, ist ja gut, aber bitte beeil dich.
1: Wenn wir schon dabei sind, wir haben in der Nacht noch das Blut von dem Haus überprüft. Das stammt vom ersten Opfer, dem Priester. Der ist also gefoltert worden und jemand hat dabei auch noch sein Blut konserviert. Wahnsinn. Also viel Glück noch bei eurer Suche.
0: Danke, servus.
2: Fangen wir in der Uni an?
0: Würde sagen, ja.

0: Moritz?
1: Ja, aber sie hat ja nichts gefunden, hm?
2: Geben Sie uns bitte den Schlüssel. Wir melden uns, sobald wir fertig sind.
3: Gut, ich bleibe in der Nähe. Danke.

0: Beate Omnisperanza. Speranza ist die Hoffnung, glaube ich.
1: Ja, aber die schwindet langsam.
0: Weißt du was? Wir sind doch nur mit einem Schlüssel da hereingekommen.
1: Ja.
0: Also muss die Berkovic auch mit einem Schlüssel aufgesperrt haben.
1: Wenn die Berkovic da war?
0: Muss sie einen Schlüssel gehabt haben.
1: Die Hausverwalter.
0: Ja.

0: ist vorübergehend nicht erreichbar. Sie können nach dem Signalton eine Nachricht hinterlassen.
1: Ja? Hallo? Ich bin mir sicher, du weißt, wer ich bin. Und ich bin jetzt draufgekommen, wer du bist. Bitte ruf mich an. Wir müssen reden wegen Geld. Schweigegeld.
2: Sie sind der Chorleiter und haben natürlich einen Schlüssel. Okay. Und wer von euch noch?
3: Und?
4: Also drei weitere Sänger.
3: Wie komm bitte? Mit.
5: Niemand vermisst einen Schlüssel, niemand hat einen Schlüssel verborgt. Es gibt einen Chor, der in dem Haus poppt, da ist die Bibi gekommen.
3: Wie viel habt ihr sonst noch?
5: Ach, das weiß ich nicht. Sicher nur ein paar.
3: Na, und dieser Dammbusch?
5: Für Personenschutz zu wenig, Zeuge in dem Sinn ist er auch keiner.
2: Sie haben also Ihren Schlüssel gestern Ihrem Freund geliehen. Das ist der Chorleiter. Ja, und wie heißt dieser Freund? Ja, Fellner, Bundeskriminalamt. Ist der Herr Dr. Sitzam da?
0: Nein, leider nicht. Er hat sich heute freigenommen.
2: Wissen Sie vielleicht, wo er sein könnte?
0: Nein, das hat er mir nicht gesagt.
2: Okay, danke. Wiederhören. Ich gebe Fahndung raus.
5: Ja, und Sie sollen einen Wagen zu seiner Privatadresse schicken.

0: Sehr super. Da stehen und warten.
1: Dann lass uns eine rauchen, komm.
0: Wo hab ich denn da hin?
2: Die Kollegen haben das Auto entdeckt. An der alten Donau. Es ist aber keine weitere Person angetroffen worden.
0: Alte Donau? Der Dammbusch?
1: Gibt's eine genaue Adresse?
2: Ja, sicher.
1: Na dann her damit, komm.

0: Holzdebäcker.
1: Das ist überall weil was ich rede. Ich habe genug davon da. Genug über.
2: Dambosch, runter mit den Waffen!
3: Endlich. Viel hat nicht gefällt und ich wäre tot.
4: Das Gewehr runter!
3: Nein. Sicher nicht. Damit stehen sie erst einmal in Ketten legen. Der hat nämlich einen Priester umgebracht. Während der auf die Schliche gekommen ist, der Priester,

0: Wahnsinn. Der Psychiater hat sich eingebildet, er ist ein Dämon. Und wer ihm sozusagen auf die falsche Spur gekommen ist, musste sterben.
1: Genau. Das hättest du sehen müssen. Der ist da voll hineingekippt. Der war so fasziniert von der Vorstellung, dass der Teufel ihn fahren könnte, dass er irgendwann wirklich dran geglaubt hat.
0: Na, durch das Gespräch mit euch beiden hat dieser Dambusch vermutet, dass der Psychiater, den er von seiner eigenen Besessenheit her kannte, hinter dem Spuk steckt.
1: Und dann hat er versucht, ihn zu erpressen.
2: Er hat ihm gedroht, dass er alles an uns verraten wird, wenn er nicht zahlt, der Schwachkopf.
1: Das alles aufzuarbeiten im Umfeld von Sitzam, das wird dann ein Stück Arbeit.
0: Ich habe dann noch etwas für euch, diese Nathalie. Es gibt keine Person mit dem Namen Sigrid Danglmeier in Baden. Es war offenbar schon wieder ein Schmäh. Plus, sie ist spurlos verschwunden.
1: Was?
0: Ja, niemand hat sie aus dem Hotel gehen sehen. Und in der Diözese hat sie sich auch nicht mehr gemeldet.
2: Am Erdboden verschluckt.
0: Dämonen, weiß ich, wird man schwerlich los. Hat ein großer Geist geschrieben.
2: Ja, Goethe, Faust.
0: Bravo, Moritz.
1: Elna?
3: Zentrale hier. Ein Anruf für dich. Laut unserem System kommt er direkt von der Telefonzelle vor unserer Tür.
1: Aha, stell durch. Ja, Fenner spricht.
4: Hallo, ich bin's, Nathalie.
1: Nathalie! Ich hab gerade gehört, dass Sie spurlos verschwunden sind.
4: In der Zelle vor der Tür. Ich wollte mich noch mal bei Ihnen bedanken, dass Sie so freundlich waren. Ich werde Ihnen nichts tun.
1: Nichts tun?
5: Ich werde dich leben lassen. Und ich selbst kann auch nicht tot sein.

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0: Der Ziegenhof in Bausen im niedersächsischen Wendland. Auf eine Gruppe Ziegen kommt demnächst eine neue Aufgabe zu: Landschaftspflege. Deswegen gehen sie seit einer Woche nicht mehr auf den Melkstand. Nach ein paar Tagen bildet sich durch den fehlenden Anreiz die Milch auf natürliche Weise zurück. Ziegenzüchterin Veronika Obermeier muss bei diesen Tieren jetzt mehrmals täglich die Euter checken.
1: Die alle sind jetzt Ziegen, die wir trockenstellen gerade. Ja, darfst du freilassen, genau. Und hier sind auch unterschiedliche Ziegen dabei. Zum Beispiel da hinten. Also Josi ist hier. Die hat gar kein Lamm gekriegt. Also da muss ich auch nichts trockenstellen, weil die ja eh nicht in die Milch gekommen ist. Hier ist Katta. Und Lea ist gerade weggehuscht, aber das sind welche von unseren Ersten. Und da sind wir immer ziemlich froh, wenn wir die irgendwo verkauft kriegen, wo sie noch einfach weiter schön leben können. Genau, und dann sind aber unterschiedliches Alter haben wir dann dabei, ne? Ja, das ist Josi.

0: Die hat immer so einen Psychoblick. Ne? So habe ich mir das immer gemerkt, dass du Josi bist.
1: Josi war von Anfang an auf dem Hof.
0: Jeder so seine Eigenheiten. Genau, und Jährlinge verkaufen wir auch mit. Also wir haben wirklich so von 1 bis 7 Jahren ist dann alles dabei. So eine gemischte Herde verkaufen wir jetzt.
1: Die Tiere kommen nach Rehden bei Bremen, wo sie Heideflächen vor Verbuschung schützen und offen halten sollen. Doch dafür müssen sie fit sein. Veronikas Mitarbeiterin Lisa Schölzel hilft beim Fangen der Tiere.
0: Komm her, alles gut. Nee, das passt.
2: Ja?
0: Ja, ist total weich. Genau. Ah, weil das so groß aussieht. Ne? Also die Euterhälften sind ja ganz oft unterschiedlich. Aber das sah halt sehr groß aus. Aber wenn ich das anfasse, dann ist es total weich. Und es ist nicht sonderlich wärmer. Also es ist gar nicht wärmer, als es sein soll. Also es ist alles gut.
1: Jede der 10 verkauften Ziegen hat ihre eigene Geschichte.
0: Also das ist Luna. Die haben wir im 2. Jahr gekauft. Also die ist nicht hier auf dem Hof geboren. Die hat aber so eine Euterkrankheit. Und deswegen könnten wir sie leider eh nicht mehr melken. Das wäre die Gefahr zu groß, die anderen anzustecken. Und deswegen kommt sie weg, obwohl sie voll die gute Milchziege, also von der Milchmenge her voll gut ist.
1: Der Rest ihrer 80 Milchziegen geht 2-mal täglich auf den Melkstand. Zusätzlich gibt es momentan auch auf ihren Ackerflächen viel zu tun.
0: Egal, was draußen los ist, da muss man schon immer kontrollieren, ob das alles so passt. Ne? Weil die können sonst Fieber kriegen, die können auch sterben dann daran und sowas. Ne? Und vor allem wollen wir die ja verkaufen und die sollen dort dann gesund sein. Und das ist so voll wichtig. Aber das passt. Ja, genau. Jetzt müssen sie zwar kurz hier drin sein im Stall und dürfen nicht auf die Weide, aber bei der Landschaftspflege sind sie ja durchgehend draußen dann. Also, eh voll schön. Okay.
1: 500 Meter weiter ist Veronikas Mann Sören Obermeier auf dem Acker im Einsatz. Er bringt dieses Jahr zum ersten Mal Speisesoja aus. Lübeck in Schleswig-Holstein. Hier liegt das Gestüt Kriseby. Auf den Koppeln rund um den Hof steht das Gras hoch genug zum Mähen, aber das Wasser auch. Es hat zuletzt ordentlich geregnet und deshalb kann Wulf-Heiner Kummitz zwar keinen Grünschnitt machen, aber wenigstens sein Werkzeug dafür vorbereiten.
3: Ich möchte heute das schlechte Wetter nutzen und das Mähwerk mal auf Vordermann bringen und dort die Klingen tauschen.
1: So richtig Bock hat er aber nicht.
3: Das ist hier eben noch Handarbeit. Es gibt auch Geräte, da kann man die Messer recht einfach lösen. Hier muss ich so ein bisschen fummeln. Und gerade wenn man die Maschine dann so halbdreckig letztes Jahr weggestellt hat, kommt man da noch ein bisschen schwieriger ran. Und die Schrauben, die sind auch nicht mehr so, wie ich mir das vorstelle. Aber am Ende funktioniert das jetzt tatsächlich besser, als ich gedacht habe.
1: Na, mal abwarten. Azubi Barbara ist mit Kollegin Alicia auf dem Weg zu einem Neuzugang. Das kleine Ponyfohlen soll mit Mutti zum ersten Mal raus auf die Koppel.
4: Damit sie einfach sich ein bisschen bewegen kann, nicht immer nur in der Box rumstehen muss, damit Mutti sich ein bisschen bewegen kann.
1: Barbara ist extra vorsichtig, denn für die Stute ist es das erste Kind.
4: Da sind die Mütter immer so ein bisschen noch angespannter, sind sehr darauf, ihr Fohlen zu beschützen. Und natürlich sind die auch noch so ein bisschen unerfahren, dass hier so ein kleiner Wirbelwind noch mit rumspringt. Sie hängen halt dann sehr an dem Kind. So bei Stuten, die schon öfter Fohlen hatten, ist das nicht so intensiv. Die lässt auch vieles zu, wenn man jetzt mit dem Fohlen irgendwas macht. Wenn die hier ankommt und dann mit einem spielt oder mit einem kuschelt, dann lässt sie das auch zu. Also da ist sie eigentlich echt eine ganz entspannte Mutti. Es gibt ja auch so Stuten, die dann, wenn man das Fohlen anfasst, das einfach verteidigen wollen. Und dann, das dann auch zeigen, dass sie das Fohlen verteidigen wollen. Aber die macht das ja eigentlich echt ganz süß mit. Das ist auch so was das Schöne an den Pferden eben auch, dass diese kleinen Wesen, sag ich mal, und die, wenn die so die Welt erkunden und einfach so süß auf ihre eigene Art und Weise sind und dann halt so dich ablecken, so neugierig sind.

0: Geht auch gerne auf den Schoß. Also da, und man sieht ja, die Mutti ist ganz entspannt.
1: Mal sehen, ob das auch so bleibt. Wolf Heiner ist auf jeden Fall weniger entspannt.
2: So, und jetzt habe ich hier schon das erste Problem. Das habe ich mir so natürlich nicht vorgestellt. Ich kriege die Schraube hier nicht gelöst. Da ist sie. Alles schon so ein bisschen festgerostet. Ich werde mir jetzt gleich noch mal so ein bisschen Rostlöser holen, dann geht das noch einfacher.
1: Vieles flutscht mit Rostlöser besser. Aber zaubern kann das Mittel auch nicht. Zurück auf dem Ziegenhof im Wendland. Sören Obermeier ist mit seinem neuen Sojasaatgut der Sorte Kommandor im Stress.
3: Das Problem ist, die dürfen keine Sonne sehen. Weil da so ein Bakterium dran ist, was wir angeimpft haben. Damit die. Das ist ja eine Leguminose-Soja. Aber die ist nicht heimisch. Das heißt, im Boden ist dieses Bakterium nicht drin. Das müssen wir animpfen. Und das ist nicht UV-stabil.
1: Das sogenannte Rhizobium ist entscheidend für den Ertrag. Die Sojapflanze geht dabei eine Symbiose mit dem Bakterium ein, das Stickstoff sammelt und an die Pflanze abgibt.
3: Bis dann.
1: Leguminosen wie diese eiweißreiche Sojapflanze binden Luftstickstoff im Boden und machen ihn dadurch fruchtbarer. Für Sören Neuland.
3: Durch die veränderten klimatischen Verhältnisse ist es mittlerweile eigentlich sehr gut möglich, auch hier in Norddeutschland Soja anzubauen, also jetzt hier im Wendland. Die Soja kommt, ich meine, ursprünglich aus Nordamerika. Und daher müssen wir auch diesen Aufwand betreiben und dieses Bakterium animpfen an dem Saatgut, weil wir das eben nicht hier im Boden haben. Und dann kommt noch dazu, dass Soja eben, also mein Anspruch ist ja für die Menschen, direkt Nahrung zu erzeugen, möglichst. Und das kann man am besten dann halt über ein Speisesoja machen. Und Speiseerbsen ist halt einfach nicht so ein Thema. So, oder auch Lupinen oder so, das sind ganz kleine Nischenmärkte. Und bei der Soja, das ist einfach groß, sage ich mal.
1: Wenn das Wetter mitspielt, kann er die Soja Anfang Oktober ernten. Auf dem Biohof Bercht in Badenhausen am Harz beeinflusst das Wetter die Arbeit von Jungbauer Johannes und Azubi Silas.
4: Silas, fahr noch mal ein Stückchen hier vorne hin. Gleich einsteigen, dann bauen wir den ab und dann den Mistanhänger ran.
5: Gut.
4: Also jetzt suchen wir uns Sachen, die wir bei schlechtem Wetter machen können. Und die uns dann bei gutem Wetter nicht stören. Und da sind jetzt heute Schweinemisten dran. Wir wollen noch ein Fressgitter reparieren nachher. Also, ja, so Sachen, die man gerne vor sich her schiebt.
1: Für das Ausmisten im Schweinegehege wurde es aber auch Zeit.
4: Silas, dann kletter mal rüber und wir bringen die mal rein, dass die da. Und dann machen wir von innen zu. Müssen wir mal gucken.
1: 6 Hausschweine gehören zum Milchviehbetrieb von Johannes. Mit dem Borstenvieh will der Jungbauer aber kein Geld verdienen.
4: Wir hatten ja sonst immer Bentheimer. Nur unser Fleischer, der hat sich manchmal so ein bisschen beschwert, die wären zu fett. Und dann haben wir sowieso hier umgebaut, haben die Bentheimer alle sozusagen abgestoßen, zum Schlachten verkauft. Und das ist eher so das, was der Verbraucher auch jetzt möchte. Mehr Fleisch, weniger Fett. Und wir haben die einfach dafür da, dass wir sozusagen unsere Azubis und uns selber so ein bisschen satt kriegen. Wir schlachten davon 3-4 Stück oder sowas im Jahr. Und ist immer was Schönes, wenn man weiß, woher das eigene Fleisch kommt. Deshalb finde ich das eigentlich ganz gut. So, Silas, geh mal da drüben lang, dass wir die mal reinkriegen.
5: Ja, das kriegen wir hin.
4: Los, Mädels, hopp.
5: Da kommt
4: und Jungs, hopp. Rein. Gut, machst du zu?
5: Ja.
4: So.
1: Misten gehört nicht zu den Lieblingsbeschäftigungen von Azubi Silas.
5: Ja, mehr oder minder, ne? Also es gibt noch viele andere Arbeiten, die ich gerne mache. Aber wenn du dann so Schwein hier ein schön neues, weiches Bett oder Auslauf ermöglichen kannst, dann macht man das auch gerne. Man schläft ja auch selber gerne in einem frisch gemachten Bett. Und nicht in irgendeinem uralten, was nicht gemacht wurde.
4: Dann schmeiß ich auf den Weidemann, Silas und Mist, du bist hier fertig.
5: Gut.
4: Ich hol noch mal 2 Schaufeln, gib mir die Forke. Und dann können wir die Ecken noch sauber kratzen.

0: und danach machen wir uns ins Fressgitter.
1: Gut, machen wir das so.
2: Kein Misten ohne Weidemann. Mit dem Radlader wird das Schweinegehege vom gröbsten Mist befreit. Der Hofchef übernimmt mit der Schaufel die Feinarbeit.
0: Silas, fahr gleich hier noch einmal an der Kante dran lang. Ja, dann kann ich nämlich gleich schon anfangen, die Kanten sauber zu kratzen.
2: Aber Achtung!
0: Pass auf, hier ist noch ein Träger, ne? Stopp! Erwischt! Einmal ein Stück rüber.
2: Nochmal gut gegangen. Bei der täglichen Hofarbeit mit schweren Maschinen ist volle Konzentration angesagt.
0: Maßarbeit und dabei nichts kaputt machen, das ist auch immer so ein Ding. Wir wollen ja möglichst wenig mit der Hand machen. Und da muss es auch ein bisschen genau fahren. Aber es passiert auch oft genug irgendeine Scheiße, die man nicht braucht unbedingt.
2: Heute läuft's reibungslos. Der Mist landet, wo er hingehört, auf dem Hänger. Aber die Schweine sind erst mal irritiert vom blanken Gehege. Das wird schnell geändert.
0: Jetzt hast du Neugierige weg, Silas.
1: Frisches Stroh.
0: Ja, das ist doch schön. Jetzt können sie sich wieder draußen hinlegen, drin fressen, fressen, saufen, schlafen. Das Schweineleben ist perfekt.
2: Misten erledigt. Die nächste Aufgabe wartet im Kuhstall. Zurück in Schleswig-Holstein auf dem Lübecker Gestüt Krisebi. Wulf-Heiner Kometz kämpft mit den Schrauben an seinem Mähwerk. Und Azubi Barbara muss das Fohlen samt junger, unerfahrener Mutter heil zur Koppel bringen.
3: Ich halfe da jetzt die Mutter auf, dass ich die dann einfach rausführen kann. Das Fohlen geht noch ohne Halfter mit. Und dann nehme ich die erstmal mit. So, Kind, komm. Dann gehen wir da raus.
2: Jetzt muss Barbara selbstbewusst auftreten und Sicherheit ausstrahlen.
3: Koko.
2: Je souveräner sie wirkt, desto ruhiger sind die Tiere.
3: Ist gut, Mäuschen.
2: Aber Barbara hat alles gut im Griff.
3: Koko, es ist gut. Dein Kind ist da, es ist gut.
2: Auch Wulf-Heiner scheint voranzukommen.
4: So, das flutscht er jetzt ordentlich.
2: Und den Geldbeutel schont es auch.
4: Wenn ich jetzt zum Landmaschinenhändler fahre, verbrauche ich ja auch schon wieder Zeit. Und in der Zeit mit Hin- und Herfahren habe ich dann am Ende selber fertig. Und wenn ich dann den Landmaschinenhändler noch bezahle dafür, zwischen 60 und 85 Euro bezahlt man heute da auch schon für eine Arbeitsstunde. Arrrr. Ich ärgere mich gerade über mich selber. Wenn man dann sich so eine Schraube ansieht, das hätte ich vorsichtig mit Handarbeit machen müssen. Das ist auch der Grund, warum ich die jetzt alle austausche, weil die einfach hinüber sind. Ich habe die schon zu oft wieder benutzt, weil ich immer so ein Geizhals bin und sage, das geht noch. Also hier sieht man schon maximaler Materialverschleiß. Dieser Bolzen hier, der ist einfach schon sowas von runtergeritten. Den hätte ich eigentlich letztes Jahr schon zweimal tauschen müssen. Da muss ich gleich mal gucken, ob ich da mit der Nuss vorsichtig noch was retten kann. Ansonsten muss ich sehen, dass ich das Ding irgendwie rausflexe.
2: Barbara hat ihre Aufgabe souverän gemeistert. Kein Ausbüchsen, kein Aufbäumen, alle heil am Ziel.
3: Jetzt können die schön ein bisschen rennen, bisschen Party. Wenn ein Kind irgendwo läuft, läuft Mutti ein bisschen mit. Aber Kind tobt auch ein bisschen alleine. Und jetzt halt einmal raus, einmal rennen, kann die Welt entdecken. Sie fängt auch schon so ein bisschen an, so ein bisschen was zu knabbeln. Das würden die in der freien Wildbahn auch so machen. Und ja, kann hier einfach ein bisschen rumrennen und glücklich sein.
2: Die Ausbildung zur Pferdewirtin macht sie wegen genau dieser Momente. Doch es gibt auch andere, wie bei ihrem Chef gerade.
4: Toll, nun regnet es auch noch.
2: Aber er muss noch mit der Fettpresse ran, alles abschmieren.
4: Ja, die Maschine muss ja einmal durchgewartet sein, damit wir nachher, wenn wir ernten, jetzt brauchen wir nicht daran denken, weil es regnet, aber eben keine Zeitverluste haben. Und da presse ich jetzt das Fett rein und das verteilt sich dann an den Bolzen.
2: Doch es wird immer nasser.
4: Ei, ei, ei. Ich gehe jetzt

0: Rein, das brauche ich jetzt nicht bei dem Regen.
1: Während die Pferde gerne mal im Regen stehen bleiben, möchte Wulf Heiner den Schauer lieber abwarten. Aber genug Arbeit hat er schließlich auch im Trockenen. Auf dem Biohof Bercht am Harz wollen Jungbauer Johannes und Azubi Silas zwei alte Fressgitter im Stall reparieren.
2: Also Silas, diesen hier müssen wir so ein bisschen einkröpfen.
3: Ja. So 2-3 cm.
2: Ja. Und den hier?
3: Versuche ich mal gerade zu kriegen.
2: Ja, vielleicht schlagen wir den einfach mit einem Hammer gerade oder sowas.
3: In der Werkbank und lange Stange.
2: Ja.
3: Das ist das Einfachste. Gut.
1: Der nötige lange Reparaturhebel ist in der Werkstatt. Mit ihm versuchen sie, das Gitter gerade zu biegen.
2: Könnte passen.
3: Jetzt leg den mal zum Dingsvergleich hin.
2: Nicht mehr so krumm wie eben, aber vielleicht passt es ja. Wenn nicht, kommen wir wieder.
3: 17er, denk dran, ne?
2: Ja.
1: Zurück in den Stall. Wenn auch noch alle Ersatzteile am Start sind, könnte die Reparatur bis Mittag erledigt sein.
3: Ich brauche erstmal die Schrauben, die sucht Johannes gerade. Weil die alten wollen wir nicht unbedingt wieder einbauen. Die reißen uns nur ab. Aber man sollte vielleicht vorher kontrollieren, dass man genug gebogen hat. Dann stehen wir da, haben das Ding zusammengeschraubt. Oh, geht doch nicht. Also vorher einmal gucken, ob das ungefähr passt. Und das scheint ungefähr zu passen. Na, Kleine. Ja. Money, wa? Jo. Money kennt jeder Lehrling. Kommt immer zum Kraulen. Ist, finde ich, mit der einer der besten Kühe. Gibt zwar nicht viel Milch, aber immer da, macht keine Probleme.
2: Komm, Manfred, geh mal weg. Hopp. So, warte mal. Jetzt machen wir hier eben die hier rein. Das passt schon. Na, es muss ja leicht zufallen. Na, und das haben wir immer noch nicht. Oder wir biegen den nochmal eben. Pass auf, Silas, du biegst den nochmal ein Stückchen und ich baue den anderen ein. So, wir können ja auch das alles neu kaufen, aber das wollen wir nicht. Wir wollen ja das, was wir haben, am besten eben nur fix reparieren. Und dann wieder, dann soll es ja laufen. Weil die sollen ja sozusagen ganz leicht, die Kuh kommt hier rein, drückt mit dem Hals das hier runter und dann, zack, kommt sie durch diesen schmalen Schlitz hier nicht mehr raus. Und das wollen wir hier drüben auch haben. Dann haben wir den hier auch zu gut gebogen. Also Silas, der hier ist auch noch nicht in Ordnung.
3: Auch noch nicht.
2: Warte. So, das schleift sich jetzt hier noch ein bisschen ein. Und dann ist gut. Gut, also Silas, das Ding machen wir nach dem Mittagessen fertig.
3: Gut, dann schieben wir uns noch mal rein.
2: Dann schieben wir uns noch mal Futter ran und dann ist gut. Gut. Ich mache auf, dass hier keine Kuh gefangen wird. Und dann ist Feierabend.
3: Gut.

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1: Wir sagen schönen guten Abend und herzlich willkommen. In diesen Wochen beginnt für viele junge Menschen im Land die Ausbildung, der Start ins Berufsleben. Für die Betriebe geht es darum, ihre Fachkräfte von morgen zu sichern. Mancherorts klappt das gut, aber längst nicht überall.
2: Matti Oberdörfer hat vor 2 Wochen seine Ausbildung im Autohaus Gerz in Grimmen begonnen. Den Betrieb kennt er aus 2 Schulpraktika. Kfz-Mechatroniker, sein Traumberuf.
3: Für mich war wichtig, dass ich hier anfange, dass es erstmal nicht zu weit weg ist von zu Hause, dass ich jeden Tag nach Hause komme oder dass ich auch entspannt hierher fahren kann. Und auch vor allem die Mitarbeiter jetzt, die haben auch im Praktikum schon mir viel gezeigt und ich muss mich dann ja auch anstrengen, trotzdem auch noch.
2: Die Ausbildung hier ist nachgefragt. 5 Bewerbungen gingen auf den einen Ausbildungsplatz ein und nicht nur hier.
4: Bei uns in der Innung, muss ich sagen, also Innung, Kfz-Innung Nordvorpommern, ist also Straße und Grimm und Rittmes-Samgarten, haben wir eigentlich mit der Ausbildung kein Problem. Also wir haben in den letzten Jahren eigentlich immer stetig mehr Lehrlinge in der Ausbildung bei den Betrieben.
2: Doch landesweit gehen viele Betriebe leer aus, unter anderem im Einzelhandel und Gastgewerbe. Das ergab eine Umfrage der 3 Industrie- und Handelskammern.
5: Die Unternehmen haben große Sorge, geeignete Schulabgänger für die Ausbildungsplätze zu finden. Betonung liegt da tatsächlich sowohl auf geeignet als auch auf die Information, dass manche Betriebe gar keine Bewerbung kriegen.
2: Und so sieht die Lage aus. Ungefähr die Hälfte der befragten Betriebe konnte Ausbildungsplätze nicht besetzen. Und es gibt noch ein weiteres Problem.
5: Wir stellen häufig fest, dass das in den Abschlusszeugnissen dokumentierte Niveau nicht mit dem übereinstimmt, das die jungen Menschen dann bei den Bewerbungsgesprächen zeigen.
2: Es fehlt an Mathekenntnissen, am Verstehen von Zusammenhängen, Disziplin und Belastbarkeit, heißt es von den Unternehmen. Viele bieten inzwischen Nachhilfe an. Matti Oberdörfer hat im Grimner Autohaus seinen Ausbildungsplatz gefunden, auch weil hier die Rahmenbedingungen stimmen.
4: Das Hauptargument ist eigentlich für die Betriebe auch, dass wir eine berufliche Schule in Stralsund haben, schon seit Jahren, wo also Kfz-Schlosser oder Mechaniker, Mechatroniker ausgebildet werden. Also das ist ein Vorteil, eine gut funktionierende Schule.
2: Landesweit sind 3000 Ausbildungsstellen noch unbesetzt. Dem stehen 2400 Suchende gegenüber. Jetzt kommt es darauf an, dass diese Betriebe und diese Ausbildungswilligen zusammenkommen.
1: Vom Start ins Berufsleben jetzt zum Start ins neue Schuljahr. Denn das geht auch schon wieder los in der kommenden Woche. Damit die bunten Schulranzen dann gefüllt sind, füllen sich dieser Tage erstmal die Schreibwarengeschäfte. Und an der Kasse merkt man schnell, ein neues Schuljahr ist nicht nur aufregend, sondern auch ziemlich teuer.
6: Das sind einmal diese beiden Blöcke. Das ist ein 90-Gramm-Block. Also das heißt auch sehr gutes Papier, sehr gute Qualität. Du kannst dich
7: Verkäuferin Ines Krüger zeigt Elisabeth Würdig aus Berlin das Sortiment.
8: Also ich war noch nie woanders. Bei mir, wo ich lebe, gibt es nur einen einzelnen MacPaper und der ist total überfüllt.
7: Dann lieber in Neubrandenburg einkaufen. Die 13-Jährige ist zu Besuch bei Opa. Er und seine Enkelin sind Stammkunden beim Schreibwarengeschäft Mant.
9: Ja, weil die sagt, gibt es einfach die große Auswahl und die Qualität ist in Ordnung. Und die, das Zusammensammeln sonst ist ein bisschen beschwerlich. Und hier gibt es eigentlich alles, was sie braucht, jedes Jahr.
10: So, dann haben wir 69,60.
9: Opa? Jetzt kommt Opa ins Spiel.
10: Jetzt, genau. Ja. Wenn die Seiten gewechselt.
7: Opa darf zahlen und macht das auch gern für seine Enkelin. Verkäuferin Ines Krüger und ihre Kollegen bedienen kurz vor Schulbeginn bis zu 170 Kunden am Tag.
11: Die letzten Wochen sind sehr intensiv. Das heißt, wir haben einen sehr positiven Kundenzuschuss, also Ansturm sozusagen. Das ist auch sehr gut für uns. Dementsprechend ist auch der Stressfaktor, also Pegel, auch ein bisschen erhöht. Aber mit einer guten Koordination, mit gutem Personal, mit einer guten Struktur bekommt man das auch alles gut hin.
7: Immer wenn ein bisschen Luft ist, arbeiten sie einen Großauftrag einer Schule aus der Umgebung ab.
12: Wichtig ist einfach, dass das Buch sozusagen wirklich passgenau eingeschlagen wird. Das heißt, das Buch ist jetzt für das ganze Schuljahr geschützt vor, ich sag jetzt mal, Feuchtigkeit, Schmutz, alles, was sozusagen im Alltag im Ranzen auch abgeht.
7: 1000 Mathe-Arbeitshefte müssen sie einschlagen. 18 Kisten sind schon fertig, 4 fehlen noch. Auch Familie Küster aus der Uckermark sucht Schulmaterialien wie
13: Kunststifte, Bleistifte, Anspitzer.
14: Hallo Mäuschen, ich grüße dich. Du, wir sind jetzt im Laden und wollen hier noch ein bisschen für dich einkaufen. Ja? Und Marki zeigt dir ein bisschen was, okay?
7: Marks Schwester Lea liegt im Krankenhaus in Neubrandenburg. Der 10-Jährige hilft ihr bei der Auswahl.
13: So noch?
15: Welcher?
13: Den hier?
15: Den da.
13: Mami?
7: Dann geht es um Marks Wünsche.
13: Buntstifte oder Filzstifte nehmen.
7: Im Schnitt geben Familien hier rund 100 Euro für Schulsachen aus. In Mecklenburg-Vorpommern geht die Schule nächsten Montag wieder los. Bis dahin heißt es für die Schreibwarengeschäfte im Land, Bücher einschlagen, Ranzen anpassen und Listen mit Schulmaterialien abarbeiten.
12: Danke, bis dann. Tschüss.
1: Ja, neue Hefte sind das eine, aber einen neuen Anstrich hier und da braucht auch manche Schule selbst. In Stralsund nutzen sie dafür die Ferien, so wie überall im Land. Bis es losgeht, am Montag wird noch ordentlich gearbeitet.
16: Die Gerhard-Hauptmann-Grundschule in Stralsund ist jetzt in den Sommerferien keinesfalls geschlossen. Ganz im Gegenteil, so wie hier herrscht auch in 5 anderen Schulen der Stadt reger Betrieb. An der Hauptmann-Schule wird das Lehrerzimmer komplett erneuert. Die Risse in der Wand kamen erst zum Vorschein, als die Möbel rausgeräumt wurden.
17: Wir haben ein Farbkonzept mit der Schulleitung dazu entworfen, dass die Türen neu gestrichen werden, dass die Wände neu gestrichen werden und dass die Sitzecke charakteristisch auch farblich zur Sitzgruppe passend abgestimmt wird.
16: Erik Mülling ist Leiter des zentralen Gebäudemanagements der Stadt und koordiniert die Arbeiten an den Schulen. Er ist froh über die gute Zusammenarbeit der Gewerke, trotz Handwerkermangel.
18: Dazu kommt natürlich, dass gerade auch in den Ferienzeiten einige Unternehmen entscheiden sich natürlich auch für Betriebsferien, was für uns aber erstmal per se nicht schlecht ist, da es für uns besser planbar ist, da man davon ausgehen kann, dass sie davor und danach dann auf jeden Fall verfügbar sind. Aber natürlich, wir sind ja nicht der einzige Auftraggeber. Ne? Also es sind ja deutlich mehr Aufträge als eigentlich Firmen, die es abarbeiten könnten.
16: Fast 150.000 Euro nimmt die Hansestadt für die Sanierungen in die Hand. Da auch das Geld in den kommunalen Kassen nicht unerschöpflich ist, müssen Prioritäten gesetzt werden.
18: Ein Kriterium ist natürlich der Hausmeister hier vor Ort. Der ist eigentlich hier der wichtigste Mann, weil der hat hier alles im Blick. Der hat auch den direkten Draht zum Nutzer. Dann natürlich auch der Nutzer selbst, der auch seine individuellen Wünsche äußern kann, die wir natürlich auch versuchen umzusetzen. Und dann natürlich auch die Kollegen, die im Büro sitzen, die dann aber auch planvoll Maßnahmen umsetzen, die dann einfach dran sind aufgrund der Zeit.
16: Auch an der Burmeisterschule ist einiges zu tun. Fenster und Türen müssen gewartet und die Regenrinnen gereinigt werden. So wie in allen Schulen kümmert sich auch hier der Hausmeister um zahlreiche kleinere Reparaturen und in diesen Ferien außerdem auch um die neuen Sitzbänke. So können viele Verbesserungen schnell und günstig umgesetzt werden.
19: Ist so, wenn man mal so Leuchtmitteltausch hat oder mal ein paar Schränke repariert und sowas. Das geht ein bisschen leichter von der Hand. Aber so, die arbeiten im Außenbereich und sehen Sie ja, das ist alles ein bisschen anstrengender. Aber es ist ja auch nicht jeden Tag.
16: So, ne? Eins der größten Projekte dieses Jahr ist die Sporthalle der Burmeisterschule. Für 28.000 Euro wurde der Boden komplett neu gemacht.
18: Hört sich natürlich toll an, vor allem weil das Schöne an unserem Job ist, dass wir immer irgendein sichtbares und spürbares Ergebnis haben. Ja, und da freue ich mich auch echt sehr drüber und meine Kollegen auch, dass wenn sie immer das Ergebnis dann sehen und vor allem auch präsentieren können und dann auch die, die es nachher nutzen, sich darüber freuen, das ist natürlich das Schönste an dem Job.
16: Mit den Investitionen in den Ferien werden hier die Voraussetzungen für einen erfolgreichen Start ins neue Schuljahr geschaffen.
1: In den Nachrichten jetzt schauen wir auf den Landtagswahlkampf und beginnen mit einer ungewöhnlichen Empfehlung eines Kandidaten, Lilly.
15: Ja, der linken Direktkandidat Daniel Trebsdorf will in seinem Schweriner Wahlkreis seine potenziellen Wählerinnen und Wähler auffordern, Manuela Schwesig bei der kommenden Landtagswahl zu unterstützen. Die Erststimmen sollen demnach nicht an ihn, sondern an die SPD-Spitzenkandidatin gehen. Damit will er verhindern, dass AfD-Spitzenkandidat Leif Erik Holm vom Duell zwischen mehreren Kandidaten profitiert und das Direktmandat gewinnt. Holm tritt nur in diesem Wahlkreis direkt an und steht nicht auf der Landesliste der AfD. Verliert er gegen SPD-Spitzenkandidatin Schwesig, zieht er deshalb nicht in den Landtag ein, sondern bleibt im Bundestag. Trebsdorf Rückzug ist innerhalb der Linken umstritten. Die Parteiführung unterstützt ihn jedoch, heißt es. CDU-Spitzenkandidat Daniel Peters setzt im Landtagswahlkampf unter anderem auf die Dating-App Tinder. Dort präsentiert er sich, der 45-Jährige, mit Fischbrötchen und einigen Punkten aus dem CDU-Wahlprogramm. Er wolle keine neue Partnerschaft, sondern über die Plattform mit den Menschen ins Gespräch kommen, so Peters. Die Linke spricht von einem verzweifelten und unseriösen Auftritt. Die CDU kommt in aktuellen Umfragen auf 9-10%. 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Wenige Tage vor der Landtagswahl überträgt der NDR Mitte September ein Duell und eine Viererrunde mit den Spitzenkandidaten. Im Duell treten Ministerpräsidentin Schwesig von der SPD und der AfD-Politiker Holm an. Die CDU hatte dem NDR vorgeworfen, die Partei von dieser Runde auszuschließen. Diesen Vorwurf weist NDR-Chefredakteur Adrian Feuerbacher zurück. Alle Parteien hätten den genannten Termin zugestimmt und es gab rückblickend keine Änderungen, so Feuerbacher.
20: Entscheidend ist, dass wir der NDR politischem Druck nicht nachgeben, dass wir unabhängig in unseren Entscheidungen bleiben und solchem Druck wie von der CDU nicht nachgeben oder Druck, wie die CDU behauptet, von der SPD. Und dass wir das nicht tun, dafür stehe ich. Das ist auch mein Job als NDR-Chefredakteur.
1: Eine Brücke fällt meistens erst dann auf, wenn sie nicht mehr funktioniert. Dann geht es nämlich um Sperrungen, um Umwege und wie viel Geld das alles kostet. In Waren wird deshalb jetzt nachts getestet, wie viel die Herrenseebrücke, eine alte Brücke, tatsächlich noch aushält. Und die spannende Frage, die trifft nicht nur die Waren, ist, wann muss eine Brücke abgerissen werden und wie lange kann man sie noch erhalten?
21: Zwei Nächte lang wird die Brücke jetzt auf Herz und Nieren geprüft, nach neuesten wissenschaftlichen Erkenntnissen. Die Frage ist, Abriss oder Weiternutzung. Schweres Gerät wurde herbeigeschafft, sogenannte SPMTs, selbstfahrende Modulartransporter und jede Menge Gewichte. Die Transporter werden nach und nach mit bis zu 400 Tonnen Ballast beladen und über die Brücke geschickt.
22: Im Grunde kann man sich das vorstellen wie einen Arztbesuch, also quasi Belastungs-EKG für Brücken. Wir können die Tragfähigkeit des Bauwerks rechnerisch nicht mehr nachweisen und aus diesem Grund führen wir jetzt diesen Versuch durch, damit wir die Standsicherheit experimentell nachweisen können.
21: Im ersten Test fährt ein Fahrzeug unbeladen über die Herrenseebrücke. Während der Messungen muss die Straße und auch die Bahnstrecke Berlin-Rostock gesperrt werden. Bereits im Vorfeld wurden über 100 Sensoren an, auf und in der Brücke installiert und etwa 600 Meter Glasfaserkabel verlegt.
22: Wir haben im Vorfeld extrem viel Sensorik am Bauwerk installiert. Wir messen die Verformungen, die Neigungen, wir messen Dehnungen, wo sich Risse einstellen, können wir messtechnisch erfassen über Glasfasern, die am Bauwerk installiert wurden, und auch Drahtbrüche, die sich jetzt während des Versuchs einstellen. Die können wir präzise erfassen und auch lokalisieren.
21: Die Prüfung kostet die Stadt viel Geld. Die Alternative wäre der sofortige Abriss gewesen. Ein Neubau inklusive Planung dauert bis zu 10 Jahre.
23: Wir sind, was die reinen Kosten für diese ganzen Prüfungen, aber auch die Bauleistungen umfasst, sind wir bei 1,4 Millionen Euro, wenn wir fertig sind. Und wir werden dann pro Jahr laufende Kosten von ungefähr 50.000 Euro für das laufende Monitoring haben.
21: Der Test wird von den Experten an zahlreichen Monitoren verfolgt.
22: SPMT 1 kann folgen auf 231,2. Hier können wir die Messdaten von dem Schallemissionsmonitoring sehen. Das heißt, wenn sich Drahtbrüche einstellen, dann können wir die hier präzise erfassen und können die auch lokalisieren. Also wir sehen ganz genau, wo sich Drahtbrüche einstellen.
21: Noch eine weitere Nacht wird getestet. Am Mittwoch wird es erste Ergebnisse geben. Eine Empfehlung der Experten wird erst in einer Woche erwartet, wenn alle Daten noch einmal intensiv ausgewertet worden sind. Die Stadt hofft, dass die Brücke noch mindestens 10 weitere Jahre hält, allerdings nur für den Pkw-Verkehr. Lastwagen müssen weiter die Umleitung nehmen. Parallel soll aber schon jetzt mit den Planungen für eine neue Brücke begonnen werden.
1: Von der Brücke in Waren zu dieser Eiche auf Usedom. Und auch hier geht es um die Frage, was ist es wert, erhalten zu werden und was muss weichen. In Morgenitz kämpfen die Menschen um diesen Baum, der seit 150 Jahren zur Dorfmitte gehört.
0: Die Morgenitzer Eiche ist Mittelpunkt und Zentrum von Morgenitz. Hier kreuzen sich die Wege. Wenn man von Suckow nach Morgenitz kommt, wird man gewissermaßen von der Eiche begrüßt. Zeuge wechselnder Zeiten und unserer Geschichte.
3: Die Sorge um ihre Eiche hat sie zusammengeführt. Sie sollte einem Straßenbauprojekt weichen. Christine Giertler und ihre Mitstreiter haben eine Petition ins Leben gerufen, mehr als 2000 Unterschriften gesammelt. Und sie haben einen Brief an den Landrat verfasst.
4: Vor den vollständigen Erhalt und den Schutz der historischen Dorfeiche in Morgenitz. Und dass wir sie auch als unersetzlichen Lebensraum sehen und ein wichtiges Naturdenkmal, was sie noch nicht ist. Und auch darum gebeten, dass sie sich dafür einsetzen.

0: durchsetzen, dass sie ein Naturdenkmal wird?
1: Ich war erst am Anfang für den Abriss der Eiche. Aber
2: ja, du liebst ja auch Holz und so.
1: Ich liebe Holz und Holz gehört in den Garten. Das Gefährliche ist bloß, wenn die Eis irgendwie auseinanderbricht, dann passiert was.
3: Wenn das so weit ist und die abstirbt, kann man sie immer noch fällen. Aber man muss sie nicht fällen, wenn sie noch grün ist.
4: In ihrem Dorf wird gerade die Kreisstraße nach Suko saniert. Mittlerweile ist die Baustelle schon bis auf ein paar Meter an ihre Eiche herangerückt.
5: Und es war immer die Sorge mit dem Straßenbau, dass es jetzt irgendwie der Eiche an den Kragen geht. Da gab es schon Gerüchte vor einem Jahr. Und dann auf einmal waren die Wurzeln offen. Das war schon sehr beunruhigend.
4: Als das Gerücht die Runde machte, dass ihre Dorfeiche vielleicht weichen soll, sind die Morgenitzer außer sich. Schnell hat sich verbreitet, dass es ein Schreiben vom Landkreis gibt. Das stellt Christine Giertler im alten Gemeindesaal nun vor.
6: Ja, hier liegt der Brief. Ich habe den 5-mal ausgedruckt vom Landkreis. Der war vorgestern, haben wir den bekommen, dass die Eiche stehen bleibt. Ach, dass es natürlich niemals irgendwie Fällungsabsichten gab. Ach. Und dass sie 200.000 Euro zusätzlich für den Erhalt der Eiche, also für diese Aufpflasterung, zusteuern.
4: Was sie jetzt hier alle bewegt, warum so viel Geld nachgesteuert wird und warum nicht direkt um ihre Eiche herum geplant wurde. 200.000 Euro zusätzlich für eine extra Schicht Erde, darauf das Pflaster. Das alles soll die Wurzeln der Eiche schützen. Was die Morgenitzer noch bewegt, wird der ganze Aufwand reichen, um den gut 150 Jahre alten Baum nachhaltig zu schützen?
7: An der Kaisereiche hieß es damals, Kaisereiche, als Kinder. Und dann haben wir da drauf gespielt, dann war eine Milchrampe, da drauf, da drunter.
3: Bis zur Eiche ist man immer mit dem Schlitten gefahren im Winter. Man kam den Sandberg runter, der Sandberg war nie bewachsen. Der hatte gar keine Zeit zu bewachsen, weil die Kinder alle dort gespielt haben.
4: Für die Morgenitzer ist das jetzt nur ein Zwischenerfolg.
5: Jetzt ist es ja entschieden und jetzt freuen wir uns und hoffen auch, dass die Bürgermeisterin sich sehr einsetzt, dass es eben ein Naturdenkmal wird. Dann müssen wir uns da gar nicht mehr so viel Sorgen machen.
4: Denn eines wünschen sich die Morgenitzer, dass ihre Eiche auch noch weitere 100 Jahre der Mittelpunkt ihres Dorfes ist.
8: Und damit kommen wir noch einmal zu weiteren Nachrichten mit dir, Lilly.
9: Die Landesregierung in Mecklenburg-Vorpommern stellt sich hinter die Forderung, Hitzeschutz und Klimaanpassung als Gemeinschaftsaufgabe im Grundgesetz zu verankern. Das Land werde dazu eine Initiative für die nächste Bundesratssitzung vorbereiten, sagte Ministerpräsidentin Schwesig. Damit sollen sich Bund, Länder und Kommunen die Verantwortung künftig stärker teilen. Bislang sind für die Anpassung an die Folgen des Klimawandels vor allem die Länder zuständig. Bundesumweltminister Carsten Schneider hatte deshalb eine Änderung des Grundgesetzes vorgeschlagen. Dafür braucht es allerdings eine Zweidrittelmehrheit, sowohl im Bundestag als auch im Bundesrat. Die Sommerferien gehen zu Ende, das heißt auch in den Kitas und Schulen wird es wieder voll. Bildungsministerin Oldenburg hat heute einen Ausblick gegeben, was das neue Kita-Jahr für Eltern mitbringt.
10: Krippe, Kindergarten und Hort bleiben für Eltern weiter beitragsfrei. Finanziert vom Land mit rund 250 Millionen Euro im Jahr. Das hat Bildungsministerin Oldenburg mitgeteilt. Kritisch sieht sie, dass der Bund seine eigentlich zugesagte Förderung wegen Klammerkassen um die Hälfte reduzieren will. Das wären 17 Millionen Euro pro Jahr.
11: Der Bundeszuschuss sinkt um die Hälfte. Das ist nicht hinnehmbar. Wir finden sehr richtig, dass auch die Sprachstandsfeststellung, die Sprachentwicklung einen wichtigen Teil übernimmt. Aber wir erwarten dann auch, wenn man die Qualitätsstandards setzt, dass man das Geld mitgibt.
10: Für alle Kinder, die am Samstag eingeschult werden, gilt laut Oldenburg ein Rechtsanspruch auf Ganztagsbetreuung im Hort. 40 Stunden pro Woche. Eltern brauchen dafür keinen Antrag mehr zu stellen.
9: Die Obduktion eines Buckelwals in Stralsund hat ergeben, dass das Tier vermutlich an einer bakteriellen Infektion gestorben ist. Der Wal war zuvor mehrfach an der Ostseeküste in Mecklenburg-Vorpommern gesichtet worden. Nach der Bergung am vergangenen Freitag haben Wissenschaftler des Deutschen Meeresmuseums das Tier untersucht. Dabei haben sie diverse entzündete Stellen festgestellt. Das Tier muss demnach starke Schmerzen gehabt haben. Außerdem war der Buckelwal unterernährt, Magen und Darm waren praktisch leer. Verletzungen durch ein Schiff oder Fischernetze gab es wohl keine. Der Wal war ein Jungbulle, etwa 3 bis 4 Jahre alt. Das Skelett und 36 Proben sind eingelagert worden, damit sie später für Forschung

0: und Leere genutzt werden können. Um die übrigen Teile hat sich ein spezielles Entsorgungsunternehmen gekümmert.
1: Manche Lebensgeschichten sind so groß, dass sie nie aufhören, uns zu faszinieren. Heinrich Schliemann ist so ein Fall. Der Mann aus Mecklenburg, der Troja entdeckt hat und selbst zum Mythos wurde. Seine Biografie gibt so viel her, dass jetzt ein neues Buch über ihn erscheint.
2: Aus Mecklenburg in die weite Welt. Vom armen Schlucker zum Multimillionär. Heinrich Schliemann wächst in Ankershagen auf. Der Schriftsteller Gregor Sander hat vor Ort recherchiert für einen neuen Roman über den Troja-Entdecker.
3: Das ist der Ort der Kindheit, das ist seine Heimat, hier kommt er her. Aber hier kann er auch zeigen, wer er geworden ist.
2: Troja später Nachmittag heißt der Roman, der jetzt erscheint. Gregor Sander erzählt darin mit trockenem Humor von Leben, Lieben und Leiden Heinrich Schliemanns. Der Pastorensohn litt unter einem gewalttätigen Vater.
3: Er ist hier schwer verdroschen worden. Er, immer wenn er ins Haus kam, konnte er eigentlich nie ganz sicher sein, was da heute passiert. Also hat der Vater guter Laune oder hat er schwer getrunken?
2: Mit Fleiß und Risikobereitschaft befreit sich Schliemann aus diesem Leben. Er sucht und findet sein Glück. Trotz wechselnder Staatsbürgerschaften. Gregor Sander zeigt einen Schliemann, der im Herzen Mecklenburger blieb. Genüsslich fabuliert er Geschichten aus Holland, Russland, Amerika, Griechenland und mit viel Empathie über eine unerfüllte Liebe zu einer Frau aus Ankershagen.
3: Liebeskummer ist, glaube ich, für viele in der Geschichte der Menschheit ein Antrieb gewesen. Und er hat ja einiges versucht, um auch aus dieser Liebe eine glückliche Liebe zu machen. Es ist ihm nicht gelungen.
2: Minna Meinke ist die Frau, die Schliemann zeitlebens begehrt. Tochter des Gutsverwalters in Ankershagen. Es gab sie wirklich. An ihrem einstigen Wohnhaus steht heute Schliemanns Name.
3: Er hat sie mehrfach beschrieben als seine große Liebe, als die nie erreichte Liebe, als die also größte Liebe aller Zeiten. Und die tatsächliche Minna Meinke fand das auch nicht so richtig lustig, weil das damals eben ehrenrührig war.
2: Der Roman ist eine Hommage an die Liebe und die Literatur, an Homer, an die Odyssee, die Ilias. Sander zeigt Schliemann als Literaturgläubigen auf der Suche nach Troja.
3: Dass jemand ein fast 3000 Jahre altes Buch nimmt und gegen alle Wissenschaftsmeinungen der damaligen Zeit sagt, wieso, es steht doch hier drin. Also Homer quasi als Autofiktion zu lesen, das fand ich wahnsinnig toll. Also das war einer der Hauptgründe, warum ich dieses Buch schreiben wollte.
2: Schliemann findet tatsächlich Troja. Homers Geschichte natürlich wahr. In Ankershagen erinnert daran ein trojanisches Pferd. Im Mythos stecken darin Krieger. Auch Gregor Sanders Roman birgt etwas in sich. Die Liebe zu Mecklenburg und zum Plattdeutschen.
3: Niemand, glaube ich, der aus Bayern das Buch liest, wird rausgeworfen. Aber die sollen ruhig auch sehen, wie hier geredet wird. Das war für mich wichtig. Die Sprache war sowieso einer der schwierigsten Punkte. Wie erzähle ich einen historischen Roman aus dem 19. Jahrhundert, ohne irgendwie so tümelnd zu werden?
2: Die Suche nach dem richtigen Ton für Schliemann gelungen.
1: Um Töne ging es heute Morgen auch bei uns im Frühstücksclub. Unsere Moderatoren wollten Musikproduzent Alex Christensen mit einem Spiel herausfordern. Der wiederum hat uns überrascht, wie gut vorbereitet er war.
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5: Du bist neu quasi, ne? Habe ich das richtig verstanden?
6: Ich bin der Neue seit einem Jahr, genau.
5: Ja, ja. Und gleich Marktführer. Herzlichen Glückwunsch.
7: Yeah! Das ist sogar bei Alex Christensen angekommen.
5: Ja, selbstverständlich.
8: Rob Hempel hat geschrieben, das ist der Veranstalter von Wismar Tanz. Und da tritt doch in diesem Jahr Alex Christensen auf, der heute Morgen den Weg zu uns ins Studio geschafft hat. Sehr, genau. Sehr schön.
5: Ja, ich bin immer gerne hier. Ich freue mich auch total auf Wismar. Das wird großartig. Location ist gut. Wismar ist eine unheimlich schöne, irre Stadt. Da habe ich ganz, ganz viele Musikvideos gedreht. Also das ist im Prinzip mein Garten hier, weil das alles so schön ländlich und naturverbunden ist.
8: Erkennt Alex Christensen seine ganzen großen Hits, die er produziert hat, jetzt noch auch Jahre später?
5: Und das ist einfach.
8: Ja.
5: Das ist ATC.
8: Ja, natürlich. So, wir machen weiter natürlich. Mhm. Rätsel Nummer 2.
5: Right Said Fred, Stand Up for the Champions.
9: Sehr gut.
8: Auch das ist sehr richtig. Boah, unmöglich.
5: I don't know.
8: Von Alex.
9: Jetzt haben wir ihn.
5: Natasha Thomas. Hallo, liebe Freunde. Es war sehr, sehr schön hier im Frühstücksclub beim NDR 1. Eine großartige Sendung mit Dania und Nils. Und morgen wird genauso gut, also schaltet ein.
9: Den Marktführer.
5: Den Marktführer natürlich.
10: Mein Name ist Sandra Steinecker und ich komme aus Leitzen. Ich finde die NDR Nordstory immer ganz toll.
11: Könnten Sie darauf verzichten, auf das Angebot?
10: Das ist ja interessant, was in unserem Bundesland so passiert.
11: Verzicht ja, nein?
10: Nein. Nein, glattes Nein. Soll immer weitergemacht werden. Ja, einfach auch die kleinen Leute auch mal zu sehen. Ne? Genau, die Dorfgeschichten. Da war unser Dorf letztens auch, im Januar. Ne? Genau, war unser Dorf auch bei.
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1: Hier wird ziemlich groß aufgespielt, so als wollte die Natur sagen, genieß noch mal den Blick, bevor ich ernst mache. Und dann hat sie ernst gemacht. Unser Zuschauer Daniel Stefan schreibt, er sei nass bis auf die Haut gewesen, aber hat sich gelohnt, finden wir auch. Vielen Dank für das tolle Bild, danke auch für Ihr Interesse heute bei uns. Und wir wünschen jetzt noch einen angenehmen, ruhigen Abend.
10: Tschüss.
1: Bis morgen.
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8: Okay, ich gebe zu, es ist nicht gerade Strandwetter im Moment. Man sieht es hier vom Tempelberg auf Rügen, genauer Jasmund, aus. Aber es gibt auch Felder, die bereit sind für die Aussaat von zum Beispiel Winterraps im Moment. Und die brauchen es eher so ein bisschen, ja, gemäßigt von den Temperaturen und ab und zu mal feucht. Schauen wir mal, wie es damit aussieht. Heute Nacht jedenfalls sind Schauer eher selten, vor allem in Küstennähe mal und zum Morgen von der Elbe her geht es dann so ein bisschen los, aber die meisten kommen noch trocken von uns durch die Nacht, es lockert auch mal auf. Temperaturen von Nord nach Süd 15 bis 12 Grad. Aber morgen, da kommen die dicken Wolken mit schauerartigen Regenfällen rein. Wir werden immer wieder mal nass, unregelmäßig verteilt, vor allem in Küstennähe, vereinzelt auch mal mit Blitz und Donner. Erst zum Nachmittagabend wird es von der Küste her dann wieder mehr Sonne geben. Die Temperaturen, die liegen dann im winterrapsfreundlichen Bereich von 18 bis 21 Grad. Und der Wind dazu zunehmend mäßig aus Südwest, zum Teil auch frisch an den Küsten und da und in Gewittern auch mal mit vereinzelt stürmischen Böen, auch ansonsten mit starken bis steifen Böen. Danach geht es auch wechselhaft weiter, aber Donnerstag, Freitag und vor allem Sonnabend hat die Sonne mal dazwischen ein bisschen Platz. Einzelne Schauer und auch mal Gewitter, die kräftig sein können. Wo genau, kann man nicht sagen. Nordwest wahrscheinlich häufiger, Südost seltener. Es wird erstmal ein bisschen wärmer, am Sonnabend ruhiger und ein bisschen kühler.
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0: 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Willkommen und schön, dass Sie dabei sind.
1: Guten Abend. Jeden Tag werden wir beide hier eine halbe Stunde lang gefilmt, ist ja auch unser Job. Und ein rotes Licht zeigt uns, wann die Kamera on air ist. Ganz anders ist das bei sogenannten Smart Glasses. Sehen aus wie eine normale Brille.
0: Ja, aber damit kann man im Prinzip überall gefilmt werden, ohne es zu wissen. Im Supermarkt, in der Sauna oder zum Beispiel auch am Strand. Wissen das schon alle? Unsere Reporterin Rike Johannes hat sich in Scharbeutz mal umgehört.
2: Ein kurzer Klick am Brillenbügel und schon ist ein Foto

0: oder Video gemacht. Bei Smart Glasses bleibt das für andere oft unbemerkt. Die Brillen ermöglichen diskrete Foto- und Videoaufnahmen. Ob fotografiert wird, zeigt bei diesem Modell nur ein kleines Lämpchen am Brillenrand an.
1: Die Kamera wäre mir jetzt erstmal nicht unbedingt aufgefallen auf den ersten Blick. Ich hätte gedacht, es ist eine normale Sonnenbrille.
2: Sie sieht aus wie eine ganz normale Brille, überhaupt keine Auffälligkeiten.
3: Ich würde jetzt einfach mal die Brille aufsetzen und ein Foto von Ihnen machen. Und Sie sagen mir dann am besten mal, ob Sie das bemerkt haben.
1: Ich habe jetzt ein kleines Licht gesehen, rechts an der Brille. Also jetzt ist es mir aufgefallen, aber ich habe jetzt auch drauf geachtet.
4: Wenn ich sie natürlich jetzt angucke, dann würde es auffallen, wenn man da ständig dran rumölt. Aber das kann ja jetzt hier so jeder machen, dann würde es mir nicht auffallen.
5: 99,9% sieht das kein Mensch.
0: Und genau das kann zum Problem werden. Wenn Badegäste vermuten, heimlich gefilmt zu werden, ist die erste Anlaufstelle oft die DLRG. In Scharbeutz gab es bisher 2 Beschwerden wegen der Brillen.
6: Das war beim Anbaden hier, der öffentlichen Veranstaltung, wo eine Person mit so einer Smart Glass gefilmt hat. Gerade auch im Bereich, wo Personen unbekleidet waren. Und einmal im Rahmen des Wasserrettungsdienstes, wo der Verdacht bestand, dass ein Badegast Kinder gefilmt hat.
0: Bei Beschwerden informieren die Lebensretter die kommunalen Ordnungsdienste oder die Polizei. Das Filmen mit den Smart Glasses ist an sich nicht verboten.
7: Mit Smart Glasses filmen darf man unter anderem Landschaften oder Gebäude, die von öffentlichen Wegen dauerhaft sichtbar sind. Problematischer ist es dann aber schon, wenn Sie Ihre Kinder am Strand filmen und da laufen irgendwie fremde Leute durchs Bild. Das ist dann schon wieder kritisch.
0: Wer das Gefühl hat, gefilmt worden zu sein, ist aber nicht machtlos.
7: Wenn Sie den Eindruck haben, mit Smart Glasses gefilmt worden zu sein, können Sie die filmende Person erstmal ansprechen und fragen, ob und was aufgezeichnet wurde. Sollten Sie auf den Aufnahmen zu sehen sein und damit nicht einverstanden sein, dürfen Sie Löschung verlangen.
0: Wie viele Menschen bereits gegen ihren Willen gefilmt wurden, dazu gibt es keine verlässlichen Daten. Das LKA Schleswig-Holstein teilt uns mit, bisher gibt es keine eigene Kategorie für Vorfälle mit Smart Glasses. Die Landesdatenschutzbeauftragte Marit Hansen appelliert an das Gewissen der Nutzer. Mit einer solchen Brille geht man auf keinen Fall an den Strand oder in die Sauna. Und man setzt die Smart Glasses auch nicht auf, wenn man sonst unter Menschen geht, zum Beispiel im öffentlichen Raum.
3: Außerdem fordert sie deutschlandweite, besser noch europaweite Regelungen. Wann und ob diese kommen, das ist aber zum jetzigen Zeitpunkt noch nicht klar.
8: So, ich verspreche dir, das hier ist normales Kassenmodell, garantiert ohne Kamera.
9: Check ich nachher nochmal zur Sicherheit. Ja. Und das war ein Großeinsatz heute Vormittag. Ermittlerinnen und Ermittler des Landeskriminalamtes haben in den Kreisen Steinburg und Dithmarschen 17 verschiedene Objekte durchsucht.
8: Die Aktion war eine Razzia unter Federführung der Staatsanwaltschaft Itzehoe. Es geht um den Verdacht der Geldwäsche.
10: Insgesamt gibt es 5 Beschuldigte. Einer von ihnen soll Bauprojekte ganz oder teilweise mit Geld aus Straftaten finanziert haben. Außerdem sollen die Beschuldigten zur Vertuschung von Schwarzarbeit Scheinrechnungen ausgestellt haben. Die Polizisten haben heute 2 Verdächtige vorläufig festgenommen. Sie sind mittlerweile aber wieder auf freiem Fuß, teilt das LKA mit. Die Ermittler wollten bei den Durchsuchungen vor allem Beweismittel sicherstellen, um die Finanzierungsstrukturen aufklären zu können. Dabei haben sie 4 Immobilien beschlagnahmt, im Wert von mehr als 2 Millionen Euro. Außerdem wurden fast 200.000 Euro eingefroren.
9: Vor dem Gesetz sind Männer und Frauen gleichgestellt. Das ist die Theorie. In der Praxis sieht es leider noch anders aus. Aber jetzt will Sozialministerin Aminata Touré mit einem neuen Gleichstellungsgesetz hier in Schleswig-Holstein für Verbesserungen sorgen. Die Pläne hat sie heute vorgestellt.
11: Gleichstellung passiere nicht von allein, sagt Sozialministerin Aminata Touré. Das Gleichstellungsgesetz sei bereits 32 Jahre alt und soll nun umfassend novelliert werden. Das betrifft die Verwaltung auf Landes- und kommunaler Ebene. Künftig sollen die Gleichstellungsbeauftragten gestärkt werden. Sie bekommen einen eigenen Arbeitsplatz und ein Klagerecht. Es sollen gleich viele Frauen und Männer in Gremien vertreten sein. Es soll einen besseren Schutz vor sexueller Belästigung geben. Und die Vereinbarkeit von Familie und Beruf soll verbessert werden.
12: Wir stellen ja auch bei Frauen, die keine Kinder haben oder aber auch nicht eine Verantwortung im Bereich der Pflege übernehmen, dass auch sie dann eine gläserne Decke stoßen. Und deswegen geht es durchaus darum, einerseits die Vereinbarkeit von Familie und Beruf zu verbessern, aber es geht auch darum, strukturelle Fragen in dem Bereich zu verbessern. Und deswegen haben wir durchaus auch gesetzlich nachgeschärft.
11: Dass Männer durch diese Nachschärfungen benachteiligt werden könnten, glaubt die Ministerin nicht.
12: Wir haben nach wie vor eine Bestenauslese

0: Landes ist zusammengebrochen und inzwischen leidet mehr als ein Drittel der Bevölkerung unter Hunger.
1: Und weil viele Afghanen geahnt haben, was unter der Herrschaft der Taliban passiert, sind Zehntausende während der Machtübernahme geflohen. Manche auch zu uns nach Schleswig-Holstein.
2: Wir konnten nicht unter Taliban-Regime wohnen. Ich hatte als Frau große Angst davor. Und das ist nicht nur für Frauen ganz schrecklich oder schwer, sondern auch für Kinder, Männer, Jugendliche, für alle sind schwer. Und jetzt, viele Jungen haben ein Vorbild wie Osama bin Laden.
3: Hey, honey.
4: Aziza Azami ist 33 Jahre alt. Sie lebt mit ihrem Mann und ihrer dreijährigen Tochter Hannah in Kiel. Vor 5 Jahren flüchtet sie aus ihrer Heimat Afghanistan. Die Taliban erobern Kabul.
2: Ich war in der Nachtschicht, in der Notaufnahme. Und dann erst um 8 Uhr morgens, eine Kollegin ist zu mir gekommen und sie hat Bescheid gesagt, dass Taliban ist da.
4: Aziza und ihrer Familie gelingt die Flucht. Mit dem Bus fahren sie an die Landesgrenze von Pakistan. Von dort aus dann weiter nach Deutschland.
2: Das war sehr schwierig und sehr stressig. Sehr stressig. Ich habe bis jetzt alles in meinem Kopf wie ein Trauma. Und ich vergesse das niemals, diese Geschichte.
4: Erst 10 Tage vor der Machtübernahme haben Aziza und Murtaza geheiratet. Ihr Mann ist Jurist. Er arbeitet als Rechtsberater beim Ministerium. Aziza studiert in Afghanistan Medizin. Später arbeitet sie im Krankenhaus als Frauenärztin. An der Uni hat sie anderen Studenten Unterricht gegeben. Doch durch die Taliban wird alles anders.
2: Das ist ganz schrecklich als Frau. Wir konnten früher als Frauen arbeiten, zum Beispiel ich als Ärztin oder meine Schwestern als Anwältin oder als Menschenrechter oder so etwas, oder mein Bruder als Musiker. Aber jetzt niemand kann so etwas machen.
4: Eine ihrer Schwestern lebt schon seit 11 Jahren in Schleswig-Holstein. So führt sie der Weg nach Kiel. Doch das Ankommen hier war nicht immer einfach.
2: Ab und zu, ich war ganz enttäuscht. Ich habe gedacht, okay, kann ich nicht wirklich weiter. Aber trotzdem, nee, an anderen Tag habe ich gedacht, nein, ich will nicht aufheben. Ich habe jetzt eine Tochter, ich will eine gute Zukunft für meine Tochter und für uns aufbauen hier. Und ich bin ganz sicher, dass ich kann es schaffen.
4: Das bedeutet aber erst mal wieder lernen. Azizas Mann findet keinen Job als Anwalt. Jetzt macht er eine Ausbildung zum Bauzeichner in Lübeck. Und Aziza will auch in Deutschland weiter als Ärztin arbeiten. Deshalb möchte sie ihren Facharzt machen.
2: Mein Ziel ist, meine Approbation zu bekommen, diese Kenntnisprüfung erfolgreich zu bestehen.
4: Leonie Melk vom Flüchtlingsrat in Schleswig-Holstein weiß, wie schwer es für manche Flüchtlinge sein kann, sich zu integrieren.
5: Die jetzige Bundesregierung hat ja noch mal vieles schwieriger gemacht, sowohl das Ankommen als auch das Hierherkommen. Die Integrationskurse wurden ja beispielsweise für eine riesige Gruppe einfach gestrichen. Das macht das Ankommen natürlich keinesfalls einfacher und auch die allgemeine Stimmung im Land macht das, glaube ich, schwieriger und Menschen haben Angst, ziehen sich zurück, bleiben eher für sich.
6: Natürlich gibt es Leute, die mögen nicht, dass die Ausländer hier sein, aber trotzdem, zum Glück, ich begegne immer nette und gute Leute hier und ich habe viele Freunde, die haben mich immer geholfen, deshalb fühle ich mich ganz wohl und andererseits meine Familie ist hier und deshalb fühle ich mich ganz, ganz wohl in Schleswig-Holstein.
4: Aziza und ihr Mann haben eine Aufenthaltserlaubnis für die nächsten 3 Jahre. Eines Tages zurück nach Afghanistan, das kann sie sich nicht vorstellen.
0: Es gibt ja so ein paar Dinge, die absolut keinen Spaß machen. Umzüge gehören auf jeden Fall dazu. Wochenlang packt man Kisten und Kartons, da muss alles geschleppt werden. Und irgendwas geht ja irgendwie immer verloren dabei.
1: Ist leider so. Über so ein paar Kartons können Sie in Mittelburg in Ostholstein eh nur lachen. Da zieht gerade eine ganze Klinik um.
7: Hier ist ab heute offiziell Schluss. Mit der Verlegung der letzten Patienten zieht das Ameos-Klinikum Mittelburg 25 Kilometer weiter nach Oldenburg in Holstein. Ameos will mit dem Umzug der Klinik für Geriatrie seine Standorte bündeln.
8: Um eben aber auch einerseits die geriatrische Leistung der Region weiter aufrechtzuerhalten und den Standort in Oldenburg wirtschaftlich nachhaltig zu sichern und damit eben auch die Arbeitsplätze zu sichern.
7: Alle 150 Mitarbeitenden sollen bei Ameos weiterarbeiten können. Die meisten in Oldenburg, aber auch an anderen Standorten wie Eutin. Die etwa 50 Behandlungsplätze der Geriatrie sollen erhalten bleiben. Ein Vorteil des neuen Standorts, kürzere Wege. Patienten müssten nicht mehr verlegt werden. Anders als in Mittelburg gibt es weitere Fachbereiche in Oldenburg, wie innere Medizin oder Chirurgie.

0: Seine Hand so stillzuhalten, das ist für Menschen mit Parkinson oft nicht möglich. Durch die Erkrankung im Gehirn kommt es zu Händen, die zittern, zu langsameren Bewegungen und auch Gleichgewichtsstörungen können ein Symptom sein. Bei uns in Schleswig-Holstein leiden etwa 10.000 Menschen an Parkinson. Eine Frau aus dem Kreis Pinneberg zeigt uns, wie sie mit der Diagnose umgeht.
1: Ich habe als erstes geweint und mich dann tatsächlich umgedreht und weiter meine Koffer gepackt, weil wir direkt auf dem Weg in Urlaub waren. Also ich habe einen Tag, bevor wir nach Schweden mit dem Wohnmobil in Urlaub gefahren sind, die Diagnose bekommen. Dann war die Welt plötzlich anders. Und ich habe kurz geweint, mich umgedreht und weitergepackt.
2: Der Moment, der alles verändert. Maren Karls hat die Gewissheit, sie hat Parkinson. Mit 47 Jahren ist sie eher eine junge Patientin. Körperlich ist sie noch nicht stark eingeschränkt. Ihre Diagnose war für sie aber nicht der Anfang vom Ende.
1: Es ist total positiv für mich, weil ich tatsächlich das Gefühl habe, ich habe mich von ganz vielen Altlasten aus meinem Leben befreit in den letzten inzwischen 4 Jahren und gehe mit ganz, ganz vielen Themen ganz anders um und habe irgendwie eine andere Brille auf. Dieses Hier und Jetzt und dieses, ich möchte was machen, also plane ich es jetzt in absehbarer Zeit oder ich möchte bestimmte Städte noch sehen, also gucke ich, wann ich das mache. Es ist gar keine Bucketliste und es ist kein Stress, sondern es ist einfach eine andere Motivation, mutiger zu sein.
2: Die Oberärztin für Neurologie am Universitätsklinikum in Kiel erlebt diesen Effekt bei Parkinson-Erkrankten immer wieder.
3: Ja, da steht's, ne? Ja, ich habe auch sehr häufig wahrgenommen, dass die Diagnose Parkinson, das klingt paradox, aber was Positives sein kann. Weil Menschen plötzlich sagen, okay, mein Leben hat jetzt wieder irgendwie eine andere Bedeutung, weil ich was tun muss. Ich habe ganz oft gesehen, dass es auch ein positiver Aspekt sein kann, um sein Leben noch mal anders zu gestalten.
2: Maren schreibt ihre Geschichte auf und teilt ihre Gedanken, Erfahrungen oder Ängste in den sozialen Medien. Als nächsten Schritt kann man hier bald ihrem Hörbuch lauschen.
4: Guten Tag. Wie versprochen, Dr. S. hier. Ich wollte Ihnen nur Bescheid geben. Der Befund ist positiv. Beidseitig. Aber das ändert erstmal nichts. Fahren Sie einfach wie geplant in den Urlaub. Kurzfristig gibt es eh keine Auswirkungen.
1: Ich habe beschlossen, dass das für mich eigentlich das Medium ist, um ein bisschen rauszugehen und Leute zu erreichen, die ich auf der Straße nicht treffe und mit denen ich dann hoffentlich im Endeffekt kommunizieren kann, wenn ich mit meinem Hörbuch vorankomme und Bescheid geben kann, dass es losgeht und dann auch weitergeht.
2: Ein wichtiger Teil im Leben von Maren und vielen Parkinson-Erkrankten ist Bewegung. Die dreifache Mutter gründet im örtlichen Sportverein die Parkiplatte. Einmal in der Woche treffen sich dort Betroffene unterschiedlichen Alters beim Tischtennis. Der erstaunliche Effekt: Die körperlichen Einschränkungen treten in den Hintergrund oder verschwinden sogar komplett.
1: Tischtennis ist super. Man fokussiert sich einfach nur auf dieses kleine weiße Ding und hat nichts im Kopf. Leute, die einen starken Tremor haben, haben plötzlich an der Platte gar keinen mehr und merken es nicht. Das ist total verrückt.
3: Wir wissen nicht genau, wie das funktioniert. Langfristig wissen wir, dass Bewegung tatsächlich ganz wichtige Krankheitsmechanismen beeinflusst. Kurzfristig ist es vielleicht sogar so, dass der Sport einen Einfluss auf die Dopaminausschüttung hat. Das wissen wir nicht sicher. Aber was ich auf jeden Fall sagen kann, ist, dass mir unglaublich viele das erzählen, dass man mit Sport sich quasi selbst therapiert.
2: Die Mitglieder der Parkiplatte haben unterschiedliche Symptome. Die Krankheit ist unterschiedlich weit fortgeschritten. Der jeweilige Zustand spielt an der Platte aber keine Rolle.
5: Bringt Spaß, soziale Kontakte auch ganz wichtig. Und wir lachen viel und nehmen die ganze Verbissen.
6: Ja, der Kopf ist, man konzentriert sich auf den kleinen Ball. Und dass man mit seinem Gegenüber ein paar schöne Ballwechsel hinlegen kann.
7: Alman und ich haben vor 2 Jahren hier das erste Mal gespielt. Zwischen all denen, die wirklich spielen können. Und wir haben uns nur kaputt gelacht. Es macht Freude.
2: Parkinson hat Maren Karls nicht umgeworfen. Sie hat ihren Weg gefunden und will auch anderen Betroffenen Mut machen.
8: Starke Frau. Ja, und damit kann man sich sehen lassen. Das ist der Landesorden des Landes Schleswig-Holstein. Den bekommen Menschen, die sich in ganz besonderer Weise um das Land verdient gemacht haben. Anlässlich des 80. Geburtstages von Schleswig-Holstein hat Ministerpräsident Daniel Günther heute am Nachmittag 5 Menschen für ihr Engagement damit ausgezeichnet.
9: Sie haben Besonderes geleistet für Schleswig-Holstein. 5 Persönlichkeiten, die der Ministerpräsident mit dem Verdienstorden des Landes ausgezeichnet hat. Christian Kuhn zum Beispiel. Als Intendant prägt er seit Jahren das Schleswig-Holstein Musikfestival. Katja Mattes ist Direktorin des Geomar-Helmholtz-Zentrums für Ozeanforschung in Kiel. Ilka Parchmann, Leiterin der Abteilung Didaktik der Chemie am Leibniz-Institut für die Pädagogik, der Naturwissenschaften und Mathematik. So unterschiedlich die Bereiche auch sind, Ministerpräsident Günther würdigt vor allem die Leidenschaft der 5.
10: Es geht darum,

0: 80. Geburtstag Schleswig-Holstein, besondere Menschen auch zu ehren, die sich in unterschiedlichen Bereichen um unser Land verdient gemacht haben, um die Musik, um die Wissenschaft, um den Sport, um die Kommunen in unserem Land. All das, was uns ja auch in Schleswig-Holstein ausmacht, repräsentieren die fünf Persönlichkeiten. Und deswegen finde ich, es ist passend zum 80. Geburtstag, eine Woche vorm Festakt, diese Menschen ganz besonders hervorzuheben.
1: Auch Reinhard Sager gehört zu den Ausgezeichneten. Der frühere CDU-Landtagsabgeordnete und Landrat aus Ostholstein war viele Jahre Vorsitzender der Schleswig-Holsteinischen und später Präsident des Deutschen Landkreistages. Aus Nordhastedt kommt Hans-Jakob Thiessen. Er stand lange an der Spitze des Landessportverbandes. Fünf Menschen, die auch viel private Zeit in ihre Bereiche investiert haben. Menschen, von deren Einsatz nach Ansicht des Ministerpräsidenten ganz Schleswig-Holstein profitiert.
2: Es wird jetzt schon wieder deutlich früher dunkel. Das hat aber auch Vorteile. Bei Kino am Meer, am Deich in Kalifornien, da kann man die Filme auf der Leinwand deutlich besser sehen.
3: Die dunklen Teile. Jeden Dienstag im August gibt es da Open-Air-Kino direkt am Ostseestrand. Also auch heute Abend wieder. Und Cheffi findet ja, Popcorn schmeckt an der frischen Luft noch besser als im Kino. So habe ich das richtig verstanden.
2: Du hast es auf den Punkt gebracht. Und unsere Reporterin SG Demibasch hat sich mal angeguckt, wie ein Strand zum Kino wird.
4: Popcorn am Meer? Wie geht das denn?
5: Hier im Ostseebad Kalifornien, ganz selbstverständlich. Im August wird hier der Strand jeden Dienstag zum Open-Air-Kino.
4: An so einer Location ist das der perfekte Abend für alle Kinoliebhaber und Romantiker.
5: Seit 2020 wird der Filmeabend am Strand von Schönberg angeboten.
4: Kino am Meer ist ja mit viel Arbeit verbunden. Schließlich muss hier viel aufgebaut werden. Martina, du machst das Ganze seit 6 Jahren. Was muss hier alles gemacht werden?
6: Also wir fangen jetzt erstmal an, die Schilder aufzustellen. Wir müssen für die Fahrradfahrer, dass die absteigen, weil ja hier die Veranstaltungsfläche ist, aufstellen. Und dann fangen wir an, die 160 Liegestühle aufzustellen. Die Weinkisten und dann kommen da noch Laternen drauf.
5: Hast du? Stühle allein machen noch kein Kino. Auch die Technik muss stimmen.
4: Aber wie sicher ist denn das Ganze? Stell dir mal vor, jetzt aus dem Nichts kommt hier ein Sturm. Was würdet ihr dann machen? Wie sieht es da mit der Sicherheit aus?
7: Also das Hauptproblem ist ja immer die Verbindung Sturm und Wasser.
4: Ja.
7: Aber wir müssen natürlich darauf achten, wenn es zu doll wird, dann müssen wir halt auch den Strom ziehen und sagen, das geht so nicht weiter.
5: Bisher hat das Wetter aber immer mitgespielt und zur Not half Regenkleidung.
4: Du hast es ja selber erwähnt, die größte Herausforderung hier ist dann der Ton wahrscheinlich, ne?
7: Ja, also auch das Bild. Aber es ist halt gerade durch die Helligkeit am Anfang hat man nicht so diesen schönen Kontrast, den man gerne hätte, wie im Kino zum Beispiel. Und da wir ja auch jetzt nicht das Mega-Budget haben, um hier jetzt einen 100.000 € Beamer hinzustellen, müssen wir halt mit dem klarkommen, was halt von der Technik her da ist.
5: Filmstart ist erst gegen 21 Uhr. Für Kino ist es sonst zu hell. Dafür gibt es vorher noch ein Live-Konzert.
4: Das Ganze ist ja hier kostenlos. Warum überhaupt der ganze Aufwand?
8: Weil wir den Urlaubern natürlich, wenn sie hier sind, sie sind die schönste Zeit des Jahres hier, ein besonderes Erlebnis ja auch bieten wollen. Und deswegen sind wir irgendwann auf die Idee gekommen zu sagen, warum können wir hier auf den schönen Deichflächen, die wir hier haben, auf diesen schönen Rasenflächen nicht auch ein Open-Air-Kino anbieten? Und dann sind wir auf diese Veranstaltungsreihe Kino am Meer gekommen.
9: Atmosphäre, das ist schon einmalig. Zu Hause kann man ja immer schauen, aber hier, das muss man ausnutzen, wenn man schon mal die Möglichkeit hat.
10: Wir kommen aus Berlin, da gibt es sowas nicht. Also machen wir es hier.
4: Und ist es dein erstes Mal, dass du heute hier dabei bist?
11: Nee, das zweite Mal. Wir haben das letzte Mal schon gemacht und haben das tatsächlich bitter bereut, dass wir nicht dieses Picknick dabei hatten. Und heute sind wir besser vorbereitet.
12: Jetzt gerade schon romantisch, aber ich denke, wenn der Sonnenuntergang kommt, noch romantischer.
4: Dann wird es noch romantischer, ja. Bestimmt, ja. Mein Popcorn ist schon fast leer. Gerade läuft noch das Konzert, aber gleich geht der Film los. Ich freue mich schon.
2: Damit lässt sich arbeiten. Florian Künstler, Sänger und Musiker aus Lübeck, hat bei YouTube etwa 70.000 Abonnenten und nach Angaben seiner Plattenfirma mehr als 50 Millionen Aufrufe. Er hat also eine echte Fanbase und die kann sich freuen. Sein neues Album ist raus, Alles nur geliehen. Kommt bei seinen Fans auf jeden Fall schon mal richtig gut an.
13: 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Einmal noch Kompliment.
14: Ich hab
13: immer nur gesungen, ich habe immer nur Texte geschrieben und die rausgehauen und nicht gemerkt,

was drumherum passiert ist. Ich denke mir immer, irgendwann kommt jemand und sagt, das war gar nicht so. Sorry. Und dass jetzt eigene Texte, die hierher kommen, jemand anders was bedeuten, ist ein Geschenk, was ich noch nicht annehmen kann und noch nicht. Ich pack's noch nicht aus. Ich hab's noch in der Hand, ich pack's einfach nicht aus. Es ist alles

0: Alles nur geliehen. So heißt der Song und das neue Album von Florian Künstler. Lieder mit dem Fokus auf das Hier und Jetzt, made in Lübeck.
1: Du gibst dein Baby einfach in die Welt. Das ist so, das hast du erschaffen und alle Liebe reingesteckt und ganz viel Energie. Und jetzt gibst du es in fremde Herzen und Ohren und hoffst, dass sie es gut finden. Ich weiß, dass ganz viele schon die Songs hören und ich hoffe, dass sie heute auch mitsingen.
0: Sich wirklich eingestehen. Das haben sie beim Release-Konzert in Hamburg. Kleiner Rahmen, 400 Gäste. Die erste Live-Kostprobe der neuen Songs.
2: Wie immer, mit viel Gefühl und mit Leidenschaft.
3: Er schreibt sehr echte Texte, da sind immer schöne, wahre Sachen dran und sehr menschlich.
4: Und in jedem Song erfährt man halt mehr über ihn, was einen dann auch überrascht wiederum und dann trotzdem wieder tief berührt.
5: Und er könnte auch Swahili oder, Mandarin singen. Und ich glaube, er wird die Menschen genauso berühren.
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0: Florian Künstler singt über sein Leben, seine bewegte Vergangenheit, sein Weg, alles andere als geradeaus.

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1: Also ich glaube, ich werde erwachsener. Ich glaube, das Schöne ist, wenn man älter wird, dass man gelassener wird mit sich selbst und auch ein bisschen selbstverzeihender. Ich glaube, da steckt viel in dem Album mit drin. Das heißt ja alles nur geliehen. Am Ende checkt man, dass nichts irgendwann für ewig uns gehört. Und das nimmt ein bisschen auch die Ernsthaftigkeit raus. Und man fokussiert sich vielleicht auf die Mitmenschen mehr.
2: Florian Künstler ist angekommen. Vom Lübecker Straßenmusiker zum gefeierten Singer-Songwriter. Mehr als 200.000 Follower bei Instagram und TikTok, 52 Millionen Aufrufe bei YouTube. Ausverkaufte Hallen, seine Songs in den Charts.
1: Umso öfter ich auf Tour unterwegs bin in anderen Städten, umso gerne, das Wort gibt es nicht, aber umso lieber komme ich dann doch zurück in das Vertraute, in das Nordische, und es riecht nach Wasser und Schiffe, und hier kommen Menschen her zum Urlaub machen, was ich auch nie gecheckt habe. Und wenn der Möwe kreischt, bin ich schon glücklich. Werde ich kurz glücklich.
0: Du bist das größte Kompliment.
2: Auch mit dem neuen Album bleibt Florian Künstler seinem musikalischen Weg treu. Emotionale Songs über die wichtigen Momente des Lebens.
0: Es gibt kein schöneres Geschenk. Dankeschön!
3: So, Achtung, jetzt wird's äußerst süß. Diesen kleinen Frischling haben wir ja gestern Abend schon gezeigt. Das Tier wurde in Lübeck ganz alleine am Straßenrand gefunden und wird jetzt von einem Lübecker Stadtjäger großgezogen.
4: Ja, aber gestern Abend hatte dieses kleine weibliche Wildschwein noch keinen Namen. Aber dann haben wir gemeinsam mit Ihnen einen Namen gesucht. Im Netz und auf NDR 1 Welle Nord haben Sie uns hunderte Vorschläge geschickt. Vielen, vielen Dank dafür.
5: So süß und ohne Namen, das geht doch nicht. Aber was ist denn der richtige Name für ein Wildschweinbaby? Nettie, Sunny, Mariechen, hunderte Vorschläge von Ihnen, zum Beispiel in unserem WhatsApp-Kanal. Die Entscheidung heute bei Jan Bastek auf NDR 1 Welle Nord mit Pflegevater.
6: Christoph, hier ist Jan Bastek, ja, NDR 1 Welle Nord.
7: Ja.
6: Du wirst es nicht glauben, wie viele NDR 1 Welle Nord Hörerinnen und Hörer mitgemacht haben. Und dann kam noch als Vorschlag, auch als Idee, Vicky, wegen Vicky und die starken Männer.
7: Ja, dann wäre ich tatsächlich dabei, dann würde ich sagen Vicky, weil Vicky ist ja für mich auch immer gemeinsam mit unseren Kindern haben wir das oft geguckt, und ich glaube, Vicky hat viel Mut und geht tapfer durchs Leben.
5: Na dann, herzlichen Glückwunsch, Wildschwein Vicky.
4: Kein klassischer Frauenname, aber gut. Und zum Schluss geht es dann ganz hoch in den Norden des Landes. In Flensburg hat Petra Gallinger dieses Foto für uns gemacht, gleich früh morgens im Hafen von Flensburg.
3: Danke fürs Foto, danke fürs Dabeisein heute Abend. Jetzt kommt

0: Und jetzt Ihr Wetter für Schleswig-Holstein.
1: Auch das ist Sommer bei uns im Norden. Grauer Himmel, nasser Sand und statt der Sonnenbrille gehört aktuell wieder der Regenschirm zur Grundausstattung. Noch bis Freitag wird dieses recht unbeständige Sommerwetter anhalten. Danach ist schon wieder freundlicheres Wetter in Sicht, aber jetzt erstmal der Reihe nach. Wir sehen auf dem Wolkenfilm ziemlich dichte Bewölkung über Schleswig-Holstein und verantwortlich dafür ist das Frontensystem von Tief Nora, das jetzt vom Nordatlantik her mit schauerartigen Regenfällen und weiterhin mit kühlerer Luft über uns rüberzieht. In der kommenden Nacht folgen der Kaltfront dann die nächsten Schauer. Es ist meistens stark bewölkt, aber es gibt heute Nacht auch längere trockene Abschnitte bei Tiefstwerten von 15 Grad an der Westküste und 13 Grad im Norden. Ja, morgen startet der Tag eigentlich erstmal wie der heutige mit vielen Wolkenschauern, ab und zu auch einem Gewitter. Aber später wird es von Norden und von der Westküste her immer freundlicher und es bleibt auch länger trocken. Die Sonne zeigt sich morgen von Süd nach Nord 2 bis 4 Stunden. Die UV-Belastung dann regional dementsprechend niedrig bis mittel. Der Wind weht morgen schwach bis mäßig, ab und zu auch böig aus West bis Südwest. An den Küsten von Nord- und Ostsee kann es auch mal starke bis stürmische Böen geben. Die Temperaturen liegen morgen bei 19 bis 20 Grad und das Wasser von Nord- und Ostsee hat sich aktuell auf 19 Grad eingependelt. Schauen wir auf die nächsten Tage. Donnerstag und Freitag bleibt es unbeständig bei 22 Grad. Am Sonnabend, wie angekündigt, wird es dann wieder freundlicher, sonniger und trockener. So viel zum Wetter. Kommen Sie gut in den Abend. Tschüss.
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0: Schönen guten Abend, hier ist Ihr Hamburg-Journal, auch heute mit Merlin für die Nachrichten.
1: Ja, schön, dass auch Sie wieder mit dabei sind. Und das sind drei unserer Themen heute.
0: Streik im Hafen, da sind wir dabei. Es gibt Streit um die Schulbegleitung. Die Bildungssenatorin gleich im Interview bei uns. Und Spaziergang nach Syrakus im Elbe-Kino. So, die Müllverwertungsanlage in Bahrenfeld. Sie wird bekanntlich statt 230 wohl 780 Millionen Euro kosten. Die grüne Umweltsenatorin Katharina Fegebank hatte Aufklärung versprochen. Die Opposition sieht den Willen dazu allerdings bisher noch nicht. Und deswegen heute wieder Sondersitzung des Umweltausschusses.
2: Verzögerungen und explodierende Kosten in fast beispiellosem Umfang. Einige der Gründe sind bekannt, so allgemein steigende Baukosten, andere bleiben schleierhaft. Eine der wichtigsten Fragen an die Umweltsenatorin: Warum hat niemand Jahre

0: lang die Schieflage bemerkt. CDU-Umweltausschussobmann Sandro Kappe, nach einem Fahrradunfall lädiert, vermisst Aufklärungswille.
1: Es geht um einfache Fragen. Finanzierungskosten. Warum liegen die noch nicht vor? Oder wann liegen sie denn vor und warum wurden sie noch nicht errechnet? Einfache Fragen, die man beantworten könnte, werden nicht beantwortet. Und ich muss sagen, das ist keine Transparenz, so geht es nicht voran. Und es gibt viele offene Themen. Was ist mit dem ehemaligen Staatsrat Pollmann?
0: Der grüne Martin Pollmann hier rechts hatte nach dem Ausscheiden aus dem Aufsichtsrat einen Beratervertrag bekommen, angeblich um Pinneberg davon abzuhalten, die eigene Müllverbrennungsanlage zu vergrößern, um Müll lieber nach Hamburg zu liefern. Unklar ist auch, warum Stadtreinigungsvorstand Holger Lange nach Bekanntwerden der Verschleierungsvorwürfe im Amt blieb, während Ex-Vorstand Rüdiger Siechau Hausverbot bekam. Laut Fegebank hätte es keine Hinweise auf ein Fehlverhalten gegeben. Die Linke kritisiert, dass der Ausschuss noch immer keine Akteneinsicht hätte.
2: Gefühlt ist es sehr lange. Es ist auch tatsächlich sehr lange. Also unter 2 Monaten dauert sowas überhaupt gar nicht. Meistens eher 3 Monate, bis die Akten da sind. Und ich glaube, der größte Teil der Zeit geht dafür drauf, dass man Unmengen von Schwarz auf die Seiten verteilt, damit ganz viel anonymisiert wird.
0: Katharina Fegebank weist das zurück. Die Akten kämen bald. Man kämpfe allerdings mit etlichen parlamentarischen Anfragen und vielen 100 Einzelfragen, deren Beantwortung die Behörde und auch den Aufklärungsprozess lähme.
3: Wir versuchen das alles natürlich im zeitlichen Rahmen, aber auch inhaltlich so zu beantworten, wie es zu beantworten ist. Aber wir können nicht News im Wochentakt produzieren. Wir sind sehr gründlich dabei, alles aufzuarbeiten. Wir sind also im Dauermodus der Aufklärung und der Schaffung auch von Transparenz.
0: CDU und Linke wollen den Druck im Umweltausschuss weiter erhöhen. Mittlerweile fällt auch ein Schlagwort, das man gut und gerne als offene Drohung verstehen darf.
1: Heißt konkret, dass nach Sondersitzung und Sonderausschuss, den es noch gibt, auch wir in Zukunft über den Untersuchungsausschuss uns Gedanken machen müssen.
0: Das hieße ein jahrelanger Prozess, bei dem nicht klar ist, was als erstes fertig ist. Das Recyclingzentrum oder die Aufarbeitung rund um steigende Kosten und Fehlplanungen.
4: Warnstreik im Hafen. Aufgerufen hatte dazu die Gewerkschaft Verdi. Die 4 großen Containerterminals lagen heute weitestgehend still, seit gestern Abend schon übrigens mit Beginn der Nachtschicht. Und das für 24 Stunden.
5: Gerade mal 4 Stunden hat Malte Klingfort heute Nacht geschlafen, zwischen seinen Streikposten. Denn um 5:30 musste er dafür heute früh wieder ran. Seit 18 Jahren arbeitet der Dulzberger hier im Hafen, hauptsächlich als Containerbrückenfahrer.
6: Das ist der geilste Job, den ich mir vorstellen kann. Und um diese Arbeitsplätze zu erhalten und die Arbeitsbedingungen möglichst gut zu haben für alle, die diesen Job machen, egal in welcher Funktion, bin ich jetzt hier und sind wir alle hier.
5: Ob Kran, Brücke oder Container, hier bewegte sich heute gar nichts. Ein ungewohntes Stillleben im Hafen. Doch so sieht es eben aus, wenn rund 90% des Containerterminalpersonals streiken. Bei den aktuell laufenden Tarifverhandlungen fordert Verdi 8,2% mehr Lohn für die rund 11.000 Beschäftigten der Seehäfen bei 12 Monaten Laufzeit. Das Angebot des Zentralverbands der deutschen Seehafenbetriebe, kurz ZDS, lag zuletzt bei 5,1%. Längere Laufzeit, dafür mehr Urlaubsgeld.
6: Die Kolleginnen und Kollegen, die geben jeden Tag Bestleistung. Der Druck ist da im Betrieb auch hoch. Und die erwarten natürlich, dass auch angemessen dann entlohnt wird und dass auch gewürdigt und gewertschätzt wird. Und wir haben nur dieses Mittel der Arbeitsniederlegung, dass wir da ein bisschen Druck auf den Kessel kriegen. Und das nutzen wir dann auch.
5: Der ZDS wollte sich nur schriftlich äußern. Das vorgelegte Angebot sei besser als die Tarifabschlüsse in der Chemiebranche und im Groß- und Außenhandel. Verdi verkenne die wirtschaftliche Realität. Doch seine Realität und die seiner mehr als 2000 Mitstreikenden ist eine andere.
6: Naja, es wird alles teurer, sei es Miete, sei es Sprit etc. Das gilt auch für uns. Wir haben natürlich Kolleginnen und Kollegen, die gut verdienen im Verhältnis. Aber wir haben auch Kolleginnen und Kollegen, die halt irgendwie knapp über Mindestlohn sind.
5: Am Montag geht's in die 3. Verhandlungsrunde. Ob es dann noch mal zu einem Hafenstillstand kommt, dürfte von der Kompromissbereitschaft beider Seiten abhängen.
4: Und wir bleiben thematisch gleich beim Hafen.
7: Deutschland und auch Hamburg bereiten sich intensiver auf die Abwehr von Drohnen vor. In Sachsen-Anhalt ist dafür am Vormittag ein neues Forschungszentrum eröffnet worden, im Deutschen Zentrum für Luft- und Raumfahrt Kochstedt. Für Hamburg befindet sich offenbar bereits ein umfassendes Konzept für den Hafen in der Entwicklung, so Innensenator Andi Grote im ARD-ZDF-Morgenmagazin.
8: Wir haben in Hamburg zum Beispiel die beiden großen Infrastrukturen, Hafen tatsächlich und Flughafen. Am Flughafen ist die Bundespolizei zuständig, wie an allen großen Flughäfen, und muss dort jetzt ihre Fähigkeiten schneller an den Start bringen. Das ist noch im Aufbau, da wünschen wir uns mehr Tempo. Im Hafen machen wir das selber, da entwickeln wir ein Drohnenabwehrkonzept gemeinsam mit Rheinmetall und mit der Hamburger Hafenbehörde. Da sind wir relativ weit und hoffen, dass wir sozusagen in absehbarer Zeit auch in die Technikbeschaffung kommen, um dann so Stück für Stück einen Schutzschirm über dem Hamburger Hafen aufzuspannen.
7: Vor der Drogenhilfeeinrichtung Drop-In in St. Georg ist heute ein Mann lebensgefährlich verletzt worden. Laut Polizei war es zwischen zwei Männern zu einem Streit gekommen. Dabei habe der Angreifer ein Messer gezogen und auf sein 34-jähriges Opfer eingestochen. Im Krankenhaus konnten Ärzte dem Mann mit einer Notoperation das Leben retten. Der Tatverdächtige ist trotz Fahndung weiter auf der Flucht. Vor dem Landgericht ist seit heute eine Frau aus Neu-Allermöhe wegen Mordes angeklagt. Die 42-Jährige soll ihren Ehemann geplant getötet haben. Die Frau hat drei Kinder. Eine Tochter stammt von ihrem Mann, auf den sie mit einem Messer einstach. Die Frau sagte, sie bereue die Tat. Als Begründung gab sie unter anderem an, ihr Mann habe sich um nichts gekümmert, ständig Sex eingefordert, auch wenn sie es nicht wollte. Hamburger Landwirte und Landwirtinnen haben in diesem Sommer weniger Obst, Gemüse und Getreide geerntet. Der Bauernverband spricht von Einbußen in Höhe von 10-20%. Laut dem Verband ist das größte Problem die Hitze. Pflanzen gingen kaputt oder es gäbe weniger Frucht. Ganz so stark betroffen wie die Bundesländer im Süden sei Hamburg aber nicht. Denn hier habe es nur wenige Tage über 35 Grad gegeben. Mit dem wenigen Regen kommen die Gemüsebauern und Gartenbaubetriebe in den Vier- und Marschlanden laut Verband bislang noch zurecht. Denn fast alle Betriebe dort nutzten Wasser aus Gose und Dove-Elbe. Für das Stadtteilzentrum von Niendorf stehen in den kommenden 5 Jahren 1,3 Millionen Euro zur Verfügung. Damit soll der Tibark weiterentwickelt werden als attraktiver Ort zum Einkaufen, Arbeiten und Wohnen sowie für Begegnungen. Das Geld kommt von ansässigen Grundeigentümern und Eigentümerinnen. Sie leisten dafür eine Extraabgabe. Das Projekt nennt sich Business Improvement District. Die Betreuungsquote bei unter 3-Jährigen ist in Hamburg leicht gesunken. Das zeigen Zahlen des Statistikamts Nord. Demnach besuchten 45,5% der Kinder unter 3 im März eine Kindertageseinrichtung. Ein Jahr zuvor waren es 46,9%. Insgesamt wurden am Stichtag Anfang März in den Kitas mehr als 23.400 unter 3-Jährige betreut.
4: Dankeschön erstmal. So, und übermorgen am Donnerstag beginnt für die meisten wieder die Schule. Dabei sollten die Ferien doch eigentlich nie enden. Tja, nur ist es halt so. Und dazu gibt es noch einen Rekord an neuen Schülern. Und für die wird natürlich auch noch mehr Platz gebraucht. Das ist nicht immer einfach.
9: Noch ist das Hauptgebäude des Wille-Gymnasiums eine Baustelle. Hier entsteht Bergedorfs 6. und kleinstes Gymnasium. Kommende Woche Montag will Schulleiterin Marion Zirkel-Maas die ersten 5. Klässler in der neuen Schule begrüßen.
10: Da erschreckt man sich erstmal. So, die Eltern haben auch schon gefragt. Und dann kann ich immer sagen, na ja, nehmen Sie mal nicht den Haupteingang, sondern den Bille-Wanderweg.
9: Denn dann kommen Eltern und Schüler zum bereits fertiggestellten Klassenhaus. Wie geplant wird das Hauptgebäude erst im Dezember des Jahres fertig.
10: Jetzt starten 4 Klassen mit je 28 Kindern, 112 Schüler und Schülerinnen. Und wir haben natürlich noch ein bisschen Freiraum, weil nächstes Jahr ja wieder welche dazukommen.
9: Eine aufwachsende Schule. Zukünftig sollen hier 740 Schülerinnen und Schüler lernen. Auch die Sporthalle ist schon fertig.
10: Das ist ein Meilenstein. Das ist ein Prozess, der sich immer weiterentwickeln wird und wo noch wahnsinnig viel zu tun ist, wo wir uns aber auch drauf freuen.
9: Das Bille-Gymnasium ist eine von 2 Schulen, die dieses Jahr neu an den Start gehen. Seit 2019 haben 23 neue Schulen in Hamburg den Betrieb aufgenommen. Gleichzeitig ist die Zahl der Schülerinnen und Schüler so hoch wie seit 45 Jahren nicht mehr. Allein an den staatlichen Schulen sind es etwa 254.000 Kinder und Jugendliche.
11: Wir werden weiterhin 500 Millionen Euro jedes Jahr in Schulneubauten, in Zubauten, in Sanierungen investieren. Denn wir wissen, gute Bildung muss auch in guten Räumlichkeiten stattfinden.
9: Ein anderes wichtiges Thema heute, Schulbegleitung. Mehr als 4.000 Kinder mit Einschränkungen brauchen diese. Das kostete zu

0: zuletzt 40 Millionen Euro jährlich. Aber nun wird manchen Schulen ein großer Teil der Begleitungen gestrichen, denn auch die Schulbehörde steht unter Spardruck.
1: 2014/15 bis heute haben wir eine Ver-X-Fachung der Bedarfe gesehen. Wir sehen aber auch, dass Schule sich darauf anders und ich sage auch besser einstellt. Deshalb gehen wir davon aus, dass in der Perspektive es weniger Schulbegleitung geben wird.
0: Die Schulbehörde will, dass die Schulbegleitung stärker durch junge Menschen geleistet wird, die ein freiwilliges soziales Jahr absolvieren. Das kritisiert die Gewerkschaft GEW.
2: Und es geht vor allem auch zulasten der betroffenen Kinder. Dass man die in eine Situation bringt, die absolut krisenbelastet ist. Und das ist doch letztlich und endlich von unserer Seite nur als verantwortungslos zu bezeichnen.
0: Die veränderte Schulbegleitung, sie führt zu viel Verunsicherung und Protest bei betroffenen Eltern. Die Schulsenatorin, sie steht unter Druck.
3: Dann wollen wir es doch erstmal ganz ruhig versuchen zu erklären. Im Studio ist Schulsenatorin Xenia Bekeres von der SPD jetzt beim Hamburg Journal. Schön, dass Sie gekommen sind heute Abend. Es ist ja so mit der Schulbegleitung. Also, die Schule meldet einen bestimmten Bedarf an für Schüler. Der wird dann genehmigt oder auch nicht an Stunden. Jetzt ist es so, dass eben dieses Mal deutlich weniger Stunden bewilligt wurden, als beantragt wurden von den Schulen. Warum ist das so?
4: Die Schulen sind tatsächlich diejenigen, die die Bedarfe anmelden bei uns. Gemeinsam mit unseren regionalen Bildungs- und Beratungszentren und auch mit unserer Behörde, also mit unserer Abteilung für Inklusion, wird dann gemeinsam geschaut, welche Ressource und welche Inklusionsressource gibt es an Schule und welchen Bedarf hat die Schule tatsächlich noch an Schulbegleitung. Mir ist immer ganz wichtig, in diesem Zusammenhang zu betonen, dass die Inklusion eine multiprofessionelle Aufgabe ist, die an Schule stattfindet. Unsere Lehrkräfte, unser pädagogisch-therapeutisches Personal, unsere Erzieherinnen und Erzieher und auch unsere Sozialpädagoginnen und Sozialpädagogen sind diejenigen, die für uns einen inklusiven Unterricht gestalten.
3: Das heißt,
4: und dann brauchen viele Schülerinnen und Schüler von uns auch noch eine Schulbegleitung.
3: Und da werden Sie
4: jetzt etwas, und das ist etwas, das muss tatsächlich gemeinsam dann mit Schule und RBBZ dann hier angeschaut werden.
3: Das heißt aber im Endeffekt, Sie genehmigen weniger Stunden ja offensichtlich. Das heißt, die Schulen haben mehr angemeldet und die kennen dann offenbar die Bedarfe nicht?
4: Das ist etwas, die Schulen kennen ihre Schülerinnen und Schüler sehr gut. Aber auch die RBBZ und auch wir als Behörde, wir wissen, welche Ressource und welche Inklusionsressource auch an Schule geht. Und das müssen wir immer auch gemeinsam in Deckung bringen. Und das ist etwas, das ist zum Ende des letzten Schuljahres. Und ich bin sehr selbstkritisch an der Stelle. Uns kommunikativ nicht an jeder Stelle gelungen.
3: Und also wir wissen von einer Stadtteilschule, die nicht genannt werden will, da wurden 1000 Stunden beantragt, nur 300 bewilligt, bei einer anderen 700 beantragt, nur 200 bewilligt. Sie sagen, Sie wollen das mit den Schulen gemeinsam klären, aber im Endeffekt ist es so, die denken, sie brauchen so und so viel und Sie sagen, ihr braucht weniger. Woher nehmen Sie dieses Wissen?
4: Wenn Sie schauen, dass die Schulen einen Bedarf melden und wir als Behörde beim Thema Inklusion viele Ressourcen tatsächlich hier auch zur Verfügung stellen, dann muss das auch im Sinne eines transparenten Verfahrens für alle auch nachvollziehbar sein. Welche Inklusionsressource geben wir an Schule und welche Bedarfe an Schulbegleitung gibt es an der Stelle noch? Und das müssen wir in einem gemeinsamen Prozess Schule, regionale Bildungs- und Beratungszentren und auch unsere Behörde, also in dem Fall die Abteilung B4, hier gemeinsam bewerten. Es ist in einem ersten Moment eine Bedarfsmeldung einer Schule. Bei der Schulbegleitung geht es immer um individuelle Rechtsansprüche von Schülerinnen und Schülern. Da muss sehr sorgfältig geguckt werden, welche Ressource bringt ein Schüler mit und welchen Bedarf an Schulbegleitung gibt es. Und das ist etwas,
3: Frau Bekeres,
4: das steht jedem Schüler zu.
3: Das wissen wir auch. Übermorgen, das wissen wir aber auch, beginnt die Schule. Viele Eltern wissen jetzt immer noch nicht, ob sie eine Schulbegleitung für ihre Kinder bekommen. Wie soll das laufen übermorgen? Das sind weniger als 48 Stunden.
4: Wir haben über den gesamten Sommer sehr sorgfältig alle Meldungen, die wir bekommen haben, nicht nur gesichtet, sondern zum großen Teil
3: auch bearbeitet. Wie soll das laufen übermorgen, Frau Bekeres?
4: 540 Schülerinnen und Schüler sind bei uns noch einmal in einen Prozess gegangen, noch einmal nachzusteuern,

0: noch einmal zu schauen, liegen alle Bedarfe vor. Bei 196 Schülerinnen und Schülern heute Mittag, jetzt sind wir bei 163 Schülerinnen und Schülern, werden wir in den nächsten Tagen, Ende nächster Woche, wirklich schauen müssen, wie ist die Grundlage dessen, auf der wir genehmigt haben, hier, wie ist die Lage?
1: Wir
0: und dann wird nachgesteuert
1: werden. Wir werden das auch beobachten. Dankeschön für Ihren Besuch, Xenia Bekeres von der SPD. Und das Gespräch haben wir vor dieser Sendung aufgezeichnet. Ein Video auf Instagram beunruhigt zurzeit viele von Ihnen. Es zeigt Elefanten, und zwar auch hier bei uns im Tierpark Hagenbeck, die sich irgendwie komisch bewegen. Und so ein Verhalten können Tiere eben in Gefangenschaft entwickeln, das sagen manche Experten. Tierschützer sind auf Zinne. Wir haben uns bei Hagenbeck umgesehen.
2: Der 25-jährige Elefantenbulle Maurice. Vor fast 2 Jahren kommt er aus dem niederländischen Tierpark Amersfoort nach Hamburg, in den Tierpark Hagenbeck. Neben seinen kräftigen Stoßzähnen ist der Bulle auch für dieses Verhalten bekannt. Das zeigen private Aufnahmen und zahlreiche kritische Videos im Netz. So auch Ende Juni.
3: Wie viele verhaltensgestörte Tiere sehe ich an einem Tag bei Hagenbeck?
2: Die Tierrechtsorganisation PETA veröffentlicht ein Reel auf Instagram. Mehr als 1 Million Mal geklickt. Peter spricht von Stereotypien, gleichförmigen Bewegungsabläufen, die sich über längere Zeit wiederholen, ohne erkennbaren Zweck. Auch Maurice ist Teil des Videos.
4: Unseres Erachtens sehen wir hier wirklich deutliche Hinweise auf Verhaltensstörungen, auf stereotypes Verhalten. Und solche Verhaltensstörungen wie das Weben bei Elefanten oder das Auf- und Ablaufen bei Raubtieren, das ist kein Einzelfall. Und gerade bei Hagenbeck kommt das einfach seit Jahren immer und immer wieder vor.
2: In den Kommentaren viel Kritik und Anteilnahme. Doch wie belastbar sind die Videos wirklich? Wir schauen uns die Tiere selbst an. Hagenbeck ermöglicht uns einen knapp 2-stündigen Rundgang. Die von Peter gezeigten Bewegungen beobachten wir nicht. Von Maurice liegen uns jedoch weitere private Aufnahmen vor, auf denen der Elefant dasselbe Verhalten zeigt. Auch andere Besucher berichten Ähnliches.
5: Unnatürliche Bewegungen, also so ein bisschen wie so ein Mensch, der irgendwie ein bisschen, ich nenne es jetzt mal fast depressiv ist und so Bewegungen macht, wo man sagt, okay, das ist, der hat sich damit abgefunden, dass er hier nur noch seine Runde geht und ab und zu mal was zu fressen kriegt und dann war es das.
6: Da gab es einen Tiger in einem relativ kleinen Gehege und er lief nur am Gitter hin und her. Ein trauriges Bild.
2: Aber geht es Tieren wie Maurice dadurch tatsächlich schlecht? Für eine unabhängige Einordnung zeigen wir das Material dem Verhaltensbiologen Professor Dr. Shadi Tuma.
7: Die im Video gezeigten Sequenzen, diese Bewegungsstereotypien, sagen wir mal, bei den Elefanten zum Beispiel oder vielleicht auch bei dem Kamtschatka-Bären, würden sicherlich einen Indiz geben, dass da etwas ist. Man sollte da genauer hingucken. Und um wirklich die Art und Schwere der Einschränkung des Wohlergehens beurteilen zu können, müssen weitere Indikatoren da herangezogen werden. Das sind verschiedene Merkmale im Bereich Veränderung des Körpergewichts, Wachstum.
2: Guido Westhof, Geschäftsführer des Tierparks Hagenbeck, sagt, solche Auffälligkeiten würden regelmäßig dokumentiert. Seit rund 2 Monaten gibt es dafür zusätzlich eine neue Stelle. Denn belastbare Aussagen über das Wohlergehen eines Tieres ließen sich aus Sicht Hagenbecks nur auf Grundlage längerfristiger Beobachtungen treffen, nicht durch einzelne Videos.
8: Es war ja für jedes Tier unterschiedlich beschleunigt. Der Kontext war gar nicht hergestellt. Die Tiere können auch in Erwartungshaltung irgendwo hinwollen oder da passiert was Spannendes.
2: Guido Westhof weist die Vorwürfe von Peter zurück. Auf den Videos sieht er keinen Beweis für Stereotypien, außer bei dem Elefantenbullen.
8: Also Maurice kam tatsächlich schon mit dieser Stereotypie, dass er mit dem Kopf hin und her gewackelt. Für uns bedeutete das, wir müssen so viel Abwechslung und so wenig Routine reinbringen wie möglich. Das probieren wir. Das ist natürlich irgendwann limitiert. Ich kann das Tier auch nicht von morgens bis abends irgendwie füttern. Also dieses Verhalten haben wir ein Stück weit eindämmen können, aber es ist bei weitem nicht weg.
2: Der Tierrechtsorganisation PETA reicht das nicht. Sie will Strafanzeige stellen und der Staatsanwaltschaft auch das längere Videomaterial vorlegen.
4: Bestenfalls sollte dann ein unabhängiges Gutachten beauftragt werden, wo nochmal verhaltensbiologisch genauer untersucht wird, wie es den Tieren im Tierpark Hagenbeck geht.
2: Die Diskussion um Videos wie das von Peter führt auch immer wieder zu einer grundsätzlichen Frage. Wie wollen wir Wildtiere heute halten und unter welchen Bedingungen?
1: Und es gibt Neues vom Blockprozess.
9: Ja, im Prozess um die Entführung der Blockkinder hat es heute erneut einen heftigen Schlagabtausch gegeben.

0: Mehrere Verteidiger waren verärgert, weil Teile eines nicht öffentlichen Gutachtens in die Öffentlichkeit gelangt seien. In Abwesenheit der Zuschauer hatte eine Sachverständige die Folgen der Entführung für die Kinder beschrieben. Die Richterin sagte, sie habe keinen Einfluss darauf, ob jemand etwas weitergebe. Spezialfahrzeug verunglückt. In Borgfelde ist heute Morgen ein sogenannter Hubmastlift von einem Tieflader gekippt. Als die Einsatzkräfte eintrafen, war der Fahrer des Spezialfahrzeugs noch an Bord. Er kam ins Krankenhaus. Ursache war offenbar ein Fehler beim Abladen. Die Borgfelder Straße war für die Bergung in beide Richtungen gesperrt. Die Asklepios-Klinik in Altona hat ihr ambulantes Therapieangebot für Neurologiepatienten erweitert. Dort hat heute ein Trainingssupermarkt eröffnet. In dem nachgebauten Markt können unter anderem MS- oder Schlaganfallpatienten Alltagssituationen wie eben Einkaufen neu lernen. Gemeinsam mit ihren Therapeutinnen und Therapeuten üben sie die Orientierung in den Regalen, das Greifen und Ablegen der Einkäufe. Dieser Therapieansatz ist nach Angaben von Asklepios lange bewährt. Neu sei die besonders realistische Nachstellung und die Kooperation mit einem Discounter. Obst und Gemüse sowie die Backwaren sind Attrappen. Das Museum für Kunst und Gewerbe gegenüber des Hauptbahnhofs zeigt aktuell iranische Teppiche aus der Sammlung einer Hamburger Familie mit persischen Wurzeln. Die Ausstellung Hamdeli – Teppiche erzählen Geschichten ist unser Kulturtipp. Dieser Teppich besteht aus mehreren hunderttausend Knoten, handgewebt von Nomadenfrauen im Südwesten Irans. Alle Teppiche der Ausstellung stammen aus der umfangreichen Sammlung der Familie Ipekchi, die seit den 1950er Jahren Teppiche aus dem Iran nach Hamburg importiert. Sie zeigen Alltagsszenen aus dem Leben und erzählen die Geschichten der Nomaden. Noch heute werden diese Teppiche komplett per Hand hergestellt, zu sehen bis Juni nächsten Jahres im Museum für Kunst und Gewerbe.
1: Und wenn Sie demnächst mal so ein paar Wochen Urlaub machen möchten, dann holen Sie sich am besten einen guten Freund wie Konsti. Der ist nämlich heute der Hamburger des Tages.
2: Hi, ich bin Juni und ich wohne seit 15 Jahren schon in Hamburg. Und mein Hamburger des Tages ist Konsti, mein bester Freund, der mich in allem unterstützt, motiviert und vor allen Dingen auch inspiriert. Und der sich jetzt 3 Wochen lang, als ich in Japan geschillt habe, um meine Pflanzen gekümmert hat. Und es ist nur ein einziger gestorben. Also danke schön dafür, dass du in meinem Leben bist.
1: Super. So, Schauspieler Charlie Hübner, den kennen Sie. Das ist einer der Topstars aus dem Ensemble des Deutschen Schauspielhauses in St. Georg. Sie kennen ihn natürlich ganz, ganz sicher auch aus dem Fernsehen, zum Beispiel aus dem Polizeiruf. Aber auch im Kino ist Charlie Hübner zu sehen. Und zwar ganz genau jetzt, ab dieser Woche. Sein neuer Film hatte gestern Premiere.
3: Charlie Hübner im Elbe-Kino in Ostdorf. Der neue Film heißt Spaziergang nach Syrakus. Gerade hat er eine Phase mit vielen Kino-Hauptrollen. Er traut sich noch nicht so recht, Kinostar über sich zu sagen.
4: Also für den 14-jährigen Charlie auf dem Bolzplatz total absurd. Das macht gar keinen Sinn. Also das geht auch nicht technisch, weil Kinostars sind irgendwie in Amerika oder Frankreich im Himmel. Und ich bin in Mecklenburg auf dem Bolzplatz.
3: Im neuen Film spielt er einen Mann in der DDR, der einen Traum hat. Einmal nach Italien.
5: Ich versichere Sie, dass ich die Grenzen meines Vaterlandes DDR nicht in verräterischer Absicht zu durchbrechen versuche, sondern allein, um meine persönlichen Reise- und Bildungsambitionen zu befriedigen. Sollte mein Grenzdurchbruch gelingen, so bitte ich Ihre Behörde nachträglich, meinen Verzweiflungsschritt zu legalisieren, damit ich nach meiner Reise legal und diskret in die DDR zurückkehren kann.
3: Charlie Hübner hat die DDR selbst als Teenager erlebt. Die Mauer fiel, da war er 16 Jahre alt.
4: Ich weiß, dass der Vater früher immer, wir waren ja immer viel auf Hiddensee, und dann sagte der immer, wenn so gutes Wetter war, dass da hinten die Leuchttürme zu sehen waren, sagte immer, das ist Dänemark. Mehr hat er nicht gesagt. Und mit 14, 15 kam bei mir im Kopf der Satz hinzu, da dürfen wir ja nie hin. Also es war ja nie. Für mich war das ein Nie. Und das fand ich dann auf einmal seltsam.
3: Ein Termin jagt derzeit den nächsten. Vor dem Kinobesuch live bei Stefan Heller bei NDR 90,3. Im Film wird seine Frau von seiner echten Frau Lina Beckmann gespielt.
6: Du machst keinen Mist.
7: Nee. Nee. Bis später.
6: Ja, bis später.
4: Ich nehme das einfach nur als großes Fest wahr. Wir haben uns ja bei der Arbeit auch kennengelernt und verknallt damals. Und es ist mit Lina einfach fantastisch. Das ist wie, als ob man gar nicht spielt.

0: spielt. Es ist so selbstverständlich. Sie hat so einen krassen Instinkt für eine Situation. Man hat auch so das Gefühl, sie hat all diese Situationen schon mal erlebt.
1: Bühne, Fernsehen, Kino. Schauspielerisch fehlt eigentlich nur noch Hollywood.
0: Das ist ein langer Weg. Ich habe nur eine einfache Bahncard 50. Nein, da müssen ja auch Leute drauf kommen. Ich bin jetzt über 50. Wenn sich da was ergibt, sage ich nicht nein. Aber da jetzt sich wirklich auch noch mal hart zu strecken, da muss man dann morgens auch noch mal ein paar Liegestütze machen. Vorher.
1: Spaziergang nach Syrakus. Ab Donnerstag im Kino.
2: Ganz schön ab morgen im NDR Fernsehen. Jahreszeitreisen. Unser Jared de Baba geht etwa 100 Jahre zurück in Hamburg und zeigt uns die ersten Werbungen eines heutigen Großkonzerns. Morgen hier bei uns.
3: Ja, und wir feiern Kindergeburtstag.
2: Yay!
3: Das ist ja heute Teil, nicht nur blinde Kuh, ne, sondern ein echtes Business.
2: Ja.
3: Viele Eltern auch in Hamburg übertrumpfen sich geradezu mit Partys und wie das abläuft, morgen hier.
2: Topfschlagen war gestern.
3: Ja.
2: Und wir gehen jetzt ganz harmlos Äpfel pflücken im alten Land, im Wetter nämlich. Wir sind morgen wieder da um 18 Uhr und um 19.30 Uhr.
3: Schönen Abend, tschüss.
2: Tschüss, bis
3: wir
2: morgen.
3: Wir spielen jetzt Topfschlagen.
2: Ja, genau. So, bam.
4: Und nun das Hamburg-Wetter und die Aussichten für die kommenden Tage.
5: Da hängen sie schon, rund, saftig und zur Ernte bereit. Auf vielen Obsthöfen im alten Land beginnt jetzt die Apfel-Selbstpflückersaison. Auch auf dem Apfel-Patenhof. Allerdings dürfen hier nur Paten die Früchte ihres Schützlings ernten. Um die Pflege der Bäume kümmern sich Axel Schuback und Tochter Lotta. Heute brauchen sie noch einen letzten Sommerschnitt, damit die Äpfel schöne rote Bäckchen bekommen. Die Paten müssen einmal zahlen und sich dann um nichts weiter kümmern.
6: Der Baum wird mit dem Namen des zukünftigen Paten gekennzeichnet. Man kriegt eine Urkunde darüber. Und das Highlight ist natürlich für alle Baumpaten, dann zur Ernte herzukommen, seinen eigenen Baum hier bei uns auf dem Obsthof abzuernten. Und wir garantieren 20 Kilo Äpfel am Baum. Wenn es mehr sind, darf man gerne mehr mit nach Hause nehmen. Wenn es weniger sind, dann füllen wir das Ganze auf. So ist ein bisschen Naturlotto, bei dem man eigentlich gar nicht verlieren kann.
5: Wer in Zukunft vom eigenen Baum ernten möchte, kann in diesem Jahr eine Patenschaft für das kommende übernehmen. Jetzt aber erstmal die Wetteraussichten für morgen.
7: Morgens stark bewölkt, 13 Grad.
6: Mittags Regenschauer, 21 Grad.
7: Abends nachlassende Schauer, 18 Grad.
5: Auch in den kommenden Tagen bleibt es sehr wechselhaft und regnerisch. Die Temperaturen steigen nicht mehr über 22 Grad.
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19: Willkommen bei uns. Er ist heute Stadtgespräch. Niklas Füllkrug, er kehrt nämlich zurück zu Werder. Mit ihm verbinden die Fans die gute alte Zeit von vor ein paar Jahren. Umso größer ist die Freude. Werder-Fans im Glück. Füllkrug ist wieder da. Vor AfD-Versammlung, Vermieter unter Beschuss und 20 Jahre Gleichbehandlungsgesetz. Was hat's gebracht? Ja, Gerüchte gab es ja schon länger, dass Niklas Füllkrug zu Werder Bremen zurückkehren könnte. Nach seinem Weggang vor 3 Jahren, seinen Engagements in Dortmund bei West Ham United und dem Ausflug zum AC Mailand. Viele Fans haben wehmütig an ihn gedacht. Er hat die Sympathien gewonnen und viele Tore geschossen. Und so einen könnte Werder doch mal wieder gebrauchen. Und jetzt kommt er wirklich zurück. Nico Gramatzki-Schleicher.
20: Ja,
14: Für Niklas Füllkrug

0: geht es direkt auf den Platz. Vorbei an vielen kleinen Händen großer Fans. Ein herzlicher Empfang für den Rückkehrer von allen Seiten.
1: Wir kennen ihn alle. Wir wissen, was er für eine Persönlichkeit ist, was er auch für eine Führungspersönlichkeit ist. Nicht nur auf dem Platz, sondern auch in der Kabine und darüber hinaus seine sportlichen Qualitäten, die er oft genug unter Beweis gestellt hat.
0: Fritz und Füllkrug haben früher noch zusammengespielt. Beim Premier League-Absteiger West Ham wurde der 24-fache Nationalspieler aussortiert, durfte zuletzt nicht mal mit der Mannschaft trainieren. Für Werder die Gelegenheit, der Kontakt sei schließlich nie abgerissen.
1: Haben uns dann in der vergangenen Woche dann auch persönlich noch mal getroffen, ausgetauscht, was möglich ist. Ich habe einfach auch gemerkt, dass er unheimlich für Werder brennt, dass er unheimlich Lust hat auf diesen Schritt. Und man muss auch sagen, also ohne sein Zutun wäre dieser Transfer auch gar nicht möglich gewesen.
0: Heißt, Füllkrug verzichtet für die einjährige Leihe auf einen Teil seines Gehalts. Werder hat keine Kaufoption. Der Transfer aber sorgt für Freude bei den Fans.
2: Niklas Füllkrug ist zurück, wie finden Sie das?
3: Super, wirklich. Also das war das, was ich mir eigentlich immer gewünscht habe. Dreimal ist Bremer recht und jetzt ist er da und ich hoffe, er bleibt auch erstmal noch ein bisschen.
4: Oh, weil er der Beste ist. Kann man nicht anders sagen, oder?
5: Brauchen einen vorne, der Tore macht.
6: Aber es hat Werder richtig krass gefehlt, letzten ein, zwei Jahre, finde ich, dass vorne jemand drin ist, der wirklich auch Torgefahr ausstrahlt. Und zum anderen, glaube ich, als Typ super wichtig für die Kabine und auch für die jungen Spieler.
0: Nur wie fit ist Füllkrug? Das vergangene halbe Jahr war er an AC Mailand ausgeliehen, traf einmal in 20 Einsätzen, stand nur dreimal in der Startelf. Danach hat sich der 33 Jahre alte Stürmer privat fit gehalten.
1: Wichtig ist, dass wir ihm ein Stück weit auch die Zeit dafür geben, wieder zu seiner hundertprozentigen Fitness zu kommen. Auf mich macht er körperlich einen sehr guten Eindruck. Ich kenne ihn natürlich auch sehr gut, weiß, was er für eine hohe intrinsische Motivation hat, wie er sich auf ein Training vorbereitet, wie er ein Training nachbereitet. Ich denke, das sind auch ganz wichtige Faktoren, von denen auch einige andere bei uns, einige junge Spieler auch, sich sicherlich was abschauen können.
0: Niklas Füllkrug soll bei Werder wieder Vorbild sein. Lange Zeit, sich reinzufinden, braucht er augenscheinlich nicht.
7: Und ich spreche mit meinem Kollegen und Werder-Experten Heiko Neugebauer. Heiko, was bedeutet denn die Rückkehr von Niklas Füllkrug jetzt so für die Mannschaft?
8: Also wenn das alles so funktioniert, wie man sich das bei Werder vorstellt, denke ich, kann das tatsächlich ein Quantensprung sein. Ob er jetzt tatsächlich schon in der Lage ist, Werder in Bereiche der Tabelle zu schießen, die sie in der letzten Zeit nur von Weitem gesehen haben, das weiß man noch nicht so ganz genau. Er ist aber auf jeden Fall von seiner grundsätzlichen Qualität her jemand, der sofort funktionieren kann, der die Mannschaft besser macht, die Mitspieler besser macht, ist eben ja auch schon angesprochen. Es gibt viele junge Stürmer im Kader, die in seinen Schatten sozusagen ein bisschen reifen können. Also von dem, was man so theoretisch zugrunde legen kann im Vorfeld eines Transfers, haut das erstmal alles hin.
7: Nur ein super Faktor, sagst du. Aber was ist mit seinem Alter? Der ist immerhin 33 Jahre alt. Ist das für einen Stürmer eigentlich eher alt?
8: Es ist jedenfalls nur eine Zahl. Also Harry Kane von Bayern München ist auch 33 Jahre alt, genauso alt wie Niklas Füllkrug und hat in der letzten Saison alleine in der Bundesliga 36 Tore geschossen. Nun ist es vielleicht ein bisschen vermessen, die beiden in einem Atemzug zu nennen. Kane steht voll im Saft, ist Nationalspieler. Füllkrug hat zuletzt wenig gespielt, müsste ein bisschen Wettkampfpraxis bekommen. Aber das Wichtigste ist der Faktor Gesundheit. Und wenn er gesund ist, dann spielt er auch regelmäßig, dann ist die Wettkampfpraxis da. Er hat total Lust dazu. Also das muss man sich mal vorstellen, wer verzichtet denn heute auf einen Teil seines Gehalts, nur um in seinem Herzensverein wieder zu spielen?
7: War jetzt diese Ausleihe möglich?
8: Ja, überhaupt. Ganz genau. Ja. Und das ist einfach auch ein gutes Zeichen an alle. Stimmung ist im Vorfeld immer schwer zu beschreiben, immer schwer auch genau zu definieren, aber ist ein ganz wichtiger Faktor. Und wenn du jemanden holst, auf den sich alle einigen können, ich garantiere, sein Trikot mit der Nummer 10 wird, sagen wir mal, jedenfalls kein Ladenhüter im Fanshop, dann ändert das die Stimmung, dann haben alle mehr Bock drauf, gehen alle mit mehr Freude in die ganze Saison, als das ohne ihn der Fall gewesen wäre.
7: Sag doch noch kurz was dazu. Er ist jetzt für ein Jahr ausgeliehen. Könnte das nach dem Jahr vielleicht doch irgendwie noch weitergehen?
8: Ja, das hängt natürlich sehr stark davon ab, wie sich das Jahr jetzt gestaltet. Wenn er auch wie Harry Kane 36 Tore schießt, kann ich mir vorstellen, dass West Ham United sagt, ach, vielleicht können wir den doch noch mal gebrauchen oder der ist jetzt so gut geworden, da müsst ihr ein bisschen Ablöse zahlen. Ich finde das gut, so wie es ist. Erstmal ein Jahr alles ausprobieren. Gewisse Risiken sind natürlich auch mit dabei. Und dann kann man sich immer noch mal zusammensetzen und zusammen gucken, wie es weitergeht.
7: Heiko Neugebauer war das. Vielen herzlichen Dank, Heiko.
8: Gerne.
7: Ja, schon vergangenen Samstag gab es eine kleine Protestdemo, als die Bremer AfD zusammenkam, um ihre Spitzenkandidaten für die Bürgerschaftswahl zu küren. Diesen Samstag will das die AfD in Bremerhaven tun. Auch hier wurde zu Protestaktionen aufgerufen.

0: Betreiber der Hafenstudios der Partei Räumlichkeiten am Samstag überlässt. Jens Grote-Löschen war früher FDP-Fraktionsvorsitzender, heute stadtbekannter Unternehmer. Er wiederum versteht die Aufregung darüber nicht.
1: Für mich ist aber entscheidend, dass die Demokratie nicht in irgendwelchen Hotelzimmern Vermietungen beschlossen wird, sondern der Wähler soll entscheiden. Das ist der Souverän, und zur Verfassung gehört Meinungsfreiheit und Versammlungsfreiheit. Und deswegen gehe ich davon aus, dass sie sich doch auch bei uns versammeln können.
0: Die AfD sei schließlich noch nicht verboten, argumentiert Grote-Löschen. Und er habe auch Zustimmung für sein Handeln bekommen.
2: Da hätte ich von ihm mehr Verantwortung erwartet, auch wirklich. Also ich war erstaunt, dass er da so unkritisch und ich sag auch mal für seine wirtschaftlichen Interessen offensichtlich entschieden hat.
0: Es gäbe Wichtigeres, sagt Grote-Löschen.
1: Vor allen Dingen ist erstaunlich, welche Kreise sich dann mit solchen, ich sag mal aus meiner Sicht, nebensächlichen Themen doch alle beschäftigen.
0: Beim Kreisvorsitzenden der FDP herrscht Unverständnis.
3: Man muss der AfD keine Räume vermieten. Und deswegen distanzieren wir uns davon. Wir wollen mit der AfD nichts zu tun haben und man muss ihnen auch Steine in den Weg legen.
0: Das Aktionsbündnis gegen Rechts und andere werden hier am Samstag demonstrieren.
4: In der vergangenen Nacht gab es einen Farbanschlag in der Überseestadt auf den Sitz einer Firma für künstliche Intelligenz. Die Polizei geht von einem politischen Hintergrund aus. Es gibt ein Bekennerschreiben autonomer Gruppen. Der Staatsschutz ermittelt. Ja, KI ist ja auch gerade in Bremen das Thema beim Weltkongress. Darum geht es gleich nach diesen Nachrichten.
5: Schneller und einfacher bauen. Das soll durch die neue Landesbauordnung möglich sein, die der Senat beschlossen hat. Unter anderem kann bereits 12 Wochen nach einem Antrag gebaut werden, wenn die Baubehörde sich bis dahin nicht gemeldet hat.
6: Die wichtigste Botschaft für unsere Bevölkerung ist, dass wir damit schneller bauen wollen, kostengünstiger und damit eben auch bezahlbares Wohnen, Bauen möglich machen wollen, weil es eben nach wie vor die soziale Frage unserer Zeit bleibt.
5: Streit hatte es um die Begrünung von Fassaden gegeben. Die Grünen wollten sie zur Pflicht machen. SPD und Linke waren dagegen. Nun soll sie freiwillig bleiben. Hitzeschutz trotzdem ein zentraler Punkt. Sofortige Hilfe soll es in Einrichtungen für Ältere und Kinder geben.
7: Klimaanlagen, Verschattungsmaßnahmen, aber auch Fassaden- und Dachbegrünung. Und dafür haben wir gesagt, stellen wir jetzt in einem Sofortprogramm erstmal 5 Millionen zur Verfügung.
5: Noch im August soll die Bürgerschaft die neue Landesbauordnung beschließen. Im Containerhafen in Bremerhaven haben die Mitarbeitenden heute gestreikt, sowie in 5 weiteren großen Seehäfen.
8: Wir streiken hier heute für mehr Geld, 8,2% mehr, mindestens 2,50 Euro die Stunde mehr. Die Kolleginnen und Kollegen im Hafen haben das verdient, weil sie hart arbeiten und hier viel Gewinne abgeworfen werden.
5: Rund 500 Menschen versammelten sich zur Demo am Terminal. Eine von 3 innerhalb des 24 Stunden langen Streiks. Das Angebot der Arbeitgeberseite fanden sie nicht ausreichend. Der Verband der Seehafenbetriebe wollte unter anderem 5,1% mehr Lohn bezahlen.
9: Vor diesem Hintergrund halten wir Warnstreiks für unverhältnismäßig. Arbeitskampfmaßnahmen treffen nicht allein die Unternehmen, sie beeinträchtigen die Zuverlässigkeit der deutschen Seehäfen und damit zentrale Lieferketten für Industrie und Handel.
5: Dass hier heute kein Container umgeschlagen wird, zeigt allerdings offenbar Wirkung. Bereits in der nächsten Woche soll neu verhandelt werden. Der Senat hat die benötigten Millionen für die Sanierung des maroden Bremerhavener Verbindungskanals zwischen altem und neuem Hafen freigegeben. Die Stadt Bremerhaven investierte bereits 6,5 Millionen Euro. Nun gibt das Land Bremen 26 Millionen dazu.
10: Ist eine Menge Geld, aber es ist halt auch ein alter Kanal und das ist im Grunde die verkehrliche Anbindung und deswegen so existenziell wichtig.
5: Für die Arbeiten brauche es kein Planfeststellungsverfahren, was mehrere Jahre dauern würde. Die Bauunterzeichnung ist für diesen Donnerstag geplant.
4: Seit genau 2 Jahrzehnten ist das allgemeine Gleichbehandlungsgesetz in Kraft, auch Antidiskriminierungsgesetz genannt. Es soll verhindern, dass Menschen benachteiligt werden, etwa wegen ihrer Herkunft oder ihres Geschlechts. Das Gesetz gilt im Arbeitsleben und bei Alltagsverträgen wie zum Beispiel Vermietungen. Wir sprechen gleich drüber, was das Gesetz gebracht hat nach diesem Film von

0: Martina Falkenberg.
1: Ganz schön in die Jahre gekommen ist es, das AGG, das Allgemeine Gleichbehandlungsgesetz. Und mal ehrlich, Feierlaune hört sich anders an.
2: Also das Gesetz jetzt ist eine Krücke. Und eigentlich müssen wir dem Diskriminierungsschutz bessere Beine geben.
3: Es ist nicht ambitioniert genug für diese Zeit und es ist auch ein bisschen aus der Zeit gefallen.
4: Eigentlich haben wir zu wenige AGG-Fälle, die überhaupt abgeurteilt werden.
1: Die Beratungsstelle im DGB-Haus nennt das Gesetz kraftlos. Das Ziel werde damit nicht gut erreicht, nämlich keine Diskriminierung am Arbeitsplatz. Nicht wegen Herkunft, Geschlecht, Religion, Behinderung, Alter, sexueller Identität. Dass es die aber doch gibt, wissen Sie aus den Gesprächen mit Betroffenen, die
4: erhalten zum Beispiel Belästigungen von Kolleginnen oder von Vorgesetzten, werden vielleicht bei Beförderungen nicht berücksichtigt. Das könnte zum Beispiel Mutterschaft betreffen oder Alter, werden rassistisch diskriminiert, werden vielleicht an der Möglichkeit, ihre Religion auszuüben, gehindert oder werden zum Beispiel gekündigt, ohne dass ein Grund vorliegt.
1: Nachteile sehen Sie dabei auch für einen Betrieb, etwa wegen
2: schlechter Betriebskultur, dass Leute krank werden, dass Leute kündigen, dass Leute in ihrer Leistung vermindert sind. Das ist ein Standortschwachpunkt für Deutschland, dass wir ein schlechtes Antidiskriminierungsmanagement haben.
1: Wie das Gesetz zum Einsatz kommt, sieht prinzipiell so aus. Erlebt jemand etwa am Arbeitsplatz Nachteile durch Diskriminierung, muss die Person zu einer unabhängigen Beschwerdestelle im Betrieb gehen können oder eben zu einer Beratungsstelle. Hört die mögliche Diskriminierung nicht auf, kann die Person vor das Arbeitsgericht ziehen und zum Beispiel Schadensersatz einfordern. Die Arbeitnehmerkammer sieht da Reformbedarf.
3: Das ist aus meiner Sicht nicht niedrigschwellig genug und es gibt nicht genug Unterstützung, wenn ich eben diesen Weg gehen will. Und gerade im Arbeitsbereich ist es so, dass es ja häufig ökonomische Abhängigkeiten gibt. Ob ich also mein Recht wirklich durchsetze und dann auch bekomme, das muss ich mir ganz genau überlegen, weil damit können für mich Nachteile einhergehen.
4: Weil damit häufig ein Jobverlust, das Risiko eines Jobverlustes einhergeht und damit natürlich existenzielle Ängste verbunden sind.
1: Irgendwie ein trauriger 20. Bleibt quasi nur die Sache mit der Beschwerdestelle, eben dass alle Betriebe nach dem AGG sowas haben müssen.
2: In den Gesprächen mit den Betrieben und Behörden zeigt sich aber immer wieder, wie schwierig die Umsetzung dieses AGGs ist, weil keine klaren Vorgaben und keine klaren Standards für das Management von Beschwerdestellen oder für die Verpflichtung zu präventiver Arbeit existiert.
1: Gleichbehandlung per Gesetz. Ob daraus noch mal was richtig Großes werden kann, ist fraglich.
0: Und bei mir ist jetzt Ikram Eramuni Rimi. Sie ist Antidiskriminierungsberaterin. Guten Abend.
5: Guten Abend.
0: Sie gehen ja in Organisationen und Firmen und beraten die Arbeitgeber, wie sie Benachteiligungen vermeiden können. Wie weit sind wir denn da in der Arbeitswelt?
5: Ich würde das so bewerten, dass es sehr viele Unternehmen und ArbeitgeberInnen gibt, dazu gehören aber auch Ämter und Behörden an der Stelle, die wirklich bereit sind und wirklich viel unternehmen wollen gegen Diskriminierung, aber häufig noch verharren in Einzelmaßnahmen, die zwar sichtbar sind, aber am Ende nicht besonders nachhaltig sind und auch noch nicht genügend Bescheid wissen über die Dinge, die das AGG hergibt. Das, was im Beitrag gesagt worden ist, das teile ich. Es gibt auf jeden Fall Reformbedarf und Luft nach oben. Aber mit dem, was das AGG jetzt schon vorhält, wird aus meiner Sicht noch nicht ausreichend in Unternehmen oder bei ArbeitgeberInnen gearbeitet.
0: Sie sagen, die schützen sich so auf Einzelmaßnahmen. Was wäre das dann und wozu raten Sie stattdessen?
5: Also das Allgemeine Gleichbehandlungsgesetz, das beinhaltet ja Abwehrrechte für Betroffene, also für Menschen, die beschäftigt sind. Aber es ist gleichzeitig auch zu verstehen als Ordnungsauftrag für ArbeitgeberInnen. Also ich würde empfehlen, die Motivation, die ja viele Unternehmen schon haben, zu konzentrieren auf Strukturen in der Organisation. Das bedeutet auch das, was das Allgemeine Gleichbehandlungsgesetz schon fordert, präventive Maßnahmen zum Schutz vor Diskriminierung zu ergreifen. Das können Fortbildungen sein, aber die als Einzelmaßnahme verändern auch nicht alles, denn man verlagert dabei sozusagen die Verantwortung auf die Individuen in der Organisation. Unternehmen oder Behörden können stattdessen auch schauen, dass sie einen Diskriminierungsbegriff schärfen, dass sie eine Betriebsanweisung oder Dienstanweisung entwickeln, in denen klar vorgegeben ist, was kann ich tun, wenn ich betroffen bin, wo kann ich mich unabhängig beraten lassen und wo kann ich eine Beschwerde einreichen.
0: Und Begriff schärfen heißt auch überhaupt mal definieren, wann liegt Diskriminierung eigentlich vor? Wie groß ist dafür das Bewusstsein denn schon in den Firmen und Organisationen?
5: Also ich glaube, dass sich viele Organisationen noch nicht intensiv mit dem AGG auseinandergesetzt haben und mit Möglichkeiten, solche Strukturen zu schaffen. Das ist aber auch nachvollziehbar und verständlich, weil das ist auch eine Expertise, die ganz viele Menschen haben und die dabei helfen, Unternehmen zu begleiten. Ich würde sagen, dass ja, eine Bereitschaft ist da, aber es gibt auf jeden Fall gute Ideen und auch Vorbilder, wie man das machen kann.
0: Sagen Sie noch kurz was dazu, Frau Ehrer. Munirimi, gucken Sie nach einer Zeit noch mal nach in so einer Organisation oder einer Firma, was sich verbessert hat?
5: Ich empfehle Organisationen gerne, auf eine Strategie zu setzen. Und das heißt, wie gesagt, nicht auf einzelne Maßnahmen, sondern zu gucken, was können wir kurzfristig, mittelfristig und langfristig tun? Wie wirken die Maßnahmen ineinander? Und wie kann man es vor allen Dingen auch evaluieren? Und das bringt dann schon in der Regel eine längerfristige Auseinandersetzung mit dem Thema Diskriminierung mit sich. Und es wird auch nie aufhören und immer nötig bleiben.
0: Frau Ehrer Munirimi, ich bedanke mich ganz herzlich fürs Gespräch.
5: Sehr gerne. Dank.
0: Ja, nach der Sommerpause geht's weiter im Parlamentarischen Untersuchungsausschuss. Der soll ja die Frage klären, wurden Bremer Staatsräte mit dem sogenannten goldenen Handschlag in den Ruhestand geschickt? Haben die zuständigen Senatoren und Senatorinnen gegen Recht verstoßen? Liegt sogar Untreue vor? Nach den älteren Fällen kommen jetzt die ziemlich aktuellen auf den Tisch. Sie betreffen das Vorgehen von Ex-Umweltsenatorin Katrin Moosdorf und Wirtschaftssenatorin Christina Vogt. Hauke Hirsinger berichtet.
6: Alle hereinspaziert, es geht wieder los. Nach dem Sommerloch beginnt heute der Parlamentarische Untersuchungsausschuss Staatsräte erneut mit seiner Arbeit. Die 16. Sitzung ist es bereits und jetzt kommen die Fälle zur Sprache, die die sogenannte Staatsräte-Affäre im vergangenen Jahr ursprünglich ausgelöst haben. Unterschiedliche Erwartungen bei Opposition und Regierung.
7: Ich glaube, dass wir auch irgendwann mal wieder über inhaltliche Themen sprechen sollten und nicht nur über diesen Untersuchungsausschuss.
8: Ja, das sind schon entscheidende Wochen, weil wir wollen ja eigentlich aufklären. Zwei Hauptfälle liegen mit der Causa Moosdorf-Strebel und Vogt-Wiebe noch bei uns auf dem Tisch.
6: Und so geht es heute vor allem um die ehemalige Umweltsenatorin Katrin Moosdorf und die Entlassung ihrer Staatsrätin Irene Strebel in den einstweiligen Ruhestand. Und den Verdacht, dass dabei Recht gebrochen wurde, seit 2025 wird offiziell ermittelt.
9: Die Staatsanwaltschaft hat sich aus der vorliegenden Medienberichterstattung der Anfangsverdacht einer Untreue ergeben.
6: Die Ermittlungen dauern an. Heute werden mehrere Personen aus dem senatorischen Umfeld befragt, insbesondere Angestellte aus den Vorzimmern sowie die ehemalige Pressesprecherin von Katrin Moosdorf. Viele der Antworten und allgemeine Erinnerungslücken überzeugen zumindest die Opposition nicht.
8: Insbesondere ist auch noch mal bedenklich, auf welchem Niveau offensichtlich so ein Ressort auch geführt wurde, wenn man über mögliche Entlassungen einer Staatsrätin sich im Vorfeld nicht informiert, wenn man in solche Gespräche reingeht, ohne beamtenrechtliche Vorhersagen und Gesetze zu kennen, dann ist das zumindest, finde ich, einer senatorischen Behörde unwürdig.
7: Naja, das muss man erstmal so zur Kenntnis nehmen, wenn sich Menschen da nicht erinnern können. Damit muss man arbeiten. Ich fände es ein bisschen schwierig jetzt oder würde nicht in Spekulation verfallen, wie es im Ressort war. Ich war nicht dabei, ich kenne die Abläufe in dem Ressort nicht. Vor dem Hintergrund kann man das so erstmal nur zur Kenntnis nehmen.
6: Morgen geht es weiter im Untersuchungsausschuss. Dann sollen Ihnen hier unter anderem die ehemalige Umweltsenatorin Katrin Moosdorf sowie ihre ehemalige Staatsrätin Irene Strebel Rede und Antwort stehen.
0: Der Weltkongress zum Thema KI mit 2500 Experten aus aller Welt ist heute in Bremen losgegangen. Deshalb dreht sich unsere Wochenserie um die künstliche Intelligenz, mit der ja tatsächlich ein neues Zeitalter beginnt. Im Uni-Gebäude am Domshof spricht Felix Krömer gleich mit der Podcasterin Lea Schönberger über das Thema Deepfakes nach diesem Film von Johanne Bischoff und Annalena Borchert.
10: Klar, Friedrich Merz als Lidl-Verkäufer, das Video ist ein Fake. Aber erkennen Sie immer, ob ein Video echt ist oder nicht? Bei diesem Elefanten finde ich es schon ein bisschen schwieriger. Deepfakes nennt man realistisch wirkende Inhalte, die mit KI erzeugt worden sind. Und die kann man heute ganz leicht selber machen, weiß Kaspar von Allwörden, unser KI-Experte bei Radio Bremen.
11: Früher hast du tatsächlich sehr viel Material gebraucht, sehr viel Audiomaterial, sehr viel Video. Inzwischen reichen eigentlich Sekunden und einzelne Fotos.
12: Also wäre es möglich, dass wir zum Beispiel Felix Krömer das sagen lassen, was ich ihm schon immer mal sagen lassen wollte?
11: Ja, das können wir machen, das ist kein Problem.
10: Und tatsächlich, KI-Modell aufgerufen, Satz eingeben, kurz abwarten und schon sagt unser Moderator:
13: Hallo, mein Name ist Felix Krömer. Was Sie nicht sehen, ich trage untenrum Pantoffeln.
10: Fast so einfach, finde ich, und nur schwer von der Realität zu unterscheiden.
11: Es wird tatsächlich schwieriger, aber man kann immer noch auf Details achten.
10: Es ist eine große Herausforderung, gerade für uns Medienmacher. Denn auch Fake News können Kaspar und ich innerhalb von wenigen Sekunden mit KI erstellen.
13: Bremen und Niedersachsen werden ab kommendem Jahr ein Bundesland. Ab dann heißt es Willkommen in Niederbremen.
10: Für Radio Bremen gilt daher:
11: Als öffentlich-rechtlicher Rundfunk ist Thema Vertrauen ein ganz wichtiger Punkt für uns. Wir achten schon darauf, dass wir das zum Beispiel jetzt im nachrichtlichen Bereich keine KI einsetzen, weil das einfach menschengemacht sein und echt sein muss. Und dass wir zum Beispiel, wenn wir was mit KI machen, das auch ganz transparent machen.
10: Die gezielte Manipulation von Nachrichten durch künstliche Intelligenz ist eine große Bedrohung für die Gesellschaft.
13: Ja, und jetzt sitze ich hier mit festem Schuhwerk im immer noch existierenden Bundesland Bremen mit Lea Schönberger zusammen. Sie ist promovierte Informatikerin und Wissenschaftsjournalistin, hostet unter anderem den Podcast Informatik für die moderne Hausfrau, engagiert sich außerdem bei den Grünen. Moin, Frau Schönberger.
14: Moin.
13: Wie groß ist die Bedrohung durch manipulierte Nachrichten Ihrer Meinung nach? Was passiert da draußen schon alles?
14: Naja, dadurch, dass wir alle im Grunde jetzt Zugriff zu generativen KI-Tools haben, können alle hier einfach mit wenig Mühe Nachrichten, die relativ überzeugend wirken, Bilder, Videos etc. erzeugen und ja, die in die Welt verbreiten. Mhm.
13: Meinungsmache ist das eine, was damit betrieben wird, aber Kriminalität durchaus auch, oder? Was gibt's da für Phänomene?
14: Ja, ein Klassiker, das ist der Enkeltrick, den kennt man vielleicht noch, also wo ältere Menschen vor allem angerufen werden, wo es dann heißt, ja, ich bin ja der Niklas oder so und bin dein Enkel, ich brauche Geld. Und dann schickt man jemanden vorbei. Das klappt so auch häufig. Inzwischen wird das Ganze aber relativ überzeugend gemacht mit KI-generierten Stimmen. Das heißt, man hat ja tatsächlich den Klang der Person.
13: Man glaubt wirklich, der ist da dran und dann entsprechend kriegt man Panik. Ne, sind Sie auch schon mal auf einen Deepfake reingefallen?
14: Nee. Wobei, da will ich jetzt nicht lügen, Tiervideos sind ein Ding, da habe ich mal nicht genau genug hingeguckt. Da habe ich gedacht, das ist echt, schick dich meiner Schwester, die sagte, oh nee,
13: Stichwort,
14: guck mal.
13: Stichwort genau hingucken, ne? Wie unterscheidet man falsch von echt?
14: Ja, das ist gar nicht so einfach. Also ein Trick, eine Regel ist, dass man sich das Ganze genau angucken sollte. Also wenn da zum Beispiel der Mensch 7 Finger hat oder nur 4, ist es ein Zeichen dafür oder ein Indiz dafür, dass es wahrscheinlich KI-generiert ist. Ansonsten Dinge, die merkwürdig aussehen im Raum. Also ist da was, was auftaucht? Ist da was, was verschwindet? Was unplausibel ist in einem Video zum Beispiel? Sind da Dinge, die irgendwie ja nicht zusammenpassen? Das Ganze.
13: Entschuldigung, reicht da der gesunde Menschenverstand oder braucht es dann doch so ein bisschen so ein digitales Rüstzeug? Ich denke da natürlich vor allem an ältere Menschen, die das vielleicht nicht haben.
14: Ja, also gesunder Menschenverstand ist das Erste. Und das Zweite ist eben genau der Punkt. Auch Sie und ich, wenn wir Pech haben, erkennen wir das trotzdem nicht. Weil inzwischen die ganzen Dinge so überzeugend sind, dass man manchmal einfach nur, oder dass es einfach nur hilft, zu hinterfragen, wie plausibel ist das Ganze. Und das ist eben die Frage, die man sich stellen sollte. Auch jetzt in Bezug auf den Enkeltrick zum Beispiel, da sollte man sich fragen, kann das sein? Ist das realistisch? Auch diese Situation, die mir da gerade geschildert wird? Oder zum Beispiel da auch hinterfragen oder eine Frage stellen zum persönlichen Leben, zu irgendwas, was eine externe Person jetzt gar nicht wissen kann.
13: Wie wappnet man die Menschen für sowas? Wie rüstet man sie aus letztendlich, damit sie eben nicht mehr drauf reinfallen?
14: Ja, man muss sich erstmal natürlich mit dem Thema beschäftigen. Wenn man weiß, dass es diese Gefahr gibt, dann ist das ja schon mal was anderes, als wenn man überhaupt nicht drüber nachdenkt. Also wenn ich jetzt angerufen werde von irgendwelchen Menschen, Menschen vielleicht einmal kurz hinterfragen, klingt das normal, ist das die entsprechende Person? Auch Dinge, die ich jetzt in der Familien-WhatsApp-Gruppe gesendet bekomme, mal anschauen, ist das wirklich aus einer seriösen Quelle? Gibt es vielleicht noch irgendwie eine andere Quelle, die das Bild, das ich da bekomme, vielleicht bestätigt? Also da muss man sich einfach ein bisschen mehr auseinandersetzen mit den Informationen, die man irgendwo bekommt oder aufschnappt.
13: Die EU hat ja auch ihre Gesetzgebung jetzt kürzlich verschärft. Es wird demnächst eine, oder gibt es sogar schon eine Kennzeichnungspflicht für Bild und Audio und so weiter geben. Das ist das eine. Trotzdem vertrauen die Menschen, glaube ich, nach wie vor in erster Linie auf das, was sie da sehen. Wird das irgendwann kippen? Und wenn ja, wohin führt das? Also haben wir dann statt einem Vertrauen irgendwann ein Misstrauen?
14: Na, ich will jetzt nicht spekulieren, das kann man ja jetzt nicht sicher sagen. Diese Kennzeichnungspflicht, das ist an sich eine gute Sache, ist nur die Frage, wie solide kann man das umsetzen? Denn sobald ich dann weiß, wie zum Beispiel etwas gekennzeichnet ist, kann ich ja hingehen und das theoretisch entfernen. Oder wenn ich was weiter bearbeite, ist auch die Frage, ist das noch KI-generiert oder ist das schon wieder meine Schöpfung? Aber generell, natürlich, das führt auch in der aktuellen Situation schon dafür oder dazu, dass wir Dinge mehrfach oder genauer hinterfragen. Dass wir auch Dinge, die echt sind, also nicht Deepfakes, dass wir die auch hinterfragen und überlegen, okay, kann das sein? Ist das eine realistische Information? Also wir werden misstrauischer.
13: Ja, okay, gut. Für den Anfang vielleicht gar nicht das Schlechteste. Frau Schönberger, ich bedanke mich ganz herzlich fürs Gespräch.
14: Ja, vielen Dank.
0: Und auch morgen führt Felix für unsere Wochenserie wieder ein Expertengespräch. Dann geht es darum, wie die künstliche Intelligenz uns als Autofahrer überflüssig macht. Autonomes Fahren ist dann das Thema. André Fitzner erleben Sie gleich im Wetter in gesteppter Daunenjacke. Das sagt schon alles, in welche Richtung die Temperaturen gehen. Ich kenne jetzt nur eine Richtung, nach Hause. Genießen Sie Ihren Abend. Ich sage tschüss.
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0: So gehören Drohnensichtungen über kritischer Infrastruktur zum Alltag. Alleine die Bundeswehr meldet hunderte Fälle dieses Jahr. Umso mehr freuen sie sich beim DLR über 40 neue Stellen und bis zu 10 Millionen Euro, die ins heute eröffnete Technologiezentrum Drohnensicherheit in Kochstedt in Sachsen-Anhalt fließen sollen. Und der Innenminister freut sich gleich mit.
1: Unsere Schlagkraft gegenüber angreifenden Drohnen, unsere Schlagkraft in der Drohnenabwehr, wir verstärken sie heute deutlich.
0: Die Frage, wer wann zuständig ist, eine fremde Drohne unschädlich zu machen, löst das zwar nicht. Aber vielleicht hilft das neue Technologiezentrum, dass sie hier auch mal aus dem Käfig raus dürfen.
2: Und dann wurde heute noch in den großen norddeutschen Häfen gestreikt. Mehr dazu jetzt von Christine Donau im Nachrichtenüberblick. Darüber spricht der Norden.
3: An den großen Containerterminals im Hamburger Hafen geht seit der gestrigen Nachtschicht so gut wie nichts mehr. Die Gewerkschaft Verdi hatte zum 24-stündigen Warnstreik aufgerufen. An die 2000 Beschäftigte kamen laut Gewerkschaft zur Demo am Burchardkai. Es ging um das liebe Geld.
4: Wir haben eine Forderung aufgestellt von 8,2% auf 12 Monate und mindestens 2,50 Euro pro Stunde, um die unteren Lohngruppen zu stärken. Die Arbeitgeber haben keins der drei Forderungselemente wirklich erfüllt.
3: So wie hier in Hamburg streiken die Beschäftigten heute auch in den Häfen von Bremen, Bremerhaven, Wilhelmshaven, Emden und Brake. Am Abend soll es aber wieder weitergehen mit der Abfertigung von Schiffen. Und am Montag steht in Hamburg die nächste Verhandlungsrunde mit dem Zentralverband der deutschen Seehafenbetriebe an. Belastungstest für die Herrenseebrücke in Waren an der Müritz. In der vergangenen Nacht haben Ingenieure die Stabilität des Bauwerks geprüft. Seit Ende 2025 ist die Brücke gesperrt. Experten hatten dort Risse festgestellt. Sensoren haben nun gemessen, wie sich die Bausubstanz unter unterschiedlichem Gewicht verhält. Dazu schickten die Prüfer Spezialfahrzeuge per Fernsteuerung über die Brücke. Wenn weitere Tests positiv ausfallen, könnte sie für Autofahrer und Fußgänger wieder geöffnet werden. Ein Neubau sei langfristig jedoch kaum zu vermeiden, so die Stadtverwaltung. Ein Rehkitz in der Falle. Es steckte heute Morgen heillos in einem abgelassenen Teich im schleswig-holsteinischen Heiligenstädten fest.
5: Eine Anwohnerin ist hier mit ihrem Hund spazieren gegangen. Und hat sich daraufhin bei uns gemeldet, da das Tier auch schon sehr schwach aussah.
3: Ohne die hingebungsvolle Hilfe der Freiwilligen Feuerwehr wäre das arme Ding hier wohl nicht mehr lebend rausgekommen. Nach der Befreiung dann die Reinigung von der Schlammpackung.
6: Die Mutter hat dich so sieht da.
5: Ja.
3: Bleibt zu hoffen, dass der kleine Dreckspatz seine Mutter ganz schnell wiederfindet.
2: Ja, was für schöne Bilder, kann man nicht anders sagen. Bei uns heute Abend auf dem roten Sofa Schauspielerin Bernadette Heerwagen. Liebe Bernadette, herzlich willkommen. Wir schauen mal, was in deiner langen Karriere, die ist ja wirklich schon lang, so alles passiert ist. Ein paar Karrierestationen jetzt von Annika Röhrs.
7: Grüß Gott. Schnell Kripo München.
8: Sie löst ihre Fälle mit Intuition.
7: Fühlt euch da mal rein.
8: Und mit Teamgeist. Seit 12 Jahren Kommissarin Angelika Flirl, ein Kultcharakter.
7: Danke für die Kritik. Bitte.
8: Doch Bernadette Heerwagen liebt auch die dramatischen Momente.
7: Ich kann mich kaum halten vor Lachen.
8: Gewinnt 2005 in der Rolle als Geliebte eines Terroristen den Grimme-Preis.
9: Das darfst du nicht. Das darfst du nicht tun. Bitte lass mich nicht allein.
8: Ihr Spiel auf eine besondere Art. Und dazu diese Vielseitigkeit. Auch damit begeistert sie immer wieder ihr Publikum.
7: Was denkst du jetzt?
8: Sie ist im deutschen Film und Fernsehen groß geworden, kennt die Branche.
7: Da ist Marzipan drin und eine abgetriebene Zitronenschale. Das macht ihn so frisch.
8: Und eine Prise Witz gibt's dazu.
10: Servus.
7: Servus. Servus.
8: Und moin, Bernadette Heerwagen.
7: Oh, wie schön.
2: Wie beobachtest du so Ausschnitte aus deinem filmischen Schaffen, wenn du da jetzt, du hast da ganz genau drauf geschaut.
10: Ich kann, wenn ich einen Film zum ersten Mal sehe, ganz schlecht drauf gucken, weil ich mir immer wieder überlege, wie hätte ich es machen können, hätte ich es anders machen müssen, war es genauso richtig.

0: Beim zweiten Mal entspanne ich mich dann und kann den Film wirklich sehen, aber beim ersten Mal ist es immer ganz furchtbar für mich.
1: Lass uns mal über München Mord sprechen. München Mord, Krimireihe im ZDF mit Markus Mittermeier, Alexander Held und dir. Es geht um drei Kommissare im Endeffekt, die mit unkonventionellen Ermittlungsmethoden, mit Ironie, auch mit Spaß die Fälle lösen. Seit 12 Jahren macht ihr das Ganze, seit 2014. Wie hat euch der Tod von Alexander Held, im Mai war das ganz plötzlich, wie hat euch das geschockt? Lass dir Zeit.
0: Ja, das hat uns alle sehr, sehr, sehr getroffen. Und weil wir, glaube ich, für Alexander auch wie eine Familie waren. Und wir einfach so viel Zeit miteinander verbracht haben. Und pro Jahr 2 Monate miteinander, das, wenn man das hochrechnet. Und wir haben auch den Tod seiner Frau mitbekommen, miterlebt. Wir haben sämtliche Sachen durchgestanden miteinander. Und wir sind eigentlich wie eine Familie. Das ganze Team, wir Schauspieler untereinander. Und es hat nicht nur uns getroffen, es hat das ganze Team getroffen. Weil wir einfach wir sind so zusammengewachsen wie eine Familie. Und das war quasi, Alexander ist aus Stralsund ausgestiegen. Und jetzt haben wir eben von Oktober bis Dezember noch mit ihm gedreht und es wurden auch schon Bücher entwickelt für dieses Jahr mit ihm, die jetzt umgeschrieben werden natürlich und ja, das hat uns sehr getroffen, dass es so plötzlich kam.
1: War dieses Filmensemble, was ja aus dieser langen Zeitspanne auch hat Freunde werden lassen, war das auch nach dem Tod seiner Frau so eine Art Auffanganker für ihn?
0: Ich denke schon. Ich denke schon, weil er, wie gesagt, keine Kinder hatte und dann eben seine Frau verstarb. Und absurderweise ist er fast exakt auf den Tag 12 Jahre später gestorben. Mhm. Und ja, das nimmt uns natürlich alle sehr mit. Und ich habe ehrlich gesagt auch ein bisschen Respekt davor, wenn wir das erste Mal wieder in unserem Kommissariat drehen und seinen Schreibtisch einfach leer bleiben wird. Und ich finde es unfassbar und finde es ganz toll, mit wie viel Empathie und Mitgefühl wir erfahren haben, also Markus und ich, vor allem von den Zuschauenden und wie viele Zuschriften wir bekommen haben und wie viel Mut uns gemacht wurde, doch weiterzumachen. Und ich glaube, es wäre auch in Alexanders Sinne, dass wir weitermachen. Und es wird auf jeden Fall, es wird hart. Also der erste Drehtag wird hart. Und ich habe mir auch schon überlegt, ob ich nicht vor dem ersten Drehtag mal in unser Kellerbüro gehe und dort einfach mal alleine bin, um das Ganze zu begreifen überhaupt. Es ist für uns alle nicht greifbar, dass er nicht mehr da ist.
1: Menschen, die gestorben sind und gerade im Film, leben natürlich auch ein bisschen durch diese Filme weiter, durch eine positive Erinnerung. Vielleicht können wir noch mal einen Blick drauf werfen, wie das alles angefangen hat. So die erste Szene und was sie so in so wohlwollendem Gedenken, weil das ist ja, das lebt ja damit, wie viel Spaß sie auch gemeinsam bei der Arbeit hatte. Lass uns mal so deine erste Szene 2014 bei München Mord. Da ging es ja schon sehr, sehr amüsant zu.
2: Grüß Gott.
3: Frau Friel, fast pünktlich. Das ist schon mal gut. Freut mich sehr. Harald Neuhauser, Ihr Kollege. Frau Friel.
2: Grüß Gott.
4: Grüß Gott.
3: Mit der Frau Friel, geh bitte pfleglich um.
2: Ist sie so pflegebedürftig?
3: Ich wäre froh, wenn du einen gewissen Abstand brauchst. Nicht wie früher bei den anderen Kolleginnen. Bist doch jetzt eben eher im Fußballsegment unterwegs.
2: Also erstens will ich die gar nicht und zweitens habe ich noch nie was mit einer Kollegin gehabt, schon als Prinzip nicht.
3: Du hast aber den Ruf.
2: Du hast selber einen Ruf. Na, ich fahre nicht mit der, die kann ja nicht einmal aufrecht sitzen.
1: Es ist einfach, München Mord hat immer so diese skurrilen Momente voller Ironie und Sarkasmus auch. Mhm. Wie kann man das beschreiben, wie ihr drei jetzt über 12 Jahre lang zusammen gearbeitet und gedreht habt? Was hat das Besondere bei euch ausgemacht?
0: Also es fing schon mal an, als ich das erste Pitchpapier bekommen habe und mir die Rolle angeboten wurde, dass ich gedacht habe, also so eine Kommissarin gibt es kein zweites Mal. Also ich muss das auf jeden Fall machen, weil die einfach keine so taffe Polizistin ist, die dann mit der Waffe rumläuft, und sondern einfach für den Polizeidienst eigentlich überhaupt nicht geeignet ist. Und nur durch ihren Onkel, den Polizeipräsidenten, quasi in diese Truppe kommt, wo man nichts falsch machen kann sozusagen. Mhm. Und das fand sich dann nach und nach eben dann mit Markus und mit Alexander. Und wir sind relativ schnell zusammengewachsen und haben oft miteinander geprobt. Also Markus und ich machen das immer noch, dass wir uns zusammensetzen und viel über die Szenen sprechen und gucken, was man da noch machen kann.
1: Ja, ihr lasst euch immer was einfallen, ne? Also ja, das ist ja so skurrile Dinge.
0: Also wir haben natürlich auch tolle Vorlagen, ist ja klar. Also wir haben ganz tolle Drehbuchautoren und Autorinnen. Aber wir versuchen natürlich selber dann auch noch Dinge mit einzubringen von uns. Und inzwischen kennen wir unsere Figuren schon so gut, dass wir, dass uns da immer was einfällt.
1: Wie war so der letzte Dreh? Weil die zwei Folgen, die jetzt noch kommen, die jetzt noch ausgestrahlt werden und schon in der Mediathek sich befinden, die sind ja noch mit Alexander Held. Ihr habt im Dezember diese Folgen abgedreht. Mhm. Wie ist deine Erinnerung an diesen letzten Dreh, den ihr gemeinsam gemacht habt? Vielleicht an die letzte Szene sogar?
0: Die letzte Szene, die wir miteinander hatten, ich meine, Sie sind jetzt schon in der Mediathek beide. Mhm. Und der letzte wird jetzt im Dezember ausgestrahlt. Und die letzte Szene, die wir miteinander hatten, war die Schlussszene, seine letzte Szene, in der wir noch zusammen getanzt haben. Und das ist, als ich das gesehen habe, es war einfach wahnsinnig berührend, das zu sehen, dass wir quasi noch zusammen in den Sonnenuntergang tanzen durften. Ja, also das wird bestimmt für viele Zuschauer auch sehr emotional, wenn ich dran denke, dann schwierig.
1: Wir schauen uns mal einen kurzen Ausschnitt an von der vorletzten Folge mit Alexander Held. Wir haben eine Szene rausgegriffen, nur mit Markus Mittermeier und dir. Läuft am 22. August im ZDF und es geht um so eine Truppe. Da ist bei einer Fete mit einem Drink was passiert und es geht um so eine Musikszene und es geht auch um einen Stift.
4: Wenn man eine Frau liebt, dann tut man alles, um ihr nahe zu sein, oder? Und wenn das nicht geht, dann... Jetzt wärst du, als hätten wir uns geküsst, oder?
5: Jetzt reiß dich zusammen, du kranker Depp.
4: Ich hab doch nichts gemacht. Sie haben doch nichts gespürt, oder? Und Nora auch nicht. Nie. Ich liebe eben über Bande.
6: Also ich glaube nicht, dass jemand über Bande geliebt werden will.
4: Könnte ich Sie noch mal kurz sprechen, unter 4 Augen?
6: Ja.
4: So?
7: So oder gar nicht?
4: Frau Flier, es ist was Komisches passiert, weil wir uns doch gerade eben über Bande geküsst haben.
6: Sie haben einen Kugelschreiber abgeschleckt.
4: Jedenfalls habe ich mich dabei in Sie verliebt, Frau Flier, weil ich gespürt habe, dass Sie unglaublich gut küssen können.
6: Wissen Sie, Herr Föchterle, wir haben uns gar nicht geküsst, noch nicht mal über Bande. Weil das ist gar nicht mein Kugelschreiber, sondern seiner.
8: Herr Neuhauser.
1: Herrlich. Herr Neuhauser, Wahnsinn. Und das Schöne ist, diese Szene mit dem Stift, die stand so gar nicht unbedingt im Drehbuch drin. Die habt ihr da so ein bisschen mit reingebaut?
0: Nee, die stand tatsächlich drin. Also das meine ich mit guter Vorlage. Es gibt irgendwie immer ganz tolle Vorlagen, an denen man sich dann weiter abarbeiten kann. Sozusagen.
1: Oder zumindest du konntest dich nicht mehr halten vor Lachen. Die Szene musste häufiger gedreht werden.
0: Bei der Szene musste ich öfter mal lachen. Und es gab noch eine Szene mit einem Kollegen, der sich in seinem Musikgeschäft umdreht.
1: Mit
0: Freddie Mercury-Szenen. Und ich konnte den nicht angucken. Es das war so, ich musste immer weggucken, weil ich jeden Take geschmissen habe, weil ich einfach so lachen musste. Und Markus ist immer bierernst geblieben. Und ich habe mich gewundert, wie er das macht, wie er das schafft. Aber ich konnte nicht mehr. Also wir haben es, glaube ich, 15 Mal wiederholt oder so, weil ich wirklich jedes Mal laut loslachen musste.
1: Die gute Nachricht ist ja, es geht weiter. Das ZDF hat sich da auch sehr schnell positioniert, hat sehr schnell gesagt, Münchenmord geht auch ohne Alexander Held weiter. Aber war da auch schon so ein bisschen, ich nenne es fast tatsächlich einfach mal so eine gewisse Angst oder Befürchtung, nennen wir es
0: ja,
1: mal so,
0: auf jeden Fall,
1: dass es vielleicht eingestellt wird?
0: Ja, wir hatten natürlich große Angst, dass, wenn Alexander jetzt nicht mehr da ist, dass wir nicht mehr weitermachen dürfen, was für uns eine Katastrophe wäre. Aber Gott sei Dank hat das ZDF sich schnell positioniert und hat gesagt, wir machen auf jeden Fall weiter. Wir drehen auch dieses Jahr eben zu zweit, Markus und ich. Es werden ganz tolle Bücher für uns zwei. In einem kommt Schaller auch noch mal so ein bisschen vor.
1: Ja.
0: Und dann nächstes Jahr werden wir sehen, was passiert. Also wir brauchen auf jeden Fall gute Zuschauerzahlen. Und ja, und ich nehme mal an, es wird jemand Drittes kommen, aber jetzt eben niemand, der Alexander ersetzen wird, weil Alexander kann man nicht ersetzen und die Figur kann man nicht ersetzen. Aber ich denke mal, wir werden vielleicht eine jüngere Kollegin oder einen jüngeren Kollegen bekommen, aber das steht noch in den Sternen.
1: Aber man muss es ja einfach mal sagen, ihr macht ja eine tolle Arbeit. Ja. Ihr macht ja eine wirklich tolle Arbeit.
0: Die Spaß macht.
1: Euch Spaß macht und den Zuschauern Spaß macht. Und ich denke, da wird es einen Weg geben, auf den Alexander auch stolz wäre, um es mal so zu sagen, dass ihr diesen Weg dann weitergehen werdet.
0: Ja.
1: Also Münchenmord, nächste Folge, alle schon jetzt in der Mediathek und am 22. dann auch im ZDF zu sehen. Leidenschaft Schauspiel. Wenn man ehrlich ist, steckt das ja irgendwie doch in vielen von uns, oder? Warum also nicht mal machen? Andreas Moll und das Amateurtheater in Delmenhorst.
9: Sie lieben es, Theater zu spielen. Es sei so viel realistischer als das Leben. Das Motto haben sie sich von Oscar Wilde geborgt: 8 Seniorinnen und ein Senior. Die Probe findet vor einer Privatgarage in Delmenhorst statt. Denn die VHS, in der sie sonst üben, hat Sommerpause.
10: Wir versuchen so ein bisschen locker zu werden und auch diese Spontanität zu fördern.
9: Die Generalprobe naht. Bald steht ein Festival zum 25-jährigen Jubiläum an.
10: Das heißt, wenn wir gleich losproben, dass keiner so richtig nachdenkt über das, was er macht, sondern dass wir einfach zack, zack, zack die ganzen Sachen so raushauen.
9: Die Delmenhorster Amateurtheater gehören zum Verein Pro Scenium. Regisseurin Petra Wahrheit Harms hält die Fäden in der Hand.
10: Okay. Ich habe ja schon mit meinem Mann damals die Gruppe Proscenium gegründet. Und dann bin ich halt auf das Seniorentheater gekommen. Und und seitdem habe ich diese wunderbare Gruppe. Dann haben wir uns irgendwann an ein Stück gewagt. Und das haben wir hier gemeinsam entwickelt. Und das natürlich macht super Spaß.
11: Was ist denn hier los? Oh, guten Tag, Herr
12: Klaus, Santa Claus.
10: Das Stück heißt Ho, ho, ho, kalte Füße, heißes Herz. Und das ist ein Weihnachtsstück. Und das haben wir aber auch damals nicht zu Weihnachten aufgeführt, weil wir alle keine Zeit hatten, sondern im Mai. Und jetzt ist es eben warm und wir führen Weihnachtsstück auf.
9: Petra Wahrheit Harms und Heinz Günther Harms nehmen uns mit. Auf dem Gelände des Fabrikmuseums Nordwolle wollen sie eine Mitstreiterin der ersten Stunde treffen. Die Schauspielerin und heutige Geschäftsführerin des Amateurtheaterverbands Niedersachsen, Ines Petzold. Für letzte Besprechungen und einen Blick zurück auf ein Vierteljahrhundert Theatergeschichte, die sie gemeinsam geschrieben haben.
13: Die Grundlage war ein VHS-Kurs. Da haben wir uns kennengelernt. Jeder ist da auf ganz witzige Weise hingekommen, nämlich alle durch Zufall. Eigentlich hat sich später herausgestellt. Naja, und das war eine sehr intensive Erfahrung.
14: Das Besondere, was ich fand, an dem Kurs war, es ging in dem Stück auch um eine Tasse Kaffee. Und jeder in dem Stück hat aus der Tasse getrunken. Das heißt, die Tasse wurde immer von der Person, die getrunken hatte, so hingestellt auf dem Tisch, dass der Nächste, der kommt, sie greifen kann, kein Problem hat und sich nicht über den Tisch beugen muss. Nichts beim Theater ist Zufall. Und es soll nachher lockerflockig aussehen, dass alle Spaß haben.
9: Dieses Stück von 2014 war ganz besonders. Ein Werk, in dem klischeehafte Figuren wie der böse Wolf die Guten sind.
13: Auch die Bösen haben eine Seele. Es waren 24 Personen auf der Bühne.
10: Es war allumfassend, war das ein ganz, ganz großes Projekt. Es war ein Riesenbühnenbild. Wir haben ein Schloss gehabt. Wir haben neue Charaktere erfunden. Und wir hatten alle echt einen großen, großen Spaß daran, diese Märchenfiguren darzustellen und wie die Märchenfiguren sich alle treffen.
15: Hast du das nichts gesagt? Warum hast du all das für dich behalten?
9: Zurück zur Abteilung Seniorentheater, Treffpunkt Probebühne vor der Garage. Theaterspielen ist mehr als nur ein Hobby.
10: Das heißt Amateurtheater, weil Amateure, das Amateur kommt ja von Amare. Das heißt, wir lieben das Theaterspielen und wir lieben, was wir tun. Auf der Bühne und vor allem, wenn der Applaus da ist.
9: Und dafür will dann auch die perfekte Verbeugung geprobt sein. Denn der große Auftritt naht.
1: Verbeugen will gelernt sein. Sah wirklich sehr, sehr gekonnt aus. Sag mal, Bernadette, warst du eigentlich während der Schulzeit in irgendeiner Theater-AG, Theatergruppe oder deine Eltern oder irgendwie so?
0: Es hatte niemand was mit Schauspiel zu tun. Und bei mir kam es ja auch nur durch Zufall, dass ich Schauspielerin geworden bin. Mir war langweilig.
1: Ja, es ist ja im Grunde eine ganz, wie soll man sagen, eigentlich eine fantastische Geschichte. Du bist 15 Jahre, du gehst in München zur Schule. Die Klasse macht einen Ausflug in die Bavaria Filmstudios. Was passiert denn dann?
0: Naja, es war so, meine Mutter hat es im Radio gehört, dass es das filmende Klassenzimmer gibt. Also nicht das fliegende, sondern das filmende Klassenzimmer. Und dann bin ich da mal hingegangen und habe mir das angeguckt. Also man konnte irgendwie mitmachen beim Drehbuch schreiben oder hat gesehen, was es da für Gewerke gibt, also Ton.
1: Also eine Art Workshop für Schülerinnen und Schüler.
0: Genau, so ein Workshop. Und dann habe ich da mitgespielt. Das hieß Der Neue. Und 2 Jahre später rief mich der Kameramann an.
1: Der damals dabei war.
0: Der damals Kamera gemacht hat und der rief mich an und meinte so, ich bin eigentlich Filmhochschüler an der Filmhochschule in München für Regie und ich möchte meinen Abschlussfilm mit dir drehen. Und dann habe ich gesagt, was willst du wirklich? Ich habe gesagt, ich möchte, dass du die Hauptrolle in meinem Abschlussfilm spielst. Komm bitte zum Casting nach Baden-Baden. Und dann bin ich da zum Casting gegangen und dann habe ich die Rolle bekommen. Und
1: woher hatte denn der eigentlich deine Telefonnummer? Musste man die Telefonnummer da irgendwie hinterlassen? Oder
0: ja,
1: es war ja damals noch Festnetz, ne? Da gab es ja kein Instagram Festnetz,
0: genau,
1: oder irgendwie sowas.
0: Ja, genau. Er hat die Nummer irgendwie über dieses filmende Klassenzimmer, ich glaube, ja, man musste sich da irgendwie, hat er irgendwie rausbekommen und rief mich dann auf Festnetz an und hat mir die Rolle angeboten. Aber mein erster Drehtag war furchtbar.
1: Das können wir uns gleich noch mal anhören, wie der erste Drehtag war. Jetzt hören wir uns erstmal an, was dieser Kameramann von damals, der Miguel Alexandre, dazu überhaupt zu sagen hat.
16: Liebe Berli, du weißt ja gar nicht, was für eine riesige Freude es mir macht, dir auf diesem Weg ganz hochoffiziell sagen zu können, du bist eine der tollsten Schauspielerinnen, mit denen ich jemals arbeiten durfte. Und lustig bist du auch noch. Ich finde das eine bestechende Kombination. Und du wirst es nicht glauben, aber ich wusste das in dem allerersten Moment, als ich noch Filmstudent war und du 15 warst und das erste Mal vor meiner Kamera standst. Dein Talent war für mich sofort sichtbar. Und ich bin dir immer noch dankbar, dass du den Mut hattest, deine erste Hauptrolle bei mir zu spielen. Ich war ja nur ein sehr unerfahrener Filmstudent, aber ohne dich wäre Nana nur die Hälfte wert gewesen. Und dass diese Begegnung dazu führt, dass das dein Lebensweg wird, erfüllt mich immer noch mit riesiger Freude. Vor allem zu sehen, wie viel Erfolg du mit deiner Kunst hast. Viel Spaß auf dem roten Sofa und ich freue mich auf unseren nächsten gemeinsamen Film.
0: Oh, so schön.
1: Ich frage mich wirklich, wie war dieser Anruf? Du bist in dem Moment, bist ja schon 17. Du hast das wahrscheinlich schon komplett vergessen, was da gewesen ist. Und dann ist da plötzlich der Miguel am Telefon. Guten Tag, ich möchte dich für einen Film haben.
0: Ja, wie gesagt, ich fand es vollkommen absurd, die Vorstellung, die Hauptrolle in einem Fernsehspiel zu spielen, weil ich so gedacht habe, ich wollte eigentlich Germanistik studieren, habe dann auch Germanistik studiert und wurde relativ schnell exmatrikuliert und habe dann irgendwie gedacht, ja, wieso nicht, wieso nicht? Und als ich die Rolle bekam, war das nächste Hindernis, dass die Schule mir nicht freigeben wollte, weil das waren 6 Wochen Dreh. 2 Wochen davon in den Ferien und ich war gerade in der 12. Klasse Und dann habe ich meine Mutter gebeten, mit mir zum Direktor zu gehen und ihm zu erklären, dass es wichtig für mich ist. Und das hat sie dann gemacht. Und so kam ich dann zu meinem ersten Film. Ja.
1: Und der erste Drehtag?
0: Der war so furchtbar. es war so furchtbar. Ich stand da und dachte so, was machen diese ganzen Menschen hier um mich rum? Weil beim filmenden Klassenzimmer hast du irgendwie einen Kameramann, einen Tonmann, wie auch immer. Und dann stand da irgendwie, weiß ich nicht, Ton, ein paar Leute, Requisite, Maske, Kostüm, alle standen dann da. Und ich dachte,
1: haben dich angeguckt.
0: Haben mich angeguckt und ich dachte so, ich kann keinen einzigen Satz gerade aussagen. Und dann hat aber Miguel jedem gesagt, er soll sich mir vorstellen und mir sagen, was sie da machen, was deren Beruf ist. So. Und ich habe irgendwie, ich weiß noch, wie ich zu Miguel gesagt habe, Miguel, ich kann das nicht. Ich kann das nicht. Und habe so sein Gesicht gesehen und dachte so, oh, der Arme, der hat sich jetzt eine Schauspielerin da rangeholt, die jetzt total versagt. Aber er hat dann zu mir gesagt, das machen wir schon, das machen wir schon.
1: Und du hast es gemacht. Und man muss es einfach mal sagen, wie wirklich eindrucksvoll du diese Rolle gespielt hast, der kranken Tochter, erkrankt an einer Immunkrankheit. An der Seite des sehr erfahrenen Ulrich Pleitgen sieht man, da wollen wir mal eine Szene zeigen aus Nada, 1995 war das, sieht man an dieser Szene hier ganz besonders eindrucksvoll.
17: Nana, ich habe mit dem Krankenhaus telefoniert.
18: Ich weiß. Und ich habe vorhin selbst angerufen, als wir in deinem Büro waren. Ich habe es ja eigentlich gewusst, weil an dem Tag, als Genie weggefahren ist, habe ich keine Luft mehr bekommen. Und dann immer wieder.
17: Aber warum hast du nichts gesagt?
18: Was hätte ich denn sagen sollen? Du hast es doch auch gemerkt. Das ist schon komisch. Ich hab's gewusst. Aber als ich dann angerufen habe, habe ich gedacht, sie lacht jetzt vielleicht oder sagt, ach was, alles in Ordnung oder so.
17: Die Operation hat den Gefäßumbau gestoppt, da wo operiert worden ist. Jetzt passiert das woanders. Aber genau genommen sind wir wieder exakt da, wo wir vor der Operation waren.
18: Deshalb. Du bist wie die Ärzte, die sagen auch nie die Wahrheit.
17: Nana, in den Staaten haben sie ganz andere Möglichkeiten.
18: Hör endlich auf.
1: Ah, schon eindrucksvoll. Auch die Verzweiflung des Vaters und die Tochter ist schon. Stand für dich danach fest, das ist es genau, was ich machen möchte?
0: Ja. Danach wusste ich, ich will nichts anderes machen. Es war so intensiv und so toll und so eine schöne Erfahrung, dieser Dreh. Da war es auch wieder sehr emotional, weil sie dann zum Schluss stirbt und die Rolle mir so nah war, dass ich weinend oben im Bett lag, weil ich nicht wollte, dass die stirbt. So.
1: Ja, ja, klar.
0: Auch da war Miguel dann wieder da und hat mich in den Arm genommen und dann haben wir erstmal beide geweint und es war für mich ein sehr, sehr toller Einstieg.
1: Du hast in den ersten Jahren viele ernstere Rollen gespielt. Jetzt spielst du seit etwa 12 Jahren München Mord. Skurriles, lustiges. Wie froh warst du da, dass du jetzt mal wieder, 2024 war das, im Tatort so deine ernstere Seite zeigen konntest?
0: Das war für mich enorm wichtig, weil ich habe wie du ja gesagt hast, immer die dramatischen Rollen gespielt und wollte eigentlich immer ins Komödienfach. Aber es hat mir niemand zugetraut. Und jetzt, wo ich im Komödienfach quasi, oder ja,
1: was ist es andersrum?
0: Ist es andersrum. Dann kommt man aus dieser Schublade nicht mehr raus. Und ja. Deshalb war ich sehr, sehr glücklich und froh, als Miguel.
1: Wieder Miguel, ja.
0: Wieder Miguel, mir die Rolle angeboten hat in diesem wieder sehr besonderen Tatort, der mich auch sehr viel Kraft gekostet hat. Aber ich war endlich wieder in dieser anderen Schublade oder ich konnte wieder eine andere Seite von mir zeigen und das hat mir sehr, sehr viel Spaß gemacht und ich wünsche mir, dass es auch weiterhin so bleibt, dass ich beide spielen kann.
1: 2024, Tatort Ludwigshafen, gucken wir mal rein.
19: Sina hat mich angerufen, 2 Tage vor ihrem Tod. Ich war in einem scheiß Meeting. Ich hatte keinen Kopf für sie, ich hab's nicht gecheckt. Wenn ich ihr zugehört hätte, dann würde sie noch leben. Ich bin an ihrem Bett gestanden, da ist sie wahrscheinlich gerade zum Fluss geradet. Sie hatte ihren alten Stoffaffen,
18: wieder aus dem Schrank geholt. Der lag unter ihrer Decke.

0: Ja, wow. Das ist schon...
1: Hui.
0: Hui, hui, hui, hui, hui, hui, hui, hui, hui. Also alle Facetten Bernadette Herwagen. Bist du eigentlich im Garten auch immer damit mal beschäftigt, so eine Rolle durchzugehen? Also ist das so ein Ort für dich, wenn du zu Hause im Allgäu im Garten bist, dass du das, dich damit beschäftigst? Also auswendig lernen, wie auch immer?
1: Nee, da kann ich immer sehr gut abschalten im Garten. Viel besser. Ich mache eigentlich genau das Gegenteil und versuche einfach aus meinem Kopf rauszukommen, wenn ich im Garten bin.
0: Dann kommen wir gleich mal aus dem Kopf richtig raus.
1: Ja.
0: Weil da gehen wir nämlich hin in diesen Garten. Also nicht vielleicht direkt, also in so einen Garten. Vorher aber, sagen wir mal, Stichwort eine Familie, ein Garten. Garten aus Leidenschaft und mit großem Nutzwert, worüber wir gleich denn ausführlich sprechen werden, gibt es auch in Kiel. Johanna Lepper.
2: Hochsaison. Immer wieder die Beete betüdeln, neben Sarahs Vollzeitjob als Lehrerin und den Kindern. Ein Haufen Arbeit, aber es kommt auch viel zurück.
3: Tatsächlich sind die Momente im Garten dann die Momente, wo man einfach mal für sich ist und seine Gedanken ordnen kann und auch einfach Ruhe hat und von niemandem angesprochen wird. Das ist einfach meine Me-Time.
2: Dazu ernährt der Garten ihre Familie. 80% des Gemüsebedarfs liefert er. Als sie das Haus in Kiel vor 8 Jahren kauften, noch unvorstellbar. Im Vorgarten gab es nur Kiefern und ausgelaugten Boden. Sarahs erster Gedanke damals?
3: Scheiße. Ich dachte so, hä? Und dann liegt es ja hier echt gut, weil das Südlage ist. Und dann war Corona, da habe ich gesagt, Schatz, wir machen da jetzt einen Gemüsegarten draus. Und er war so, müssen wir? Ich so, doch, wir machen da jetzt, du musst das alles wegmachen. Du musst das alles wegmachen und dann machen wir da einen Staketenzaun drum und dann machen wir da Gemüsebeete hin. Wir pflanzen erstmal Kartoffeln, das ist ganz einfach.
2: Mit Hilfe von 3 Kubikmetern Kompost und viel Geduld wächst der alte Vorgarten über sich hinaus. Seit 6 Jahren. Sprießendes Leben Saison für Saison. Das geht auch an den Nachbarn nicht vorbei.
3: Die waren schon skeptisch, die fanden das komisch. So, was ist denn das für ein Zaun? Das würde ich aber nicht so machen. Gemüse im Vorgarten, da kommen ja die ganzen Schadstoffe von den Autos dran. Die Leute gewöhnen sich ja an alles, auch an Gemüse im Vorgarten. Und deswegen wurde die anfängliche Skepsis dann doch recht schnell überwunden.
2: Denn offensichtlich funktioniert's. Solide Beetplanung, Sarahs Schlüssel zum Gemüseglück. Mit nur 3 Stunden Gartenarbeit pro Woche, sagt sie.
3: Jetzt nach 6 Jahren weiß ich natürlich, was ungefähr dran ist, was gut funktioniert, wann ich aussehen kann, wann es zu spät ist, weil es natürlich hier in Norddeutschland zum Beispiel recht früh, recht lange sehr dunkel ist. Wir hier dann wenig Tageslicht haben, muss ich einige Sachen früher ansehen, als das zum Beispiel in Süddeutschland der Fall wäre.
2: Rotkohl nach traditionellem Familienrezept. Schon ihre Uroma hat ihn so eingekocht. Der Unterschied zu

0: aus dem Selbstversorgergarten.
1: Und guck mal, wie der Zufall so will. Bernadette hat sich das sehr aufmerksam angeschaut und hat für die Dame aus Kiel einen Tipp parat.
2: Genau, Heukartoffeln. Man nimmt einfach Kartoffeln, legt sie auf die Wiese, macht ganz viel Heu drüber und hat im nächsten Jahr, also dann wachsen die Kartoffeln quasi raus irgendwann. Und du hast aber durch diesen Mulch, durch diesen Heumulch,
1: weil man das alles liegen lässt,
2: hast du im nächsten Jahr einen wunderbaren, krümeligen Boden, den du nicht umgraben musst.
1: So. Und woher weißt du das alles? Weil du es dir angelernt hast.
2: Ja.
1: Das ist tatsächlich so, ihr seid damals, Ole Puppe, dein Mann und du, ihr seid aus Berlin ins Allgäu gezogen, habt einen Hof gekauft und habt den umgebaut. Ich sag mal, was war das für ein Hof und wie sieht der heute aus?
2: Das war ein Hof, der leider in den 60er, 70er Jahren mit sehr viel Eternit und Glaswolle ausgestattet wurde. Mhm. Und wir haben 12 Jahre jetzt saniert und haben den Hof wieder so hergestellt, wie wir meinen, dass er früher mal ausgesehen haben könnte. Haben ihn ökologisch saniert, haben überall Lehmputz, haben, ja, also den Hof haben wir dann versucht, so gut wie möglich ökologisch zu sanieren.
1: Und ihr baut, respektive du hauptsächlich auch, ihr baut auch Gemüse, Früchte an. Ihr habt, das sind 6 Felder, 6 mal 10 Meter, ist das ungefähr?
2: Ja, die hatten wir, die haben wir aber verkleinert. Wir haben 2020, als wir wegen Corona nicht mehr drehen konnten, habe ich gesagt, so, jetzt müssen wir selber anbauen. Und haben dann angefangen, verschiedenste Kartoffelsorten zu verbuddeln. Oder ich habe den Fehler gemacht, dass ich Steckzwiebeln verbuddelt habe, die man ja nur steckt. Deshalb heißen sie Steckzwiebeln. Und die Mäuse haben sich gefreut über meine Steckzwiebeln, die ich vergraben hatte. Und ich habe mich gewundert, dass nichts wächst. Aber ich habe nach und nach einfach gelernt, was Mischkulturen sind. Dass man zum Beispiel, Erdbeeren mit Knoblauch zusammenpflanzt oder Karotten mit Zwiebeln, weil die Schädlinge sich gegenseitig fernhalten. Und habe ganz viel über die Natur und über, wie man Lebensmittel herstellt, gelernt und auch übers Einmachen und über,
1: Und auch vor allen Dingen auch über das Landleben, über die Mitmenschlichkeit auf dem Land, in so einem Dorf. Als du schwanger warst, hast du die Kinder zu Hause gebären wollen. Mhm. Und da war sofort Nachbarschaftshilfe da.
2: Ja.
1: Ja, meine ich doch. Da hat dir doch der Nachbar hat doch angeboten zu helfen. Er würde das bei seinen Kälbern auch immer tun.
2: Ich meine, ach so, ja. Ja, gut.
1: Jetzt habe ich gelesen, habe ich gedacht, das kann doch nicht wahr sein.
2: Ja, so nee, die Hilfe habe ich dann abgelehnt. Ja, ich habe es dann doch alleine gemacht und habe meine zwei Töchter tatsächlich bei uns auf dem Hof mit einer ganz tollen Hebamme bekommen dürfen. Und ich hatte zwei ganz tolle Hausgeburten. Und setze mich seitdem auch immer für Hebammen ein, denen so viele Steine in den Weg gelegt werden.
1: Toller Beruf. Mhm.
2: Und es ist der wichtigste Beruf. Also ich meine, du bringst Leben mit auf die Welt. Und ich finde, jede Frau sollte selbst entscheiden dürfen, wo sie hingeht. Ich habe mich zu Hause am sichersten gefühlt. Andere fühlen sich vielleicht im Krankenhaus am sichersten. Aber ich wollte zwei Hausgeburten machen und ich habe es nicht bereut. Und ich glaube, meine Kinder auch nicht.
1: Und das Interessante finde ich, deine Kinder, zwei Töchter, wachsen so in der Natur auf und lernen auch die Brutalität der Natur kennen. Also da werden auch mal Tiere vom Fuchs geholt.
2: Ja.
1: Und da gibt es so eine Art, kann man sagen, Ritual, das Beerdigungsreden von deinen Töchtern auf die geholten Tiere, verstorbene Tiere gehalten
2: werden? Beziehungsweise die Tiere, die geholt werden, sind ja dann weg. Aber es gibt zum Beispiel auch die Marder, die sind sehr brutal, die beißen die Tiere nur auf und nehmen dann einfach nur quasi, saugen die aus. Und wenn die Tiere dann da liegen, dann gibt es natürlich eine ordentliche Beerdigung für die Tiere. Und meine Kinder halten Beerdigungsreden, die sind so schön. Und ich habe gedacht, ich möchte auf jeden Fall sowieso vor meinen Kindern sterben. Aber ich glaube, ich kriege eine schöne Trauerrede.
1: Ich möchte noch auf eine Sache hinweisen, weil wir am Ende unserer Sendung sind. Es gibt den Run to Rome, den Lauf nach Rom. Dein Bruder Philipp Herwagen, ehemaliger Torwart, auch bei FC St. Pauli hier in Norddeutschland, ist auch mit dabei. Da sammelt ihr für Sternstunden

0: e.V., du gibst da jetzt demnächst den Startschuss.
1: Genau, das geht morgen los. Die laufen 1200 Kilometer von Kelheim nach Rom. Eine Laufgruppe von 40 Leuten und sammeln eben Geld und haben jetzt schon 50.000 Euro eingenommen an Spendengeldern. Und ich würde mir wünschen, dass wir auf die 70.000 kommen. Das wäre mein Ziel. Und werde dann, mein Bruder läuft morgen mit beim Startschuss.
0: Ja, ja.
1: Und ich werde übermorgen den Startschuss zum zweiten Lauftag geben. Ja.
0: Schön, schön. Und vor allem diese Geschichte aus dem Allgäu, das hat alles sehr viel, sehr viel, sehr viel Schönes, muss ich sagen. Am 22.08. sage ich nochmal ganz, ganz klar München Mord. Und danke dir, dass du da warst.
1: Vielen Dank.
0: Ich hoffe, es hat Ihnen gefallen zu Hause, bin ich mir aber sicher, ehrlicherweise. Morgen wird übrigens Jubiläum gefeiert. Gerrit und Frederik Braun, die Erfinder vom Miniatur Wunderland, kommen zu uns aufs rote Sofa, 25 Jahre. Und ansonsten wünschen wir noch einen schönen Abend. Und es gibt jetzt die Neuigkeiten aus Ihrem Bundesland. Bis morgen Abend. Tschüss.

0: da seid ihr ja schon. Schaut mal, was ich hier habe. Einen Globus. Da sind alle Länder der Erde drauf. Nur in ganz klein. Guck mal, das hier zum Beispiel, das ist Afrika. Da gibt es Löwen. Gut, dass die nicht rauskommen können. Und jetzt zeige ich euch mal meinen absoluten Lieblingsort. Der ist hier hinten. Hier. Wisst ihr, was das ist? Ja klar, das ist die Sesamstraße. Ha, viel Spaß.
1: Sesamstraße präsentiert Berts Experimente, Dosentelefon.
2: Oh, schön, dass ihr alle da seid. Heute zeige ich euch wieder ein erstaunliches Experiment. Es geht um Schallübertragung. Oh, Ernie, warte doch mal kurz.
3: Oh, keine Zeit, Bert. Ich bin mit Krümelmonster zum Fußballspielen verabredet, weißt du?
2: Aber vorher zeige ich dir mein Dosentelefon. Das habe ich selbst gebaut.
3: Ein Telefon? Du hast ein Telefon gebaut, Bert?
2: Allerdings, mit zwei Dosen und einer Schnur dazwischen.
3: Und du glaubst wirklich, dass man damit telefonieren kann?
2: Allerdings glaube ich das. Und wir probieren das gleich mal aus. Du gehst mit deiner Dose vor die Türe und dann rufe ich dich an.
3: Tja, naja, wenn du meinst, Bert.
2: Oh ja, du wirst schon sehen. Und ich erkläre jetzt mal, was dahinter steckt. Also, wenn ich in diese Dose spreche, versetzen die Töne den Boden der Dose in ganz leichte Schwingungen. Diese werden über den gespannten Faden weitergeleitet und versetzen den Boden der anderen Dose in genau die gleichen Schwingungen. Und deshalb kann Ernie in der anderen Dose hören, was ich in diese hineinspreche. Faszinierend, nicht wahr? Und das probieren wir jetzt mal aus. Ernie!
4: Hallo Ernie, kannst du mich hören? Ernie!
3: Bert? Bist du das, Bert? Ich höre dich, Bert.
4: Und funktioniert, Ernie?
3: Ja, funktioniert ja wirklich dein Telefon.
2: Natürlich funktioniert das. Wollen wir es gleich noch mal probieren? Ernie, kannst du mich immer noch hören?
3: Klar und deutlich, Bert. Gar nicht schlecht, dein Telefon. Aber, Bert, ich glaube, man kann das Ganze noch verbessern.
2: Verbessern?
3: Aber ja, dein Gerät, das sieht doch ziemlich altmodisch aus. Wie wäre es denn mit einem schnurlosen Telefon?
2: Schnurlos.
3: Genau. Moment.
2: So.
3: Oh, schon viel besser. Ein Dosenhandy.
2: Aber Ernie, jetzt hast du es kaputt gemacht. Man braucht beim Dosentelefon doch eine Schnur, um den Schall zu übertragen.
3: Entschuldige, Bert. Einen Moment. Hallo? Ernie hier? Oh, hallo Krümel. Ja, ich bin schon auf dem Weg. Bert hat mich aufgehalten. Ja, in 5 Minuten am Sportplatz. Bis gleich. Tut mir leid, Bert, aber ich muss jetzt wirklich los. Krümel wartet schon. Tschüss, alter Kumpel.
2: Hallo? Wie macht er das nur immer?

0: Olli und bin 6 Jahre alt.
1: Ich bin Luis und mein Lieblingsfach ist Mathe.
2: Ich bin Mimi und meine Lieblingszahl ist 7.
3: Ich bin Thomas Locher, bin 60 Jahre alt und ihr befindet euch hier in meinem Atelier.
4: Und in diesem Atelier, der Werkstatt von Thomas Locher, hängen 2 Platten mit Zahlen.

0: Hast du das Bild da gemalt, die zwei?
1: Ja, die habe ich mal gemacht.
0: Und wieso?
1: Das ist eine gute Frage. Ja, ich wollte was ganz Bestimmtes ausdrücken.
0: Was denn?
1: Also das sollte auf jeden Fall ganz ordentlich aussehen, aber eigentlich gar nicht so ordentlich sein. Und immer alles gleich ist ein bisschen langweilig. Muss man mal so machen und mal farbig und mal bunt und mal klein und mal groß und mal, ja.
0: Warum hast du nicht verschiedene Zahlen zum Beispiel genommen, wie 500, 199 oder 68, also gemischte Zahlen?
1: Ich wollte eine Zahlenfolge haben, die mit der 1 anfängt. Weil wir gerne, wenn wir was durchzählen, dann fangen wir auch mit der 1 an. So, 1, 2, 3, 4 und dann wird es plötzlich immer mehr und mehr.
0: Wieso hast du denn nicht eine große 1 gemalt, eine ganz große?
1: Also ich wollte, dass die Zahlen gleich groß sind, ja. Und es gibt natürlich auch kleinere, längliche Vierecke. Und wenn ich da eine große Zahl mache, dann passt die gar nicht so richtig rein.
0: Warum hast du die Farben immer nur unten gemacht und nicht zum Beispiel an der Seite oder oben?
1: Normalerweise setzt man die Farben ja immer schön ins Bild. Und ich wollte die am Rand unten haben, ja? Wie so ein bunter Streifen, der sich am Bild entlang zieht. Sollen wir mal ein bisschen näher rangehen?
0: Ja.
1: Also kommt, auf geht's.
2: Eins fällt auf. Die Zahlen stehen da in der falschen Reihenfolge. Aber sie sind da. 1, 2, 3, 4, 5, 6, 7, 8, 9.
0: Das Blaue sieht irgendwie aus wie Eis oder so. Ich finde, das sieht aus wie ein Eisberg, wo darunter verschiedene Erdplatten sind.
3: Ich finde, das sieht so aus wie ein Vogel, weil ich male auch immer so Vögel von weiter weg, so oft.
0: Ich finde dann so schön, dass man so ein Puzzle hat, was man aneinander machen kann, so. Im Kopf. Mir ist es egal, ob es durcheinander ist, weil es sieht ja immer noch schön aus.

0: Krümelmonster ist Agent 00 Krümel in Der Spion, der Kekse liebte. Dieser Fall ging der Königin mächtig auf den Keks.
1: Die Kekskrone! Jemand hat die königliche Kekskrone gestohlen. Aber wer?
2: Schuldig.

0: Kannst du deine Zuckerschnecken drauf wetten, das mach ich. Mit Hilfe meiner Spezialkekssoße des Verderbens.
1: Nur der beste Geheimagent könnte Lady Biscuits üblen Plan verhindern. Doch leider stand der gerade nicht zur Verfügung. Also rief man...
2: Oh, das ist meine Uhr. Hallo?
3: Agent 00 Krümel, wenn du vorhast, in das Versteck von Lady Biscuit einzudringen, dann benutze die Steuerkonsole.
2: Oh, klar, ja, die Steuerkonsole. Ja, verstanden. Was mache ich jetzt?
3: Hör mir aufmerksam zu. Drück den grünen Knopf nach...
2: Den grünen Knopf drücken, verstanden. Ja. Tja, das funktioniert nicht. Mich hat fast ein runterfallendes Huhn erschlagen.
3: Warte und achte diesmal genau auf die Anweisungen von mir. Drücke auf den grünen Knopf, nachdem du auf den blauen Knopf gedrückt hast.
2: Oh, danach? Warum haben Sie das denn nicht gleich gesagt, Chefin? Okay, hab verstanden, aber ich werde es lieber noch mal wiederholen. Ah, der grüne Knopf nach dem blauen Knopf. Okay, also das bedeutet, der blaue Knopf kommt zuerst. Dann der grüne Knopf. Oh Mann, oh Mann, oh Mann, oh Mann! Oh nein! Noch so ein Tor! Oh, da sind keine Knöpfe. Okay, was soll ich machen?
3: Hör mir aufmerksam zu. Leg den grünen Schalter.
2: Den grünen Schalter, verstanden. Wie kommt das mit den Hühnern?
3: Weil du einfach nicht richtig zuhörst. Leg den grünen Schalter erst um, nachdem du den blauen Schalter umgelegt hast.
2: Oh, da ist es wieder dieses Wort. Danach. Ja, grün erst nach blau. Okay, jetzt weiß ich wieder, was das heißt. Das heißt, blauen Schalter zuerst und dann den grünen Schalter umlegen. Oh Mann, oh Mann. Ja. Oh. Oh nein! Hier gibt's weder Knöpfe noch Schalter. Was soll ich jetzt machen, Chefin?
3: Hör mir aufmerksam zu.
2: Aufmerksam zu! Ja, ja, ja. Hätte ich mir denken können.
3: Du musst den grünen Hebel zu dem blauen Hebel.
2: Hallo? Meine schäffige Chefin, wo sind Sie geblieben? Na gut, ich werde jetzt den grünen... Augenblick mal. Das erinnert mich an irgendetwas. Immer wenn ich zuerst grün genommen habe, wurde ich fast von Hühnern erschlagen. Ja, was sagt meine Chefin? Grün erst nach blau. Also, das heißt, zuerst den blauen Hebel und dann den grünen Hebel ziehen.
0: Agent 00 Krümel, wie hast du das geschafft?
2: Ich habe zugehört, ich habe mich erinnert und werde springen. Ja.
4: Die Krone in Gefahr.
5: Danke vielmals, Agent 00 Krümel. Die Kekskrone wird jetzt für immer sicher sein.
2: Einen Moment mal. Woraus ist diese Krone mal noch gemacht? Kaua! Bunga!
1: Der Spion, der Kekse liebte. Demnächst in einem Kino bei euch um die Ecke.
6: Die Blumen sind aber hübsch. Was ist das? Wow, was für ein toller Stock! Hey, der ist richtig cool. Der sieht so aus, als könnte man damit perfekt Stockball spielen. Ich probiere das mal. Zack. Ja, perfekt. Jetzt fehlt mir eigentlich nur noch ein Ball. Ich leg den Stock mal so lange hier hin.
7: Oh, was ist das? Seht euch nur diesen tollen Stock an, der ist wunderschön. Der sieht so aus, als wäre er perfekt, um eine Parade anzuführen.
6: Da bin ich wieder. Jetzt will ich doch mal ausprobieren, ob... Oh nein, Abby hat sich den Stock genommen. Meinen Stock. Was soll ich denn jetzt machen? Ich möchte mit dem Stock spielen. Zu blöd. Ob ich Abby den Stock einfach wegnehmen soll? Das ist mein Stock!
7: Das ist meiner!
6: Nein, das ist mein Stock!
7: Nein, meiner!
6: Ich möchte aber nicht, dass sowas passiert. Oh Mann. Wahrscheinlich wäre es das Beste, wenn ich Abby den Stock überlasse. Aber das würde mich sehr traurig machen, denn ich liebe diesen Stock. Nur, Abby ist doch meine Freundin. Was mache ich jetzt? Ich sollte wahrscheinlich mit Abby mal darüber sprechen.
7: Worüber mit mir sprechen? Worum
6: geht's? Ja, weißt du, es geht um... Es geht um den Stock, Abby.
7: Ja, ist der Stock nicht ganz toll? Ich habe ihn gefunden, da auf der Erde.
6: Weil ich ihn da hingelegt habe.
7: Oh. Meinst du damit, es ist dein Stock?
6: Naja, ich habe ihn hier gefunden. Ich wollte damit Stockball spielen und habe ihn hier zurückgelassen, weil ich nach einem Ball gesucht habe.
7: Oh, wenn das so ist, dann hattest du ihn ja zuerst und dann gehört er ja dir.
6: Ah, danke, Abby.
7: Ja, wir sehen uns dann später.
6: Warte mal, warte. Sag mal, hast du vielleicht Lust, mit mir Stockball zu spielen?
7: Stockball?
6: Ja, wir können doch beide abwechselnd mit dem Stock die Bälle schlagen.
7: Oh ja, das klingt nach einer Menge Spaß.
6: Toll. Und danach können wir vielleicht mit dem Stock spielen, dass wir bei einer Parade das Blasorchester dirigieren.
7: Ja, alles klar. Und dann vielleicht später, dann können wir, ich weiß nicht, vielleicht spielen wir, Limbo.
6: Oh ja, ich liebe Limbo.
7: Ja, ich auch.
6: Wir könnten mit dem Stock auch Piraten spielen.
7: Piraten?

0: Será? Vai colher.
1: Oh,

So, jetzt muss ich aber auch gleich los. Hm? Heute ist nämlich eine Party bei Wolle und Pferd. Und ich bringe die Ballons mit, ja? Vielleicht sollte ich die aber vorher mal kurz zählen. Nicht, dass ich nachher zu wenig habe. Also mal sehen. Wolle hat gesagt, wir sind 5 Leute. Also, der Weiße, der ist für Wolle. 1. Der Braune ist für Pferd. 2. Der Orangene, der ist für Ernie. 3. Und der Gelbe, der ist für Bert. 4. Ja, Moment mal. Aber für wen ist denn der 5? Das sind doch alle Gäste. Rot? Ja klar, ich bin der 5. Sehr gut. So, jetzt muss ich aber wirklich los.

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4: Okay.

Elinor, ich habe vielleicht was für dich gefunden, einen Filmworkshop in Köln. Du brauchst so einen Bewerbungsfilm, aber das ist auch ganz in der Nähe, also vielleicht ist das was für dich.

0: Lieblings von morgen.
1: Herr Chung.
2: Hallo, Ava.
1: Hey. Wegen dem Filmprojekt. Ich weiß jetzt, welche Module ich vorher abschließen will und danach anfange. Kann ich Ihnen die Übersicht per E-Mail schicken?
2: Ja klar, jederzeit. Und wie lange dauern die Dreharbeiten? Weißt du das schon?
1: 3 Monate.
2: Wow, das ist lang. Und? Dann bist du schon aufgeregt.
1: Nein.
2: Na, wen spielst du? Ich weiß, das darfst du nicht verraten, stimmt's? Ist auf jeden Fall ganz toll, was du machst, aber das ist eine Riesenchance und auch eine ganz große Verantwortung. Aber du packst das, ich weiß das.
1: Ich muss los.
3: Hey, ihr Lieben, endlich ist es soweit. Wisst ihr, wo ich gerade bin? Auf diesen Tag habe ich echt so lange gewartet. Ich bin in Amsterdam. Yes, ich mache mich jetzt auf den Weg in Richtung Beautycon. Und ja, was soll ich sagen? Ich bin mega excited. Ich glaube echt, das wird einer der besten Momente ever. Und ihr dürft natürlich dabei sein. Also Leute, let's go! Lasst uns gemeinsam die Beautycon unsicher machen.
4: Ach, sie hat nur ihre Ziele visualisiert.
3: 10 Minuten Zielvisualisierung. Check. Leslie, warte. Superfood für Super Nesrin. Hier für dich. Bis später. Mindset bei Herrn Hauser.
5: Es soll was Dokumentarisches werden. Ich möchte euch dabei begleiten, wie ihr den Schatz sucht und findet.
6: Hat Joshua dich geschickt?
5: Was?
6: Sag ihm, er soll sich was Besseres einfallen lassen.
7: Hi, Ava. Das hier ist gerade für dich angekommen.
1: Danke.
7: Willst du es nicht auspacken?

0: Kleine Überraschung für die kleine Schwester. Für eine extra Portion Motivation. Das wird toll. Ich freue mich aufs Training.
1: Sorry. Oh, mega.
2: Hallo, ich bin deine neue Smartwatch.
1: Ach, übrigens, ich wollte dir sagen, dass ich es richtig gut finde, das mit dem Film. Du wirst bestimmt voll berühmt.
3: Und dann?
1: Keine Ahnung. Ich wollte dir einfach sagen, dass ich es toll finde. Ich gehe da nochmal wieder.

0: Sag ihr, sie soll sich was Besseres einfallen lassen.
1: Wem? Maxi? Ich will nur einen Bewerbungsfilm drehen.
0: Ja, und am Ende erzählst du ja alles, was ich herausgefunden habe. Nicht mit mir.
1: Ihr seid euch ähnlicher, als ihr denkt.

Lasst einfach mal alles los. Werft den Ballast ab. Schaltet euren Kopf aus. Vergesst einfach mal alle um euch herum. Genau.

0: Ihr solltet als Hausaufgabe euer Ziel visualisieren. Habt ihr das alle gemacht? Was ist dein Ziel?
1: Die Landesmeisterschaften gewinnen.
0: Was ist deine Motivation?
1: Das gemeinsame Training und der Zusammenhalt im Team.
0: Ava, was ist dein Ziel?
2: Bin gleich wieder da. Muss auf Toilette.
0: Okay. Masuda.
3: Ich will nach Amsterdam.
0: Was?
3: Wenn ich gewinne, sind meine Eltern voll beeindruckt. Und dann kriege ich eine Reise nach Amsterdam bezahlt.
4: Ich check's nicht. Ich will doch nur eine Doku machen. Maxi und Joshua gehen so krass ab. Die beiden beschuldigen sich die ganze Zeit gegenseitig.
5: Kein großes Kino ohne Konflikte und Hindernisse, hm?
4: Das ist es.
5: Was?
4: Na, der Konflikt zwischen den Teams. Das ist der Film.
6: Und bei dir so? Wie ist deine Rolle? Ist so schlimm.
5: Ich glaube, ich will das nicht. Ich will keine 3 Monate von hier weg. Aber Patrick ist total begeistert. Er hat mir sogar die Uhr geschenkt. Fürs Training.
6: Du willst absagen? Wenn du jetzt aussteigst, dann ist es ein Problem für die ganze Produktion.
5: Und Patrick würde seine Rolle verlieren.
6: Also?
5: Ich zieh das durch.
0: Du bist also nur so motiviert, weil du deine Eltern beeindrucken willst.
3: Spaß macht natürlich auch, keine Sorge.
0: Ich frage mich trotzdem, was dein Ziel ist.
3: Na, die Medaille.
0: Du bist letztes Jahr im Dino-Kostüm angetreten. Und dieses Jahr
3: werde ich safe keins anhaben.
0: Nimmst du dich denn jetzt ernster?
3: Ich check's nicht. Meine Leistungen stimmen doch.
0: Deine Leistungen haben letztes Jahr auch gestimmt.
3: Wollen Sie, dass ich wieder nicht antrete?
0: Nein.
3: Ich werde antreten. Dann mache ich es eben für den Team Spirit, wie Nesrin.
0: Wofür schlägt denn dein Herz? Für den Sport oder für Party in Amsterdam?
3: Ich mache keine Party in Amsterdam. Ich gehe zur Beautycon und berichte meinen FollowerInnen davon.
0: Verstehe.
3: Aber meine Eltern wissen nichts davon. Von der Beautycon. Sie denken, ich mache einen Sprachkurs. Ich find's echt nicht witzig.
0: Du solltest dich und deine Leidenschaft ernst nehmen. Du rennst für dich. Du fährst für dich zur Beautycon. Überleg's dir nochmal und dann sagst du mir Bescheid, ob du wirklich antreten willst. Hm? Warum willst du zu Beautycon?
3: Na, weil es mein großer Traum ist. Und ich hab's meinen FollowerInnen versprochen. Herr Hauser?
0: Ich werde deinen Eltern nichts davon sagen.
7: Worum geht's denn in deinem neuen Film?
6: Wie läuft die Schatzsuche?
7: Mit welchem Programm schneidest du denn eigentlich? Weil ich habe mal für den Express was versucht, auf dem
6: Tami.
7: Tablet zu schneiden.
6: Schatzsuche?
7: Läuft gut, wirklich. Sehr gut.
5: Maxi ist bemacht.
8: Es ist eine große Herausforderung. Mehr darf ich nicht sagen.
9: Jedenfalls nicht vor laufender Kamera.
7: Wir dürfen nichts sagen. Wir können nichts sagen.
9: Joshua soll nichts über unseren Stand erfahren.

Mach sie doch ab.

0: Nur eine Frage. Warum macht Joshua alleine weiter bei der Schatzsuche?
1: Wieso interessiert dich das?
0: Zwischen Maxi und Joshua herrscht ein richtiger Konkurrenzkampf. Kannst du mir was dazu sagen?
1: Sorry, kein Kommentar.
0: Hast du was damit zu tun? Warst du der Auslöser?
1: Es ist echt voll okay, dass Maxi und Joshua andere Ansichten haben, wie mit dem Schatz umgegangen werden soll. Wirklich. Aber es ist echt furchtbar, dass die beiden einfach alle anderen in ihren Streit mit reinziehen. Von wegen einer für alle und alle für Einstein. Aber jetzt heißt es nur noch jeder gegen jeden. Und das ist nicht mehr mein Einstein. So findet überhaupt niemand den Schatz. Joshua checkt gar nicht, wie dumm das von ihm ist. Und Maxi auch nicht. Mich macht das echt traurig. Das ist so schlecht fürs Karma. Für das Karma von uns allen. Reicht das?
2: Schwester Len, kannst du versuchen, hier mehr nach oben zu nehmen? Yes! Höher? Aha, ach so. Yes! Yes! Und denk an die Hüfte. Nochmal. And one, two, three. Und los. Hey! Yes!
3: Ist okay?
1: Mhm. Lass weitermachen.

0: Ich weiß nicht, ob ich das schaffe. Alle wollen auf einmal etwas von mir. Ich muss meinen Modulplan ändern. Ich muss meine Haare ändern. Ich soll mehr trainieren. Ich muss weg vom Einstein.
1: Hey! Dir wird alles zu viel. Aber ich glaube an dich. Weil du gut bist. Und es ist sowieso alles ganz normal. Das mit den Selbstzweifeln, das gehört irgendwie dazu. Du musst einfach mal deinen Kopf frei bekommen. Komm mal her. Mann, wir zwei zusammen in einem Film. Ist doch krass.
2: Mhm. Überzeugt mich noch nicht.
0: Lass tanzen.
3: Er wollte Nesrin ihren Pulli vorbeibringen. Alles gut?
4: Ich mache alles falsch. Das Lernen hat nichts gebracht. Meisterschaften bringen auch nichts. Die Beauty Crew kann ich vergessen.
3: Ganz ruhig. Du hast deinen Zweischnitt noch nicht ganz geschafft, aber deine Noten sind doch besser geworden. Und wir haben Spaß beim Lernen. Meistens.
4: Weil ich gerade übertrieben habe.
3: Die Landesmeisterschaft rockst du auch. Du bist Masuda. Du schaffst alles. Du bist toll, du bist stark.
4: Die Meisterschaften bedeuten mir nichts. Nur so getan, als wären sie wichtig.
3: Und warum bist du eigentlich überhaupt zur Beautycon?
4: Dort so sein kann, wie ich wirklich bin.
3: Bist du sonst nicht wirklich, oder was? Hallo, redest du mit mir? Was ist das? Was machst du?
4: Ich sage die Meisterschaften ab. Und dann gestehe ich meinen Eltern, dass ich den Schnitt nicht schaffe.
3: Hä?
4: Bist du aber immer locker und gechillt mit deinen Eltern, oder was?
3: Was redest du? Ich kapier's nicht.
4: Ach, dann kapier's es halt nicht.
3: Lohnt sich nicht, mir zu erklären, weil ich zu blöd bin.
5: Du bist bestimmt voll berühmt.
6: Das ist auch eine ganz, ganz große Chance.
5: Wenn du jetzt aussteigst, dann ist es ein Problem für die ganze Produktion. Und für Patrick sowieso.
1: Mann, wir zwei zusammen im Film. Ist doch krass. Ist doch krass.
7: Super, Ava. Trainingsziel erreicht.
8: Ava, was ist dein Ziel?
5: Wenn du jetzt aussteigst.

0: Was machen wir jetzt?
1: Morgen.
0: Wir stecken total fest.
1: Erstmal frühstücken, dann kann ich anfangen zu denken.
2: Das Einstein. Eine Insel der Freundschaft und des Zusammenhalts. Nichts konnte die EinsteinerInnen entzweien. Bis jetzt. Die Suche nach einem Schatz, die vielversprechend begann, führte zu Angst, Misstrauen und Wut.
3: Läuft gut. Wirklich. Sehr gut.
4: Es ist eine große Herausforderung.
5: Wir dürfen nichts sagen. Von wegen einer für alle und alle für Einstein.
4: Mehr darf ich nicht sagen.
5: Wir können nichts sagen.
1: Max ist bemacht. Sorry.
6: Und so habe ich dir eigentlich die Uhr geschenkt. Oh nein, jetzt guck doch nicht gleich, so war nur ein Scherz. Ich habe es vorbereitet. Lass uns heute ein bisschen sanfter einsteigen. Ich hatte gestern das Gefühl...
5: Musst du was sagen?
6: Okay.
5: Steck aus dem Projekt aus. Ich sag alles ab. Es tut mir leid.
6: Bist du sicher?
5: Ja.
6: Okay.
5: Okay.
6: Was wolltest du gestern schon sagen? Ich hab doch gemerkt, dass was nicht stimmt.
7: Hm? Aber da ist noch was.
5: Da ist noch was.
6: Sag's einfach.
5: Es gab ein Deal mit der Produktionsfirma. Du bist deine Rolle jetzt auch los.
6: Was? Wieso?
5: Du hast deine Rolle, weil ich mitspiele. Das ist der Deal.
6: Krass.
5: Es tut mir leid.
6: So eine Scheiße.

0: mir leid.
1: Läuft gut, wirklich. Sehr gut.
2: Es ist eine große Herausforderung.
1: Wir dürfen nichts sagen.
3: Warum hast du das gemacht?
0: Was?
4: Du weißt genau, was ich meine.
5: Das ist nicht mehr mein Einstein. Und so findet überhaupt niemand den Schatz. Und Joshua checkt gar nicht, wie dumm das von ihm ist. Und Maxi auch.
0: Stimmt ja auch.
4: Dumm, ja? Dumm?
0: Ja, du und Maxi.
3: Unglaublich, ich. Noah kann was erleben.
0: Euer Verhalten. Du bist nicht dumm. Das, was ihr macht, ist dumm.
6: Hallo, Ava. Bereit für dein Training? Hallo, Ava.
7: Wartet mal. Wir können hier nicht rein. Geht schon mal runter auf den Hof. Ich komm gleich.
8: Was? Wieso?
7: Ich bin gleich da. Wir treffen uns unten.
0: Danke.
7: Darf ich? Kann ich dir irgendwie helfen? Du willst das alles nicht.
1: Willst du die Uhr?
7: Nee. Für dich. War ja ein Geschenk. Große Brüder können sau anstrengend sein. Die glauben, sie wären groß, nur weil sie ein paar Jahre älter sind. Aber am Ende muss man sich um sie kümmern.
1: Und sie merken es nicht mal.
7: Ja, genau.

0: Ellie, ich bin null gechillt mit meinen Eltern. Ich mache das alles nur, um sie zu beeindrucken. Sie denken, so sehe ich immer aus.
1: Das bist doch nicht du.
0: Meine Eltern sind so...
1: spießig?
0: Ja, bei uns zu Hause ist immer alles so ordentlich. Die haben immer einen Plan, so... Was ist dein Plan für heute? So, das hier finden sie schön.
1: Ich kann dich nicht ernst nehmen.
0: Ich mich auch nicht. Meine Eltern haben keine Ahnung von mir. Wenn sie wissen würden, wie ich am Eintern rumlaufe oder das mit meinem Channel, das fänden sie furchtbar, richtig peinlich. Sie machen sich über Leute wie mich lustig.
1: Ja, schon macht sich auch immer über mich lustig.
0: Und das ist richtig fies.
1: Wir haben uns trotzdem gern, irgendwie. Und jetzt?
0: Jetzt zieh ich mich um.
1: Sagst du deinen Eltern, wer du wirklich bist?
0: Nee, aber ich fahr zur Beautycon.
1: Und wie?
0: Keine Ahnung, aber auf jeden Fall ohne meine Eltern.
1: Schaffst du.
2: Als ob ich noch mal mit irgendeinem von euch zusammenarbeiten würde. Tschüss. War gar nicht dein Traum. War mein Traum. Kannst du mir einen Gefallen tun? Kannst du ab jetzt immer gleich mit mir über sowas reden?
3: Ich probier's. Kannst du mir einen Gefallen tun?
2: Ich soll nie wieder zu Besuch kommen.
3: Nein. Aber lass uns weiter zusammen tanzen. Ohne Publikum. Ohne Applaus. Nur wir beide.

0: alle?
1: Von wegen Droku.
2: Das ist Realitätsverfremdung.
3: Immerhin seid ihr euch gerade einig.
4: Noah hat recht. Wenn ihr die ganze Zeit gegeneinander arbeitet, dann findet nie jemand den Schatz.
0: Na gut.
2: Das sagst du doch nur, weil Noah das alles filmt. Dir geht's doch nur um dich und das Denkmal für deine Oma.
1: Dass du übrigens mit dem Geld andere errichten willst.
0: Meine Oma hat den Schatz nur für die Familie aufbewahrt.
1: Du bist echt so dumm und glaubst das.
0: Stopp, das reicht jetzt.
4: Diese ganzen negativen Energien. Wenn ihr keine Lösung finden könnt, dann hier.
2: Das machst du nicht wirklich.

0: Lieblings von morgen.
1: Sind wir bald da?
2: Gleich.
1: Aber das hast du schon vor 10 Minuten gesagt. Pass auf.
3: Entspannt euch mal.
1: Hallo, wir finden gleich den Schatz. Das wird das Größte, was ich je erlebt habe.

0: schon morgen.
1: Du brauchst also eine Verlängerung.
2: Ja, also für den nächsten Artikel für den Express. Der wird riesig. Und das wird so eine Art Special Feature.
3: Frau Miesbach?
1: Ja, ich komme.
2: Mit dem Thema Schatzsuche. Nesrin. Ich dachte, du kommst erst zur nächsten Stunde.
3: Hab's mir anders überlegt.
1: Sieht aus, als hättest du deinen Schatz schon gefunden. Ich gebe dir bis nächste Woche Zeit, dann ist Abgabe.
2: Vielen Dank. Ich habe was für dich. Hier. Ich habe ein bisschen Sand von unserem Picknick mitgenommen. Als Andenken, weil ich es so schön fand. Wenn es dir nicht gefällt,
3: ich lieb's.
2: Ich lieb dich.
3: Oh. Komm, wir sichern uns schon mal einen Platz bei Herrn Zech.
2: Gute Idee.
4: Lass das. Hier muss es sein. Sieht aus wie ein öffentlicher Gemeinschaftsplatz.
3: Vielleicht lassen wir erstmal den Bodenscanner suchen.
4: Aber hier bekommt doch jeder sofort mit, wenn wir rumbuddeln.
5: Und was ist, wenn einer Schmiere steht und ich mich von hinten anschleiche und den Bodenscanner einfach aufbaue?
4: Was machst du?
6: Ich mach Platz für den Bodenscanner.
4: Geht's noch auffälliger? Du kannst doch nicht einfach rein.
6: Wieso? Mick hat gesagt, das ist ein Gemeinschaftsgarten.
5: Für die GartenfreundInnen oder wie die auch immer heißen.
7: Was wird das? Euch vier habe ich hier noch nie gesehen. Was macht ihr da?
6: Müssen die das wirklich wissen?
7: Als Vorsitzende dieses Vereins muss ich sogar über alle Geschehnisse informiert werden. Also?
6: Es ist wirklich nichts Schlimmes. Wir suchen nach einem
3: Schmetterling. Für Bio, da sollen wir möglichst viele Bilder von Schmetterlingen machen.
7: Ist das wahr?
5: Ja, wir haben schon einen Admiral und...
7: Ich habe euren kleinen Freund hier gefragt. Ich glaube, es ist besser, wenn ihr jetzt geht.
4: Das ist ein öffentliches Gelände. Oder sehen Sie hier ein Schild?
7: Ich kann euch mal ganz genau sagen, was ich hier sehe. Ich sehe ein paar Teenager, die Unruhe stiften wollen. Ich warne euch, wenn ich euch noch einmal erwische, können sich eure Eltern aber auf was gefasst machen.
5: Aber komm, wir gehen.
4: Du hast alles kaputt gemacht.
2: Strom 232 Euro und 92 Cent. Heizung 18,70 Euro. Nee, sorry, warte, das sind 187 Euro. Gewerbeabmeldung. Hey, das sind nur 25 Euro.
3: Lass mich, sonst muss ich heulen.
2: Hey, willst du bei unserer Abschlussinventur mitmachen?
3: Abschluss? Wie in?
2: Räumung.
3: Aber was ist mit der Rettungsaktion? Wir geben nicht auf.
8: Doch. Ich habe mich jetzt schon tausendmal von euch mitreißen lassen. Aber das funktioniert nicht.
2: Wenn wir das Geld nicht zusammenkriegen, muss der Chesspace bis Ende der Woche geräumt sein.
3: Wow.
2: Es sei denn, du hast irgendeinen genialen Masterplan vorbereitet.
3: Nein, ich bräuchte noch eine Unterschrift von dir. Ist für meine Vita. Zeugnis für freiwilliges soziales Engagement. Ich habe schon mal was vorformuliert.
8: Hat sich Rena Kumari mit herausragender Arbeit in einem sozialen Brennpunkt in Erfurt hervorgetan.

0: Bescheid.
1: Ja, das Beispiel ist gar nicht so schlecht. Auch in der Beziehung müssen Regeln aufgestellt sein für das Zusammenleben. Ich spreche da aus Erfahrung. Zettelchen könnt ihr nach dem Unterricht schreiben. Ich möchte von euch bis zum nächsten Mal etwas in Zweiergruppen über die drei wichtigsten Verträge hören, die im Vorfeld der Wiedervereinigung geschlossen wurden. Marlon und Simon, ihr macht den Staatsvertrag, Annika und Nesrin den 2+4-Vertrag.
2: Nesrin und Marlon müssen in ein Team.
1: Warum, wenn ich fragen darf?
2: Na, weil sie jetzt ein Paar sind.
1: Tja, wenn das so ist, dann will ich dem jungen Glück natürlich nicht im Wege stehen. Schließlich ist es wichtig, dass man in einer Beziehung Dinge gemeinsam lernt.
0: Schon okay. Ich mache mit Annika. Marlon und ich müssen ja nicht alles gemeinsam machen.
2: Ist ja nur ein Vortrag.
1: Cool.
3: Ich habe ihr so geholfen. Ohne mich hätte sie die Präsentation nie vor der Jury gehalten. Und jetzt das.
0: Mhm.
3: Tammy.
0: Sorry, was hast du gesagt?
3: Ich habe Charlotte gecoacht. Jetzt kriege ich nicht mal eine Unterschrift für mein Arbeitszeugnis.
0: Rettung für den Sharespace. Unser Soundtrack heißt Solidarität.
3: Klingt cool, oder?
0: Solidarität schreibt sich mit Ä.
3: Oh.
0: Was würdet ihr nur ohne mich machen?
4: Naja.
0: Was?
4: Du bist nicht die Einzige, die geholfen hat. Wir haben im Express über den Sharespace berichtet. Wir haben diesen Herrn Bergmann überzeugt. Wir haben ein Bewerbungsvideo gedreht. Du hast ihn nur gecoacht. Und der Sharespace ist halt immer noch nicht gerettet. Aber vielleicht gibt dir Charlotte ja dann die Unterschrift. Das Wichtigste ist, dass wir nicht aufgeben.
3: Maxi?
0: Lass sie erst mal. Sie muss neue Energie tanken, damit sich ihre Wut nicht auf dich entlädt.
3: Ich habe alles kaputt gemacht.
0: Eigentlich wolltest du nur helfen. Und das sieht Maxi bestimmt auch so, sobald sie nicht mehr so viele negative Gefühle spürt.
3: Meinst du?
0: Vielleicht ist es besser, wenn ihr euch erstmal aus dem Weg geht. Ich schau mal nach ihr.
3: Okay.

0: Hörst du das?
1: Was?
0: Eben. Nichts. Keine dummen Kommentare.
1: Stimmt. Der Satz von Frau Miesbach heute Morgen.
0: Oh Mann. Vielleicht sollten wir es einfach festlegen? Kein Küssen, wenn uns jemand zuschaut.
1: Abgemacht. Aber handhalten geht?
0: Jetzt gerade sind wir ja sowieso allein. Sorry. Wollt ihr allein sein?
1: Alles gut. Wir arbeiten hier nur.
0: Musst du noch viel machen?
1: Naja, ich muss noch einen Artikel schreiben, dann für den Podcast Brainstorm und die neuen Postings vorbereiten.
0: Oha, dann lasse ich dich wohl lieber allein.
1: Wir müssen ja nicht alles zusammen machen.
0: Okay, ich habe eh noch Training. Bis später.
1: Bis später.
2: Ein Businessplan? Der ShareSpace bekommt ein komplettes Makeover. VIP-Access und Mitgliedschaft.
3: Genau, beides gegen eine kleine monatliche Gebühr. Als VIP bekommt man dann besseres Material, begehrtere Timeslots.
2: In welcher Welt lebst du eigentlich? Das ist eine Gemeinschaftswerkstatt. Jeder hilft jedem, hier geht's nicht ums Geld.
3: Und deswegen kannst du die Miete auch nicht bezahlen. Aber mit meinem Businessplan...
2: Du checkst es nicht, oder? Was wir brauchen, sind Leute, die ehrenamtlich mit anpacken, nicht irgendwelche Rich Kids.
3: Du kannst nicht die ganze Zeit mehr Geld ausgeben, als du einnimmst. Ich habe mir da echt viel Mühe gegeben, aber du meckerst die ganze Zeit nur rum. Nicht mal eine bescheuerte Unterschrift bekomme ich von dir.

0: Na? Müsstest du nicht bei Maxi und den anderen sein? Ah, verstehe. Sie hat dich rausgeworfen, jetzt, wo sie hat, was sie will.
1: Hat sie eben nicht. Ich hab Mist gebaut und jetzt ist Maxi sauer.
0: Und da sitzt du hier rum und flänzt, anstatt was zu unternehmen.
1: Ich kann ja nichts machen. Wenn wir da noch mal hingehen, ruft diese Frau die Poli. Vergiss es einfach.
0: Klar. Aber kleiner Tipp. Wenn irgendwo eine Frau das Problem ist, dann wird sie irgendwann noch schlafen gehen.

0: Oh, sorry. Ich dachte, der Rainbow Flick klappt diesmal.
1: Oh, hey, Charlotte hat ja doch noch unterschrieben.
0: Hm. Und nicht du auch noch.
1: Hey, diese Depri-Stimmung. Ich war vorhin im Sharespace, um meine Banner aufzuhängen. Und Charlotte hat genau das gleiche Gesicht gemacht wie du.
2: Soll ich stattdessen vielleicht lieber Rainbow Flicks üben oder was?
1: Ja, ich versuche, meinen Kopf klar zu kriegen. Aber du hast doch jetzt, was du wolltest.
3: Tami, komm jetzt!
1: Komm mal.

0: Habt ihr euch gestritten?
1: Was? Nein.
0: Okay, und warum bist du dann hier und nicht bei Marlon?
1: Weil wir nicht so aneinander kleben wollen, nur weil wir jetzt ein Paar sind.
0: Das heißt, zwischen euch hat sich nichts verändert.
1: Wieso sollte es?
0: Okay.

0: mal, wenn wir uns versuchen, von hinten ranzuschleichen.
1: Das ist eine Schnellstraße. Das wird nichts. Hey, Karl.
2: Hi, kann ich mir deinen Bodenscanner ausleihen? Kriegst ihn morgen wieder, versprochen.
1: Wieso?
2: Zum Wiedergutmachen. Ich habe eine Idee, wie Maxi den Schatz doch noch bekommt.
1: Was denn für eine Idee?
2: Eine richtig gute.
1: Ich weiß nicht. Ich glaube, das Beste ist, wenn du Maxi noch ein bisschen Zeit gibst. Morgen hat sie sich bestimmt beruhigt.
2: Okay.
1: Tschüss, Karl.
2: Tschüssi.
3: Brauchst du noch eine Unterschrift?
4: Der Businessplan war Mist. Einfach total unrealistisch. Keine Ahnung, was ich mir dabei gedacht habe. Vielleicht Hauptsache, du kannst erstmal die Rechnungen bezahlen.
3: Also hast du es endlich begriffen? Sorry. Ich bin gerade nur total im Stress.
4: Schon okay. Ist auch echt eine Scheißsituation gerade.
3: So hatte ich mir das mit dem Sharespace halt nie vorgestellt, weißt du? Dass man für alles Geld bezahlen muss. Und wenn man was Gutes will, dann muss man noch mehr Geld bezahlen. Immer mehr. Geld, Geld, Geld. Aber vielleicht bin ich auch einfach naiv. Ich bin 17. Und jetzt schulde ich irgendeiner Vermietung über 1000 Euro.
4: Wer aufgibt, hat schon verloren.
3: Hast du das von irgendeinem Abreißkalender?
4: Vielleicht brauchen wir einfach mehr Brainpower. Sowas wie eine Denkfabrik.
3: Mit oder ohne VIP-Access?
4: Haha.

0: Findest du auch, dass Marlon und ich irgendwie weird zusammen sind?
1: Nur weil ihr nicht in einer Lerngruppe sein wollt? Das ist total normal für Frischverliebte. Du bist doch in Marlon verliebt, oder?
0: Ja. Sonst wären wir doch nicht zusammen.
1: Es hat nur heute Nachmittag irgendwie so gewirkt, als würdet ihr euch aus dem Weg gehen.
0: Wir müssen doch nicht immer alles zusammen machen und vor allem rumknutschen. Vielleicht wollen wir das ja einfach nicht.
1: Weil's euch peinlich ist?
0: Ja. Und weil es sich so anfühlt, als würde der Moment nicht uns gehören, sondern den anderen. Oh, Marlon und Nesrin, so süß.
1: Aber seit wann interessiert's dich, was andere von dir denken?
0: Gute Nacht.
1: Schlaf gut.

0: Kein Ton.
1: Ich dachte, du bist
0: der Geist von Maxis Oma?
1: Nee, die Vereinsfrau. Woher wusstest du, dass ich...
0: Du wolltest den Scanner von Mika ausleihen. War es nicht so schwierig.
1: Aber ohne den werden wir jetzt länger brauchen.
0: Oder auch nicht.

0: Wie viel hat die denn getrunken?
1: Ich dachte, das hört nie auf.
0: Aber echt. Los, lass einpacken.
1: Mach das aus. Wie denn?
2: Was geht denn hier vor sich? Ihr schon wieder? Ich wusste es doch. Was habt ihr da? Das ist alles Eigentum von unserem Kleingartenverein. Na, wartet mal.

0: wartet. Wunsch wahr. Au!
1: Ich dachte, wir reden noch mal über heute.
2: Ich wollte dir auch den ganzen Tag schreiben.
1: Ich auch, aber ich wollte dich nicht ablenken.
2: Du kannst mich immer ablenken. Ich habe eh den ganzen Tag nur an dich gedacht.
1: Und was machen wir jetzt?
2: Das weiß ich auch nicht. Vielleicht einfach das, was sich richtig anfühlt.
1: Und wir hören nicht darauf, was die anderen sagen?
2: Das war heute richtig scheiße ohne dich.
1: Weißt du was? Ich liebe dich auch.
2: Können wir so ein Date nicht jede Nacht machen? Ich sag's auch keinem.
1: Kannst du aber. Hey, falls ihr noch wach seid, ich liebe Marlon.
2: Spinnst du? Wir kriegen voll Ärger.
1: Ist doch egal. Ich liebe dich.
2: Ich dich auch.

0: Na, schon zurück?
1: Jetzt lass den Scheiß und mach auf.
0: Unter einer Bedingung. Ich krieg den Schatz.
1: Was? Niemals.
0: Dann werde ich wohl Frau Schiller holen müssen. Wenn die rauskriegt, was ihr gemacht habt, kassiert sie ihn eh ein. Also, was ist dir lieber?

0: viel Spaß.
1: Jo, vielen Dank.
0: Hey, Yasina, wo ist denn der Rest von euch?
2: Haki macht beim Chemie-Workshop in Berlin mit. Und die anderen sind in den Ferien.
0: Und da dachtest du, du machst ein paar Fotos vom Hafen?
2: Ja, für ein Kunstprojekt.
0: Mm. Willst du mitfahren? Den Hafen vom Wasser aus fotografieren?
2: Gerne.
0: Ja, dann komm. Wir legen gleich ab.

0: Seite sehen Sie den Hamburger Fischmarkt. Da ist jeden Sonntag ab 5 Uhr morgens der Bärenmarkt. Auf der linken Seite befindet sich der Containerhafen. Mit einem jährlichen Containerumsatz von über 8 Millionen
1: liegt Hamburg auf Platz 3 in Europa hinter Rotterdam und Antwerpen.
0: Für den Bau des neuen Terminals musste übrigens das Dorf Altenwerder weichen, von dem heute nur noch die Kirche steht. Gilt aufgrund eines Freibriefes als offizieller Geburtstag des Hamburger Hafens. Allerdings handelt es sich dabei um eine Fälschung, die die Hamburger erst im 13. Jahrhundert in Auftrag gegeben haben, um sich Zollfreiheit bis zur Nordsee und damit eine Vormachtstellung gegenüber Partnerstädten wie zum Beispiel Stade
1: zu sichern. Ganz schön gewieft, diese Hamburger.
0: Schon damals.
1: Keine Sorge, meine Damen und
0: Herren, die Buenos Aires hat schon ein paar Jahre auf dem Buckel, da kommt sowas schon mal vor. Sobald ich den Motor wieder zum Laufen gebracht habe, geht unsere Rundfahrt weiter.
2: Ach du Scheiße.
3: Anja!
4: Oh nein!

Zeichen.

0: So, entschuldigen Sie bitte die kleine Panne. Ich hoffe, es hat Ihnen trotzdem gefallen.
1: Als kleine Wiedergutmachung, Ihre nächste Fahrt geht auf mich.
2: Nein, schönen Tag.
1: Okay.
3: Das war ja wohl das Allerletzte.
1: Ne? Oh, es tut mir sehr leid. Darf ich Ihnen ein Ticket für eine Freifahrt anbieten?
3: Ja, bloß nicht.
1: Oh, danke, dass du so schnell reagiert hast. Das hätte echt böse enden können.
4: Wäre das durch dir?
1: Definitiv nicht.
4: Kannst du dir vorstellen, wie es da reingekommen ist?
1: Das hat jemand vorsätzlich da reingetan. Und dieser jemand kannte sich mit Booten aus. Das ist nicht der erste Fall von Sabotage.
4: Was ist denn noch passiert?
1: Komm mal mit. Das hat jemand letzte Woche draufgesprüht. Ich weiß nicht mal, was das heißen soll.
4: Wie eine freundliche Nachricht sieht es nicht gerade aus.
1: Nee, bestimmt nicht. Ich habe einen halben Tag dran rumgeschrubbt. Das geht aber nicht ab.
4: Du tückische Beträgersche. Hm. Ist das vielleicht holländisch oder so? Hm.
5: Du tückische Beträgersche. Ja, das heißt, du hinterlistige Betrügerin. Das ist Plattdütsch.
1: Ja, vielen Dank.
5: Ja, gar nicht für.
1: Sehr nett.
4: Hast du vielleicht eine Ahnung, wer das gewesen sein könnte?
1: Gibt manchmal Stress mit anderen Barkassenbesitzern, aber jetzt nie so aggressiv. Und definitiv wird keiner eine andere Barkasse sabotieren. Du hast auf jeden Fall Freifahrten auf Lebenszeit.

0: Janne, mein Jung. Schön, dass du da bist.
1: Jümmers, Opa. Und Jensens Kombüse.
0: Oh, wunderbar. Wo geht der euren Landrat?
1: Gut, ich soll die gröten. Aber weißt du was? Das Doc Tein ist weil er Trichert Bremen.
0: Sech bloß.
1: Ja, haben sie die Superjacht endlich klar gemacht. Aber es liegen wieder viele Pötter auf Rede in der Nordsee. Mal wieder Stau. Björn ist deswegen tüchtig genervt.

0: Da kommst du nachher noch mal vorbei.
1: Ja, lässt sich nicht vermeiden, ne?
0: Bis später.
2: Huch, Entschuldigung.
1: Oh, nichts passiert.
0: Womit kann ich dir helfen?
2: Ich suche jemanden.
0: Okay.
2: Haben Sie schon mal diesen Jungen hier gesehen?
0: Und wenn ich ihn gesehen hätte?
2: Hat was verloren und das würde ich Ihnen gern wiedergeben.
0: Na klar. Das ist Jana. Der besucht täglich seinen Opa. Letzte Tür rechts.
2: Danke.
0: Früher hat man einfach Telefonnummern ausgetauscht.

0: Und die Tommy?
1: Eigentlich wollte ich gucken, ob Janne da ist.
0: Ja, der köpft mich jetzt in Zeitung. Ist aber glicks zurück. Sind die frön?
1: Ich will ihn nur was fragen.
0: Ja, kannst du aber ihm helfen. Jannes Frön sind um ihn frön.
1: Eigentlich sind wir kein.
0: Überfertig, Johr Förg, Alto See. Da ist einfach jümmers was los. Das Meer ist alt wie's anders. Dat läufig.
1: Und was war die gefährlichste Route, die Sie je gefahren sind?
0: Oh, das gibt so einige. An Kap Horn sind wir mal in Seenot gekommen. Da drückt der Atlantik auf den Pazifik. Das ist jümmer Sturm.
2: Hast du Besuch?
0: Janne, ich käf bloß ein Beten mit den Frühen ins Nackt.
2: Hä? Ich will sie mal.
1: Wir müssen uns unterhalten.
2: Also, wer bist du überhaupt? Und kannst du mir mal sagen, was du meinem Opa erzählt hast? Der denkt, du wärst meine Freundin.
1: Hast du von deinem Opa Plattdeutsch gelernt?
2: Was soll das sein? Machst du immer Fotos von fremden Leuten, ohne zu fragen?
1: Du warst heute Morgen am Hafen, als die Barkasse, auf der ich drauf war, fast gegen das Containerschiff geknallt ist.
2: Aha.
1: Du hast es gesehen, du hattest ein Fernglas.
2: Also, es kann sein, ich habe Möwen beobachtet.
1: Na klar, und deshalb habe ich auch aus dem Motor der Barkasse ein Tuch rausgezogen mit dem Namen dieses Altersheims. Das ist Sabotage. Entweder du stellst dich oder ich gehe damit zur Polizei. Anja, die...
2: Ach, diese Kapitänin. Ich kann dir sagen, was die mir getan hat. Die hat mich abgezockt.
1: Wovon redest du?
2: Mein Opa ist schwer krank. Er hat nicht mehr viel Zeit. Und sein größter Traum ist es, noch einmal ein Boot übers Meer zu steuern.
1: Und was hat das mit Anja zu tun?
2: Ich habe vor kurzem Werbung von so einer Organisation bekommen, die letzte Wünsche erfüllt. Die habe ich kontaktiert und die haben mir den Kontakt zu ihr vermittelt und gemeint, dass sie ihr Boot zur Verfügung stellen würde. Gegen Geld.
1: Anja.
2: Genau.
1: Aber ich dachte immer, solche Wunscherfüller arbeiten mit Ehrenamtlichen und finanzieren sich durch Spenden. Sie wollen doch kein Geld.
2: Sie wollte das Geld.

0: nicht die Organisation. Sonst war wohl niemand bereit dazu.
1: Und wie viel wollte sie?
0: 1.000 Euro. Eine kompletten Ersparnisse. Ich habe auch sofort überwiesen. Aber sie ging mir ans Telefon. Und irgendwann bin ich direkt vorbeigegangen. Aber da meinte sie nur, sie weiß nicht, wovon ich rede und ich soll Land gewinnen.
1: Woher wusstest du, zu welchem Boot du musstest?

0: Frieda ist ja meine Retterin. Alles klar?
1: Ich bin mir nicht sicher. Nimmst du Menschen Geld für den letzten Wunsch ab?
0: Hä? Was meinst du denn damit?
2: Was wohl? Ich habe ihnen mein komplettes Geld gegeben, damit sie meinen Opa letztes Mal aufs Meer fahren lassen. Und sie kassieren erst ab und tun dann, als wüssten sie von nichts.
3: Moment mal, bist du nicht der Junge, der letzte Woche hier war und... Steckst du hinter den Schmierereien und dem Unfall von heute Morgen? Warst du das?
2: Ja, und wenn? Sie haben es ja wohl verdient.
3: Ich rufe jetzt die Polizei.
1: Bitte warte! Zeig ihr die E-Mail, die du bekommen hast.

0: Ja, das ist mein Boot, aber das sind nicht meine Kontaktdaten und das Foto hätte jeder machen können. Da hat dich jemand betrogen. Es tut mir sehr leid für deinen Opa. Aber das gibt dir nicht das Recht, mein Eigentum zu beschädigen oder Menschenleben zu gefährden. Das mit der Barkasse heute Morgen, das hätte richtig ins Auge gehen können.
1: Es tut mir leid. Ich wollte niemanden in Gefahr bringen. Echt nicht.
0: Okay, ich erstatte keine Anzeige, aber...
2: Danke. Wir finden heraus, wer dahinter steckt.

0: Wow, was ist das hier?
1: Unser Hauptquartier. Jule sind meine Freunde und ich Felle.
0: Cool.
1: Okay, fangen wir ganz von vorne an. Was ist das für eine Organisation, die dich kontaktiert hat?
0: Hier. www.keinewünscheoffenlassen.de. Ja, von denen kam so eine Mail mit so einem Link.
1: Sieht zwar gut aus, aber... Hier, das Impressum ist viel zu kurz. Ich versuche mal was mit der Adresse. Guck mal, in Kiel gibt's gar keinen Asmusweg.
0: Und ich bin drauf reingefallen.
1: Naja, sieht ja auch total echt aus. Wohin hast du das Geld überwiesen?
0: Ach, online, auf so eine Mailadresse.
1: Verstehe. Wusste noch jemand von dem Wunsch? Hast du mit irgendjemandem darüber gesprochen?
0: Im Altenheim, da gibt's so einen Pfleger, der versteht sich eigentlich mit allen. Mit dem habe ich über den letzten Wunsch meines Opas geredet. Der hat mir auch genau solche Organisationen empfohlen. Und am nächsten Tag hatte ich dann diese Mail im Postfach.

0: Jana, dein Opa schläft gerade ein bisschen.
1: Zockst du ihr alle so ab oder nur mich?
0: Was?
1: Ich dachte, du wärst ihr sowas wie ein Freund und würdest allen helfen. Dabei willst du uns nur das Geld aus der Tasche ziehen.
0: Mach mal halblang, worum geht's denn überhaupt?
1: Das weißt du doch ganz genau. Du hast mir diese Mail mit dieser Wunscherfüllerseite geschickt.
0: Ich verstehe kein Wort.
2: Jemand hat Janne um viel Geld betrogen und behauptet damit, den letzten Wunsch seines Opas

0: zu erfüllen.
1: Und du bist der Einzige, der davon wusste. Ich habe sonst mit niemandem darüber geredet.
2: Glaubst du wirklich, ich würde sowas machen?
1: Anscheinend.
2: Du kennst mich doch, sowas würde ich nicht tun. Wenn du mir nicht glaubst, durchsuch meine Nachrichten. Oder check meinen Computer.
1: Ist okay. Sorry. Das wird nichts mehr. Ich wollte meinem Opa einfach noch mal eine Freude machen.
0: So schnell geben wir nicht auf. Zeig mir die Mail mit dem Foto von der Barkasse. Vielleicht finden wir einen Hinweis, wann oder von wem das Foto gemacht wurde.

0: Guck mal.
1: Die hat pinke Haare. Ich weiß, wer das ist.
0: Das ist sie doch, oder?
1: Dann hat sie das Foto der Barkasse gemacht.
0: Und ist dir zugeschickt.
1: Aber wie ist sie an die Informationen gekommen?
0: Wahrscheinlich durch ihn.
1: Dann hat er uns angelogen.
0: Sieht so aus. Okay, komm, wir klären das jetzt.

0: Na? Kann ich euch helfen?
1: Suchen Sie nach neuen Opfern? Oder holen Sie sich Infos von Ihren Komplizen?
2: Geben Sie mir die 1000 Euro zurück, um die Sie mich betrogen haben.
3: Ich weiß nicht, wovon ihr sprecht.
1: Ach nein?
4: Janne.
5: Was ist hier los?
3: Ich weiß auch nicht, was Sie von mir wollen. Und ich muss jetzt auch wirklich weiter, ne? Also, die nächste Abholung wartet.
2: Sie haben das Foto der Barkasse gemacht und mir geschickt. Man kann sie in der Spiegelung sehen.
5: Tine, wovon redet er?
2: Jetzt tu doch nicht so. Wir wissen, dass sie die Infos von dir hat.
4: Janne, was meinst du?
1: Sie haben ihn ausgehorcht, oder? Machen Sie das in allen Altenheimen so?
2: Noah ist nur ihr ahnungsloser Informant. Und Sie ködern die Angehörigen mit Ihrer gefälschten Website.
3: Das stimmt doch alles gar nicht.
1: Und so kriegen Sie die Daten der Angehörigen. Handynummer, Mailadresse. Da beißt doch schon jemand an, oder?
3: Also, ich muss jetzt wirklich los.
2: Hey, stehen bleiben!

0: Louis, was ist los?
1: Endstation! Ich informiere jetzt die Polizei.
2: Warum machen Sie das?
3: Mit meinem Gehalt kann ich keine großen Sprünge machen. Ich wollte nicht warten, bis ich auch nur noch einen letzten Wunsch habe.
4: Auf Kosten von kranken Menschen?
0: Du tückische Betrügersche!
2: Hallo? Ja, er ist hier.

0: Willkommen auf der Buenos Aires. Kommen Sie, ich zeige Ihnen den Steuerstand.
1: Wie viel PS hat sie denn?
0: Oh, sie hat noch ganz gut Dampf unterm Kessel. Aber schneller als 10 Knoten sollten wir nicht fahren, sonst kriege ich Ärger mit der Hafenverwaltung.
1: Keine Sorge, ich bin inzwischen ziemlich zu schön erwähnt.
2: Hast du dein Geld wiederbekommen?
3: Viel wichtiger ist aber das hier. Ohne dich hätte ich das nie hinbekommen. Und stattdessen jede Menge Ärger.

0: Ah, warte, das ist Luft, Mist.
1: Diese Fahrt gehört ganz Ihnen.
2: Willst du nicht doch mitfahren?
3: Genieß die Fahrt mit deinem Opa. Heute ist euer Tag.
2: Danke.
3: Gerne.

0: Die Wohnung wäre absolut perfekt für mich und meine Tochter. Die Miete ist auch günstig.
1: Sie sind alleinerziehend?
0: Ja. Meine Lea. Ist es ein Problem?
1: Nein, überhaupt nicht. Ich bewundere das. Die Möbel kommen natürlich alle noch raus. Und ab dem 28. ist die Wohnung dann einzugsbereit.
0: Mhm.
1: Möchten Sie die Wohnung haben?
0: Sofort. Ich würde mich sehr, sehr freuen.
1: Na dann, auf ein gutes Mietverhältnis.
0: Danke. Dankeschön. Danke.
1: Sie müssten dann nur noch die Kaution heute zahlen in bar und dann gehört die Wohnung Ihnen.
0: Das waren 3 Monatsmieten, richtig?
1: 3 Kaltmieten, ja. 3 mal 800, also 2400. Ist das ein Problem?
0: Nein, nein, nein, nein, kein Problem. Nein.

0: Und? Hast du schon mit ihm gesprochen?
1: Ich hab's probiert. Meine Mutter hat mein Sparschwein geköpft. Und das hier habe ich auch gefunden.
0: Deine Mutter hat eine größere Wohnung für euch gefunden, ne?
1: Und wofür brauchst du das ganze Geld?
0: Dafür gibt's bestimmt eine Erklärung.
1: Ich fürchte dich auf.
0: Die letzten 500 Euro bekommen Sie dann nach dem Umzug, wenn ich die Kaution meiner jetzigen Wohnung zurückbekomme.
2: Ich brauche die ganze Summe.
0: Das ist alles, was ich gerade habe.
2: Okay, ich mache Ihnen einen Vorschlag. Sie zahlen mir den Rest später und dafür helfen Sie mir heute bei einer Sache.
0: Worum geht's?
2: Ich habe noch eine zweite Wohnung, die gerade neu vermietet werden muss. Heute Nachmittag will ein Pärchen zur Besichtigung kommen, aber mir ist ein wichtiger Termin dazwischen gekommen.
0: Wenn das geht, übernehme ich gern die Besichtigung für Sie.
2: Okay.
1: Das ist ja riesig.
0: Krass.
1: Im Mietvertrag steht, dass die Wohnung nur 800 Euro kosten soll. Ist das nicht extrem wenig für so eine große Wohnung?
0: Habt ihr eben Glück gehabt. Altbau, frisch renoviert, 100 Quadratmeter. Richtig so?
1: Ja.
3: Laut Mietspiegel sollte die Wohnung zwischen 1.200 und 1.800 Euro kosten.
1: Okay, danke. Die Wohnung müsste eigentlich fast das Doppelte kosten.
0: Ja, also Frau Hansen hat gesagt, ihre Bewerbung hat sie überzeugt. Wenn Sie möchten, können Sie direkt unterschreiben.
4: Toll, das machen wir gerne. Dankeschön. Wir suchen schon so lang.
1: Schön.
0: In dem Fall müssten Sie Kaution heute noch und in bar bezahlen.
4: In bar?
0: Ja, das ist die Bedingung der Vermieterin.
4: Heutzutage kann man wohl alles verlangen. Ach, was soll's. Ist doch eine Bank direkt um die Ecke. Ja, machen wir.
0: Hallo, meine Süße. Entschuldige. Du bekommst das Geld natürlich zurück. Ich brauchte das ganz dringend für etwas ganz, ganz Tolles, was ich dir später sagen werde.
1: Ich weiß, für die neue Wohnung.
0: Oh, Süße, das sollte eine Überraschung werden. Die Wohnung ist einfach der Hammer. Du bekommst ein riesiges Zimmer. Jetzt wird alles perfekt.
1: Ich war da. Bei der neuen Wohnung. Die ist viel zu billig. Wetten, dass da irgendwas nicht stimmt?
0: Süße, ich weiß, dass ich nicht immer die besten Entscheidungen getroffen habe. Ja. Aber jetzt geht's mir wieder richtig gut. Weißt du, du brauchst keine Angst mehr haben, dass ich irgendwas Unüberlegtes mache.
5: Dein Handy zwitschert.
0: Ganz
5: gut. Dein Handy zwitschert.
0: Ja. Frau Hansen, ja. Ja, die haben unterschrieben. Ja, die habe ich auch bekommen. Jetzt sofort? Nee, gar kein Problem. Nee, dann komme ich. Bis gleich. Ich muss noch mal ganz kurz los. Und danach planen wir dein Zimmer. Hochbett, Wandfarbe.
1: Wo musst du denn jetzt hin? Und wer ist diese Frau Hansen?
0: Ich bin schon groß und kann selbst auf mich aufpassen. Vergessen? Wo habe ich denn den Schlüssel jetzt hingelegt?
1: Hier.
0: Nein, mein Schatz.

0: soll deine Mutter beschatten? Wieso das denn? Leo?
1: Ich höre dich. Ich habe Angst, dass sie... Tu mir den Gefallen, ja?
0: Okay.

0: heiße Rocco und suche ein neues Zuhause. In meinen alten darf ich leider nicht bleiben.
1: Hi, Rocco. Ich bin Amy.

0: muss unbedingt wissen, wer das ist.
1: Vielleicht einfach die Vermieterin und deine Mutter gibt dir das Geld für die Kaution.
2: Spioniert ihr mir etwa hinterher?
0: Nein.
1: Leo hat sich Sorgen gemacht.
2: Ich habe Frau Hansen, unserer neuen Vermieterin, einen Gefallen getan. Das ist alles. Leo, du bist nicht meine Mutter, sondern ich deine. Ja, du kannst jetzt nicht jeden Schritt kontrollieren, den ich mache.
3: Dein Handy zwitschert. Dein Handy zwitschert.
2: Frau Hansen, ja, hallo. Abgesprungen? Aber die haben doch schon die Kaution gezahlt. Neue Interessenten in einer halben Stunde. Ja, natürlich, gar kein Problem. Gut, bis gleich. Ihr Süßen, ich muss noch mal ganz kurz los und dann bekomme ich den Schlüssel für unsere neue Wohnung.
0: Sie wird den Schlüssel niemals bekommen.
4: Na, was sagst du?
2: So.

0: Frau Hansen? Ja, Neumann hier. Ich stehe gerade vor der neuen Wohnung und der Schlüssel. Das haben Sie auch schon gemerkt, Gott sei Dank. Ich dachte schon. Gut. Dann bis morgen.
1: Ja.
0: Wiederhören. Ja, Frau Hansen hat mir aus Versehen den falschen Schlüssel mitgegeben. Kann doch mal passieren. Ich würde dann jetzt nach Hause gehen. Gibt ja noch einiges zu organisieren. Kommst du mit?
2: Nee, ja, Sina und ich wollten noch mit Hakim und Moritz Eis essen gehen.
0: Na gut, dann viel Spaß. Tschüss, mein Schatz. Bis später.
2: Das mit dem falschen Schlüssel war garantiert kein Zufall.
3: Ich hab ne Idee, wo der Schlüssel sein könnte. Guck. Da, das hatten wir bei meiner Ferienwohnung. Da ist bestimmt ein Schlüssel dran. Vielleicht sogar der richtige. Wir können doch nicht einfach.
2: Und ob wir können.

0: WLAN-Passwort. Müllabfuhrplan. Wünsche an den Gast.
1: Und die waren auf dem Kopfkissen. Und die im Bad.
0: Was ist eine Ferienwohnung?

0: Alles in Ordnung? Eine Ferienwohnung? Ich fasse es nicht. Aber das ist nicht Frau Hansen.
1: Oder deine Frau Hansen ist nicht wirklich Frau Hansen.
0: Aber wenn das stimmt, sind alle meine Ersparnisse weg. Dein ganzes Geld, die Wohnung. Oh Gott, ich habe dir sogar noch geholfen.
1: Ich kann nicht.
2: Wegen Moritz. Leo, wie lange wollt ihr das denn noch machen? Na los, komm schon.

0: Wo ist Leo?
1: Wo ist Moritz? Mann, so geht es echt nicht weiter. Wenn sie sich nicht wieder vertragen, dann war's das mit den Pfefferkörnern.
0: Wir denken uns was aus.
1: Aber erstmal finden wir die falsche Vermieterin und holen Leo und ihrer Mutter das Geld zurück.
0: Ich wette, die echte Vermieterin hat keine Ahnung, was da gerade passiert.
1: Ich sag Moritz, er soll Kontakt mit der echten Carla Hansen aufnehmen.
0: Und wir stellen der Falschen eine Falle.
2: Mama? Mama? Mama?

0: Neuen Handy zwitschern. Neuen Handy zwitschern.
1: Frau Neumann, wie schön, dass Sie die restliche Kaution doch noch so.
2: Ich will mein Geld zurück, sofort.
1: Wie bitte?
2: Mein Geld. Die Wohnung ist eine Ferienwohnung. Sind Sie plemplem? Das ist Betrug. Ich werde Sie anzeigen.
1: Moment, Frau Neumann. Ich kann das alles erklären.
2: Mhm.
1: Ja, es stimmt. Ich habe die Wohnung bisher als Ferienwohnung angeboten. Aber jetzt, ich muss beruflich viel ins Ausland und suche deshalb langfristige Mieter. Sie und Ihre Tochter. Die alte Anzeige,
2: ich glaub Ihnen kein Wort. Sie heißen doch noch nicht mal Frau Hansen! Frau Hansen! Hab ich recht?
1: Frau Neumann, es tut mir schrecklich leid. Ich hatte keine andere Wahl, das müssen Sie mir glauben. Aber Sie haben recht, das darf nicht auf Ihre Kosten gehen. Ich gebe Ihnen natürlich Ihr Geld zurück.

0: Sorry.
1: Ich habe in 5 Minuten den Besichtigungstermin. Die müsste jeden Moment kommen.
0: Meine Mutter war nicht zu Hause und ich konnte sie auch nicht erreichen. Irgendwas stimmt da nicht.
2: Niemand da.
0: Weggedrückt, schon wieder.

0: Jetzt geht's los. Drück mir die Daumen.
1: Guten Tag.
2: Hallo. Du bist...
0: Hakim, meine Mutter hat bei Ihnen einen Termin gemacht, um die Wohnung anzuschauen. Sie verspätet sich leider ein bisschen.
2: Ah, okay. Verstehe.
0: Ich dachte mir, ich suche mir schon mal das beste Zimmer aus.
2: Ja, klar. Komm, rein.
0: Super.
2: Ich zeig dir schon mal alles. Ja, hier sind wir auch schon. Und? Gefällt's dir? Hast du gesehen, wie hoch die Decken sind? Da kannst du locker ein Hochbett einbauen.
0: Hm. Mal schauen.
2: Ja, schau dich gern um.
0: Komm, wir müssen näher ran.
1: Ich komm gleich hinterher.

0: neuen Handy.
1: Mama? Mama? Geht's dir gut?
2: Ja, du bist einfach genial. Du hattest recht, das ist alles Betrug, die ist komplett blemblem. Hat mich einfach übers Ohr gehauen. Hat gesagt, das Geld sei hier irgendwo versteckt. Wahrscheinlich auch gelogen wie alles andere.
3: Oder hast du lieber deine Ruhe? Ja, dann nimmst du einfach das hintere Zimmer. Da bist du und Frau Hansen!
4: Sie versuchen, meine Wohnung zu vermieten?
3: Ihre Wohnung. Das war eigentlich auch mal meine Wohnung, bis Sie mir gekündigt haben. Sagen Sie, wollten Sie hier nicht selbst einziehen? Weil Ihr Mann Sie verlassen hat? Ich hatte noch Mitgefühl. Dabei kassieren Sie für eine Ferienwohnung einfach nur mehr Geld.
4: Die Wohnung gehört mir. Es geht Sie überhaupt nichts an, was ich mit meinen Sachen mache.
1: Ich hab was gefunden.
3: Versuchen Sie mal, in Hamburg eine neue Wohnung zu finden. Sie machen mit Ihren Wohnungen tierisch viel Kohle. Und ich lebe jetzt im Bus.
4: Wie sind Sie dann hier reingekommen?
3: Ich hatte noch einen Schlüssel.
4: Jetzt nicht mehr.
5: Sie haben der Mutter unserer Freundin die Wohnung vermietet, obwohl das gar nicht Ihre Wohnung ist.
6: 2.400 Euro Kaution, das ist eiskalter Betrug.
5: Warum haben Sie das gemacht?
3: Mit den Kautionen kaufe ich mir ein kleines Grundstück auf dem Land. Und da kann mich niemand mehr rausschmeißen. Wissen Sie, was das Beste ist? Wenn die Mieter merken, dass sie betrogen worden sind, dann zeigen sie sie an und nicht mich. Denn im Mietvertrag stehen ja sie.
4: Daraus wird jetzt nichts mehr.
3: Wollen Sie mich etwa anzeigen, oder was? Nachdem Sie mich mit einer Lüge aus meiner Wohnung geschmissen haben?
4: Ja, natürlich zeige ich Sie an.

0: Mama.
1: Hallo. Ich bin das neue Sparschwein.
2: Danke.
1: Ich habe jeden Cent wieder reingetan. Kannst du gerne nachzählen?
2: Muss ich nicht.
1: Dann bleiben wir wohl erstmal hier. Schlimm?
2: Ich mag's hier. Und es muss auch nicht alles plötzlich perfekt sein. Ich bin nur froh, dass du wieder da bist.

0: hast du auch?
1: Die Notruf, ja. Weißt du was da?
0: Vielleicht sollten wir mal.
1: Gute Idee.
2: Fahrstuhl, komm.

0: Ich habe mich geschämt, weil ich dachte, du willst sowieso nichts mehr mit mir zu tun haben.
1: Und ich dachte, du willst nichts mehr mit mir zu tun haben. 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Ich habe dich halt vermisst.

0: So, es war jetzt lang genug.
1: Bist du dir sicher?
2: Vertrauen kann ziemlich lang dauern.
3: Lang genug haben wir gesagt. Stimmt's, Rocco?
4: Das sind übrigens die Pfefferkörner. Und das ist Rocco.

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9: Das große Dr. Oetker Geschmacksexperiment. Mit einer Spezialzutat.
10: Ich behaupte, wenn wir das Aussehen der Produkte verändern, dann verändern wir auch das Geschmacksempfinden.
9: Welche Wirkung haben Aromen und Farbstoffe auf unseren Geschmackssinn?
11: Ich habe mich irreführen lassen davon, ja. Unfassbar.
9: Dr. Oetker, Lebensmittelgigant für Backen, süß und salzig. Lässt sich mit den Produkten wirklich Zeit und Geld sparen?
12: Ich würde sagen, wir liegen ganz dicht beieinander. Hm?
9: Wie schlägt sich die beliebteste Dr. Oetker Pizza gegen die Konkurrenz? Und wie geht Dr. Oetker mit seiner sozialen Verantwortung um?
13: Ökologisch geht's noch einigermaßen, aber sozial ist da kaum was drin.
9: Nachhaltigkeit, Preis, Qualität und Image. Wir schauen hinter die Kulissen. Marktcheck checkt Dr. Oetker. Dr. Oetker, die Marke, die seit Generationen fast jeder kennt. Erkennen die Passanten das Logo wieder, selbst ohne Schriftzug?
12: Wollen Sie einmal raten, was für eine Marke hinter diesem Logo stecken könnte?
14: Dr. Oetker.
12: Warum haben Sie es direkt erkannt?
14: Ja, weil ich Hausfrau bin.
15: Dr. Oetker?
16: Dr. Oetker.
17: Dr. Oetker. Unser Pudding war immer von Dr. Oetker, das Backpulver.
9: Das Logo erkennt man also sofort. Und viele nutzen die Produkte des Lebensmittelgiganten, weil sie immer gelingen. Doch wie teuer sind die Produkte am Ende? Wir machen den Preischeck. Eine Meisterin ihres Fachs, Lucia Kranz. Egal ob Törtchen, Kuchen oder Creme, sie ist bekannt für leckere Rezepte und süße Gaumenfreuden. Heute tritt sie an, gegen ihre zwei Mitarbeiterinnen. Leonie Jacobs und Ursula Sauer-Münch. Fertigmischungen gegen selbstgemacht. Der große Marktcheck Bug Battle. Ist die Käsekuchen-Backmischung von Dr. Oetker für 2,49 Euro schneller und günstiger als ein selbstgemachter Kuchen? Das Dr. Oetker Puddingpulver für 33 Cent tritt zusätzlich noch gegen die Konkurrenz von Ruf mit Bonbon-Vanille für 36 Cent an. Los geht's mit dem Käsekuchen.
12: In der Käsekuchen-Backmischung müssen wir nur noch Joghurt, Quark, Butter und Eier hinzufügen. Und vielleicht sind wir dann sogar schneller fertig. Ich bin gespannt. Also 50-50, wie es ausgeht, wir werden es sehen.
9: Wer von beiden ist schneller in der Zubereitung? Lucia oder Leonie mit der Backmischung?
12: Ich benutze einmal die Backmischung für den Teig.
9: Einzelne Zutaten gegen einen vollen Beutel.
12: Ich bin gleich schon mit dem Teig fertig. Ich würde sagen, wir liegen ganz dicht beieinander. Hm? Das hätte ich jetzt nicht gedacht.
9: Weiter mit dem Belag.
12: Und dann haben wir eine besondere Zutat, das ist die Sahne. Die macht das Ganze schön cremig. Das ist der Unterschied, glaube ich. Mein Vorteil zu Dr. Oetker.
9: Und es kommen noch etwas echte Vanille und Zitronensaft dazu. Ab auf die Zielgerade. Nach 7 Minuten 45 hat es Lucia Kranz mit dem selbstgebackenen Käsekuchen geschafft. Tadadadada. Leonie, 30 Sekunden später.
0: Oh, Hände weg vom Gebäck. Ich denke, wir sind fertig.
9: Aber Lucia hat sich auch einen Vorteil verschafft.
0: Ich glaube, Leonie, also hätte ich das alles an Zutaten abwiegen müssen, hätte ich wirklich verloren.
12: Ich glaube auch.
0: Aber es ist leckerer.
9: Ist das wirklich so? Das sehen wir später. Zeit für einen ersten Preischeck. Die Backmischung kostet 2,49 Euro plus Zutaten von gut 7 Euro, macht 9,94 Euro. Der selbstgemachte Käsekuchen mit mehr einzelnen Zutaten ist mit 9,75 Euro sogar ein bisschen günstiger. Wer hätte das gedacht? Geld kann man mit der Backmischung nicht sparen. Wird das bei dem Klassiker, dem Vanillepudding, auch so sein? Den gibt es seit 1894 und er war eines der ersten Produkte von Dr. Oetker. Alles beginnt 1891, als Dr. August Oetker eine Apotheke in Bielefeld erwirbt und dort an eigenen Produkten tüftelt. Bereits zwei Jahre später verkauft er sein selbst entwickeltes Backpulver. In den nächsten Jahren folgen weitere Produkte wie Vanillinzucker oder das Puddingpulver und es gibt ein neues Logo. Auf den Produkten prangt der Umriss eines Kopfes. Der gehört der Tochter des Logo-Erstellers und steht für den Slogan: Ein heller Kopf verwendet nur Dr. Oetker. Bereits 1900 entsteht die erste Dr. Oetker-Fabrik. Mit dem Beginn der industriellen Produktion ist das Wachstum des Unternehmens nicht mehr aufzuhalten. Es folgen Standorte auf der ganzen Welt, die neben Backzubehör auch zahlreiche weitere Produkte auf den Markt bringen, zum Beispiel Tiefkühlpizza oder auch fertige Desserts. Heute wird der Nahrungsmittelkonzern mit über 16.000 Mitarbeitern von Karl Oetker geleitet, dem Ururenkel des Firmengründers Dr. August Oetker. 2025 wurde ein Gesamtumsatz von 4,3 Milliarden Euro erzielt. Zurück zum Backbattle. Wie schlägt sich der Dr. Oetker Pudding preislich und im Geschmack gegen den von Ruf und den selbstgemachten Pudding? Selbstgemachter Pudding geht einfacher, als viele denken.
0: So, dann kommt hier mein Eigelb rein. Das ist total einfach. Ich habe meine Stärke. Und noch ein bisschen Vanille, damit abgeschmeckt und Salz. Und ich glaube, das ist ein easy peasy leckerer Vanillepudding. Wie sieht's bei euch aus, Mädels?
12: Bei mir muss die Milch noch kochen, dann rühre ich es hier ein. Und dann bin ich fertig.
0: Gib mal Gas hier, ne?
9: Die drei kümmern sich rührend im Akkord um ihre Puddinge.
0: Und ich kann jetzt meine Geheimzutat, die Butter, direkt noch reintun, weil die bringt Geschmeidigkeit rein.
9: Nach wenigen Minuten kommen alle drei gleichzeitig ins Ziel.
0: Uschi?
14: Fertig.
9: Preisanalyse beim Pudding. Mit frischen Zutaten wie teurer Vanilleschote kostet der gut 6 Euro. Die Fertigprodukte liegen preislich fast gleich auf und sind deutlich günstiger als selbstgemacht. Schmeckt man den Unterschied? Lohnt es sich geschmacklich, Pudding teuer selbst zu machen? Wir füllen ab. Später wird probiert. Davor besuchen wir Armin Vallée. Er ist Mogelpackungsdetektiv bei der Verbraucherzentrale. Dort dokumentiert er Preistricks von großen und kleinen Marken. Sein Archiv füllt sich seit Jahren.
16: Ah, hier sind die Dr. Oetker Produkte. Ja, das Schokomüsli, alt, neu. Ja, da hat das Gewicht abgenommen.
9: Beim Schokomüsli hat Dr. Oetker die Füllmenge im vergangenen Jahr von 600 Gramm auf 450 Gramm reduziert. Bei der Feinherb-Variante von 600 Gramm sogar auf 400 Gramm, bei gleichem Preis. Macht eine versteckte Preiserhöhung von 33 und sogar 50%.
16: Ja, hier haben wir die alte und die neue Packung, wie man das sieht. Von der Schauseite sehen die genau exakt gleich aus. Auch das Design ist ähnlich, die Aufmachung. Nur die Dicke hat sich verändert. Ja. Das, was man eigentlich letztendlich im Supermarkt beim Rausnehmen überhaupt nicht erkennen kann.
9: Im Supermarkt stellen wir außerdem fest, Auch zwischen den unterschiedlichen Sorten unterscheiden sich die Grammzahlen stark. Dennoch kosten fast alle Packungen 3,99 Euro. Ob das dem Verbraucher beim Einkaufen auffällt? Wir bauen ein Supermarktregal in der Fußgängerzone nach. Das befüllen wir mit den zahlreichen Vitalis-Sorten, alle für jeweils 3,99 Euro. Preisschildchen inklusive Grammangabe gehören natürlich auch dazu. Dann fragen wir Passanten, was ihnen auffällt.
14: Keine Ahnung.
18: Also sehr viele verschiedene Sorten.
14: Der Preis ist bei allen derselbe.
15: Das alles gleich viel kostet.
9: Auch wenn die Grammzahlen angegeben werden, sind die Unterschiede leicht zu übersehen.
19: Bin mir nicht sicher. Darf ich mal anfassen?
14: Ja.
19: Nee, doch nicht, ne? 450 doch, klar, wisst ihr doch. Ah.
14: Der Preis ist immer gleich, aber die Mengenangabe ist unterschiedlich in den Packungen.
9: Richtig. Die Mengen unterscheiden sich um bis zu 210 Gramm.
19: Die bescheißen uns ganz schön, ne?
14: Die bescheißen uns. Das ist wieder Mogelpackung.
19: Mogelpackung, nicht? Ja,
14: Mogelpackung. Mogelpackung. So.
9: Was meint der Mogelpackungsexperte dazu?
16: Aus unserer Sicht ist es eine Verschleierung von Preisunterschieden. Eine übliche Trickserei, die angewendet wird, nicht nur beim Müsli-Regal, sondern auch bei Joghurts und anderen, dass man unterschiedliche Sorten mit unterschiedlichen Mengen zum gleichen Preis verkauft.
9: Wir konfrontieren Dr. Oetker mit dem Vorwurf. Das Unternehmen antwortet, man biete die
20: unterschiedlichen Rezepturen und Füllmengen an, um verschiedene Geschmäcker und Bedürfnisse abzudecken. Die jeweilige Füllmenge ist transparent auf der Verpackung angegeben, sodass ein direkter Preisvergleich jederzeit möglich ist.
9: Und Armin Wallet hat noch mehr herausgefunden. Der aktuellste Streich, Backpulver für den Airfryer. Fast gleich wie das Original, nur mit einer kleinen Zutat mehr, Gluconodeltalacton, ein Backtriebmittel. Und das lässt sich Dr. Oetker anscheinend ordentlich bezahlen. Bakin gibt's für 1,23 Euro pro 100 Gramm. Das Airfryer-Bakin kostet fast das Doppelte.
16: Aber letztendlich sind auch die Backeigenschaften offensichtlich nicht besser. Die Stiftung Warentest hat es getestet. Also hier geht es nur darum, ein Hype-Produkt wie der Airfryer wird ausgenutzt, um höhere Preise für einen Backpulver durchzusetzen.
9: Dr. Oetker schreibt, der höhere Preis ergebe sich aufgrund der
20: speziell entwickelten Rezeptur, umfangreichen Anwendungs- und Verbrauchertests sowie den deutlich kleineren Produktionsmengen im Vergleich zu unserem klassischen Original Bakin.
9: Trotz der Kritik, dem Mogelpackungsexperten fällt auch etwas Positives bei Dr. Oetker auf. Dieser grüne Schriftzug ist zum Beispiel auf den Verpackungen von Vitalis Müsli und Schokopudding zu sehen.
16: Also hier steht, weniger Inhalt, unveränderte Qualität. Das muss man schon positiv erwähnen, dass jetzt wenigstens auf den Packungen ein Hinweis da ist. Und das machen nicht viele Hersteller.
9: Unser Fazit beim Preis. Selbstbacken ist günstiger. Zumindest mit der Dr. Oetker Käsekuchenmischung zahlt man in unserer Stichprobe leicht drauf. Das Puddingpäckchen ist hingegen im Vergleich günstiger als selbstgemacht. Dr. Oetker fällt immer wieder mit Mogelpackungen auf, macht verringerte Inhalte aber zum Teil transparent. Zurück in die Konditorei. Der Käsekuchen ist fertig gebacken. Kann der von Dr. Oetker geschmacklich mit dem selbstgebackenen mithalten?
12: Ja, ich finde einfach und gelingsicher. Also kann man sich auf jeden Fall sicher sein, dass nichts schief geht. Und geschmacklich auch gut.
21: Also von der Lucia, der finde ich einfach etwas lockerer. Vom Geschmack durch die Zitrone erfrischender.
9: Und was sagt die Chefin?
22: Ich bin schon ein bisschen überrascht, weil der Kuchen einfach ein schöner, leckerer Basic-Kuchen ist, der, glaube ich, auch jedermann schmecken kann. Die Backmischungen, die führen ja dazu, dass man in das Backen kommt, dass man ein Gefühl fürs Backen bekommt.
9: Die Dr. Oetker-Backmischung ist überraschend gut. Können die anderen Produkte geschmacklich ebenso punkten? Wir checken die Qualität der Tiefkühlprodukte. Besonders beliebt sind die Pizzen. Wir sind mit einem Pizzatruck unterwegs und wollen herausfinden, welche Tiefkühlpizza am besten schmeckt. Der Truck gehört ihm. Tobias Kühnle ist Pizzabäcker in der deutschen Pizza-Nationalmannschaft und weiß, worauf es bei einer guten Pizza ankommt.
2: Man braucht gute Zutaten, gute Mehle auf jeden Fall und viel Zeit ist das Wichtigste.
9: Wer Letzteres nicht hat, kann auf Tiefkühlpizzen zurückgreifen. Am beliebtesten ist in Deutschland die Pizza Salami. Wir lassen vier davon gegeneinander antreten. Die Dr. Oetker Restaurante für 3,49 Euro. Die Wagner Steinofenpizza für 1,99 Euro. Die Gut- und Günstig-Pizza für 1,33 Euro pro Pizza. Und die Trattoria Alfredo von Lidl für 1,17 Euro pro Pizza. Die Dr. Oetker Pizza ist nicht nur die teuerste in unserem Check. Bei der Zubereitung fällt direkt etwas auf.
3: Also die ist relativ üppig belegt, viel Gewürz drauf.
9: Ob man das auch schmeckt? Wir starten mit der Blindverkostung.
4: Schmeckt sehr, sehr tomatig.
23: So richtig knusprig ist die jetzt noch nicht. Der ist ein bisschen trocken innen drin.
24: Der Geschmacksstoff Pappe ist sehr im Vordergrund.
25: Ich finde die Salami voll kräftig. Ich bin mir nicht sicher, ob die zu krass ist.
9: Übrigens, Tiefkühlpizzen haben bei Dr. Oetker eine lange Tradition. Die erste Tiefkühlpizza entsteht 1957 in den USA. Eine Erfindung des Brüderpaars Celentano. 1970 bringt Dr. Oetker die erste Tiefkühlpizza in Deutschland auf den Markt. Mit der Pizza alla Romana, mit Mozzarella, Mortadella, Tomaten und Paprika. 3 Jahre später kommt Konkurrent Wagner dazu mit seiner Pizza aus dem Steinbackofen. Tiefkühlpizza kommt bei den Kunden gut an. Dr. Oetker erweitert schnell die Produktpalette um weitere Pizzasorten und Snacks. Heute produziert Dr. Oetker weltweit 4,5 Millionen Pizzen täglich. Laut Statistik isst jeder Deutsche im Jahr 14,5 Tiefkühlpizzen. Die werden unter anderem hier produziert, im Werk Wittenburg bei Schwerin. Werksleiter André Stenzel zeigt uns, wie hier heute die Tiefkühlpizza Mozzarella hergestellt wird. Los geht's mit dem Hefeteig, ganz ohne Zusatzstoffe. Jeweils 185 Gramm Teig portioniert pro Pizza, kommt erstmal in den sogenannten Gärschrank zur Teigruhe.
26: Zum einen arbeitet die Hefe, es entbilden sich Geschmacks- und Aromastoffe. Zum anderen dient es auch der besseren Verarbeitungsfähigkeit in den nachfolgenden Prozessschritten.
9: Beim Gären entstehen Gase. Damit die beim Backen entweichen können, wird der Teig durchlöchert. In einem gigantischen Backofen wird der Teig vorgebacken. Nur so wird er zu Hause auch knusprig. Dauer und Temperatur des Vorbackens, natürlich Betriebsgeheimnis. Zurück zu unserem Pizzatruck. Wie kommen die Konkurrenzprodukte an?
27: Mir schmeckt am besten die Nummer 2 wegen der Salami.
4: Der Teig ist okay, also ist dünn, aber fest.
28: Mein Favorit ist die Nummer 4, weil ich finde, da sind die Gewürze am prägnantesten.
29: Die Nummer 2, das wäre jetzt mein Favorit gewesen. Die hat ganz viel Kräuter und Gewürze und war fluffig.
9: Welche Pizza bei unserer Verkostung die meisten Stimmen bekommt, dazu gleich. Erstmal geht es zurück ins Pizzawerk zum Belag. Tomatenmark wird dafür mit Wasser vermischt und mit Öl, Gewürzen und Kräutern verfeinert. Dann die wichtigste Zutat: Mozzarella. Hier muss oft noch von Hand nachgelegt werden.
26: Das stimmt. Unsere Kunden legen einen großen Wert darauf, dass es immer genau 7 Scheiben Mozzarella auf unser Restaurante Mozzarella sind. Und deswegen legen wir im Fall, dass eine Scheibe fehlt, entsprechend nach.
9: Jetzt das frische Pesto. Und Tomatenscheiben. Sie sind exakt vermessen. Zwischen 5 und 7 mm dick müssen sie sein. Zum Schluss wird die Tiefkühlpizza tiefgekühlt. Bei minus 30 Grad.
26: Das ist die durchgefrostete Pizza Mozzarella, so wie sie sein soll.
9: Ab zur Verpackung. Hier konnte Dr. Oetker nach eigenen Aussagen im letzten Jahr viel Verpackungsmüll einsparen. Wie? Dazu später mehr. Und so werden an jedem Werktag 1 Million Pizzen allein in diesem Dr. Oetker-Werk produziert. Kommen wir zum Ergebnis unserer Massenverkostung mit dutzenden Passanten. Sieger ist die Steinofenpizza von Wagner mit 37% der Stimmen, gefolgt von Gut und Günstig und Trattoria Alfredo mit jeweils 26%. Schlusslicht mit nur 11% ist die Dr. Oetker Pizza. Die Reaktion des Unternehmens auf dieses überraschende Ergebnis?
20: Testessen in unserer hauseigenen Sensorikabteilung mit einem Panel aus rund 4.500 Verbraucherinnen und Verbrauchern zeigen uns, dass sie die Pizza so lieben, wie sie ist. Ein dünner Boden, der gleichmäßig ausgeformt, knusprig und bis zum Rand belegt ist.
9: Nach salzig kommt ja bekanntlich süß. Endlich werden auch unsere Vanillepuddinge getestet. Wir wollen wissen, welcher schmeckt am besten? Der selbstgemachte, das Original von Dr. Oetker oder der vom Konkurrenten Ruf?
29: Das schmeckt wie Vanillepudding. Gab's als Kind schon den Vanillepudding, den kennt man irgendwie.
0: Gut, schön vanillig.
1: Zu wässrig.
29: Geschmacksneutral.
1: Ja, der ist nicht

0: so gut.
1: Ich finde das am geilsten.
0: Findest du?
1: Ja.
0: Ich finde das ein bisschen zu süß, ich finde das am besten.
2: Wovon ich am meisten auf jeden Fall essen könnte, wäre von der Mitte. Also das ist auf jeden Fall mein Favorite.
3: Bei unserer Geschmacksstichprobe gewinnt der Dr. Oetker Pudding deutlich vor dem selbstgekochten und konkurrenten Ruf. Wie kann das sein? Das wollen wir von Stefan Lück wissen. Er ist Ernährungswissenschaftler und Lebensmitteltechnologe. Er sagt, Dr. Oetker hat das Geschmacksempfinden vieler Generationen geprägt.
4: Ich würde schon fast behaupten, dass Dr. Oetker den Geschmack für Pudding wirklich erfunden hat. Und so der Vorreiter war für diese vielen, vielen Sorten, die jetzt mittlerweile von vielen Marken angeboten werden.
3: Und das, obwohl im Original Dr. Oetker Pudding gar keine echte Vanille drinsteckt, sondern nur Aroma. Wir finden noch weitere Produkte, in denen Aromen eingesetzt werden. Die Dessertpulver zum Beispiel. Zwei Produkte schaut sich unser Qualitätschecker genauer an.
4: Ja, wenn ich das so sehe, neben Zucker und Verdickungsmittel sehe ich zwei wichtige Punkte, nämlich Farbstoff und Aroma. Und die sind sehr wichtig fürs Geschmacksempfinden.
3: Wir wagen ein Experiment.
4: Also ich behaupte, wenn wir das Aussehen der Produkte verändern, dann verändern wir auch das Geschmacksempfinden.
3: Ob das klappt? Los geht's in der Marktcheck-Versuchsküche mit Paradiescreme, Zitronengeschmack. Eine Creme bleibt, wie sie ist. Die zweite Creme. Bekommt einen geschmacksneutralen Farbstoff. Die gelbe Paradiescreme wird rosa.
4: Jetzt tricks mal das Auge aus. Auge ist ja bekanntlich mit.
3: Hat die Farbe einen Einfluss auf unseren Geschmackssinn? Wir lassen zuerst die Paradiescreme mit Zitronengeschmack plus Farbstoff probieren.
0: Himbeer.
1: Himbeer, sowas hätte ich jetzt gesagt.
0: Boah, was sag ich denn? Was schmeckt das? Johannisbeere oder so.
5: Ja, eher Himbeer.
3: Und jetzt die gleiche Paradiescreme im Original, ohne Farbstoff. Schmeckt die anders?
5: Schon ein bisschen besser. Nicht so sehr künstlich.
2: Zitronig irgendwie.
6: Rosa hatte mehr Geschmack als das helle.
3: Wir lösen auf. Beide Paradiescremes haben denselben Geschmack, nur eine andere Farbe.
7: Probieren Sie noch.
5: Ja, ist das jetzt nur tatsächlich wegen der Farbe? Unfassbar.
0: Ja, ich habe mich irreführen lassen davon. Ja,
6: ja, ja. Ja,
1: ja. Ja. Ja, ich finde das Auge, das Gehirn, dann tut dann einen da ein bisschen verschaukeln am Ende. Ne? Das ist total Wahnsinn.
3: Zurück in die Marktcheck-Versuchsküche. Zweites Geschmacksexperiment mit dem Dr. Oetker Quarkfein. Im Original sind auch hier Farbstoffe und Aroma enthalten. Unser Checker bekommt nun die Aufgabe, das Quarkfein nachzubauen. Mit allen Inhaltsstoffen, aber ohne Farbstoff und ohne Aroma. Für den Erdbeergeschmack hat Stefan Lück wie in der Originalpackung 2,1% Erdbeerpulver zur Verfügung. Umgerechnet nur ein gutes Gramm.
4: Und das ist ja wirklich ein Hauch von gar nichts. Also das bisschen an Erdbeerpulver muss jetzt das Ganze an Erdbeer ausmachen bei so einer Creme.
3: Und so entsteht unser eigener Quarkfein ohne Aroma und ohne Farbstoff. Mit einem Hauch von Erdbeere.
4: Also ganz ehrlich, das ist ja gar nichts. Ich meine, ist ja auch nichts drin. Ich rieche auch kein Erdbeer.
3: Wie schmeckt unsere selbstgemachte Quarkcreme den Passanten?
6: Ich schmecke da nicht so ganz viel raus. Das schmeckt wieder für mich wässrig.
5: Bananig. Irgendwie fehlt mir die Frucht.
0: So milchig.
3: Der Erdbeergeschmack kommt also nicht von den Erdbeeren, sondern von den Aromen. Auf der Packung eine ganze Frucht. In Wirklichkeit enthält die zubereitete Creme weniger als 0,25% Erdbeere.
0: Es hat ja nichts mit Erdbeer zu tun. Dass das so heißen darf, ist natürlich schade.
8: Ja gut, klar, dass Aroma viel ausmacht, schon klar. Sonst macht man es ja nicht rein.
9: Ich glaube, das, was auf der Verpackung steht, das Bild erzeugt am meisten Geschmack. Und das im Produkt ist eigentlich, da kannst du dann Bananenquark oder Erdbeerquark hin und es ist am Ende eigentlich egal. Ne?
3: Dr. Oetker rechnet vor.
10: Bei einem Wassergehalt bei Erdbeeren von ca. 90% entspricht dies einem Frischfruchtanteil an Erdbeere von ca. 12 Gramm, was dem durchschnittlichen Gewicht der abgebildeten halbierten kleinen bis mittleren Erdbeere entspricht. Die abgebildete Erdbeermenge ist enthalten.
3: Der Begriff Aroma oder Aromen steht auf vielen Packungen von Dr. Oetker. Er unterscheidet sich elementar von natürlichem Aroma. Das muss komplett aus einem natürlichen Rohstoff gewonnen werden. Bei Vanille kann es eine Vanilleschote sein, darf aber auch aus Lignin, also Holz, stammen, das wie Vanille schmeckt. Steht beispielsweise natürliches Erdbeeraroma auf der Packung, muss das Aroma mindestens zu 95% aus einer echten Erdbeere kommen. Ist nur Aroma oder künstliches Aroma aufgedruckt, wurde der Geschmack chemisch hergestellt. Mit Aroma lässt sich viel Geld sparen. Das chemisch hergestellte Vanillin kostet pro Kilo knapp 20 Euro. Die Preise für Bourbon-Vanilleschoten beginnen erst bei 472 Euro pro Kilo. Etliche Dr. Oetker-Produkte aus der Tüte haben das Wörtchen Geschmack auf der Packung.
4: Himbeergeschmack, Vanillegeschmack, Zitronengeschmack. Kokosgeschmack, Geschmack, Geschmack, Geschmack. Heißt aber noch lange nicht, dass hier Erdbeere, Himbeere oder was auch immer drin ist. Meistens tun sie nur ganz kleine Mengen rein. Sie sind ja auch teuer. Das, was das Geschmacksempfinden bei diesen Produkten beeinflusst, das sind zwei Dinge. Farbstoff und Aroma.
3: Dr. Oetker schreibt uns,
10: dass Naturprodukte nicht immer gleich schmecken. Um einen gleichbleibenden Geschmack und Farbe gewährleisten zu können, setzen wir bei Bedarf Aromen und/oder Farbstoffe ein.
3: Die Verbraucher scheint das nicht zu stören. Die Marke belegt regelmäßig Spitzenplätze bei der Beliebtheit in deutschen Haushalten. Welches Image hat Dr. Oetker? In einem Supermarkt wollen wir wissen, warum die Kunden sich für Dr. Oetker-Produkte entscheiden.
11: Preis-Leistungsverhältnis stimmt und gelingen tut eigentlich, wenn man sich nach der Gebrauchsanweisung hält, auch immer.
12: Es ist wirklich immer gute Qualität und ja, hat meine Oma schon immer benutzt und meine Mama und deswegen ja, liegt es nahe.
13: Ich kenne eigentlich keine andere Marke, die ich verwenden könnte. Das hat man schon immer so gemacht.
3: Wie hat es die Marke geschafft, sich über Generationen so zu positionieren? Professor Dr. Steffen Schuster ist Experte für Werbung und Marktkommunikation und nimmt die Markenstrategie für uns unter die Lupe.
14: Die Marke hatte schon immer eine funktionale und eine emotionale Ebene. Der funktionale Kern ist über die Jahrzehnte erstaunlich stabil geblieben, die Dr. Oetker Gelinggarantie. Verändert hat sich eher die emotionale Übersetzung.
3: Für die Emotionen war früher sie verantwortlich, Frau Renate. Eine Kunstfigur, die über Jahre in zahlreichen Werbungen auftauchte.
15: Eigentlich hat sie es ja viel besser als er. Sie darf backen. Er muss reden.
14: In den TV-Spots der 50er und 60er Jahre mit der Markenfigur Frau Renate ging es weniger um Backpulver, Pudding oder Kuchen, sondern um den sozialen Wunsch, Gäste gut zu bewirten und die Familie zufriedenzustellen und dabei möglichst souverän zu sein. Aus heutiger Sicht ist es natürlich stark von alten Rollenbildern geprägt, aber markenstrategisch war das hochwirksam, weil Frau Renate das Thema Gelingsicherheit in konkrete Alltagssituationen überführt hat.
15: Was Sie mit Dr. Oetker Erzeugnissen backen oder kochen, das gelingt immer. Drum macht's wie Renate und die weiß es wieder von ihrer Mutter.
16: Einfach mit Dr. Oetker.
3: Das Erfolgsrezept der Gelinggarantie nutzt Dr. Oetker schon seit diesem allerersten Produkt. Damit die Kunden wissen, wie sie das Backpulver in der Küche

0: welche einsetzen können, gibt es auf der Rückseite direkt die passenden Rezepte. Dr. Oetker achtet von Anfang an auf einfache Anwendung und einfache Größen. Ein Päckchen ist genau für 1 Pfund Mehl geeignet. Seit der Gründung bringt das Unternehmen zudem immer wieder neue Bücher und Hefte mit gelingsicheren Rezepten rund um Dr. Oetker Produkte heraus.
1: Ich habe hier noch ein Rezeptheft, ein Dr. Oetker Rezeptheft von meiner Mutter, das fast 50 Jahre alt ist. Und das zeigt sehr schön, dass die Marke schon immer Inspiration beim Backen geliefert hat. Heute erfolgt das natürlich über Social Media, über Rezept-Apps und der Website. Wir Menschen suchen auf Pinterest, auf Instagram, auf TikTok immer neue Ideen, immer neue Anleitungen. Also genau das, für das die Marke seit vielen Generationen steht.
0: Über 600.000 Menschen folgen dem Hauptaccount von Dr. Oetker allein bei Instagram. Beinahe täglich gibt es hier neue Rezeptideen mit Dr. Oetker-Produkten. Weitere Rezepte gibt's in der Dr. Oetker-App. Entwickelt werden die Rezepte am Unternehmensstandort in Bielefeld in der hauseigenen Versuchsküche. Natürlich müssen die neuen Ideen auch in Szene gesetzt werden. Zum Beispiel diese Crème Brûlée Donuts.
2: Und wenn du dann genau den gleich rausnimmst, kannst du erst einmal ganz raus aus dem Bild und dann gehst du in die Pfanne. Okay. Hier.
0: Die Idee einer eigenen Versuchsküche vor Ort hatte Caroline Oetker, die Frau des Firmengründers, schon vor mehr als 100 Jahren. Ja. Durch Social Media ist sie für das Unternehmen heute wichtiger als je zuvor.
2: Wir schauen relativ viel auf Social Media, was gerade so passiert und welche Trends auch für uns und unsere Produkte relevant sind und adaptieren die dann entsprechend. Und das ist auch etwas, was durch die Inhouse-Produktion hier sehr, sehr schnell geht, sodass, wenn wir heute einen Trend sehen, wir morgen auch schon mit einem Video auf den Kanälen sein können.
0: Über 6.000 Rezepte wurden hier bereits entwickelt. Gemeinsam haben sie das Versprechen der Gelinggarantie. Das gilt nicht nur für neue Rezepte, sondern auch für bereits etablierte Produkte. Zum Beispiel, wenn man den klassischen Pudding mit Milchalternativen zubereitet.
2: Wir prüfen verschiedene Varianten von klassischer Milch, aber auch Alternativen wie Haferdrink, Sojadrink und Mandeldrink, um sicherzustellen, dass wir das unseren Verbrauchern so auch empfehlen können.
0: Deswegen wird hier nicht nur zubereitet, sondern auch fleißig probiert.
3: Der sechste zum Beispiel fällt mir jetzt auf, ist sehr dunkel, ist auch ein bisschen weicher. Ne?
2: Genau, sehr weich. Aber auch die 7 ist so ein bisschen poriger als der Rest.
4: Mit einem deutlichen Hafergeschmack.
2: Ja. Oh, ja.
0: Ergebnis: Der Pudding funktioniert auch mit Milchalternativen, ist dann aber Geschmackssache. Aber was, wenn ein Produkt nicht gelingt?
2: Dann haben wir die Variante, die Anleitung anzupassen oder eben das Produkt auch noch mal zurück in die Produktentwicklung zu geben.
0: Dr. Oetker entwickelt sich ständig weiter. Das Erscheinungsbild dennoch eher traditionell. Ein Balanceakt.
1: Eine Marke sollte sich nie komplett neu erfinden. Die Stärke von Dr. Oetker liegt darin, den Markenkern möglichst stabil zu halten. Das heißt Gelingsicherheit, Genuss und Qualität. Gleichzeitig muss das Unternehmen natürlich auch die Erwartungen seiner Konsumentinnen und Konsumenten bestmöglich erfüllen. Und die haben sich im Verlauf der Generation natürlich verändert.
0: Weniger Zucker wird zum Verkaufsargument. Proteinprodukte boomen. Ein Trend, den auch Dr. Oetker erkannt hat.
5: Vitalis, weniger süß. Mit 30% weniger Zucker.
6: Jetzt neu. High-Protein-Shake. Jetzt probieren. Die neuen High-Protein-Shakes von Dr. Oetker.
0: Das Fazit beim Image: Seit der Gründung gelingt es Dr. Oetker, zeitgerecht Emotionen zu vermitteln und mit gelingsicheren Rezepten und neuen Produktversprechen relevant für den Kunden zu bleiben. Aber wie steht es bei den neuen Produkten um die Qualität? Unser Qualitätschecker schaut sich erstmal das zuckerreduzierte Müsli genau an. Was auffällt, Oligofructose steht in der Zutatenliste an dritter Stelle. Zum Vergleich, in der normalen Variante steht Zucker weit oben. Was ist Oligofructose?
7: Also der Einsatz von Oligofructose im Gegensatz zum Zucker hat erstmal einen Vorteil, weil man isst halt weniger Zucker. Oligofructose ist nämlich ein Ballaststoff. Er gelangt in den Dickdarm, Bakterien freuen sich darüber.

0: darüber. Und sie freuen sich so sehr, dass man natürlich hier und da ein bisschen mehr pupsen muss. Das muss man in Kauf nehmen. Aber wie gesagt, dafür isst man auch weniger Zucker. Und das lassen sich hier die Herrschaften bezahlen.
1: Pro Kilogramm ist das weniger Süßknusper-Müsli nämlich 2 Euro teurer als das Original. Auch die Proteinprodukte haben es preislich in sich. Beispiel Milchreis. Die normale Variante kostet pro 100 Gramm 1,19 Euro. Mit extra Protein 1,91 Euro. Pro Portion hat es gerade mal 4 Gramm mehr Eiweiß. Dr. Oetker schreibt dazu:
2: Die Beschaffungskosten für die enthaltenen Rohstoffe in unseren High-Protein-Produkten sind deutlich teurer als die in den vergleichbaren klassischen Sorten.
0: Irgendwie ist das ein Verkaufsschlager. Und das wird hier ausgenutzt, und zwar bei Süßigkeiten, bei Desserten. Ja, wird hier ja, mit Protein aufgewertet und somit vermeintlich gesünder dargestellt.
1: Fazit in unserem Qualitätscheck. Die Dr. Oetker Pizza hat beim Geschmack nicht überzeugt. Der Käsekuchen hingegen schon. Dr. Oetker produziert viele Produkte mit künstlichen Aromen und Farbstoffen. Nur weil Erdbeere drauf ist, muss nicht viel davon drinstecken. Hype-Produkte werden mit Zusätzen wie Oligofructose oder Proteinen nicht automatisch gesund. Neben Angaben wie High-Protein oder weniger Zucker finden wir auf den Packungen aber auch immer wieder dieses Rainforest Alliance-Siegel. Was hat es damit auf sich? Wir checken die Nachhaltigkeit. Dafür schauen wir uns zunächst den Nachhaltigkeitsbericht an. Dr. Oetker schreibt darin von Nachhaltigkeit in der Lieferkette. Die wollen wir bei einem für Dr. Oetker besonders relevanten Rohstoff unter die Lupe nehmen, dem Kakao. Über 9000 Tonnen kauft das Unternehmen davon jährlich, hauptsächlich aus Ghana und der Elfenbeinküste. Er war schon oft auf Kakaofarmen in diesen Ländern. Friedel Hütz-Adams, Experte für Nachhaltigkeit in Lieferketten.
3: Es gibt Studien, dass vor 4 Jahren in den beiden Hauptanbauländern Elfenbeinküste und Ghana jeweils rund 800.000 Kinder unter Bedingungen arbeiteten, die verboten waren. Ohne diese Kinderarbeit kamen die Familien aber nicht über die Runden.
1: Auf der Webseite von Dr. Oetker zeigt sich, dem Unternehmen ist bewusst, dass es in den Kakaoanbauländern oft schlechte Arbeitsbedingungen gibt. Dagegen soll dieses Siegel helfen. Der Kakao wird fast ausschließlich von Farmen bezogen, die von der Rainforest Alliance zertifiziert sind.
3: Und dieses Siegel, das soll zwar Mindeststandard garantieren, aber diese Mindeststandards sind wirklich ein ganz, ganz niedriges Niveau. Also ökologisch geht es noch einigermaßen, aber sozial ist da kaum was drin. Es gibt keinen Mindestpreis, es gibt keine Mechanismen, die ein Mindesteinkommen für Familie garantieren. Also von daher wird Dr. Oetker die Probleme in der Lieferkette haben, die alle großen Kakao- und Schokoladenkonzerne haben. Unterernährung, Kinderarbeit, Ausbeutung.
1: Statt eines Mindestpreises erhalten die Bäuerinnen und Bauern zusätzlich zu dem Verkaufspreis zwar eine Prämie. Sinkt der Verkaufspreis, sinkt aber auch das Gesamteinkommen.
3: Also die Bauern und Bäuerinnen sind den Schwankungen des Weltmarktpreises ausgeliefert. Und wenn der Preis ins Bodenlose fällt, dann fällt er halt ins Bodenlose. Also das Siegel ist ein Einstieg, aber es reicht auf keinen Fall aus, um grundlegend Dinge in der Lieferkette zu verändern.
1: Für die Zertifizierung gäbe es zudem lediglich stichprobenartige Kontrollen, die nicht ausreichen würden, um die realen Arbeitsbedingungen auf den Farmen abzubilden. Schwere Vorwürfe. Dr. Oetker schreibt uns dazu:
2: Wir fordern ausdrücklich von all unseren Lieferanten die Einhaltung international anerkannter Menschenrechte unter Beachtung geltender Gesetze sicherzustellen. Das umfasst auch das Verbot von Kinderarbeit. Im Fall konkreter Hinweise auf Menschenrechtsvergehen würden wir diesen im Rahmen unserer Lieferketten-Sorgfaltspflichten auf Farmebene nachgehen.
1: Im Nachhaltigkeitsbericht steckt sich Dr. Oetker auch das Ziel, 100% recycelbare, wiederverwendbare oder kompostierbare Verpackungen bis 2030. Um das möglich zu machen, wird bei Dr. Oetker an neuartigen Verpackungen getüftelt. Bereits jetzt seien rund 88% der Verpackungsmaterialien recycelbar, zum Beispiel dieser

0: Wir zeigen die Verpackungen Verpackungstechnologe Professor Dr. Markus Wildberger. Er sagt, die bei Dr. Oetker eingesetzten Monokunststoffe seien zwar grundsätzlich recycelbar.
1: Man spricht ja aber auch von einer technischen Recyclingfähigkeit. Allgemein muss man aber sagen, um wirklich Richtung Nachhaltigkeit noch besser zu optimieren, muss man sich die Kreislauffähigkeit betrachten. Und da haben Monokunststoffe, gerade wie Polypropylen, noch ein bisschen eine Nachteile gegenüber anderen Rohstoffen.
0: Denn im Müll landen sie gemeinsam mit vielen anderen Kunststoffen. Und die Infrastruktur, die Kunststoffe für das Recycling zu sortieren, sei noch nicht so ausgereift wie beim Altpapier.
1: Der Unterschied zum Kunststoffrecycling ist ganz einfach. Ich habe eine sehr sortenreine Trennung. Es wird hauptsächlich Papier, Karton, faserbasierte Materialien gesammelt, ja, die sehr sortenrein sind. Das heißt, auch die Sortierung dann und die Aufbereitung ist viel einfacher und hat viel weniger Verluste, als wie sie klassischen Kunststoffkreislaufstrom haben.
0: Es sei also ein guter Schritt, durch die leichter recycelbare Kartonbanderole Kunststoff zu reduzieren. Reduziert hat Dr. Oetker auch eine der größten Herausforderungen auf dem Weg zu nachhaltigen Verpackungen. Die Folien.
2: Die Folie schützt die Pizza bei der Lagerung vor Austrocknung und bietet natürlich den Schutz gegen die Außenwelt.
0: Aktuell gibt es für die Entwickler dafür keine Alternative. Doch selbst minimale Reduktionen der Foliendicke können schon etwas bewirken.
2: Wir kommen von einer 15 Mikrometer dicken Folie und nun sind wir bei 13 Mikrometer. Das spart uns extrem viel Kunststoff ein. Wir sprechen hier von 300 Tonnen, die wir bereits 2025 eingespart haben. Das entspricht, wenn man es umrechnen möchte, 900 Tonnen CO2 oder 240 Einfamilienhäuser, die ein Jahr lang mit Gas betrieben werden.
0: Unser Gesamtfazit. Im Bereich Nachhaltigkeit hat Dr. Oetker sinnvolle Maßnahmen zur Verpackungsreduktion geschaffen. Beim Kakao geht das Unternehmen mit dem Siegel einen ersten Schritt. Verbesserte Arbeitsbedingungen für die Kakaobauern wären jedoch wichtig. Dr. Oetker ist nicht immer günstiger als selbstgemacht. Die Pizza-Ristorante konnte gegen die günstigere Konkurrenz nicht überzeugen. Die Preisgestaltung ist teilweise undurchsichtig. Im Sortiment finden sich diverse Mogelpackungen. Seine Gelinggarantie hält Dr. Oetker ein. Geschmacklich überzeugen die Dessertprodukte, doch in einigen stecken künstliche Aromen und Farbstoffe. Der geschichtsträchtigen Marke gelingt die Balance zwischen Tradition und Innovation. Einer der Gründe, warum Dr. Oetker seit Generationen beliebt ist. Marktcheck checkt. Dr. Oetker.
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6: Wir sagen schönen guten Abend und herzlich willkommen. In diesen Wochen beginnt für viele junge Menschen im Land die Ausbildung, der Start ins Berufsleben. Für die Betriebe geht es darum, ihre Fachkräfte von morgen zu sichern. Mancherorts klappt das gut, aber längst nicht überall.
7: Matti Oberdörfer hat vor 2 Wochen seine Ausbildung im Autohaus Gerz in Grimmen begonnen. Den Betrieb kennt er aus 2 Schulpraktika. Kfz-Mechatroniker, sein Traumberuf.
8: Für mich war wichtig, dass ich hier anfange, dass es erstmal nicht zu weit weg ist von zu Hause, dass ich jeden Tag nach Hause komme oder dass ich auch entspannt hierher fahren kann. Und auch vor allem die Mitarbeiter jetzt, die haben auch im Praktikum schon mir viel gezeigt und ich muss mich dann ja auch anstrengen, trotzdem auch noch.

0: Die Ausbildung hier ist nachgefragt. 5 Bewerbungen gingen auf den einen Ausbildungsplatz ein. Und nicht nur hier.
1: Bei uns in der Innung, muss ich sagen, also Innung, Kfz-Innung Nordvorpommern, ist also Straße und Grimm und Rittmes-Sammgarten, haben wir eigentlich mit der Ausbildung kein Problem. Also wir haben in den letzten Jahren eigentlich immer stetig mehr Lehrlinge in der Ausbildung bei den Betrieben.
0: Doch landesweit gehen viele Betriebe leer aus, unter anderem im Einzelhandel und Gastgewerbe. Das ergab eine Umfrage der 3 Industrie- und Handelskammern.
2: Die Unternehmen haben große Sorge, geeignete Schulabgänger für die Ausbildungsplätze zu finden. Betonung liegt da tatsächlich sowohl auf geeignet als auch auf die Information, dass manche Betriebe gar keine Bewerbung kriegen.
0: Und so sieht die Lage aus. Ungefähr die Hälfte der befragten Betriebe konnte Ausbildungsplätze nicht besetzen. Und es gibt noch ein weiteres Problem.
2: Wir stellen häufig fest, dass das in den Abschlusszeugnissen dokumentierte Niveau nicht mit dem übereinstimmt, das die jungen Menschen dann bei den Bewerbungsgesprächen zeigen.
0: Es fehlt an Mathekenntnissen, am Verstehen von Zusammenhängen, Disziplin und Belastbarkeit, heißt es von den Unternehmen. Viele bieten inzwischen Nachhilfe an. Matti Oberdörfer hat im Grimner Autohaus seinen Ausbildungsplatz gefunden, auch weil hier die Rahmenbedingungen stimmen.
1: Das Hauptargument ist eigentlich für die Betriebe auch, dass wir also eine berufliche Schule in Stralsund haben, schon seit Jahren, wo also Kfz-Schlosser oder Mechaniker, Mechatroniker ausgebildet werden. Also das ist ein Vorteil, eine gut funktionierende Schule.
0: Landesweit sind 3000 Ausbildungsstellen noch unbesetzt. Dem stehen 2400 Suchende gegenüber. Jetzt kommt es darauf an, dass diese Betriebe und diese Ausbildungswilligen zusammenkommen.
3: Vom Start ins Berufsleben jetzt zum Start ins neue Schuljahr. Denn das geht auch schon wieder los in der kommenden Woche. Damit die bunten Schulranzen dann gefüllt sind, füllen sich dieser Tage erstmal die Schreibwarengeschäfte. Und an der Kasse merkt man schnell, ein neues Schuljahr ist nicht nur aufregend, sondern auch ziemlich teuer.
4: Das sind einmal diese beiden Blöcke. Das ist ein 90-Gramm-Block. Also das heißt auch sehr gutes Papier, sehr gute Qualität. Du kannst dich
5: Verkäuferin Ines Krüger zeigt Elisabeth Würdig aus Berlin das Sortiment.
6: Also ich war noch nie woanders. Bei mir, wo ich lebe, gibt es nur einen einzelnen MacPaper und der ist total überfüllt.
5: Dann lieber in Neubrandenburg einkaufen. Die 13-Jährige ist zu Besuch bei Opa. Er und seine Enkelin sind Stammkunden beim Schreibwarengeschäft Mant.
7: Ja, weil die sagt, gibt es einfach die große Auswahl und die Qualität ist in Ordnung. Und die, das Zusammensammeln sonst ist ein bisschen beschwerlich. Und hier gibt es eigentlich alles, was sie braucht, jedes Jahr.
8: So, dann haben wir 69,60.
7: Opa? Jetzt kommt Opa ins Spiel. Jetzt,
8: genau. Wenn die Seiten gewechselt.
5: Opa darf zahlen und macht das auch gern für seine Enkelin. Verkäuferin Ines Krüger und ihre Kollegen bedienen kurz vor Schulbeginn bis zu 170 Kunden am Tag.
9: Die letzten Wochen sind sehr intensiv. Das heißt, wir haben einen sehr positiven Kundenzuschlag, also Ansturm sozusagen. Das ist auch sehr gut für uns. Dementsprechend ist auch der Stressfaktor, also Pegel, auch ein bisschen erhöht. Aber mit einer guten Koordination, mit gutem Personal, mit einer guten Struktur bekommt man das auch alles gut hin.
5: Immer wenn ein bisschen Luft ist, arbeiten sie einen Großauftrag einer Schule aus der Umgebung ab.
9: Wichtig ist einfach, dass das Buch sozusagen wirklich passgenau eingeschlagen wird. Das heißt, das Buch ist jetzt für das ganze Schuljahr geschützt vor, ich sag jetzt mal, Feuchtigkeit, Schmutz, alles, was sozusagen im Alltag im Ranzen auch abgeht.
5: 1000 Mathe-Arbeitshefte müssen sie einschlagen. 18 Kisten sind schon fertig, 4 fehlen noch. Auch Familie Küster aus der Uckermark sucht Schulmaterialien wie
10: Kunststifte, Bleistifte und Spitzer.
11: Hallo Mäuschen, ich grüße dich. Du, wir sind jetzt im Laden und wollen hier noch ein bisschen für dich einkaufen. Ja? Und Marki zeigt dir ein bisschen was, okay?
5: Marks Schwester Lea liegt im Krankenhaus in Neubrandenburg. Der 10-Jährige hilft ihr bei der Auswahl.
10: So noch?
12: Da ist er. Den hier?
5: Ja. Mami? Dann geht es um Marks Wünsche.
13: Buntstifte oder Filzstifte nehmen.
5: Im Schnitt geben Familien hier rund 100 Euro für Schulsachen aus. In Mecklenburg-Vorpommern geht die Schule nächsten Montag wieder los. Bis dahin

0: heißt es für die Schreibwarengeschäfte im Land, Bücher einschlagen, Ranzen anpassen und Listen mit Schulmaterialien abarbeiten.
1: Danke, bis dann. Tschüss.
2: Ja, neue Hefte sind das eine, aber einen neuen Anstrich hier und da braucht auch manche Schule selbst. In Stralsund nutzen sie dafür die Ferien, so wie überall im Land. Bis es losgeht am Montag, wird noch ordentlich gearbeitet.
3: Die Gerhard-Hauptmann-Grundschule in Stralsund ist jetzt in den Sommerferien keinesfalls geschlossen. Ganz im Gegenteil, so wie hier herrscht auch in 5 anderen Schulen der Stadt reger Betrieb. An der Hauptmann-Schule wird das Lehrerzimmer komplett erneuert. Die Risse in der Wand kamen erst zum Vorschein, als die Möbel rausgeräumt wurden.
4: Wir haben ein Farbkonzept mit der Schulleitung dazu entworfen, dass die Türen neu gestrichen werden, dass die Wände neu gestrichen werden und dass die Sitzecke charakteristisch auch farblich zur Sitzgruppe passend abgestimmt wird.
3: Erik Mülling ist Leiter des zentralen Gebäudemanagements der Stadt und koordiniert die Arbeiten an den Schulen. Er ist froh über die gute Zusammenarbeit der Gewerke, trotz Handwerkermangel.
5: Dazu kommt natürlich, dass gerade auch in den Ferienzeiten einige Unternehmen entscheiden sich natürlich auch für Betriebsferien. Was für uns aber erstmal per se nicht schlecht ist, da es für uns besser planbar ist, da man davon ausgehen kann, dass sie davor und danach dann auf jeden Fall verfügbar sind. Aber natürlich, wir sind ja nicht der einzige Auftraggeber. Ne? Also es sind ja deutlich mehr Aufträge als eigentlich Firmen, die es abarbeiten könnten.
3: Fast 150.000 Euro nimmt die Hansestadt für die Sanierungen in die Hand. Da auch das Geld in den kommunalen Kassen nicht unerschöpflich ist, müssen Prioritäten gesetzt werden.
5: Ein Kriterium ist natürlich der Hausmeister hier vor Ort. Der ist eigentlich hier der wichtigste Mann, weil der hat hier alles im Blick. Der hat auch den direkten Draht zum Nutzer. Dann natürlich auch der Nutzer selbst, der auch seine individuellen Wünsche äußern kann, die wir natürlich auch versuchen umzusetzen. Und dann natürlich auch die Kollegen, die im Büro sitzen, die dann aber auch planvoll Maßnahmen umsetzen, die dann einfach dran sind aufgrund der Zeit.
3: Auch an der Burmeisterschule ist einiges zu tun. Fenster und Türen müssen gewartet und die Regenrinnen gereinigt werden. So wie in allen Schulen kümmert sich auch hier der Hausmeister um zahlreiche kleinere Reparaturen und in diesen Ferien außerdem auch um die neuen Sitzbänke. So können viele Verbesserungen schnell und günstig umgesetzt werden.
6: Ist so, wenn man mal so Leuchtmitteltausch hat oder mal ein paar Schränke repariert und sowas. Das geht ein bisschen leichter von der Hand. Aber so, die arbeiten im Außenbereich und sehen Sie ja, das ist alles ein bisschen anstrengender. Aber es ist ja auch nicht jeden Tag.
3: So, ne? Eins der größten Projekte dieses Jahr ist die Sporthalle der Burmeisterschule. Für 28.000 Euro wurde der Boden komplett neu gemacht.
5: Hört sich natürlich toll an, vor allem weil das Schöne an unserem Job ist, dass wir immer irgendein sichtbares und spürbares Ergebnis haben. Ja, und da freue ich mich auch echt sehr drüber und meine Kollegen auch, dass wenn sie immer das Ergebnis dann sehen und vor allem auch präsentieren können und dann auch die, die es nachher nutzen, sich darüber freuen, das ist natürlich das Schönste an dem Job.
3: Mit den Investitionen in den Ferien werden hier die Voraussetzungen für einen erfolgreichen Start ins neue Schuljahr geschaffen.
2: In den Nachrichten jetzt schauen wir auf den Landtagswahlkampf und beginnen mit einer ungewöhnlichen Empfehlung eines Kandidaten, Lilly.
7: Ja, der linken Direktkandidat Daniel Trebsdorf will in seinem Schweriner Wahlkreis seine potenziellen Wählerinnen und Wähler auffordern, Manuela Schwesig bei der kommenden Landtagswahl zu unterstützen. Die Erststimmen sollen demnach nicht an ihn, sondern an die SPD-Spitzenkandidatin gehen. Damit will er verhindern, dass AfD-Spitzenkandidat Leif-Erik Holm vom Duell zwischen mehreren Kandidaten profitiert und das Direktmandat gewinnt. Holm tritt nur in diesem Wahlkreis direkt an und steht nicht auf der Landesliste der AfD. Verliert er gegen SPD-Spitzenkandidatin Schwesig, zieht er deshalb nicht in den Landtag ein, sondern bleibt im Bundestag. Trebsdorfs Rückzug ist innerhalb der Linken umstritten. Die Parteiführung unterstützt ihn jedoch, heißt es. CDU-Spitzenkandidat Daniel Peters setzt im Landtagswahlkampf unter anderem auf die Dating-App Tinder. Dort präsentiert er sich, der 45-Jährige, mit Fischbrötchen und einigen Punkten aus dem CDU-Wahlprogramm. Er wolle keine neue Partnerschaft, sondern über die Plattform mit den Menschen ins Gespräch kommen, so Peters. Die Linke spricht von einem verzweifelten und unseriösen Auftritt. Die CDU kommt in aktuellen Umfragen auf 9-10%. Mehr dazu finden Sie online.

0: 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Wenige Tage vor der Landtagswahl überträgt der NDR Mitte September ein Duell und eine Viererrunde mit den Spitzenkandidaten. Im Duell treten Ministerpräsidentin Schwesig von der SPD und der AfD-Politiker Holm an. Die CDU hatte dem NDR vorgeworfen, die Partei von dieser Runde auszuschließen. Diesen Vorwurf weist NDR-Chefredakteur Adrian Feuerbacher zurück. Alle Parteien hätten den genannten Termin zugestimmt und es gab rückblickend keine Änderungen, so Feuerbacher.
1: Entscheidend ist, dass wir, der NDR, politischem Druck nicht nachgeben, dass wir unabhängig in unseren Entscheidungen bleiben und solchem Druck wie von der CDU nicht nachgeben oder Druck, wie die CDU behauptet, von der SPD. Und dass wir das nicht tun, dafür stehe ich. Das ist auch mein Job als NDR-Chefredakteur.
2: Eine Brücke fällt meistens erst dann auf, wenn sie nicht mehr funktioniert. Dann geht es nämlich um Sperrungen, um Umwege und wie viel Geld das alles kostet. In Waren wird deshalb jetzt nachts getestet, wie viel die Herrenseebrücke, eine alte Brücke, tatsächlich noch aushält. Und die spannende Frage, die trifft nicht nur die Waren, ne, ist, wann muss eine Brücke abgerissen werden und wie lange kann man sie noch erhalten?
3: Zwei Nächte lang wird die Brücke jetzt auf Herz und Nieren geprüft, nach neuesten wissenschaftlichen Erkenntnissen. Die Frage ist, Abriss oder Weiternutzung. Schweres Gerät wurde herbeigeschafft, sogenannte SPMTs, selbstfahrende Modulartransporter und jede Menge Gewichte. Die Transporter werden nach und nach mit bis zu 400 Tonnen Ballast beladen und über die Brücke geschickt.
4: Im Grunde kann man sich das vorstellen wie einen Arztbesuch, also quasi Belastungs-EKG für Brücken. Wir können die Tragfähigkeit des Bauwerks rechnerisch nicht mehr nachweisen und aus diesem Grund führen wir jetzt diesen Versuch durch, damit wir die Standsicherheit experimentell nachweisen können.
3: Im ersten Test fährt ein Fahrzeug unbeladen über die Herrenseebrücke. Während der Messungen muss die Straße und auch die Bahnstrecke Berlin-Rostock gesperrt werden. Bereits im Vorfeld wurden über 100 Sensoren an, auf und in der Brücke installiert und etwa 600 Meter Glasfaserkabel verlegt.
4: Wir haben im Vorfeld extrem viel Sensorik am Bauwerk installiert. Wir messen die Verformungen, die Neigungen, wir messen Dehnungen, wo sich Risse einstellen, können wir messtechnisch erfassen über Glasfasern, die am Bauwerk installiert wurden und auch Drahtbrüche, die sich jetzt während des Versuchs einstellen. Die können wir präzise erfassen und auch lokalisieren.
3: Die Prüfung kostet die Stadt viel Geld. Die Alternative wäre der sofortige Abriss gewesen. Ein Neubau inklusive Planung dauert bis 10 Jahre.
5: Wir sind, was die reinen Kosten für diese ganzen Prüfungen, aber auch die Bauleistungen umfasst, sind wir bei 1,4 Millionen Euro, wenn wir fertig sind. Und wir werden dann pro Jahr laufende Kosten von ungefähr 50.000 Euro für das laufende Monitoring haben.
3: Der Test wird von den Experten an zahlreichen Monitoren verfolgt.
6: SPMT 1 kann folgen auf 231,2. Hier können wir die Messdaten von dem Schallemissionsmonitoring sehen. Das heißt, wenn sich Drahtbrüche einstellen, dann können wir die hier präzise erfassen und können die auch lokalisieren. Also wir sehen ganz genau, wo sich Drahtbrüche einstellen.
3: Noch eine weitere Nacht wird getestet. Am Mittwoch wird es erste Ergebnisse geben. Eine Empfehlung der Experten wird erst in einer Woche erwartet, wenn alle Daten noch einmal intensiv ausgewertet worden sind. Die Stadt hofft, dass die Brücke noch mindestens 10 weitere Jahre hält, allerdings nur für den Pkw-Verkehr. Lastwagen müssen weiter die Umleitung nehmen. Parallel soll aber schon jetzt mit den Planungen für eine neue Brücke begonnen werden.
2: Von der Brücke in Waren zu dieser Eiche auf Usedom. Und auch hier geht es um die Frage, was ist es wert, erhalten zu werden und was muss weichen. In Morgenitz kämpfen die Menschen um diesen Baum, der seit 150 Jahren zur Dorfmitte gehört.
7: Die Morgenitzer Eiche ist Mittelpunkt und Zentrum von Morgenitz. Hier kreuzen sich die Wege. Wenn man von Suckow nach Morgenitz kommt, wird man gewissermaßen von der Eiche begrüßt. Zeuge wechselnder Zeiten und unserer Geschichte.
8: Die Sorge um ihre Eiche hat sie zusammengeführt. Sie sollte einem Straßenbauprojekt weichen. Christine Giertler und ihre Mitstreiter haben eine Petition ins Leben gerufen, mehr als 2000 Unterschriften gesammelt. Und sie haben einen Brief an den Landrat verfasst.
9: Vor den vollständigen Erhalt und den Schutz der historischen Dorfeiche in Morgenitz. Und dass wir sie auch als unersetzlichen Lebensraum sehen und ein wichtiges Naturdenkmal.

0: was sie noch nicht ist. Und auch darum gebeten, dass sie sich dafür einsetzen, dass sie ein Naturdenkmal wird.
1: Ich war erst am Anfang für den Abriss der Eiche. Aber
2: ja, du liebst ja auch Holz und so.
1: Ich liebe Holz und Holz gehört in den Garten. Das Gefährliche ist bloß, wenn die Eis irgendwie auseinanderbricht, dann passiert was.
3: Wenn das so weit ist und die abstirbt, kann man sie immer noch fällen. Aber man muss sie nicht fällen, wenn sie noch grün ist.
4: In ihrem Dorf wird gerade die Kreisstraße nach Suko saniert. Mittlerweile ist die Baustelle schon bis auf ein paar Meter an ihre Eiche herangerückt.
5: Und es war immer die Sorge mit dem Straßenbau, dass es jetzt irgendwie der Eiche an den Kragen geht. Da gab es schon Gerüchte vor einem Jahr. Und dann auf einmal waren die Wurzeln offen. Das war schon sehr beunruhigend.
4: Als das Gerücht die Runde machte, dass ihre Dorfeiche vielleicht weichen soll, sind die Morgenitzer außer sich. Schnell hat sich verbreitet, dass es ein Schreiben vom Landkreis gibt. Das stellt Christine Giertler im alten Gemeindesaal nun vor.
6: Ja, hier liegt der Brief. Ich habe den 5-mal ausgedruckt vom Landkreis. Der war vorgestern, haben wir den bekommen, dass die Eiche stehen bleibt. Ach, dass es natürlich niemals irgendwie Fällungsabsichten gab. Ach. Und dass sie 200.000 Euro zusätzlich für den Erhalt der Eiche, also für diese Aufpflasterung, zusteuern.
4: Was sie jetzt hier alle bewegt, warum so viel Geld nachgesteuert wird und warum nicht direkt um ihre Eiche herum geplant wurde. 200.000 Euro zusätzlich für eine Extraschicht Erde, darauf das Pflaster. Das alles soll die Wurzeln der Eiche schützen. Was die Morgenitzer noch bewegt, wird der ganze Aufwand reichen, um den gut 150 Jahre alten Baum nachhaltig zu schützen?
7: An der Kaisereiche hieß es damals, Kaisereiche, als Kinder. Und dann haben wir da drauf gespielt, dann war eine Milchrampe, da drauf, da drunter.
3: Bis zur Eiche ist man immer mit dem Schlitten gefahren im Winter. Man kam den Sandberg runter, der Sandberg war nie bewachsen, der hatte gar keine Zeit zu bewachsen, weil die Kinder alle dort gespielt haben.
4: Für die Morgenitzer ist das jetzt nur ein Zwischenerfolg.
5: Jetzt ist es ja entschieden. Und jetzt freuen wir uns und hoffen auch, dass die Bürgermeisterin sich sehr einsetzt, dass es eben ein Naturdenkmal wird. Dann müssen wir uns da gar nicht mehr so viel Sorgen machen.
4: Denn eines wünschen sich die Morgenitzer, dass ihre Eiche auch noch weitere 100 Jahre der Mittelpunkt ihres Dorfes ist.
8: Und damit kommen wir noch einmal zu weiteren Nachrichten mit dir, Lilly.
9: Die Landesregierung in Mecklenburg-Vorpommern stellt sich hinter die Forderung, Hitzeschutz und Klimaanpassung als Gemeinschaftsaufgabe im Grundgesetz zu verankern. Das Land werde dazu eine Initiative für die nächste Bundesratssitzung vorbereiten, sagte Ministerpräsidentin Schwesig. Damit sollen sich Bund, Länder und Kommunen die Verantwortung künftig stärker teilen. Bislang sind für die Anpassung an die Folgen des Klimawandels vor allem die Länder zuständig. Bundesumweltminister Carsten Schneider hatte deshalb eine Änderung des Grundgesetzes vorgeschlagen. Dafür braucht es allerdings eine Zweidrittelmehrheit, sowohl im Bundestag als auch im Bundesrat. Die Sommerferien gehen zu Ende, das heißt auch in den Kitas und Schulen wird es wieder voll. Bildungsministerin Oldenburg hat heute einen Ausblick gegeben, was das neue Kita-Jahr für Eltern mitbringt.
10: Krippe, Kindergarten und Hort bleiben für Eltern weiter beitragsfrei. Finanziert vom Land mit rund 250 Millionen Euro im Jahr. Das hat Bildungsministerin Oldenburg mitgeteilt. Kritisch sieht sie, dass der Bund seine eigentlich zugesagte Förderung wegen Klammerkassen um die Hälfte reduzieren will. Das wären 17 Millionen Euro pro Jahr.
11: Der Bundeszuschuss sinkt um die Hälfte. Das ist nicht hinnehmbar. Wir finden sehr richtig, dass auch die Sprachstandsfeststellung, die Sprachentwicklung einen wichtigen Teil übernimmt. Aber wir erwarten dann auch, wenn man die Qualitätsstandards setzt, dass man das Geld mitgibt.
10: Für alle Kinder, die am Samstag eingeschult werden, gilt laut Oldenburg ein Rechtsanspruch auf Ganztagsbetreuung im Hort. 40 Stunden pro Woche. Eltern brauchen dafür keinen Antrag mehr zu stellen.
9: Die Obduktion eines Buckelwals in Stralsund hat ergeben, dass das Tier vermutlich an einer bakteriellen Infektion gestorben ist. Der Wal war zuvor mehrfach an der Ostseeküste in Mecklenburg-Vorpommern gesichtet worden. Nach der Bergung am vergangenen Freitag haben Wissenschaftler des Deutschen Meeresmuseums das Tier untersucht. Dabei haben sie diverse entzündete Stellen festgestellt. Das Tier muss demnach starke Schmerzen gehabt haben. Außerdem war der Buckelwal unterernährt, Magen und Darm waren praktisch leer. Verletzungen durch ein Schiff oder Fischernetze gab es wohl keine. Der Wal war ein Jungbulle, etwa 3 bis 4 Jahre alt. Das Skelett und 36 Proben sind eingelagert worden, damit sie später für Forschung und Lehre genutzt werden können. Um die übrigen Teile hat sich ein spezielles Entsorgungsunternehmen gekümmert.
8: Manche Lebensgeschichten sind so groß, dass sie nie aufhören, uns zu faszinieren. Heinrich Schliemann ist so ein Fall. Der Mann aus Mecklenburg, der Troja entdeckt hat und selbst zum Mythos wurde. Seine Biografie gibt so viel her, dass jetzt ein neues Buch über ihn erscheint.
2: Aus Mecklenburg in die weite Welt. Vom armen Schlucker zum Multimillionär. Heinrich Schliemann wächst in Ankershagen auf. Der Schriftsteller Gregor Sander hat vor Ort recherchiert für einen neuen Roman über den Troja-Entdecker.
12: Das ist der Ort der Kindheit, das ist seine Heimat, hier kommt er her. Aber hier kann er auch zeigen, wer er geworden ist.
2: Troja später Nachmittag heißt der Roman, der jetzt erscheint. Gregor Sander erzählt darin mit trockenem Humor von Leben, Lieben und Leiden Heinrich Schliemanns. Der Pastorensohn litt unter einem gewalttätigen Vater.
12: Er ist hier schwer verdroschen worden. Er, immer wenn er ins Haus kam, konnte er eigentlich nie ganz sicher sein, was da heute passiert. Also hat der Vater guter Laune oder hat er schwer getrunken?
2: Mit Fleiß und Risikobereitschaft befreit sich Schliemann aus diesem Leben. Er sucht und findet sein Glück. Trotz wechselnder Staatsbürgerschaften. Gregor Sander zeigt einen Schliemann, der im Herzen Mecklenburger blieb. Genüsslich fabuliert er Geschichten aus Holland, Russland, Amerika, Griechenland. Und mit viel Empathie über eine unerfüllte Liebe zu einer Frau aus Ankershagen.
12: Liebeskummer ist, glaube ich, für viele in der Geschichte der Menschheit ein Antrieb gewesen. Und er hat ja einiges versucht, um auch aus dieser Liebe eine glückliche Liebe zu machen. Es ist ihm nicht gelungen.
2: Minna Meinke ist die Frau, die Schliemann zeitlebens begehrt. Tochter des Gutsverwalters in Ankershagen. Es gab sie wirklich. An ihrem einstigen Wohnhaus steht heute Schliemanns Name.
12: Er hat sie mehrfach beschrieben als seine große Liebe, als die nie erreichte Liebe, als die also größte Liebe aller Zeiten. Und die tatsächliche Minna Meinke fand das auch nicht so richtig lustig, weil das damals eben ehrenrührig war.
2: Der Roman ist eine Hommage an die Liebe und die Literatur, an Homer, an die Odyssee, die Ilias. Sander zeigt Schliemann als Literaturgläubigen auf der Suche nach Troja.
12: Dass jemand ein fast 3000 Jahre altes Buch nimmt und gegen alle Wissenschaftsmeinungen der damaligen Zeit sagt, wieso, es steht doch hier drin. Also Homer quasi als Autofiktion zu lesen, das fand ich wahnsinnig toll. Also das war einer der Hauptgründe, warum ich dieses Buch schreiben wollte.
2: Schliemann findet tatsächlich Troja. Homers Geschichte? Natürlich wahr. In Ankershagen erinnert daran ein trojanisches Pferd. Im Mythos stecken darin Krieger. Auch Gregor Sanders Roman birgt etwas in sich. Die Liebe zu Mecklenburg und zum Plattdeutschen.
12: Niemand, glaube ich, der aus Bayern das Buch liest, wird rausgeworfen. Aber die sollen ruhig auch sehen, wie hier geredet wird. Das war für mich wichtig. Die Sprache war sowieso einer der schwierigsten Punkte. Wie erzähle ich einen historischen Roman aus dem 19. Jahrhundert, ohne irgendwie so tümelnd zu werden?
2: Die Suche nach dem richtigen Ton für Schliemann gelungen.
8: Um Töne ging es heute Morgen auch bei uns im Frühstücksclub. Unsere Moderatoren wollten Musikproduzent Alex Christensen mit einem Spiel herausfordern. Der wiederum hat uns überrascht, wie gut vorbereitet er war.
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14: Du bist neu quasi, ne? Habe ich das richtig verstanden?
15: Ich bin der Neue seit einem Jahr. Genau.
14: Ja, ja. Und gleich Marktführer. Herzlichen Glückwunsch.
15: Yeah! Das ist sogar bei Alex Christensen angekommen.
14: Ja, selbstverständlich.
15: Rob Hempel hat geschrieben, das ist der Veranstalter von Wismar Tanz. Und da tritt doch in diesem Jahr Alex Christensen auf, der heute Morgen den Weg zu uns ins Studio geschafft hat. Sehr, genau. Sehr schön.
14: Ja, ich bin immer gerne hier. Ich freue mich auch total auf Wismar. Das wird großartig. Location ist gut. Wismar ist eine unheimlich schöne, irre Stadt. Da habe ich ganz, ganz viele Musikvideos gedreht. Also das ist im Prinzip mein Garten hier, weil das alles so schön ländlich und naturverbunden ist.
15: Erkennt Alex Christensen seine ganzen großen Hits, die er produziert hat, jetzt noch auch Jahre später?
14: Und das ist einfach.
15: Ja.
14: Das ist ATC.
15: Ja, natürlich. So, wir machen weiter natürlich. Mhm. Rätsel Nummer 2.
14: Right Said Fred, Stand Up for the Champions.
16: Sehr gut.
15: Auch das ist sehr richtig. Gut.
14: Boah, unmöglich. I don't know.
15: Von Alex.
16: Jetzt haben wir ihn.
14: Natascha Thomas. Hallo liebe Freunde, es war sehr, sehr schön hier im Frühstücksclub beim NDR 1. Eine großartige Sendung mit Dania und Nils. Und morgen wird genauso gut, also schaltet ein.
17: Den Marktführer.
14: Den Marktführer natürlich.
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8: Hier wird ziemlich groß aufgespielt, so als wollte die Natur sagen, genieß noch mal den Blick, bevor ich ernst mache. Und dann hat sie ernst gemacht. Unser Zuschauer Daniel Stefan schreibt, er sei nass bis auf die Haut gewesen, aber hat sich gelohnt, finden wir auch. Vielen Dank für das tolle Bild, danke auch für Ihr Interesse heute bei uns. Und wir wünschen jetzt noch einen angenehmen, ruhigen Abend.
16: Tschüss.
8: Bis morgen.
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15: Okay, ich gebe zu, es ist nicht gerade Strandwetter im Moment. Man sieht es hier vom Tempelberg auf Rügen, genauer Jasmund, aus. Aber es gibt auch Felder, die bereit sind für die Aussaat von zum Beispiel Winterraps im Moment. Und die brauchen es eher so ein bisschen, ja, gemäßigt von den Temperaturen und ab und zu mal feucht. Schauen wir mal, wie es damit aussieht. Heute Nacht jedenfalls sind Schauer eher selten, vor allem in Küstennähe mal und zum Morgen. Von der Elbe her geht es dann so ein bisschen los, aber die meisten kommen noch trocken von uns durch die Nacht. Es lockert auch mal auf. Temperaturen von Nord nach Süd 15 bis 12 Grad. Aber morgen, da kommen die dicken Wolken mit schauerartigen Regenfällen rein. Wir werden immer wieder mal nass, unregelmäßig verteilt, vor allem in Küstennähe, vereinzelt auch mal mit Blitz und Donner. Erst zum Nachmittagabend wird es von der Küste her dann wieder mehr Sonne geben. Die Temperaturen, die liegen dann im winterrapsfreundlichen Bereich von 18 bis 21 Grad. Und der Wind dazu zunehmend mäßig aus Südwest, zum Teil auch frisch an den Küsten und da und in Gewittern auch mal mit vereinzelt stürmischen Böen, auch ansonsten mit starken bis steifen Böen. Danach geht es auch wechselhaft weiter, aber Donnerstag, Freitag und vor allem Sonnabend hat die Sonne mal dazwischen ein bisschen Platz. Einzelne Schauer und auch mal Gewitter, die kräftig sein können. Wo genau, kann man nicht sagen. Nordwest wahrscheinlich häufiger, Südost seltener. Es wird erstmal ein bisschen wärmer, am Sonnabend ruhiger und ein bisschen kühler.
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0: Schönen guten Abend, hier ist Ihr Hamburg-Journal, auch heute mit Merlin für die Nachrichten.
1: Ja, schön, dass auch Sie wieder mit dabei sind. Und das sind drei unserer Themen heute.
0: Streik im Hafen, da sind wir dabei. Es gibt Streit um die Schulbegleitung. Die Bildungssenatorin gleich im Interview bei uns. Und Spaziergang nach Syrakus im Elbe.

0: Kino. So, die Müllverwertungsanlage in Bahrenfeld. Sie wird bekanntlich statt 230 wohl 780 Millionen Euro kosten. Die grüne Umweltsenatorin Katharina Fegebank hatte Aufklärung versprochen. Die Opposition sieht den Willen dazu allerdings bisher noch nicht. Und deswegen heute wieder Sondersitzung des Umweltausschusses.
1: Verzögerungen und explodierende Kosten in fast beispiellosem Umfang. Einige der Gründe sind bekannt, so allgemein steigende Baukosten, andere bleiben schleierhaft. Eine der wichtigsten Fragen an die Umweltsenatorin: Warum hat niemand jahrelang die Schieflage bemerkt? CDU-Umweltausschussobmann Sandro Kappe, nach einem Fahrradunfall lädiert, vermisst Aufklärungswille.
2: Es geht um einfache Fragen. Finanzierungskosten, warum liegen die noch nicht vor? Oder wann liegen sie denn vor und warum wurden sie noch nicht errechnet? Einfache Fragen, die man beantworten könnte, werden nicht beantwortet. Und ich muss sagen, das ist keine Transparenz, so geht es nicht voran. Und es gibt viele offene Themen. Was ist mit dem ehemaligen Staatsrat Pollmann?
1: Der grüne Martin Pollmann hier rechts hatte nach dem Ausscheiden aus dem Aufsichtsrat einen Beratervertrag bekommen, angeblich um Pinneberg davon abzuhalten, die eigene Müllverbrennungsanlage zu vergrößern, um Müll lieber nach Hamburg zu liefern. Unklar ist auch, warum Stadtreinigungsvorstand Holger Lange nach Bekanntwerden der Verschleierungsvorwürfe im Amt blieb, während Ex-Vorstand Rüdiger Siechau Hausverbot bekam. Laut Fegebank hätte es keine Hinweise auf ein Fehlverhalten gegeben. Die Linke kritisiert, dass der Ausschuss noch immer keine Akteneinsicht hätte.
3: Gefühlt ist es sehr lange. Es ist auch tatsächlich sehr lange. Also unter 2 Monaten dauert sowas überhaupt gar nicht. Meistens eher 3 Monate, bis die Akten da sind. Und ich glaube, der größte Teil der Zeit geht dafür drauf, dass man Unmengen von Schwarz auf die Seiten verteilt, damit ganz viel anonymisiert wird.
1: Katharina Fegebank weist das zurück. Die Akten kämen bald. Man kämpfe allerdings mit etlichen parlamentarischen Anfragen und vielen 100 Einzelfragen, deren Beantwortung die Behörde und auch den Aufklärungsprozess lähme.
4: Wir versuchen das alles natürlich im zeitlichen Rahmen, aber auch inhaltlich so zu beantworten, wie es zu beantworten ist. Aber wir können nicht News im Wochentakt produzieren. Wir sind sehr gründlich dabei, alles aufzuarbeiten. Wir sind also im Dauermodus der Aufklärung und der Schaffung auch von Transparenz.
1: CDU und Linke wollen den Druck im Umweltausschuss weiter erhöhen. Mittlerweile fällt auch ein Schlagwort, das man gut und gerne als offene Drohung verstehen darf.
2: Heißt konkret, dass nach Sondersitzung und Sonderausschuss, den es noch gibt, auch wir in Zukunft über den Untersuchungsausschuss uns Gedanken machen müssen.
1: Das hieße ein jahrelanger Prozess, bei dem nicht klar ist, was als erstes fertig ist. Das Recyclingzentrum oder die Aufarbeitung rund um steigende Kosten und Fehlplanungen.
0: Warnstreik im Hafen. Aufgerufen hatte dazu die Gewerkschaft Verdi. Die 4 großen Containerterminals lagen heute weitestgehend still, seit gestern Abend schon übrigens mit Beginn der Nachtschicht. Und das für 24 Stunden.
5: Gerade mal 4 Stunden hat Malte Klingfort heute Nacht geschlafen, zwischen seinen Streikposten. Denn um 5:30 musste er dafür heute früh wieder ran. Seit 18 Jahren arbeitet der Dulzberger hier im Hafen, hauptsächlich als Containerbrückenfahrer.
6: Das ist der geilste Job, den ich mir vorstellen kann. Und um diese Arbeitsplätze zu erhalten und die Arbeitsbedingungen möglichst gut zu haben für alle, die diesen Job machen, egal in welcher Funktion, bin ich jetzt hier und sind wir alle hier.
5: Ob Kran, Brücke oder Container, hier bewegte sich heute gar nichts. Ein ungewohntes Stillleben im Hafen. Doch so sieht es eben aus, wenn rund 90% des Containerterminalpersonals streiken. Bei den aktuell laufenden Tarifverhandlungen fordert Verdi 8,2% mehr Lohn für die rund 11.000 Beschäftigten der Seehäfen bei 12 Monaten Laufzeit. Das Angebot des Zentralverbands der deutschen Seehafenbetriebe, kurz ZDS, lag zuletzt bei 5,1%. Längere Laufzeit, dafür mehr Urlaubsgeld.
6: Die Kolleginnen und Kollegen, die geben jeden Tag Bestleistung. Der Druck ist da im Betrieb auch hoch. Und die erwarten natürlich, dass auch angemessen dann entlohnt wird und dass auch gewürdigt und gewertschätzt wird. Und wir haben nur dieses Mittel der Arbeitsniederlegung, dass wir da ein bisschen Druck auf den Kessel kriegen. Und das nutzen wir dann auch.
5: Der ZDS wollte sich nur schriftlich äußern. Das vorgelegte Angebot sei besser als die Tarifabschlüsse in der Chemiebranche und im Groß- und Außenhandel. Verdi verkenne die wirtschaftliche Realität. Doch seine Realität und die seiner mehr als 2000 Mitstreikenden ist eine andere.
6: Naja, es wird alles teurer, sei es Miete, sei es Sprit etc. Das gilt auch für uns.

0: Wir haben natürlich Kolleginnen und Kollegen, die gut verdienen im Verhältnis, aber wir haben auch Kolleginnen und Kollegen, die halt irgendwie knapp über Mindestlohn sind.
1: Am Montag geht's in die dritte Verhandlungsrunde. Ob es dann noch mal zu einem Hafenstillstand kommt, dürfte von der Kompromissbereitschaft beider Seiten abhängen.
2: Und wir bleiben thematisch gleich beim Hafen.
3: Deutschland und auch Hamburg bereiten sich intensiver auf die Abwehr von Drohnen vor. In Sachsen-Anhalt ist dafür am Vormittag ein neues Forschungszentrum eröffnet worden, im Deutschen Zentrum für Luft- und Raumfahrt Kochstedt. Für Hamburg befindet sich offenbar bereits ein umfassendes Konzept für den Hafen in der Entwicklung, so Innensenator Andi Grote im ARD/ZDF-Morgenmagazin.
4: Wir haben in Hamburg zum Beispiel die beiden großen Infrastrukturen, Hafen tatsächlich und Flughafen. Am Flughafen ist die Bundespolizei zuständig, wie an allen großen Flughäfen, und muss dort jetzt ihre Fähigkeiten schneller an den Start bringen. Das ist noch im Aufbau, da wünschen wir uns mehr Tempo. Im Hafen machen wir das selber, da entwickeln wir ein Drohnenabwehrkonzept gemeinsam mit Rheinmetall und mit der Hamburger Hafenbehörde. Da sind wir relativ weit und hoffen, dass wir sozusagen in absehbarer Zeit auch in die Technikbeschaffung kommen, um dann so Stück für Stück einen Schutzschirm über dem Hamburger Hafen aufzuspannen.
3: Vor der Drogenhilfeeinrichtung Drop-In in St. Georg ist heute ein Mann lebensgefährlich verletzt worden. Laut Polizei war es zwischen zwei Männern zu einem Streit gekommen. Dabei habe der Angreifer ein Messer gezogen und auf sein 34-jähriges Opfer eingestochen. Im Krankenhaus konnten Ärzte dem Mann mit einer Notoperation das Leben retten. Der Tatverdächtige ist trotz Fahndung weiter auf der Flucht. Vor dem Landgericht ist seit heute eine Frau aus Neu-Allermöhe wegen Mordes angeklagt. Die 42-Jährige soll ihren Ehemann geplant getötet haben. Die Frau hat drei Kinder. Eine Tochter stammt von ihrem Mann, auf den sie mit einem Messer einstach. Die Frau sagte, sie bereue die Tat. Als Begründung gab sie unter anderem an, ihr Mann habe sich um nichts gekümmert, ständig Sex eingefordert, auch wenn sie es nicht wollte. Hamburger Landwirte und Landwirtinnen haben in diesem Sommer weniger Obst, Gemüse und Getreide geerntet. Der Bauernverband spricht von Einbußen in Höhe von 10-20%. Laut dem Verband ist das größte Problem die Hitze. Pflanzen gingen kaputt oder es gäbe weniger Frucht. Ganz so stark betroffen wie die Bundesländer im Süden sei Hamburg aber nicht. Denn hier habe es nur wenige Tage über 35 Grad gegeben. Mit dem wenigen Regen kommen die Gemüsebauern und Gartenbaubetriebe in den Vier- und Marschlanden laut Verband bislang noch zurecht. Denn fast alle Betriebe dort nutzten Wasser aus Gose und Dove-Elbe. Für das Stadtteilzentrum von Niendorf stehen in den kommenden 5 Jahren 1,3 Millionen Euro zur Verfügung. Damit soll der Tibark weiterentwickelt werden als attraktiver Ort zum Einkaufen, Arbeiten und Wohnen sowie für Begegnungen. Das Geld kommt von ansässigen Grundeigentümern und Eigentümerinnen. Sie leisten dafür eine Extraabgabe. Das Projekt nennt sich Business Improvement District. Die Betreuungsquote bei unter 3-Jährigen ist in Hamburg leicht gesunken. Das zeigen Zahlen des Statistikamts Nord. Demnach besuchten 45,5% der Kinder unter 3 im März eine Kindertageseinrichtung. Ein Jahr zuvor waren es 46,9%. Insgesamt wurden am Stichtag Anfang März in den Kitas mehr als 23.400 unter 3-Jährige betreut.
2: Dankeschön erstmal. So, und übermorgen am Donnerstag beginnt für die meisten wieder die Schule. Dabei sollten die Ferien doch eigentlich nie enden. Tja, nur ist es halt so. Und dazu gibt es noch einen Rekord an neuen Schülern. Und für die wird natürlich auch noch mehr Platz gebraucht. Das ist nicht immer einfach.
5: Noch ist das Hauptgebäude des Bille-Gymnasiums eine Baustelle. Hier entsteht Bergedorfs 6. und kleinstes Gymnasium. Kommende Woche Montag will Schulleiterin Marion Zöckel-Maas die ersten 5 Klässler in der neuen Schule begrüßen.
6: Da erschreckt man sich erstmal. So, die Eltern haben auch schon gefragt. Und dann kann ich immer sagen, na ja, nehmen Sie mal nicht den Haupteingang, sondern den Bille-Wanderweg.
5: Denn dann kommen Eltern und Schüler zum bereits fertiggestellten Klassenhaus. Wie geplant wird das Hauptgebäude erst im Dezember des Jahres fertig.
6: Jetzt starten 4 Klassen mit je 28 Kindern, 112 Schüler und Schülerinnen. Und wir haben natürlich noch ein bisschen Freiraum, weil nächstes Jahr ja wieder welche dazukommen.
5: Eine aufwachsende Schule. Zukünftig sollen hier 740 Schülerinnen und Schüler lernen. Auch die Sporthalle ist schon fertig.
6: Das ist ein Meilenstein. Das ist ein Prozess, der sich immer weiterentwickeln wird und wo noch wahnsinnig viel zu tun ist, wo wir uns aber auch drauf freuen.

0: Das Bille-Gymnasium ist eine von zwei Schulen, die dieses Jahr neu an den Start gehen. Seit 2019 haben 23 neue Schulen in Hamburg den Betrieb aufgenommen. Gleichzeitig ist die Zahl der Schülerinnen und Schüler so hoch wie seit 45 Jahren nicht mehr. Allein an den staatlichen Schulen sind es etwa 254.000 Kinder und Jugendliche.
1: Wir werden weiterhin 500 Millionen Euro jedes Jahr in Schulneubauten, in Zubauten, in Sanierungen investieren. Denn wir wissen, gute Bildung muss auch in guten Räumlichkeiten stattfinden.
0: Ein anderes wichtiges Thema heute: Schulbegleitung. Mehr als 4.000 Kinder mit Einschränkungen brauchen diese. Das kostete zuletzt 40 Millionen Euro jährlich. Aber nun wird manchen Schulen ein großer Teil der Begleitungen gestrichen. Denn auch die Schulbehörde steht unter Spardruck.
2: 2014/15 bis heute haben wir eine Ver-X-Fachung der Bedarfe gesehen. Wir sehen aber auch, dass Schule sich darauf anders und ich sag auch besser einstellt. Deshalb gehen wir davon aus, dass in der Perspektive es weniger Schulbegleitung geben wird.
0: Die Schulbehörde will, dass die Schulbegleitung stärker durch junge Menschen geleistet wird, die ein freiwilliges soziales Jahr absolvieren. Das kritisiert die Gewerkschaft GEW.
3: Und es geht vor allem auch zulasten der betroffenen Kinder, dass man die in eine Situation bringt, die absolut krisenbelastet ist. Und das ist doch letztlich und endlich von unserer Seite nur als verantwortungslos zu bezeichnen.
0: Die veränderte Schulbegleitung, sie führt zu viel Verunsicherung und Protest bei betroffenen Eltern. Die Schulsenatorin, sie steht unter Druck.
4: Dann wollen wir es doch erstmal ganz ruhig versuchen zu erklären. Im Studio ist Schulsenatorin Xenia Bekeres von der SPD jetzt beim Hamburg Journal. Schön, dass Sie gekommen sind heute Abend. Es ist ja so mit der Schulbegleitung. Also, die Schule meldet einen bestimmten Bedarf an für Schüler. Der wird dann genehmigt oder auch nicht an Stunden. Jetzt ist es so, dass eben dieses Mal deutlich weniger Stunden bewilligt wurden, als beantragt wurden von den Schulen. Warum ist das so?
5: Die Schulen sind tatsächlich diejenigen, die die Bedarfe anmelden bei uns. Gemeinsam mit unseren regionalen Bildungs- und Beratungszentren und auch mit unserer Behörde, also mit unserer Abteilung für Inklusion, wird dann gemeinsam geschaut, welche Ressource und welche Inklusionsressource gibt es an Schule und welchen Bedarf hat die Schule tatsächlich noch an Schulbegleitung. Mir ist immer ganz wichtig, in diesem Zusammenhang zu betonen, dass die Inklusion eine multiprofessionelle Aufgabe ist, die an Schule stattfindet. Unsere Lehrkräfte, unser pädagogisch-therapeutisches Personal, unsere Erzieherinnen und Erzieher und auch unsere Sozialpädagoginnen und Sozialpädagogen sind diejenigen, die für uns einen inklusiven Unterricht gestalten.
4: Das heißt,
5: und dann brauchen viele Schülerinnen und Schüler von uns auch noch eine Schulbegleitung.
4: Und da werden Sie jetzt
5: etwas, und das ist etwas, das muss tatsächlich gemeinsam dann mit Schule und RBBZ dann hier angeschaut werden.
4: Das heißt aber im Endeffekt, Sie genehmigen weniger Stunden hier offensichtlich. Das heißt, die Schulen haben mehr angemeldet und die kennen dann offenbar die Bedarfe nicht?
5: Das ist etwas, die Schulen kennen ihre Schülerinnen und Schüler sehr gut. Aber auch die RBBZ und auch wir als Behörde, wir wissen, welche Ressource und welche Inklusionsressource auch an Schule geht. Und das müssen wir immer auch gemeinsam in Deckung bringen. Und das ist etwas, das ist zum Ende des letzten Schuljahres. Und ich bin sehr selbstkritisch an der Stelle. Uns kommunikativ nicht an jeder Stelle gelungen.
4: Und also wir wissen von einer Stadtteilschule, die nicht genannt werden will, da wurden 1.000 Stunden beantragt, nur 300 bewilligt, bei einer anderen 700 beantragt, nur 200 bewilligt. Sie sagen, Sie wollen das mit den Schulen gemeinsam klären, aber im Endeffekt ist es so, die denken, sie brauchen so und so viel und Sie sagen, ihr braucht weniger. Woher nehmen Sie dieses Wissen?
5: Wenn Sie schauen, dass die Schulen einen Bedarf melden und wir als Behörde beim Thema Inklusion viele Ressourcen tatsächlich hier auch zur Verfügung stellen, dann muss das auch im Sinne eines transparenten Verfahrens für alle auch nachvollziehbar sein. Welche Inklusionsressource geben wir an Schule und welche Bedarfe an Schulbegleitung gibt es an der Stelle noch? Und das müssen wir in einem gemeinsamen Prozess Schule, regionale Bildungs- und Beratungszentren und auch unsere Behörde, also in dem Fall die Abteilung B4, hier gemeinsam bewerten. Es ist in einem ersten Moment eine Bedarfsmeldung einer Schule. Bei der Schulbegleitung geht es immer um individuelle Rechtsansprüche von Schülerinnen und Schülern. Da muss sehr sorgfältig geguckt werden, welche Ressource bringt ein Schüler mit Und welchen Bedarf an Schulbegleitung gibt es? Und das ist etwas,
4: Frau Beckeres,
5: das steht jedem Schüler zu.
4: Das wissen wir auch. Übermorgen, das wissen wir aber auch, beginnt die Schule. Viele Eltern wissen jetzt immer noch nicht, ob sie eine Schulbegleitung für ihre Kinder bekommen. Wie soll das laufen übermorgen? Das sind weniger als 48 Stunden.
5: Wir haben über den gesamten Sommer sehr sorgfältig alle Meldungen, die wir bekommen haben, nicht nur gesichtet, sondern zum großen Teil
4: auch bearbeitet.
5: Wie
4: soll das laufen übermorgen, Frau Beckeres?
5: 540 Schülerinnen und Schüler sind bei uns noch einmal in einen Prozess gegangen, noch einmal nachzusteuern, noch einmal zu schauen, liegen alle Bedarfe vor. Bei 196 Schülerinnen und Schülern heute Mittag, jetzt sind wir bei 163 Schülerinnen und Schülern, werden wir in den nächsten Tagen, Ende nächster Woche, wirklich schauen müssen, wie ist die Grundlage dessen, auf der wir genehmigt haben, hier, wie ist die Lage?
4: Wir
5: und dann wird nachgesteuert werden.
4: Wir werden das auch beobachten. Dankeschön für Ihren Besuch, Xenia Beckeres von der SPD. Und das Gespräch haben wir vor dieser Sendung aufgezeichnet. Ein Video auf Instagram beunruhigt zurzeit viele von Ihnen. Es zeigt Elefanten, und zwar auch hier bei uns im Tierpark Hagenbeck, die sich irgendwie komisch bewegen. Und so ein Verhalten können Tiere eben in Gefangenschaft entwickeln, das sagen manche Experten. Tierschützer sind auf Zinne. Wir haben uns bei Hagenbeck umgesehen.
6: Der 25-jährige Elefantenbulle Maurice. Vor fast zwei Jahren kommt er aus dem niederländischen Tierpark Amersfoort nach Hamburg, in den Tierpark Hagenbeck. Neben seinen kräftigen Stoßzähnen ist der Bulle auch für dieses Verhalten bekannt. Das zeigen private Aufnahmen und zahlreiche kritische Videos im Netz. So auch Ende Juni.
7: Wie viele verhaltensgestörte Tiere sehe ich an einem Tag bei Hagenbeck?
6: Die Tierrechtsorganisation PETA veröffentlicht ein Reel auf Instagram. Mehr als 1 Million Mal geklickt. Peter spricht von Stereotypien, gleichförmigen Bewegungsabläufen, die sich über längere Zeit wiederholen, ohne erkennbaren Zweck. Auch Maurice ist Teil des Videos.
8: Unseres Erachtens sehen wir hier wirklich deutliche Hinweise auf Verhaltensstörungen, auf stereotypes Verhalten. Und solche Verhaltensstörungen wie das Weben bei Elefanten oder das Auf- und Ablaufen bei Raubtieren, das ist kein Einzelfall. Und gerade bei Hagenbeck kommt das einfach seit Jahren immer und immer wieder vor.
6: In den Kommentaren viel Kritik und Anteilnahme. Doch wie belastbar sind die Videos wirklich? Wir schauen uns die Tiere selbst an. Hagenbeck ermöglicht uns einen knapp zweistündigen Rundgang. Die von Peter gezeigten Bewegungen beobachten wir nicht. Von Maurice liegen uns jedoch weitere private Aufnahmen vor, auf denen der Elefant dasselbe Verhalten zeigt. Auch andere Besucher berichten Ähnliches.
9: Unnatürliche Bewegungen, ne? Also so ein bisschen wie so ein Mensch, der irgendwie ein bisschen, ich nenne es jetzt mal fast depressiv ist und so Bewegungen macht, wo man sagt, okay, das ist, der hat sich damit abgefunden, dass er hier nur noch seine Runde geht und ab und zu mal was zu fressen kriegt und dann war es das.
10: Da gab es einen Tiger in einem relativ kleinen Gehege und der lief nur am Gitter hin und her. Ein trauriges Bild.
6: Aber geht es Tieren wie Maurice dadurch tatsächlich schlecht? Für eine unabhängige Einordnung zeigen wir das Material dem Verhaltensbiologen Professor Dr. Shadi Tuma.
11: Die im Video gezeigten Sequenzen, diese Bewegungsstereotypien, sagen wir mal, bei den Elefanten zum Beispiel oder vielleicht auch bei dem Kamtschatka-Bären, würden sicherlich einen Indiz geben, dass da etwas ist. Man sollte da genauer hingehen. Und um wirklich die Art und Schwere der Einschränkungen des Wohlergehens beurteilen zu können, müssen weitere Indikatoren da herangezogen werden. Das sind verschiedene Merkmale im Bereich Veränderung des Körpergewichts, Wachstum.
6: Guido Westhof, Geschäftsführer des Tierparks Hagenbeck, sagt, solche Auffälligkeiten würden regelmäßig dokumentiert. Seit rund zwei Monaten gibt es dafür zusätzlich eine neue Stelle. Denn belastbare Aussagen über das Wohlergehen eines Tieres ließen sich aus Sicht Hagenbecks nur auf Grundlage längerfristiger Beobachtungen treffen, nicht durch einzelne Videos.
12: Es war ja für jedes Tier unterschiedlich beschleunigt. Der Kontext war gar nicht hergestellt. Die Tiere können auch in Erwartungshaltung irgendwo hinwollen oder da passiert was Spannendes.
6: Guido Westhof weist die Vorwürfe von Peter zurück. Auf den Videos sieht er keinen Beweis für Stereotypien, außer bei dem Elefantenbullen.
12: Also Maurice kam tatsächlich schon mit dieser Stereotypie, dass er mit dem Kopf hin und her gewackelt. Für uns bedeutete das, wir müssen so viel Abwechslung und so wenig Routine reinbringen wie möglich. Das probieren wir. Das ist natürlich irgendwann limitiert. Ich kann das Tier auch nicht von morgens bis abends irgendwie füttern. Also dieses Verhalten haben wir ein Stück weit eindämmen können, aber es ist bei weitem nicht weg.
6: Der Tierrechtsorganisation Peter reicht das nicht.

0: Sie will Strafanzeige stellen und der Staatsanwaltschaft auch das längere Videomaterial vorlegen.
1: Bestenfalls sollte dann ein unabhängiges Gutachten beauftragt werden, wo nochmal verhaltensbiologisch genauer untersucht wird, wie es den Tieren im Tierpark Hagenbeck geht.
0: Die Diskussion um Videos wie das von Peter führt auch immer wieder zu einer grundsätzlichen Frage. Wie wollen wir Wildtiere heute halten und unter welchen Bedingungen?
2: Und es gibt Neues vom Blockprozess.
3: Ja, im Prozess um die Entführung der Blockkinder hat es heute erneut einen heftigen Schlagabtausch gegeben. Mehrere Verteidiger waren verärgert, weil Teile eines nicht öffentlichen Gutachtens in die Öffentlichkeit gelangt seien. In Abwesenheit der Zuschauer hatte eine Sachverständige die Folgen der Entführung für die Kinder beschrieben. Die Richterin sagte, sie habe keinen Einfluss darauf, ob jemand etwas weitergebe. Spezialfahrzeug verunglückt. In Borgfelde ist heute Morgen ein sogenannter Hubmastlift von einem Tieflader gekippt. Als die Einsatzkräfte eintrafen, war der Fahrer des Spezialfahrzeugs noch an Bord. Er kam ins Krankenhaus. Ursache war offenbar ein Fehler beim Abladen. Die Borgfelder Straße war für die Bergung in beide Richtungen gesperrt. Die Asklepios-Klinik in Altona hat ihr ambulantes Therapieangebot für Neurologiepatienten erweitert. Dort hat heute ein Trainingssupermarkt eröffnet. In dem nachgebauten Markt können unter anderem MS- oder Schlaganfallpatienten Alltagssituationen wie eben Einkaufen neu lernen. Gemeinsam mit ihren Therapeutinnen und Therapeuten üben sie die Orientierung in den Regalen, das Greifen und Ablegen der Einkäufe. Dieser Therapieansatz ist nach Angaben von Asklepios lange bewährt. Neu sei die besonders realistische Nachstellung und die Kooperation mit einem Discounter. Obst und Gemüse sowie die Backwaren sind Attrappen. Das Museum für Kunst und Gewerbe gegenüber des Hauptbahnhofs zeigt aktuell iranische Teppiche aus der Sammlung einer Hamburger Familie mit persischen Wurzeln. Die Ausstellung Hamdeli, Teppiche erzählen Geschichten, ist unser Kulturtipp. Dieser Teppich besteht aus mehreren hunderttausend Knoten, handgewebt von Nomadenfrauen im Südwesten Irans. Alle Teppiche der Ausstellung stammen aus der umfangreichen Sammlung der Familie Ipekci, die seit den 1950er Jahren Teppiche aus dem Iran nach Hamburg importiert. Sie zeigen Alltagsszenen aus dem Leben und erzählen die Geschichten der Nomaden. Noch heute werden diese Teppiche komplett per Hand hergestellt, zu sehen bis Juni nächsten Jahres im Museum für Kunst und Gewerbe.
2: Und wenn Sie demnächst mal so ein paar Wochen Urlaub machen möchten, dann holen Sie sich am besten einen guten Freund wie Konsti. Der ist nämlich heute der Hamburger des Tages.
4: Hi, ich bin Juni und ich wohne seit 15 Jahren schon in Hamburg. Und mein Hamburger des Tages ist Konsti, mein bester Freund, der mich in allem unterstützt, motiviert und vor allen Dingen auch inspiriert. Und der sich jetzt 3 Wochen lang, als ich in Japan geschillt habe, um meine Pflanzen gekümmert hat. Und es ist nur ein einziger gestorben. Also danke schön dafür, dass du in meinem Leben bist.
2: Super. So, Schauspieler Charlie Hübner, den kennen Sie. Das ist einer der Topstars aus dem Ensemble des Deutschen Schauspielhauses in St. Georg. Sie kennen ihn natürlich ganz, ganz sicher auch aus dem Fernsehen, zum Beispiel aus dem Polizeiruf. Aber auch im Kino ist Charlie Hübner zu sehen. Und zwar ganz genau jetzt, ab dieser Woche. Sein neuer Film hatte gestern Premiere.
5: Charlie Hübner im Elbe-Kino in Ostdorf. Der neue Film heißt Spaziergang nach Syrakus. Gerade hat er eine Phase mit vielen Kino-Hauptrollen. Er traut sich noch nicht so recht, Kinostar über sich zu sagen.
6: Also für den 14-jährigen Charlie auf dem Bolzplatz total absurd. Das macht gar keinen Sinn. Also das geht auch nicht technisch, weil Kinostars sind irgendwie in Amerika oder Frankreich im Himmel. Und ich bin in Mecklenburg auf dem Bolzplatz.
5: Im neuen Film spielt er einen Mann in der DDR, der einen Traum hat. Einmal nach Italien.
7: Ich versichere Sie, dass ich die Grenzen meines Vaterlandes DDR nicht in verräterischer Absicht zu durchbrechen versuche, sondern allein, um meine persönlichen Reise- und Bildungsambitionen zu befriedigen. Sollte mein Grenzdurchbruch gelingen, so bitte ich Ihre Behörde nachträglich, meinen Verzweiflungsschritt zu legalisieren, damit ich nach meiner Reise legal und diskret in die DDR zurückkehren kann.
5: Charlie Hübner hat die DDR selbst als Teenager erlebt. Die Mauer fiel, da war er 16 Jahre alt.
6: Ich weiß, dass der Vater früher immer, wir waren ja immer viel auf Hiddensee, und dann sagte der immer, wenn so gutes Wetter war, dass da hinten die Leuchttürme zu sehen waren, sagte immer, das ist Dänemark. Mehr hat er nicht gesagt. Und mit 14, 15 kam bei

0: Situation. Dann habe ich das Gefühl, sie hat all diese Situationen schon mal erlebt.
1: Bühne, Fernsehen, Kino. Schauspielerisch fehlt eigentlich nur noch Hollywood.
0: Das ist ein langer Weg. Ich habe nur eine einfache Bahncard 50. Nein, da müssen ja auch Leute drauf kommen. Ich bin jetzt über 50. Wenn sich da was ergibt, sage ich nicht nein. Aber da jetzt sich wirklich auch noch mal hart zu strecken, da muss man dann morgens auch noch mal ein paar Liegestütze machen.
1: Spaziergang nach Syrakus. Ab Donnerstag im Kino.
2: Ganz schon ab morgen im NDR Fernsehen. Jahreszeitreisen. Unser Jared de Baba geht etwa 100 Jahre zurück in Hamburg und zeigt uns die ersten Werbungen eines heutigen Großkonzerns. Morgen hier bei uns.
3: Ja, und wir feiern Kindergeburtstag.
2: Yay!
3: Das ist ja heute Teil, nicht nur blinde Kuh, ne, sondern ein echtes Business.
2: Ja.
3: Viele Eltern auch in Hamburg übertrumpfen sich geradezu mit Partys und wie das abläuft, morgen hier.
2: Topfschlagen war gestern.
3: Ja.
2: Und wir gehen jetzt ganz harmlos Äpfel pflücken im alten Land, im Wetter nämlich. Wir sind morgen wieder da um 18 Uhr und um 19.30 Uhr.
3: Schönen Abend, tschüss.
2: Tschüss, bis morgen.
3: Wir spielen jetzt Topfschlagen.
2: Ja, genau, so.
4: Und nun das Hamburg-Wetter und die Aussichten für die kommenden Tage.
5: Da hängen sie schon, rund, saftig und zur Ernte bereit. Auf vielen Obsthöfen im alten Land beginnt jetzt die Apfel-Selbstpflückersaison. Auch auf dem Apfel-Patenhof. Allerdings dürfen hier nur Paten die Früchte ihres Schützlings ernten. Um die Pflege der Bäume kümmern sich Axel Schuback und Tochter Lotta. Heute brauchen sie noch einen letzten Sommerschnitt, damit die Äpfel schöne rote Bäckchen bekommen. Die Paten müssen einmal zahlen und sich dann um nichts weiter kümmern.
6: Der Baum wird mit dem Namen des zukünftigen Paten gekennzeichnet. Man kriegt eine Urkunde darüber. Und das Highlight ist natürlich für alle Baumpaten, dann zur Ernte herzukommen, seinen eigenen Baum hier bei uns auf dem Obsthof abzuernten. Und wir garantieren 20 Kilo Äpfel am Baum. Wenn es mehr sind, darf man gerne mehr mit nach Hause nehmen. Wenn es weniger sind, dann füllen wir das Ganze auf. So ist ein bisschen Naturlotto, bei dem man eigentlich gar nicht verlieren kann.
5: Wer in Zukunft vom eigenen Baum ernten möchte, kann in diesem Jahr eine Patenschaft für das kommende übernehmen. Jetzt aber erstmal die Wetteraussichten für morgen.
7: Morgens stark bewölkt, 13 Grad.
6: Mittags Regenschauer, 21 Grad.
7: Abends nachlassende Schauer, 18 Grad.
5: Auch in den kommenden Tagen bleibt es sehr wechselhaft und regnerisch. Die Temperaturen steigen nicht mehr über 22 Grad.
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0: Es ist 19.30 Uhr, hier ist der NDR mit dem Schleswig-Holstein Magazin. Willkommen und schön, dass Sie dabei sind.
1: Guten Abend. Jeden Tag werden wir beide hier eine halbe Stunde lang gefilmt, ist ja auch unser Job. Und ein rotes Licht zeigt uns, wann die Kamera on air ist. Ganz anders ist das bei sogenannten Smart Glasses. Sehen aus wie eine normale Brille.
0: Ja, aber damit kann man im Prinzip überall gefilmt werden, ohne es zu wissen. Im Supermarkt, in der Sauna oder zum Beispiel auch am Strand. Wissen das schon alle? Unsere Reporterin Rike Johannes hat sich in Scharbeutz mal umgehört.
2: Ein kurzer Klick am Brillenbügel und schon ist ein Foto oder Video gemacht. Bei Smart Glasses bleibt das für andere oft unbemerkt. Die Brillen ermöglichen diskrete Foto- und Videoaufnahmen. Ob fotografiert wird, zeigt bei diesem Modell nur ein kleines Lämpchen am Brillenrand an.
3: Die Kamera wäre mir jetzt erstmal nicht unbedingt aufgefallen auf den ersten Blick. Ich

0: habe gedacht, ist eine normale Sonnenbrille.
1: Sie sieht aus wie eine ganz normale Brille, überhaupt keine Auffälligkeiten.
2: Ich würde jetzt einfach mal die Brille aufsetzen und ein Foto von Ihnen machen. Und Sie sagen mir dann am besten mal, ob Sie das bemerkt haben.
0: Ich habe jetzt ein kleines Licht gesehen, rechts an der Brille. Also jetzt ist es mir aufgefallen, aber ich habe ja jetzt auch drauf geachtet.
3: Wenn ich Sie natürlich jetzt angucke, dann würde es auffallen, wenn man da ständig dran rumölt. Aber das kann ja jetzt hier so jeder machen, dann würde es mir nicht auffallen.
4: 99,9% sieht das kein Mensch.
5: Und genau das kann zum Problem werden. Wenn Badegäste vermuten, heimlich gefilmt zu werden, ist die erste Anlaufstelle oft die DLRG. In Scharbeutz gab es bisher 2 Beschwerden wegen der Brillen.
6: Das war beim Anbaden hier, der öffentlichen Veranstaltung, wo eine Person mit so einer Smartglass gefilmt hat. Gerade auch im Bereich, wo Personen unbekleidet waren. Und einmal im Rahmen des Wasserrettungsdienstes, wo der Verdacht bestand, dass ein Badegast Kinder gefilmt hat.
5: Bei Beschwerden informieren die Lebensretter die kommunalen Ordnungsdienste oder die Polizei. Das Filmen mit den Smartglasses ist an sich nicht verboten.
7: Mit Smartglasses filmen darf man unter anderem Landschaften oder Gebäude, die von öffentlichen Wegen dauerhaft sichtbar sind. Problematischer ist es dann aber schon, wenn Sie Ihre Kinder am Strand filmen und da laufen irgendwie fremde Leute durchs Bild. Das ist dann schon wieder kritisch.
5: Wer das Gefühl hat, gefilmt worden zu sein, ist aber nicht machtlos.
7: Wenn Sie den Eindruck haben, mit Smartglasses gefilmt worden zu sein, können Sie die filmende Person erstmal ansprechen und fragen, ob und was aufgezeichnet wurde. Sollten Sie auf den Aufnahmen zu sehen sein und damit nicht einverstanden sein, dürfen Sie Löschung verlangen.
5: Wie viele Menschen bereits gegen ihren Willen gefilmt wurden, dazu gibt es keine verlässlichen Daten. Das LKA Schleswig-Holstein teilt uns mit, bisher gibt es keine eigene Kategorie für Vorfälle mit Smartglasses. Die Landesdatenschutzbeauftragte Marit Hansen appelliert an das Gewissen der Nutzer. Mit einer solchen Brille geht man auf keinen Fall an den Strand oder in die Sauna. Und man setzt die Smartglasses auch nicht auf, wenn man sonst unter Menschen geht, zum Beispiel im öffentlichen Raum.
2: Außerdem fordert sie deutschlandweite, besser noch europaweite Regelungen. Wann und ob diese kommen, das ist aber zum jetzigen Zeitpunkt noch nicht klar.
8: So, ich verspreche dir, das hier ist normales Kassenmodell, garantiert ohne Kamera.
9: Check ich nachher nochmal zur Sicherheit. Ja. Und das war ein Großeinsatz heute Vormittag. Ermittlerinnen und Ermittler des Landeskriminalamtes haben in den Kreisen Steinburg und Dithmarschen 17 verschiedene Objekte durchsucht.
8: Die Aktion war eine Razzia unter Federführung der Staatsanwaltschaft Itzehoe. Es geht um den Verdacht der Geldwäsche.
10: Insgesamt gibt es 5 Beschuldigte. Einer von ihnen soll Bauprojekte ganz oder teilweise mit Geld aus Straftaten finanziert haben. Außerdem sollen die Beschuldigten zur Vertuschung von Schwarzarbeit Scheinrechnungen ausgestellt haben. Die Polizisten haben heute 2 Verdächtige vorläufig festgenommen. Sie sind mittlerweile aber wieder auf freiem Fuß, teilt das LKA mit. Die Ermittler wollten bei den Durchsuchungen vor allem Beweismittel sicherstellen, um die Finanzierungsstrukturen aufklären zu können. Dabei haben sie 4 Immobilien beschlagnahmt, im Wert von mehr als 2 Millionen Euro. Außerdem wurden fast 200.000 Euro eingefroren.
9: Vor dem Gesetz sind Männer und Frauen gleichgestellt. Das ist die Theorie. In der Praxis sieht es leider noch anders aus. Aber jetzt will Sozialministerin Aminata Touré mit einem neuen Gleichstellungsgesetz hier in Schleswig-Holstein für Verbesserungen sorgen. Die Pläne hat sie heute vorgestellt.
11: Gleichstellung passiere nicht von allein, sagt Sozialministerin Aminata Touré. Das Gleichstellungsgesetz sei bereits 32 Jahre alt und soll nun umfassend novelliert werden. Das betrifft die Verwaltung auf Landes- und kommunaler Ebene. Künftig sollen die Gleichstellungsbeauftragten gestärkt werden. Sie bekommen einen eigenen Arbeitsplatz und ein Klagerecht. Es sollen gleich viele Frauen und Männer in Gremien vertreten sein. Es soll einen besseren Schutz vor sexueller Belästigung geben. Und die Vereinbarkeit von Familie und Beruf soll verbessert werden.
12: Wir stellen ja auch bei Frauen, die keine Kinder haben oder aber auch nicht eine Verantwortung im Bereich der Pflege übernehmen, dass auch sie dann eine gläserne Decke stoßen. Und deswegen geht es durchaus darum, einerseits die Vereinbarkeit von Familie und Beruf zu verbessern, aber es geht auch darum, strukturelle Fragen in dem Bereich zu verbessern. Und deswegen haben wir durchaus auch gesetzlich nachgeschärft.
11: Dass Männer durch diese Nachschärfungen benachteiligt werden könnten, glaubt die Ministerin nicht.
12: Wir haben nach wie vor eine Bestenauslese in der öffentlichen Verwaltung und wir haben nach wie vor die Situation, dass wir ja mehr Männer in Führungspositionen haben als Frauen. Und deswegen fokussiert sich das Gesetz natürlich auch stark darauf, dass wir das gut finden würden, wenn mehr Frauen auch in Führungspositionen kommen. Denn das Problem ist nicht, dass wir zu wenig und schüchterne Männer haben, sondern dass wir die Herausforderung haben,

0: haben, dass es nicht ausreichend Frauen in den Führungspositionen gibt.
1: Der DGB hält die Novelle für überfällig. Die FDP fordert von der Ministerin mehr verlässliche Kinderbetreuung.
2: Es ist jetzt fast auf den Tag genau 5 Jahre her, dass der Westen seine Truppen abgezogen hat und die Taliban in Afghanistan wieder die Macht übernommen haben. Die islamistische Terrororganisation hat das Land seitdem fest im Griff.
3: Menschen werden systematisch unterdrückt, vor allem Frauen haben so gut wie gar keine Rechte mehr. Die Wirtschaft des Landes ist zusammengebrochen und inzwischen leidet mehr als ein Drittel der Bevölkerung unter Hunger.
2: Und weil viele Afghanen geahnt haben, was unter der Herrschaft der Taliban passiert, sind Zehntausende während der Machtübernahme geflohen. Manche auch zu uns nach Schleswig-Holstein.
4: Wir konnten nicht unter Taliban-Regime wohnen. Ich hatte als Frau große Angst davor. Und das ist nicht nur für Frauen ganz schrecklich oder schwer, sondern auch für Kinder, Männer, Jugendliche, für alle sind schwer. Und jetzt viele Jungen haben ein Vorbild wie Osama bin Laden.
5: Hey, honey. Aziza Azami ist 33 Jahre alt. Sie lebt mit ihrem Mann und ihrer 3-jährigen Tochter Hanna in Kiel. Vor 5 Jahren flüchtet sie aus ihrer Heimat Afghanistan. Die Taliban erobern Kabul.
4: Ich war in der Nachtschicht, in der Notaufnahme. Und dann erst um 8 Uhr morgens, eine Kollegin ist zu mir gekommen und sie hat Bescheid gesagt, dass Taliban ist da.
5: Aziza und ihrer Familie gelingt die Flucht. Mit dem Bus fahren sie an die Landesgrenze von Pakistan. Von dort aus dann weiter nach Deutschland.
4: Das war sehr schwierig und sehr stressig. Sehr stressig. Ich habe bis jetzt alles in meinem Kopf wie ein Trauma. Und ich vergesse das niemals, diese Geschichte.
5: Erst 10 Tage vor der Machtübernahme haben Aziza und Murtaza geheiratet. Ihr Mann ist Jurist. Er arbeitet als Rechtsberater beim Ministerium. Aziza studiert in Afghanistan Medizin. Später arbeitet sie im Krankenhaus als Frauenärztin. An der Uni hat sie anderen Studenten Unterricht gegeben. Doch durch die Taliban wird alles anders.
4: Das ist ganz schrecklich als Frau. Wir konnten früher als Frauen arbeiten, zum Beispiel ich als Ärztin oder meine Schwestern als Anwältin oder als Menschenrechter oder so etwas, oder mein Bruder als Musiker. Aber jetzt niemand kann so etwas machen.
5: Eine ihrer Schwestern lebt schon seit 11 Jahren in Schleswig-Holstein. So führt sie der Weg nach Kiel. Doch das Ankommen hier war nicht immer einfach.
4: Ab und zu, ich war ganz enttäuscht. Ich habe gedacht, okay, kann ich nicht wirklich weiter. Aber trotzdem, nee, an anderen Tag habe ich gedacht, nein, ich will nicht aufheben. Ich habe jetzt eine Tochter, ich will eine gute Zukunft für meine Tochter und für uns aufbauen hier. Und ich bin ganz sicher, dass ich kann es schaffen.
5: Das bedeutet aber erstmal wieder lernen. Azizas Mann findet keinen Job als Anwalt. Jetzt macht er eine Ausbildung zum Bauzeichner in Lübeck. Und Aziza will auch in Deutschland weiter als Ärztin arbeiten. Deshalb möchte sie ihren Facharzt machen.
4: Mein Ziel ist, meine Approbation zu bekommen, diese Kenntnisprüfung erfolgreich zu bestehen.
5: Leonie Melk vom Flüchtlingsrat in Schleswig-Holstein weiß, wie schwer es für manche Flüchtlinge sein kann, sich zu integrieren.
6: Die jetzige Bundesregierung hat ja noch mal vieles schwieriger gemacht, sowohl das Ankommen als auch das Hierherkommen. Die Integrationskurse wurden ja beispielsweise für eine riesige Gruppe einfach gestrichen. Das macht das Ankommen natürlich keinesfalls einfacher und auch die allgemeine Stimmung im Land macht das, glaube ich, schwieriger und Menschen haben Angst, ziehen sich zurück, bleiben eher für sich.
7: Natürlich gibt es Leute, die mögen nicht, dass die Ausländer hier sein, aber trotzdem, zum Glück, ich begegne immer nette und gute Leute hier. Und ich habe viele Freunde, die haben mich immer geholfen, deshalb fühle ich mich ganz wohl. Und andererseits, meine Familie ist hier und deshalb fühle ich mich ganz, ganz wohl in Schleswig-Holstein.
5: Aziza und ihr Mann haben eine Aufenthaltserlaubnis für die nächsten 3 Jahre. Eines Tages zurück nach Afghanistan, das kann sie sich nicht vorstellen.
3: Es gibt ja so ein paar Dinge, die absolut keinen Spaß machen. Umzüge gehören auf jeden Fall dazu. Wochenlang packt man Kisten und Kartons, da muss alles geschleppt werden. Und irgendwas geht ja irgendwie immer verloren dabei.
2: Ist leider so. Über so ein paar Kartons können Sie in Mittelburg in Ostholstein eh nur lachen. Da zieht gerade eine ganze Klinik um.
8: Hier ist ab heute offiziell Schluss. Mit der Verlegung der letzten Patienten zieht das Armeos-Klinikum Mittelburg 25 Kilometer weiter nach Oldenburg in Holstein. Armeos will mit dem Umzug der Klinik für Geriatrie seine Standorte bündeln.
9: Um eben aber auch einerseits die geriatrische Leistung der Region weiter aufrechtzuerhalten und

0: den Standort in Oldenburg wirtschaftlich nachhaltig zu sichern und damit eben auch die Arbeitsplätze zu sichern.
1: Alle 150 Mitarbeitenden sollen bei Ameos weiterarbeiten können. Die meisten in Oldenburg, aber auch an anderen Standorten wie Eutin. Die etwa 50 Behandlungsplätze der Geriatrie sollen erhalten bleiben. Ein Vorteil des neuen Standorts: kürzere Wege. Patienten müssten nicht mehr verlegt werden. Anders als in Middelburg gibt es weitere Fachbereiche in Oldenburg, wie innere Medizin oder Chirurgie.
2: Seine Hand so stillzuhalten, das ist für Menschen mit Parkinson oft nicht möglich. Durch die Erkrankung im Gehirn kommt es zu Händen, die zittern, zu langsameren Bewegungen. Und auch Gleichgewichtsstörungen können ein Symptom sein. Bei uns in Schleswig-Holstein leiden etwa 10.000 Menschen an Parkinson. Eine Frau aus dem Kreis Pinneberg zeigt uns, wie sie mit der Diagnose umgeht.
3: Ich habe als erstes geweint und mich dann tatsächlich umgedreht und weiter meine Koffer gepackt, weil wir direkt auf dem Weg in Urlaub waren. Also ich habe einen Tag, bevor wir nach Schweden mit dem Wohnmobil in Urlaub gefahren sind, die Diagnose bekommen. Dann war die Welt plötzlich anders. Und ich habe kurz geweint, mich umgedreht und weitergepackt.
4: Der Moment, der alles verändert. Maren Karls hat die Gewissheit, sie hat Parkinson. Mit 47 Jahren ist sie eher eine junge Patientin. Körperlich ist sie noch nicht stark eingeschränkt. Ihre Diagnose war für sie aber nicht der Anfang vom Ende.
3: Es ist total positiv für mich, weil ich tatsächlich das Gefühl habe, ich habe mich von ganz vielen Altlasten aus meinem Leben befreit in den letzten inzwischen 4 Jahren und gehe mit ganz, ganz vielen Themen ganz anders um und habe irgendwie eine andere Brille auf. Dieses Hier und Jetzt und dieses, ich möchte was machen, also plane ich es jetzt in absehbarer Zeit oder ich möchte bestimmte Städte noch sehen, also gucke ich, wann ich das mache. Es ist gar keine Bucketlist und es ist kein Stress, sondern es ist einfach eine andere Motivation, mutiger zu sein.
4: Die Oberärztin für Neurologie am Universitätsklinikum in Kiel erlebt diesen Effekt bei Parkinson-Erkrankten immer wieder.
5: Ja, da steht's, ne? Ja, ich habe auch sehr häufig wahrgenommen, dass die Diagnose Parkinson, das klingt paradox, aber was Positives sein kann. Weil Menschen plötzlich sagen, okay, mein Leben hat jetzt wieder irgendwie eine andere Bedeutung, weil ich was tun muss. Ich habe ganz oft gesehen, dass es auch ein positiver Aspekt sein kann, um sein Leben noch mal anders zu gestalten.
4: Maren schreibt ihre Geschichte auf und teilt ihre Gedanken, Erfahrungen oder Ängste in den sozialen Medien. Als nächsten Schritt kann man hier bald ihrem Hörbuch lauschen.
6: Guten Tag. Wie versprochen, Dr. S. hier. Ich wollte Ihnen nur Bescheid geben. Der Befund ist positiv. Beidseitig. Aber das ändert erstmal nichts. Fahren Sie einfach wie geplant in den Urlaub. Kurzfristig gibt es eh keine Auswirkungen.
3: Ich habe beschlossen, dass das für mich eigentlich das Medium ist, um ein bisschen rauszugehen und Leute zu erreichen, die ich auf der Straße nicht treffe und mit denen ich dann hoffentlich im Endeffekt kommunizieren kann, wenn ich mit meinem Hörbuch vorankomme und Bescheid geben kann, dass es losgeht und dann auch weitergeht.
4: Ein wichtiger Teil im Leben von Maren und vielen Parkinson-Erkrankten ist Bewegung. Die dreifache Mutter gründet im örtlichen Sportverein die Parki-Platte. Einmal in der Woche treffen sich dort Betroffene unterschiedlichen Alters beim Tischtennis. Der erstaunliche Effekt: die körperlichen Einschränkungen treten in den Hintergrund oder verschwinden sogar komplett.
7: Tischtennis ist super. Man fokussiert sich einfach nur auf dieses kleine weiße Ding und hat nichts im Kopf. Leute, die einen starken Tremor haben, haben plötzlich an der Platte gar keinen mehr und merken es nicht. Das ist total verrückt.
5: Wir wissen nicht genau, wie das funktioniert. Langfristig wissen wir, dass Bewegung tatsächlich ganz wichtige Krankheitsmechanismen beeinflusst. Kurzfristig ist es vielleicht sogar so, dass der Sport einen Einfluss auf die Dopaminausschüttung hat. Das wissen wir nicht sicher. Aber was ich auf jeden Fall sagen kann, ist, dass mir unglaublich viele das erzählen, dass man mit Sport sich quasi selbst therapiert.
4: Die Mitglieder der Parki-Platte haben unterschiedliche Symptome. Die Krankheit ist unterschiedlich weit fortgeschritten. Der jeweilige Zustand spielt an der Platte aber keine Rolle.
8: Bringt Spaß, soziale Kontakte auch ganz wichtig. Und wir lachen viel und nehmen die ganze Verbissen.
9: Ja, der Kopf ist, man konzentriert sich auf den kleinen Ball. Und dass man mit seinem Gegenüber ein paar schöne Ballwechsel hinlegen kann.
10: Alman und ich haben vor 2 Jahren hier das erste Mal gespielt. Zwischen all denen, die wirklich spielen können. Und wir haben uns nur kaputt gelacht. Es macht Freude.
4: Parkinson hat Maren Karls nicht umgeworfen. Sie hat ihren Weg gefunden und will auch anderen Betroffenen Mut machen.
11: Starke Frau. Ja, und damit kann man sich sehen lassen. Das ist der Landesorden des Landes Schleswig-Holstein. Den bekommen Menschen, die sich in ganz besonderer Weise um das Land verdient gemacht haben. Anlässlich des 80. Geburtstages von Schleswig-Holstein hat Ministerpräsident Daniel Günther heute am Nachmittag 5 Menschen für ihr Engagement damit ausgezeichnet.
12: Sie haben Besonderes geleistet für Schleswig-Holstein. 5 Persönlichkeiten, die der Minister

0: Erster Präsident mit dem Verdienstorden des Landes ausgezeichnet hat. Christian Kuhn zum Beispiel. Als Intendant prägt er seit Jahren das Schleswig-Holstein Musikfestival. Katja Mattes ist Direktorin des Geomar-Helmholtz-Zentrums für Ozeanforschung in Kiel. Ilka Parchmann, Leiterin der Abteilung Didaktik der Chemie am Leibniz-Institut für die Pädagogik der Naturwissenschaften und Mathematik. So unterschiedlich die Bereiche auch sind, Ministerpräsident Günther würdigt vor allem die Leidenschaft der fünf.
1: Es geht darum, 80. Geburtstag Schleswig-Holstein, besondere Menschen auch zu ehren, die sich in unterschiedlichen Bereichen um unser Land verdient gemacht haben, um die Musik, um die Wissenschaft, um den Sport, um die Kommunen in unserem Land. All das, was uns ja auch in Schleswig-Holstein ausmacht, repräsentieren die fünf Persönlichkeiten. Und deswegen finde ich, es ist passend, zum 80. Geburtstag, eine Woche vorm Festakt, diese Menschen ganz besonders hervorzuheben.
0: Auch Reinhard Sager gehört zu den Ausgezeichneten. Der frühere CDU-Landtagsabgeordnete und Landrat aus Ostholstein war viele Jahre Vorsitzender der Schleswig-Holsteinischen und später Präsident des Deutschen Landkreistages. Aus Nordhastedt kommt Hans-Jakob Thiessen. Er stand lange an der Spitze des Landessportverbandes. Fünf Menschen, die auch viel private Zeit in ihre Bereiche investiert haben. Menschen, von deren Einsatz nach Ansicht des Ministerpräsidenten ganz Schleswig-Holstein profitiert.
2: Es wird jetzt schon wieder deutlich früher dunkel. Das hat aber auch Vorteile. Bei Kino am Meer, am Deich in Kalifornien, da kann man die Filme auf der Leinwand deutlich besser sehen.
3: Die dunklen Teile. Jeden Dienstag im August gibt es da Open-Air-Kino direkt am Ostseestrand. Also auch heute Abend wieder. Und Cheffi findet ja, Popcorn schmeckt an der frischen Luft noch besser als im Kino. So habe ich das richtig verstanden.
2: Du hast es auf den Punkt gebracht. Und unsere Reporterin Eske Demirbaş hat sich mal angeguckt, wie ein Strand zum Kino wird.
4: Popcorn am Meer? Wie geht das denn?
5: Hier im Ostseebad Kalifornien, ganz selbstverständlich. Im August wird hier der Strand jeden Dienstag zum Open-Air-Kino.
4: An so einer Location ist das der perfekte Abend für alle Kinoliebhaber und Romantiker.
5: Seit 2020 wird der Filmeabend am Strand von Schönberg angeboten.
4: Kino am Meer ist ja mit viel Arbeit verbunden. Schließlich muss hier viel aufgebaut werden. Martina, du machst das Ganze seit 6 Jahren. Was muss hier alles gemacht werden?
6: Also wir fangen jetzt erstmal an, die Schilder aufzustellen. Wir müssen für die Fahrradfahrer, dass die absteigen, weil ja hier die Veranstaltungsfläche ist, aufstellen. Und dann fangen wir an, die 160 Liegestühle aufzustellen. Die Weinkisten und dann kommen da noch Laternen drauf.
5: Hast du? Stühle allein machen noch kein Kino. Auch die Technik muss stimmen.
4: Aber wie sicher ist denn das Ganze? Stell dir mal vor, jetzt aus dem Nichts kommt hier ein Sturm. Was würdet ihr dann machen? Wie sieht es da mit der Sicherheit aus?
7: Also das Hauptproblem ist ja immer die Verbindung Sturm und Wasser.
4: Ja.
7: Aber wir müssen natürlich darauf achten, wenn es zu doll wird, dann müssen wir halt auch den Strom ziehen und sagen, das geht so nicht weiter.
5: Bisher hat das Wetter aber immer mitgespielt und zur Not half Regenkleidung.
4: Du hast es ja selber erwähnt, die größte Herausforderung hier ist dann der Ton wahrscheinlich, ne?
7: Ja, also auch das Bild. Weil es halt gerade durch die Helligkeit am Anfang hat man nicht so diesen schönen Kontrast, den man gerne hätte, wie im Kino zum Beispiel. Und da wir ja auch jetzt nicht das Mega-Budget haben, um hier jetzt einen 100.000 € Beamer hinzustellen, müssen wir halt mit dem klarkommen, was halt von der Technik her da ist.
5: Filmstart ist erst gegen 21 Uhr. Für Kino ist es sonst zu hell. Dafür gibt es vorher noch ein Live-Konzert.
4: Das Ganze ist ja hier kostenlos. Warum überhaupt der ganze Aufwand?
8: Weil wir den Urlaubern natürlich, wenn sie hier sind, sie sind die schönste Zeit des Jahres hier, ein besonderes Erlebnis ja auch bieten wollen. Und deswegen sind wir irgendwann auf die Idee gekommen zu sagen, warum können wir hier auf den schönen Deichflächen, die wir hier haben, auf diesen schönen Rasenflächen nicht auch ein Open-Air-Kino anbieten? Und dann sind wir auf diese Veranstaltungsreihe Kino am Meer gekommen.
9: Atmosphäre, das ist schon einmalig. Zu Hause kann man ja immer schauen, aber hier, das muss man ausnutzen, wenn man schon mal die Möglichkeit hat.
10: Wir kommen aus Berlin, da gibt es sowas nicht, also machen wir es hier.
4: Und ist es dein erstes Mal, dass du heute hier dabei bist?
11: Nee, das zweite Mal. Wir haben das letzte Mal schon gemacht und haben das tatsächlich bitter bereut, dass wir nicht dieses Picknick dabei hatten. Und heute sind wir besser vorbereitet.
12: Jetzt gerade schon romantisch, aber ich denke, wenn der Sonnenuntergang kommt, noch romantischer.
4: Dann wird es noch romantischer, ja. Bestimmt, ja. Mein Popcorn ist schon fast leer. Gerade läuft noch das Konzert, aber gleich geht der Film los. Ich freue mich schon.
13: Despicable Me, Minion Mayhem.
2: Damit lässt sich arbeiten. Florian Künstler, Sänger und Musiker aus Lübeck, hat bei YouTube etwa 70.000 Abonnenten und nach Angaben seiner Plattenfirma mehr als 50 Millionen Aufrufe. Er hat also eine echte Fanbase und die kann sich freuen. Sein neues Album ist raus, Alles nur geliehen. Kommt bei seinen Fans auf jeden Fall schon mal richtig gut an.
14: Du bist das größte Kompliment.
15: Ich habe immer nur gesungen, ich habe immer nur Texte geschrieben und die rausgehauen und nicht gemerkt, was drumherum passiert ist.
14: Und manchmal führt der Weg aus tiefer hinein.
15: Ich denke mir immer, irgendwann kommt jemand und sagt, das war gar nicht so, sorry. Und dass jetzt eigene Texte, die hierher kommen, jemand anders was bedeuten, ist ein Geschenk, was ich noch nicht annehmen kann und noch nicht, ich pack's noch nicht aus. Ich hab's noch in der Hand, ich pack's einfach nicht aus.
14: Es ist

0: Alles nur geliehen. So heißt der Song und das neue Album von Florian Künstler. Lieder mit dem Fokus auf das Hier und Jetzt, made in Lübeck. Ist am Ende gar nichts wert,
1: nur die Menschen, die wir. Du gibst dein Baby einfach in die Welt. Das ist so, das hast du erschaffen und alle Liebe reingesteckt und ganz viel Energie. Und jetzt gibst du es in fremde Herzen und Ohren und hoffst, dass sie es gut finden. Ich weiß, dass ganz viele schon die Songs hören und ich hoffe, dass sie heute auch mitsingen. Sich wirklich
0: eingestehen. Das haben sie beim Release-Konzert in Hamburg. Kleiner Rahmen, 400 Gäste. Die erste Live-Kostprobe der neuen Songs.
2: Wie immer, mit viel Gefühl und mit Leidenschaft.
3: Er schreibt sehr echte Texte, da sind immer schöne, wahre Sachen dran und sehr menschlich.
4: Und in jedem Song erfährt man halt mehr über ihn, was einen dann auch überrascht wiederum und dann trotzdem wieder tief berührt.
5: Und er könnte auch Swahili oder Mandarin singen und ich glaube, er wird die Menschen genauso berühren.
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0: Florian Künstler singt über sein Leben, seine bewegte Vergangenheit, sein Weg, alles andere als geradeaus.

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1: Also ich glaube, ich werde erwachsener. Ich glaube, das Schöne ist, wenn man älter wird, dass man gelassener wird mit sich selbst und auch ein bisschen selbstverzeihender. Ich glaube, da steckt viel in dem Album mit drin. Das heißt ja alles nur geliehen. Am Ende checkt man, dass nichts irgendwann für ewig uns gehört. Und das nimmt ein bisschen auch die Ernsthaftigkeit raus. Und man fokussiert sich vielleicht auf die Mitmenschen mehr.
2: Florian Künstler ist angekommen. Vom Lübecker Straßenmusiker zum gefeierten Singer-Songwriter. Mehr als 200.000 Follower bei Instagram und TikTok, 52 Millionen Aufrufe bei YouTube. Ausverkaufte Hallen, seine Songs in den Charts.
1: Umso öfter ich auf Tour unterwegs bin in anderen Städten, umso gerne, das Wort gibt es nicht, aber umso lieber komme ich dann doch zurück in das Vertraute, in das Nordische, und es riecht nach Wasser und Schiffe, und hier kommen Menschen her zum Urlaub machen, was ich auch nie gecheckt habe. Und wenn der Möwe kreischt, bin ich schon glücklich. Werde ich kurz glücklich.
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2: Auch mit dem neuen Album bleibt Florian Künstler seinem musikalischen Weg treu. Emotionale Songs über die wichtigen Momente des Lebens.
0: 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Dankeschön!
3: So, Achtung, jetzt wird's äußerst süß. Diesen kleinen Frischling haben wir ja gestern Abend schon gezeigt. Das Tier wurde in Lübeck ganz alleine am Straßenrand gefunden und wird jetzt von einem Lübecker Stadtjäger großgezogen.
4: Ja, aber gestern Abend hatte dieses kleine weibliche Wildschwein noch keinen Namen. Aber dann haben wir gemeinsam mit Ihnen einen Namen gesucht. Im Netz und auf NDR1 Welle Nord haben Sie uns hunderte Vorschläge geschickt. Vielen, vielen Dank dafür.
5: So süß und ohne Namen, das geht doch nicht. Aber was ist denn der richtige Name für ein Wildschweinbaby? Nettie, Sunny, Mariechen, hunderte Vorschläge von Ihnen, zum Beispiel in unserem WhatsApp-Kanal. Die Entscheidung heute bei Jan Bastek auf NDR1 Welle Nord mit Pflegevater.
6: Christoph, hier ist Jan Bastek, ja, NDR1 Welle Nord.
7: Ja.
6: Du wirst es nicht glauben, wie viele NDR1 Welle Nord Hörerinnen und Hörer mitgemacht haben. Und dann kam noch als Vorschlag, auch als Idee, Vicky, wegen Vicky und die starken Männer.
7: Ja, dann wäre ich tatsächlich dabei, dann würde ich sagen Vicky, weil Vicky ist ja für mich auch immer gemeinsam mit unseren Kindern haben wir das oft geguckt, und ich glaube, Vicky hat viel Mut und geht tapfer durchs Leben.
5: Na dann, herzlichen Glückwunsch, Wildschwein Vicky.
4: Kein klassischer Frauenname, aber gut. Und zum Schluss geht es dann ganz hoch in den Norden des Landes. In Flensburg hat Petra Gallinger dieses Foto für uns gemacht, gleich früh morgens im Hafen von Flensburg.
3: Danke fürs Foto, danke fürs Dabeisein heute Abend. Jetzt kommt gleich hier noch das Wetter mit Maike. Und morgen Abend um 19:30 Uhr gibt es ein neues Schleswig-Holstein-Magazin.
4: Bis dahin, schönen Abend.

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1: Auch das ist Sommer bei uns im Norden. Grauer Himmel, nasser Sand und statt der Sonnenbrille gehört aktuell wieder der Regenschirm zur Grundausstattung. Noch bis Freitag wird dieses recht unbeständige Sommerwetter anhalten. Danach ist schon wieder freundlicheres Wetter in Sicht, aber jetzt erstmal der Reihe nach. Wir sehen auf dem Wolkenfilm ziemlich dichte Bewölkung über Schleswig-Holstein und verantwortlich dafür ist das Frontensystem von Tief Nora, das jetzt vom Nordatlantik her mit schauerartigen Regenfällen und weiterhin mit kühlerer Luft über uns rüberzieht. In der kommenden Nacht folgen der Kaltfront dann die nächsten Schauer. Es ist meistens stark bewölkt, aber es gibt heute Nacht auch längere trockene Abschnitte bei Tiefstwerten von 15 Grad an der Westküste und 13 Grad im Norden. Ja, morgen startet der Tag eigentlich erstmal wie der heutige mit vielen Wolken, Schauern, ab und zu auch einem Gewitter. Aber später wird es von Norden und von der Westküste her immer freundlicher und es bleibt auch länger trocken. Die Sonne zeigt sich morgen von Süd nach Nord 2 bis 4 Stunden. Die UV-Belastung dann regional dementsprechend niedrig bis mittel. Der Wind weht morgen schwach bis mäßig, ab und zu auch böig aus West bis Südwest. An den Küsten von Nord- und Ostsee kann es auch mal starke bis stürmische Böen geben. Die Temperaturen liegen morgen bei 19 bis 20 Grad und das Wasser von Nord- und Ostsee hat sich aktuell auf 19 Grad eingependelt. Schauen wir auf die nächsten Tage. Donnerstag und Freitag bleibt es unbeständig bei 22 Grad. Am Sonnabend, wie angekündigt, wird es dann wieder freundlicher, sonniger und trockener. So viel zum Wetter. Kommen Sie gut in den Abend. Tschüss.
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15: Buten und Binnen. Willkommen bei uns. Er ist heute Stadtgespräch. Niklas Füllkrug, er kehrt nämlich zurück zu Werder. Mit ihm verbinden die Fans die gute alte Zeit von vor ein paar Jahren. Umso größer ist die Freude. Werder-Fans im Glück, Füllkrug ist wieder da. Vor AfD-Versammlung, Vermieter unter Beschuss und 20 Jahre Gleichbehandlungsgesetz. Was hat's gebracht? Ja, Gerüchte gab es ja schon länger, dass Niklas Füllkrug zu Werder Bremen zurückkehren könnte. Nach seinem Weggang vor 3 Jahren, seinen Engagements in Dortmund bei West Ham United und dem

0: im Ausflug zum AC Mailand. Viele Fans haben wehmütig an ihn gedacht. Er hat die Sympathien gewonnen und viele Tore geschossen. Und so einen könnte Werder doch mal wieder gebrauchen. Und jetzt kommt er wirklich zurück. Nico Grammatzki-Schleicher.
1: Für Niklas Füllkrug geht es direkt auf den Platz. Vorbei an vielen kleinen Händen großer Fans. Ein herzlicher Empfang für den Rückkehrer von allen Seiten.
2: Wir kennen ihn alle. Wir wissen, was er für eine Persönlichkeit ist, was er auch für eine Führungspersönlichkeit ist. Nicht nur auf dem Platz, sondern auch in der Kabine und darüber hinaus seine sportlichen Qualitäten, die er oft genug unter Beweis gestellt hat.
1: Fritz und Füllkrug haben früher noch zusammengespielt. Beim Premier League-Absteiger West Ham wurde der 24-fache Nationalspieler aussortiert, durfte zuletzt nicht mal mit der Mannschaft trainieren. Für Werder die Gelegenheit, der Kontakt sei schließlich nie abgerissen.
2: Wir haben uns dann in der vergangenen Woche dann auch persönlich noch mal getroffen, ausgetauscht, was möglich ist. Ich habe einfach auch gemerkt, dass er unheimlich für Werder brennt, dass er unheimlich Lust hat auf diesen Schritt. Und man muss auch sagen, also ohne sein Zutun wäre dieser Transfer auch gar nicht möglich gewesen.
1: Heißt, Füllkrug verzichtet für die einjährige Leihe auf einen Teil seines Gehalts. Werder hat keine Kaufoption. Der Transfer aber sorgt für Freude bei den Fans.
3: Niklas Füllkrug ist zurück, wie finden Sie das?
4: Super, wirklich. Also das war das, was ich mir eigentlich immer gewünscht habe. Dreimal ist Bremer recht und jetzt ist er da und ich hoffe, er bleibt auch erstmal noch ein bisschen.
5: Oh, weil er der Beste ist. Kann man nicht anders sagen, oder?
6: Brauchen einen vorne, der die Tore macht.
7: Aber es hat Werder richtig krass gefehlt letzten ein, zwei Jahre, finde ich, dass vorne jemand drin ist, der wirklich auch Torgefahr ausstrahlt. Und zum anderen, glaube ich, als Typ super wichtig für die Kabine und auch für die jungen Spieler.
1: Nur wie fit ist Füllkrug? Das vergangene halbe Jahr war er an AC Mailand ausgeliehen, traf einmal in 20 Einsätzen, stand nur dreimal in der Startelf. Danach hat sich der 33 Jahre alte Stürmer privat fit gehalten.
2: Wichtig ist, dass wir ihm ein Stück weit auch die Zeit dafür geben, wieder zu seiner hundertprozentigen Fitness zu kommen. Auf mich macht er körperlich einen sehr guten Eindruck. Ich kenne ihn natürlich auch sehr gut, weiß, was er für eine hohe intrinsische Motivation hat, wie er sich auf ein Training vorbereitet, wie er ein Training nachbereitet. Ich denke, das sind auch ganz wichtige Faktoren, von denen auch einige andere bei uns, einige junge Spieler auch sich sicherlich was abschauen können.
1: Niklas Füllkrug soll bei Werder wieder Vorbild sein. Lange Zeit, sich reinzufinden, braucht er augenscheinlich nicht.
0: Und ich spreche mit meinem Kollegen und Werder-Experten Heiko Neugebauer. Heiko, was bedeutet denn die Rückkehr von Niklas Füllkrug jetzt so für die Mannschaft?
8: Also wenn das alles so funktioniert, wie man sich das bei Werder vorstellt, denke ich, kann das tatsächlich ein Quantensprung sein. Ob er jetzt tatsächlich schon in der Lage ist, Werder in Bereiche der Tabelle zu schießen, die sie in der letzten Zeit nur von Weitem gesehen haben, das weiß man noch nicht so ganz genau. Er ist aber auf jeden Fall von seiner grundsätzlichen Qualität her jemand, der sofort funktionieren kann, der die Mannschaft besser macht, die Mitspieler besser macht, ist eben ja auch schon angesprochen. Es gibt viele junge Stürmer im Kader, die in seinen Schatten sozusagen ein bisschen reifen können. Also von dem, was man so theoretisch zugrunde legen kann im Vorfeld eines Transfers, haut das erstmal alles hin.
0: Nur ein super Faktor, sagst du. Aber was ist mit seinem Alter? Der ist immerhin 33 Jahre alt. Ist das für einen Stürmer eigentlich eher alt?
8: Es ist jedenfalls nur eine Zahl. Also Harry Kane von Bayern München ist auch 33 Jahre alt, genauso alt wie Niklas Füllkrug und hat in der letzten Saison alleine in der Bundesliga 36 Tore geschossen. Nun ist es vielleicht ein bisschen vermessen, die beiden in einem Atemzug zu nennen. Kane steht voll im Saft, ist Nationalspieler. Füllkrug hat zuletzt wenig gespielt, müsste ein bisschen Wettkampfpraxis bekommen. Aber das Wichtigste ist der Faktor Gesundheit. Und wenn er gesund ist, dann spielt er auch regelmäßig, dann ist die Wettkampfpraxis da. Er hat total Lust dazu. Also das muss man sich mal vorstellen, wer verzichtet denn heute auf einen Teil seines Gehalts, nur um in seinem Herzensverein wieder zu spielen?
0: Nur so war jetzt diese Ausleihe möglich.
8: Ja, überhaupt. Ganz genau. Ja. Und das ist einfach auch ein gutes Zeichen an alle. Stimmung ist im Vorfeld immer schwer zu beschreiben, immer schwer auch genau zu definieren. Aber es ist ein ganz wichtiger Faktor. Und wenn du jemanden holst, auf den sich alle einigen können, ich garantiere, sein Trikot mit der Nummer 10 wird, sagen wir mal, jedenfalls kein Ladenhüter im Fanshop, dann ändert das die Stimmung, dann haben alle mehr Bock drauf, gehen alle mit mehr Freude in die ganze Saison, als das ohne ihn der Fall gewesen wäre.
0: Sag doch noch kurz was dazu. Er ist jetzt für ein Jahr ausgeliehen. Könnte das nach dem Jahr vielleicht doch irgendwie noch weitergehen?
8: Ja, das hängt natürlich sehr stark davon ab, wie sich das Jahr jetzt gestaltet. Wenn er auch wie Harry Kane 36 Tore schießt, kann ich mir vorstellen, dass West Ham United sagt, ach, vielleicht können wir den doch noch mal gebrauchen oder der ist jetzt so gut geworden, dann müsst ihr ein bisschen Ablöse zahlen. Ich finde das gut so, wie es ist. Erstmal ein Jahr alles ausprobieren. Gewisse Risiken sind natürlich auch mit dabei. Und dann kann man sich immer noch mal zusammensetzen und zusammen gucken, wie es weitergeht.
0: Heiko Neugebauer war das. Vielen herzlichen Dank, Heiko.

0: Gerne.
1: Ja, schon vergangenen Samstag gab es eine kleine Protestdemo, als die Bremer AfD zusammenkam, um ihre Spitzenkandidaten für die Bürgerschaftswahl zu küren. Diesen Samstag will das die AfD in Bremerhaven tun. Auch hier wurde zu Protestaktionen aufgerufen. Und Unternehmer Jens Grotelüschen, der der Partei den Versammlungsort vermietet, er steht jetzt in der Kritik. Nils Braunöhler.
2: Unser Land zuerst. Ein Slogan der AfD, die am Samstag in den Tagungsräumen der Hafenstudios zusammenkommt und hier ihre Landesliste mit den Kandidaten der Stadt aufstellen will. Das stößt vielen auf. Aktionsbündnisse protestieren dagegen.
3: Unserer Meinung nach ist die AfD wirklich eine Partei, die langfristig an das System, an unser demokratisches System gehen will, dieses System umbauen will, indem zum Beispiel sie definiert, wer gehört eigentlich zum Volk.
2: Gertrud Wieler vom Bündnis gegen Rechts kann nicht nachvollziehen, warum der Betreiber der Hafenstudios der Partei Räumlichkeiten am Samstag überlässt. Jens Grotelüschen war früher FDP-Fraktionsvorsitzender, heute stadtbekannter Unternehmer. Er wiederum versteht die Aufregung darüber nicht.
4: Für mich ist aber entscheidend, dass die Demokratie nicht in irgendwelchen Hotelzimmern Vermietungen beschlossen wird, sondern der Wähler soll entscheiden. Das ist der Souverän, und zur Verfassung gehört Meinungsfreiheit und Versammlungsfreiheit. Und deswegen gehe ich davon aus, dass sie sich doch auch bei uns versammeln können.
2: Und dieser Unmut, der muss die AfD sei schließlich noch nicht verboten, argumentiert Grotelüschen. Und er habe auch Zustimmung für sein Handeln bekommen.
3: Da hätte ich von ihm mehr Verantwortung erwartet, auch wirklich. Also ich war erstaunt, dass er da so unkritisch und ich sag auch mal für seine wirtschaftlichen Interessen offensichtlich entschieden hat.
2: Es gäbe Wichtigeres, sagt Grotelüschen.
4: Vor allen Dingen ist erstaunlich, welche Kreise sich dann mit solchen, ich sag mal aus meiner Sicht, nebensächlichen Themen doch alle beschäftigen.
2: Beim Kreisvorsitzenden der FDP herrscht Unverständnis.
5: Man muss der AfD keine Räume vermieten. Und deswegen distanzieren wir uns davon. Wir wollen mit der AfD nichts zu tun haben. Und man muss ihnen auch Steine in den Weg legen.
2: Das Aktionsbündnis gegen Rechts und andere werden hier am Samstag demonstrieren.
1: In der vergangenen Nacht gab es einen Farbanschlag in der Überseestadt auf den Sitz einer Firma für künstliche Intelligenz. Die Polizei geht von einem politischen Hintergrund aus. Es gibt ein Bekennerschreiben autonomer Gruppen. Der Staatsschutz ermittelt. Ja, KI ist ja auch gerade in Bremen das Thema beim Weltkongress. Darum geht es gleich nach diesen Nachrichten.
6: Schneller und einfacher bauen. Das soll durch die neue Landesbauordnung möglich sein, die der Senat beschlossen hat. Unter anderem kann bereits 12 Wochen nach einem Antrag gebaut werden, wenn die Baubehörde sich bis dahin nicht gemeldet hat.
7: Die wichtigste Botschaft für unsere Bevölkerung ist, dass wir damit schneller bauen wollen, kostengünstiger und damit eben auch bezahlbares Wohnen, Bauen möglich machen wollen, weil es eben nach wie vor die soziale Frage unserer Zeit bleibt.
6: Streit hatte es um die Begrünung von Fassaden gegeben. Die Grünen wollten sie zur Pflicht machen. SPD und Linke waren dagegen. Nun soll sie freiwillig bleiben. Hitzeschutz trotzdem ein zentraler Punkt. Sofortige Hilfe soll es in Einrichtungen für Ältere und Kinder geben.
8: Klimaanlagen, Verschattungsmaßnahmen, aber auch Fassaden- und Dachbegrünung. Und dafür haben wir gesagt, stellen wir jetzt in einem Sofortprogramm erstmal 5 Millionen zur Verfügung.
6: Noch im August soll die Bürgerschaft die neue Landesbauordnung beschließen. Im Containerhafen in Bremerhaven haben die Mitarbeitenden heute gestreikt, sowie in 5 weiteren großen Seehäfen.
9: Wir streiken hier heute für mehr Geld, 8,2% mehr, mindestens 2,50 Euro die Stunde mehr. Die Kolleginnen und Kollegen im Hafen haben das verdient, weil sie hart arbeiten und hier viel Gewinne abgeworfen werden.
6: Rund 500 Menschen versammelten sich zur Demo am Terminal. Eine von 3 innerhalb des 24 Stunden langen Streiks. Das Angebot der Arbeitgeberseite fanden sie nicht ausreichend. Der Verband der Seehafenbetriebe wollte unter anderem 5,1% mehr Lohn bezahlen.
10: Vor diesem Hintergrund halten wir Warnstreiks für unverhältnismäßig. Arbeitskampfmaßnahmen treffen nicht allein die Unternehmen, sie beeinträchtigen die Zuverlässigkeit der deutschen Seehäfen und damit zentrale Lieferketten für Industrie und Handel.
6: Dass hier heute kein Container umgeschlagen wird, zeigt allerdings offenbar Wirkung. Bereits in der nächsten Woche soll neu verhandelt werden. Der Senat hat die benötigten Millionen für die Sanierung des maroden Bremerhavener Verbindungskanals zwischen altem und neuem Hafen freigegeben. Die Stadt Bremerhaven investierte bereits 6,5 Millionen Euro. Nun gibt das Land Bremen 26 Millionen dazu.
0: Ist eine Menge Geld, aber es ist halt auch ein alter Kanal und es ist im Grunde die verkehrliche Anbindung und deswegen so existenziell wichtig.
6: Für die Arbeiten brauche es kein Planfeststellungsverfahren, was mehrere Jahre dauern würde. Die Bauunterzeichnung ist für diesen Donnerstag geplant.
1: Seit genau 2 Jahrzehnten ist das allgemeine Gleichbehandlungsgesetz in Kraft, auch Antidiskriminierungsgesetz genannt. Es soll verhindern, dass Menschen benachteiligt werden, etwa wegen ihrer Herkunft oder ihres Geschlechts. Das Gesetz gilt im Arbeitsleben und bei Alltagsverträgen wie zum Beispiel Vermietungen. Wir sprechen gleich drüber, was das Gesetz gebracht hat, nach diesem Film von Martina Falkenberg.
11: Ganz schön in die Jahre gekommen ist es, das AGG, das Allgemeine Gleichbehandlungsgesetz. Und mal ehrlich, Feierlaune hört sich anders an.
12: Also das Gesetz jetzt ist eine Krücke und eigentlich müssen wir dem Diskriminierungsschutz bessere Beine geben.
13: Es ist nicht ambitioniert genug für diese Zeit und es ist auch ein bisschen aus der Zeit gefallen.
14: Eigentlich haben wir zu wenige AGG-Fälle, die überhaupt abgeurteilt werden.
11: Die Beratungsstelle im DGB-Haus nennt das Gesetz kraftlos. Das Ziel werde damit nicht gut erreicht, nämlich keine Diskriminierung am Arbeitsplatz. Nicht wegen Herkunft, Geschlecht, Religion, Behinderung, Alter, sexueller Identität. Dass es die aber doch gibt, wissen Sie aus den Gesprächen mit Betroffenen, die
14: erhalten zum Beispiel Belästigungen von Kolleginnen oder von Vorgesetzten, werden vielleicht bei Beförderungen nicht berücksichtigt. Das könnte zum Beispiel Mutterschaft betreffen oder Alter, werden rassistisch diskriminiert, werden vielleicht an der Möglichkeit, ihre Religion auszuüben, gehindert oder werden zum Beispiel gekündigt, ohne dass ein Grund vorliegt.
11: Nachteile sehen Sie dabei auch für einen Betrieb, etwa wegen
12: schlechter Betriebskultur, dass Leute krank werden, dass Leute kündigen, dass Leute in ihrer Leistung vermindert sind. Das ist ein Standortschwachpunkt für Deutschland, dass wir ein schlechtes Antidiskriminierungsmanagement haben.
11: Wie das Gesetz zum Einsatz kommt, sieht prinzipiell so aus. Erlebt jemand etwa am Arbeitsplatz Nachteile durch Diskriminierung, muss die Person zu einer unabhängigen Beschwerdestelle im Betrieb gehen können oder eben zu einer Beratungsstelle. Hört die mögliche Diskriminierung nicht auf, kann die Person vor das Arbeitsgericht ziehen und zum Beispiel Schadensersatz einfordern. Die Arbeitnehmerkammer sieht da Reformbedarf.
13: Das ist aus meiner Sicht nicht niedrigschwellig genug und es gibt nicht genug Unterstützung, wenn ich eben diesen Weg gehen will. Und gerade im Arbeitsbereich ist es so, dass es ja häufig ökonomische Abhängigkeiten gibt. Ob ich also mein Recht wirklich durchsetze und dann auch bekomme, das muss ich mir ganz genau überlegen, weil damit können für mich Nachteile einhergehen.
14: Weil damit häufig das Risiko eines Jobverlustes einhergeht und damit natürlich existenzielle Ängste verbunden sind.
11: Irgendwie ein trauriger 20. Bleibt quasi nur die Sache mit der Beschwerdestelle, eben dass alle Betriebe nach dem AGG sowas haben müssen.
12: In den Gesprächen mit den Betrieben und Behörden zeigt sich aber immer wieder, wie schwierig die Umsetzung dieses AGGs ist, weil keine klaren Vorgaben und keine klaren Standards für das Management von Beschwerdestellen oder für die Verpflichtung zu präventiver Arbeit existiert.
11: Gleichbehandlung per Gesetz. Ob daraus noch mal was richtig Großes werden kann, ist fraglich.
1: Und bei mir ist jetzt Ikram Eramuni Rimi. Sie ist Antidiskriminierungsberaterin. Guten Abend.
15: Guten Abend.
1: Sie gehen ja in Organisationen und Firmen und beraten die Arbeitgeber, wie sie Benachteiligungen vermeiden können. Wie weit sind wir denn da in der Arbeitswelt?
15: Ich würde das so bewerten, dass es sehr viele Unternehmen und ArbeitgeberInnen gibt, dazu gehören aber auch Ämter und Behörden an der Stelle, die wirklich bereit sind und wirklich viel unternehmen wollen gegen Diskriminierung, aber häufig noch verharren in Einzelmaßnahmen, die zwar sichtbar sind, aber am Ende nicht besonders nachhaltig sind und auch noch nicht genügend Bescheid wissen über die Dinge, die das AGG hergibt. Das, was im Beitrag gesagt worden ist, das teile ich. Es gibt auf jeden Fall Reformbedarf und Luft nach oben. Aber mit dem, was das AGG jetzt schon vorhält, wird aus meiner Sicht noch nicht ausreichend in Unternehmen oder bei ArbeitgeberInnen gearbeitet.
1: Sie sagen, die schützen sich so auf Einzelmaßnahmen. Was wäre das dann und wozu raten Sie stattdessen?
15: Also das allgemeine Gleichbehandlungsgesetz, das beinhaltet ja Abwehrrechte für Betroffene, also für Menschen, die beschäftigt sind. Aber es ist gleichzeitig auch zu verstehen als Ordnungsauftrag für Arbeitnehmer.

0: ArbeitgeberInnen. Also ich würde empfehlen, die Motivation, die ja viele Unternehmen schon haben, zu konzentrieren auf Strukturen in der Organisation. Das bedeutet auch das, was das Allgemeine Gleichbehandlungsgesetz schon fordert, präventive Maßnahmen zum Schutz vor Diskriminierung zu ergreifen. Das können Fortbildungen sein, aber die als Einzelmaßnahme verändern auch nicht alles, denn man verlagert dabei sozusagen die Verantwortung auf die Individuen in der Organisation. Unternehmen oder Behörden können stattdessen auch schauen, dass sie einen Diskriminierungsbegriff schärfen, dass sie eine Betriebsanweisung oder Dienstanweisung entwickeln, in denen klar vorgegeben ist, was kann ich tun, wenn ich betroffen bin, wo kann ich mich unabhängig beraten lassen und wo kann ich eine Beschwerde einreichen.
1: Und Begriff schärfen heißt auch überhaupt mal definieren, wann liegt Diskriminierung eigentlich vor? Wie groß ist dafür das Bewusstsein denn schon in den Firmen und Organisationen?
0: Also ich glaube, dass sich viele Organisationen noch nicht intensiv mit dem AGG auseinandergesetzt haben und mit Möglichkeiten, solche Strukturen zu schaffen. Das ist aber auch nachvollziehbar und verständlich, weil das ist auch eine Expertise, die ganz viele Menschen haben und die dabei helfen, Unternehmen zu begleiten. Ich würde sagen, dass ja, eine Bereitschaft ist da, aber es gibt auf jeden Fall gute Ideen und auch Vorbilder, wie man das machen kann.
1: Sagen Sie noch kurz was dazu, Frau Eramon. Gucken Sie nach einer Zeit noch mal nach in so einer Organisation oder einer Firma, was sich verbessert hat?
0: Ich empfehle Organisationen gerne, auf eine Strategie zu setzen. Und das heißt, wie gesagt, nicht auf einzelne Maßnahmen, sondern zu gucken, was können wir kurzfristig, mittelfristig und langfristig tun? Wie wirken die Maßnahmen ineinander? Und wie kann man es vor allen Dingen auch evaluieren? Und das bringt dann schon in der Regel eine längerfristige Auseinandersetzung mit dem Thema Diskriminierung mit sich. Und es wird auch nie aufhören und immer nötig bleiben.
1: Frau Eramon Iremi, ich bedanke mich ganz herzlich fürs Gespräch.
0: Vielen Dank.
1: Ja, nach der Sommerpause geht's weiter im Parlamentarischen Untersuchungsausschuss. Der soll ja die Frage klären, wurden Bremer Staatsräte mit dem sogenannten goldenen Handschlag in den Ruhestand geschickt? Haben die zuständigen Senatoren und Senatorinnen gegen Recht verstoßen? Liegt sogar Untreue vor? Nach den älteren Fällen kommen jetzt die ziemlich aktuellen auf den Tisch. Sie betreffen das Vorgehen von Ex-Umweltsenatorin Katrin Moosdorf und Wirtschaftssenatorin Christina Vogt. Hauke Hirsinger berichtet.
2: Alle hereinspaziert, es geht wieder los. Nach dem Sommerloch beginnt heute der Parlamentarische Untersuchungsausschuss Staatsräte erneut mit seiner Arbeit. Die 16. Sitzung ist es bereits und jetzt kommen die Fälle zur Sprache, die die sogenannte Staatsräteaffäre im vergangenen Jahr ursprünglich ausgelöst haben. Unterschiedliche Erwartungen bei Opposition und Regierung.
3: Ich glaube, dass wir auch irgendwann mal wieder über inhaltliche Themen sprechen sollten und nicht nur über diesen Untersuchungsausschuss.
4: Ja, das sind schon entscheidende Wochen, weil wir wollen ja eigentlich aufklären. Zwei Hauptfälle liegen mit der Causa Moosdorf-Strebel und Vogt-Wiebe noch bei uns auf dem Tisch.
2: Und so geht es heute vor allem um die ehemalige Umweltsenatorin Katrin Moosdorf und die Entlassung ihrer Staatsrätin Irene Strebel in den einstweiligen Ruhestand. Und den Verdacht, dass dabei Recht gebrochen wurde, seit 2025 wird offiziell ermittelt.
5: Die Staatsanwaltschaft hat sich aus der vorliegenden Medienberichterstattung der Anfangsverdacht einer Untreue ergeben.
2: Die Ermittlungen dauern an. Heute werden mehrere Personen aus dem senatorischen Umfeld befragt, insbesondere Angestellte aus den Vorzimmern sowie die ehemalige Pressesprecherin von Katrin Moosdorf. Viele der Antworten und allgemeine Erinnerungslücken überzeugen zumindest die Opposition nicht.
4: Insbesondere ist auch noch mal bedenklich, auf welchem Niveau offensichtlich so ein Ressort auch geführt wurde, wenn man über mögliche Entlassungen einer Staatsrätin sich im Vorfeld nicht informiert, wenn man in solche Gespräche reingeht, ohne beamtenrechtliche Vorhersagen und Gesetze zu kennen, dann ist das zumindest, finde ich, einer senatorischen Behörde unwürdig.
3: Naja, das muss man erstmal so zur Kenntnis nehmen. Wenn sich Menschen da nicht erinnern können, damit muss man arbeiten. Ich fände es ein bisschen schwierig jetzt oder würde nicht in Spekulation verfallen, wie es im Ressort war. Ich war nicht dabei, ich kenne die Abläufe in dem Ressort nicht. Vor dem Hintergrund kann man das so erstmal nur zur Kenntnis nehmen.
2: Morgen geht es weiter im Untersuchungsausschuss. Dann sollen Ihnen hier unter anderem die ehemalige Umweltsenatorin Katrin Moosdorf sowie Ihre ehemalige Staatsrätin Irene Strebel Rede und Antwort stehen.
1: Der Weltkongress zum Thema KI mit 2500 Experten aus aller Welt ist heute in Bremen losgegangen. Deshalb dreht sich unsere Wochenserie um die künstliche Intelligenz, mit der ja tatsächlich ein neues Zeitalter beginnt. Im Uni-Gebäude am Domshof spricht Felix Krömer gleich mit der Podcasterin Lea Schönberger über das Thema Deepfakes nach diesem Film von Johanne Bischoff und Annalena Borchert.
6: Klar, Friedrich Merz als Lidl-Verkäufer, das Video ist ein Fake. Aber erkennen Sie immer, ob ein Video echt ist oder nicht? Bei diesem Elefanten finde ich es schon ein bisschen schwieriger. Deepfakes nennt man realistisch wirkende Inhalte, die mit KI erzeugt worden sind. Und die kann man heute ganz leicht selber machen, weiß Kaspar von Allwörden, unser KI-Experte bei Radio Bremen.
7: Früher hast du tatsächlich sehr viel Material gebraucht, sehr viel Audiomaterial, sehr viel Video. Inzwischen reichen eigentlich Sekunden und einzelne Fotos.
8: Also wäre es möglich, dass wir zum Beispiel Felix Krömer das sagen lassen, was ich ihm schon immer mal sagen lassen wollte?
7: Ja, das können wir machen, das ist kein Problem.
6: Und tatsächlich, KI-Modell aufgerufen, Satz eingeben, kurz abwarten und schon sagt unser Moderator.
9: Hallo, mein Name ist Felix Krömer. Was Sie nicht sehen, ich trage untenrum Pantoffeln.
6: Fast so einfach, finde ich, und nur schwer von der Realität zu unterscheiden.
7: Es wird tatsächlich schwieriger, aber man kann immer noch auf Details achten.
6: Es ist eine große Herausforderung, gerade für uns Medienmacher. Denn auch Fake News können Kaspar und ich innerhalb von wenigen Sekunden mit KI erstellen.
9: Bremen und Niedersachsen werden ab kommendem Jahr ein Bundesland. Ab dann heißt es Willkommen in Niederbremen.
6: Für Radio Bremen gilt daher:
7: Als öffentlich-rechtlicher Rundfunk ist Thema Vertrauen ein ganz wichtiger Punkt für uns. Wir achten schon darauf, dass wir das zum Beispiel jetzt im nachrichtlichen Bereich keine KI einsetzen, weil das einfach menschengemacht sein und echt sein muss. Und dass wir zum Beispiel, wenn wir was mit KI machen, das auch ganz transparent machen.
6: Die gezielte Manipulation von Nachrichten durch künstliche Intelligenz ist eine große Bedrohung für die Gesellschaft.
9: Ja, und jetzt sitze ich hier mit festem Schuhwerk im immer noch existierenden Bundesland Bremen mit Lea Schönberger zusammen. Sie ist promovierte Informatikerin und Wissenschaftsjournalistin, hostet unter anderem den Podcast Informatik für die moderne Hausfrau, engagiert sich außerdem bei den Grünen. Moin, Frau Schönberger.
10: Moin.
9: Wie groß ist die Bedrohung durch manipulierte Nachrichten Ihrer Meinung nach? Was passiert da draußen schon alles?
10: Naja, dadurch, dass wir alle im Grunde jetzt Zugriff zu generativen KI-Tools haben, können alle hier einfach mit wenig Mühe Nachrichten, die relativ überzeugend wirken, Bilder, Videos etc. erzeugen und ja, die in die Welt verbreiten.
9: Mhm. Meinungsmache ist das eine, was damit betrieben wird, aber Kriminalität durchaus auch, oder? Was gibt's da für Phänomene?
10: Ja, ein Klassiker, das ist der Enkeltrick, den kennt man vielleicht noch, also wo ältere Menschen vor allem angerufen werden, wo es dann heißt, ja, ich bin ja der Niklas oder so und bin dein Enkel, ich brauche Geld. Und dann schickt man jemanden vorbei. Das klappt so auch häufig. Inzwischen wird das Ganze aber relativ überzeugend gemacht mit KI-generierten Stimmen. Das heißt, man hat ja tatsächlich den Klang der Person.
9: Man glaubt wirklich, der ist da dran und dann entsprechend kriegt man Panik. Ne, sind Sie auch schon mal auf einen Deepfake reingefallen?
10: Nee. Wobei, da will ich jetzt nicht lügen, Tiervideos. Tiervideos sind ein Ding, da habe ich mal nicht genau genug hingeguckt. Da habe ich gedacht, das ist echt, schick dich meiner Schwester, die sagt, oh nee,
9: Stichwort,
10: guck mal.
9: Stichwort genau hingucken, ne? Wie unterscheidet man falsch von echt?
10: Ja, das ist gar nicht so einfach. Also ein Trick, eine Regel ist, dass man sich das Ganze genau angucken sollte. Also wenn da zum Beispiel der Mensch 7 Finger hat oder nur 4, ist es ein Zeichen dafür oder ein Indiz dafür, dass es wahrscheinlich KI-generiert ist. Ansonsten Dinge, die merkwürdig aussehen im Raum. Also ist da was, was auftaucht? Ist da was, was verschwindet, was unplausibel ist? In einem Video zum Beispiel sind da Dinge, die irgendwie ja nicht zusammenpassen. Das Ganze
9: Entschuldigung, reicht da der gesunde Menschenverstand oder braucht es dann doch so ein bisschen so ein digitales Rüstzeug? Ich denke da natürlich vor allem an ältere Menschen, die das vielleicht nicht haben.
10: Ja, also gesunder Menschenverstand ist das Erste. Und das Zweite ist eben genau der Punkt. Auch Sie und ich, wenn wir Pech haben, erkennen wir das trotzdem nicht. Weil inzwischen die ganzen Dinge so überzeugend sind, dass man manchmal einfach nur, oder dass es einfach nur hilft, zu hinterfragen, wie plausibel ist das Ganze. Und das ist eben die Frage, die man sich stellen sollte. Auch jetzt in Bezug auf den Enkeltrick zum Beispiel. Da sollte man sich fragen, kann das sein? Ist das realistisch? Auch diese Situation, die mir da gerade geschildert wird? Oder zum Beispiel da auch hinterfragen oder eine Frage stellen zum persönlichen Leben, zu irgendwas, was eine externe Person jetzt gar nicht wissen kann?
9: Wie wappnet man die Menschen?

0: vertrauen die Menschen, glaube ich, nach wie vor in erster Linie auf das, was sie da sehen. Wird das irgendwann kippen? Und wenn ja, wohin führt das? Also haben wir dann statt einem Vertrauen irgendwann ein Misstrauen?
1: Na, ich will jetzt nicht spekulieren, das kann man ja jetzt nicht sicher sagen. Diese Kennzeichnungspflicht, das ist an sich eine gute Sache, ist nur die Frage, wie solide kann man das umsetzen? Denn sobald ich dann weiß, wie zum Beispiel etwas gekennzeichnet ist, kann ich ja hingehen und das theoretisch entfernen. Oder wenn ich was weiter bearbeite, ist auch die Frage, ist das noch KI-generiert oder ist das schon wieder meine Schöpfung? Aber generell, natürlich, das führt auch in der aktuellen Situation schon dafür oder dazu, dass wir Dinge mehrfach oder genauer hinterfragen. Dass wir auch Dinge, die echt sind, also nicht Deepfakes, dass wir die auch hinterfragen und überlegen, okay, kann das sein? Ist das eine realistische Information? Also wir werden misstrauischer.
0: Ja, okay, gut. Für den Anfang vielleicht gar nicht das Schlechteste. Frau Schönberger, ich bedanke mich ganz herzlich fürs Gespräch.
1: Ja, vielen Dank.
2: Und auch morgen führt Felix für unsere Wochenserie wieder ein Expertengespräch. Dann geht es darum, wie die künstliche Intelligenz uns als Autofahrer überflüssig macht. Autonomes Fahren ist dann das Thema. André Fitzen erleben Sie gleich im Wetter in gesteppter Daunenjacke. Das sagt schon alles, in welche Richtung die Temperaturen gehen. Ich kenne jetzt nur eine Richtung, nach Hause. Genießen Sie Ihren Abend. Ich sage tschüss.
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12: Schönen guten Abend Ihnen allen und herzlich willkommen zu Hallo Niedersachsen und einer Sendung, in der wir wieder hinter viele Kulissen blicken, ob im Storchengehege oder mit Straßenwärtern auf der Autobahn. Als erstes widmen wir uns einem Thema, das im Grunde täglich in aller Munde ist, die Gefahr, die von Dingern wie diesen hier ausgeht. Ein unbemanntes Luftfahrzeug oder anders gesagt eine Drohne, die sind ja durchaus auch sinnvoll einsetzbar, um einen schnellen Überblick zu bekommen im Straßenverkehr zum Beispiel oder um den Wasserbedarf zu bestimmen in der Landwirtschaft. Leider sind aber auch die Möglichkeiten des Missbrauchs schier endlos. Wie Drohnen sicher genutzt werden können und sich Gefahren abwehren lassen, darum kümmert sich ab sofort das Technologiezentrum Drohnensicherheit, heute eröffnet in Sachsen-Anhalt. Und für dieses Zentrum forschen auch Wissenschaftler aus Braunschweig.
13: Es sind die ersten Versuche mit 4 Drohnen gleichzeitig in der Luft. Sie fliegen autonom, also ohne, dass sie ein Mensch bedient. Nur für den Notfall haben sie hier noch die Fernbedienung in der Hand.
14: Dahinter steht ein Algorithmus, den wir in-house bei uns entwickelt haben, der es uns ermöglicht, mehrere Drohnen, wie man hier gesehen hat, autonom zu fliegen. Also die koordinieren sich gegenseitig, weichen sich gegenseitig aus.
13: Alle, die hier am DLR in Braunschweig an Drohnen forschen, möchten nur mit Vornamen genannt werden. Die Wissenschaftler forschen im Auftrag des Bundesinnenministeriums, sollen Lösungen finden, wie die Polizei die Infrastruktur besser schützen kann. In den vergangenen Monaten haben die Braunschweiger Forscher auch eine autonome Drohne mit Flügeln für weitere Strecken entwickelt, die senkrecht starten kann.
15: Die Behörden sind stark an Flügen außerhalb der Sichtweite des Steuerers interessiert. Das heißt, die wollen hinter den Horizont gucken, die wollen eine lineare Infrastruktur wie eine Pipeline, eine Grenze, eine Hochspannungsleitung oder sowas oder auch eine Eisenbahnlinie befliegen. Und dafür muss man einfach viel Strecke machen. Und diese typischen Drohnen, die wir so kennen, diese Multicopter-Drohnen, die sind nicht in der Lage dazu, große Strecken abzufliegen. Dafür braucht man immer eine geflügelte Drohne.
13: Das alles bekommen heute auch Bundesinnenminister Dobrindt und Bundesforschungsminister

0: ist darin Bär zu sehen. Die Braunschweiger Forscher werden live zugeschaltet, während am DLR-Standort Kochstedt in Sachsen-Anhalt das gemeinsame Technologiezentrum Drohnensicherheit eröffnet wird. Braunschweig und Kochstedt, sie sollen künftig eine wichtige Rolle bei der Drohnenforschung spielen, sagt der Minister.
1: Deswegen müssen wir sowohl im stationären Aufbau der Drohnenabwehr an neuralgischen Punkten immer stärker werden, aber auch vor allem die mobilen Kräfte immer weiter stärken, damit sie in ganz Deutschland im Einsatz sein können. Dazu dient dann eben auch der Forschungs- und Entwicklungsbereich hier im Kochstedt, in diesem Wettrüsten, sich immer wieder auf die neue Situation einzustellen.
0: Doch auch bei Naturkatastrophen könnten künftig immer häufiger autonome Drohnen zum Einsatz kommen, sagen die Forscher vom DLR in Braunschweig. Sogenannte Schwarmdrohnen etwa.
2: Dort ist natürlich in einem Krisenfall, einem großen Krisenfall wie zum Beispiel einer Überflutung oder einem Erdbeben, es sehr sinnvoll, diese autonomen Drohnenschwärme einzusetzen. Man kann per Knopfdruck die Drohnen losschicken, die scannen das Einsatzgebiet ab, können die Informationen einsammeln und man kriegt so schnell eine Entscheidungsgrundlage und entlastet auch das Personal vor Ort, wenn das alles automatisiert erfolgt.
0: Es gibt also viel zu tun für die Forscher aus Braunschweig. Das DLR will deshalb 40 neue Stellen in der Drohnenforschung schaffen und mehr als 10 Millionen Euro investieren.
3: Die Tat von Stade hat Entsetzen ausgelöst. Für Menschen, die selbst in der Jugend- und Kinderhilfe arbeiten, wird das Verbrechen wohl für immer eine Zäsur bleiben. Sie fragen sich seitdem, könnte so etwas auch mir in meiner täglichen Arbeit passieren? Bei einem Hilfeplangespräch, absoluter Alltag, hatte ein Vater ja 6 Menschen getötet. 3 der Opfer waren Beschäftigte des Jugendamtes der Region Hannover. Welche Lehren zieht die Region nun?
4: Die Gewalttat von Stade hat tiefe Spuren hinterlassen. Bei der Jugendhilfe der Region Hannover ist nichts mehr, wie es war.
5: Lassen Sie mich vielleicht vorweg schicken, dass das wirklich eine entsetzliche und grauenhafte Tat war, die Morde in Stade, die uns im Dezernat, im Fachbereich Jugend, aber auch in der ganzen Region bis ins Mark erschüttert haben. Und man kann auch sagen, dass es die Region in ein Davor und in ein Danach geteilt hat.
4: Es ist das erste Mal, dass die Region sich ausführlich zu der Tat und ihren Folgen äußert. In den vergangenen Wochen sei es wichtig gewesen, den betroffenen Teams beizustehen, mit Seelsorge und Traumabegleitung. 3 tote Kollegen, 2 Frauen und ein Mann, der Verlust sorge nach wie vor für Trauer, Fassungslosigkeit, für Wut und Fragen. Jetzt gelte es, die Jugendhilfe sicherer aufzustellen.
5: Es geht darum, spezielle Schutzräume auch zu haben, speziell ausgestattete Räume, die nochmal besondere Anforderungen haben, was jetzt Fluchtwege anbelangt, was Sicherheitsdienstunterstützung anbelangt, das einerseits, aber auch Dinge, die dem subjektiven Sicherheitsgefühl dienen, wie beispielsweise Selbstverteidigungskurse oder auch Fortbildungen, wenn es um die Frage von Deeskalationstrainings geht.
4: Alarmsysteme, Schutzwesten und Krisengespräche notfalls in Amtsgerichten oder bei der Polizei stehen ebenfalls auf dem Plan. Doch bei allem müsse die Jugendhilfe noch ihren gesetzlichen Auftrag erfüllen.
6: Wir werden uns nicht hinter Sicherheitsschleusen verschanzen, sondern wir wollen und brauchen die Nähe zu Familien im Interesse der Kinder und Jugendlichen.
4: In den kommenden Wochen will sich die Jugendhilfe der Region mit allen anderen Jugendämtern im Land abstimmen, um gleiche Sicherheitsstandards zu vereinbaren.
3: Und noch nachgefragt bei meiner Kollegin Christina Haaland. Ja, Christina, die schreckliche Tat ist ja sicherlich nicht nur ein Thema beim betroffenen Jugendamt in der Region Hannover oder bei der Einrichtung in Stade. Wie wird denn insgesamt in der Branche, wenn man so will, darauf geschaut?
7: Also mein Eindruck ist, die Tat hat die gesamte Jugendhilfe im Land in große Sorge und auch in Schock versetzt. Man kennt sich ja in der Branche gut. Jugendämter, Träger von Einrichtungen, Sozialarbeiter oder Heilerziehungspfleger, die sind alle gut miteinander vernetzt. Und Stade war tatsächlich so eine Art Trauma für die ganze Branche. Und zugleich muss man wissen, Aggressionen und Gewalt gehören da gewissermaßen auch zum Joballtag. Ich höre von Mitarbeitern in Einrichtungen, da kommen Eltern unter Drogeneinfluss in die Gespräche oder betrunken. Und verbale Übergriffe oder Ausraster sind mancherorts an der Tagesordnung. Neulich war ich in einer Obhutnahmestelle. Da ist das absolut keine Ausnahme, dass Sicherheitsdienste engagiert werden und die sitzen dann auf dem Flur und können im Fall der Fälle eingreifen.
3: Tja, wie viel Sicherheit ist denn überhaupt realistisch?
7: Die große

0: Währung im Geschäft der Jugendhilfe heißt Vertrauen. Und Vertrauen ist ganz schnell weg, wenn ein Sicherheitsdienst oder gar Polizeibeamte im Raum nebenan sitzen. Häufig entscheiden sich Einrichtungen und Jugendämter deshalb aus guten Gründen, nicht alle Register der Sicherheitskulisse auf einmal zu ziehen. Und ich muss sagen, ich habe auch ehrlich gesagt noch niemanden gesprochen, der gesagt hätte, mit solchen Maßnahmen hätte die Bluttat von Stade verhindert werden können. Auch nicht mit den Maßnahmen, die Sie da jetzt heute bei der Region Hannover vorgestellt haben. Immerhin saßen da 6 Profis am Tisch. Und zugleich muss man auch sagen, Sicherheit hat immer was mit guter Schulung und mit ausreichend Personal zu tun. Und da fühlen sich viele Träger von den Kommunen und vom Landesjugendamt im Stich gelassen, weil sie sagen, da wird immer nur das Nötigste an personeller Ausstattung bezahlt. Und wenn das Personal dann in einer Einrichtung knapp ist, gibt es wenig Spielraum für Schulungen.
1: Wusste das Jugendamt denn eigentlich, wie gefährlich der Vater des Kindes war im Fall Stade? Immerhin gab es ja einen türkischen Haftbefehl gegen ihn und er soll ja auch zumindest verbal aggressiv aufgetreten sein.
0: Ja, genau. Sie wussten durchaus von seinem Auftreten gegenüber MHH-Beschäftigten. Doch offenbar hat er sich den Mitarbeitern des Jugendamts gegenüber immer kooperativ verhalten. Und deshalb, mit dem Wissen, was sie damals vor der Tat hatten, galten die Sicherheitsvorkehrungen offenbar als angemessen.
1: Christina Harland, vielen Dank für diese Informationen.
0: Gerne.
1: Der Mordprozess gegen einen Spargelbauern aus Eimke im Landkreis Uelzen ist heute mit einem Freispruch zu Ende gegangen. Mehr im Nachrichtenüberblick.
2: Das Landgericht Lüneburg sah es zwar als erwiesen an, dass der Mann seine Frau getötet und seine beiden Söhne schwer verletzt hat. Er sei aber zum Tatzeitpunkt nicht steuerungsfähig gewesen, so das Gericht.
3: Zwar aufgrund einer seelischen Störung. Er ist schwer an Depressionen erkrankt. Und dies auch bereits seit einem längeren Zeitraum.
2: Zum Prozessauftakt hatte der Landwirt eingeräumt, seine Frau auf dem eigenen Hof in der Gemeinde Eimke mit einem Messer getötet zu haben. Auslöser sei eine schlechte Nachricht der Spargelvereinigung gewesen. Daraufhin hätte er keinen anderen Ausweg mehr gesehen, als sich und seine Familie umzubringen. Der 56-Jährige soll so lange in einer psychiatrischen Klinik untergebracht werden, bis keine Gefahr mehr von ihm ausgeht. Ein Warnstreik hat den Umschlag in 6 norddeutschen Seehäfen verlangsamt und teilweise gestoppt. Dazu aufgerufen hatte die Gewerkschaft Verdi. Neben Emden beteiligten sich auch die Beschäftigten in Wilhelmshaven, Brake, Hamburg, Bremen und Bremerhaven. Hintergrund sind die laufenden Tarifverhandlungen für die rund 11.000 Beschäftigten. Der Arbeitgeberverband bietet bislang einen Anstieg der Löhne um 5,1%. Verdi fordert 8,2% mehr.
1: Am Sonntag in 3 Wochen geht's an die Urne zur Kommunalwahl. Und da wird's auch in der Landeshauptstadt spannend. Der amtierende Oberbürgermeister Belit Onay von den Grünen will sein Amt verteidigen, klar. Unter anderem gegen einen Kandidaten der SPD, Axel von der Uhr, und einen der CDU, Peter Karst. 2 von diesen 3 kommen möglicherweise in die Stichwahl. Während der Wahlkampf also läuft, gibt's eine interessante Besonderheit. OB Onay arbeitet aktuell noch mit dem Herausforderer von der Uhr zusammen. Der ist nämlich Kämmerer und will das Rathaus am liebsten für die Sozialdemokraten zurückerobern.
4: Hannover. Lange regierte hier die SPD. Herbert Schmalstieg war 34 Jahre lang Oberbürgermeister. Dann der spätere Ministerpräsident Stefan Weil. Nach ihm Stefan Schostock, der dann aber vorzeitig den Platz räumen musste wegen unzulässiger Gehaltszahlungen. Das spielte ihm in die Karten. Belit Onay wird vor 7 Jahren der erste grüne Oberbürgermeister in Hannover. An seiner Seite sein Stellvertreter Axel von der Uhe von der SPD. Nun werden aus Kollegen Konkurrenten bei der Kommunalwahl. Der Stellvertreter tritt gegen seinen Chef an.
5: Gerade mit Blick auf die Klimakrise haben wir auch eine Verantwortung aus dieser Stadt heraus, die wir angehen müssen. Es sind keine Themen, die man einfach in 3, 4 Jahren umkrempelt, sondern es sind eben Jahrzehntprojekte.
6: Als eine meiner ersten Amtshandlungen würde ich einen Wohngipfel einberufen und miteinander einen Plan entwickeln, wie wir mehr bezahlbares Wohnen in Hannover sicherstellen können.
4: Doch wie geht ein Wahlkampf gegeneinander, wenn man sich lange gut verstanden hat? Axel von der Uhe teilt aus.
6: Bei Belit Onay ist so, der macht einen Wahlkampf, der sagt im Wesentlichen weiter so. Das ist ambitionslos, das ist nicht genug. Wenn wir die Stadt weiter so führen wie in den letzten Jahren, dann reicht das aus meiner Sicht nicht aus. Und der Umstand, dass man nach außen hin hoffentlich den Eindruck gewinnen konnte, dass der Oberbürgermeister und ich professionell zusammenarbeiten, heißt ja nicht, dass wir hinter den Kulissen immer einer Meinung gewesen seien.
4: Belit Onay hält sich in der Kollegen- oder Konkurrentenfrage bedeckt.
5: Also ich bin davon überzeugt, dass ich der richtige Oberbürgermeister bin und deshalb mache ich auch Wahlkampf. Also wenn ich es einem anderen mehr zutrauen würde, dann würde ich mich natürlich zurückziehen.
4: Von der Seitenlinie kommt Peter Karst von der CDU. Der Handwerkskammerchef will unter anderem mehr Ordnungsdienst und mehr Videoüberwachung in der Innenstadt. Für die Linke geht Bundestagsabgeordnete Maren Kaminski ins Rennen. Für die AfD tritt die Abgeordnete im Landtag Jessica Schülke an. Für alle läuft der Wahlkampf auf Hochtouren. Axel von der Ohe wirbt verstärkt bei Sportvereinen um Stimmen.
6: Wir sind hier bei Fortuna Sachsenross. Gemeinsam mit dem 1. FFC Hannover teilen sich hier 30 Mannschaften diese Anlage, auch diese Kabinen. Und wenn man drin ist, man riecht das, man sieht das. Hier ist zu lange, zu wenig passiert. Diese Anlage ist nicht auf der Höhe der Zeit, die Infrastruktur ist mehr als in die Jahre gekommen. Und das ist kein Einzelfall, das steht beispielhaft für die Entwicklung im Sport in Hannover. Ich will, dass das anders wird. So ein Verein, der ist beispielgebend beim Thema Teilhabe, bei Integration. Ich will das unterstützen, fördern. Deswegen sage ich 50 Millionen zusätzlich für den Vereinssport in Hannover. Das ist mein Bekenntnis zu den Vereinen, zum Sport in unserer Stadt.
5: Ja, wir wollen in Hannover die Verkehrs- und Mobilitätswende. Das heißt, wir wollen Attraktivität schaffen für mehr Radverkehr und mehr Fußverkehr. Aber gerade der Radverkehr ist eine super Alternative für all jene Menschen, die heute vielleicht noch auf das Auto angewiesen sind. Aber ehrlich gesagt macht Fahrradfahren auch nur dann Spaß und ist ein echtes Angebot, wenn man sicher von A nach B kommt. Und dafür braucht es eine gute Aufteilung der Räume, klare Markierungen wie mit einer Fahrradstraße, genug Abstand auch zum Auto, sodass Menschen auch gerne eben aufs Fahrrad umsteigen, wenn sie heute noch mit dem Auto unterwegs sind. Und das ist ein sehr, sehr gutes Beispiel dafür, weil es uns hier gelungen ist, eben diesen Raum für Radfahrende zu schaffen.
4: Keiner der Kandidaten wird voraussichtlich im ersten Wahlgang eine absolute Mehrheit erreichen und sich die Amtskette sofort umhängen dürfen. Erst am 27. September würde es in der Stichwahl um Kette und Rathaus gehen.
1: Viele weitere Infos rund um die Wahl finden Sie übrigens online, entweder auf ndr.de/niedersachsen oder auch in unserer Niedersachsen-App unter der Überschrift Kommunalwahl 2026. Ja, und die Überschrift für unser nächstes Thema könnte lauten: toller Job, aber nicht ohne. Wir waren unterwegs mit Straßenwärtern auf der A1. Auf 220 Kilometern schlängelt sich die Autobahn durch Niedersachsen. Eine wichtige Achse mit viel rollendem Blech und rund 50 Straßenwärtern im Einsatz. Wir haben eine Kolonne der Autobahnmeisterei Holdorf begleitet und auch nach den gefährlichen Momenten gefragt.
7: Angst ist immer da, ne? Aber ja, man hat Angst.
8: Wenn ein LKW dich von der Standspur fegt, dann hast du verloren.
7: Ich glaube, die Gefahr, die sich da einschleicht, ist die Routine.
9: Sie sorgen für Sicherheit auf der Autobahn und riskieren dabei ihr eigenes Leben. Straßenwärter Michael Torbecke steuert auf die A1. Mit seinem Team ist er hier für rund 70 Autobahnkilometer zwischen Osnabrück und Kloppenburg zuständig. Heute liegen Grünschnitt- und Gullyarbeiten an.
7: Pass auf!
9: Bei der Autobahnmeisterei Holdorf, nördlich von Osnabrück, hat der 19-Jährige eine Ausbildung zum Straßenwärter gemacht. Genauso wie sein Chef.
7: Der Michel steht jetzt gerade rechts da, achtet auf den Verkehr, hat ein Auge auf den Verkehr, ein Auge auf die Kollegen und sorgt dafür, dass, wenn hier Situationen entstehen durch die Verkehrsteilnehmer, die gefährlich werden können, ruft er Achtung und die Kollegen können notfalls noch zur Seite springen.
9: Die Kollegen holen den Schmodder raus, damit das Regenwasser besser ablaufen kann. Sonst droht Aquaplaning. Für die kurze Baustelle haben die Straßenwärter das Tempo auf 80 Stundenkilometer gedrosselt. Aber daran halten sich die wenigsten. Viele rauschen schneller vorbei. Es ist laut.
7: Man hört, glaube ich, schon am Hupen, ob das jetzt ist. Grüße ich nur oder hat sich gerade eine Gefahr ergeben? Das können die Jungs mittlerweile einschätzen. Ansonsten, ja, auch mal ein Schimpfwort oder mal ein Handzeichen oder so, das nehmen die Jungs so mit.
10: Was war das gerade?
7: Das war, weil wir hier stehen.
10: Ein Gruß oder was?
7: War ein Gruß, ja.
9: Die Straßenwärter nehmen es, wie es kommt. Sie stopfen Schlaglöcher, sammeln Müll oder sichern Unfallstellen ab, Tag und Nacht. Das Risiko ist hoch. Auch das Fahrzeug von Michael Torbecke hat es mal erwischt. Ein Autofahrer ist ihm vorne reingefahren und hat die Stoßstange weggerissen.
11: Einen Schreck hatte man schon, ja, weil war ja von einem nur vielleicht mal 2-3 Meter entfernt von dem Unfall. Aber das verarbeitet man schon.

0: Die Angst vor Unfällen fährt hier immer mit. Vor 12 Jahren verunglückte einer aus ihrem Team. Das hat alle getroffen.
1: Den hat auch ein Lkw-Fahrer erwischt, ist dann vor dem Mähgerät geflogen, sprich beim Unimog auf der Standspur, und dann im Graben gelandet. Da war auch nichts mehr zu machen. Das war ein Kollege, ein sehr guter Kollege. Ne? Aber man muss mit Fehler anderer rechnen und ganz ehrlich, das ist schwer.
0: Sie geben sich gegenseitig Rückendeckung. Nicht nur auf der Autobahn, sondern auch mental, wenn etwas Schlimmes passiert.
2: Da muss drüber geredet werden. Also runterschlucken ist scheiße, das geht überhaupt nicht. Also, ne? Weil, ist ja, reden befreit, da kann man sich den Sozialtherapeuten sparen.
0: In den vergangenen 5 Jahren gab es bundesweit laut Autobahn GmbH 2 Straßenwärter, die im Einsatz ums Leben gekommen sind.
3: Die können weiterfahren bis zum Ende, bis zur Brücke, dann bauen wir ab und treffen uns auf dem Hof.
0: Trotz des Risikos ist es sein Traumjob. Die großen Maschinen, nicht zu wissen, was der Tag bringt, und das Teamgefühl begeistern ihn.
4: Das Arbeitsklima passt einfach und ich bereue es bis jetzt noch nicht und ich will auch noch gar nicht gehen. Also am liebsten bis zur Rente durchführen.
0: Lange und sicher in diesem gefährlichen Job bleiben, dafür passt hier jeder auf jeden auf. Alles andere haben sie nicht in der Hand.
5: Tja, wir wünschen immer eine sichere Schicht. Das war übrigens ein Beitrag aus unserem Studio in Osnabrück. 6 haben wir insgesamt beim NDR in Niedersachsen und 7 Korrespondentenbüros.
6: Wir finden sie auf jedem Streckenabschnitt und beim Löschzug in der Nachbarschaft. Manchmal verbinden sie Technik und Natur. Oder 2 Ufer. Wir finden die Themen, die euch in Niedersachsen bewegen. Wir, ihr, hier.
5: Und ziemlich bewegend war auch die Geschichte einer Storchenmutter, die im April in Neustadt am Rübenberge gestorben ist. Und dann waren da 5 Storcheneier ohne Mama. In der Wildtier- und Artenschutzstation in Sachsenhagen konnten immerhin 4 Jungstörche schlüpfen und sie waren ruckzuck flügge.
7: Es ist nicht mehr viel los im Storchengehege der Wildtier- und Artenschutzstation in Sachsenhagen. Nur noch 1 Storch stolziert durchs Gras und holt sich sein Frühstück bei Stationsleiter Florian Brandes ab.
8: Alle anderen sind schon abgezogen und bei ihm ist so, dass er nicht fliegen kann. Der hat in der Jugend als Kind mal einen Flügel gebrochen gehabt. Das ist nicht 100%ig verheilt und deswegen ist er nicht flugfähig und muss leider bei uns bleiben.
7: Eigentlich hatten wir gehofft, auch die 4 Jungstörche aus Neustadt noch einmal kurz vor der Abreise Richtung Süden filmen zu können. Doch wir müssen uns mit Fotos begnügen. Denn die 4 sind inzwischen so selbstständig, dass sie auf menschliche Unterstützung nicht mehr angewiesen sind.
8: Ich denke, das war für die jetzt kein großer Nachteil, hier aufzuwachsen. Dadurch, dass sie bei uns mit Futter versorgt werden, haben sie eine gute körperliche Entwicklung. Und das, was sie lernen müssen, die Zeit, die haben sie eben, weil sie bei uns weiter versorgt werden. Und können sich dann auch anderen Störchen anschließen für den Zug in den Süden. Und so haben sie da keinen großen Nachteil, dadurch, dass sie als Waisen hier quasi aufgewachsen sind.
7: Nach dem Tod der Mutter Ende April hätte der Störchenvater den Nachwuchs nicht allein versorgen können. Deshalb hatte der NABU das Gelege mit Unterstützung einer Dachdeckerfirma aus dem Nest geholt und nach Sachsenhagen gebracht. Dort wurden die 5 Eier ausgebrütet, aus denen dann immerhin 4 gesunde Jungstörche geschlüpft sind. Nur 3 Monate später hat sich das Quartett vermutlich bereits auf die Reise Richtung Süden gemacht. Genau werden wir es wohl nie erfahren.
8: Ja, leider konnten wir die Jungvögel in diesem Frühjahr nicht beringen. Wir hatten keine Ringe mehr und deswegen werden wir auch über ihren weiteren Verlauf, Lebenslauf, nichts erfahren. Aus der Vergangenheit, als wir noch Ringe von der Vogelwarte hatten, wissen wir von manchen Störchen ganze Lebensläufe über Jahre. Von diesen werden wir nichts mehr hören. Wir wissen aber, dass unsere Jungstörche in der Regel ganz gut durchkommen. Also ich hoffe, die kommen gut zurecht und wünsche ihnen einen guten Flug in Süden.
7: Die Tatsache, dass sie sich schon länger nicht mehr bei ihrem Kumpel in der Wildtierstation haben blicken lassen, spreche dafür, dass sie inzwischen bereits genug Erfahrungen gesammelt haben, um in der freien Wildbahn zu überleben. Und auch den durchaus anspruchsvollen Flug Richtung Süden werden sie bestimmt gut meistern.
5: Meistern ist ein gutes Stichwort für den nächsten Film. Da geht es nicht um Storchen, aber um Menschenkinder, die gestrauchelt und deshalb im Jugendgefängnis in Hameln gelandet sind. Es sind aber nicht diese

0: Diese beiden. Hier sehen Sie Frau Jansen, die arbeitet dort im Jugendknast, und unseren Social-Media-Host David Meyer, der hat sie bei ihrem Job getroffen.
1: Es können immer mal wieder Angriffe auf Bedienstete entstehen, das ist normal.
2: Jeden Morgen geht sie hinter Gitter in ein Gefängnis für junge Männer. Aber wie ist das als junge Frau?
1: Hi, ich bin Frau Jansen, ich bin mittlerweile seit über 6 Jahren in der Jugendanstalt in Hameln tätig und ich nehme euch heute mal mit.
2: Und was genau sind deine Aufgaben hier?
1: Natürlich die sichere Unterbringung der Gefangenen, die Betreuung und Versorgung. Haftraumkontrollen sind ein wesentlicher Bestandteil und allgemein ein offenes Ohr zu haben für Probleme oder Anliegen, die die Gefangenen haben.
2: Was für Straftäter sitzen denn hier?
1: Wir haben alles vom kleinen Eierdieb hin zum Mörder oder Vergewaltiger.
2: Wie ist das so mit dem Respekt?
1: Ich glaube nicht, dass Respekt eine Sache des Alters ist oder des Geschlechts. Den erarbeitet man sich und auf Grundlage dessen spiegelt man den auch wieder. Empathie ist ein wahnsinnig großer Bestandteil hier im Justizvollzug und allgemein eine gute Menschenkenntnis.
2: Gibt es so gewisse Verhaltensregeln, die man so beachten muss, wenn man hier arbeitet?
1: Wir haben die Gefangenen zu siezen. Wir gehen respektvoll mit den Gefangenen um. Man sollte nicht nur den Gefangenen an sich sehen, sondern auch den Menschen dahinter.
2: Die Jugendanstalt Hameln ist das größte Jugendgefängnis in Deutschland. Hier sitzen bis zu 655 junge Männer zwischen 14 und 24 Jahren ein. Gibt es manchmal brenzlige Situationen?
1: Es können viele angespannte Situationen entstehen, aber auch da habe ich immer im Hinterkopf, dass ich nicht alleine bin.
2: Was kann denn so passieren?
1: Körperverletzungen, Schlägereien unter den Mitgefangenen. Es können immer mal wieder Angriffe auf Bedienstete entstehen. Das ist normal, das ist aber nicht die Regel.
2: Was war dann für dich so bisher der...

0: Kleinert hat noch das Wetter. Bis morgen. Tschüss.
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2: Guten Abend und herzlich willkommen zum Wetter für Niedersachsen. Wir hatten es heute mit dichten Wolkenfeldern zu tun. Die bekamen auch immer wieder Nachschub von der Nordsee. Dazu fielen immer mal wieder Schauer, aber so richtig viel Regen ist nicht runtergekommen. An die 7 Liter waren es zum Teil, also beispielsweise Göttingen. Und die Temperaturen, die lagen in deutlich gemäßigteren Bereichen als in den letzten Tagen. Hannover kam auf 20 Grad, Iringen am Kaiserstuhl. Hier war es noch mal heiß mit 31 Grad und richtig kräftig geregnet hat es im Südosten Bayerns im Stau der Alpen mit 33 Litern pro Quadratmeter. Die Temperaturen gehen jetzt in Richtung Wochenende noch mal hoch. Und zwar am Donnerstag auf rund 24, 25 Grad. Und danach sehen Sie ein Auf und Ab der Temperaturen. Mit den Tiefdruckgebieten kommt auf der Vorderseite warme Luft, auf der Rückseite dann wieder kühlere Luft. Daran sieht man sehr schön, dass wir jetzt erstmal unter Tiefdruckeinfluss bleiben. In der Nacht fallen immer mal wieder Schauer. Einzelne Gewitter sind eingelagert, insbesondere Richtung Nordsee. Und die Temperaturen sinken bis morgen früh auf Werte von meist 18 bis 14 Grad. Am höchsten bleiben die Temperaturen in Richtung Nordsee. Morgen Vormittag dichtere Wolkenfelder, selten mal kurze sonnige Auflockerungen. Dazu immer mal wieder Schauer, einzelne Gewitter sind eingelagert. Ähnliches gilt auch für den Nachmittag, wobei es dann von Westen her auch mal längere trockene Abschnitte gibt und nur noch einzelne Schauer folgen. Die Temperaturen steigen in den trockenen Abschnitten auf meist 17 bis 21 Grad. Der Wind dazu ist deutlich zu spüren. In Gewitternähe lebt er böig auf und auch im Mittel aus westlichen Richtungen kommt, ist er schwach bis mäßig in Richtung Küste auch frisch unterwegs. Dann bleibt es erst einmal wechselhaft. Immer mal wieder gibt es einzelne Regengüsse, zum Teil auch mit Blitz und Donner, sowohl Donnerstag als auch Freitag. Donnerstag um die 23, Freitag um die 22 Grad. Sonne am Trocken bei Höchstwerten um 21 Grad. Auch da ist ab und zu mal die Sonne dabei.
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14: Nur 30 Jahre lang war es ein ungelöstes Verbrechen. 1994 wurde die 24-jährige US-Touristin Amy Lopez in Koblenz sexuell missbraucht und schließlich erstochen. Heute sitzt ein 81-Jähriger auf der Anklagebank. Ein Mann, der bereits wegen einer versuchten Vergewaltigung im Gefängnis saß, doch seine DNA-Datei wurde gesetzlichen Vorgaben entsprechend irgendwann gelöscht. Im Fall Amy Lopez geriet er deshalb nicht ins Visier. Doch wie sind die Ermittler jetzt auf ihn gekommen, wollten wir wissen.
15: Es ist ein in vielerlei Hinsicht außergewöhnlicher Prozess, der seit heute vor dem Landgericht Koblenz verhandelt wird. Der Angeklagte, ein vorbestrafter 81 Jahre alter Sexualstraftäter, kommt mit dem Rollator in den Gerichtssaal. Gleich zu Beginn gesteht er, die junge Amerikanerin Amy Lopez vergewaltigt und getötet zu haben, vor mehr als 30 Jahren. Sein Anwalt liest eine entsprechende Erklärung vor.
16: Weil er endlich Klarheit schaffen wollte, hat er mir gesagt. Es hat ihn so stark belastet und auch als seine Frau gestorben ist im Jahr 2024, es hat ihn so extrem jetzt belastet, dass er gesagt hat, ich gebe freiwillig einen Speicheltest ab und stelle mich der Verantwortung.
15: Zwischen dem Speicheltest und der Tat liegen jedoch mehr als 3 Jahrzehnte. Geschehen ist das Verbrechen an der Festung Ehrenbreitstein in Koblenz 1994. Hier in einem Gewölbe unterhalb der Festung finden damals Schüler die Leiche von Amy Lopez. Der Täter soll die 24 Jahre alte Touristin unter falschen Angaben hierher gelockt, vergewaltigt und mit einem Messer ermordet haben. Mehr als 30 Jahre suchen Ermittler vergebens nach dem Täter und geben trotzdem nicht auf.
12: Ein ungeklärtes Verbrechen wie das 1994, das ist für uns Ermittler immer wie eine offene Wunde, die nicht verheilt. Und deshalb gerät so ein Fall auch nie in Vergessenheit.
15: Erst technischer Fortschritt bringt die Wende. Winzige DNA-Spuren, die an Kleidung und Oberschenkel von Amy Lopez gefunden wurden, können jetzt analysiert werden. Die Polizei nimmt von zahlreichen Koblenzern Speichelproben und kommt dem 81-Jährigen auf die Spur. In einem Seniorenheim nimmt sie ihn im vergangenen Februar schließlich fest. Im Koblenzer Verfahren treten Vater und Bruder von Amy Lopez als Nebenkläger auf. Dem Gerichtssaal bleiben die Texaner jedoch fern.
17: Die Familie ist vor allem, und darauf hat sie Wert gelegt, den Ermittlungsbehörden wirklich außerordentlich dankbar für die Ermittlungsarbeit, für die Beharrlichkeit letztlich ja über mehr als 3 Jahrzehnte hinweg. Und erhofft sich jetzt natürlich eine möglichst lückenlose Aufklärung durch das Gericht und im Falle der Verurteilung wegen Mordes natürlich auch die dafür vorgesehene lebenslange Freiheitsstrafe.
15: Das Urteil vor dem Koblenzer Landgericht wird vermutlich Anfang September gesprochen. Angehörige und Freunde von Amy Lopez, aber auch viele Ermittler hoffen, dann endlich zur Ruhe kommen zu können. Jahrzehnte nach der grausamen Tat.
14: Wir haben dieses Jahr schon so viel über Waldbrände berichten müssen in Spanien, Frankreich, Griechenland. Und das war nicht nur diesen Sommer so. Und spätestens der Waldbrand hier im Hohenfenn an der deutsch-belgischen Grenze bei Monschau zeigt eben eines sehr deutlich. Wir müssen in Deutschland stärker auf Vorbeugung setzen. Denn Waldbrände werden uns wohl auch in Zukunft jedes Jahr beschäftigen. Auch vor unserer eigenen Haustür, ob wir wollen oder nicht.
18: Es ist grau und nass im Hohenfenn. Der Regen hilft der Feuerwehr bei den Löscharbeiten, aber das Problem ist noch lange nicht erledigt. Denn nach wie vor gibt es viele Glutnester im Boden, die sofort wieder als Feuer ausbrechen können. Sich hier zu bewegen ist gefährlich. Vorsichtig suchen die Feuerwehrleute den Boden nach den Stellen ab, an denen sie noch Glut vermuten. Man muss wirklich die Brandherde, die Hotspots, ausfindig machen. Und sobald wir sie gefunden haben, müssen wir sie gründlich mit Wasser überfluten, um sie so weit wie möglich zu löschen. Einige Stellen können wir nicht sofort erkennen. Erst wenn sie wieder an die Oberfläche kommen, können wir sie richtig mit Wasser bekämpfen. Das Problem im Hohenfenn brennt auch ausgetrockneter Torf. Und das ist tückisch. Denn bei Torfbränden schwelen die Glutnester unterirdisch und breiten sich in der Tiefe aus. Selbst wenn es regnet, wird der Boden nicht ausreichend durchnässt und die Flammen können an ganz anderer Stelle wieder an der Oberfläche ausbrechen. Auch noch nach Monaten. Bei den aktuellen Waldbränden sei die Feuerwehr ohne die Hilfe der Landwirte überfordert gewesen, sagt die Feuerwehr. Die Bauern haben die Rettungskräfte mit Wasser versorgt oder auch Schneisen in den Wald geschlagen. Die Gewerkschaft der Feuerwehr fordert nun, Lehren zu ziehen und die Löschkräfte viel besser auszustatten.
19: Ja, beim Gerät, das, was wir alle klassisch brauchen, das sind geländegängige Fahrzeuge. Hier wäre es toll, wenn man mehr zur Verfügung hat, mehr und schneller. Das zweite ist Wasser. Wir brauchen Wasser bei Vegetationsbränden. Also hier muss man überlegen, wann, wo kann man tatsächlich Wasserdepots anlegen. Und das dritte ist die luftgebundenen Einsatzmittel, Hubschrauber.
18: Um ein Übergreifen der Flammen auf Ortschaften zu verhindern, können Schneisen im Wald helfen. Die erst bei Feuer zu schlagen, sei aber viel zu spät, sagt die Feuerwehrgewerkschaft. Jetzt müsse man Vorbereitungen treffen und vorsorglich Schneisen rund um die Wälder einrichten.
19: Schneisen aus unserer Sicht haben drei Vorteile. Erstens schafft man tatsächlich immer wieder Brandriegel. Der Abstand zwischen den einzelnen Feldern wird größer. Das zweite ist, man kann über diese Schneisen Wasser und Mannschaft schneller an den Einsatzort bringen. Und auch das ist die Wahrheit, man kann, wenn es pressiert, tatsächlich flüchten.
18: Höhere Strafen für Brandstiftung seien wiederum keine Lösung, sagt der Deutsche Richterbund. Schon heute gäbe es empfindliche Strafen bis zu 10 Jahre Gefängnis. Bei schweren Brandstiftungen können die Strafen sogar noch höher ausfallen.
14: Eine Münze, eine Toilette, ein Gutschein, so einfach ist das Prinzip. An deutschen Raststätten sind wir bei unserem nächsten Thema. Gerade in der Ferienzeit gehört der Stopp für viele Autofahrer einfach mit dazu. Doch aus dem kleinen Toilettengeld ist ein großes Geschäft sozusagen geworden. Hinter vielen dieser Raststätten-Toiletten steckt Sanifair. Doch wie sieht eigentlich der Alltag der Menschen aus, die diese Toiletten sauber halten? Die Kollegen von Report Mainz haben sich die Arbeitsbedingungen genauer angesehen.
20: Auf dem Weg in den Sommerurlaub. Die Ostsee ist noch weit entfernt, doch eine erste Toilettenpause ist dringend nötig. Wer an den Raststätten von Tank und Rast stoppt, wird zur Kasse gebeten. 1 Euro kostet der Toilettengang beim Tochterunternehmen Sanifair. Ein Millionenbusiness. Was bekommen Reisende für ihr Geld?
21: Ich erwarte davon, dass es sauber ist, dass ein ordentliches Unternehmen hinten dran steht, dass die Arbeitsbedingungen gut sind für den Preis, den man da bezahlt.
20: Wir fragen uns, geht es hier immer so fair zu, wie es der Name suggeriert? Vor wenigen Wochen bekommt Report Mainz einen Hinweis von einer Reinigungskraft. Zu seinem Schutz nennen wir ihn Anton. Der Bulgare erzählt uns, dass er seit mehr als einem Jahr Sanifair-Toiletten reinige. Jeden Tag, 12 Stunden. An 7 Tagen die Woche. In mehr als einem Jahr habe er lediglich 8 freie Tage gehabt. Immer wieder habe er seine Vorgesetzten um mehr gebeten.
22: Wenn ich Sie anrufe und freundlich bitte, antworten Sie, sei geduldig und warte noch etwas ab. Das ist unmenschlich, ich habe keine Kraft mehr.
20: Anton arbeitet nicht direkt für Sanifair, sondern laut Arbeitsvertrag für eine Firma mit Sitz in Bulgarien. Ein Subunternehmen, das für einen Raststättenpächter Sanifair-Toiletten reinigt. Er habe Angst, auf der Straße zu landen, denn er wohne in der Unterkunft seines Arbeitgebers und er brauche das Geld. Sein Stundenlohn liege bei rund 5 Euro. Wir wollen seine Aussagen überprüfen und legen uns auf die Lauer. An mehreren aufeinanderfolgenden Tagen dokumentieren wir, dass Anton tatsächlich jeden Tag 12 Stunden arbeitet. Und nicht nur er. Auch in weiteren Fällen kann Report Mainz nachweisen, dass bulgarische Reinigungskräfte in Sanifair-Anlagen 12 Stunden eingesetzt sind. Auf Antons Arbeitsvertrag steht, er sei freiberuflicher Mitarbeiter. Laut dem Arbeitsrechtsexperten Florian Rödel zielt der Vertrag darauf ab, den Mindestlohn und das Arbeitszeitgesetz zu umgehen.
23: Es ist abhängige Beschäftigung und das ist einfach Betrug. Und da wir es hier nicht mit dem Einzelfall zu tun haben, ist es ein Betrug in großem Stil, der eigentlich auch hohe Strafdrohungen auf sich ziehen müsste.
20: Er sieht neben Antons Firma und den Raststättenpächter auch Sanifair bzw. dessen Eigentümer Tank und Rast in der Verantwortung. Sanifair will sich gegenüber Report Mainz nur schriftlich äußern. Man nehme die Hinweise ernst, aber sie seien zu pauschal, um sie prüfen zu können. Die Franchise-Partner führten als selbstständige Unternehmer die Sanifair-Standorte in alleiniger Verantwortung, seien aber vertraglich zur Einhaltung gesetzlicher Standards verpflichtet. Man dulde keinerlei rechtswidriges Verhalten. Anton hofft, dass er für die harte Arbeit irgendwann einen deutschen Vertrag zu fairen Konditionen bekommt.
14: Mehr zum Thema sehen Sie heute im Ersten bei den Kollegen von Report Mainz. 21.45 Uhr geht's dann los. Frischer geht's kaum. Der folgende Salat hat keinen langen Weg hinter sich. Er wächst direkt über den Köpfen der Kundinnen und Kunden. Auf dem Dach dieses Supermarktes wird er angebaut und anschließend direkt im Markt verkauft. Vom Beet ins Regal ohne lange Transportwege. Wir schauen uns an, wie das funktioniert und ob das tatsächlich vielleicht die Zukunft des Einkaufens sein könnte.
24: Wer hier an Landidylle denkt, liegt daneben. Dieser Salat wächst mitten in Berlin auf dem Dach eines Supermarkts auf rund 2700 Quadratmeter. Unternehmer Nikolas Leschke hat sich das System ausgedacht.
25: Geht vor allen Dingen eigentlich um Frische am Produkt. Das ganze Thema in der Stadt zu produzieren, am Konsumenten produzieren, ist halt sehr nachhaltig. Und in der Kombination mit einem Gebäude können wir viele Synergien schaffen, von Abwärme zu Wassernutzung, Regenwassernutzung.
24: Seit dieser Woche wird der Salat hier geerntet. Vom Dach aus gelangt er per Fließband ins Erdgeschoss, wo er verpackt und die wenigen Meter in den Markt nebenan getragen wird. Der Supermarkt erwartet bis zu 900.000 Packungen jährlich.
25: Sprich, 900.000 Stück werden geerntet und dafür ist in der Tat der Absatz in meinem Markt zu gering. Dementsprechend wird der Salat dann ans Regionallager verteilt, täglich ausgeliefert und wird dann an rund 500 Rewe-Märkte in der kompletten Region Ost verteilt.
24: Heißt kurze Transportwege. Das könnte vor allem im Winter praktisch sein, wenn die Menschen trotzdem Salat essen wollen, der aber etwa aus Südeuropa in Lkw angeliefert werden muss.
25: Wenn man im Winter in Deutschland anbaut, muss man ein bisschen nachhelfen. Man braucht Strom, man braucht Sonne. Wir haben ja natürlich Synergien geschaffen, Gebäudesynergien. Wir kriegen die Abwärme der Aggregate von Rewe als unsere Wärme sozusagen im Winter und Zusatzbeleuchtung. Da muss man halt schauen, dass wir sinnvollen Strom benutzen, Ökostrom benutzen. Und dann ist die Bilanz eigentlich ganz gut.
24: Denkbar wären auch Tomaten und Pilze. Der Haken, Grundnahrungsmittel wie Weizen oder Kartoffeln lassen sich so noch nicht anbauen. Das Konzept hat also Grenzen, wenn es um nachhaltige Lebensmittelversorgung geht.
0: Also es kann auf jeden Fall nur ein Baustein davon sein. Und dann kommt es letztlich auch auf die Gestaltung drauf an. Also welche Energieformen werden da eingesetzt? Ist es mit Erneuerbaren gemacht? Wie sind diese Nährmedien? Was werden da für Substrate genutzt?
24: Der Markt in Berlin ist erst der zweite deutschlandweit. Hier in Wiesbaden bauen sie schon seit 2021 Basilikum an. Es wird sich also erst noch zeigen müssen, ob das Konzept wirklich in großem Stile kommt oder für die Supermarktkette ein Mittel zum Marketing ist.
14: Und jetzt geht es weiter mit den Kurzmeldungen des Tages.
1: Rettungsaktion. Das Segelboot ist bereits halb gesunken, nur der Mast schaut noch aus dem Wasser. Es ist ein irritierendes Bild, das sich den Passagieren auf einer Fähre auf dem Weg von England nach Spanien vor der französischen Atlantikküste bietet. Sofort wird ein Rettungsboot zu Wasser gelassen, doch von dem Mann, der mit der 13-Meter-Yacht unterwegs war, fehlt jede Spur. Inzwischen sucht die französische Küstenwache mit Hubschraubern und Flugzeugen nach dem Schiffbrüchigen. Ankunft auf Bäumen, Kabeln, Dächern. Es storcht, wohin das Auge blickt. In dem kleinen ukrainischen Dorf Petirzi, kurz hinter Kiew, hat es im Moment Störche wie anderorts Tauben oder Spatzen. Hintergrund ist allerdings nicht, dass in dem Ort gerade hunderte Kinder auf einmal ausgeliefert werden, sondern dass das Dorf auf der Wanderroute der Tiere in Richtung Süden liegt. Und so ist das beeindruckende Storchenspektakel zumindest für die Anwohner jetzt keine große Sache. Eingeparkt. Die Größe passt gut, der Ort trotzdem völlig falsch. In Northborough im US-Bundesstaat Massachusetts hat ein Mann sein Auto versehentlich im Pool der Nachbarn versenkt. Die sind im Urlaub und hatten ihn gebeten, nach dem Rechten zu sehen. In der Einfahrt versagte dann die Bremse. Kleiner Lichtblick, mit dem Auto landeten auch neue Chlortabletten im Pool, die er auf Wunsch der Nachbarn genau dafür mitgebracht hatte. Umzug. Da guckt der stolze Tiger leicht derangiert. Gleich 30 Großkatzen, unter ihnen viele Tiger, machen sich gerade betäubt und medizinisch überwacht auf die Reise ihres Lebens. Die Tiere lebten bisher wenig artgerecht in einem inzwischen geschlossenen Zoo in der Nähe der argentinischen Hauptstadt Buenos Aires. Eine Tierschutzorganisation hat nun die Umsiedlung in Wildgehege in den USA und in Südafrika organisiert.
14: Baden im Meer kennen wir alle, aber in heißem Sand baden, das klingt erstmal nach einer ziemlich schrägen Idee. Im Süden Japans gehört genau das seit Jahrhunderten zur Tradition, warum sich dort Menschen regelmäßig bis zum Hals mit mehr als 50 Grad heißem Sand zuschütten lassen. Jetzt.
2: Hier wird Akinori Ishizuka gleich Menschen lebendig vergraben. Und die machen auch noch freiwillig mit. Denn in Japan gilt ein Bad im heißen Sand als Wellness-Erlebnis und soll vor allem entspannen. Diese Gäste werden zum ersten Mal Sand baden und wirken noch etwas angespannt. Die Temperatur des Sandes beim Aufstreuen ist entscheidend. Ob die Temperatur angenehm ist, etwa 52, 53 Grad. Ich finde, es fühlt sich am besten an, wenn man den Sand bei diesen Temperaturen sanft aufstreut. Seit 10 Jahren bestreut er hier Tag für Tag Touristen mit heißem Sand. Wobei, bestreuen, 30 bis 35 Kilo landen auf jedem Gast. Fühlt sich an wie eine schwere Decke. In Ibuski hat das Sandbaden seit mehr als 300 Jahren Tradition. Ob es den Gästen gefällt, merke ich, wenn ich den Sand drüber streue. Der Gesichtsausdruck zeigt mir, ob sie sich entspannen. Und wie ist es? Angenehm?
3: It's too hot.
2: Es ist einfach zu heiß. Ich mache es das erste Mal in meinem Leben, aber es ist schon ganz schön heiß. Der Sand ist ziemlich schwer und ich habe das Gefühl, dass er auf mir lastet. Das fühlt sich toll an. Ich habe richtig das Gefühl, dass alle Giftstoffe aus meinem Körper kommen. Der Strand hier in Ibuski liegt im vulkanisch aktiven Süden Japans. Heiße Quellen steigen bis unter den Strand und erwärmen den Sand. Hier sind sie überzeugt, dass das Sandbaden heilende Kräfte besitzt. Zunächst einmal ist es gut fürs Herz, die Lungenfunktion, wenn man sich hinlegt und mit Sand bedeckt. Außerdem hilft es bei Rückenschmerzen und Nervenschmerzen. Verlässliche Studien dazu gibt es kaum. Allerdings bestätigen Mediziner, dass es sich positiv auf die Gesundheit auswirken kann, wenn man sich regelmäßig Wärmereizen aussetzt. Ob es wirklich heilt, bleibt offen. Klar nur, alle werden wieder ausgegraben.
14: Ja, zum Glück nicht nur an Traditionen, auch an royalen Stühlen hält so mancher fest. Bis zum Schluss warum, jetzt mehr. Reden wir über das norwegische Königshaus. König Harald ist 89 Jahre alt, gesundheitlich angeschlagen und trotzdem scheint er nicht daran zu denken, die Krone an seinen Sohn Håkon abzugeben. Andere Monarchen haben aber gezeigt, dass es auch anders geht durchaus. In den Niederlanden und in Dänemark machten die ehemaligen Königinnen beide den Weg frei für die nächste Generation. Harald aber will bleiben.
4: Schon wieder sorgt man sich in Norwegen um den König. Harald V., der dienstälteste Monarch Europas, ist wieder im Krankenhaus. Eine Kortisontherapie sollte ihm bei seiner Bluterkrankung helfen. Stattdessen machen ihm ihre Nebenwirkungen schwer zu schaffen. Der 89-Jährige fällt für mindestens 2 Wochen aus. Sein Sohn, Kronprinz Håkon, muss ihn wieder vertreten, wie schon so oft. Doch mit einer Abdankung Haralds ist auch weiterhin nicht zu rechnen, erklärt der skandinavische Königshausexperte Roger Lundgren. Gesundheitlich ist der König sehr angeschlagen. Er war im Laufe der vergangenen Jahre oft krank. Aber jetzt war es ein katastrophal schlechtes Jahr für die norwegische Königsfamilie. Und derjenige, der eigentlich beliebt ist, ist er, der König. Ich glaube, dass er in dieser Situation mit all dem, was jüngst geschehen ist, auch nicht zurücktreten kann, damit es für seinen Nachfolger überhaupt noch eine Monarchie gibt. Die Skandale im norwegischen Königshaus um Mette Marits Sohn Marius Borg-Høiby und ihre Bekanntschaft mit Epstein haben das Urvertrauen in die norwegische Monarchie tief erschüttert. Ohne solche Belastungen konnten andere Königshäuser wie die Niederländer oder die Dänen viel unkomplizierter das Zepter bereits weitergeben. In den Benelux-Ländern hat man viel früher abgedankt und neuen Generationen Platz gemacht. Das haben wir in den Niederlanden gesehen. Aber als sich Königin Margrethe von Dänemark vor 3 Jahren dafür entschieden hat, war das ziemlich überraschend. In den vergangenen 2 Jahren ist sie gebrechlicher geworden. Und so war es wohl das Allerbeste, dass Frederik bereits die Nachfolge übernehmen konnte. Im Gegensatz dazu beruft sich der gesundheitlich angeschlagene König Harald immer auf seinen Amtseid, den er vor 35 Jahren aussprach.
5: Ich habe einen Schwur geleistet und der gilt das ganze Leben.
4: Er war immer der Ansicht, dass man als König bis zu seinem Tod auf dem Thron sitzt. Dennoch übernimmt Kronprinz Håkon mehr und mehr royale Aufgaben und kann mit seinem Einsatz für die Krone vielleicht auch das Vertrauen seiner Landsleute für sich und seine Familie zurückgewinnen.
14: Wie viele Menschen weltweit ist auch Popstar Shakira tief betroffen von den vielen Toten und der Verwüstung in Kolumbien durch das Erdbeben in der vergangenen Woche. Teile ihrer Heimat liegen in Trümmern und Shakira ist entschlossen zu helfen. Jetzt hat die 49-Jährige das Erdbebengebiet auch besucht und sie kam nicht mit leeren Händen.
4: Als ihr Flugzeug in Quibdó im Nordwesten Kolumbiens landet, wirkt es fast so wie immer, wenn Sängerin Shakira in die Heimat kommt. Doch diesmal ist alles anders.
6: Wir alle teilen den Schmerz der Menschen in Choco. Das Leid all derer, die betroffen sind, und den Schmerz all jener Eltern, die ihre Kinder verloren haben. Es gibt kaum Worte, die Trost spenden könnten, und es gibt auch keine Zauberlösungen für das, was wir hier sehen, um den Schaden und den Schmerz wieder gut zu machen.
4: Mit eigenen Augen will Shakira sehen, was das Erdbeben angerichtet hat. Besonders nah geht ihr die zerstörte Schule. Schon seit mehr als 20 Jahren finanziert ihre Stiftung Barfuß Bildungsprojekte und den Bau von Schulen. Nach dem Beben liegen jetzt mehr als 2800 Schulen in Trümmern. Doch Shakiras Hilfseinsatz zeigt bereits erste Erfolge.

0: In den vergangenen Tagen habe ich mit jedem gesprochen, den ich kenne. Und ich kann mitteilen, dass die Wohltätigkeitsorganisation Global Citizen $500.000 beisteuern wird. Und dass ein großer Konzertveranstalter diese Bemühungen mit weiteren $500.000 ergänzen wird. Wir konnten also an diesem Wochenende bereits $1 Million aufbringen, die wir für den Wiederaufbau der zerstörten Schulen bereitstellen und einsetzen können. Reconstrucción de las escuelas.
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0: Das ist wirklich ein europäisches Kulturgut, aber einmal weg ist weg. Ein Leben ohne Pferde, wie ist ein Leben ohne Atmen? Geht gar nicht.
1: Doch von diesen Pferden gibt es nur noch rund 350 Tiere. Heinz Hackmann kämpft, um sie vor dem Aussterben zu retten.
2: Hast du die Batterien gewechselt?
3: Ja, die müssen jetzt funktionieren. Mittlerweile.
2: Ja, blinkt. Das passt.
1: Werpelow im Emsland. Die Züchter Heinz Hackmann und sein Sohn Thomas sind auf dem Weg zu ihren Pferden. Alle ihrer tragenden Stuten sind dieses Jahr spät dran mit dem Fohlen. Das ist ungewöhnlich, aber vermutlich war es zu lange zu kalt.
2: Ich halte das Pferd mal fest. Mach du mal den Gurt drauf. Okay.
1: Die Knapstrupper Stute Tolle soll unter der Geburt beobachtet werden. Der Gurt sendet ein Signal, sobald die Wehen beginnen. Geduld ist gefragt.
2: Das kann auch lange dauern. Das kann in einer Stunde da sein. Das kann auch noch 10 Tage oder 14 Tage dauern. Das kann man nie im Voraus sagen. Ich bin felsenfest davon überzeugt, dass die Stuten das regeln können und das Wetter schon Tage im Voraus sehen und sich den günstigsten Moment aussuchen.
1: Die Knapstrupper sind eine sehr alte dänische Pferderasse. Von ihnen gibt es weltweit nur noch rund 350 Tiere. Damit ist die Rasse vom Aussterben bedroht. Da ist jedes Fohlen ein besonderer Schatz, egal ob Stut- oder Hengstfohlen.
2: Jedes ist eine Wundertüte. Jeder Moment ist was Besonderes. Wir freuen uns aber im Grunde immer darüber, dass ein gesundes Fohlen geboren wird. Ja, willst du auch mit?
1: Während Tolle noch auf die Geburt wartet, ist kurz zuvor auf der gleichen Weide ein Hengstfohlen geboren worden. Auch Braune, Rappen oder Füchse können reinrassige Knapstrupper sein. Das ist eine Frage der Abstammung, nicht der Fellfarbe. Für ihre Tigerscheckung sind die Pferde allerdings berühmt. Zum Beispiel durch das Pferd von Pippi Langstrumpf. Das Fohlen Wenzel und seine Mutter müssen heute noch in den Stall gebracht werden. Die Stute soll dort in den nächsten Tagen neu gedeckt werden. Das Fohlen hat am ersten Tag noch nicht gelernt, der Mutter zu folgen. Deshalb muss es sanft geleitet werden.
2: Komm, Schätzchen. Komm. Stimmung in der Bude.

0: Die dreijährigen Hengste werden noch in der Herde gehalten. Das geht, bis die Tiere geschlechtsreif sind und ist für ihre soziale Entwicklung wichtig. Als erwachsene Hengste bekämpfen sie sich später unnachgiebig, wenn sie freigelassen aufeinandertreffen. Der Züchter erkennt schon jetzt, was in ihnen steckt.
1: Der eine ist Chef, der wird immer versuchen, Chef zu bleiben. Und es gibt untergeordnete Tiere, es gibt welche, die wie soll ich sagen, ein bisschen gewitzter sind, wollen wir mal jetzt ein freundlicheres Wort dafür nehmen. Und es gibt welche, die können Zeitung lesen, sagen wir. Die können jede Stalltür aufmachen, die können jeden Strick, jeden Knoten aufmachen. Das ist einfach genau wie in jeder Population, gibt solche und solche. Es gibt Flachgestrickte und es gibt auch Professoren.
0: Schon vor 1000 Jahren wurden in Dänemark getigerte Pferde gezüchtet. Im Barock erlebten sie ihre Glanzzeit. Ihre auffälligen Farben passten zum prunksüchtigen Zeitgeist, so wie ihre Eignung für den Krieg.
1: Früher wurden die Pferde ausgebildet, um da von den Pferden zu kämpfen. Und dazu mussten sie viele Sachen können. Also links und rechts konnte der Reiter mit dem Schwert was tun. Vorne und hinten musste das Pferd sich selber verteidigen. Und einfach wer das bessere Pferd hatte, der überlebte. Der kam aus der Kampfszene wieder nach Hause.
0: Pferde spielen seit Generationen in der Familie von Heinz Hackmann eine wichtige Rolle. Gezüchtet hat er selbst schon viele Rassen. Aber seit 35 Jahren gehört sein Herz allein den Knapstruppern.
1: Ich bin zu Knapstruppern gekommen, erstes Mal der Farbe wegen. Ich bin vom Beruf Gärtner und habe immer Farben geliebt.
0: In den 1980ern entschließt er sich, mit 7 reinrassigen Knapstruppern seine Zucht zu beginnen. Damals stand die Rasse kurz vor dem Untergang. Sie zu retten ist seitdem Heinz Hackmanns Lebensaufgabe.
1: Sie sind einfach Kumpel, ohne große Allüren, ohne, wie soll ich das sagen, ohne Hitzigkeit, ohne Angst. Das ist einfach, Sie sehen, die ganze Zeit steht diese Stute hier neben mir. Ich habe den Kopf im Arm. Wenn Sie wollen, dann spiele ich mit den Ohren. Hier, wenn man das mit einem normalen Pferd macht, sage ich mal, dann geht er durchs Dach. Aber das ist eben, wir kennen uns und wir lieben uns, hätte ich bald gesagt.

0: Auch viele dieser Stuten erwarten noch Fohlen. Aber die Nacht auf der Wiese verläuft ruhig. Am nächsten Morgen ist noch alles unverändert. 11 Monate und 10 Tage dauert es, bis eine Stute ihr Fohlen zur Welt bringt. Mitunter aber eben auch ein bisschen länger. Tolle jedenfalls lässt sich Zeit. Die Hackmanns müssen auf weiteren Nachwuchs noch warten. Ende Mai sieht es auf der Stutenweide von Heinz und Thomas Hackmann allerdings schon anders aus. Einige Fohlen sind nun da und vor allem ihre Mütter sind hungrig.
1: So schönes Gras, das finden die toll, wie eine Mähmaschine. Ein Pferd frisst doppelt so viel wie eine Kuh, also von der Menge her. Und so eine Stute muss auch richtig Leistung bringen, die bringt 40 Liter Milch am Tag. 40 Liter Milch bekommt er und die muss sie produzieren und dafür muss sie was futtern. Auf dem Stall bekommen sie nicht so das, was sie haben müssen. Okay, jetzt holen wir mal die nächsten. Wichtigste ist, dass die, was wir hier auf dem flachen Land, dem bergischen Gelände oder gewellten Gelände zum Vorteil haben, die können richtig Gas geben. Die brauchen nicht, wenn man im hügeligen Gelände aufwächst und Fohlen, dann müssen die bremsen. Und auf der anderen Seite müssen die ziehen, weil es immer bergauf, bergab geht. Und hier die Grundgangarten, wie man das nennt, entwickeln sich im flachen Gelände wesentlich besser.
0: Auch Tolle hat mittlerweile ein Hengstfohlen zur Welt gebracht. Der kleine Wittekind wird auf der Sommerweide noch sehr viel lernen.
1: Herdenverhalten, Rangordnung,

0: in der Herde, behaupten in der Herde, so alles, was eben später mal zum Leben gebraucht. Alles schauen die sich von den Müttern ab, und oft haben die Fohlen auch die gleiche Stellung in der Herde, wie die Mutter das hat, die gleiche Rangordnung.
1: Auf der Weide kommen die unterschiedlichen Fellfarben der Tiere schön zur Geltung. Das Gen für die auffällige Tigerscheckung der Knappstrupper gibt es schon sehr lange.
0: Vor 26.400 Jahren, nach der vorletzten Eiszeit, haben Höhlenmaler in Pechmerle in Frankreich, Südfrankreich, das erste Mal solche bunten Pferde an die Wand gemalt. Und so lange können wir sie beweisen. Zu der Zeit haben sich bei vielen Tierarten Tarnfarben entwickelt, beim Hermelin zum Beispiel oder beim Eisbär oder. Und auch auf eine gewisse Population Pferde hat sich eine weiße Decke gelegt. Hat die Decke Löcher, ist das Pferd bunt, so Tiger gescheckt. Ist die Decke geschlossen, ist es ein Weißgeborener.
1: Und wird die weiße Decke nur vererbt, ohne dass man sie sieht, ist es ein Rappe, Brauner oder Fuchs. Schimmel kommen übrigens dunkel zur Welt und werden erst im Laufe ihres Lebens hell. Weißgeborene Knappstrupper sind dagegen vom ersten Tag an blütenweiß. Das machte diese Pferde schon immer zu etwas Besonderem. Ein paar Tage später haben sich die Enkelkinder von Heinz vorgenommen, ihre Knappstrupper zu bewegen. Stolzer und Turmalin gehören ihnen seit einigen Jahren und das Reiten ist ihre große Leidenschaft. Während die Mädchen ihre Pferde auf die Reitstunde vorbereiten, will Heinz noch dem Hengst William seinen täglichen Auslauf verschaffen. 9 Jahre ist William alt. Er und Heinz kennen sich gut.
0: Wie jeden meiner Hengste habe ich ihn sehr mysteriös bekommen, total heruntergekommen auf dem Pferdemarkt in Holland. Und wir haben ihn dann einfach mehr aus Mitleid als aus züchterischen Absichten gekauft, haben ihn bei uns aufgezogen und entwickelte sich aus der grauen Maus einen Schwan.
1: Schon die Wikinger waren im Mittelalter für ihre Pferdezucht berühmt. Später, im 16. Jahrhundert, gründete der dänische König seine Pferdezucht auf Schloss Frederiksborg. Die Knappstrupper hießen deshalb damals noch Frederiksborger. Jahrhundertelang waren diese Pferde in ganz Europa ein Statussymbol der Reichen.
0: Heute wird man sich ein Riesenauto kaufen, Riesensportwagen. Früher hat man sich das tollste Pferd gekauft. Und das tollste Pferd zu der Zeit war der Frederiksborger. Und Dänemark hatte so viel Geld, weil das große skandinavische Reich, die haben jede Seite der Belz eine Kanone hingestellt und alles, was in die Ostsee reinfuhr, musste Zoll bezahlen. Und mit diesem Geld hat man die nobelsten Pferde der Welt gezüchtet und eben auch dann ganz, ganz, ganz teure Pferde verkauft.
1: Die kostbarsten Tiere wurden mit Gold aufgewogen. Auch das Königshaus in Hannover erhielt im 18. Jahrhundert Frederiksborger aus Dänemark. Der Name Knappstrupper entstand erst im 19. Jahrhundert. Das dänische Königshaus hatte nun die Zucht der Pferde aufgegeben. Nur noch auf dem Gut Knappstrup züchtete man diese Rasse, daher ihr heutiger Name. In der Halle haben Greta und Fleur ihre Pferde warm geritten. Manche der barocken Reitübungen klappen schon sehr gut. Wie diese Levade. Andere Figuren müssen Pferd und Reiterin dagegen noch etwas üben.
0: Das ist alles auf einmal. Da will ich alles recht machen. Ja, du musst ihm die Druckpunkte geben, die musst du ihm beibringen, wann er was macht. Wann er was machen soll.
1: Perfektion braucht seine Zeit. Aber Heinz ist zufrieden.
0: Sieht schon ganz imposant aus. Und gerade all das entsprechend mit 13 Jahren, das ist schon sehr gut. Wollt ihr auch mal ins Gelände?
2: Ja.
0: Wollen wir das machen?
2: Ja,
0: warte mal. Reite mal eine Volte und dann oder hier raus. Ja.
1: Wie bei jeder Ausbildung ist Abwechslung schließlich wichtig. Besonders, wenn Tiere im Spiel sind. Am nächsten Morgen herrscht Unruhe in der Herde. Die Aufregung der Stuten ist ungewöhnlich. Doch was aussieht wie Flucht, ist ein anderer Instinkt. Schutzverhalten gegen fremde Menschen auf der Weide. Heinz hat eine Vorahnung.
0: Zwei Pferde standen zusammen. Und dass sie nicht mit der Herde mitlaufen, ist natürlich eigentlich unnatürlich. Und als ich dann guckte, hier über den Teich guckte, da stand das dunkle Fohlen bei der dunklen Stute. Oh, es sieht so aus, als ob es ein Schabracke ist. Es hat ein buntes Hinterteil. Guckt mal, die ersten Gehversuche. Das ist genial. Also vor 4 Stunden war er noch nicht auf der Welt. Wir müssen jetzt nur eben die Pforte aufmachen, dass sie uns nicht Blödsinn macht, dass sie durch den Zaun geht irgendwo mit dem Fohlen.
1: Heinz vermutet, dass die anderen Stuten Fohlen und Mutter in den Herdenverband zurückholen möchten.
0: Komm, wollt ihr die Stute holen? Komm, geht mal hin, komm.
1: Noch einmal herrscht Bewegung. Die Herde will zum neugeborenen Fohlen, ist aber entspannter als zuvor.
0: Das wird jetzt begrüßt und normalerweise, die gehen jetzt auch sehr sanft mit der Stute um, also die wollen gar nicht jetzt so Action machen.
1: Trotzdem kommt es anders, als Heinz vermutet. Die Stute bleibt mit ihrem Fohlen allein, gemeinsam mit ihrer Freundin, die beide bewacht. Heinz ahnt, wie die Geburt gelaufen sein muss.
0: In der Nacht ist es so, dass sie eine Wagenbruch bauen. Die stellen sich alle mit dem Kopf nach außen, ein großer Kranz, ein großer Kreis. Und die Leitstute, die schaut nach innen, zu der Stute, die gerade fohlt. Und sobald die Fruchtblase kommt, greift die rein und reißt die Fruchtblase auf. Und es ist kein besserer Schutz für ein Fohlen da und bessere Bedingungen als auf dem Gras, was keine Keime überträgt. Im Stall werden immer Keime auf den frischen Nabel übertragen. Gras ist steril in diesem Fall. Und das ist die beste Methode und natürlichste Methode, dass ein Fohlen geboren wird.
1: Heinz will wissen, ob das Fohlen gesund ist und welches Geschlecht es hat. Für die neugeborene Stute Birte ist jetzt besonders die richtige Ernährung wichtig.
0: Die Stute gibt in den ersten Stunden Biestmilch. Die Milch, die erste Milch, die da kommt, die hat alle Abwehrstoffe, also bricht die in sich und ist ganz hochgradig fetthaltig. Und wer die Biestmilch nicht gekriegt hat, da hat man dann Probleme, dass alle möglichen Viren dazukommen und manchmal lebensbedrohlich ist.

0: Ihr menschenbezogener, sanfter Charakter macht Knabstrupper heute zu idealen Freizeitpferden. Auch die barocke Reitkunst wird immer beliebter. Denn hierbei geht es vor allem um Harmonie zwischen Pferd und Mensch und nicht um sportliche Höchstleistungen. Um seine Erhaltungszucht betreiben zu können, verkauft Heinz seine Knabstrupper daher zumeist an Barockreiter in der ganzen Welt. Der Wert der Fohlen wird schon früh vorbestimmt. Bei einem Termin, für den ihr Fell glänzen muss. Birte und die anderen werden heute beim Zuchtverband für deutsche Pferde eingetragen und auf ihre Qualitäten als Knabstrupper-Rassepferde begutachtet. Der Zuchtleiter des Verbandes kommt vorbei und nur die besten Fohlen werden prämiert. Eine wichtige Auszeichnung.
1: Oh, dann liegen die Nerven blank. Sie haben vorhin schon gehört, die Töne, die werden auch manchmal ein bisschen höher, gehen manchmal ein bisschen höher. Aber das ist einfach so. Ja, das gehört mit dazu.
0: Am späten Vormittag kommen die Gäste. Interessierte Knabstrupper-Freunde aus ganz Deutschland. Mittlerweile ist auch Zuchtleiter Britze eingetroffen. Heinz Erfolge bei der Knabstrupper-Zucht sind heute unbestritten. Aber dafür hat er lange kämpfen müssen.
1: Man hat uns fast gesteinigt. Was wollt ihr mit den Pippi Langstrumpf-Pferden, mit den Zirkus-Pferden? Bis ich mich zurückgelehnt habe und habe gesagt, Leute, was müssen Pferde im Zirkus machen? Sie müssen nervenstark sein, man muss einen Löwen draufspringen können, lassen können. Sie müssen leichtfutterig sein, müssen fruchtbar sein und. Und es sind alles Eigenschaften, die die heutigen Reiter gebrauchen.
0: In der Prüfung müssen die Fohlen

0: wollen das erste Mal beweisen, was in ihnen steckt. Der Zuchtleiter möchte schwungvolle Bewegungen sehen, gerade Gliedmaßen und einen rassetypischen Körperbau. 2 Stunden lang werden die Fohlen vom Fachmann begutachtet. Und es werden Punkte verteilt. Wer bei 7,5 bis 10 liegt, ist ein Premium-Fohlen. 9 von 13 Fohlen schaffen das. Auch das Stutfohlen Birte und der weißgeborene Wittekind. Für Heinz ein sehr gutes Ergebnis.
1: Der Richter ist top wie immer. Was soll man sagen? Das ist, manches sehe ich ein bisschen anders, weil ich die Pferde über längere Zeit sehe. Er sieht sie für 1 Minute oder 2 Minuten, muss sich in diesen 2 Minuten ein Bild machen. Und das ist gut. Der eine zeigt sich besser als erwartet, der andere schlechter als erwartet. Das ist immer, das hält sich die Waage.
0: Nach der Prämierung werden die Fohlen gebrannt. Hieran und am injizierten Mikrochip im Hals erkennt man jedes Pferd sein Leben lang. Das Fohlen Birte bleibt ruhig.
2: Weil Fachleute am Werk sind. Der Thomas macht das mit ganz viel Ruhe, nutzt die Möglichkeit der Boxenwand. Die Mutter steht direkt dahinter und dann läuft das völlig ohne Probleme.
0: Ein aufregender Tag für diese besonderen Fohlen, aus denen später einmal außergewöhnliche Reitpferde werden sollen, sobald sie groß geworden sind. Heinz besitzt mehrere Hengste, die er klassisch ausbilden lässt und die er noch in diesem Jahr besuchen will. Für den Erhalt seiner Lieblinge ist er immer im Einsatz.
1: Viel ist natürlich Eigeninitiative, wo wir ab und zu auch mal Unterstützung gebrauchen können. Denn das ist wirklich ein europäisches Kulturgut. Und einmal weg, wir haben es jetzt ein bisschen aus der Ecke rausgezogen, aber einmal weg ist weg. Man kann es nie wieder zurückholen, was 1000 Jahre vorher angezüchtet worden ist. Und das sind die letzten alten Pferde ihrer Rasse. Oder der Epoche, wollen wir mal so sagen.
0: Im August ist auf den Wiesen und Feldern rund um Werpelow die Heu- und Strohernte in vollem Gange. Für seine Pferde braucht Heinz jährlich unzählige Ballen. Mit dem Einfahren sind die Hackmanns über Sommer immer wieder tageweise beschäftigt. Während sich ihr Besitzer kräftig für sie ins Zeug legt, sind die Fohlen dabei, in aller Ruhe zu wachsen und zu lernen. Ihr Aufenthalt in der Herde mit ihren Müttern und Gleichaltrigen sorgt dafür, dass die jungen Tiere eine ausgeglichene Persönlichkeit entwickeln können. Es ist Herbst geworden. Heinz hat sich auf den Weg gemacht, um 2 seiner besten Pferde zu besuchen. Sein Ziel ist die Hofreitschule in Bückeburg, die einzige ihrer Art in ganz Deutschland. Direkt auf dem Schlossgelände werden in historischen Ställen Pferde unterschiedlicher barocker Rassen gehalten. Sie werden hier auf klassische Weise, so wie im 18. Jahrhundert, geritten.
1: Hallo Christine.
3: Heinz, oh, das ist eine Freude.
1: Hallo,
3: mein Großer. Hallo. Das ist schön.
1: Ja, ihr seid bei der Morgenarbeit.
3: Genau, wir haben die beiden Knapstrupper am Werk.
1: Ja, ist doch schön.
3: Beryl und Boxter, unsere beiden Höchstbegabten.
0: Christine Krischke leitet die Hofreitschule gemeinsam mit ihrem Mann. Seit Jahren bilden sie, neben anderen barocken Reitpferden, auch diese 2 Hengste von Heinz Hackmann aus und vermitteln dabei, so genau wie möglich, die Reitkultur des Barocks. Heinz gefällt, dass seinen Hengsten regelmäßig auch Neues beigebracht wird. Denn die Lernfähigkeit der Knapstrupper ist groß. Zum Beispiel auch rückwärts zu galoppieren. Eine schwierige Übung.
3: Jetzt sitzt er leicht nach vorn. Da, hast du gesehen?
1: Ja.
3: Den Sprung
1: rückwärts? Ja, guck mal hier.
3: Ist das toll?
1: Er geht weiter. Wunderbar.
3: Da sind wir ganz, ganz stolz drauf. Das ist völlig vergessene Reitkunst und ganz wichtig für einen Krieg zu führen.
1: Ja, wenn man kämpft, dann muss man auch rückwärts reiten
3: können. Genau, rückwärts ausweichen können.
1: Ja,
3: und das neues Bewegungsmuster für ein Pferd, das siehst du also auf der Wiese auch, machen sie auch, wenn sie im Kabbeln sind.
1: Wenn Hengste am Kämpfen sind.
3: Aber unterm Reitergewicht müssen die das richtig lernen, verstehen. Ja.

0: Sind wir ganz stolz drauf.
1: Das ist
0: dafür
1: auch
0: muss
1: richtig.
0: Ein Pferd 15 Jahre alt werden.
1: Dafür muss er alt werden, ja.
2: Auf seine begabten Hengste ist Heinz natürlich stolz. Nicht so zufrieden ist er dagegen mit dem dänischen Zuchtverband für Knapstrupper, der nach Heinz' Meinung die reinrassige Zucht dieser barocken Rasse aus den Augen verloren hat.
1: Ja, in Dänemark hat man diese Rasse leider verkreuzt. Man hat alles Mögliche dort eingekreuzt und das stört uns. Und um unsere reinen Knapstrupper von den anderen Knapstruppern zu unterscheiden, haben wir einen Namen ausgesucht, der im Barock für diese Pferde üblich war: Royal Danois, der königliche Däne.
3: Wie sollen wir das machen? Mit Grün?
2: Sogar ein Buch über seine barocken Schätze hat Heinz verfasst. Den Entwurf der Titelseite zeigt er vor und ist immer offen für neue Geschichten.
0: Weißt du, was mir da spontan einfällt?
1: Sag's mal.
0: Kennst du schon meine Geschichte vom Joan Taylor, die ich hier ausgegraben habe? 1616?
1: Nee, erzähl's mir mal.
0: Das ist ein Reisebericht von einem Londoner Handelsreisenden.
1: Ja.
0: Und der hat Tagebuch geschrieben und darin beschrieben, wie er hier in den Marstall geführt wurde und die gräflichen, fürstlichen Pferde gesehen hat. Und darunter war ein Leopard. Das muss doch ein Knapstrupper gewesen sein. Beziehungsweise
1: damals ein Frederiksborger.
0: Ein Frederiksborger, ein Getupfter. Und er sagt, das sei ein ungewöhnlich furchtloses Tier gewesen. Und jetzt muss ich mal, er sei so schön, als hätte die Natur alle Vernunft beiseite gelassen, nur um dieses Ross zu komponieren.
1: Ja, schöner kann man es doch nicht sagen, oder?
0: Da habe ich so Gänsehaut gekriegt, als ich das gesehen habe.
2: Ebenso ergreifend wird es am Nachmittag. Die Hengste müssen sich vor Publikum beweisen. Die Aufmerksamkeit der Betrachter gefällt ihnen, denn sie sind Showtypen, wie Heinz es nennt. Zwar treten nicht nur Knapstrupper auf, aber für Heinz sind sie natürlich das Highlight. Denn beim Fechten zum Beispiel zeigt Boxter, dass Pferde früher gelernt haben, welchen Abstand sie gegenüber dem Kämpfer am Boden halten mussten. Nur dann konnte ihr Reiter schließlich einen erfolgreichen Hieb ausführen. Eine erstaunliche Leistung der Pferde. Die Spannung steigt noch einmal, als Beryl allen zeigt, wofür die weiß geborenen Pferde ursprünglich einmal Pate standen.
0: Und das, meine lieben Gäste, ist unser niedersächsisches Wappenpferd. Der Herrenhäuser Weißgeborene, der anhebt in die Pesade.
1: Das ist einfach nur grandios, wenn man hier ist. Das ist wie Weihnachten und Ostern auf einem Tag. Zu sehen, wofür man arbeitet. Und dass man sich so viel Mühe mit den Tieren gibt. Und es ist einfach nur, ich sagte vorhin, Gänsehaut pur.
2: Noch wenige Tage, dann müssen Heinz' Fohlen in den Stall. Ihre Mütter bleiben draußen und bekommen hier im nächsten Frühjahr ihre neuen Fohlen. Nur noch 30 Knapstrupper gab es, als Heinz mit seiner Zucht anfing. 350 sind es heute. Davon stammen mehr als 260 aus seiner eigenen Zucht. Darauf ist er stolz. Ein Leben ohne seine Knabbis, für ihn unvorstellbar.
1: Wie wäre das Leben ohne Luft zu holen? Was muss man da sonst zu sagen? Ich bin mit 3,5 Jahren angefangen, mit meinem Großvater zusammen angefangen, Pferde zu züchten. Da bin ich schon mit einer Stute zum Hengst gefahren, vor dem alten klapprigen Ackerwagen. Das ist jetzt auch schon ein paar Jahre her. Und bis zum heutigen Tag, Pferde ist eben ein Virus, den man auch nicht wieder los wird. Und auch gar nicht loswerden will, darum nicht. Man versucht es auch gar nicht.

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0: Nicht mal heute gönnst du dir ein Frühstück.
1: Ein Kaffee reicht mir.
0: Karl, du hast Geburtstag. Komm, alles Gute zum 60.
1: Dass ich mal so ein alter Knochen werde.
0: Du bist gut in Schuss und ich wünsche dir, dass das ewig so bleibt.
1: Damit ich die Werkstatt weiterhin auf Erfolgskurs halte.
0: Weil ich dich liebe.
1: Kommt noch jemand?
0: Vielleicht.
1: Du hast ihn eingeladen.
0: Er hat angerufen. Du glaubst doch nicht, dass Daniel den 60. Geburtstag seines Vaters vergisst, hm? Und da habe ich gesagt, er soll einfach vorbeikommen.
1: Ja, um mir zu erklären, was ich in meinem Geschäft alles verkehrt mache.
0: Hör auf. Er will dir gratulieren. Und lass die alten Streitereien ruhen.
1: Der hält sich doch für was Besseres, seit er diese Restaurierung macht. Unser Sohn ist ein Künstler. Mit sowas gibt er sich doch gar nicht erst ab.
2: Guten Morgen.
0: Schön, dass du da bist, Junge.
2: Alles Gute zum Geburtstag.
3: Gehst du heute in den Salon?
4: Natürlich. Warum fragst du?
3: Ja, man weiß ja nie. Aber ich bin froh, dass du die Arbeit wieder aufgenommen hast.
4: Es kostet mich aber schon Überwindung, in der Klinik zu sein. Ich denke mal wieder, gleich kommt Vladi um die Ecke. Gestern habe ich sogar gedacht, ich hätte ihn tatsächlich gesehen. Gespenstisch.
3: Ja, das kenne ich. Manchmal denkt man wirklich, die beiden sind noch da.

0: Hey.
1: Was machst du hier?
0: Musik hören.
1: Weißt du, wie du mich eben erschreckt hast? Du hast hier nichts zu suchen, du hast dein eigenes Zimmer.
0: Ich mach schon nichts kaputt.
1: Darum geht's nicht.
0: Okay, ich nehme die CDs mit hoch.
1: Das kommt überhaupt nicht in Frage.
0: Wieso denn nicht?
1: Weil es nicht deine sind.
0: Mama.
1: Jakob, stell sie zurück, bitte.
0: Machst du Witze?
1: Du, ich habe auch keine Lust, mit dir hier rumzudiskutieren.
2: Was ist denn hier los?
1: Ist es zu viel verlangt, wenn ich dich darum bitte, die CDs von Vladi wieder dahin zu stellen, wo sie waren? Es tut mir leid.
2: Das muss es nicht.
3: Wir restaurieren gerade eine Holzvertäfelung im Jagdschloss Wildau. Mhm. Wobei restaurieren das falsche Wort ist. Vom Originalholz ist kaum noch was erhalten.
4: Das ist aber sehr interessant.
5: Ein Großteil der Drechslerarbeiten dort ist von deinem Urgroßvater.
3: Der hatte wirklich was drauf.
5: Im Gegensatz zu mir, meinst du?
3: Nein, meine ich nicht.
5: Mich kann auch mehr als Sperrholzregale bauen.
4: Das weiß er doch. Was er kann, hat er von dir gelernt.
3: So reißt die Familientradition nicht ab. Mein Boss ist jedenfalls ganz ehrfürchtig.
5: Wenn dir was an Tradition liegen würde, würdest du den Betrieb hier übernehmen.
4: Lass gut sein, Karl. Nicht heute.
5: Ich muss mich nach der Nachfrage richten. Meine Kunden haben nämlich keine Yachtschlösser.
4: Mein Sekt ist schon verdunstet.
3: Was wird das?
5: Ein 0815 Pressspanregal.
4: Für eine Bücherei. Komm, Schatz, gieß nach.
3: Gut gemacht. Ich hoffe, deine Kunden wissen das zu schätzen. Nicht eine Schraube.
5: Verdammt nochmal, was machst du da?
3: Nichts,
5: ich. Ich weiß, für dich ist das alles Schrott. Aber deine Mutter und ich, wir leben davon.
3: Kann ich nicht ein Wort sagen, ohne dass du dich auf den Schlips getreten fühlst?
5: Du bist doch nur hier, um dich über mich lustig zu machen.
4: Du kriegst aber auch alles in den falschen Hals.
5: Du bist natürlich auf seiner Seite, lass mich doch in Ruhe. Und du verschwindest jetzt am besten hier. Okay. Was soll denn das ganze Affentheater?
3: Mama. Mama.

0: Können Sie doch mal den Blutdruck messen? Helga Dieslerweg, 60 Jahre. Sturz auf den Hinterkopf, initial bewusstlos, Schädel-Hirntrauma. Atmung, Kreislauf stabil, offensichtlich keine weiteren Verletzungen.
1: Die Pupillen reagieren sehr träge.
0: Beim Eintreffen des Notarztes war sie bei Bewusstsein.
1: Wahrscheinlich ein subdurales Hämatom. Sofort Schädel-CT und OP vorbereiten.
2: Schwester?
3: Notaufnahme.
1: Können.
3: Wir brauchen sofort ein CCT. Die Patientin ist unterwegs.
4: Helga.
0: Lass Sie uns bitte durch.
4: Ich bin Ihr Mann. Wie geht's ihr?
1: Guten Tag, Heilmann.
4: Guten Tag.
1: Ihre Frau hat wahrscheinlich eine Hirnblutung. Wir müssen operieren.
4: Oh mein Gott.
1: Hat sie Allergien?
4: Nee,
1: Bluthochdruck? Nein, nee. Nimmt sie Medikamente? Ist sie zuckerkrank?
4: Nein.
1: Wir halten sie auf dem Laufenden.
4: Danke, Herr Doktor.
5: So, was hätten wir?
4: Tupfer.
5: Ah. Ich gehe mich gleich neu steril machen. Gönnen Sie sich mal eine Pause.
1: Wozu? Ich bin gleich wieder da.
5: Atmen Sie mal durch, Heimann.
1: Das ist nicht nötig. Die OP läuft perfekt.
5: Gehen Sie. Schwester, rufen Sie Dr. Kreuzer. Ich brauche ihn jetzt.
1: Das ist doch lächerlich.
5: Ich sage es nicht noch mal. Zufall.
6: Und? Was Wichtiges dabei?
7: Glaub nicht.
6: Jakob, wegen vorhin in Bladis Wohnung. Ach, ich bin einfach überempfindlich.
7: Ja, ist schon klar.
6: Soll ich dir noch ein Brötchen schmieren?
7: Das kann ich auch selber.
6: Ach nee, ich weiß. Aber es ist doch schön, sich auch mal verwöhnen zu lassen.
7: Ist noch Gouda da?
6: Ich guck mal. Und du, warum musst du heute später zur Schule?
7: Deutsch fällt aus. Martens ist krank.
6: Ach, da scheint ja eine Epidemie rumzugehen im Kollegium. Vorgestern der Mathelehrer.
7: Ja, in der Schule ist es im Moment.
8: Ich bin wieder da.
6: Charlotte. Und, hat Jonas gemeutert?
9: Der ist ganz zielstrebig auf den Kindergarten zugetrottet. Ich hatte das Gefühl, der freut sich.
6: Gestern hat er keinen Piep gesagt. Ich weiß einfach nicht, was in diesem kleinen Kopf vorgeht.
7: Ich muss jetzt los.
9: Nimm doch nicht das Schlimmste an. Vielleicht träumt er nur von Nachbarshund.
7: Mama.
6: Hm?
7: Ich bin dann weg.
6: Ja, viel Spaß. Tschüss. Aber ob er wirklich, wirklich begriffen hat, dass seine Eltern nie wiederkommen.
5: Ist er nicht gut?
10: Es geht mir blendend.
11: Wenn sie Mona dich ablösen lässt, wird er einen Grund haben.
10: Ich habe mir den Schweiß von der Stirn gewischt. Im Eifer des Gefechts mit der sterilen Hand. Doch kein Grund, meine OP-Tauglichkeit in Frage zu stellen.
11: Es wäre kein Wunder, wenn du bis neben dir stehst.
10: Es geht mir gut. Zumindest im OP. Im Moment brauche ich die Arbeit wie noch nie.
11: Du musst dich schonen, Roland.
10: Die Arbeit ist das Einzige, was mir das Gefühl vermittelt, dass von meinem Leben noch was übrig ist, dass ich zu Hause klarkomme.
11: Wie geht es, Pia?
10: Ich kann heulen, wenn ich sehe, wie sehr sie sich bemüht, sich zu beherrschen, vor allem vor Jonas. Zu Hause ist alles anders.
11: Ich verstehe nicht, was du hier machst. Kraft aus der Arbeitsschiene. Oder du rennst weg. Damit tust du niemandem einen Gefallen, weder deiner Familie noch deinen Patienten.
10: Lass mich in Ruhe.
12: Sie können hier keinen Ventilator anschließen und schon gar nicht Modell Windhose. Und schon hat sie ihn eingeschaltet.
13: Es gibt Patienten, die wissen immer alles besser.
12: Und um den schönen Blumenstrauß war es natürlich geschehen.
13: Wäre ich gern dabei gewesen.
12: Sie sitzt in ihrem Bett, übersät von Blüten, friedlich wie eine Sommerwiese.
4: Darf man mitlachen?
13: Ach, es geht um eine Patientin.
4: Nämlich?
13: Nicht so richtig.
4: Hat irgendjemand Lachverbot erteilt in meiner Gegenwart?
13: Nein, aber wenn man in Trauer ist, steht einem vielleicht nicht der Sinn nach.
4: Würde ich gern selbst entscheiden.
13: Eine Patientin hat von zu Hause einen Ventilator mitgebracht und hat damit einen kleinen Wirbelsturm ausgelöst.
4: Das ist doch sehr lustig. Zeigen Sie der Patientin Zimmer 11 bitte, wie man einen Thrombosestrumpf anzieht. Sie wird morgen entlassen, dann muss sie das alleine können.
13: Geht in Ordnung.
4: Was machen meine Gutachten?
13: Müsste jede Minute getippt zurückkommen.
4: Hoffentlich. Ich habe nicht die halbe Nacht

0: diktiert, damit sie dann tagelang im Schreibbüro rumliegen.
1: Entschuldigung, bitteschön.
2: Dr. Heimer.
0: Es wurde auch Zeit.
2: Das hat nichts mit Ihnen zu tun, Dankeschön. Ich sehe ihm ja einiges nach in seiner Situation, aber auf Dauer lasse ich mir auch nicht alles bieten.
1: Ich verstehe gar nicht, warum er sich nicht mal eine Auszeit gönnt.
2: Ohne den Stress in der Klinik würde er wahrscheinlich zur Besinnung kommen, wenn Sie mich fragen. Genau das will er vermeiden.
3: Sie werden sehen, das wird ein ganz neues Leben in Blond. Tschüss.
4: Ob das so einfach wäre. Ja.
3: Hey, ich denke, du operierst.
4: Simone hat mich vor die Tür gesetzt.
3: Was?
4: Im OP bin ich ein Risikokandidat.
3: Das hat er doch so nicht gesagt, oder?
4: Ich merke ja selber, wie mir im Moment die Konzentration fehlt.
3: Wundert's dich?
4: Und hast du die im Griff bei der Arbeit?
3: Das Blond von eben sollte eigentlich rot werden. Vielleicht sollten wir ein paar Tage wegfahren, hm? Wir schnappen uns die Räder und radeln irgendwohin ins Grüne.
4: Das wäre eine Flucht.
3: Ich würde eher sagen, ein bisschen Ablenkung täte uns allen gut. Mal was anderes sehen? Abschalten.
4: Ich kann nicht abschalten.
3: Roland, ich weiß doch, dass das nicht möglich ist. Ich habe jede Nacht Albträume. Ich sehe dich, wie du auf das Auto zurennst. Alina und Vladi, wie sie in den Leichenwagen.
4: Ja, bitte.
3: Entschuldige.
4: Ich werde die Bilder nie mehr los. Nie wieder.
3: Trotzdem. Es muss doch irgendwie weitergehen. Auch wenn wir noch nicht wissen, wie.
5: Die Operation ist gut verlaufen. Wir hatten die Blutung ausgeräumt und Ihre Frau in ein künstliches Koma versetzt, damit der Körper sich erholen kann.
6: Und wird meine Mutter wieder ganz gesund?
5: Eine Prognose ist schwierig, aber Sie müssen mit einem langwierigen Heilungsprozess rechnen und einem längeren Aufenthalt in einer Reha-Klinik.
6: Das heißt, Sie rechnen damit, dass etwas zurückbleibt?
5: Man sollte nicht das Schlimmste annehmen.
6: Können wir zu ihr? Sobald sie auf der Intensivstation liegt. Aber da Sie ohnehin nicht mit ihr sprechen können, würde ich Ihnen eher raten, nach Hause zu fahren und sich auszuholen.
7: Ich warte hier auf jeden Fall.
5: Na dann. Eine Schwester wird Ihnen Bescheid geben.
8: In einer Stunde kommt ein Lieferant.
6: Ja, dann ruf an und sag ab.
8: Ich brauche das Material.
6: Spielt es denn jetzt eine Rolle?
8: Gerade jetzt können wir es uns nicht leisten, einen Auftrag zu verlieren. Ich will, dass sie die beste Reha bekommt, die es gibt, mit allen Schikanen. Die zahle ich dann aus eigener Tasche.
6: So viele Holzregale kannst du in deinem Leben gar nicht mehr zusammenhämmern.
8: Wenn mein eigener Sohn mich nicht im Stich gelassen hätte.
6: Okay, ich fahre in die Werkstatt und nehme die Lieferung entgegen.
8: Danke.
4: Ich habe die Namen der Patienten beim Diktieren verwechselt. Offenbar habe ich es schwarz auf weiß gebraucht, um zu sehen, dass ich nicht bei der Sache bin.
5: Und das hat das Schreibbüro erst beim Abtippen gemerkt.
4: Ich bin zu oft mit meinen Gedanken woanders.
5: Es ist ja auch kein Wunder. Daraus macht Ihnen auch niemand einen Vorwurf. Aber dennoch bin ich dafür verantwortlich, dass hier alles reibungslos funktioniert. Stellen Sie sich mal vor, was passiert, wenn Sie in einer kritischen Situation im OP versagen. Dafür kann ich die Verantwortung nicht übernehmen. Heimann. Und Sie auch nicht.
4: Ich brauche Zeit für mich und meine Familie, wenn es auch kurzfristig Umstände macht.
9: So, können wir jetzt anfangen? Ich habe das Gefühl, er will sich drücken.
5: Ich gebe Ihnen ein paar Tage frei. Ab sofort.
4: Danke.
9: Ich wünschte, Sie wären bei unseren Kostenplänen auch mal so flexibel und kurz entschlossen. Was hast du denn Schönes vor?
4: Ob es schön wird, weiß ich nicht. Meine Familie und ich haben im Moment einiges zu verkraften.
9: Ja, ich sag ja immer, Arbeit ist die beste Medizin.
4: Das hätte ich heute Morgen auch noch gesagt.
9: Sagen Sie, wird das denn jetzt zum Dauerzustand?
5: Was meinen Sie?
9: Bei allem Verständnis für Dr. Heimanns Situation. Sie können ihn doch nicht jedes Mal, wenn er indisponiert ist, in den Trauerurlaub schicken.
5: Frau Marquardt,

0: Manchmal machen sie mir wirklich Angst.
1: Und? Wie geht's ihr?
2: Sie kann ja nichts sagen. Sie sieht aus, als wenn sie schläft. Wenn da nicht die ganzen Kabel und Schläuche wären.
1: Ich habe solche Angst um sie.
2: Alles glatt gegangen mit der Lieferung?
1: Ohne Probleme. Ein Lieferant hat gefragt, ob wir die Bandsäge und die Tischfräse verkaufen würden.
2: Verkaufen? Die Maschinen sind meine Existenzgrundlage.
1: Also seit ich hier weg bin, stehen die nur ungenutzt im Weg und rosten vor sich hin. Und für deine Aufträge brauchst du die sowieso nicht mehr.
2: Irgendwann werde ich auch wieder andere Sachen bauen und dann brauche ich die Maschinen.
1: Ach, du hast dich in eine Sackgasse manövriert. Du wirst doch nie wieder was anderes machen. Ich bin nicht umsonst hier abgehauen.
2: Klar, ich habe alles falsch gemacht. Wenn ich mir für die Regale zu fein gewesen wäre, wären wir längst pleite.
1: Überleg das nochmal mit den Maschinen.
2: Was geht dich das überhaupt an? Du bist aus der Werkstatt ausgestiegen.
1: Ja, weil du so stur bist.
2: Nerv deinen neuen Boss mit deinen Klugscheißereien.
1: Das ist nicht nötig. Er hat die Zeichen der Zeit nämlich erkannt.
3: Was gibt's denn so Dringendes?
4: Ich muss was mit euch besprechen, bevor Pia eintrudelt. Setz dich.
5: Seit wann hast du denn Geheimnisse vor ihr?
4: Hab ich doch nicht.
3: Du machst es aber spannend.
4: Ich habe übers Wochenende ein Ferienhaus gemietet. Ich möchte mit dir und Pia ein paar Tage wegfahren. Morgen früh schwingen wir uns auf die Fahrräder.
3: Ja, ich hab morgen aber schon was vor.
4: Kannst du das nicht verschieben?
3: Was soll ich denn in einem Ferienhaus?
4: Wir müssen miteinander reden. Über das, was wir verloren haben, wie es weitergehen soll, es ist bisher zu kurz gekommen.
3: Wollt ihr da nicht lieber alleine fahren? Unter euch sein?
4: Du gehörst dazu. Bitte, Jakob, es ist mir sehr wichtig.
3: Aber warum soll ich dafür extra in ein Ferienhaus fahren?
4: Wir müssen hier mal raus.
3: Hm? Ja, okay. Ich gehe dann mal packen.
5: Ich finde, das ist eine gute Idee.
4: Würdest du denn...
5: Ich weiß schon, was du sagen willst. Natürlich können wir auf Jonas aufpassen. Und Friedrich, er ist ja ganz närrisch auf ihn. Der wird ihn nach Strich und Faden verwöhnen.
4: Danke.
6: Die Kontrollaufnahme zeigt eine Nachblutung. Warten wir ab oder operieren wir?
0: Sie ist meiner Meinung nach zu groß und wird nicht von selbst zurückgehen.
6: Das heißt, wir räumen die Blutung aus.
0: Rufen Sie im OP an.
7: Ist das nicht herrlich hier?
8: Sag mal, weiß jemand von euch, wo wir sind?
3: Du hast doch die Karte.
8: Wartet mal.
7: Also in der Gegend waren wir noch nicht. Riech doch mal die Luft.
3: Oh Mann.
8: Ja, ja, wir sind richtig. Geht jetzt da lang.
7: Wie wär's mit einem Wettrennen? Bis da hinten?
8: Du bist doch ein Kind.
7: Na, zeig doch deinem alten Vater mal, was du drauf hast.
3: Dich schaffe ich doch mit links.
7: Na, das wollen wir mal sehen. Also.
3: Oh.
7: Und los!
3: Los, schneller!
7: Alles schneller! Wir sind da. Ich hab schon nicht mehr dran geglaubt.
3: Ich dachte immer, keiner kann schlechter Karten lesen als Alina. Aber jetzt weiß ich ja, von wem sie das hat.
8: Ihr seid echt unmöglich.
7: Sieht gut aus. Pia?
8: Schön.
7: Jakob?
3: Ja, ganz nett.
7: Und ihr macht Gesichter, als müsstet ihr hinter Gitter. Die Tage werden uns gut tun. Ganz bestimmt. So.
8: Aha.
3: Gar nicht so schlecht hier.
8: Man sieht doch kaum was. Wo ist denn der Lichtschalter? Oh, das Licht geht nicht.
7: Ja, vermutlich ist die Hauptsicherung aus.
8: Ich hätte aber auch nichts gegen einen romantischen Abend bei Kerzenlicht einzuwenden.
7: Junge, es wäre sehr hilfreich, wenn du den Fensterladen aufmachst.
3: Wer schläft wo?
8: Du hast die freie Wahl.
3: Oh, mal was ganz anderes.
8: Wieso?
3: Früher, wenn wir mit Alina im Urlaub waren, durfte sie sich immer zuerst das Zimmer aussuchen.
7: Daran kann ich mich nie erinnern.
3: Na hör mal, die Prinzessin.
8: Findest du, dass wir deine Schwester bevorzugt haben?
3: Ja, ich will mich ja nicht beklagen. Aber ist doch normal. Ein Mädchen.
7: Ah, die Sicherung.
8: Ah.
7: Oh. Den Abend bei Kerzenschein kriegst du trotzdem.
2: Ich will nicht, dass Sie operieren. Wenn ich das richtig verstanden habe, haben Sie eben selbst gesagt, es könnte auch von alleine wieder gut werden.
0: Das stimmt. Aber ich schätze die Möglichkeit als äußerst gering ein. Ausschließen kann ich es aber nicht.
1: Was soll denn dieser Eiertanz? Natürlich operieren Sie. Sie brauchen auch seine Zustimmung nicht, oder?
0: Nein.
2: Angenommen, wir warten noch ein bisschen ab.
1: Und das ist mal wieder typisch. Abwarten, anstatt eine Entscheidung zu treffen, ja? Einfach die Hände in den Schoß legen, bis sie stirbt?
2: Ich könnte nicht leben ohne Sie.
0: Aus meiner Sicht ist eine Operation für Ihre Frau das Beste.
2: Ja, dann machen Sie es.

0: Mensch, ich habe ja nur dünne Sachen eingepackt. Hast du vielleicht noch einen Pulli für mich? Roland? Alles in Ordnung?
1: Na klar.
0: Blöde Frage. Nichts ist in Ordnung.
1: Das ist so seltsam. Je weiter man von zu Hause weg ist, desto näher sind die Erinnerungen.
0: Das war der Plan?

0: Ich bin mir sicher, es war die richtige Entscheidung, Sie zu operieren.
1: Hatte ich denn eine Wahl?
0: Und? Alles gut gelaufen?
2: Das Hirn stand noch erheblich unter Druck. Wir haben deshalb etwas mehr von der Schädeldecke entfernen müssen. Komplikationen gab es keine.
3: Wir lassen Ihre Frau weiterhin im künstlichen Koma. Es gilt, was wir nach der ersten OP gesagt haben. Wir können nur abwarten.
2: Nach allen bisherigen Untersuchungsergebnissen können wir trotzdem optimistisch sein. Tja, aber Garantie können wir natürlich keine übernehmen.
1: Danke. Es wird alles gut, ich weiß es.
0: Sicher.
1: Was ist?
0: Nach nichts.
1: Sie muss es einfach schaffen.
4: Oh! Das sieht aber schön aus.
5: Das erinnert mich irgendwie an Vladis Studentenhaushalt.
6: Vladi war immer zu faul für den Abwasch.
4: Dafür hat er abgetrocknet.
6: Wenn Alina nicht gegangen wäre...
5: Es kommt nicht immer alles so, wie man sich's wünscht.
6: Ich weiß fast gar nichts über das Leben von Alina in den letzten Jahren. Ich meine, okay, wir haben ab und zu miteinander telefoniert, aber was erzählt man sich da schon?
5: Sie hat es so gewollt.
6: Das war keine freie Entscheidung. Sie war stinksauer auf dich. Du hast sie rausgeschmissen. Sie hätte sich gefreut, wenn du sie mal angerufen hättest.
4: Hör auf, Jakob.
6: Dafür sind wir doch hier. Zum Reden.
5: Aber nicht zum Streiten. Wieso kramst du nur die schlechten Erinnerungen aus?
6: Du hättest ja vorher eine Liste machen können. Wo drauf steht, was man sagen darf und was nicht.
5: Ich dachte, du hast selber genug Taktgefühl.
6: Wenn du mir jetzt den Mund verbietest, da kann ich auch gleich gehen.
4: Jakob, bleib hier bitte.
6: Ich hab keinen Bock mehr. Papa und seine rosarote Brille.
4: Ja, komm, jetzt geh ihm nach.
5: Wieso muss ich unsere Kinder immer aufhalten?
4: Weil du sie auch immer vertreibst. Och, du bist wirklich so ein Dickkopf. Jakob. Jakob!
7: Warum schickst du Leute weg, die nach einem Einbauregal fragen? Natürlich habe ich freie Kapazitäten.
0: Aber mal ehrlich, was bringt dir denn so ein Auftrag?
7: Geld!
0: Das deckt nicht mal deine Selbstkosten. Dass du nicht endlich mal kapierst, dass die Patienten nicht reichen, wenn du das Beste für Mama willst. Verkauf die Maschinen, das wäre ein Anfang.
7: Warum nicht den ganzen Betrieb?
0: Ja, warum nicht?
7: Was soll denn eine Tischlerei, die deiner Ansicht nach nichts wert ist, bringen?
0: Der Standort ist interessant. Da könnte für dich was rausspringen. Wenn du eine Tankstellenkette verkaufst oder so.
7: Junge, es geht mir nicht gerade rosig. Aber ich glaube immer noch, wir beide zusammen könnten den Laden wieder zum Laufen bringen.
0: Die Großanbieter machen uns platt. Egal wie knapp wir kalkulieren, gegen die haben wir keine Chance. Und dass die ihr Zeug nur schrauben und kleben, statt liebevoll nuten, das ist dem Kunden auch vollkommen Schnuppe.
7: Wenn du hier der Chef wärst, du hättest freie Hand.
0: Du kannst dir doch nicht allen Ernstes wünschen, dass dein eigener Sohn hier vor sich hin dümpelt. Ich will mehr.
7: Du willst der Menschheit die wahre Tischlerkunst zurückbringen. Handschnitzereien und Intarsien für alle.
0: Du hast die Kommode noch?
7: Wundert dich das? Die Arbeitsstunden, die du da reingesteckt hast, kann kein Mensch bezahlen. Du bist ein Träumer.
8: Jakob?
6: Hallo.
8: Deine Eltern haben eben angerufen. Die machen sich schon Sorgen.
6: Glaub ihnen kein Wort. Ich war da total überflüssig.
8: Was war denn los?
6: Hier spuckt er große Töne, von wegen miteinander reden. Und dort will er mir einen Maulkorb verpassen.
8: Ach, das hast du doch sicher nur falsch verstanden.
6: Hm? Ach, Charlotte. Wenn mich jemand sucht, ich bin auf meinem Zimmer.
8: Nee. Geschmollt wird hier nicht. Los, wir rufen jetzt deine Eltern an und dann sagst du ihnen, was du auf dem Herzen hast.
6: Das klingt doch nicht. Wie war's denn bei euch?
8: Ach, Jonas hat mit Friedrich Eisenbahn gespielt. Der arme Junge. Er musste sich die Geschichte der königlich-sächsischen Eisenbahn anhören, stundenlang.
6: Ja, der arme Junge.
8: Hallo? Roland, ich bin's. Nein, Mit Jonas ist alles in Ordnung. Ich wollte euch nur sagen, dass Jakob wieder aufgetaucht ist. Ja. Nein, er ist jetzt auf seinem Zimmer. Gut. Ich wünsche euch noch schöne Tage. Tschüss.
9: Charlotte, Jakob ist zu Hause eingetrudelt.
4: Und?
9: Er war nicht sehr auskunftsfreudig.
4: Du hättest ihn nicht fahren lassen dürfen.
9: Bin ich jetzt wieder schuld?
4: So ganz Unrecht hatte er ja nicht, was Alina angeht.
5: Ich weiß, ich habe Mist gebaut damals. Ich konnte nicht anders. Alina hat Vladi im Stich gelassen. Sie wollte Jonas mit nach Frankfurt nehmen. Was sollte ich denn machen? Gelassen zusehen? Ich hätte Alina lieber in Leipzig gehabt, das kannst du mir glauben. Wenigstens haben wir uns noch versöhnen können.
4: Es ist erstaunlich, wie offen Jakob über all die Dinge reden kann.
5: Wenn man jung ist, verkraftet man Schicksalsschläge vielleicht besser.
4: Ich weiß nicht. Ich würde am liebsten nach Leipzig zurückfahren und mit ihm drüber reden.
5: Jakob kommt schon klar. Denk lieber an die nächsten Tage. Keine Klinik, kein Telefon, keiner, der uns stört.
4: Nicht böse sein, Liebe. Aber ich bin noch nicht so weit.

0: war richtig zu operieren. Du kennst mich. Ich hätte lieber abgewartet. Aber was die Firma betrifft, da liegt der Junge völlig falsch. Der hat sich da in was reingesteigert, sage ich dir. Herr Doktor, ich weiß, es ist albern, dass ich mit dir spreche.
1: Nein, gar nicht.
0: Mein Sohn drängt mich, meine Tischlerei zu verkaufen. Wie soll ich das entscheiden ohne Helga? Wissen Sie, wie lange wir verheiratet sind?
1: Nein.
0: Fast 40 Jahre. Seitdem haben wir nichts entschieden, ohne es miteinander besprochen zu haben.
1: Das ist schön.
0: Egal, ob es um den nächsten Urlaub ging oder einen neuen Fernseher, welche Schule für Daniel oder einfach, was es zu essen geben sollte. Insgeheim lachen Sie mich aus, oder?
1: Nein.
0: Sind Sie verheiratet?
1: Verlobt.
0: Dann werden Sie das auch erleben. Zuerst drückt man sich immer näher und näher und dann irgendwie verschmilzt man zu einem Wesen.
1: Das macht es für Sie jetzt umso schwerer.
0: Ja. Jetzt stehe ich da mit meinen 60 Jahren. Bin völlig hilflos.

0: Hallo? Wir sind wieder da.
1: Ausgeflogen. Ich hab Hunger, ich würde gern was essen.
0: Lass uns doch erstmal die Sache mit Jakob klären.
2: Was macht ihr denn hier? Ich dachte, ihr
0: seid... Wir machen uns Sorgen um Jakob. Weißt du, wo der steckt?
2: Der ist in seinem Zimmer. Er hat sich in seine Schmollecke zurückgezogen.
0: Hat er was gesagt?
2: Er hat irgendwas angedeutet. Ich bin daraus nicht schlau geworden. Er hat von einem Maulkorb gesprochen. Ach, Roland, das tut mir leid. Wenn ich gewusst hätte, dass ihr früher kommt, dann hätte ich mehr eingekauft.
1: Ist mit Jonas alles glatt gegangen?
2: Ja, wunderbar. Friedrich hat ihn gerade ins Bett gebracht. Zu euch nach oben. Ich hoffe, es ist euch recht.
1: Na, würde uns direkt was fehlen ohne Jonas in der Besucherritze.
2: Er hat kaum gelegen, da war er schon eingeschlafen.
1: Komm, lass uns zu Jakob gehen.
3: Ihr seid schon da?
0: Mensch. Hättest nicht einfach weglaufen sollen.
3: Kann schon sein.
0: Dein Vater weiß, dass er Fehler gemacht hat, was Alina angeht.
1: Normalerweise können wir doch über alles reden.
3: Sicher.
1: Ich hab mich im Moment nicht richtig im Griff. Wir sind alle durcheinander. Es tut mir leid.
0: Jeder von uns reagiert auf verschiedene Dinge übersensibel. Das geht mir ja nicht anders als ihm. Die Sache mit den CDs.
1: Wenn dann Dinge zur Sprache kommen, die einen verletzen. Alina und Vladi sind nicht mehr da.
3: Danke, dass du mich dran erinnerst. Ich hätte es fast vergessen.
0: Jakob, wir müssen doch alle lernen, mit dem Verlust umzugehen. Und keiner weiß, wie es geht. Wir müssen uns gegenseitig unterstützen.
3: Stimmt.
2: Entschuldigt. Jonas hat eure Stimmen gehört. Er möchte unbedingt, dass ihr ihm noch gute Nacht sagt.
0: Ich komme.
1: Wir schaffen das schon.
3: Sicher.

0: Was ist passiert?
1: Puls gefallen, Blutdruck 80 zu 60. Schalten Sie bitte den Alarm an.
0: Ich glaube, Sie hatten einen Hirninfarkt. Sagen Sie Professor Simoni Bescheid.
1: Ja.
0: Oberschwester, und informieren Sie die Angehörigen.
1: Ja.
2: Wir müssen ins Krankenhaus.
3: Was ist mit Helga?
2: Eine Arterie ist verstopft, soweit ich verstanden habe. Sie muss nochmal in den OP.
3: Das halte ich nicht mehr aus.
2: Los, komm.
4: Hallo? Ah. Ich hatte ein ganz schlechtes Gewissen, Jonas im Kindergarten abzuliefern. Am liebsten hätte ich ihn wieder mitgebracht.
5: Hat er geweint?
4: Nee, das nicht. Aber er stand so verloren da. So traurig.
5: Es ist gut, dass er mit anderen Kindern zusammen ist.
4: Als wir vorhin am Park vorbeigefahren sind, hat er einen Riesenaufstand gemacht. Angeblich hat er Jakob gesehen.
5: Oh, der ist doch in der Schule.
4: Ja, trotzdem. Er wäre mir fast aus dem Auto gehüpft.
5: Vielleicht hat er Jakobs Doppelgänger gesehen.
4: Weißt du, ich glaube, er hat nach einem Vorwand gesucht, nicht in den Kindergarten zu müssen. Was ist denn, wenn er sich da unwohl fühlt?
5: Das ist Unsinn.
4: Vielleicht hätten wir gestern nicht ohne ihn fahren dürfen. Vielleicht hat er sich abgeschoben gefühlt.
5: Jonas ist bei Charlotte und Friedrich in sehr guten Händen. Du machst dir zu viel Gedanken.
6: Ja. Diese zweite Operation, diese verdammte zweite Operation war zu viel für Sie. Wenn der Professor abgewartet hätte, dann...
7: Ja, was dann?
6: Wer weiß, ob es dann zu dieser
7: Stenose
6: gekommen wäre.
7: Der Professor ist wenigstens jemand, der die Initiative ergreift. Und bereit ist, Verantwortung zu tragen.
6: Erzähl du mir nichts von Verantwortung. Du hast deine Eltern im Stich gelassen und bei der Konkurrenz angeheuert.
7: Hey, Papa, das war Mamas Idee. Weil sie gesehen hat, wie es mit eurem Ladenberg abgeht. Unflexibel und fantasielos, wie du bist.
6: Erzähl du doch keinen Blödsinn.
7: Ihr war klar, dass du auf keinen grünen Zweig mehr kommst. Wenn es nach Mama ginge, wäre der Betrieb schon längst verkauft.
6: Wie kommst du dazu, sowas zu behaupten?

0: an deiner kleinen Traumwelt leben kannst.
1: Ich glaub dir kein Wort.
2: Was ist der Weg? Geht es Ihnen nicht gut?
1: Doch, doch.
2: Schlechte Nachrichten von Ihrer Frau?
1: In gewisser Weise.
2: Laut Professor Simoni geht es Ihrer Frau ins...
1: Medizinisch ist sie auf dem besten Weg.
2: Aber?
1: Nichts.
2: Glaube ich Ihnen nicht. Wissen Sie was? Ich mache Ihnen einen Tee, der wird Ihnen gut tun. Und Sie erzählen mir von Ihrer Frau.
3: Danke, dass Sie uns benachrichtigt haben. Wir kümmern uns. Wiederhören.
4: Wir waren da dran. Ist was passiert?
3: Das war Herr Zeiler, Jakobs Direktor. Wie es aussieht, ist unser Sohn in den letzten Wochen nur sehr sporadisch zum Unterricht erschienen. Angeblich sind wir darüber schriftlich benachrichtigt worden. Weißt du was davon?
4: Nee, hier ist kein Brief angekommen.
3: Herr Zeiler sagt, die Schule hätte Verständnis für Jakobs gegenwärtige Situation und seine psychische Verfassung.
4: Aber er wirkt doch ganz stabil.
3: Wenn er das Jahr nicht verlieren will, muss er wieder regelmäßig zum Unterricht. Er hat auch ein paar Klausuren versäumt. Sie geben ihm die Chance, sie nachzuschreiben.
4: Also ich verstehe das überhaupt nicht. Der spaziert hier doch jeden Morgen mit seiner Schultasche aus dem Haus. Ja, und wenn man ihn fragt, ist in der Schule alles in Ordnung?
3: Wir sind ihm auf den Leim gegangen. Er macht uns was vor.
4: Aber was treibt der dann den ganzen Tag?
3: Sieht so aus, als hätte sich Jonas nicht getäuscht. Heute Morgen.
4: Ihr Kaffee bitte.
5: Du kommst doch nicht wegen eines Brötchens zu mir in die Klinik. Auch wenn es umsonst ist, hm?
3: Doch.
5: Wenn ich hier fertig bin, können wir in Ruhe miteinander reden, ja?
6: Hm. Hallo Jakob.
7: Hallo.
6: Ich dachte, ihr seid für ein paar Tage weg.
7: Ja, war nicht so besonders.
6: Haben sich die Füchse dort guten Nacht gesagt?
7: So in der Art.
4: Hallo.
6: Tag, Frau Marquardt.
7: Hallo.
5: So, Salami mit süßem Senf. Dein Spezialbrötchen.
7: Nicht meins. Alinas Spezialbrötchen.
5: Ach, du Schande. Entschuldige, Jakob. Wie gedankenlos von mir. Du hattest doch immer Mayo, nicht?
7: Ja, ist schon in Ordnung. Danke.
5: Mit dem Jungen stimmt etwas nicht. Bin gleich wieder da.
8: Das glaube ich nicht. Es gibt hier Leute, die es eilig haben. Es scheint sich hier einzubürgern, dass jeder seine Arbeit hinschmeißt, wenn es ihm gerade passt.
5: Ihr knurrender Magen ist nicht der Nabel der Welt, Frau Marquardt.
6: Ich red mal mit ihm.
5: Was darf's denn sein?
8: Ein Stück Ihres guten Apfelkuchens.
5: Ist aus.
6: Was für eine bizarre Kombination.
7: Ja. Eine Macke von Alina. Eine von vielen. Mann, sie könnte sowas von nervig sein.
6: Dafür hat man große Schwestern.
7: Sie fehlt mir so. Entschuldigung.
6: Nein, nein, erzähl ruhig. Das gehört dazu, wenn man mit einem solchen Verlust fertig werden muss. Sich erinnern. Mit Freunden, mit der Familie. Immer und immer wieder. So wie ihr das zu Hause macht. Wäre doch schrecklich, wenn jeder mit seiner Trauer allein bleiben müsste.
7: Ja, das wäre schrecklich.
1: Meine Frau erbettelt Geld von ihrem Bruder hinter meinem Rücken.
6: Das ist dir bestimmt nicht leicht gefallen.
1: Unser ganzes Leben lang waren wir aufrichtig zueinander. In guten und in schlechten Zeiten. Dachte ich. Wie soll ich jetzt wissen, was davon wirklich echt war?
6: Das klingt ja so, als würden Sie Ihre ganze Ehe in Frage stellen. All die Jahre, in denen Sie doch auch glücklich waren.
1: Warum? Warum hat sie mir was vorgemacht?
6: Es gibt Situationen, da scheint selbst der ehrlichsten Haut eine Lüge der letzte Ausweg, um einen Menschen, den man liebt, nicht zu verletzen. Ihrer Frau ist doch klar, was der Betrieb Ihnen bedeutet.
1: Fast so viel, wie mir meine Frau bedeutet.
6: Und die Wahrheit hätte sie in ein tiefes Loch gestürzt.
1: Ihr musste doch klar sein, dass das Theater irgendwann auffliegt. Wie lange hätten wir noch auf Pump leben können?
6: Wenn man lebt, ist Logik manchmal außer Kraft gesetzt.
3: Jakob? Ja? Wie war's in der Schule?
7: Wie immer.

0: Wenn du irgendwelche Schwierigkeiten hast.
1: Hab ich nicht. Alles in Ordnung.
0: Dein Direktor hat vorhin angerufen, ob wir seinen Brief nicht erhalten hätten. Er meint, du erscheinst inzwischen quasi gar nicht mehr in der Schule. Hast du was dazu zu sagen?
2: Warum spielst du uns jeden Morgen das Theater vor? Schnappst dir deine Tasche und gehst aus dem Haus, als wäre nichts?
1: Das interessiert euch doch sowieso nicht.
2: Jakob, natürlich interessiert uns das.
1: Die Wahrheit?
0: Wenn ich bitten darf.
1: Ich dachte, solange ihr hier in eurer Trauer badet und sowieso keine Peilung habt, mache ich mir ein paar schöne Tage. Geh ins Schwimmbad, häng im Park rum, zieh nachts mit meinen Kumpels um die Häuser. Die letzten Wochen waren klasse. Ging mir noch nie so gut.
0: Jakob, hör bitte auf damit.
1: Ihr seid nicht die Einzigen, denen es beschissen geht. Aber das rafft ihr ja nicht. Nimm Rücksicht auf deine Mutter. Nimm Rücksicht auf deinen Vater. Der arme kleine Jonas. Was meint ihr, wie es mir geht? Ich habe meine Schwester verloren.
3: Wir hatten es mit einem akuten Karotisverschluss zu tun. Das heißt, die Arterie war durch einen Pfropf verschlossen. Wir haben das Gefäß geöffnet und den Thrombus entfernt.
4: Das klingt ja grauenhaft.
3: Ihre Frau hat die OP sehr gut überstanden. Wir wollen sie jetzt wach werden lassen.
4: Wie geht's jetzt weiter?
3: In ein paar Tagen wird sich entscheiden, welches Reha-Programm für Ihre Frau das Beste ist. Im Moment lässt sich da noch nichts genau sagen.
4: Danke.

0: Hältst du mich für so schwach, dass ich die Wahrheit nicht ausgehalten hätte? Oder für so stur, dass ich sie nicht hätte wahrhaben wollen? Ich schäme mich, dass du die ganzen Sorgen allein mit dir rumgeschleppt hast.
1: Es reicht mir nicht, von Papa zu hören, dumm gelaufen mit Alina. Und dann keinen Ton mehr drüber zu verlieren. Ich ersticke, wenn ich darüber nicht reden kann. Wenn ihr damit klarkommt, herzlichen Glückwunsch. Aber ihr könnt mir nicht vorschreiben, genauso zu trauern.
2: Jakob, das wollten wir auch nicht.
1: Alina ist keine Heilige. Und Vladis Wohnung ist keine Kirche. Nichts anfassen. Das funktioniert für mich nicht. Wenn ich mir eine von Vladis CDs anhören will, dann tut ihr so, als hätte ich nur darauf gewartet, mich an seinen Sachen zu vergreifen. Ich habe diese bekloppte CD nur haben wollen, weil... Wenn ich Alina und Vladis CDs höre, dann ist das so, als wären sie noch da. Als könnte ich sie fühlen.
2: Du hast dir nie anmerken lassen, wie schlecht es dir geht.
1: Ich wollte euch nicht auch noch damit belasten. Ich sehe doch, wie traurig du bist. Und Papa. Und natürlich weiß ich, dass Jonas es am schwersten von uns hat.
3: Wie sollen wir wissen, wie es in dir aussieht, wenn du uns was vorspielst?
1: Jeder wird mit Samthandschuhen angefasst. Und jeder bekommt seine Streicheleinheiten. Nur bei mir denken alle, der kommt schon alleine klar. Was hätte ich denn machen sollen? Ein bisschen rumheulen?
2: Das wäre vielleicht nicht das Schlechteste gewesen.

0: Ich kann ihm nicht verdenken, dass er bei mir ausgestiegen ist. Tradition hin oder her. Wenn so ein Geschäft nicht mehr läuft. Ich verkauf. Du bekommst die beste Reha der Welt. Daniel hat auch schon die Fühler ausgestreckt nach einem Käufer. Unser Sohn hat einen ganz klaren Blick für das Geschäftliche. Da seid ihr aus demselben Holz.
1: Aber das Talent für unser Handwerk, das habe ich von dir. Vielleicht gibt es ja noch eine andere Lösung als den Verkauf.
0: Ach, lass gut sein. Es ist Zeit, Schluss zu machen.
1: Warum besinnen wir uns nicht auf unsere Fähigkeiten? Was wir über Generationen an Wissen über Material und Verarbeitung angesammelt haben.
0: Da macht uns so schnell keiner was vor. Ne?
1: Unser Lager ist besser bestückt als jede Museumswerkstatt, weil sich mein verstockter alter Herr nie von seinen Holzresten trennen konnte. Aber wir könnten aus unserer Not eine echte Geschäftsidee machen.
0: Nämlich?
1: Wir stürzen uns auf Restaurierungen.
0: Junge.
1: Im großen Stil. Nicht nur mal hier, mal da eine Kommode. Ich habe gelesen,

0: Im Rathaus sollen die Facettendecken restauriert werden. Sie suchen händeringend noch Leute, die das beherrschen.
1: Da haben wir doch die kleine Teeküche eingebaut.
0: Beste Kontakte. Daran können wir anknüpfen. Ich kündige meine jetzige Stelle und wir fangen gemeinsam von vorne an.
1: Hm? Und du bist der Boss?
0: Ich bin der Boss.
1: Sie hat meine Hand gedrückt.
0: Mama.
2: Hey, ihr zwei.
1: Da staunst du, was? Deine zwei Männer.
0: Es gibt Neuigkeiten. Ja, du wirst stolz auf uns sein.
3: Cool, oder?
4: Ja, total cool.
3: Die werde ich mir brennen. Okay.
5: Behalt sie doch einfach.
4: Vladimir wäre bestimmt froh zu wissen, dass seine CDs einen Liebhaber gefunden haben.
5: Sagt mal, können wir denn jetzt auch mal was hören, was Alina besonders mochte?
3: Mädchenmucke.
5: Och du, als du früher mit Alina in die Schuldisco durftest, war die Mädchenmucke auch kein Problem für dich.
3: Ich war nie in der Schuldisco.
5: Jakob, ihr seid eine Zeit lang jeden Freitag zusammen losgezogen.
3: Alina hat mir immer Geld gegeben und ich bin ins Kino gegangen. Und danach habe ich sie abgeholt und wir sind zusammen nach Hause gekommen.
5: Ich fass es nicht.
4: Na, du und Alina, ihr hattet doch auch eure kleinen Geheimnisse.
3: Frauenkram.
4: Ja, erzähl mal, das mit der Pille damals. Hm?
5: Heute ist Jakob dran mit Erzählen. Ich plaudere morgen aus dem Nähkästchen. Du hast doch noch ein paar Tage frei.
4: Ja, aber nur, wenn es wieder Vladis Befehl gibt, Cola. Und Chips.

0: Was steht heute an?
1: Erstmal ein schneller Kaffee.
0: Gute Idee.
1: Nee.
2: Guten Morgen, Ramtala.
1: Morgen. Entweder er nimmt mir das mit dem Wagen sehr übel oder gar nicht.
0: Was ist wohl wahrscheinlicher?
1: Anscheinend ist er bei Revolten gegen sich nachtragender als bei plötzlichen Motorschäden.
0: Soll er mich halt ignorieren?
1: Quälen macht mehr Spaß.
0: Was weißt du, was ich nicht weiß?
1: Du bist ihm die nächsten Tage zugeteilt. Durchgehend.
0: Nein.
1: Warum gehst du nicht zu Dr. Scherbes und beschwerst dich?
0: Was soll ich hier sagen? Dr. Moreau will die ganze Zeit mit mir arbeiten. Nein, den Triumph gönne ich ihm nicht.
1: Also, auf in die Schlacht?
0: Wünsche mir Glück. Ah, Sie sind Herr Katalfo?
3: Ja, wenn's da steht, scheint ja hier keinen zu interessieren.
0: Mich interessiert's, Dr. Krieger. Hallo.
3: Doktor, klar, klar.
0: Ich würde mir das gerne mal anschauen.
3: Nicht nötig.
0: Sicher, sieht nämlich nicht so aus.
3: Ich bin nur gestolpert.
0: Und dabei sind Sie bewusstlos geworden?
3: Mir war nur kurz schwarz vor Augen. Aber ist ja kein Wunder, so wie die mich gescheucht hat.
0: Die? Ihre Frau?
3: Die Betriebsärztin. Zäh, widerspenstig. Sportfanatikerin. Ich hasse Ausdauerlauf. Und nur weil ich dann kurz benebelt war, hat sie darauf bestanden, dass ich mich hier durchchecken lasse. Aber ich habe es mir anders überlegt. Ich fahre jetzt ins Büro.
0: Darf ich davor kurz in Ihre Augen leuchten?
3: Nein.
4: Gibt's ein Problem?
0: Herr Katalfo, Sturz nach Synkope, nach kardiovaskulärer Anstrengung.
4: Ah, fein. Ja. Blutbild, Elektrolyt, die Leberwerte, Kreatinin, Troponin und Sie dürfen auch noch ans EKG.
0: Er will nicht.
3: Gegen meinen Willen können Sie

0: Mich hier nicht festhalten. Katalfo, Oberkommissar. Emiliano Katalfo, Kripo Erfurt.
1: Dann kennen Sie sich ja mit Leichen aus. Das ist ja schön, hm? Ein Sturz auf dem Kopf kann nämlich tödlich sein. Behandlungsraum 3 ist frei, ja?
2: Frau Leibold, ich bin Dr. Beer. Sie haben sich geschnitten?
3: Ja. Nach dem Gruppenfrühstück wollte ich den Kindern beim Zähneputzen helfen, aber dann hat Lilly geschrien und Vince hat an mir gezerrt und dann hatte ich einen... Ich habe den Spiegel kaputt gemacht.
2: Sie arbeiten...
3: Zurzeit im Kindergarten, ja.
2: Okay, ich sehe mir das mal an. Der Schnitt ist ziemlich tief. Versuchen Sie mal, die Finger zu bewegen. Dr. Jahn? Hey, Frau Leibold, Ihre Beugesehne ist betroffen. Das heißt, ich kann nicht einfach nur nähen, wir müssen operieren.
3: Ich habe Tourette. Also keine Schimpfwörter oder so, nur motorische Ticks.
4: Nichts passiert, alles in Ordnung.
5: Ich muss im Kindergarten Bescheid sagen, dass ich nicht mehr zur Arbeit komme.
6: Sie sind Erzieherin?
5: Studienbegleitendes Praktikum. Mein zweiter Tag. Ich bin im dritten Jahr Sozialpädagogik. Ich dachte, ich habe die Ticks besser im Griff.
2: Wie meinen Sie das?
5: Es wird schlimmer, wenn ich angespannt oder nervös bin.
6: Sind Sie wegen der OP nervös?
5: Wegen dem Praktikum im Kuckucksnest.
6: Das gibt sich bestimmt.
5: Und was, wenn nicht?

0: Ben, kann ich dich was fragen? Ich habe einen Patienten, Synkope mit Sturz auf den Kopf. Ich will ihn neurologisch abklären.
1: Was hat Moreau denn angeordnet?
0: Nichts Neurologisches.
1: Armkraft, Orientierung, steifer Nacken?
0: Das ist mir alles klar, nur zusätzlich.
1: Du willst ihn beeindrucken?
0: Nein. Ich probiere nur eine andere Strategie.
1: Dann Tretversuch nach Unterberger. Vestibularis-Prüfung. Findest du alles im Internet.
0: Wozu das Internet, wenn ich einen Tutor habe?
1: Weil es dir dein Tutor sagt.
0: Okay. Du wirfst ihm Moreau zum Fraß vor.
1: Wieso?
2: Weil er nur auf eine Gelegenheit wartet, es sie heimzuzahlen.
1: Sie weiß sich schon zu wehren, und wenn nicht, dann lernt sie es jetzt.
2: Ohne Rückendeckung. Du bist für die Kleinen verantwortlich. Mach deinen Job.

0: Wenn Sie die Augen schließen, kann ich nicht sehen.
1: So, Ihre Blutwerte sind da. Gerinnung, Leber- und Nierenwerte sind im Rahmen. Ihr Blutzucker ist viel zu niedrig.
2: Weil ich vor dem Sport nichts gegessen habe.
0: Das könnte die Synkope erklären.
2: War's das?
1: Na, ja, nicht so schnell. Kopfschmerzen?
2: Nicht der Rede wert.
0: Pupillenreaktion.
1: Leicht verzögerte Pupillenreaktion.
0: Sag ich ja.
1: So, Verdacht auf Schädel-Hirn-Trauma.
0: Habe ich Ihnen irgendwas getan?
1: Die Kollegin wird Sie zum CT bringen. Sie bleiben die Nacht über hier. Okay?
0: Aber
1: nichts aber. Wenn Ihr Hirn anschwillt, macht das keinen Spaß. Noch Fragen? Gut.
0: Der ist ja mies drauf.
3: Bruchsicher. Freut mich zu sehen, dass Sie so schnell nach der OP wieder fit sind. Haben Sie Schmerzen?
4: Nee, fühle mich gut. Bin nur ein bisschen verspannt, das kommt vom Unterdrücken der Ticks.
3: Mhm, das geht?
4: Nicht immer. Aber wenn ich einen Vordruck merke, also so ein Kribbeln hier, dann weiß ich, dass gleich einer kommt. Und manchmal kann ich ihn noch umlenken. Aber ich merk's natürlich. Immer. Das geht nicht weg.
3: Okay, kein Problem. Ui.
4: Das kann doch so nicht weitergehen.

0: Also, wenn Sie wollen, dann suchen wir nach weiteren Therapiemethoden, die Ihnen helfen könnten.
1: Nee, die habe ich alle durch. Ich will einen Hirnschrittmacher.
0: Das ist ein großer Eingriff.
1: Weiß ich doch. Sonst hätte ich es ja längst gemacht. Aber ich kann nicht mehr. Ich will nicht mehr so weitermachen.
2: Hallo?
3: Dr. Stein, wie schön. Hatten Sie eine gute Fahrt?
2: Ja, und ich habe auch Unterstützung aus Leipzig mitgebracht.
3: Hallo. Schön, Sie zu sehen.
4: Ich freue mich auch. Ich vergesse, ich soll Sie herzlich grüßen von Niklas.
3: Ach, wie lieb. Dankeschön. Liebe Grüße zurück.
4: Ich muss schnell zu Professor Potzelt.
3: Sie übernehmen die Schmerzpatientensprechstunde für Dr. Lindner?
4: Genau.
3: Sie kennen den Weg.
4: Kennen mich aus. Vielleicht haben wir nachher noch ein paar Minuten.
3: Sehr, sehr gern. Wir sind den ganzen Tag hier und planen das Traumazentrum.
4: Bis dann.
3: So. Oh Gott, ich fürchte, vor uns liegt ein Haufen Arbeit.
2: Ja. Ich habe da mal was vorbereitet.
3: Wow, so war das aber nicht abgemacht. Da haben Sie doch ewig dran gesessen. Ja,
2: halb so schlimm.
0: Herr Schäfer, haben Sie einen Moment?
2: Oh, Dr. Weer.
3: Dr. Stein.
2: Kommen Sie rein.
0: Danke.
3: Frau Leibold, die Hand-OP. Patientin mit zentralnervöser Bewegungsstörung.
0: Sie hat schwere Ticks.
3: Okay, und die Medikation reicht nicht aus?
0: Zweimal täglich Risperidon.
3: Aber?
0: Sie will einen Hirnschrittmacher.
2: Wir hatten neulich einen ähnlichen Fall. Dr. Globisch kann mir dazu sagen.
3: Okay, lassen Sie mir die da. Ich schaue mir das nachher in Ruhe an.
5: Na, schwierig?
6: Nein.
5: Dachte mir schon, dass Sie kein Typ sind für Gebrauchsanweisungen.
6: Ja, Gebrauchsanweisungen sind wie Noten. Ein echter Könner braucht keine. Ah, Albeck. Schön, dass Sie es einrichten konnten. Schauen Sie mal.
7: Meine Organoiden. Was machen die?
6: Dreimal dürfen Sie raten.
7: Sie möchten, dass ich die Hautforschung für meine Doktorarbeit hier weitermache?
6: Wir haben ja das neue Forschungslabor nicht umsonst.
7: Das bedeutet, ich darf die ganzen technischen Geräte mitbenutzen?
6: Natürlich. Nach Rücksprache. Aber erst bekommen Sie eine Einweisung. Heute nach Dienstschluss. Pünktlich.
0: Wie geht's Ihrer Hand?
1: Wie geht's Ihrem Kopf?
0: Ist nichts passiert.
1: Ich muss die ganze Zeit denken, was wäre, wenn mir das in der Kita passiert, wenn ich ein Kind schlagen würde.
8: Ihr Körper reagiert auf Stress.
1: Ja, aber ich habe gedacht, wenn ich ganz vorsichtig bin und mich vorbereite, dann funktioniert es. Vielleicht.
0: Sie machen das ganz richtig, Schritt für Schritt. Und genauso würde ich auch an die OP rangehen.
1: Das heißt, ich kann die OP hier machen lassen?
8: Dr. Scherbers ist zuversichtlich, dass wir Ihnen helfen können. Und die Sachsenklinik wird uns beraten. Wir haben sehr viel Erfahrung auf dem Gebiet. Sie brauchen keine Angst zu haben.
1: Habe ich nicht. Also, ein bisschen, vielleicht.
9: Gruselige Vorstellung, so eine Sonne im Kopf. Aber wenn es hilft?
8: Sollte es. Setz da an, wo das Problem entsteht, bei der Stoffwechselstörung in den Basalganglien.
9: Stell dir vor, du hast seit deiner Geburt Tourette und dann ist es plötzlich weg. Fühlt sich das dann nicht merkwürdig an?
8: Ich glaube, das ist es ihr wert.
9: Du bist mit Elias an dem Fall. Läuft's gut?
8: Entspannt.
9: Also bist du vom Bärvirus kuriert?
7: Du hattest recht. Er ist auf jeden Fall zu nett.
10: Du solltest häufiger auf mich hören.
7: Die Frage ist nur, was hat er vor?
10: Ich habe wohl sein echtes Wissen. Vielleicht braucht er einen neuen Mitbewohner.
8: Zu euch ist Moreau auch so nett?
0: Er ist plötzlich zu allen nett.
8: Ja, außer zu Rebecca.
0: Sieht nicht gut aus für sie.
7: Naja, solange sie keine Fehler macht, kann er hier nicht wirklich was.
10: Jeder macht Fehler, früher oder später.
8: Moment mal, und ihr wollt sie jetzt einfach ins offene Messer laufen lassen?
10: Interessante pädagogische Strategie, Herr Tutor.
7: Naja. Wir können ja über die Schulter schauen, nochmal Ihre Tests gegenchecken und wenn sie Fragen zu Diagnostik oder Symptomatik oder was weiß ich was hat, dann sollte sie sich auf jeden Fall an uns wenden.
10: An dich? Ich habe keine Zeit.

0: Ich nehme mir die Zeit. So als Kollege, weißt du?
1: Vielen Dank, dass Sie uns in dem Fall unterstützen. Dr. Fahn, unsere neue Neurochirurgin, wäre am liebsten selbst gekommen. Aber so konnten wir wenigstens telefonieren. Mhm. Sie müssen natürlich noch die Koordinaten festlegen und einige Untersuchungen machen. Eine Operation an dieser Stelle ist kompliziert, aber möglich. Frau Leibold.
2: Hallo, ich bin Dr. Scherbers, das ist Dr. Globisch.
3: Hallo.
2: Setzen Sie sich. Also, wir haben gute Neuigkeiten für Sie. Wir konnten die Stelle in Ihrem Thalamus lokalisieren, wo das Tourette die falschen Impulse auslöst.
3: Da würden Sie die Elektroden einbringen?
2: Genau.
1: Sie wissen, dass Sie bei dieser Operation bei Bewusstsein sind?
3: Ja.
1: Die Kollegen werden Ihnen alle Abläufe genau erklären. Es passiert nichts, womit Sie sich nicht wohlfühlen.
3: Und was, wenn ich Ticks auf dem OP-Tisch habe?
2: Wir geben Ihnen Beruhigungsmittel und hochdosierte Neuroleptika. Damit müssten wir es eigentlich unter Kontrolle halten. Ihr Kopf wird natürlich fixiert. Dr. Bär und ich werden die OP zusammen durchführen. Jetzt kommt erstmal das EEG und dann noch ein paar Untersuchungen. Danach können Sie sich immer noch umentscheiden.
3: Nein, ich will die OP. Je früher, desto besser.
4: Oh, Dr. Moreau, muss das mit dem CT wirklich sein? Jetzt mal ehrlich, das machen Sie doch nur, um Ihre Assistenzärztin loszuwerden. Denn gefühlt habe ich die alle 5 Minuten an der Backe.
5: Nein, Sie sind hier, weil Ihre Pupillenreaktion verzögert ist.
4: Ja, ich bin nur ein bisschen überarbeitet. Aber das wird nicht besser, wenn ich hier rumsitze. Da liegt ein Haufen Zeug auf meinem Schreibtisch und einer meiner Verdächtigen sitzt in U-Haft.
5: Ah, und einer meiner Verdächtigen bleibt heute Nacht hier in U-Haft. Das heißt, wenn ihm seine Gesundheit wichtig ist. Viel Spaß mit Dr. Krieger.
2: Gut, so machen wir das. Und wenn es noch eng wird, dann tauschen wir.
6: Entschuldigen Sie die Störung. Unsere Tagesmutter hat angerufen.
2: Ist was mit Raya?
6: Sie scheint nicht ganz fit zu sein, hat wohl ein Grummeln im Bauch.
2: Okay, sollen wir sie lieber abholen?
6: Ja, ist bestimmt nichts Ernstes, aber wer weiß.
2: Ach, okay, bei mir ist alles dicht. Die OP-Nachbesprechung, die kann ich vielleicht auf morgen verlegen. Aber sonst, Stein ist extra aus Leipzig gekommen, das kann ich nicht absagen.
1: Da kann Sie auch niemand vertreten, Dr. Scherbers.
2: Nee, ich weiß, genau. Wann ist deine Geräteeinweisung mit Matteo?
6: 19 Uhr.
2: Okay, bis dahin bin ich mit allem durch. Kannst du sie jetzt holen und dann löse ich dich ab?
6: Okay, dann aber 100%?
2: Ganz sicher.
6: Gut.
2: Gut.

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0: Das ist die Mailbox von Leila Scherbers. Nachrichten bitte nach dem Piep.
1: Leila, es ist 20 nach 7. Kannst dir Zeit lassen, ich habe meinen Termin verpasst.

0: Wo stecken Sie?
1: Hören Sie auf rumzustammeln.
0: Wir hatten einen Termin.
2: Den ich leider absagen muss. Ich hab Raya.
0: Na dann, gute Besserung. Ach nein, die geht ja nicht mehr weg. Albeck, kommen Sie klar.
3: Was soll ich machen?
1: In 15 Minuten stehen Sie in meinem Labor, bringen mir einen guten Wein als Entschuldigung mit und kriegen Ihre Einführung.
3: Dr. Moreau,

0: Orangensaft im Plastikbecher.
1: Ich habe Angst, Dr. Jahn.
0: Was machen Sie denn als Erstes?

0: erstes.
1: Wie als erstes?
0: Nach der OP, wenn es Ihnen besser geht.
1: Da habe ich mir noch keine Gedanken gemacht.
0: Sollten Sie aber. Ist ja nicht mehr lang hin.
1: Es gibt da so ein kleines Café in der Stadt. Die machen wahnsinnig gute Zimtschnecken. Ich werde eine essen. Dazu Kaffee aus einer richtigen Tasse.
0: Das klingt nach einem guten Plan.
1: Wenn morgen alles gut geht, ja.
0: Das wird es. Ganz bestimmt. Ich bin mir ganz sicher.

0: Morgen.
1: Hunger?
0: Wow.
1: Es gibt Brioche.
0: Brioche.
1: Noch warm.
0: Die mag ich.
1: Nice.

0: Geht's Ihnen gut?
1: Störe ich?
2: Auf keinen Fall.
1: Überhaupt nicht.
0: Ich bin schon mal nebenan.
1: Alles klar. Wie kann ich helfen?
3: Ich bin gerade die Koordinaten für den Herrn Schrittmacher durchgegangen und können Sie noch mal schauen?
1: In dieser Sequenz sieht man ja sehr gut die Bahnverbindung zum Fornix.
3: Genau. Deshalb bin ich da auf 41 Grad gegangen.
1: Gut. Das deckt sich mit dem, was Dr. Fahn empfohlen hat. Und während der OP machen Sie parallel ein CT, richtig?
3: Auf jeden Fall. Wie lange glauben Sie, werden wir brauchen?
1: In Leipzig hat es knapp unter 4 Stunden gedauert. Rechnen Sie lieber mit mir.
3: Gut.
1: Nervös?
3: Ja. Einfach wird es nicht.
4: Moment.
5: Sag mal, kontrollierst du mich jetzt, oder wie?
4: Ist eher so eine Art Geleitschutz. Was sagt der Glukosewert?
5: Gestern Abend war der Wert im Normbereich und der Morgenwert geht jetzt ins Labor, falls du jemals mit der Akte fertig bist.
4: Sonst keine weiteren Symptome?
5: Denkst du, ich habe vergessen, was aufzuschreiben?
4: Laut den Werten hier könnt ihr Herrn Kataifo entlassen.
5: Das muss Dr. Moro entscheiden.
4: Aber du könntest den Vorschlag machen.
5: Ich soll Bonuspunkte bei ihm sammeln? Dann denkt er doch, ich gebe klein bei.
4: Auf stur schalten bringt er bei ihm auch nichts.
6: CT war doch ohne Befund. Ich bin gesund. Wann kann ich gehen? Was soll das überhaupt? Haben Sie nicht langsam genug?
5: Na, 1-2 Liter brauche ich schon noch.
6: Aber dann kann ich gehen oder muss ich vorher einen Antrag auf Bewährung stellen?
5: Den können Sie gerne bei Dr. Moreau einreichen.
6: Was ist das zwischen Ihnen beiden?
5: Was meinen Sie?
6: Da muss man nicht bei der Kripo sein, um zu merken, dass zwischen Ihnen dicke Luft herrscht.
5: Sagen wir so, ich habe ihm gezeigt, dass seine Autorität Grenzen hat.
6: Lassen Sie mich raten, jetzt hat er Sie richtig ins Herz geschlossen.
5: Welches Herz?
6: Diese harten Hunde, die tun auch nur so.
5: Und wie bringe ich ihn dazu aufzuhören, mich wieder normal zu behandeln?
6: Ich bin mir sicher, da kommen Sie selbst dahinter. Kleiner Tipp. Eigene Waffen.
5: Gut, genug von mir.
6: Gibt's hier ein zweites Frühstück?
5: Nein. Ist gerade mal 8:30. Frühstück gab's vor einer Stunde.
6: Bis zum Mittagessen bin ich verhungert.
5: Herr Kataifo.
6: Ich glaube, mir wird schwindelig.
5: Setzen Sie sich. Atmen. Augen öffnen. Frau Leibold?
7: Ja?
5: Wir haben jetzt den Ring um Ihren Kopf fixiert, genauso wie wir es Ihnen erklärt haben. Okay? Versuchen Sie, sich ein bisschen zu beruhigen. Wir haben Zeit.
0: Wenn es Ihnen zu viel wird, sagen Sie einfach Bescheid.
7: Nein, nein, ich habe mich gleich wieder.
5: Okay. Wir erhöhen das Sedativum und das Risperidon. Geben Sie noch mal 100 Milligramm. Okay.
0: Puls 124, Blutdruck steigt.
5: Versuchen Sie, an was Schönes zu denken.

0: Sedierung noch mal erhöhen?
1: Nein, das bringt nichts. Wir brechen ab. Es tut mir wirklich sehr leid, aber so ist es zu riskant.
2: Wann ist die OP genau?
0: Koschka.
2: Ja, da kann ich die Anästhesie übernehmen. Ja, trage ich gleich ein. Mhm. So, jetzt sind Sie dran.
0: Wo ist der Krieger?
2: Haben Sie es auf Ihrem Handy versucht?
0: Nein, ich habe ihr ein Telegramm geschickt.
2: Ach, fragen Sie doch am besten den Herrn Tutor.
0: Das ist schon mit einem Zweig überfordert.
3: Was ist das?
0: Ich habe Ihren Kram zurückbringen lassen. Sie haben klare Prioritäten, hä? Babyschaukeln statt Doktorarbeit, Facharzt und Forschung. Aber ich habe auch klare Prioritäten.
3: Okay. So ist es, wenn man Familie hat. Da muss halt jeder mal einstecken.
0: Nein, Albeck. Die Wahrheit ist, Sie stecken ein. Zu viel. Naja. Muss ja nicht jeder Doktor werden, ne?
2: Dann

0: ganz schön zugestochen.
1: Ich bin brutal und Sie haben sensible Fingerchen.
2: Was machen Sie da? Krieger?
0: Orientiert sich offenbar an Ihrem Chef.
2: Wenn zwei das Gleiche tun, ist's noch lange nicht dasselbe. Schluss mit dem Unsinn, okay?
1: Reden wir jetzt wieder normal miteinander, ja? Sehr gern. Sagen Sie ihm, was Sie zum Frühstück gegessen haben.
0: Zwei Brötchen mit Butter, eins mit Marmelade, auf dem anderen war Käse, eine Schale Müsli mit Obst, ein Glas Johannisbeersaft, zwei Tassen Kaffee mit Milch und je zwei Stück Zucker. Wieso, was ist mit mir?
2: Nach dem Frühstück hätte Ihr Wert eigentlich hier sein müssen. Tatsächlich aber ist er hier.
0: Habe ich Diabetes?
2: Nein, das wäre die umgekehrte Symptomatik. Wir machen einen Langzeitglukosetest und einen Ultraschall.
0: Was ist der Verdacht?
1: Könnte alles sein. Autoimmunkrankheiten, Vergiftungen, gutartiger Tumor.
0: Wie finden Sie es raus?
2: Ganz einfach, wir lassen Sie hungern. Ich habe eine Überdosis Krieger.

0: Ich habe mich nicht unter Kontrolle bekommen.
1: Machen Sie sich keine Vorwürfe. Sie können nichts dafür.
0: Immer wenn es drauf ankommt, dann...
1: Das ist doch ganz natürlich in einer solchen Situation. Ich bin mir sicher.
0: Ich kann nicht mehr.
1: Das war ein Rückschlag. Ja.
0: Dürfte ich kurz telefonieren?
1: Klar. Wo ist Ihr Telefon?
0: In meiner Jackentasche.

0: Meine Lehrerin in der Grundschule hat immer gesagt, dass ich alles erreichen kann, wenn ich es wirklich will.
1: Kluge Frau.
0: Sie hat sich geirrt.
1: Es gibt bestimmt noch andere Möglichkeiten.
2: Annie Leibold.
0: Ja, die Praktikantin. Können Sie Frau Bader bitte ausrichten, dass ich nicht mehr kommen werde? Nein. Gar nicht mehr.
1: Frau Leibold. Nicht aufgeben.
3: Oh shit.
4: Was ist los?
3: Meine Schwester will mich besuchen.
4: Begeisterung sieht anders aus.
3: Nee, ich freue mich, echt.
4: Älter oder jünger? Keine Sorge, ich bin an dir interessiert, nicht an deiner Schwester.
3: Jünger, und sie heißt Helmi. Und sie ist anders als ich.
4: Sie ist eine Frau.
3: Ja, und sie redet wie ein Wasserfall.
5: Ah, Herr Albeck. Ich soll Ihnen von Dr. Moreau ausrichten, dass Sie nachher eine Knöchel-OP mit ihm haben.
4: Ach, plötzlich.
5: Falls Sie Ihre Prioritäten klar gekriegt haben.
4: Na, danke.
6: Wir haben es schon gehört.
7: Ja, sieht leider nicht so aus, als ob wir operativ was machen könnten.
6: Manchmal hat man alles gut durchdacht und einberechnet und dann kann man dem Patienten trotzdem nicht helfen. Das ist jedes Mal schwer.
7: Ja. Wollen Sie es mit einer neuen Medikamentierung versuchen? Wir hätten einfach nicht auf die Patientin hören sollen.
6: Die Operation ist medizinisch möglich.
7: Na klar. Vorausgesetzt, man findet einen Weg, dass es für den Patienten erträglich ist. Und das haben wir nicht. Dr. Jahn? Recherchieren Sie bitte neuropsychologische Ansätze, neue Antipsychotika und Reaktionsumkehr. Danke.
8: Ja, das ist die letzte. Herr Berger, liebäugeln Sie endlich mit einer beruflichen Neuorientierung?
9: Ne, ich weiß. Ständig hinterm Schreibtisch zu sitzen, ist schon sehr, sehr anstrengend.
8: Ich räume auf. Das wird jetzt Pflicht für alle, die Baustelle...
9: Nein, vergessen Sie es, das werde ich nicht tragen. Also, wann geht's denn los mit den Bauarbeiten?
8: In ein paar Wochen. Die Messtechnik kommt morgen. Deshalb geht's jetzt auch den ignoranten Langzeitparkern an den Kragen. Macht fühlt sich gut an. Der steht schon seit fast einer Woche da, trotz absoluten Parkverbots.
9: Der parkt nicht, der hat einen Motorschaden.
8: Kann uns doch egal sein.
9: Hey! Hey!
1: Danke, dass Sie mir helfen.
3: Lassen Sie mal sehen.
1: Das ist alles, was ich in der Kürze über Tickstörungen finden konnte. Dr. Bär?
3: Ja.
1: Kann ich Sie kurz was fragen?
3: Klar.
1: Gestern Abend war ich noch bei Frau Leibold. Sie war sehr nervös und wir haben darüber geredet, wie es nach der OP sein wird. Am Ende war sie richtig optimistisch, aber jetzt...
3: Jetzt geht's ihr gar nicht gut, oder?
1: Sie hat ihr Praktikum abgesagt.
3: Die Patientin wollte die OP unbedingt.
1: Ja, und ich habe ihr auch noch Mut gemacht.
3: Niemand konnte ahnen, dass der Eingriff bei ihr so nicht durchführbar ist. Auch Sie nicht. Jeder Patient ist anders. Ich hab's auch nicht gesehen. Okay?
1: Also haben wir einen Ultraschall der Bauchspeicheldrüse gemacht, aber da ist nichts zu sehen.
4: Hat Moreau die Bilder gesehen? Ein Zeichen.
1: Denkst du, du siehst was, was ich nicht sehe?
4: Den Werten nach habt ihr nach einem Insulinom gesucht.
1: Er hat alle klassischen Symptome. Und auch die ersten Werte des Langzeittests deuten darauf hin.
4: Nee, sorry, ich sehe auch nichts Neues. Medikamente und Alkoholkonsum habt ihr gecheckt?
1: Ja, negativ.
4: Wenn ich du wäre, würde ich trotzdem nach einer Nierenerkrankung suchen. Morbus Addison vielleicht. Oder eine Schwäche der Hirnanhangdrüse.
1: Dann hätte er doch zugenommen. Hat er aber nicht.
4: Checkt trotzdem CRH und ACTH und den Cortisolspiegel. Mhm. Machst du dir Spickzettel?
1: Nur in Extremsituationen. Ich will beim Ruhe immer auf alles vorbereitet sein.

0: Es gibt ja noch andere Möglichkeiten, um neuronale Ticks konservativ zu reduzieren.
1: Ich habe schon ziemlich alles durch.
0: Sind die Ticks immer gleich stark?
1: Nein.
0: Wann ist denn besonders schlimm?
1: Wenn ich nervös bin und wenn ich Angst habe.
2: Wie heute Morgen bei der OP.
1: Ich praktiziere Neurofeedback, um die Ticks umzuleiten.
0: Ist ja eigentlich keine schlechte Methode.
1: Aber im OP
0: hat's Ihnen auch nicht geholfen. Verstehe. Können Sie mir sagen, wann Sie sich das letzte Mal so richtig gut gefühlt haben?
1: Vorgestern. Im Kindergarten.
0: Mhm. Was haben Sie da gemacht?
1: Gebastelt.
0: Und was haben Sie gebastelt?
1: Papierflieger mit den Kindern. Anton hat mir einen gezeigt, der fliegt weiter als alle anderen, sagt er.
0: Würden Sie mir den mal zeigen? Den Flieger.
1: Also, der Trick ist, dass die Kanten ganz scharf sind. Und vorne biegt man die Nase noch mal ein. Dann ist der Bug hier etwas schwerer, hat mir der Herr Flugzeugingenieur erklärt. Und ganz zum Schluss biegt man die Flügelspitzen noch ein bisschen hoch. Tada!
2: Fast keine Ticks.
0: Frau Leibold, ich glaube, das ist genau der Punkt, an dem wir ansetzen sollten.
3: Ich habe Ihnen gesagt, Sie sollen das Auto direkt vor Ihre Haustür stellen. Das ist schon passiert. Und weil Sie es sind, zahle ich auch noch die Hälfte der Kosten.
4: Was ist an dem Wort Motorschaden so schwer zu verstehen, hä?
3: Aber ich dachte, das wäre eine gute Idee.
4: Oh, wirklich großartig. Danke auch, Herr Berger.
5: Dr. Moreau.
4: Ach, Herr Katalfo, und wie kann ich Ihnen helfen?
5: Ich habe Hunger und Sie lassen mich schmoren.
4: Es heißt ja nicht umsonst Langzeitglukosetest, hä?
5: Haben Sie inzwischen einen Verdacht?
4: Das hätte ich Ihnen gesagt.
5: Sie haben vorhin etwas von einem Tumor gesagt. Habe ich Krebs?
4: Sobald wir verlässliche Ergebnisse haben, gebe ich Ihnen Bescheid, okay?
5: Dann doch lieber Diabetes. Und was soll ich bis dahin machen?
4: Wie bis dahin?
5: Bis Sie eine Diagnose haben.
4: Na, einen Gang runterschalten und zurücklehnen, hm?
5: Was, wenn ich nicht mehr arbeiten kann?
4: Ja, dann genießen Sie Ihre freie Zeit.
5: Aber die Arbeit ist alles, was ich habe. Wartet hat keiner zu Hause, Sie wissen, was ich meine. Ja, was machen Sie, wenn Sie nicht arbeiten? Ja, runterschalten und zurücklehnen?
4: Ja, im Augenblick ist das nicht die Situation.
5: Wo wollen Sie hin?
4: Ich bin Arzt. Ich suche den Täter. Scheinbar wird das ein kniffliger Fall.
5: Wenn es aussieht, als ob es keiner gewesen sein kann, schaut man sich in meinem Job die üblichen Verdächtigen noch mal an.
4: Ja, aber meine üblichen Verdächtigen haben alle ein Alibi.
5: Auf den ersten Blick, ja. Aber am Ende war es dann doch einer von Ihnen.
4: Herr Katalfo? Folgen Sie mir.
2: Das ist das EEG von Frau Leibold, wenn sie versucht, die Ticks zu unterdrücken. Mhm. Und das, wenn sie auf etwas anderes konzentriert ist.
6: Okay.
2: Es muss doch irgendwas geben, das schon auf neuropathologischer Ebene ansetzt. Diese ganzen Techniken, mit denen sie versucht, dagegen anzusteuern, die sind nicht nur wahnsinnig anstrengend.
6: Es geht in die falsche Richtung. Es lässt sie noch mehr verspannen.
2: Sie meinen, das macht's nur noch schlimmer.
6: In enormen Stresssituationen kommt sie mit der Methode an ihre Grenzen, ja.
2: Ja, natürlich. Ich hol Dr. Scherbers.
4: Ah, ein Insulinom.
5: Aber Dr. Krieger hat gesagt, dass da nichts ist in meiner Bauchspeicheldrüse.
4: Manchmal sitzt der übliche Verdächtige eben nicht am üblichen Ort und ihrer befindet sich nicht in der Bauchspeicheldrüse, sondern an der Außenwand.
5: Ist das ein Tumor? Habe ich Krebs?
4: Tumor ja, Krebs eher nicht. Nur wenige von denen entarten. Mit Gewissheit kann ich das aber erst nach der histologischen Untersuchung sagen. Ich brauche ein OP. Machen Sie jetzt Reservierungen bis Ostern oder wie? Natürlich sofort. Meine Güte.
5: Sie wollen mich jetzt gleich operieren?

0: Nüchtern sind Sie noch, oder? Also.
1: Und deshalb wollen wir es mit einer Zingulumstimulation versuchen.
2: Soweit ich weiß, ist diese Methode noch nie bei Tourette-Patienten angewandt worden.
3: Ja, das stimmt. Aber wir glauben, dass das die einzige Methode ist, um Frau Leibold angstfrei operieren zu können und damit auch tickfrei.
4: Gerade weil die Angst bei der Patientin beim letzten Versuch das Hauptproblem war.
3: Wir werden vorher unter Vollnarkose eine Elektrode einbringen, die das Zingulum stimuliert.
2: Um damit positive Emotionen hervorzurufen, das Prinzip ist mir schon klar, Dr. Scherbers. Aber glauben Sie nicht, dass ein erneuter Operationsversuch viel zu belastend wäre?
3: Was die Patientin wirklich belastet, sind ihre Ticks. Ihr Leidensdruck ist enorm groß.
2: Gut, Sie können das besser einschätzen als ich. Wenn Sie davon überzeugt sind, dann versuchen wir das.
5: Ich glaube, im Büro bin ich erstmal los. Überdosis Krieger.
6: Entzug sieht aber anders aus. Er war noch mal im OP-Plan. Du stehst bei ihm ab morgen als OP-Assistenz drin? Bei allen OPs?
5: Das hat ja super funktioniert.
6: Und ein Insulinom bei Herrn Katalfo?
5: Was? Wann?
6: Jetzt?
5: 5 Uhr.
6: Treppe.
7: Ach, ich hätte deinen Schatzi vorhin gern bei einer OP dabei gehabt.
5: Okay.
7: Das hätte er auch gerne gemacht, aber leider hatte er Babydienst.
3: Ja, so ist das nun mal in einer gleichberechtigten Beziehung.
7: Ach, der Mann steht am Herd und die Frau macht Karriere, oder?
3: Matteo, das ist nicht fair.
7: Ach nein?
0: Wie läuft's denn mit der Notaufnahme der Welpenschule, dem Traumazentrum? Ach ja, und völlig vergessen, Dr. Stein. Siehst du, und das finde ich nicht fair, aber ich bin ja nur der Doktorvater. Bitte sehr, dann bleibt er halt der immer noch nicht Facharzt und auch nicht Doktor Albeck.
3: Frau Leibold?
8: Ja?
3: Die Elektroden sind jetzt an Ihrem Zingulum eingebracht. Soweit ist alles gut verlaufen. Wir testen jetzt, wie die Stimulation wirkt. Okay?
8: Okay.
3: Können Sie mir sagen, wie Sie sich jetzt gerade fühlen?
8: Müde und nervös.
3: Muss Ihnen keine Sorgen machen, das ist ganz normal. Sie sind wirklich tapfer. Wir starten die Stimulation. In Ordnung, Frau Leibold?
8: Mhm.
3: Gut. Wie fühlen Sie sich jetzt?
8: Gut.
3: Ja, keine Angst oder so?
8: Nein. Es ist so ein warmes Gefühl.
3: Sehr gut, dann würde ich Sie jetzt bitten, an was Unangenehmes zu denken. Zum Beispiel den Moment in der Kita, als der Spiegel kaputt ging.
8: Es ist komisch. Fühlt sich alles so warm und schön an.
3: Das ist sehr gut. Das bedeutet, dass wir mit dem Eingriff beginnen können.
0: Krieger, schön, dass Sie es so kurzfristig einrichten konnten.
5: Ich habe den OP-Plan gelesen.
0: Ja, und?
5: Sie wissen, was ich meine. Überdosis Krieger.
0: Die therapiere ich auf meine Art.

0: Das CT bitte.
1: Wir sind genau auf Punkt.
0: Frau Leibold, die Elektroden für Ihren Schrittmacher sind jetzt genau positioniert. Wir probieren verschiedene Einstellungen aus und Sie sagen mir bitte, wie sich das anfühlt, okay?
2: Mach ich.
0: Gut. 2,5 Volt?
1: 2,5, links und rechts.
0: Wie fühlt sich das an?
2: Gut.
0: Kein Kribbeln oder sowas in der Art?
2: Nein.
0: Dann gehen wir auf 1,5 Volt, nur links.
1: 1,5.

0: Frau Leibold, ist alles in Ordnung?
1: Ich weiß nicht. Nein, ich will nicht.
0: Mit der Zingulum-Stimulation stimmt irgendwas nicht.
2: Okay, kein Problem, wir haben das gleich. Denken Sie an was ganz Schönes, an Anton zum Beispiel?
0: Die Anschlüsse sind es nicht, ich muss das Gerät neu starten, es dauert einen Moment.
3: Papier. Wir brauchen Papier.
2: Genau. Frau Leibold, würden Sie noch mal den Flieger für uns falten? Das kennen Sie doch schon. Ganz ruhig, Schritt für Schritt.
3: Die Kanten dürfen ruhig etwas schief sein. Wir sagen es Anton auch nicht.
2: Mhm. Genau so. Das machen Sie sehr gut. Mhm.
0: Simulation läuft wieder.
2: Wie fühlen Sie sich? Besser?
1: Ja.
2: Wir machen weiter.

0: Hey.
1: Sie ist gerade eingeschlafen.
0: Schön. Ich habe uns was vom Italiener mitgebracht.
1: Ich habe schon gegessen.
0: Wirklich? Wie schade. Es war eigentlich als Wiedergutmachung gedacht.
1: Wofür?
0: Für gestern. Für alles. Bald wird's besser, versprochen. Hey, Augen zu und durch. Wo gehst du hin?
1: Ich habe nur auf dich gewartet. Ich muss noch mal ins Labor.

0: Danke. Einen Kaffee bitte. Und was möchten Sie?
1: Entkoffiniert.
0: Das macht ja gar keinen Sinn. Also einmal gern noch entkoffiniert. Geht auf mich.
1: Oh, danke.
0: Gerne.
1: Hi, Frau Leibold. Sie sind schon auf.
2: Ja, wenn man ein neues Leben beginnt, hat man keine Zeit zu verlieren.
0: Was möchten Sie? Ich lade Sie ein.
2: Nein, Sie haben schon genug für mich getan.
3: Einen O-Saft, bitte.
0: Entschuldigung.
3: Könnte ich vielleicht ein Glas bekommen?
0: Also, ich finde, darauf müssen wir anstoßen.
1: Auf jeden Fall.
0: Auf Ihr neues Leben.
1: Auf Ihr neues Leben.
4: Kaum Wundsekret. Der Eingriff ist gut verlaufen.
5: Und der Tumor?
4: Kein Krebs. Aber unentdeckt hätte es durchaus einer werden können.
5: Eine Schläferzelle sozusagen. Wie lange hatte ich dieses
4: Insulinom?
5: An meiner Bauchspeicheldrüse.
4: So ein paar Monate. Ihre Betriebsärztin hatte den richtigen Riecher.
5: Soll sie sich Blumen kaufen?
4: Ja, vielleicht sollten Sie doch öfter auf sie hören. Hm? Sport wäre kein schlechter Anfang. Kann nicht schaden.
5: Jetzt fangen Sie nicht auch noch damit an.
4: Wo ist Albeck?
0: Hab ihn noch nicht gesehen gerade.
4: Ja, wahrscheinlich wäscht er noch den Windelheimer aus.
0: So, Fingerchen her, bitte.
5: Hört das denn nie auf?

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0: kommt das erste Begleitboot. Auf 11 Uhr.
1: Ja.
2: Im Sommer herrscht in der Millionenstadt Hamburg auf dem Wasser oft Chaos. Thomas und Thorsten von der Wasserschutzpolizei sollen auf der Alster und ihren Kanälen für Ordnung sorgen.
0: Dann achtet man natürlich auf eventuell undurchsichtige Manöver, die riskant wirken. Ob jemand gekentert ist zum Beispiel, augenscheinlich, oder in Not, zu dicht am Ufer. Ob das Rechtsfahrgebot in der Regel eingehalten wird. Hier vorne ist noch ein Paddler, ne? So ein bisschen Welle kommt. Ja, pass. Kriegt er hin.
2: Wie auf der Straße gelten auch auf der Alster Regeln, an die sich jeder halten muss.
0: Moin. Bitte immer die rechte Seite benutzen. The right side of the bridge, yeah?
2: Okay. Schwimmen ist in der Alster nicht verboten, kann aber lebensgefährlich sein.
0: Dreh das mal nicht so oft um. So kriegst du es nicht raus. Lass es mal so. So, wir ziehen das rüber und dann kommt ihr zum Steg. Und dann müsst ihr ein bisschen was rausschöpfen. Schwimmt mal mit dem Boot, das kriegt ihr ja hin, ne? Also da bestand jetzt keine Gefahr, aber natürlich nichtsdestotrotz fahren wir da erstmal hin. Waren 3 oder 4 Personen sogar im Wasser. Die waren aber nicht verletzt. Aber wichtig war natürlich erstmal, dass sie aus dem Fahrwasser raus sind und eben nicht mit dem gekenterten Boot hier auf dem Wassersee befinden.
2: An die Außenalster schließt ein Kanalnetz an, das tief in dicht bebaute Stadtteile reicht.
0: Wir haben einen Schwimmer auf 11 Uhr. Schönen Tag noch, ne? Danke. So, hallo, die Kollegen. Moin, moin.
2: Die Grundstücke am Wasser gehören zu den teuersten der Stadt.
0: Hier im Rondelteich, dadurch, dass das eben durch seine Baulichkeit eben sehr windgeschützt ist, ist es vor allen Dingen, wenn es auf dem Wasser sehr voll ist, dass die Leute sich hierher zurückziehen und hier die Zeit eben auch einfach auf dem Wasser gemütlich verbringen und so ein bisschen chillen. Und dann kommt das natürlich eben auch mal zur Akustik, die von der Anwohnerschaft vielleicht nicht mehr ganz so beliebt ist. Jungs, Jungs, habt ihr eine Musikbox dabei? Haltet das Lautstärke-Level ein bisschen gering, ne? Also nicht zu laut machen, ja? Ja. So ist es in Ordnung, aber nicht, wenn wir weg sind, wieder aufreißen, ja?
3: Wir sind eine Fußballmannschaft. Ja, wir haben gerade unseren ersten Teamausflug. Wir hatten eben ein Spiel, jetzt sind wir als Teambuilding-Maßnahme hier auf die Alster hoch. Der eine oder andere zum ersten Mal, wie man sehen kann, ne?
4: Wir lieben das, das Wasser direkt vor der Tür zu haben. Es gibt auch hier einige Nachbarn, die Leitern haben, die jeden Morgen hier schwimmen gehen. Aber es ist schon manchmal sehr laut. So das Krasseste, was man hier erleben kann, ist der Vatertag. Da sind hier wilde Männerklicken, die lautstark brüllen, singend. Ich finde es zwar ganz belustigend, aber die meisten, die hier leben, nehmen dann an dem Wochenende Reis aus. Und viele fahren dann in ihre Wochenendhäuser.

0: Hochparksee. Wir machen uns auf den Weg, aber es dauert dann noch eine halbe Stunde, bis wir da hinkommen, ja? Wiederhören. Tschüss.
1: Auf dem Mühlenkammkanal bildet sich an warmen Tagen oft Stau.
2: Falls du 80 Cent klein hast, wäre super.
1: Und das liegt nicht nur an der Enge des Kanals.
2: Heute ist bei dem Wetter ein bisschen ruhiger als sonst tatsächlich.
3: Ja, wirklich nicht, den habe ich auch noch nicht gesehen.
4: Die meisten Leute haben entweder Bier oder Musik dabei. Alle sind gut drauf.
5: Ja.
4: Und macht total Spaß.
5: Und ich habe immer dieses Café gesehen, da am Wasser von der Brücke. Und jetzt waren wir endlich mal mit dem Sub da beim Café sich ein Eis holen. Das ist schon sehr besonders, finde ich.
1: Das Café Canale mit seinem Bootsverkauf gibt es seit 1995.
2: Das sind genau 30 Euro, bitte. Die Schlange ist meistens von der rechten Seite, weil die meisten von der Außenalster kommen. Und dann versuchen einige, dass ich von der Seite noch mal sich so reinzuschleichen. Wo ich dann sagen muss, tut mir wahnsinnig leid, aber auch wenn die Schlange lang ist, die müssen sich da anstellen. Also man ist da wirklich Wasserpolizei. Vanille, zwei Matthias, ein helles und ein Schokochips, ja?
6: Genau.
2: Einmal. Bitteschön. 5,10 Euro wären das. Gerade so 10 Cent, 20 Cent, wo, was man so schlecht greifen kann, fällt oft rein. Nicht nur uns, sondern auch oft den Gästen. Deswegen habe ich eigentlich mein Tablett.
7: Es würde sich lohnen, da mal fischen zu gehen.
2: Vielen Dank und guten Appetit. Schönen Tag. Vorsicht. Haben Sie noch. Sehr gut. Das ist echt so dieses Ad-Hoc-Geschäft für uns. Deswegen machen wir die Fischbrötchen, Hotdog und heiße Würstchen und all solche Dinge. Auch belegen wir nicht vor, weil das wird dann matschig, sondern wir belegen es in dem Moment, wenn der Gast es bestellt hat. Damit schön warm und knusprig dann auch rausgeht. So, danke sehr.
1: Hami hat das Café vor 3 Jahren übernommen. Sie hat ja schon als Studentin gejobbt.
2: Bitteschön, danke euch, ciao. Hallo, hi.
8: Gibt es Milchshake Haselnuss?
2: Nee, leider nicht. Ich habe Eisschokolade. Was auch
8: okay, dann nehmen wir Eisschokolade und wir nehmen ein Schokochip und noch ein Hotdog ohne Wurst.
2: Ein Hotdog ohne Wurst?
8: Ja.
2: Nur mit Zwiebeln und Gurke?
8: Mit Zwiebeln? Also ohne Wurst.
9: Also ohne Gurke.
2: Hotdog ohne Wurst?
10: Was ist denn das hier ohne?
2: Das mit Würstchen?
8: Ich kann ein Seil tun.
2: Bitte schön, schönen Tag.
6: Vielen Dank.
2: Danke, danke nochmal. Ciao.
6: Okay, tschüss.
2: Ich glaube, das muss man sehr lieben. Man muss das lieben mit den unterschiedlichen Menschen. Die einen sind sehr gut drauf, sind lustig. Die anderen sind eher gestresst, weil sie auf dem Boot sind und wackelig sind. Also man muss. Danke auch, ciao. Ich glaube, man muss wirklich es sehr lieben, sonst wird man das nicht machen. Thank you so much. Have a good day. Bye.
1: Das Küchenfenster war nie als Verkaufstresen gedacht.
2: Das ist anstrengend, nicht darüber zu hängen. Aber es ist auch eine gute Übung. Ich habe das auch gemacht, als ich mit meinem zweiten Sohn hochschwanger war. So, das ist Vanillewalnuss, Schokowalnuss. Das darf sein. Hi. Gerne.
11: Wie kriegt man die Cola?
2: In Becher mit Deckel und Strohhalm.
11: Ja, perfekt. Ich nehme Cola gerne.
12: Der Schwan war tatsächlich das einzige Trinkgut, was in dem Moment wiedergekommen ist. Also wir hatten Glück.
13: Er lässt sich gar nicht lenken.
12: Nee, er lässt sich sehr schwierig lenken. Und ab und zu bleibt man halt, also wenn man durch Brücken fährt, man muss tatsächlich durch die Mitte fahren, damit das passt. Und man muss gut aufpassen, dass man nicht in den Bäumen festhängt.
2: Ich kann es noch nicht mehr zusammenfassen, was ich alles schon hier gesehen habe in den ganzen Jahren. Man kriegt alles zu sehen. So, Mädels, was darf sein? Hi.
11: Zwei Aperol gerne.
2: Ja.
1: Die Kanäle und die Alster werden auch von Profis befahren. Die Flotte der Alsterdampfer hat ihren Heimathafen am Jungfernstieg. Von hier starten die Ausflugsboote zu Touren bis weit in das Kanalnetz.
14: Johann, dann fährst du als erstes.
15: Jo, und würde ich machen.
14: Lasse spielt den Decksmann.
15: Jo.
1: Lasse und Johann sind Hafenschiffer-Azubis im ersten Lehrjahr.
14: Geh mal ein Stück zurück.
6: Ja, kommt.
14: Was machen wir vor einer Rückwärtsfahrt?
6: Signal geben.
14: Ja. Sehr gut.
1: Schiffsführer Ali will den Azubis ein paar Grundlagen beibringen.
14: Wir machen jetzt eine Ausbildungsfahrt, um einfach mal, dass die Azubis auf jeden Fahrgefühl bekommen. Wenn wir jetzt gleich auf der Außeneils ein paar Anlege- und Ablegemanöver üben.
6: Direkt an meinem ersten Tag, auf der ersten Tour, wo ich mitgefahren bin, ja, dann meinte der Schiffsführer plötzlich, ich möchte mal das Steuer halten. Ja, und dann stand ich da vorne, hinter mir 70 Leute. Wenn man es das erste Mal gemacht hat, muss man erst mal ein Gefühl dafür bekommen, dass man eben auch gar nicht so viel machen muss, sondern eher kleine Bewegungen.
14: Die Schritte sind dir in etwa bewusst?
6: Reaktion auskuppeln, weg, wegdrehen, je nachdem, welche Seite.
14: Als ich vor 6 Jahren hier angefangen habe, habe ich doch ein bisschen länger gebraucht, weil es halt ein ganz anderes Gefühl ist, mit Magneten anzulegen und dann auch die Metallplatte genau zu treffen. Also ich habe mir das schon viel einfacher vorgestellt, als es am Ende dann wirklich war.
6: Das Wichtigste ist erstmal die Magneten. Vor allem, weil wir jetzt nicht rankommen.
9: Ich halte mich gerade bereit, falls Johann jetzt gleich nicht an den Anleger mit den Magneten rankommt, einmal an Land zu gehen und den landseitig ein bisschen einzufangen.
14: Stopp. Achtung. Bums. Nicht erschrecken. Jo.
6: Aber scheiße.
14: Das ist genauso, wie unser Werkstattleiter sagt. Langsame Fahrt, kleiner Schaden, große Fahrt, großer Schaden. Genau, aber das Ganze machen wir jetzt noch mal.
6: Schon wieder Backbord.
14: Und wieder mit Backbord, genau.
6: Ja, ja. Passiert halt mal, ne? Aber schön ist das natürlich nicht.
14: Das sieht schon gut aus.
9: Soll ich dich wieder einfangen?
6: Nö.
14: Nee, das schafft er. Und? Wunderbar. Butterweich.
1: Die Außenalster ist für ihre Böen bekannt. Und dafür, dass der Wind schneller dreht als gedacht.
14: Hier auf der Alster ist es schon vorgekommen, dass ich hier ein paar Segler aus dem Wasser geholt habe oder auch Ruderer, die gekentert sind. Also ich würde schon sagen, in den letzten 6 Jahren, in denen ich hier bin, vielleicht so 8, 9 Mal.
9: Mensch über Bord, Backbordseite. Achter.
6: Welche Distanz? Abstand.
9: Eine Schiffslänge.
6: Okay.
9: In der Realität müsste das natürlich schneller gehen. Man redet wirklich von so ein paar Minuten, die man wirklich nur Zeit hat. Ja, jetzt kommt das Trainerbegleitboot uns gerade zur Hilfe, was natürlich eigentlich löblich ist, aber jetzt gerade nicht das Ziel der Übung. Hi, das ist der Liebe, aber es ist jetzt gerade eine Übung. Genau, danke schön.
13: Normalerweise sitzen hier Touris drauf. Ich dachte, vielleicht hat ein Kind das losgemacht oder sonst. Ich habe jetzt nicht an Ernstfall gedacht. Ach, dann hab ich den verloren. Sonst hätte ich auch mal ein bisschen mehr Aufschrei gerechnet.
9: Mensch über Bord! Backbordseite achterlich!
6: Ja, Maschine gestoppt.
9: Eine Schiffslänge.
6: Jo. Wir drehen.
9: Ich hab ihn.
6: Jo. Dann hol ihn rein.
14: Genau, also gut reagiert, schön langsam rangefahren. Musste gar nicht so einen langen Arm machen, um die Person dann am Ende zu bergen. Also Top-Manöver.
6: Jo.

0: An warmen Sommerwochenenden zieht es Tausende aufs Wasser. Die Alster ist bis zu 4,5 Meter tief.
1: Ja, der Pelikan Hamburg 1741 macht eine Kontrollfahrt im Wachgebiet. Kommen.
2: Sie machen eine Kontrollfahrt im Wachgebiet.
1: Ja, so ist das korrekt. Pelikan Hamburg 1741, Ende.
0: In der Alster ertrinken immer wieder Menschen. Johann, Leander und Anton sind ehrenamtlich für die DLRG unterwegs.
1: Wir haben hier bestimmte Routen auf jeden Fall, die gut besucht sind. Jetzt bei so einem Wetter, wenig Wind, gutes Wetter.

0: sehr warm, dann gehen wir eher in die Kanäle, weil da ist das sehr voll. Da können wir fast übers Wasser laufen und bräuchten gar kein Boot. Das ist der alltägliche Wahnsinn im Sommer hier.
1: Anton, du siehst vor dir, ne?
0: Ja, ja. Das Hupen vom Alsterdampfer, das hört man hier im Sommer relativ oft, weil die hupen sich gerne den Weg frei, weil das ist ja die Berufsschifffahrt, die haben hier also Vorfahrt. Dementsprechend, die sind nicht so erfreut, wenn man sich denen im Weg stellt. Jetzt wird es natürlich noch mal enger. Das Echolot sagt auch schon, dass es hier sehr flach ist. Und jetzt ist es nicht nur in der Breite beengt, sondern auch in den Brücken. Wir müssen hier wirklich mittig durch die Brücken fahren, sonst reißen wir uns hier unsere ganze Dachkonstruktion vom Boot. Passt. Ja. Ja, genau das meinen wir mit der Höhe. Das ist ein bisschen.
1: Achtung mit eurem Geräteträger!
0: Ah, das sollen die hinbekommen.

0: Ich habe mich einmal kurz abgekühlt, weil Eigenschutz geht vor und bei den Temperaturen den ganzen Tag im Neoprenanzug ist dann doch gut warm.
1: Ja, verständlich, 100%. Aber ich bleib gerne trocken. Also wenn es jetzt lang geregnet hat hier und alles in die Alster geflossen ist, kann das sein, dass man mit Magen-Darm-Virus oder so vom Dienst wiederkommt, weil man vielleicht ein bisschen Wasser geschluckt hat. Und dementsprechend, wenn man nicht ins Wasser muss, muss ich auch nicht ins Wasser.
2: An den Stadtparksee schließt Hamburgs größtes Freibad an. Das Wasser wird gefiltert, der Badebereich überwacht. Es gibt einen Schwimmer- und einen Nichtschwimmerbereich.
3: Hallo! Hallo, Sie sind auf der Luftmatratze. Sie sollen wieder zurückkehren. Drehen Sie um und fahren Sie wieder einmal wieder in den Schwimmerverein. Ja, ich meine Sie, die Dame mit Luftmatratze. Sie dürfen die Matratze im Nichtschwimmerbereich nutzen. Danke.
4: Das ist ja trübes Wasser und man sieht das ja nicht. Also Unterschiede zu einem klassischen Badeeinrichtung, ne? Geflästes Becken, wo man klare Sicht da bis nach unten hat. Und dann kann man sofort reagieren oder erkennen, dass eine Person in Gefahr ist. Ne? Und hier ist das wirklich ja, also Umstände sind natürlich schwerer und unübersichtlicher.
2: Andrej und die anderen Bademeister müssen an heißen Tagen mehr als 5000 Gäste im Blick behalten.
5: Ich kenne das Schwimmbad seit knapp 60 Jahren und bin mit meiner Mutter und mit meinen Geschwistern auch immer hier in diesem Bad gewesen. Deswegen ist das eigentlich auch schon Tradition. Und da hinten ist eher so die Familienlounge. Hier sind die Sonnenanbeter, die sind auf dieser Seite hier. Und hier waren so die Sporties.
3: Junior Mann! Sie dürfen sich gar nicht mal da sich aufhalten. Bitte folgen Sie meinem Hinweis und bitte gehen Sie ins Nichtschwimmerbereich.
4: Das heißt, genau. So sich so gut wie möglich natürlich hier austoben.
6: Okay, alles klar.
4: Dankeschön. Das Bild zeigt natürlich mehr als 1000 Wörter. Ich erkenne das sofort. Das Kind auf dem Rücken von Elternpart. Und dann, wir reagieren darauf, dass es ein absolutes No-Go für uns.
5: Das Klientel ist auch etwas anders als diese Chlorbäder. Sehr bodenständig. Halt was ganz anderes, als wenn man jetzt in die Kaifu Lodge geht oder woanders diese Szenebäder. Das ist doch was ganz anderes. Und es ist ein Naturbad.
7: Da kommt eine Ente von rechts oder hier so eine Alge von unten. Und ja, immer Überraschung.
5: Der Geschmack ist auch etwas anders als so ein Chlorbad, ne? Oder?
7: Hast du
5: ja
7: probiert?
5: Naja.
7: Ich hoffe nicht.
5: Chlor.
7: Atmen.
5: Schmeckt auch nicht außergewöhnlich schlecht. Also, das ist halt. Alles gut.
1: Bitte die Seite wechseln, rechts fahren. Danke. Auch der Schwan hat ein Rechtsfahrgebot.
8: Moin Moin.
1: Ja, die Wasserschutzpolizei nochmal. Klostermann, wir hatten gesprochen.
8: Sie sind auf dem Boot und haben eine Grundberührung.
1: Also die Lage ist unverändert und das reicht, wenn wir kommen. Oder sollten wir noch die Feuerwehr hinzuziehen? Wir sind unterwegs, aber also 10 Minuten brauchen wir sicherlich noch.
8: Also es geht kaum schneller jetzt. Ne? Es sind zu viele Boards und den will man jetzt hier natürlich nicht unnötig hier irgendeine Welle mitgeben.
9: Vorne liegt auch einer quer, ne? Aber das ist nicht spannend wie.
8: Ja, Ja.
2: Am Ufer gegenüber soll ein Skipper samt Fahrgästen auf Grund gelaufen sein.
6: Ich vermute, das wird der Segler sein, links von der Brücke. Er macht keine Bewegung, keine Fahrt durchs Wasser, so wie es aussieht.
8: So, die sind auf jeden Fall, freuen sich alle bester Gesundheit.
6: Der Mannschaft geht's gut.
2: Das Segelboot steckt seit einer Stunde fest.
8: Ja, halten Sie sich fest.
6: Ja, hab ich.
8: So. Und dann sichern Sie sich mal auch, bitte.
9: Sollen wir ein bisschen alle auf eine Seite vielleicht?
8: Ja, das können wir gleich mal sehen. Also wir können jetzt mal vorsichtig über Achtern, also rückwärts mal raus. Geht das für Sie? Dann versuchen wir mal. So, ich zieh an.
2: Der Wind drückt den Segler Richtung Ufer.
8: Ah, das wird. Das wird. Ist schon los, oder? Ja, ich zieh sie mal da raus.
6: Ja, Mogwi.
8: Also die Winde, auch wenn es jetzt keine starken Winde sind, aber es sind eben Südwestwinde, da müssen wir jetzt gegen an. Dann natürlich das Segelboot und wir, das ist jetzt natürlich schon eine Last, ne? Jetzt kommt er, jetzt kommt er.
9: Wir sind frei!
6: Wunderbar!
8: So.
6: Gerne geschehen.
8: Ich würde ihn jetzt als nicht unerfahren einschätzen, aber für unerfahrene Segler ist dieses Segelrevier auf der Alster nicht zu unterschätzen. Letztlich ist das eben wirklich immer zwischen eigentlich total lustig und plötzlich hat man selbst eine Notsituation.
10: Viel los, ne? Feuerwehr ist auch da.
11: Auf jeden Fall, da hinten ist noch ein ganz kleines Boot. Oh, da ist jemand im Wasser. Aber vom Boot aus, dadurch, dass wir halt hier den Überblick haben, haben wir auch einen sehr kurzen Weg quasi von wir haben das Ereignis gesehen zu wir sind auf dem Boot und fahren an.
2: DLRG und Polizei sitzen direkt nebeneinander.
10: Vor einem Jahr ungefähr, da war ja der eine Tourist, der ist irgendwie in die Binnenalster gefallen und dann morgens hat man den da gefunden. Der war schon relativ aufgebläht so und der treibt dann ja an der Wasseroberfläche und dann haben wir den an unserem Rettungsboot fixiert. Da hat man gemerkt, was das mit einem bewirkt. Jeder hat auf den anderen geguckt. Und das war eher das, was ich mit rausgenommen habe, als die tote Person sozusagen. Ich habe gelernt, dass man mit jedem sprechen kann und dementsprechend weitergemacht.
12: Kannst du mal schauen, wie viele Leute da noch auf dem Tretboot sind? Oder? Wind aus dem Westen, das soll sich jetzt noch mal schlagartig verändern. Ja, damit rechnet man nicht.

0: Ja, schade mit dem Wetter heute, ne? Regen.
1: Wenn die Sonne scheint, ist im Supper Club am Isebeck-Kanal die Hölle los. An diesem Morgen sind die Kunden rar.
0: Einige sagen spontan ab, ohne Angst zu rufen. Aber es gibt welche, die sagen trotzdem, wir fahren. Ja, vorwärts. Weiter. Ja. Und es ist sehr, sehr rutschig. Deswegen sind wir immer dabei, wenn sie aussteigen. Damit wir dann ein bisschen helfen. Damit sie das ausrüsten. Hier, kannst du mir deine Hand geben. Super.
1: Sergio ist gelernter Schlosser.
0: Okay, Kajak war das, ja?
1: Er leitet den Bootsverleih.
0: Matthias, wir brauchen zwei Zweier-Kajak.
2: Genau,
0: ein Einer-Kajak. Ja.
2: Wir wollen Kajak fahren gehen. Wir sind aus Island. Und Signy hat es sich sehr gewünscht, mit uns hier in Hamburg Kajak zu fahren.
3: Es wird kälter in Island bestimmt. Bei so einem Regen. Also, man macht also einfach was Gutes draus.
0: Ich werde das nicht machen. Aber ich glaube, das haben sie schon lange geplant.
2: Ja.
0: Es ist für die Leute egal, was für ein Wetter.
1: Okay. Auf dem Steg vermietet Sergio Kanus, Tretboote, Kajaks, Subs und Ruderboote.
0: Jetzt kannst du nach vorne gehen. Gehst du nach ganz vorne? Wenn man das den ganzen Tag macht, ist das wirklich, geht in den Knochen rein. Genau, du siehst ja. Hier? Achso, das dauert, ja? Folgendes?
1: Im Supper Club wird auch gekocht. Pascal ist der Küchenchef.
4: Achso, ja, dann mache ich bei Samico gleich nochmal nach. Magst du gleich die Garnelen auftauen? So ein Wetter kann tatsächlich einen Todesschlag für den Laden hier bedeuten, weil die Leute dann halt einfach nicht vorbeikommen. Wer will im Regen rausgehen und sich dann irgendwo draußen tatsächlich hinsetzen? Wir sind ja eine reine Outdoor-Gastronomie. Jetzt bereite ich den Lachs für die Gruppen heute Abend zu, den wir dann kurz gebraten den anbieten. Wir machen alles. Also tagsüber Lunch ist halt wirklich so Bistro-Style mit Burger, Currywurst, einer Sushi-Bowl, einem Salat. Abends gehen wir dann mit einem Philly-Steak, Scampi-Pfanne, Trüffelpasta. Also ein bisschen gehobener dann sind wir abends in der Karte mit bei.
5: Wollt einmal eine Pimientos, bitte?
1: Die Gastronomie lebt von Stammkunden aus der Umgebung.
4: Es ist eine vornehmere Gegend. Unser Stammklientel ist 500 Meter von hier entfernt. Und die achten gerne auf die Qualität unserer Produkte. Also ob es dann jetzt der Lachs ist oder das Rinderfilet oder die Scampis, da sind sie hinterher und gucken uns da auch gerne mal auf die Finger. Hast du hier gleich einmal Platz für die Oliven? Hey, Patrick.
0: Matthias, kommst du kurz bitte? Kannst du die linke Pedale drehen?
6: Ja.
0: Weiter?
6: Ja.
0: Nochmal drehen? Stopp! Wir hatten ein paar Schulkinder hier und einige sind irgendwie brutal damit umgegangen. Und anscheinend ist da der Stift am kaputt gegangen, dann müssen wir das austauschen. Okay, weiter drehen? Ganz schnell? Sehr gut, danke. Passt ja. Okay, jetzt komm ich raus. Boah, hart. Ganz vorsichtig, nicht so schnell. Ja, das Tribut ist repariert. Jetzt ist sie einsatzbereit, dass man fahren kann.

0: Charlie, Johann und Lasse gehen auf Kreuzfahrt. Eine Route, auf der die Alsterdampfer im Zickzack von Ufer zu Ufer fahren.
1: Ja. Einmal?
2: Ja.
0: Diesmal müssen die Azubis vor zahlenden Gästen bestehen.
3: Es ist auf jeden Fall ein bisschen herausfordernder, weil wir jetzt natürlich unseren Zeitplan haben, den wir gerne einhalten wollen. Die sagen alle immer, ist egal, wenn man ein paar Minuten zu spät kommt. Besser ist, das Schiff bleibt heil, aber man selbst hat natürlich einen anderen Anspruch und wird gerne den Fahrplan auch einhalten.
4: Nächster Anleger, Rabenstraße, Stadtteil Roter Baum, direkt im Alsterpark und Hotel Fontenay.
1: Also ich bin natürlich auch mit dabei, aber nichtsdestotrotz ist es seine Aufgabe, auch sicher anzulegen, dass hier die Gäste nicht durch die Gegend fliegen.
3: Es hat jetzt doch ein bisschen mehr geruckelt, als es mir lieb wäre, aber wir sind ja dran. Gerade beim Ablegen muss man natürlich schauen, ob hinter einem was ist, ob vor einem noch ein Paddelboot oder ein Tretboot auftaucht.
1: Umso besser das Wetter, umso mehr Menschen hast du hier tatsächlich auf dem Wasser. Und man kommt halt wirklich sehr, sehr oft in Situationen oder so Beinahe-Manöver, ne? Wo es dann schon sehr brenzlig wird.
3: Dann fährst du weiter, Johann, ne?
4: Ja.
1: Sehr gut gemacht, Lasse.
3: Dankeschön.

0: Also tatsächlich wäre er spätestens jetzt eigentlich dran, aber der Wind macht nicht so ganz mit. Achtung, du hast hinter dir Leute. Noch mehr.
1: Ja, da passiert ja nichts ewig.
0: Könnt ihr ein bisschen Abstand halten?
2: Ja, wir probieren es.
0: Danke.
1: Und wir sind schon wieder zu weit ab.
0: Einmal zum Anleger hinlenken.
1: Ist dran.
0: Ist zum Anleger hin?
1: Ja. Aber er greift ihn nicht.
0: Er greift ihn nicht. Okay, jetzt staubt es sich hier überall auf jeden Fall. Warte mal. Ja, ich übernehme einmal kurz, weil die Saselbeck jetzt nämlich auch kommt und ran will. So, wir wollen schnell los.
1: An der Berufsschule, der sagt, jedes Anlegemanöver ist anders, ist immer ein einmaliges Ding. Deswegen kann man das eigentlich auch gar nicht gegeneinander aufwiegen, ob jetzt welche gut geklappt haben, ob welche schlecht geklappt haben. Wenn das dann klappt, was man macht, dann ist das natürlich trotzdem ein schönes Gefühl. Wenn es nicht klappt, dann ist es blöd, aber

0: steht.
1: Der Goldbeek-Kanal verbindet die Außenalster mit dem Stadtparksee. Auf halber Strecke versteckt sich am Ufer ein Kleinod. Der Kleingartenverein 422 Goldbeek.
2: Guck mal hier.
3: Aber ja, wieder mit
2: Eltern
3: Kind.
2: Mit ihren Kindern längs paddeln.
1: Peter und Chrissy haben eine Parzelle mit Steg.
2: Das ist mein Lieblingsplatz. Mein Ruhesitz.
3: Ja, ne? Ist gemütlich.
4: Ihr auch.
2: Ich habe hier immer was zu gucken. Das ist die Schiffe gucken an Elbe.
3: Ist ja auch mal schön, wenn Ruhe ist, oder?
4: Ja.
3: Entspannung pur. Hier kann man sein. Hier hört man ja von der Großstadt gar nichts mehr. Es ist ein kleines Fleckchen Paradies. Viele sagen, oh Mensch, so ein Kleingarten am Wasser, den hätte ich auch gern. Aber da kommt man doch nicht ran. Und wo wir dann immer sagen, gar kein Problem. Hier kann jeder sich auf eine Liste eintragen. Wir hätten es auch niemals gedacht. Wir saßen im November zu Hause, es klingelte das Telefon und wir wurden gefragt, habt ihr noch Interesse an einem Wassergrundstück? Nach 7 Jahren so Wartezeit. Wir haben gedacht, das ist ja der Sechser im Lotto, das ist ja ein Traum.
2: Es ist ja was für Menschen, die sich kein Eigentum leisten können, die kein Haus, kein Doppelhaus oder kein Reihenhaus haben mit Garten. Es ist für Menschen gedacht, die also nicht so viel Geld haben. Und das kostet uns jetzt, ich sag mal, gute 350 Euro im Jahr. Nein, natürlich kommen auch Nebenkosten, Wasser, Strom dazu, aber es ist nicht viel Geld.
3: Das ist eine sogenannte Wasserratte.
1: Ja? Enkeltochter Nuria kommt im Sommer gerne zu Besuch. Und nicht nur sie.
3: Mensch, Stefan, haben das Bier schon kühl gestellt.
4: Oh, es gibt Bier.
3: Und du kriegst auch Kuchen, Inken. Sein
5: Stachelbeer-Sprengelkuchen.
2: Ja, genau den.
4: Das wird jetzt eng.
3: Das wird eng, ja. Also man besucht uns verhältnismäßig gerne, weil das natürlich jeder hier liebt, ne? So wie wir hier leben dürfen mitten in der Stadt.
5: Ja, vor allem Chrissys Stachelbeerkuchen. Oh. Hältst du mich?
3: Ich halte dich.
5: Ganz fest?
3: Ja.
5: Okay, sag, danke schön.
3: Ja, das ist ja, du musst den Kuchen auch aufessen, Inken, sonst denke ich, der schmeckt dir nicht.
5: Genau.
3: Super. Oh, nicht das Getränk.
1: Auch für die zweite Enkeltochter Tilda sind Besuche am Kanal wie Urlaub.
3: Das würde ich auch gerne können, muss ich sagen. Guck mal, wie so ein richtiges Surfbrett.
4: Yeah!
3: Also es ist ja auch explodiert in den letzten Jahren, ne? Jeder hat ja so ein Sub irgendwo. Und die Menschen haben es entdeckt für sich und sagen, der Kanal gehört uns allen. Und wir möchten drauf sein.
4: Das ist schön, wenn man hinten sitzt, braucht man nicht zu paddeln. Die Frau vorne merkt das nicht.
3: Und es ist absoluter Einklang. Also man versteht sich.
2: Das kann man besser,
3: oder?
2: Das ist nicht absoluter Einklang.
3: Man übt noch.
4: So. Spitzdecke. Alles klar. Gut. Brauchst du Hilfe?
6: Jetzt habe ich ihn, glaube ich, gleich. Ja, danke.
1: An der Hohenfelder Bucht, direkt an der Außenalster, liegt der Hamburger Kanu-Club. Eigentlich eine perfekte Lage.
6: Also wir sind ja als Verein komplett umzingelt von der Baustelle. Vielleicht haben wir uns nach 1,5 Jahren auch schon so sehr dran gewöhnt, dass das selbstverständlich ist.
4: Ich bin hinten.
1: Wann immer sie Zeit finden, gehen Marion und Nico aufs Wasser.
6: Normalerweise würden wir genau diesen Vorgang machen. Dann würden wir uns in die Boote setzen und lospaddeln. Und in diesem Fall ist es jetzt so, dass wir halt die Boote einsetzen, rüberpaddeln, sie wieder rausholen müssen. Dann müssen wir sie sozusagen unter der Brücke durchrollen, die 80 Meter. Es ist halt jedes Mal locker eine Viertelstunde mehr, die wir fürs Rein und noch mal eine Viertelstunde fürs Raussetzen brauchen.
4: Die Leidenschaft ist größer als das Leiden.

0: Oh, ich habe gar keine Schuhe an heute. Ich war einfach dusselig. Normalerweise so wie Nico, der hat halt Neoprensocken an oder Flipflops, dann geht das.
1: Seit 5 Jahren erneuert die Stadt die Brücken über der Einfahrt in die Bucht. In den nächsten Tagen soll die Baustelle wieder freigegeben werden.
2: Wir freuen uns natürlich sehr, wenn dann die Kanaldurchfahrt wieder offen ist und wir tatsächlich schneller aufs Wasser kommen.
0: Und wenn die Baustelle

0: Baustelle weg ist, dann kann man sich eigentlich dem widmen, was man gerne macht und wovon man einfach viel Energie auch rausziehen kann.
1: Vorher muss allerdings noch eine wichtige Arbeit verrichtet werden.
2: Wir haben vor, die Bohlen zu ziehen, den Kasten zu ziehen, mittels Vibrationsrammung. Und dann haben der Verein und die Feuerwehr seit 2 Jahren endlich wieder ihre Zufahrt.
1: Während der Bauarbeiten lag der Kanal unter der Brücke trocken. Die Spundbohlen wirkten wie ein Staudamm.
2: Die erste Bohle geht immer ein bisschen schwer.
1: Erst wenn diese Barriere weg ist, haben die Paddler wieder freie Fahrt.
2: Der Wasserstand hier ist höher als in dem Becken drinnen. Und deswegen gleicht sich das jetzt automatisch aus. Hurri! Arschbombe. Aber um 12 war doch Eisbeintest, oder nicht?
3: Das ist gar nicht so kalt.
1: Kranführer Benjamin zieht Bohle für Bohle.
4: Kann man vergleichen mit Zähne ziehen, ne? Sehr lange Zähne. Die Stute, die neigt sich ja, weil wir über die Seite halt ziehen. Ich gleiche das mit Stützen hier ein bisschen aus, dass ich ein bisschen gerade stehe. Ansonsten wird der Kran halt schnell umkippen, ne?
2: Henning?
1: Anderthalb Jahre war die Durchfahrt für die Kanusportler gesperrt.
5: Die Spundwände, die uns von der Alster abgehalten haben, werden rausgezogen, abgefackelt, abgebrannt und der Weg ist frei. Gestern haben wir hier schon, das war total, da war so eine Gruppe von, eine Familie von Schwänen, also 2 Schwäne mit 3 Küken, die direkt an der Spundwand da an der Ecke saßen und so ungefähr gesagt haben, wann können wir denn hier endlich durch? Also war total süß. Ich freue mich auch total auf das, was hier kommen wird.

0: Am Wasser arbeitest du nicht schlecht. Weil das alles ein bisschen ruhiger ist. Weil du auf dem Wasser nicht so viel Hektik hast wie an Land. Weil du auf dem Wasser gar nicht so schnell arbeiten kannst. Weil du hast die Kränkung, ne, du hast die Schiffsbewegung. Deswegen ist das auf dem Wasser arbeiten wesentlich angenehmer.
1: Tobi ist eigentlich auch Kranführer. Weil ein Mann fehlte, arbeitet er heute draußen mit.
0: Fangen wir beim Zirkus Krone an, das ist einfacher.
2: Ich habe bei Alster Touristik gelernt, bin Rundfahrtschiffe gefahren, die Alster Kreuzfahrt und alles und habe da auch geschnackt und Schiff gefahren. Ne? Da hatte ich halt keine Lust mehr auf Touristen, auf Menschen, sag ich mal, weil das halt extrem anstrengend ist. Und jetzt sitze ich hier auf dem Kran und ziehe Sprungbrunnen. Hm. Oh, Wasser, ne? Ist halt nicht langweilig. An Land ist halt einfach alles gerade und, ne? Also macht auch Spaß, aber Wasser ist halt was Besonderes, ne?
3: Mit zwei Jungvögeln.
4: Letzte Familie.
1: Im Frühsommer sammeln sich in Hamburg viele Graugänse zur Mauser.
4: Wir wollen noch die letzten Graugänse beringen, die letzten Jungvögel. Gibt es aber noch ein paar, die etwas später geschlüpft sind. Und da gucken wir mal, ob wir noch welche entdecken oder ob wir schon zu spät sind und die vielleicht schon losgeflogen sind.
1: Simon ist Gänseexperte.
4: Ich habe den Ring vor mir. Und den Gänsehintern. Sie sehen halt alle unterschiedlich aus, wenn man genau hinguckt. Aber da muss man halt, wenn man die halt ständig sieht, regelmäßig über Jahre hinweg, dann, zumindest geht es mir so, dann erkenne ich die meisten schon so am Aussehen, so am Schnabel. Manche sind hellgrau, manche dunkelgrau, manche haben mehr rosa am Schnabel, manche mehr orange, manche haben so weiße Federn um den Schnabel, manche gar nicht. Manche haben langen, kurzen, dicken, dünnen Schnabel. Aber um dann ganz sicher zu gehen, haben sie ja die Ringe und dann weiß man, okay, ich habe ihn wieder richtig erkannt. Oder auch mal nicht.

0: Der Rest der Gänse ist wohl schon losgezogen.
1: Um ihre Lebensläufe zu verfolgen, markieren Freiwillige eines Vereins für Forschung und Vielfalt die Jungvögel mit einem Ring. Die meisten Graugänse kommen nur zum Brüten nach Hamburg und ziehen weiter, sobald der Nachwuchs flügge ist. Viele sind schon wieder weg.
0: Ja, die zwei Jungvögel sind aus dem Wasser gekommen. Ich werde versuchen, gleich mit der Hand zu fangen. Den dicken hier hinten. Ja, der ist doch ziemlich skeptisch. Oder kommt ein Hund? Nee. Nee, der ist ängstlich. Mist. Ja, der hat Angst. Jetzt heult sie, weil die Eltern nicht da sind. Brauchen halt die Familie als Schutz. Ne? Jetzt haben die haben nämlich Angst ohne die Eltern.
1: Diese Gänsefamilie ist ein Volltreffer. Die Jungvögel tragen noch keinen Ring.
0: Der sieht gut aus hier oben. Sagst du den Leuten kurz Bescheid? Moin, die wird gleich gefangen, kriegt einen Ring von der Vogelwarte. Alles klar. Klingt immer sehr dramatisch. Ich muss schon mal den Kleber einmal öffnen. Aber jetzt sind wir außer Sicht und Hörweite der Familie, ne, durch die Heckenkirschen hier. Nett hier zwischen den Brennnesseln. Man sieht auch an den Flügeln, ne? Über Kreuz heißt Flügge. Oh, jetzt kommt der Hund, der jagt die. Hör bitte auf. Deswegen müssen die an die Leine hier, die Hunde, ne? So, das Wetter verklebt. Damit auch das Gänseleben hält. Hast du die Metallringe bei dir? Der ist aus Aluminium, wiegt kaum was und rostet dementsprechend auch nicht. So, und da ist die Familie, dann lassen wir ihn hier wieder los. Ne, da lang. Magst du ihn mal ein bisschen einmal? Komm mal, da ist die Familie. Ja, jetzt sieht er sie auch. Gleich rufen die sich, wenn er mal sich äußern würde. Ganz entspannter.
2: Entspannter Gänter.
0: Die Ringtragen kenne ich ja seit klein auf. Und da freut man sich natürlich immer, wenn die dann im nächsten Jahr wiederkommen. Ne? Wenn man schon auch weiß, was für Gefahren auf die lauern und wo sie überall unterwegs sind und was da passieren kann, freut man sich dann doch, wenn sie dann im Frühling dann plötzlich wieder im Brutrevier auftauchen, teilweise ja auch nach 10, 15 Jahren. Einzelne Gänse können ja auch etwas älter werden. Und ja, super spannende Vögel.
3: Aufgrund der massiven Regenfälle ist hier eine ganze Menge Wasser drin. Aber hier gibt es so eine Selbstlenzvorrichtung. Und wenn das Boot sich in Fahrt befindet, dann wird das Wasser dann auch gleich nach außenbords transportiert.
1: Wenn der Trubel auf dem Wasser mal ausbleibt, nutzen Thomas und seine Kollegen die Chance, gründlich aufzuräumen. Auch unter Wasser.
3: Heute ist dieser Taucheinsatz im Alsterlauf geplant. Und in dem Fall geht es um das Auffinden von Diebesgut. Aber als Beifang ist es für gewöhnlich auch so, dass da auch immer viel Unrat gefunden wird, was die Leute eben von den Brücken werfen. E-Scooter, rostige Fahrräder, Einkaufswagen. Und damit wir die Möglichkeit haben, das gleich zu bergen und abzutransportieren, nehmen wir diese Schute mit. Das ist eine sogenannte Müllschute. Und da können wir dann den Schrott bergen.
1: Getaucht wird gleich im Alsterlauf. Dafür muss der Wasserweg gesperrt werden.
3: Warte mal, nicht, dass hier schon Taucher, nimm mal raus, nicht, weil, genau. Weiß jetzt nicht, da ist schon einer im Wasser. Ne? So, Timo, dann versuche ich gleich mal, dass wir die Schute hier am Brückenkopf befestigen können. So, die Taucher von der WS-87, die Schute haben wir unterhalb der Fährhausbrücke befestigt und wir nehmen dann unsere Absperrposition südlich der Brücke ein. Das Aufgabenfeld der Taucher ist nicht einfach. Es ist zum einen die physische Herausforderung, aber man kann sich sicherlich auch vorstellen, in dem Fall geht es jetzt um Gegenstände, die aufgesucht werden sollen. Aber wenn es eben vielleicht andere Dinge sind, ich denke jetzt mal an Wasserleichen, das ist sicherlich auch eine psychische Herausforderung.

0: die Sicht war am Anfang sehr gut. Bis zu 1,5 Meter, würde ich sagen. Aber sobald sie ein bisschen da drin gewühlt haben, war die Sicht nicht mehr so schön. Aber wenn man gegen die Strömung taucht, dann ist die Sicht auch meistens mal direkt frei. Also das geht alles.
1: Es sieht so aus, als ob es entweder so ein Stadtrad ist oder ein kleineres Lastenrad und eventuell noch ein Motorroller.
2: Da fehlt mir die Fantasie, mit der jetzt hier reingelangt ist. Aber Fakt ist, den müssen wir natürlich irgendwie rausbekommen.
1: Könnt ihr mal bitte sagen, ob wir eventuell, wenn wir jetzt noch ein zweites Seil anschlagen und dann mit 4 Leuten ziehen und ihn vorher dahin schleppen, ob wir ihn dann vielleicht rauskriegen?
2: Lass uns das versuchen.
3: Pass auf deine Finger auf. Ne?
2: Okay. Es bringt ja auch nichts, jetzt hier, sich hier irgendwie einen Bruch zu heben.
1: Nee, dann machen wir das so. Dann drängen wir jetzt hier den Einsatz ab.
2: Ja.
1: Weil wir aber auch nicht wissen, wie der Zustand ist. Wir wollen jetzt den nicht noch bis nächste Woche liegen lassen. Werden wir den jetzt zur Außenstelle des WSPKs schleppen.
2: Die Reise. So was machen wir natürlich auch nicht täglich. In dem Fall haben wir jetzt keine technische Unterstützung, müssen jetzt versuchen, händisch diesen Roller, der sein Eigengewicht hat von 100 Kilo oder mehr, jetzt über die Rampe irgendwie rauszubekommen und hoffen, dass uns das in irgendeiner Form dann auch gelingt.
4: Ach, guck mal hier. Oh, das ist er hier.
3: Okay, Stoi.
2: Ja, hätte ich jetzt tatsächlich so nicht erwartet. Oh, da kommt noch ein kleiner Krebs rausgeklettert. Gut, wir waren jetzt genug Leute und jetzt ging es dann doch leichter als angenommen.
5: In der Hohenfelder Bucht sind die Spundwände weg. Der Kanal unter den Brücken ist wieder frei.
6: Endlich können wir wieder rauspaddeln. Also jetzt geht der Sport wieder richtig los hier.
5: Die Wassersportler vom Hamburger Kanu-Club sind wieder mit der Alster verbunden. Egal ob Kanu-Wandern oder Kanu-Polo.
7: Super. Endlich wieder frisches Wasser hier in der Bucht.
8: Ich sehe wieder die große, weite Welt. Der Blick ist so ungewohnt. Freie Sicht wieder auf die Alster, bis nach Amerika. So, wir fahren los. Ich bin zuletzt vor über einer Woche gefahren. Da sind wir hier noch mit 4 Booten auf dem Wegelchen umgetragen. Jetzt können wir das Wegelchen hoffentlich endlich einmotten. Juhu! Hier ist eine schöne Kräuterwurst fertig.
9: Wenn man tatsächlich aufs Wasser geht, das ist einfach so ein Erholungsfaktor. Das kann man sich nicht vorstellen, dass das nicht da ist. Also das macht Hamburg wirklich sehr besonders. Großstadt ist irgendwo drumherum. Ich höre ein paar Autos im Hintergrund, aber die ist so weit weg. Ich bin mittendrin, aber sie ist weit weg. Das ist einfach wunderschön.
5: Je später der Tag, desto ruhiger wird es auf der Alster und ihren Kanälen.
10: Ja, das ist so wissen, wenn da jetzt hier Wasser reinkommt, dann ist es gleich ab.
5: Philipp und Jano vom Subclub am Isebeck-Kanal wollen noch aufs Wasser.
11: Wir bereiten jetzt die Lichter vor, die Positionslichter.
12: Ja. Weil es wird schon dunkel. Und bei der letzten Tour kam aus dem Nichts so ein Gummischlauchboot, die ihr Paddel verloren haben. Und ich habe mich ein bisschen erschrocken, weil die waren wirklich direkt auf einmal 2 Meter neben mir. Und haben mich angesprochen, ob ich das Paddel gesehen hätte. Und du siehst es dann nicht draußen. Deswegen ist das Licht schon wichtig für die anderen, vor allem, die dann im Verkehr noch sind, dass die einfach gut reagieren können.
5: Die Lichtertouren finden am liebsten bei Vollmond statt.
11: Ihr seid schon mal Kanu gefahren auch? Theoretisch ja. Genau, wir biegen jetzt hier ab. Schön rechts halten. Schön rechts bleiben alle. Jetzt kommt ein Alsterdampfer von vorne. Unsere großen Freunde auf dem Wasser hier, die immer zuerst fahren dürfen.
5: Die Tour führt hinaus auf die Außenalster und später zurück durch die Kanäle.
11: Aber das sieht gut aus hier. Gutes Tempo.
13: Diese Stunde ist für mich die goldene Stunde. Das ist, wenn das Sonnenlicht nur noch so leicht übers Wasser drüber schimmert und jetzt da drüben die Elfe erscheint, da kommt einem schon fast die Gänsehaut.
14: Das Buffet ist eröffnet.
13: Wohl, toll, Prost.
15: Ich bin ja schon ein paar Mal mit dem Kanu hier auf der Alster gewesen, aber jetzt so bei Nacht oder bei Sonnenuntergang, top, mega.
16: Also mir gefällt es auch ganz gut. Ich finde die Lichterchen süß, die wir hier haben an unseren Booten. Und ja, hoffentlich auch noch den Mond mit dazu.
11: Gerade die Subs vorne jetzt so ein bisschen die Köpfe einziehen, gleich.
13: Es war eine Schnapsidee, dass wir gesagt haben, wir gehen einfach in der Nacht einmal aufs Wasser im Sommer. Weil die Stimmung so toll ist. Also warum sollen wir nicht aufs Wasser? Wenn wir uns sicher fühlen und wenn wir uns sicher sind, was wir da tun, warum sollen wir es nicht einfach mal machen? Also man hört in den Gärten die Feiern und man riecht zwischen Grillgeruch und dem frischen Wind, der da von der Elbe raufweht, hat man ganz andere Eindrücke als untertags. Und ihr hört ja die Ruhe. Man hört ja jeden Paddelschlag ganz deutlich. Und dann so ein bisschen in der Ferne, dass die Stadt da weiterlebt. Das ist so der besondere Zauber.

0: Ja, Wochenende verbringe ich meistens mehr Zeit mit ihm als mit meiner Frau.
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3: Also wir sind die Maaßens. Wir wollen den Laden hier irgendwie als Familienbetrieb schmeißen.
4: Dafür sind sie aus Hannover nach Dithmarschen an die Eider gezogen.
5: Ich bin aufgeregt, weil wie läuft das alles? Wie ist die Stimmung auf dem Platz?
6: Wenn doofes Wetter ist, bleiben die Leute weg, ganz klar.
7: Dann schauen wir jetzt gleich mal, auf welches Feld die

0: Ihres. Die CDU-Fraktion wirft Backhaus vor, entgegen der Empfehlung von Fachleuten, die private Initiative geduldet zu haben.
1: Anfang März 2026. An der Ostseeküste wird mehrfach ein Buckelwal gesichtet. Es gibt mehrere Rettungsversuche, doch das 8 Meter lange Tier strandet immer wieder, zuletzt vor der Insel Pöhl. Experten und auch der Umweltminister von Mecklenburg-Vorpommern sind sich damals einig. Keine weiteren Rettungsversuche.
2: Und ich wünsche dem Wal, dass er zur Ruhe kommt und am Ende dann auch sein Zeitliches segnen muss.
1: Die Entscheidung, den Wal sterben zu lassen, führt zu massiven Protesten. Doch dann die Kehrtwende. Umweltminister Backhaus gibt grünes Licht für eine private Rettungsinitiative, geduldet von der Landesregierung.
3: Ja, Sie kennen mich ja mittlerweile, dass ich immer mal schnell die Position wechsle.
1: Doch dieser Positionswechsel wirft Fragen auf, besonders auf politischer Ebene. Die Initiative transportiert den Wal in die Nordsee, lässt ihn dort frei. Mitte Mai wird er tot auf der dänischen Insel Anholt gefunden.
0: Und darüber sprechen wollen wir jetzt mit unserem Reporter Michael Seidel in Schwerin. Michael, vielleicht vorab, warum hat man denn diese Sondersitzung des Agrarausschusses jetzt anberaumt?
4: Ja, in der vorigen Woche haben überregionale Medien berichtet über ein großes Papier von 1700 Seiten. Darin enthalten unter anderem Mails des Initiators dieser privaten Rettungsinitiative, dem Mediamarktgründer Gunz. Die Opposition hat daraus geschlussfolgert, man könnte den Eindruck gewinnen, Herr Backhaus habe sich seinerzeit von der ursprünglichen Entscheidung, den Wal verenden zu lassen und palliativ dabei zu begleiten, umentschieden aufgrund dieses Drucks von außen und auch aus wahltaktischen Gründen. Herr Gunz hatte ja geschrieben, lassen Sie uns den Wal retten und zugleich Ihre Wahl. Das soll heute aufgeklärt werden. Und der zweite Aspekt ist Bedenken aus dem eigenen Ministerium, aus den nachgeordneten Fachbehörden, über die sich Backhaus angeblich hinweggesetzt haben soll. Das will der Ausschuss heute gezielt hinterfragen. Und er tut das sogar in einer öffentlichen Sitzung. Das ist ungewöhnlich für einen Fachausschuss.
0: Trotzdem, du hast es ja angesprochen, es stehen Landtagswahlen an in Mecklenburg-Vorpommern. Inwiefern könnte Backhaus denn jetzt politisch unter Druck geraten?
4: Ja, so eine Sondersitzung in der parlamentsfreien Zeit ist ja immer schon etwas Außergewöhnliches. Die Union möchte, glaube ich, wirklich hart hinterfragen und ihn in Verlegenheit bringen. Bislang ist das nicht absehbar, aber es kann sein, dass im Laufe der Befragung natürlich noch Fragen zutage kommen, die vorher nicht einkalkuliert werden konnten. Backhaus selbst will sich ausdrücklich nicht unter Druck setzen lassen. Er bestreitet jegliche parteitaktischen Motive. Er ist ein krisengestellter Minister. Insofern versucht er es auszusitzen, ob es tatsächlich ihn oder die SPD unter Druck setzen kann, kann vom jetzigen Zeitpunkt nicht abgesehen werden.
0: Dankeschön für diese Eindrücke und auch Einschätzungen aus Schwerin. Das war Michael Seidel. Danke.
4: Gerne.
0: Im Zusammenhang mit dem Anschlag auf die Nord Stream Pipelines hat es eine zweite Festnahme gegeben. Nach ARD-Informationen haben Fahnder in Kroatien einen Verdächtigen festgenommen. Der Mann soll als Taucher mit auf dem Segelboot gewesen sein, von dem aus die Sprengsätze in rund 80 Metern Tiefe an den Pipelines angebracht wurden. Der Generalbundesanwalt hatte ihn bereits im vergangenen Jahr in Polen lokalisiert. Die polnische Justiz ließ ihn jedoch laufen. Beim Anschlag auf die Nord Stream Gaspipelines vor 4 Jahren waren 3 der 4 Röhren zerstört worden. Wer den Anschlag beauftragt hat, ist noch unklar. Tja, es sieht aus wie Erde, riecht aber deutlich strenger. Klärschlamm hat heute früh auf der Autobahn 7 in Hamburg einen Lastwagen verloren. Die Ladeklappe des Transporters hatte sich aus ungeklärter Ursache geöffnet. Daraufhin verlor der LKW nach und nach den Klärschlamm auf mehreren Kilometern. Am Ende lag etwa 1 Kubikmeter verteilt zwischen den Anschlussstellen Hamburg-Volkspark und Othmarschen. Die A7 musste in Richtung Süden vorübergehend gesperrt werden. Es bildete sich ein 10 Kilometer langer Stau. Laut Polizei könnten die Reinigungsarbeiten noch bis heute Abend dauern. Ja, und genau solche Situationen sind es, in denen unter anderem die Autobahnmeistereien gefordert sind. Wenn Gefahrenstellen gesichert, Leitplanken repariert oder auch Grünstreifen zurückgeschnitten werden müssen, dann sind sie genauso im Einsatz wie bei Schnee und Glatteis. Immer übrigens in unmittelbarer Nähe zu vorbeirasenden Autos. Der Job der Straßenwärter gehört zu den gefährlichsten überhaupt. Wir haben uns auf der A1 mal angesehen, wie der Alltag in der Autobahnmeisterei Holdorf aussieht.
5: Sie sorgen für Sicherheit auf der

0: Autobahn und riskieren dabei ihr eigenes Leben. Straßenwärter Michael Torbecke steuert auf die A1. Mit seinem Team ist er hier für rund 70 Autobahnkilometer zwischen Osnabrück und Kloppenburg zuständig. Heute liegen Grünschnitt- und Gullyarbeiten an.
1: Pass auf!
0: Bei der Autobahnmeisterei Holdorf, nördlich von Osnabrück, hat der 19-Jährige eine Ausbildung zum Straßenwärter gemacht. Genauso wie sein Chef.
1: Der Michel steht jetzt gerade rechts da, achtet auf den Verkehr, hat ein Auge auf den Verkehr, ein Auge auf die Kollegen und sorgt dafür, dass, wenn hier Situationen entstehen durch die Verkehrsteilnehmer, die gefährlich werden können, ruft er Achtung und die Kollegen können notfalls noch zur Seite springen.
0: Die Kollegen holen den Schmodder raus, damit das Regenwasser besser ablaufen kann. Sonst droht Aquaplaning. Für die kurze Baustelle haben die Straßenwärter das Tempo auf 80 Stundenkilometer gedrosselt. Aber daran halten sich die wenigsten. Viele rauschen schneller vorbei. Es ist laut.
1: Man hört, glaube ich, schon am Hupen, ob das jetzt ist. Grüße ich nur oder hat sich gerade eine Gefahr ergeben? Das können die Jungs mittlerweile einschätzen. Ansonsten, ja, auch mal ein Schimpfwort oder mal ein Handzeichen oder so, das nehmen die Jungs so mit.
2: Was war das gerade?
1: Das war, weil wir hier stehen.
2: Ein Gruß oder was?
1: War ein Gruß, ja.
0: Die Straßenwärter nehmen es, wie es kommt. Sie stopfen Schlaglöcher, sammeln Müll oder sichern Unfallstellen ab, Tag und Nacht. Das Risiko ist hoch. Vor 12 Jahren verunglückte einer aus ihrem Team. Das hat alle getroffen.
3: Den hat auch ein Lkw-Fahrer erwischt, ist dann vor dem Mähgerät geflogen, sprich beim Unimog auf der Standspur, und dann im Graben gelandet. Da war auch nichts mehr zu machen. Das war ein Kollege, ein sehr guter Kollege, ne? Aber man muss mit Fehler anderer rechnen und ganz ehrlich, das ist schwer.
0: In den vergangenen 5 Jahren gab es bundesweit laut Autobahn GmbH 2 Straßenwärter, die im Einsatz ums Leben gekommen sind.
4: Fasching mitten im Sommer, ein bisschen so sieht's heute in Hamburg aus. Hamster, Bären, Löwen, sie alle bevölkern die Innenstadt. Und wer auch immer ein Plüschkostüm zu Hause hat, der kann sich vielleicht noch auf den Weg machen und mitfeiern bei der Euroference 2026. Der Hintergrund ist übrigens durchaus ernsthafter. Fur steht für Fell oder auch Pelz und soll auf das Leid von Tieren aufmerksam machen.
5: Hoch die Tatzen, die Euroference ist zurück in Hamburg. Europas größtes Treffen der sogenannten Furries zeigt aber nicht nur Fur, Englisch für Fell oder Pelz, sondern auch Schuppen und Federn. Ausschließlich Imitate, echtes Tierhaar ist tabu in dieser Subkultur, die rund um den Globus immer mehr Anhänger findet, so auch in Deutschland.
6: Die Communities werden immer größer und wir sehen jetzt hier auch den Sprung von 7.000 auf fast 10.000 Teilnehmer dieses Jahr. Es ist im Wachstum.
5: Furry Fandom, so nennt sich dieses Reich der Fabelwesen, in dem die Fantasie der Fans regiert. Im Kongressprogramm stehen Kunst, Musik, Theater, Panels, Workshops und mehr. Ein ganzer Markt hat sich entwickelt, etwa für Illustratoren, Game Designer und Kostümbildner. Das Wichtigste, so zeigt sich auf einer Bootstour schon gestern Abend, ist allen aber die Gemeinschaft. Maximal inklusiv, besonders herzlich und offen für alle sei diese. Und sie zeigt sich auch so unterwegs auf der Elbe. Was sie am Furry-Dasein reizt?
7: Dieses innere Kind. Dieses innere Kind, was noch in einem schlummert, als man ganz klein war. Das darf man einfach immer noch dabei haben. Und ich finde, das ist das Schöne am Furry-Fandom.
8: Man ist eindeutig freier. Man hat ein zweites Ich quasi an.
5: Und wer würde nicht manchmal gern in eine andere Haut, ein anderes Fell schlüpfen und dem grauen Alltag entfliehen? Auf der Euroference geht das noch bis Sonntag in Form einer bunten Persona. Oder Fursona, wie der Furry sagt.
4: Aber ob der Alltag so grau ist, schauen wir mal selber. Hier sind wir bei den Wetteraussichten. Morgen am Donnerstag wird es sehr durchwachsen. Immer wieder ziehen dichte Wolken durch, die vereinzelt Regen bringen. Also doch ein bisschen grauer Alltag. Das Ganze dann bei Höchstwerten von 22 bis 26 Grad. Und das war's für den Moment von uns. Wir melden uns in knapp einer Stunde zurück um 16 Uhr. Würde mich freuen, wenn Sie einschalten. Bis gleich.
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0: Daniel? Alles perfekt. Ich komme jetzt rein. Achtung. Hast du?
1: Danke.
0: Daniel, dein Vater und du, ihr habt fantastische Arbeit gemacht.
1: Danke, Chefin.
0: Das Boot ist ein Traum. Ist eigentlich viel zu schade zum Verkaufen.

0: Mama, ist ja total lieb, dass du mich daran erinnerst, aber das ist doch erst nächste Woche und. Tavolo de Bobo Kishwach Jodam Nemire. Mama, ich muss jetzt aufhören. Warum? Weil ich auf Arbeit bin und da kann es auch passieren, dass es Arbeit gibt. Liebe Grüße von Paula übrigens. Ich hab dich auch lieb. Tschüss.
1: So, Wasserleiche bei Pichelswerda. Hab ich dich gerettet oder was?
0: Morgen. Morgen, Fahri.
2: Morgen, Jasmin. Enno Koopmann, 53 Jahre alt. Geschäftsführer und Mitinhaber der Bootsmanufaktur hier.
0: Wissen wir schon mehr?
2: Hier.
0: Stichverletzung.
2: Genau. Die Tatwaffe könnte ein breiter und flacher Gegenstand gewesen sein.
0: Gut, Fahri. Vielleicht ist er hier auf dem Steg verletzt worden und ist ins Wasser gefallen, ne?
2: Oder er war schon tot und wurde hier ins Wasser geworfen.
0: Das soll mal Dr. Konrad herausfinden. Die KT kümmert sich um die Spuren. Wer hat ihn gefunden?
2: Enno Koopmanns Geschäftspartnerin Martina Severin zusammen mit ihrem Auszubildenden Daniel Moschiri.
0: Wisst ihr das?
2: Ja.
0: Und dieser Daniel Moschiri, habt ihr ihn schon gesprochen?
2: Ging noch nicht. Er ist da drin in der Halle. Er steht wohl noch unter Schock.
0: Gut, den übernehme ich.
3: Wann haben Sie Herrn Koopmann denn das letzte Mal gesehen?
4: Ich glaube gestern, bevor ich gegangen bin.

0: Wann war das genau? Uhrzeit vielleicht?
1: Muss so gegen 6 gewesen sein.
0: 18 Uhr. Und die Manufaktur führen Sie gemeinsam?
1: Ja. Ich mache die Boote, er nur die Zahlen.
0: Und gab es denn über die geschäftliche Beziehung hinaus vielleicht noch eine private?
1: Wir sind Freunde. Sehr gute Freunde. Und nein, wir waren kein Paar.
2: Hallo? Herr Moshiri? Hallo?
3: Daniel. Ich bin Daniel. Ich habe ihm alles zu verdanken. Einfach alles.

0: Jasmin Sayed, WAPO Berlin.
1: Nein, Moshiri. Ich arbeite hier.
0: Wann haben Sie Enno Koopmann das letzte Mal gesehen?
1: Gestern Nachmittag, als Danielle und ich das Boot fertig gemacht haben.
0: Und danach?
1: Sind wir nach Hause. Dort waren wir auch den ganzen Abend. Hören Sie, wir haben damit nichts zu tun.
2: Also die Charakteristik der Wunde zeigt eindeutig einen Stichkanal. Aber für ein Messer wäre der Wundrand zu schmal. Ich gehe von sowas hier aus. Schauen Sie mal. Hier. Den braucht man für Restaurierungsarbeiten. Und im Wundkanal konnte ich Lackspuren nachweisen. Und die Tatwaffe, ja, wurde so geführt. Also von rechts unten nach links oben. Zack. Bam.
0: Todeszeitpunkt?
2: Gestern Nacht zwischen 22 und 24 Uhr. Und er war bereits tot, als er im Wasser war.
0: Noch was?
2: Nichts. Kerngesund. Keine Vorerkrankungen. Und zum Abendessen hatte er asiatisch. Chicken Curry, ein zwei Gläser Weißwein.
0: Lecker.
2: Ja. Bei der Gelegenheit wollen wir nicht mal was zusammen essen gehen? Ich kenne da eine super Trattoria. Mhm. Muss doch nicht italienisch sein. Mhm. 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
3: Enno Koopmann stammt ursprünglich aus Hannover, hat in Berlin studiert. Danach kurz im Marketing für so ein Start-up und dann als Geschäftsführer und kaufmännischer Leiter bei Martina Severin eingestiegen. Nicht verheiratet, keine Kinder.
0: Hat er Geschwister? Was ist mit seinen Eltern?
3: Einzelkind. Seine Eltern sind informiert. Beide Rentner leben auf Madeira.
0: Enge Freunde? Hat er eine Freundin, irgendjemanden, der ihn vermisst?
3: Niemand, von dem wir wissen.
4: Die Funkzellenüberprüfung von Enno Koopmanns Mobiltelefon ist durch. Das Signal war bis kurz nach Mitternacht aktiv. Und davor war es in einer Funkzelle in der Nähe der Bootsmanufaktur eingeloggt.
5: Vielleicht war verabredet oder hat bis spät gearbeitet.
6: Jasmin, das kommt gerade aus dem KTI. Das haben die Kollegen.
4: Kolleginnen?
6: Ja, die auch. Auf jeden Fall haben sie und sie den Spachtel am Anleger im Wasser gefunden. Die Spuren waren wegen der langen Liegezeit im Wasser zwar schwer nachweisbar, aber noch intakt. DNA und Blutspuren.
0: Das geht sofort zur Rechtsmedizin. Mit der Bitte an Dr. Connor, die Blutspuren schnellstmöglich abzugleichen.
6: Schon erledigt. Und laut KTI war der Anleger vermutlich auch der Tatort.
5: Ich check, wer in der Manufaktur die Lackierarbeiten macht.
0: Und wer von den Mitarbeitern gestern Abend in der Manufaktur gewesen sein könnte. Was noch?
5: Sag mal, die sehen irgendwie aus wie so Filmstars oder so.
4: Naja, sowas in der Art musst du auch sein, wenn du dir ein Boot von denen leisten möchtest. Absolutes Hochpreissegment. Mindestens sechsstellig.
6: Und das ohne Extras.
0: Paula, ich brauche Background-Informationen zu Martina Severin. Und wir reden jetzt mal mit allen Mitarbeitenden. Marlene.
4: Was?
0: Na los.
4: Ach so, ja. Klar, sorry.
7: Was? Wolf, könnte Diebstahl ein Thema sein?
8: Nee, das glaube ich nicht. Die Boote sind alle Unikate,
9: werden nur auf Bestellung gefertigt und lassen sich tracken.
6: Aha. Das ist so, als ob die Mona Lisa klauen.

0: Klaus, du kannst sie dir zu Hause anschauen, aber anfangen kannst du damit nichts.
1: Du interessierst dich für Kunst? Seit wann?
0: Warte, seit der Wende, würdest du jetzt sagen.
2: Hat die Manufaktur irgendeine Konkurrenz? Gibt es da etwas in der Nähe?
3: Nee, Severin Classic Boats ist die Marke für alle, die sich dafür interessieren.
4: So, sind wir soweit? Haben wir alles eingepackt? Los geht's.

0: Das heißt, gestern Abend war keiner Ihrer Mitarbeitenden hier?
1: Nein, nur Enno. Und ich bin gegen 18 Uhr gegangen.
0: Enno Kuppmann wurde mit einem Lackierwerkzeug getötet, vermutlich hier aus Ihrer Werkstatt.
2: Wollen Sie damit sagen, dass es jemand von uns gewesen ist?
3: Profitieren Sie denn von seinem Tod?
2: Ohne Enno muss ich den Betrieb dicht machen, wenn Sie das mit profitieren meinen.
0: Wo waren Sie gestern Abend zwischen 22 und 24 Uhr?
2: Etwas Pietät, bitte. Zu Hause.
3: Kann das jemand bezeugen?
2: Ich lebe allein.
0: Vielleicht hat Sie Ihren Nachbar gesehen. Oder Sie haben mit jemandem telefoniert?
2: Wenn ich zu Hause bin, will ich meine Ruhe haben. Dann mache ich mein Handy aus.
3: Das kann ich ja gleich mal überprüfen.
0: Das machen wir auf der Wache. Das heißt, Sie waren gestern Abend für keinen Mitarbeitenden oder für Kunden erreichbar?
2: Ruhe ist ein Luxus, für den ich sehr lange gearbeitet habe.

0: Was bedeutet Enno Kuppmanns Tod finanziell für Sie? An wen gehen seine Anteile?
1: Die fallen zurück an die Firma. Das hatten wir so geregelt.
0: Wie hoch ist dieser Anteil?
1: Wir halten beide 50%.
0: Ah, dann geht ja jetzt alles an Sie.
1: Genau. Und darum habe ich Enno umgebracht.
2: Haben Sie?
1: Ich kann Boote bauen. Aber Enno kann sie verkaufen. Und wir haben uns vertraut. Blind. Absolut blind. Ich kann nicht mit Zahlen umgehen. Das konnte ich noch nie. Enno schon. Er war es, der die Kunden rangeholt hat. Er ist auf den Messen unterwegs gewesen. Ich kann das gar nicht. Mich hat das auch alles nie interessiert. Ich bin nicht so der kontaktfreudige Typ.
3: Enno Kuppmanns Tod war kein Unfall. Er wurde ermordet.
4: Was?
3: Könnte es sein, dass hier irgendjemand von seinem Tod profitiert?
4: Nein. Alle haben verloren.
3: Sie haben vorhin zu meiner Kollegin gesagt, dass Sie gestern den ganzen Abend zu Hause waren. Wo waren Sie von 22 bis 24 Uhr? Herr Mushiri?
5: Sprechen Sie nicht so mit mir.
4: Papa.
3: Also wo? Meine Kollegen haben eben die Dienstpläne eingesehen. Sie waren gestern für eine Sonderschicht hier in der Werkstatt eingetragen. Zusammen mit Ihrem Sohn. Und laut Dienstplan von 16 bis 23 Uhr.
6: Yeah.

0: mein schnelleres Boot.
1: Scheiße, Mann!
2: Gebt sofort eine Fahndung raus. Wo ist der Sohn? Sag dem Kollegen Mordverdacht. Wir wissen nicht, ob der Mann bewaffnet ist.
3: Nein, nein, nein, bitte. Sie verstehen das nicht. Nojan ist nur sehr durcheinander. Er hat es hier ziemlich mitgenommen.
2: Ah ja, und laut Dienstmann war er gestern Abend zur Tatzeit hier in Ihrer Werkstatt. Warum haben Sie uns das nicht gesagt?
3: Meine Güte, das war mir vorhin einfach nicht sofort klar.
2: Was hatten Daniel und Nojan Moschiri gestern Abend hier zu tun?
3: Ein kurzfristiger Auftrag, der schnell fertig werden musste.
2: Genau zu dem Zeitpunkt, als Enno Kruppmann getötet wurde. Und das war Ihnen eben gerade mal nicht so klar.
1: Wo ist er hin? Rede mit mir!
2: Woran haben die beiden genau gearbeitet?
3: Jan war in der Lackiererei.
2: Und sein Sohn? Laut Dienstplan war Daniel auch hier.
4: Also, wenn es noch irgendwas gibt, was wir wissen sollten, kann ich Ihnen nur empfehlen, das jetzt zu sagen.
1: Er verweigert die Aussage.
2: Haben wir mit allen Mitarbeitenden gesprochen?
1: Haben alle Alibis.
0: Stehen unter Schock. Und alle sagen, dass die Arbeit hier mehr ist als nur ein Job.
1: Und kein schlechtes Wort über Nojan oder Daniel Moschiri.

0: Also wenn Noyan Moshiri etwas mit Enno Kobonstro zu tun hat, ja? Warum taucht er denn nicht sofort unter, sondern wartet erst, bis wir kommen? Das macht doch keinen
1: Alles
0: Sinn.
1: Alles klar, vielen Dank. Das war das Schifffahrtsamt Spreehavel an der Schleuse Spandau, wurde er nicht gesehen.
2: Noyan Moshiri kam vor 30 Jahren aus dem Iran nach Deutschland. Er war allein.
0: Wann genau?
2: September 91.
0: Familie?
2: Anfangs war er verheiratet, die Ehe wurde dann aber vor 10 Jahren geschieden. Seine Ex-Frau lebt mit der neuen Familie in Süddeutschland und Daniel ist das einzige Kind und lebt seit der Trennung der Eltern bei seinem Vater.
0: Laut Dienstplan warst du gestern Abend in der Werkstatt mit deinem Vater.
3: Nein, war ich nicht.
0: Wo warst du dann?
3: Zu Hause. Ich musste noch für meine Prüfung lernen. Mein Vater meinte, dass er das alleine schaffen würde. Mit der Arbeit.
0: Zeugen? Jugendstrafe wegen wiederholten Ladendiebstahl.
3: Das war dumm und ist lange her.
0: Du hast einen Ausbildungsplatz bekommen, trotz deiner Vorstrafe?
3: Enno und der Chefin war das egal. Hab doch gesagt, den beiden verdanke ich alles.
0: Hatte dein Vater Ärger mit Enno Kuppmann? Ging es dabei um dich?
3: Nein, Enno war unser Freund.
0: Damit wurde Enno Kuppmann getötet. Und wir konnten Spuren daran sicherstellen. Von deinem Vater und von dir.
3: Klar sind da Spuren von uns dran. Wir arbeiten ja andauernd damit.
0: Daniel, jetzt hör mal zu. Du hast kein Alibi. Deine Spuren sind auf der Tatwaffe. Und dein Vater ist auf der Flucht.
3: Ich habe trotzdem nichts damit zu tun. Und mein Vater auch nicht.
0: Wenn du deinem Vater helfen willst, dann bring ihn dazu, mit uns zu sprechen.
3: Und dann? Was macht ihr dann mit ihm? Er hat doch keine Chance. Für die Polizei ist doch eh klar, dass er es war.
0: Die schlechten Erfahrungen mit der Polizei. Wann und wo war das?
3: Ganz früher war das. So hat er mir das erzählt.
0: Peter Redkujast.
3: Schoforsi sohbat mikonin.
0: Persisch ist meine Muttersprache, Daniel. Peter Redkujast, Daniel. Wo ist dein Vater?
3: Ich weiß es nicht. Ich weiß es wirklich nicht.
4: Warum hast du den gehen lassen? Der Junge gehört in U-Haft. Seine Spuren waren an der Tatwaffe.
0: Sein Handy wird überprüft. Jemand ist an ihm dran. Er führt uns zu seinem Vater.
4: Mit dir ist da was.
0: Wenn Daniel Moshiri etwas mit dem Tod von Enno Kobmann zu tun hat, warum lässt sein Vater ihn dann zurück? Das würde ein iranischer, das würde ein Vater niemals machen.
4: Kann es sein, dass du dich persönlich involviert fühlst, weil er...
0: Weil er was? Vielleicht habe ich in diesem Fall einfach das bessere Hintergrundwissen?
4: Ja, vielleicht.
5: Martina Severins Handy war um 19 Uhr in einer Funkzelle in der Nähe ihrer Wohnung eingeloggt. Und um 19.14 Uhr hat sie ihr Handy ausgeschaltet. Danach den ganzen Abend kein Signal mehr.
6: Aber dann kann sie ja überall gewesen sein.
7: Und hätte kein Alibi.
0: Stimmt ja alles, aber warum sollte Martina Severin Enno Kobmann töten?

0: dem, was wir momentan wissen, hat sie keinerlei Motiv. Und vor allem, warum ist dann Noyan Moshiri geflohen und nicht sie?
1: Noyan Moshiri kann gerade leider nicht rangehen, aber ich rufe sie gerne zurück.
2: Na, immer noch nichts?
3: Nur die Mailbox. Was war zwischen meinem Vater und Enno?
2: Hat er dir irgendwas gesagt?
3: Nein,

0: Hat mein Vater was mit Enos Tod zu tun?
1: Wir müssen ihm helfen, ja?
2: Daniel Moshiri hat in den letzten 2 Stunden mehrfach versucht, seinen Vater telefonisch zu erreichen. Immer nur Mailbox.
3: Und den Vater kannst du nicht tracken?
2: Nee, leider nicht. Aber ich habe die Aufnahmen der Überwachungskameras bei der Bootsmanufaktur ausgewertet. Hier, die Aufnahme ist von 20 Uhr, kurz vor der Tatzeit. Und da gibt es in der Gesichtserkennung einen Treffer. Gesa Ritter und Enno Koopmann.
3: Gesa Ritter?
4: Du kennst die?
3: Ja, ja, die hat damals...
4: Lass mich raten. Kurz nach der Wende?
3: Genau, die hat kurz nach der Wende den halben Osten leer gekauft, hat die Wohnungen billig saniert, teuer wieder verkauft. Eine Menge Leute haben ihre Wohnung verloren, ihretwegen damals.
1: Was gibt es zu Gesa Ritter?
2: Zu ihr liegt eine umfangreiche Polizeiakte vor. Gegen sie wurde mehrfach wegen des Verdachts auf Geldwäsche ermittelt. Die Steuerfahndung hat sich auch schon ein paar Mal mit ihr beschäftigt. Das kam aber nie zur Anklage.
4: Logisch, wenn man die richtigen Leute kennt. Kennt ihr das Café Ritters? Schwarzgeld, Sonnenbrillen, Silikon? Schon unterwegs.
2: Fari, die Privatadresse von Gesa Ritter texte ich euch noch, ja?
4: Okay.
1: Marlene, kannst du mal bitte herausfinden, ob es eine Verbindung zwischen Gesa Ritter und Moshiri gibt?
2: Ja, mache ich.
3: Warst du schon beim Ritters?
4: Ganz sicher nicht.
3: Wieso? Ist doch interessant. Kannst du Leute gucken. Und als Polizist lernst du deine Kundschaft schon mal vorab kennen.
4: Brauchen wir noch lange?
3: Sind gleich da.
4: Sehr gut.
5: Ich habe mit Moshiris Ex-Frau telefoniert.
4: Und?
5: Nur Moshiri und seine Ex-Frau haben sich kennengelernt, als er gerade nach Deutschland kam. Und seine Familie kommt aus der gleichen Gegend wie deine.
1: Daniel Moshiri ist jetzt in dem Alter wie mein Bruder damals. Als ich ihn gesehen habe, hat er mich so an ihn erinnert.
5: Wie lange hast du denn deinen Bruder nicht mehr gesehen?
1: Das ist über 30 Jahre, ja. Ich bringe die Orange mit, die magst du doch so gerne. Das hat mein Bruder zu mir gesagt. Er wollte auf den Markt. Und danach habe ich ihn nie wieder gesehen. Ich war 7 Jahre alt. 2 Tage später mussten wir fliehen.
5: Aber sein Gesicht?
1: Das sehe ich noch so, als wäre es gestern gewesen.
5: Und dann seid ihr nach Deutschland?
1: Mhm. Ohne meinen Bruder.
5: Ojan Moshiri. Glaubst du, dass er dein Bruder sein könnte?
1: Wenn er es wäre, dann hätte er mich sofort erkannt. Auf jeden Fall erinnert er mich daran, was ich verloren habe. Das tut weh. Was ist denn mit Martina Severin? Hat die immer noch keine Alibi?
5: Background-Check habe ich durch. Martina Severin stammt ursprünglich aus Ost-Berlin, ist aber noch weit vor der Wende ausgereist. Da war sie gerade mal 18.
1: Ohne Familie?
5: Ja, ihre Eltern waren anscheinend ziemlich linientreu.
1: Die werden nicht darüber erfreut gewesen sein.
5: Sie hat damals schon mal eine Firma gehabt und die ist dann kurz nach der Wende insolvent gegangen. Und dann hat sie eine neue Firma gegründet, gemeinsam mit Enno Koopmann. Und seitdem laufen die Geschäfte wohl ziemlich gut.
1: Also wenn das Geschäft

0: so gut läuft. Warum ist Martina Severin dann davon überzeugt, dass sie den Laden ohne Enno Koppan dicht machen kann? Haben wir irgendwelche Hinweise dafür?
1: Nee, also die haben Aufträge bis weit ins nächste Jahr.
0: Ja, ist doch merkwürdig. Wir müssen noch mal Enno Koppmanns Buchhaltung überprüfen.

0: Tag, Frau Ritter.
1: Haben wir einen Termin?
0: Hauptkommissar Maletzke, Oberkommissar Celik, WAPO Berlin.
1: Spannend, und?
0: In welcher Beziehung stehen Sie zu Enno Koopmann?
1: Das sagt mir gar nichts.
2: Und die Bootsmanufaktur Severin Classic Boats, oben an der Havel, sagt die Ihnen was?
1: Da bin ich auch überfragt.
0: Da sind Sie auch überfragt.
1: Und weswegen sind Sie hier? Ja, das bin ich.
0: Ja, das würde ich auch sagen, dass Sie das sind. Sie waren also dort gestern Abend. Warum?
1: Weil ich ein Boot kaufen wollte.
0: Und das konnten Sie uns nicht gleich sagen?
1: Sind Sie in einer Beziehung?
0: Frau Ritter, wir können dieses Gespräch auch gerne auf der Wache fortsetzen, wenn Ihnen das lieber ist.
1: Das Boot soll eine Überraschung sein für meine Freundin. Und eine Überraschung funktioniert nur, wenn sie überraschend ist. Oder würden Sie mir da widersprechen?
0: Herr Koopmann wurde gestern Abend in der Manufaktur getötet.
1: Sehr fürchterlich.
0: Wo waren Sie denn gestern Abend zwischen 22 und 0 Uhr? Bei Herrn Koopmann noch?
1: Natürlich nicht. Um 21 Uhr war ich in meinem Café.
2: Im Ritters?
1: Ein anderes habe ich nicht.
0: Zeugen?
1: Mein Geschäftsführer.
0: Ach, das ist ja praktisch.
1: Und ungefähr 100 andere Gäste.
2: Und woher kannten Sie Enno Koopmann?
1: Er war Gast in meinem Café und da kommt man eben so ins Gespräch.
0: Sie sagen, Sie wollten ein Boot kaufen. Gab es da sowas wie einen Vertrag für?
1: Wozu das denn? Wenn ich ein Boot kaufen will, dann kaufe ich ein Boot.
0: Waren Sie allein dort?
1: Natürlich.
0: Gut, das war's dann erstmal. Sie hören von uns.
1: Herr Celik, sollte es Ihnen mal langweilig werden bei der Polizei? Ich hätte da bestimmt was Spannenderes für Sie.
2: Ach, Frau Ritter, wegen Leuten wie Ihnen bin ich doch bei der Polizei.
3: Am Kriebnitzsee hat ein Binnenschiffer Noyan Moshiri auf seinem Boot gesehen. Der ist jetzt auf dem Teltow-Kanal unterwegs Richtung Osten.
4: Wann genau?
3: Vor einer halben Stunde.
5: Hier ist die Marina, wo Moshiri gesehen wurde.
4: Und hinter der Marina ist ein Eingang zu einer Hafenanlage.
3: Hauptsächlich verlassene Gebäude am Wasser.
6: Das war echt ganz schön komplex, aber jetzt habe ich's. Enno Koopmann hat vor einem halben Jahr eine Beteiligungsgesellschaft für die Bootsmanufaktur mit Sitz in Luxemburg gegründet. Und da habe ich mir mal die Zahlen genauer angeschaut.
4: 20.000, 25.000, 24.000.
6: An die 300.000 Euro innerhalb von 2 Monaten. Insgesamt 8 Zahlungseingänge. Und in dieser Zeit hat die Bootsmanufaktur genau 8 Boote verkauft.
3: Koopmann hat für jedes verkaufte Boot zusätzlich kassiert.
6: Er hat bei jedem verkauften Boot 25% auf den offiziellen Verkaufspreis draufgeschlagen und auf das Konto der Beteiligungsgesellschaft.

0: Eingezahlt.
1: Gibt es irgendeine Verbindung zwischen der Beteiligungsgesellschaft und Martina Severin oder der Manufaktur?
0: Enno Koopmann ist der Einzige, der Zugriff auf das Konto der Beteiligungsgesellschaft hat.
1: Und wahrscheinlich ist er auch sein einziger Mitarbeiter.
0: Ganz genau. Es handelt sich um eine reine Briefkastenfirma. Und die Käufer sind scheinbar alles Geschäftsfreunde von Gisa Ritter.
2: Geldwäsche.
0: Würde ich von ausgehen.
3: Gisa Ritter macht Enno Koopmann die Kontakte? Die Käufer zahlen einen Teil mit Schwarzgeld und Koopmann schafft das Geld für sich beiseite.
1: Gute Arbeit. Los geht's, Marlene.
0: Ah, ja.
4: Sagt Ihnen der Name Gisa Ritter etwas?
5: Ja, eine Kundin. Aber Kundenkontakte hat, wie gesagt, Enno gemacht.
4: Gisa Ritter hat sich gestern Abend hier mit Enno Koopmann getroffen.
0: Kurz vor seinem Tod. Ging angeblich um den Kauf eines Bootes.
4: Ohne Vertrag? Per Handschlag?
5: Nein. Nur hier kein Gebrauchtwagen-Bazar.
1: Was wissen Sie über Enno Koopmanns Luxemburger Beteiligungsgesellschaft?
5: Was denn für eine Beteiligungsgesellschaft?
0: Enno Koopmann hat sie vor einem halben Jahr gegründet.
1: Seitdem wurden dort über 300.000 Euro eingezahlt.
0: Von Enno Koopmann.
1: Er hat sie betrogen. Gibt es eine Verbindung zwischen Noyan Moshiri und Gisa Ritter?
5: Das kann ich mir nicht vorstellen. Haben Sie ihn denn inzwischen gefunden?
1: Nein, die Fahndung läuft weiter. Könnte Noyan Moshiri in die illegalen Geschäfte verwickelt sein?
5: Glauben Sie das denn?
1: Wir schließen zurzeit nichts aus. Warum hat sie Enno Koopmann hintergangen? Wenn ihre Geschäfte doch so gut liefen, wozu brauchte er das Geld?
5: Ich habe keine Ahnung, ich weiß es nicht.
1: Frau Severin, Sie wurden betrogen. Das ist ein Motiv. Und Sie hatten zur Tatzeit kein wirkliches Alibi.
5: Und Sie glauben doch nicht wirklich, dass ich Enno, meinen wichtigsten Partner, umbringe. Mann, ich habe damals den Osten verlassen, weil ich es nicht mehr ausgehalten habe, ja? Da hat keiner an mich geglaubt. Ich habe mir das hier alles alleine aufgebaut. Keine Familie, kein Privatleben, nur der Betrieb. Ich habe immer gearbeitet, immer weiter gearbeitet. Und jetzt ist Enno tot. Und Sie behaupten all diese Dinge, dass das alles bloß eine große Lüge gewesen sein soll.
1: Warum hat Enno Koopmann Sie betrogen?
5: Er hat mich nicht betrogen. Das würde er niemals tun.

0: Chefin, Moschiri hier.
1: Enno Kopmann, ne, macht Deals mit Leuten wie der Ritter. Moschiri erfährt davon, ist zutiefst enttäuscht. Es kommt zum Streit und im Affekt tötet er Kopmann.
2: Oder Moschiri will etwas abhaben und erpresst Enno.
1: Die Männer prügeln sich. Der Sohn kommt dazu und verteidigt seinen Vater.
3: Die Ordnung von Gisa Ritter ist durch. Sie war zur Tatzeit tatsächlich in ihrem Café. Die Gäste und ihr Geschäftsführer können das auch bestätigen. Aber guck mal hier. Danielle und Noyan Moschiri waren vor 5 Jahren in einem Haus gemeldet, das Gesa Ritter gekauft hat. Sie hat den gesamten Wohnblock saniert und die zwei mussten aus ihrer Wohnung raus.
2: Und Danielle Moschiri hatte regelmäßig Kontakt zu Gesa Ritter?
3: In den letzten Monaten zwar nicht, aber davor fast täglich.
1: Was ist denn, wenn Danielle für Gesa Ritter gearbeitet hat?
2: Dann war Gesa Ritter nicht wegen Enno Kuppmann in der Manufaktur, sondern wegen Danielle.
4: Chefin!
5: Ich werde alles wieder in Ordnung bringen, Danielle.
4: Was wollen Sie denn tun?
5: Dafür sorgen, dass deinem Vater nichts passiert.
4: Hat er mit Ihnen gesprochen? Wissen Sie, wo er ist? Bitte nehmen Sie mich mit, ich muss zu ihm.
5: Das geht nicht, Danielle, das ist zu gefährlich.
4: Bitte!
5: Du bleibst hier.
4: Ist mein Vater ein Mörder?

0: helfen?
1: Sie kennen Daniel Moschiri?
2: Möchten Sie sich setzen?
1: Möchtest du dich setzen?
0: Ja, sehr gerne. Danke.
2: Also, der Name sagt mir was. Hat der nicht mit seinem Vater in einem meiner Objekte gewohnt?
1: Sie haben ein hervorragendes Gedächtnis, Frau Ritter, bis Sie ihn rausgeschmissen haben.
2: Ich habe doch nur von meinen Rechten Gebrauch gemacht. Also, wenn ich mich recht entsinne, habe ich den Jungen auch mal für mich arbeiten lassen.
3: Was hat er denn genau für Sie gemacht?
2: Da müsste ich jetzt erst in seinem Arbeitsvertrag nachsehen.
1: Ja, und ich wäre wirklich nicht überrascht, wenn Sie ausgerechnet diesen Arbeitsvertrag jetzt nicht finden würden.
2: Das könnte tatsächlich sein.
1: Ich fasse das mal zusammen. Daniel Moschiri hat früher irgendwelche Jobs für Sie erledigt und jetzt machen Sie Deals mit dem Betrieb, in dem er arbeitet. Ist das reiner Zufall, nehme ich an, oder?
2: Überhaupt nicht. Ich habe ja Koopmann über Daniel kennengelernt.
3: Sie sagten doch, er wäre Gast in Ihrem Café gewesen.
2: Das war er ja auch, aber mit Daniel.
1: Was genau ist zwischen Ihnen und Koopmann gelaufen?
2: Schauen Sie, in meinem Café, da sind sehr viele unzahlungskräftige Gäste.
1: Alles brave Steuerzahler, ja?
2: Und die habe ich mit Koopmann zusammengebracht.
1: Damit die wiederum irgendwelche Schwarzgelddeals mit der Manufaktur abwickeln können?
2: Weil die sich für Boote interessieren.
1: Ja, natürlich. Und Daniel, wusste der von diesen ganz speziellen Deals?
2: Jedenfalls nicht von mir.
3: War Daniel gestern bei dem Treffen mit Koopmann dabei?
2: Nicht, solange ich da war.
4: Du hast für Gesa Ritter gearbeitet.
5: Ja, kein anderer wollte mich.
4: Was hast du für sie getan?
5: Nichts, worauf ich stolz bin.
4: Was genau?
5: Autos lackiert.
4: Gestohlen, ne?
5: Logisch.
4: Und jetzt hattest du nichts mehr mit ihr zu tun?
5: Nee, zum Glück.
4: Enno Koopmann hat Schwarzgelddeals mit Gesa Ritter gemacht.
5: Warum tun sie das? Warum sagen sie all diese Dinge? All diese Lügen.
4: Warum war dann Gesa Ritter gestern Abend in der Manufaktur? Genau zu dem Zeitpunkt, als Enno Koopmann getötet wurde. Und warum hat man überall Spuren von deinem Vater am Tatort gefunden?
5: Hier sind überall Spuren von mir und meinem Vater. Und von Enno auch. Seit Jahren leben wir hier quasi. Es stimmt. Alles, was mein Vater über die Polizei gesagt hat. Ihr macht euch die Dinge immer so, wie ihr sie braucht. Man hat keine Chance. Und dann sperrt ihr einen ein und man ist für immer weg von der Welt. Wissen Sie, wie oft mein Vater eingesperrt wurde, bevor er nach Deutschland kam? Wegen nichts. Ohne Grund.
4: Und weißt du, warum ich Polizistin geworden bin? Weil ich hinter den Gesetzen dieses Landes stehe. Und weil das, was dein Vater erlebt hat, niemandem passieren darf.
5: Ist das wahr? Hat Enno Martina wirklich betrogen?
4: Paula?
6: Jasmin?
4: Noyan Moschiri hat Martina Severin kontaktiert. Wir konnten sein Handy ganz kurz orten, nahe Griebnitzsee. Laut Funkzellenabfrage ist sie jetzt auf dem Weg zu ihm.
6: Alles klar, gut, danke.
4: Wolf, Fari? Ich brauche euch dringend unten am Eingang zum Griebnitzsee. Wann könnt ihr da sein? Schneller geht's nicht?
5: Was ist denn los?
4: Steig aus, los. Hilf mir mit dem Losbinden. Beeil dich!
5: Hat's was mit meinem Vater zu tun?

0: geht's, Daniel? Hat die Polizei ihn festgenommen?
1: Sie haben ihn verhört. Hier, trink deinen Tee. Trink deinen Tee.
0: Ich will, dass es endlich vorbei ist.
1: Du willst reden?

0: Was war zwischen Ihnen und Enno Koopmann?
1: Ich war sehr wütend auf ihn.
0: Wegen Gesa Ritter?
1: Dreckige Geschäfte waren das. Schwarzgeld, was weiß ich. Was passiert jetzt mit der Ritter?
0: Die Ermittlungen gegen sie laufen. Sie wird sich verantworten müssen.
1: Das ist gut.
0: Haben Sie Enno Koopmann getötet?
1: Ich wünschte, ich hätte es getan. Er hat alle verraten, die ihn vertraut haben. Leben zerstört. Er war kein guter Mann.
0: Sie haben gestern Abend in der Lackiererei nicht alleine gearbeitet?
1: Nein.
0: War bei Ihnen Martina Severin?
1: Sie wollte mir helfen. Sie wollte immer allen helfen.
0: Wenn die Schwarzgelddeals aufgeflogen wären, es wäre das Ende für Severin Classic Boards gewesen. Und Martina Severin hätte wieder vor dem Nichts gestanden.
1: Für alles, was Martina in ihrem Leben geleistet hat, habe ich nichts als Bewunderung.
0: Sie waren gestern zur Tatzeit auf dem Anleger? Mit Martina Severin.
1: Meine Eltern haben mir beigebracht, immer die Wahrheit zu sagen.
0: Haben Sie Geschwister?
1: Nein. Sie?
0: Einen Bruder. Als meine Familie nach Deutschland geflüchtet ist, da war ich 7 Jahre alt. Seitdem habe ich ihn nie wieder gesehen. Und als ich Daniel zum ersten Mal gesehen habe, da hat er mich an ihn erinnert. Und dann kamen sie.
1: Wir alle haben damals viel verloren. Es war die Chefin, die gestern Abend Lackierarbeiten gemacht hat.
0: Es wurden von ihr keine Spuren gefunden. Weder auf der Tatwaffe noch auf der Leiche.
1: Sie trug einen Schutzanzug.
0: Wo ist dieser Anzug?
1: Sie hat ihn verbrannt.
0: Warum sagen Sie mir das?
1: Ich habe einen Sohn. Ich muss ein Vorbild sein.
0: Was ist passiert?

0: Wir waren gut, wir waren richtig gut. Aber ihm war das nicht genug. Hat alles kaputt gemacht.
1: Warum hat er sie betrogen?
0: Er war ein Spieler und hat sich verzockt.
1: Dafür brauchte er das Geld.
0: Ich habe ihm immer wieder gesagt, dass er damit aufhören soll.
1: Sie haben Enno Koopmann getötet.
0: War so wütend. Hat einen Spachtel in der Hand. Ich kann mich nicht erinnern. Nur, dass er dann da lag und nicht mehr geatmet hat.
2: Und Noyan? Noyan Moshiri?
0: Noyan hat nichts damit zu tun. Er wollte das verhindern, aber er kam zu spät. Ich möchte nicht, dass er meinetwegen Schwierigkeiten kriegt.
1: Das muss das Gericht entscheiden.

0: schon mal die Teller?
1: Sehr gut.
2: Wow, was passiert denn?
1: Viele Hände schaffen der Arbeit schnelles Ende.
3: Wie sieht's aus?
2: Oh!
3: So. Cello, Kebab. Alles frisch, alles selbst gemacht.
4: Mann, sieht das gut aus. Ich wusste gar nicht, dass du sowas kannst.
3: Natürlich kann ich das. 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Zu viel Arbeit.
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3: Meine Mutter. Guten Appetit.

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5: Klettern an den Klippen eines Kunstwerks.
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0: Vor der Insel Pöhl hatte vor 4 Monaten ganz Deutschland wochenlang beschäftigt und dem zuständigen Landwirtschaftsminister von Mecklenburg-Vorpommern-Till-Backhaus wohl viele schlaflose Nächte beschert. Und jetzt könnte die Geschichte auch politische Folgen haben. In einer Sondersitzung befasst sich der Landtag mit der dramatischen Bergung des Tieres. Die CDU-Fraktion wirft Backhaus vor, entgegen der Empfehlung von Fachleuten, die private Aktion geduldet zu haben. Und heute nun sollte Backhaus selbst dazu aussagen, was ihn zu seinen Entscheidungen bewogen hatte. Mein Kollege Michael Seidel ist für uns vor Ort, hat die Sitzung bislang verfolgt. Michael, was kam denn bislang bei raus?
1: Trotz dreistündiger Befragung, muss man sagen, kam nichts Neues dabei heraus. Der Minister hat wortreich immer wieder und immer wieder beteuert, er habe sich allein an fachlichen Argumenten entlang gehangelt. Er habe einen Sinneswandel vollzogen, weil das Tier länger lebte und vitaler war, als es die Experten ursprünglich vorhergesagt hatten. Er hat jeglichen Vorwurf, das wahltaktisch entschieden zu haben, zurückgewiesen, sondern allein am Tierwohl orientiert. Und er hat auch bestritten, sich über die Voten seiner Fachabteilung und nachgeordneten Behörden hinweggesetzt zu haben. Die Beschlüsse seien letztlich immer einstimmig gefallen, alle wesentlichen Entscheidungen für die Duldung dieser privaten Rettungsaktion.
0: Nun stehen ja in Mecklenburg-Vorpommern Landtagswahlen an im September. Inwiefern könnte denn Backhaus politisch unter Druck geraten?
1: Die Linke ist dem Minister zur Seite gesprungen und hat die Nachfragen und überhaupt auch die Ansetzung dieser Sondersitzung seitens der CDU-Fraktion als wahltaktisches Manöver bezeichnet. Backhaus selbst hat ausdrücklich gesagt in der Sitzung, dass ihn es nicht anficht, dass die Menschen im Lande wüssten, wie er ticke und wie er entscheide und dass er es gar nicht nötig habe, mit einer solchen Aktion sozusagen auf Wahlpropaganda zu gehen. Insofern kann man nur sagen, Backhaus ist ein krisenerprobter Minister. Der ist der längst gediente Fachminister der Republik mit 28 Jahren am Stück. Er hat 7-mal seinen Wahlkreis direkt gewonnen. Es müsste schon einiges mehr passieren als die Fragen, die heute hier im Ausschuss gestellt wurden, um ihm im Wahlkampf zu gefährden.
0: Dankeschön für diese Eindrücke aus Schwerin. Das war Michael Seidel. Und wir schauen nach Niedersachsen. Dort gab es eine Kündigung mit Ansage. Schon vor 2 Jahren hatte nämlich der Präsident der Diakonie Deutschland seine Mitarbeiter gewarnt. Wer sich politisch für die AfD engagiere, der müsse gehen. Und tatsächlich wurde nun im niedersächsischen Jever der Arbeitsvertrag einer Frau beendet, die für die Partei kandidiert. Dass dies juristisch heikel sein könnte, das ist dem Arbeitgeber durchaus bewusst. Vielmehr gehe es aber darum, als kirchliche Einrichtung Haltung zu zeigen, heißt es.
2: Die diakonische Mission Lebenshaus betreut in ihren Einrichtungen unter anderem Menschen, die von der AfD immer wieder zum politischen Gegenstand gemacht würden. Etwa Menschen mit Behinderungen, Geflüchtete oder Wohnungslose. Für Roman Mölling unvereinbar.
3: Wir haben Personen, die in der letzten Lebensphase sind, kurz vor dem Tod. Wir begleiten sie hospizartig in die letzten Stunden hinein. Wir haben obdachlose, drogenabhängige Personen, die Halt suchen, die Unterstützung brauchen. Dafür stehen wir. Wenn wir der Überzeugung sind, dass eine Person unsere Werte nicht mehr teilt oder möglicherweise nicht teilt, dann hat sie diese Person auch bei uns nicht zu suchen.
2: Martina Müller, AfD-Kandidatin für den Kreistag Friesland, reagiert in einem Videostatement auf ihre Kündigung.
4: Diese Demokratie muss aufrechterhalten werden, auch wenn sich das im Moment nicht nach Demokratie anfühlt. Aber es ist wichtig. Ich werde alle mir zur Verfügung stehenden Mittel, rechtliche Mittel, ausschöpfen, um dieses Unrecht nicht gelten zu lassen.
2: Normalerweise ist die Kandidatur für eine Partei kein Kündigungsgrund. Doch kirchliche Arbeitgeber dürfen laut Gesetz moralische Werteloyalität von ihren Mitarbeitern verlangen.
5: Aufgrund dieser Brisanz dieses Falles, hier wird gegebenenfalls arbeitsrechtliches Neuland betreten, wird dieser Fall sicherlich nicht beim Arbeitsgericht oder Landesarbeitsgericht stecken bleiben. Das wird wahrscheinlich auch das Bundesarbeitsgericht, vielleicht sogar das Verfassungsgericht auf den Plan rufen.
2: Der Prozess dürfte nicht leicht werden für die Mission Lebenshaus. Aber Haltung, so Mölling, habe ihren Preis.
0: Das hier sieht aus wie Erde, riecht aber deutlich strenger. Das nämlich ist Klärschlamm. Den hat heute früh auf der Autobahn 7 in Hamburg ein Lastwagen verloren. Die Ladeklappe hatte sich aus ungeklärter Ursache geöffnet. Daraufhin verlor der LKW nach und nach den Klärschlamm auf mehreren Kilometern. Am Ende lag der Schlamm dann verteilt zwischen den Anschlussstellen Hamburg, Volkspark und Othmarschen. Die A7 musste in Richtung Süden vorübergehend gesperrt werden. Es bildete sich ein 10 Kilometer

0: Langer Stau. Laut Polizei könnten die Reinigungsarbeiten noch bis heute Abend dauern. Und genau solche Situationen sind es, in denen unter anderem die Autobahnmeistereien gefordert sind. Wenn Gefahrenstellen gesichert, Leitplanken repariert, Grünstreifen zurückgeschnitten werden müssen, dann sind sie genauso im Einsatz wie bei Schnee oder auch Glatteis. Und zwar immer in unmittelbarer Nähe zu vorbeirasenden Autos. Der Job der Straßenwärter gehört zu den gefährlichsten überhaupt in Deutschland. Und wir haben uns mal auf der A1 angesehen, wie der Alltag in der Autobahnmeisterei Holdorf aussieht.
1: Sie sorgen für Sicherheit auf der Autobahn und riskieren dabei ihr eigenes Leben. Straßenwärter Michael Torbecke steuert auf die A1. Mit seinem Team ist er hier für rund 70 Autobahnkilometer zwischen Osnabrück und Kloppenburg zuständig. Heute liegen Grünschnitt- und Gullyarbeiten an.
2: Pass auf!
1: Bei der Autobahnmeisterei Holdorf, nördlich von Osnabrück, hat der 19-Jährige eine Ausbildung zum Straßenwärter gemacht. Genauso wie sein Chef.
2: Der Michael steht jetzt gerade rechts da, achtet auf den Verkehr, hat ein Auge auf den Verkehr, ein Auge auf die Kollegen und sorgt dafür, dass, wenn hier Situationen entstehen durch die Verkehrsteilnehmer, die gefährlich werden können, ruft er Achtung und die Kollegen können notfalls noch zur Seite springen.
1: Die Kollegen holen den Schmodder raus, damit das Regenwasser besser ablaufen kann. Sonst droht Aquaplaning. Für die kurze Baustelle haben die Straßenwärter das Tempo auf 80 Stundenkilometer gedrosselt. Aber daran halten sich die wenigsten. Viele rauschen schneller vorbei. Es ist laut.
2: Man hört, glaube ich, schon am Hupen, ob das jetzt ist. Grüße ich nur oder hat sich gerade eine Gefahr ergeben. Das können die Jungs mittlerweile einschätzen. Ansonsten. Ja, auch mal ein Schimpfwort oder mal ein Handzeichen oder so, das nehmen die Jungs so mit.
3: Was war das gerade?
2: Das war, weil wir hier stehen.
3: Ein Gruß oder was?
2: War ein Gruß, ja.
1: Die Straßenwärter nehmen es, wie es kommt. Sie stopfen Schlaglöcher, sammeln Müll oder sichern Unfallstellen ab, Tag und Nacht. Das Risiko ist hoch. Vor 12 Jahren verunglückte einer aus ihrem Team. Das hat alle getroffen.
4: Den hat auch ein Lkw-Fahrer erwischt. Ist dann vor dem Mähgerät geflogen, und also sprich beim Unimog auf der Standspur, und dann im Graben gelandet. Da war auch nichts mehr zu machen. Das war ein Kollege, ein sehr guter Kollege. Ne? Aber man muss mit Fehler anderer rechnen und ganz ehrlich, das ist schwer.
1: In den vergangenen 5 Jahren gab es bundesweit laut Autobahn GmbH 2 Straßenwärter, die im Einsatz ums Leben gekommen sind.
0: Nicht nur für das Militär, auch für die Industrie sind Drohnen schon jetzt von großer Bedeutung. Und das wird in Zukunft eher noch zunehmen, so die Prognose vieler Experten. Manche Eltern sehen in dieser Branche deshalb eine Chance für ihre Kinder und melden den Nachwuchs schon früh für einen Drohnenführerschein an. Für die lieben Kleinen ist es aber vor allem eins, eine Menge Spaß.
5: Mein Ziel ist, Erster beim Rennen zu werden und meine neue Bestzeit beim Rennen aufzustellen.
6: Felix ist 12 und ziemlich ehrgeizig. 5 Tage Drohnenkurs liegen hinter ihm. Die Abschlussprüfung? Gegen die Uhr durch einen Parcours aus Tischen fliegen. Doch bevor Felix abheben darf, muss er Theorie pauken.
7: Ich habe euch ein paar Sachen mitgebracht. Wir gucken uns heute primär Batterietechnik an. Könntet ihr mir sagen, wo hier an der Drohne vielleicht die Batterie rankommt?
6: Trainer Tom Bothe kennt die Begeisterung. Mit 14 Jahren bekam er seine erste eigene Drohne. Heute studiert er Flugzeugbau.
7: Es macht einfach unglaublich viel Spaß, den Unterschied und den Lärmfaktor zu sehen. Das hat man bei Erwachsenen einfach nicht so.
6: Am letzten Kurstag merkt auch Felix, dass er inzwischen viel sicherer steuert. Dazu beigetragen hat der Flugsimulator. Hier kann er Fehler machen, ohne dass gleich eine Drohne zu Bruch geht.
5: Manchmal fliege ich noch so gegen Gegenstände und dann kommt man halt so ein bisschen vom Weg ab und hat dann eine schlechtere Zeit.
8: Jawohl.
6: Bis sie 16 Jahre alt sind, benötigen Kinder zum Fliegen die Aufsicht eines Erwachsenen. Eines Erwachsenen mit Drohnenführerschein. Im Kurs können sie in geschützter Umgebung erste Erfahrungen sammeln. Langsam wird es ernst. Felix darf probeweise auf die improvisierte Rennstrecke.
7: Hast du noch? Recovern? Ganz entspannt. Das war nicht so gut.
8: Deshalb, Felix, let's go.
6: Viel Zeit zum Üben bleibt nicht mehr. Inzwischen sind die Familien da. Sie wollen ihre Kinder beim Rennen anfeuern. Für den Vater von Felix zählt nicht nur der Spaß. Sein Sohn soll auch etwas lernen.
8: Bisschen was über die Physik der Drohne, wieso fliegt sie, wie steuert man sie sinnvoll. In der Hoffnung, dass das dann nachher draußen genauso funktioniert wie beispielsweise auch auf dem Simulator.
6: Darum geht es aber erstmal nicht. Heute will Felix vor allem eins: gewinnen.
7: 14,98.
6: Für Platz 1 hat's nicht gereicht. Immerhin persönliche Bestzeit. Mit dem Drohnenfliegen will Felix auf jeden Fall weitermachen.
0: Fasching mitten im Sommer, ein bisschen so sieht's ja aus heute in Hamburg. Hamster, Bären, Löwen, sie alle bevölkern die Innenstadt. Und wer auch immer ein Plüschkostüm zu Hause hat, der kann sich vielleicht noch auf den Weg machen und mitfeiern bei der Euroference 2026. Der Hintergrund übrigens ist durchaus ernsthafter. Fur steht für Fell oder auch Pelz und soll ja auf das Leid von Tieren aufmerksam machen.
9: Hoch die Tatzen, die Euroference ist zurück in Hamburg. Europas größtes Treffen der sogenannten Furries zeigt aber nicht nur Fur, Englisch für Fell oder Pelz, sondern auch Schuppen und Federn. Ausschließlich Imitate, echtes Tierhaar ist tabu in dieser Subkultur, die rund um den Globus immer mehr Anhänger findet, so auch in Deutschland.
10: Die Communities werden immer größer und wir sehen jetzt hier auch den Sprung von 7.000 auf fast 10.000 Teilnehmer dieses Jahr. Es ist im Wachstum.
9: Furry Fandom, so nennt sich dieses Reich der Fabelwesen, in dem die Fantasie der Fans regiert. Im Kongressprogramm stehen Kunst, Musik, Theater, Panels, Workshops und mehr. Ein ganzer Markt hat sich entwickelt, etwa für Illustratoren, Game Designer und Kostümbildner. Das Wichtigste, so zeigt sich auf einer Bootstour schon gestern Abend, ist allen aber die Gemeinschaft. Maximal inklusiv, besonders herzlich und offen für alle sei diese. Und sie zeigt sich auch so unterwegs auf der Elbe. Was sie am Furry-Dasein reizt?
11: Dieses innere Kind. Das innere Kind, was noch in einem schlummert, als man ganz klein war. Das darf man einfach immer noch dabei haben. Und ich finde, das ist das Schöne am Furry-Fandom.
12: Man ist eindeutig freier. Man hat ein zweites Ich quasi an.
9: Und wer würde nicht manchmal gern in eine andere Haut, ein anderes Fell schlüpfen und dem grauen Alltag entfliehen? Auf der Euroference geht das noch bis Sonntag in Form einer bunten Persona. Oder Fursona, wie der Furry sagt.
0: Und damit sind wir beim Wetter, das zwar derzeit nicht unbedingt badetauglich ist, aber im Strandkorb, wie hier in Grömitz, lässt es sich doch ganz gut aushalten. Und vielleicht wird es ja die nächsten Tage ein bisschen wärmer. Hier zumindest sind die Aussichten. Zunächst für die kommende Nacht. Die wird wechselhaft, mal regnerisch, mal sternenklar. Und morgen am Donnerstag dann ebenfalls sehr durchwachsen. Es ziehen immer wieder dichte Wolken durch, die vereinzelt Regen bringen. Der Wind weht dazu schwach bis mäßig aus südwestlichen Richtungen. Das Ganze bei Höchstwerten von 15 bis 11 Grad in der Nacht und 22 bis 26 Grad am Tag. Am Freitag dann etwas aufgelockerter. Es gibt mehr Sonne. Das Wochenende dann wieder wechselhaft bei maximal 23 Grad. Und das war NDR Info für den Moment. Ihnen einen schönen Nachmittag.
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0: uns sehr, dass Sie wieder mit dabei sind und wir freuen uns sehr auf unsere heutigen Gäste. Jürgen Vogel ist bei uns. Ja. Du warst ja sehr lange in jeder Ausgabe von Klein gegen Groß dabei. Jetzt bist du mittlerweile bei jeder zweiten Ausgabe von Wer weiß denn sowas zu Gast.
1: Das hat alles mit dir zu tun. Ja.
0: Aber das liegt vielleicht daran, dass du jetzt gerade weniger drehst zu dieser Zeit, weil ich habe ja gesehen, Jenseits der Spree ist gerade gelaufen, ist gerade fertig.
1: Ja, ja, jetzt habe ich gerade mal eine kleine Pause, aber es hat wirklich mit dir zu tun. Ja? Ich bin ein Riesenfan, ja, und ich bin beeindruckt immer von deinen Anzügen.
2: Ich kann dir ein Autogramm besorgen, wenn du
1: möchtest. Ja, mach mal bitte. Ja. Ich traue mich nicht. Ich bin ja eher der schüchterne Typ, weißt du? Und ich bin wirklich, wirklich gerne bei euch.
0: Hast du eigentlich mal... Ja, vielen Dank. Den Applaus nehmen wir natürlich gerne mit. War für dich irgendwann mal Comedy als Fach reizvoll?
1: Ich mag Comedy total gerne und gerade alles, was so improvisiert ist, auch sehr.
0: Na, improvisieren kannst du heute hier zu Genüge.
1: Das darf ich auch.
0: Da werden wir uns unser eigenes Bild von machen.
1: Ja,
0: das stimmt. Viel Spaß, euch beiden. Jürgen und Bernhard. Und unser lieber Freund Ralf Schmitz. Ich würde es ja gerne noch viel öfter hier sein,
1: ja,
0: aber du bist ja so viel unterwegs. Was mir ja immer sehr gut gefällt, dass die Titel deiner Programme ja immer so Wortspiele mit deinem Namen sind.
1: Ja.
0: Ja? Aktuell ist?
1: Das aktuelle ist Schmitzefrei.
0: Schmitzefrei und dann kommt bald das Neue?
1: Schmitzfindigkeit.
0: Oh.
1: Ich habe mal überlegt, ob ich ein Programm Wiener Schmitzel mit Pommes Schmitz nenne, aber das habe ich bislang noch, hinten angefangen.
0: Oder so wie früher bei Dalli Dalli. Sie sind der Meinung, das war Schmitze.
1: Perfekt.
0: Ja.
1: Das baue ich ein.
0: Ja,
1: mach großartig, jetzt haben es alle
0: Sag
1: gehört.
0: Sag aber bitte, wo du es her hast. Du hast ja nun auch sehr viel selber vor der Kamera gestanden und Sachen, Sonderumsendungen moderiert und viele Sachen auch synchronisiert.
1: Ja.
0: Ja.
1: Das stimmt.
0: Heute?
1: Heute?
0: Musst du ganz du selbst sein. Synchronisieren.
1: Heute muss ich dich synchronisieren?
3: Ja.
1: Ich bin sehr glücklich, heute wieder mit dem tollen Kollegen Kai Pflaume hier in dieser Sendung zu sitzen.
0: Toll. Mega. Und es war nicht geprobt.
1: Nein.
0: Nein. Impro. Auch euch viel Spaß.
1: Groß, ja, Dankeschön.
3: Dankeschön. Dankeschön. Ja.
0: Und ich habe doch eine sehr spannende, interessante Information. Wussten Sie eigentlich, dass es in Schottland jedes Jahr, dieses Jahr wieder Anfang Oktober, eine Porridge-Weltmeisterschaft gibt?
1: Oh Gott.
4: Ja.
0: Das wussten Sie?
3: Das ist neu.
1: Unsere Seite schon.
3: Was ist denn hier los?
1: Gewechselt. Ein Raum voller Zombies, das ist ja unglaublich.
0: Klar. Das Publikum arbeitet hier sehr aktiv.
1: Ich merke es. Mhm. Aber alle so seltsam.
3: Ja.
1: Weiter so.
0: Wir gucken mal auf die Publikumsverteilung. Ja. Hinter Jürgen Vogel und Bernhard sitzen 59 Zuschauerinnen und Zuschauer. Hinter Ralf Schmitz und Elton 64. Team Elton darf also gleich mit der Auswahl der ersten Kategorie starten. Und hier sind sie, die heutigen 12 Kategorien. Hier ist die Wand. 12 Kategorien heute sind total genial, Schlagzeilen, Einspruch, Wintersport, Urlaub, Fragezeichen, im Garten, Neuheit, damals, Vögel, Schweden und Literatur. Jede richtige Antwort 500 Euro. Beide Teams haben einen Publikumsjoker. Ihr dürft die erste Kategorie auswählen.
1: Wir dürfen anfangen.
3: Ja.
1: Dann würde ich total genial.
3: Finde ich gut.
1: Würde ich anfangen.
3: Ja. Ja.
0: Warum denn nicht? Ein Weinkorken, der mit Nähnadeln gespickt wird, hilft dabei. A. Ein Steak exakt auf den Punkt zu braten. B. Dünne Soßen in Sekundenschnelle einzudicken. Oder C. Kaffee in einer Siebträgermaschine ausgewogen zu extrahieren.
3: Also Siebträgermaschine ist doch dieses Riesengerät.
1: Genau.
3: Das ist der Klassiker.
1: Ja.
3: Da packst du den Kaffee doch in dieses Ding, machst den platt.
1: Ja.
3: dann und unter Druck hast du dann deinen Espresso.
1: Ja.
3: Wo soll denn da der Korken mit den Nähnadeln, also, oder, verstehe ich nicht.
1: Das könnte ja auch zum Reinigen gedacht sein. Weißt du, Kaffeesatz wieder rauskriegen.
3: Ach so, ja, aber dann... Alles komisch. Ich meine, vielleicht ist es schon die erste Frage, was fürs Publikum. Ich finde, aber ein Steak exakt auf den Punkt zu bauen, da geht es erstmal los. Was ist der exakte Punkt?
1: Richtig.
3: Es Medium.
1: Gibt, es gibt, man fühlt ja hier.
3: Ne? Genau.
1: Eins, zwei, drei und dann weiß man, das ist durch, das ist halb durch, das ist medium rare und so weiter. Du willst das Ding jetzt medium braten? Medium heißt fünf Nadeln rein. Dankeschön.
3: Da ich B so bescheuert finde,
1: ja?
3: Würde ich B nehmen.
1: Bitte? Was ist los?
3: Das ist eine Trennung jetzt.
1: Okay, also A habe ich gut erklärt. C dachte ich am meisten. Sagst du B? Das dünne Soßen, da komm, dann nimm's. Dann bist du schuld, das bin ich raus. Das
3: ja, dann nimm mir aber, komm, wir wissen es doch wirklich nicht. Wir wissen es doch wirklich nicht, dann lass es doch das Publikum nehmen.
1: Ja, gut.
3: Ja, wir nehmen es.
0: Okay, wir fragen das Publikum.
3: Ja, wir haben echt keine Ahnung.
0: Zur Güte.
1: Einer. Nee, noch eine Dame. Ah ja, okay.
3: Wir suchen jetzt so auf.
1: Also er sieht sehr selbstsicher aus. Okay. Verzeihung, aber ich glaube, ich würde ihn...
0: Er stand auch einen Tick schneller, glaube ich so.
1: Ja.
0: Also insofern, bestimmt keine schlechte Entscheidung. Hallo. Wie heißt du?
2: Jens.
0: Woher kommst du?
2: Aus Hamburg.
0: Okay. Was machst du beruflich, Jens?
2: Ich bin IT-Administrator.
0: Okay, gut. Also eher was Technisches.
2: Ja.
0: Ja. Wo ist dir der Korken mit den Nähnadeln schon mal untergekommen?
2: Also die A und B machen überhaupt keinen Sinn. C, der Siebträger, da hängt normalerweise der Espresso, das gepresste Pulver drin. Und um das rauszukriegen, kann man super sowas benutzen.
0: Okay, also das ist eigentlich das, was du gesagt
1: eigentlich
0: hast.
1: Das, was ich gesagt habe.
0: Ja, ja, genau. Er hat im Grunde eigentlich das nur noch mal wiederholt, was du gesagt hast.
1: Ich finde, selbst wenn es nicht stimmt, gehen wir danach einen Kaffee trinken. Das finde ich sehr schön.
0: Alles klar, Jens, wir haben Antwort C festgehalten.
4: Das sogenannte WDT-Tool, kurz für Wise Distribution Technique, nach seinem Erfinder Chris Wise, wird immer beliebter unter Hobbybaristas. Um eine einfache Version davon selbst herzustellen, muss lediglich ein Weinkorken mit einigen Nähnadeln gespickt werden. Damit kann das Kaffeepulver im Siebträger gleichmäßig verteilt und von Klumpen befreit werden. So wird der Kaffee ausgewogen extrahiert und kein Pulver verschwendet.
0: Sehr gut. Das weiß man doch sowas.
1: Man muss sich
0: mehr durchsetzen.
1: Ja, du hast völlig recht.
0: 500 Euro, die ersten sind es.
1: Was?
0: Worauf wollt ihr starten?
3: Genau, worauf hast du denn Lust, Jürgen?
1: Ich würde sagen,
3: Vogel.
1: Trotz der sieben Kinder. Nein, mach ich nicht.
3: Sieben Kinder habe ich ja von.
1: Nee? Nein, mach ich nicht.
3: Nee, also dann würde ich die Vögel mal nicht nehmen. Neuheit.
1: Ja, gerne.
3: Mach ich nicht.
0: Kanadischen Forschenden ist es 2022 gelungen, A, ein Fresko im Mailänder Dom mit Sandstrahlern zu restaurieren, B, Holzbindemittel aus Kakaobohnen herzustellen oder C, flüssiges Harz mit Hilfe von Schallwellen zu verfestigen.
1: Fresko ist doch das, was man auf eine feuchte Wand malt und dann einzieht, was ein bisschen dicker ist, richtig?
3: Ich denke ja.
1: Das heißt, weil Sandstrahlen und alte Bilder, das ist eigentlich eine ganz schlechte Kombination.
3: Ja, aber
1: beim Fresko wiederum kann es sein, dass vielleicht Beschichtungen, die sich oben drauf sind, dass die abgefräst werden, abgestrahlt werden.
3: Holzbindemittel aus Kakaobohnen herzustellen, kann ich mir schon mal vorstellen.
1: Was ist denn Holzbindemittel? Mittel, um Holz zu verkleben oder was?
3: Na, zum Beispiel, wenn du jetzt Holzspäne hast und du baust Platten, also im Holzbau ist ja jetzt gerade auch extrem super, weil das so ökologisch eben besser ist.
1: Also ich sag mal so, das hätte B ausgeschlossen, aber deine Erklärung hat mir so gut gefallen, ist wieder drin.
3: Flüssiges Harz mit Schallwellen zu verfestigen. Also Schall kann ja relativ viel, würde ich mal sagen.
1: Das, also das gefällt mir ja so persönlich ganz gut, weil du kannst das irgendwo reintun, irgendwo hintun, ohne dass du ran musst oder bestimmte Temperaturen beachten musst, kannst du es verfestigen in vielleicht relativ kurzer Zeit.
3: Ja.
1: Also ich habe mit Epoxidharz schon Sachen gemacht und da ist das Problem, dass du immer so lange warten musst.
3: Ja.
1: Dann fließt es noch rum.

0: So, und es wäre schön, wenn man das so.
1: Ganz was ehrlich, machen wir denn?
0: Ich habe keine Ahnung. Man könnte
2: das sind ja kanadische fragen, Forscher. Das heißt,
0: aber auch für das Publikum sehr speziell.
2: Mein Gefühl ist B.
0: Dein Gefühl sagt B, ganz echt, ich folge dir einfach, weil ich mein Gefühl sagt A, B, C.
2: Ja. Dann, aber das ist eine ehrliche Antwort.
0: Ja, ist eine ehrliche Antwort. Ich bin ehrlich.
2: Du hast sowas auch noch nicht so oft gemacht.
0: B. Ich habe zum ersten Mal hier.
2: Du bist jetzt hier.
0: B, nehmen wir B.
2: Vertrau mir, ich war schon ganz oft hier.
3: Forschende aus Montreal entwickelten 2022 eine Technik, bei der ultrahochfrequente Schallwellen eine Billionstel Sekunde auf flüssiges Harz fokussiert werden. Dadurch bildet sich eine Blase, in der chemisch reaktive Regionen entstehen. Die Temperatur in der Blase steigt auf 15.000 Kelvin, der Druck auf über 1.000 Bar und das Harz wird fest. Das geschieht so schnell, dass umgebendes Material nicht beeinträchtigt wird. Auf diese Weise könnten undurchsichtige Oberflächen überwunden und zum Beispiel Reparaturen in empfindlichen Raumfahrtgeräten durchgeführt oder Implantate direkt im menschlichen Körper gedruckt werden.
2: Das würde auch Sinn machen. Ja, mein Gott, wir sind ja erst am Anfang.
1: Es ist ja eine Neuheit. Woher sollt ihr es wissen? Es bleibt erstmal bei 0 Euro.
4: Also, kannst du mal.
2: Kann ich machen?
1: Nächste Kategorie.
4: Ja. Mach du mal.
2: Kann ich machen. Dann, dann nehme ich Einspruch.
4: Das hätte ich nicht genommen.
1: Kann ein Arbeitgeber von einem Arbeitnehmer mit einem möglicherweise ansteckenden Infekt verlangen, sich krankschreiben zu lassen? A. Ja, um die Kollegen des Arbeitnehmers zu schützen. B. Nein, er darf nicht verlangen, dass der Arbeitnehmer zum Arzt geht. Oder C. Nur, wenn das Unternehmen weniger als 15 Mitarbeiter hat.
0: Oh, das kann man doch rauskriegen, oder?
4: Also. Ja. Also darf er das? Ich glaube, er darf es nicht. Freiheitsrecht, ich glaube nicht.
0: Okay, aber wir schließen erstmal C. Also es geht wirklich nur um Ja oder Nein. C schließen wir aus, wenn es ein kleiner Betrieb ist.
4: Bei Cs.
0: Okay, ich also auch. Es bleibt nur Ja oder Nein.
4: Ungewöhnlich, ja, finde so. Ich auch. Es geht, glaube ich, um die Formulierung mit einem möglicherweise ansteckenden Infekt. Das kann ja sein, dass der, das heißt, ich bin dann angestellt, so, ich hab nix. Und du sagst, nein, sie gehen jetzt zum Arzt, weil sie könnten einen ansteckenden Infekt haben.
0: Doch nicht.
4: Corona, sie müssen jetzt zum Arzt gehen. So, ich war gerade, ist nix.
0: Dann würde ich doch immer husten zum Arbeitgeber gehen und sagen, nee, mir geht's gut. Nein, sie gehen mal, nein, mir geht's doch gut.
1: Wofür, ja, wofür seid ihr dann?
0: Ja, wir sind für B, ne?
4: Ja.
0: Er darf es nicht verlangen.
4: Ja, ja. Ja? Wir glauben, dass es B sein müsste.
0: Ja, wir riskieren jetzt mal B. Ja.
4: B.
1: Gut.
3: Ist ein Angestellter erkältet und möglicherweise ansteckend, ist es im Interesse des Arbeitgebers, dass dieser Arbeitnehmer keine weiteren Kolleginnen und Kollegen ansteckt. Dann kann der Arbeitgeber den Arbeitnehmer bitten, zu Hause zu bleiben, muss den Lohn aber weiterzahlen. Er kann nicht darauf bestehen, dass der Arbeitnehmer Urlaub nimmt oder Überstunden abbaut. Ebenso wenig kann er dem Arbeitnehmer vorschreiben, sich krank schreiben zu lassen. Die Entscheidung darüber obliegt nur dem Arzt des jeweiligen Angestellten. Der Arbeitgeber darf nicht einmal verlangen, dass der Arbeitnehmer einen Arzt aufsucht.
1: Also nein, Antwort B ist richtig. 1000 Euro
4: sind das plastische Nachspielen hat man auch.
0: Ja.
4: Also mir.
2: Bernhard darf aussuchen.
0: Vögel.
4: Was fehlt's? Da sitzt ja der Hauptdarsteller.
1: Der Rotnackenpfeifer aus Neuguinea.
5: Der Rotnackenpfeifer.
2: Du hast leider auch
1: der Rotnackenpfeifer. Aus Neuguinea. A. Pfeift über ein Loch in seiner Nackenfalte. B. Hat ein giftiges Gefieder. Oder C. Meidet am Tag schattige Plätze.
4: Das macht ihr doch absichtlich.
2: Das ist wirklich, wirklich lustig. Pfeift super. Über ein Loch.
0: Also, A würde ich nur ausschließen. Der hat ein Loch im Nacken und pfeift dadurch.
2: Das willst du ausschließen?
0: Du willst das sofort nehmen, ne?
2: Naja, wie? Also jetzt,
0: du angenommen, hast ja auch Holz.
2: Angenommen,
0: du hast ja auch Holz mit Kakaobohnen in Kanada verklebt.
2: Warte mal, das wird nächsten Monat erfunden. Ich will dir nur eins sagen. Wieso heißt dieser Vogel Rotnackenpfeifer, wenn er nicht im Nacken ein Loch hat, aus dem er pfeift?
0: Also er heißt Pfeifer, weil er zu den Pfeifervögeln gehört. Aber Rotnacken, er hat einen roten Nacken und damit warnt er seine Umgebung.
2: Aha.
0: Deswegen kann ich mir B vorstellen. Neuguinea, vielleicht reibt er sich am Pfeilgift, Frosch oder irgendwie sowas. Kann ich mir vorstellen. Mein Gefühl ist eher B als C. A gar nicht.
2: Oh, ja, ja, ja. Und mein ich bin Nacken voll auf seiner Seite. Ich bin loyal an deiner Seite.
0: Ja, du, dann guck auch so.
3: Durch Funde in Neuguinea konnten Anfang 2023 zwei Vogelarten, wie der Rotnackenpfeifer, zur Liste der giftigen Tierarten hinzugefügt werden. In seinem Gefieder fanden Forschende das Nervengift Batrachotoxin, was dem Vogel dabei hilft, Fressfeinde und Parasiten abzuwehren. Beim Menschen reizt das Gift Schleimhäute und verursacht Juckreiz. Vermutlich nehmen die Vögel den toxischen Stoff über giftige Choresine-Käfer auf. Das Forscherteam unter der Leitung der Universität Kopenhagen vermutet, dass eine Genmutation das Gift umwandelt und es in Federn, Muskeln und Haut gespeichert wird, während die Rotnackenpfeifer selbst dagegen immun sind.
6: Danke dir. Komm, richtige Antwort. Ja, die ersten 500 Euro auch für euch.
4: Ich bin sehr froh, sonst wäre Bernhard ein Rotglatzenpfeifer.
0: Rotglatzenrater.
6: Was sagst du wieder aus?
4: Jetzt bin ich wieder. Ja. Urlaub. Ich bin für Urlaub.
6: Ja, Urlaub ist immer gut.
4: Urlaub ist gut, ne?
1: Wer im Sommer an den vier beliebtesten Stränden Sardiniens baden will, muss seit Juni 2023 A. auf chemische Sonnenschutzmittel verzichten, B. den Besuch mindestens 72 Stunden im Voraus per App buchen oder C. eigene Mülltüten mit sich führen und vorweisen.
4: Alles drei.
6: Hey, alles ist gut.
4: Alles ist gut, ne?
6: Ich würde aber trotzdem B erstmal ganz weit nach hinten stellen.
4: Warum?
6: 72 Stunden ist
4: im Voraus. Aber es sind ja immer verrückte Antworten bei euch. Und ich war letztens im Theater und du konntest am Abend und sonst konntest nur per App Tickets kaufen. Ja, nur im Vorhinein. Es gab keine Möglichkeit mehr. Das ist schon, aber 72 Stunden ist viel. Also ich, machen wir es kurz, ich glaube auch, B ist unwahrscheinlich, okay. Gebe ich dir recht. Sonnenschutzmittel kann ich mir gut vorstellen, weil da irgendwie so viel chemische Sonnenschutzmittel mittlerweile im Wasser sind, dass so ein Ölteppich da rumschwimmt. Eigene Mülltüten mit sich führen, könnte ich mir auch gut vorstellen, fände ich zumindest gut. Aber vorweisen, das ist meine Mülltüte.
6: Das ja. Ding ist nur, C kannst du besser kontrollieren als A.
4: Ja, aber A könnte deutlich sinnvoller sein, Mülltüte oder nicht.
6: Ja, aber wie, also, dann kommt, dann muss einer da hin und macht, wie kontrollierst du das, ob du, oder zeig, ich sehe schon, wie man da mit der Zunge.
0: Ich hab's nicht verstanden, ey.
4: Du musst,
6: Und es geht um die vier beliebtesten Strände.
4: Ich wäre tendenziell zu 51 zu 49 eher für A, aber mit C bin ich auch d'accord. Also würde ich auch dir folgen, weil du dann schuld bist.
6: Okay, dann bin ich schuld und wir nehmen C.
1: Ja. Gut. Was gibt's da seit vergangenem Jahr?
3: Mit über 6 Millionen Besuchern und Besucherinnen allein im Jahr 2022 ist Sardinien mit seinen Traumstränden heiß begehrt. Um den Zugang zu den beliebtesten vier Stränden zu regulieren und Müllverschmutzung und Sandabgang durch Handtücher einzudämmen, haben die betroffenen Gemeinden erste Gegenmaßnahmen ergriffen. Seit Juni 2023 müssen Touristen über eine App die begrenzten Strandplätze 72 Stunden im Voraus buchen. Vor Ort wird der Einlass mit Sicherheitspersonal überwacht. Das eingenommene Geld soll der Instandhaltung der Strände zugutekommen.
4: Der erste Impuls.
1: Mhm. Ja.
4: Der erste Impuls war eigentlich, ja. Es ist so, es ist dann eben doch so verrückt, dass man kann es sich nicht vorstellen, aber dann, nee, kommst du nicht rein. Ja. Das ist schon, man fragt sich, ist es Sardinien oder der Knast, aber ja. Tatsächlich, es ist.
1: Mhm. Ja. Wird demnächst auch in Apulien eingeführt.
4: Oh mein Gott. Ich fand ihn gut.
6: Ich das auch. Ist das Problem, jetzt hört er nämlich nicht auf.
4: Aber das finde ich schön.
0: Aber es ist schön, nach all den Jahren mal eine Zielgruppe von den Gags zu finden.
6: Nach all den Jahren.
0: Hier. Wir würden ja, im Garten nehmen. Mhm.
1: Eine Speisezwiebel ist ausgereift und kann geerntet werden, wenn A. mindestens ein Drittel ihres Laubs abgestorben ist, B. ihre Blätter leicht nach Aceton riechen oder C. sie zum Stängel hin einen rosafarbenen Rand bildet.
6: Zum Glück bist du ja einer der bekanntesten Zwiebelzüchter.
0: Ja, ich habe ganz viele Zwiebeln, ich habe Kakaozwiebeln hab ich gezüchtet.
4: riecht es bis hier drüben.

0: Also. Mindestens ein Drittel ihres Laubs abgestorben ist. Das heißt,
1: wie bei einer Banane.
0: Diese Bömsel, die da oben rausgucken,
1: ja.
0: Die trocknen irgendwann aus. Und wenn nur noch so Reste übrig sind, dann weiß sie, okay, jetzt ist sie fertig.
1: Ja.
0: Sie hat ihre gesamte Energie, die sie noch hatte, wieder in die Zwiebel rein oder was auch immer.
1: Dann ist sie reif. Das ist bei uns wie mit den Haaren. Reif. Wenn die Haare ausfallen, wissen wir, jetzt sind wir reif.
0: Wir sind reif, ja. Denn nur mit Haarausfall zeigt man, dass man reif ist.
1: Ich habe ein paar Glatzköpfe hier gesehen.
0: Also. Ihre Blätter leicht nach Aceton riechen, das würde ich ausschließen.
1: Ja?
2: Wir können da nicht mitreden, wir sind noch nicht reif, aber trotzdem. Das
0: wir hören gerne zu. Aceton riechst du doch, wenn du irgendwie krank bist.
1: Also sie zum Stängel hin einen rosafarbenen Rand bildet.
0: Zum Stängel hin, das ist das, was aus der Zwiebel rauskommt, richtig?
1: Mhm. Wie zeigst du jetzt? Das sieht alles komisch
0: aus. Das warst du denn, was das
1: ein roter Rand?
0: Ja. Ein roter Rand.
1: Ich bin sehr albern gerade. Was würde dein Gefühl denn sagen?
3: Apropos, also du würdest deswegen sagen, müssten wir dann auch langsam zu einer Entscheidung kommen.
1: Wir müssen zu einer Entscheidung kommen und die dürfen da debattieren.
0: Ja. Ich nehme A. Ich nehme jetzt A.
1: Okay.
0: Ich mache es. Ich habe ein bisschen Angst um meinen Nacken, aber...
1: Nein, jetzt brauchst du keine Angst mehr haben. Jetzt sind die Ohren dran.
4: Ein exakter Erntezeitpunkt für Zwiebeln lässt sich nicht festlegen. Ihre Reife hängt sowohl von der Sorte als auch von der Anbaumethode ab. Eine Zwiebel gilt aber als ausgereift und kann geerntet werden, wenn mindestens ein Drittel des Laubs abgestorben ist. Das verwelkte Laub zeigt an, dass die Zwiebel ihre Nährstoffe an die Knolle weitergegeben hat und somit erntereif ist.
3: Richtige Antwort. 500 Euro dazu. Ihr steht bei 1000.
0: Ich gebe zu, es waren nur 20% Sicherheit. Aber,
1: aber du hast das
0: dran. Ja.
1: Super gut.
0: Das ist alles, ja.
1: Schlagzeilen.
3: Weil ein Hobbyarchäologe auf einem Feld im britischen Hampshire im Frühjahr 2023 eine Münze fand, A, musste ein australischer Geschichtsprofessor sein Amt niederlegen, B, wurde ein vergessener König der britischen Thronfolge hinzugefügt oder C, konnte ein über 50 Jahre zurückliegender Bankraub aufgeklärt werden.
5: Ich, gesundes Halbwissen sagt man, ich habe gesundes Achtelwissen.
1: Mhm.
5: Und ich meine, aber das ist genauso wie eben mit dem Fresko, ich meine C.
1: Es geht um Schlagzeilen.
5: Ja.
1: Was davon?
5: Ja.
1: Jetzt mal abgesehen davon, ob es möglich ist oder nicht.
5: Ja.
1: Was davon ist die größte Schlagzeile?
5: Keine. Musste ein australischer Geschichtsprofessor ein Amt niederlegen? Nicht.
1: Nein.
5: Glaube ich nicht. 50 Jahre zurückliegender Bankraub, große Schlagzeile. Vergessener König, britische Thronfolge, irgendwann 1753. Nee. Ich bin wieder für C.
1: Also die größte Schlagzeile ist B. Und deswegen würde ich das, weil ich C langweilig finde und A interessiert keine Sau.
5: Bankraub?
3: Ja. Wir brauchen jetzt eine Entscheidung.
5: Im Land von Miss Marple?
1: Oh Gott, wir nehmen B.
5: Hast du jetzt gerade gesagt, wir nehmen B?
1: Ja.
3: Er ist ein König.
5: Was ist er?
4: Mit einem Metalldetektor fand der Brite Louis Fudge im März 2023 auf einem Feld im englischen Hampshire eine fingernagelgroße Goldmünze, die Archäologen zufolge älter als 2000 Jahre ist. Die Prägung der Münze wies auf einen unbekannten Herrscher hin. König Esunertos, dessen Existenz bis zu dem Sensationsfund in Vergessenheit geraten war, wurde nun der Liste der britischen Herrscher hinzugefügt. Die Münze selbst konnte Louis Fudge bei einer Auktion für 20.400 britische Pfund versteigern.
5: Hätte man, ich habe es ja direkt gesagt.
3: Ja. Hätte man zwar auch schneller drauf kommen können, aber mal richtig.
0: Wir nehmen das Fragezeichen, dann sind wir erstmal, haben wir eine Runde Pause.
1: Ja?
0: Ja.
1: Wir nehmen das Fragezeichen.
0: Weil wir uns nicht entscheiden können, mal noch eine Runde länger überlegen.
3: Was macht die Parfümart Eau de Solide aus? A. Sie darf nur im französischen Grasse hergestellt werden. B. Sie hat eine nur sehr geringe Duftkonzentration. Oder sie wird nur in durchsichtigen Flaschen abgefüllt.
0: Solid, alleine, fest, kann alles sein. Das ist eine gute Frage fürs Publikum.
1: Ja, aber auch, ja,

0: Ah, okay, lass mal. Also sie darf nur im französischen Gras hergestellt werden.
1: Schwierig.
0: Sie hat eine nur sehr geringe Duftkonzentration. Ah, ha, es kann nur B sein. Es geht ja, es geht ja nicht um das Parfum sowieso. Nee. Es geht um die Parfumart. Und die Definition von solchen Eau de Toilette oder Eau de Cologne ist ja, eine bestimmte Zusammensetzung.
1: Setzung, ja, wie stark etwas bleibt.
0: Und deswegen bin ich noch mehr bei B.
1: Ja.
0: Kann aber A und C nicht ausschließen.
1: Nein, ich auch nicht.
2: Ja, also dann wollt ihr euch.
0: Das ist B. Nehmen wir B.
2: Ja. Okay. Ihr wagt es nochmal selbst.
0: Ja. Wir wagen trauen
3: uns. Neben den bekannten Konzentrationsstufen Parfum, Eau de Parfum, Eau de Toilette und Eau de Cologne existiert im Bereich der Duftarten noch das sogenannte Eau de Solide, auch Eau Fraîche oder Splash Cologne genannt. Mit einem Duftstoffanteil von nur 1-3% hat die Parfumart die geringste Duftkonzentration und behält daher ihre Wirkung nur bis zu 2 Stunden. Eau de Solide riecht wesentlich zarter als die konzentrierten Parfumvarianten und ist vor allem in warmen Sommermonaten beliebt.
2: Richtige Antwort, 500 Euro dazu, 1500. Wir haben noch Wintersport, damals Schweden und Literatur.
4: Also du bist ja dran zwar mit Aussuchen, ich würde aber aus taktischen Gründen Wintersport nehmen,
0: ja?
4: Weil das eine gute Publikumsfrage ist und die haben ja noch ihren Publikumsjoker.
0: Ja, ach so, dann nehmen wir das denen weg.
4: Ja.
0: Ja. Aber wir haben ja dich. Ich komme ja ursprünglich aus Schweden. Also meine Familie kommt ja zum Teil.
4: Ich wollte es nur.
0: Ich verstehe. Dann nehmen.
4: Aber vielleicht gibt es den Wintersport ja auch in Schweden.
0: Ja.
4: Nein.
0: Also mein Urgroßvater kam aus Schweden, deswegen nehmen wir Wintersport.
2: Bei der aus Norwegen stammenden Abfahrtsskitechnik.
0: Danke, Elton.
2: Ja. Abfahrtsskitechnik Telemarken.
0: Ja.
2: A. Sind lediglich die Spitzen der Skischuhe durch eine Bindung fixiert. B. Wird auf Eis statt auf Schnee gefahren. Oder C. Beträgt das Mindestgefälle der Piste 40%.
0: Das weiß ich.
4: Das weißt du?
0: Das ist A. Ich bin ganz sicher. Weil die gehen Telemarken, finde ich immer ganz toll. Die gehen immer so in die Knie und dann sind die hinten nur noch oben mit der Spitze in der Bindung. Die fliegen noch ständig auf die. Die fliegen hin und dann. Das sieht man auch, also die anfangen damit, hinterher sieht es wirklich elegant aus. Ich bin sehr für A. Wir können die anderen gerne noch checken. Wird auf Eis statt auf Schnee gefahren, ist Quatsch.
2: Sag doch ganz schnell, welche Verbindung gibt es da nach Schweden?
0: Bitte?
2: Familiäre Verbindung?
0: Mein Urgroßvater kam aus Schweden.
2: Okay.
0: Ja.
5: Du hast auch noch so Wikinger-Gene ein bisschen in dir, ne?
0: Ich
5: so
0: ja. Ach, er.
5: Nein, du.
0: Ich ja?
5: Ja, ja. Merkt man schon auch noch.
0: Klein, aber
5: wilde. Das wilde, große, starre.
0: Ja. Herr Kollege, verarschen kann ich mich alleine.
5: Herr Kollege. Ja, Freund, ich bin.
4: Wir nehmen mal
5: Kommen Sie gleich los.
2: Dann nehmen wir A, so wie Ralf es gesagt hat.
0: Ich würde A nehmen. Ich bin A.
3: Das sogenannte Telemarken ist eine Technik beim Skifahren, die bereits im 19. Jahrhundert praktiziert wurde. Sie ist nach der Region Telemark in Norwegen benannt, wo sie erfunden wurde. Beim Telemarken beugen sich die Skifahrer in einer charakteristischen Pose, bei der ein Knie tief gebeugt ist und das andere Bein zurückgestreckt wird, wobei lediglich die Spitzen der Skischuhe durch eine Bindung fixiert sind. Die Telemarkentechnik ermöglicht mehr Bewegungsfreiheit und eine sanftere Abfahrt im Vergleich zum alpinen Skifahren.
2: Ja, €2.000.
0: Also ich liebe Wintersport, ich bin Skifahrer, aber ich wusste ja, ich dachte, da kommt.
5: Das ist aber gut. Also
2: damals Schweden oder Literatur?
5: Damals. Anhand meines Alters habe ich das Gefühl.
2: Bis 1915 gab es auf dem heutigen Stadtgebiet Kölns A. zwei schwimmende Brücken, B. ein System aus pünktlich selbst zündenden Gaslaternen.
0: Geil.
2: Oder C. 224 Bierbrauereien.
5: Heieieiei. Wie lange gibt es das Kölsch schon?
0: Unendlich.
5: Lange, ne? Länger.
0: Ach, das ist ja.
5: Also, ich kann mir also A sehr gut vorstellen, weil.
0: Dass sie dann eine ersetzt haben.
5: Ja.
0: Ein System aus pünktlich selbstzündenden Gaslaternen.
5: Das wäre cool, ne? Von der rein, von der. Vom Know-how und von.
0: Und dann haben sie es ersetzt durch. Und 1915 wurde dann die letzte selbstzündende Gaslaterne ausgetauscht. Das war mitten im Krieg.
5: Ja.
0: Das glaube ich nicht, dass sie da
5: noch die Zeit hatten oder ob die Muße.
0: Also B würde ich ausschließen, obwohl das schöne Bilder
5: sind. Das wäre toll, ja. Aber 224, warum weiß man jetzt noch, dass bis 1915 es 224 Bierbrauereien gab.
6: Ja, preußische Buchhaltung und sowas.
5: Mein Gefühl sagt auch A.
6: Mein Gefühl sagt auch A. Sollen wir es dann nicht einfach... Na. Ah, nee, wir sind nicht sicher.
5: Vorletzte Frage.
6: Vorletzte komm. Frage, nee, vorletzte komm. Frage ist
5: gut. Das Frage ist wir haben so ein...
6: Vielleicht weiß es einer und hat
5: ja,
6: es mitbekommen.
5: Komm, wir fragen das Publikum.
6: Da, ach.
2: Oh. Das sieht sehr entschlossen ja, aus.
6: Entschlossen.
2: So, vielen Dank. Hallo. Herzlich willkommen.
7: Hallo.
2: Hallo, wie heißt du?
7: Matthias.
2: Woher kommst du?
7: Aus Velbert, das ist 40 Kilometer weg von Köln.
2: Mhm. Und du verfügst hier über Insider-Informationen?
7: Wahrscheinlich.
2: Ja? Okay.
7: Also ich nehme an, dass sie da ist, weil die Hohenzollernbrücke dann als feste die schwimmenden Brücken ersetzt haben könnte.
6: Mit Namen auch von der Brücke, wie geil bist du denn?
2: Wir haben Antwort A eingeloggt.
5: Ja.
3: Heute gibt es in Köln 7 Brücken über den Rhein. 2 von ihnen, die Mülheimer Brücke und die Deutzer Brücke, hatten im 19. Jahrhundert besondere Vorgänger. Die Deutzer Schiffbrücke wurde 1822 eröffnet und sorgte für eine schwimmende Verbindung zwischen den beiden Rheinseiten. 1888 wurde auch im heute eingemeindeten Mülheim eine Brücke auf im Fluss schwimmenden Pontons errichtet. Beiden Brücken war gemeinsam, dass sie mit Hilfe von sogenannten Ausfahrjochen für den Schiffsverkehr geöffnet werden konnten. 1915 wurde die Deutzer Schiffbrücke zugunsten einer festen Brücke abgebaut. Ihr Mülheimer Pendant bestand bis 1927.
2: Auf das Konto von Bernhard. Wir haben einen Gleichstand, aber es gibt ja auch noch 2 Fragen. Eine noch für euch, Schweden oder Literatur?
0: Also eigentlich bist du ja wieder dran jetzt.
5: Schweden.
2: Als weltweit erstes Land hat es Schweden 2023 nach eigener Aussage geschafft, A, zu 95% rauchfrei zu sein, B, allen 7- bis 20-Jährigen einen Platz in einem Sportverein zu verschaffen oder C, mehr als die Hälfte der Führungspositionen mit Frauen zu besetzen.
0: Ich war, als A kam, dachte ich, das habe ich, ich habe sowas gelesen.
5: Ja.
0: Mal wieder. Habe ich wirklich gelesen, aber ob es jetzt
5: bei B, das habe ich auch, glaube ich, irgendwann gelesen.
0: Nee, B überhaupt nicht. Also ich würde B nicht nehmen. Aber C, Hälfte der Führungsposition mit Frauen zu besetzen, kommt mir auch.
5: Die Frage ist, was heißt denn rauchfrei?
0: 2023, also, nach eigener Aussage geschaffen.
5: Ja.
0: Synthetisch. Ich habe was über den Aus... Richtig, es ist C. Doch, es ist, ich glaube, es ist C.
5: Du hast A gelesen, aber es ist C.
0: Nee, ich habe C auch gelesen. Aber Moment, da steht ja mehr als die Hälfte der Führungsposition mit Frauen, aber es ist A.
5: Nur ganz kurz, was heißt denn, also was heißt denn rauchfrei? Keine Schornsteine?
6: Hast du das gerade wirklich gesagt?
5: Wie ich den Eltern.
6: Ja, was denn? Ja.
5: Wenn ich einen Kamin habe, da steigt der Rauch auf.
6: Ja, aber das genau, geht's doch.
0: Hier, Rauch. Kann ich fürs Finale zu euch rüberkommen?
5: Das,
0: ja.
5: Das steht da nicht. Das steht rauchfrei. Das heißt doch nicht nur, dass es nur noch 5% Leute gibt, die rauchen.
0: Ja, aber es ist doch
5: frei von Rauch. Ja, egal in welcher Form.
6: Auch Abgase.
5: Auch Feuer gibt's nicht.
6: Ja, es gibt auch nichts.
5: Die haben auch die Feuer abgeschafft.
6: Nein,
5: gibt's
6: gar nicht mehr.
5: Ist ja auch,
0: aber auch Rauch. Rauch. Es spielt doch überhaupt keine Rolle, was du da reininterpretierst. Es geht doch, was die meinen, darum geht's doch.
5: Überall Sprenkelanlagen, die ganze Stadt.
2: Aber wenn die was anderes... Darf auch nicht mehr gegrillt werden.
5: Nein,
6: rauchfrei.
5: Ach komm, wir nehmen A jetzt. Wir machen dem Elend ein Ende, wir nehmen A und gut ist.
0: Hast du jetzt schon wieder gesagt, wir nehmen A? Was?
2: Hat er gesagt, ja. Weil du es gelesen hast.
5: Ja.
0: Ich hab B auch gelesen.
3: 2017 hatte Schwedens Regierung das Ziel verkündet, bis 2025 rauchfrei zu werden. Seit Jahren wurden dafür verschiedenste Maßnahmen ergriffen. So gilt seit 2019 zum Beispiel auch auf Außenflächen der Gastronomie oder an Bushaltestellen ein striktes Rauchverbot. Die Aktionen zeigen Wirkung, denn laut Angaben der Regierung sind 2023 bereits 95% der schwedischen Bevölkerung rauchfrei. Damit ist Schweden laut eigener Aussage das erste Land weltweit, das

0: sich als rauchfreies Land bezeichnen kann.
1: Tatsächlich, 95% Nichtraucherin. Ja. So, da mal 500 Euro dazu.
2: Das kann man auch anders verstehen, das rauchfrei. Und ich hab's ja gelesen.
3: Ja, auskennen, es kommt.
1: Wir haben noch eine Frage aus der Kategorie Literatur.
3: Du hast Angst davor, ne?
2: Bisschen.
1: Die Bezeichnung Muggles für Menschen ohne Zauberkräfte leitete die Harry Potter-Autorin J.K. Rowling ab von A. ihrem leichtgläubigen Physiklehrer Edward Muggleton, B. ihrer Sammelleidenschaft für Kaffeetassen oder C. der umgangssprachlichen Bezeichnung Mug für Trottel.
4: Bernhard, hau es raus.
3: Ja, du weißt es.
2: Okay, es ist eins der drei.
5: Ich habe auch das Gefühl, das könnte eins von den dreien gewesen sein. Leichtgläubigen Physiklehrer, wieso? Was meinst du mit leichtgläubigen?
2: Ja, also das A würde ich ausschließen.
5: Ja, weil leichtgläubiger Physiklehrer.
2: Weil nach ihrem Physiklehrer hat sie eine der Figuren, hat sie danach gemacht.
5: Ja, das ist mir schon klar, aber angenommen, das wäre jetzt A. Also. Wie kann ein Physiklehrer leichtgläubig sein? Nach dem Motto, da kommt eine Formel an, eine physische Formel, und er glaubt die, obwohl die nicht stimmt. Und deswegen kam sie drauf, ach, der war immer so leichtgläubig.
1: Kommt
5: der hat
1: A
5: gedacht,
1: in Betracht?
5: Ja, nee. Ne? Ich will es mir nur noch mal ganz klar vor Augen halten, weil wir ja leider den Publikumsjoker nicht mehr haben.
1: Na ja, habt ihr ihn ja gut eingesetzt.
5: Ja, finde ich auch. Sehr siegreich auch. So, ihre Sammelleidenschaft für, Kaffeetassen. Wie kann man jetzt von Tasse, also,
2: keine Ahnung, also
5: ohne
2: vielleicht
5: Zauber.
2: Gibt es ja wirklich da einen Fachbegriff. Hm. Oder gibt's Cup, Mug, gibt es da irgendwas?
5: Das glaube ich eben nicht.
1: Dass Entscheidung?
2: Fälschung ist?
5: C.
2: Wir nehmen C.
1: Ne? Naja, ich glaube, B basiert darauf, dass man ja nicht selten vom Coffee-Mug spricht.
2: Was ist denn Coffee-Mug?
1: Das
2: ist nicht eine Tasse, heißt die nicht auch Mug?
1: Coffee-Mug, ja. So diese größeren Kaffeetassen.
2: Noch nie gehört.
0: Muggles, die im Deutschen Muggles heißen, sind in der Welt von Harry Potter Menschen, die keinerlei Zauberkräfte besitzen und von der Existenz einer Zaubererwelt im Normalfall nichts wissen. Zwar existiert das Wort mit verschiedenen Bedeutungen seit dem 13. Jahrhundert, doch die Autorin J.K. Rowling erklärte in einem Interview, dass sie die Bezeichnung vom englischen Begriff Mug abgeleitet hat. Ein Mug ist ein Trottel, der zwar dumm ist, aber dabei trotzdem auf seine Art liebenswürdig. Die Endung wählte Rowling, um das Wort weicher klingen zu lassen.
5: Mein Gott!
1: Nochmal 500 Euro dazu. Und wir haben folgenden Zwischenstand vor dem Finale. Ralf Schmitz und Elton haben 2500 Euro erspielt. Jürgen Vogel und Bernhard ebenfalls 2500 Euro. Und so geht's jetzt ins Finale. Die Kategorie, aus der die heutige Masterfrage kommt, ist Pasta. Beide Teams haben gesetzt. Hier ist die heutige Masterfrage. Der Name welcher Nudelform leitet sich nicht von der italienischen Bezeichnung für ein menschliches Körperteil ab? A. Linguine, B. Orecchiette oder C. Penne. Ihr habt 20 Sekunden. Ab jetzt!

0: Beide Teams haben ihre Antworten eingeloggt. Wie viel Geld wurde gesetzt? Ralf Schmitz und Elton haben alles gesetzt. Oh. Jürgen Vogel und Bernhard haben auch alles gesetzt. Für welche Antworten haben sich die Teams entschieden? Team Elton tippt auf. Team Bernhard tippt auf. Antwort C.
1: Haben wir alle C?
2: Also,
3: war beides dasselbe?
4: Beides dasselbe.
2: Entweder gibt es ein Stechen oder wir müssen schnell raus hier.
1: Wir kommen mit.
2: Ja, und wir nehmen euch mit. Es gibt sehr wahrscheinlich ein Stechen.
0: Linguine kann man tatsächlich aus
2: Zunge.
0: Dem Wort Lingua
3: Zunge.
0: Ableiten.

0: Die Zunge. Ja. Sprichst du Italienisch?
1: Nee.
0: Nee, gut.
1: Aber ich habe darüber gelesen.
0: Aber das trifft nur in 95% aller Fälle. Der Querschnitt ähnelt nämlich einer Zunge. Die Orikette, die hat so eine gewölbte, rundliche Form,
2: die, waren beim
0: die an kleine Öhrchen erinnert. Und die Penne, abgeleitet vom lateinischen penna, was Feder bedeutet, die geht nicht auf ein menschliches Körperteil zurück. Antwort C ist richtig. Damit haben beide Teams 5.000 Euro erspielt. Und die Entscheidung fällt. Beide Teams haben 5.000 Euro auf dem Konto und die Entscheidung fällt mit der Schätzfrage.
3: Schätzzeitbegrenzung?
0: Wie viele Windräder wurden in Deutschland im ersten Halbjahr 2023 an Land neu gebaut? 20 Sekunden habt ihr Zeit.
4: Bitte?

0: Was haben die beiden Teams getippt? Team Elton tippt 40.000.
1: Ich wär's sowieso?
2: Ich wäre bei 15
0: gewesen. Team Berner tippt.
2: Okay, das heißt, wir wären so oder so weit weg von dem.
0: 5.000.
3: Ich war bei 15. Also du hast.
2: Ich habe gesagt 15. Nein. Weil nach meiner Meinung.
0: Im ersten Halbjahr 2023 wurden in Deutschland an Land genau
4: 5.
0: 331 neue Windräder gemacht.
1: Und dann hat er gesagt 15.000, dann sage ich nochmal 5.000. Ich weiß, dass es wenig war.
0: Eine Null weniger hätte ihr gewonnen. Ja. So, 5.000 Euro, das heißt für jeden von euch 84,75 €. Herzlichen Glückwunsch. 84,75 € auch für unsere drei Apple-Spieler, die heute gewonnen haben. Auch da herzlichen Glückwunsch. Danke an unsere beiden Gäste. Schauen Sie vorbei. Noch heißt es schmitzefrei bei Ralf Schmitz. Vielen Dank an Jürgen Vogel. Danke an Bernhard und Elton. Tschüss.
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1: Guten Tag, willkommen zur Tagesschau. In den USA hat ein Prozess gegen den Facebook-Konzern Meta begonnen, der sowohl für das Unternehmen als auch für Millionen Kinder und Jugendliche Folgen haben könnte. Der Vorwurf lautet, Plattformen wie Instagram und Facebook sollen bewusst so gestaltet sein, dass junge Nutzer danach süchtig und psychisch krank werden können. Mehrere US-Bundesstaaten klagen deshalb gegen Meta. Sollten sie gewinnen, muss der Konzern Milliarden zahlen und die Funktionsweise seiner Plattformen grundlegend ändern.
2: Alexandra, genannt Owl, war 16 Jahre alt, als sie starb. Ihr Foto ist eines von vielen, mit dem Familien vor dem Gerichtsgebäude an ihre Kinder erinnern. Alexandras Eltern machen dem Social-Media-Konzern Meta schwere Vorwürfe. Owl starb nicht zufällig, das war eingepreist. Dort gab es Inhalte, die Suizid verharmlosen. Sie vermittelten den Eindruck, das ist etwas, was Menschen tun. Ewiges Scrollen durch geschicktes Design der sozialen Netzwerke.

0: sozialen Netzwerken, um Kinder und Jugendliche wie Owl zu schützen.
1: Der Bürgerkrieg im Sudan gilt als weltweit größte humanitäre Katastrophe. Allein in dem nordostafrikanischen Land brauchen laut UN-Experten mehr als 30 Millionen Menschen Hilfe. Doch genau die wird immer schwieriger. Zum heutigen Welttag der humanitären Hilfe schlagen Fachleute Alarm. Die Zahl der Krisen nehme weltweit zu, während weniger Geld zur Verfügung steht. Allen voran die USA, bislang größter Geldgeber, haben ihre Mittel gekürzt. Andere Länder geben ebenfalls weniger für humanitäre Hilfe aus, darunter auch Deutschland.
2: Rot. Die Farbe auf dem Maßband warnt die Helfer. Diese Kinder sind akut mangelernährt. Das Welternährungsprogramm der Vereinten Nationen verteilt deshalb im Sudan eine nährstoffreiche Erdnusspaste. Doch damit könnte es bald vorbei sein. Schon jetzt müssen Helfer wie Lukas Eichelter die Ernährungsrationen deutlich reduzieren.
3: Alle diese Menschen, egal in was für einer Hungerklassifizierung sie sind, bekommen von uns gerade 50% der Ration. Also 50% der Kalorien, die ein Mensch eigentlich zum Überleben benötigen würde.
2: Verantwortlich der weltweite Sparkurs bei der humanitären Hilfe. Auch die Bundesregierung hat die Mittel im vergangenen Jahr halbiert auf rund 1 Milliarde Euro. Das sei bedauerlich, so der Bundesbeauftragte für humanitäre Hilfe. Aber es gebe auch Reformbedarf.
4: Es gibt Doppelstrukturen, Doppelarbeit. Und hier hat es in den letzten Jahren angesichts der Mittelkürzung zu einer großen Initiative der Staatengemeinschaft hat es geführt, dass jetzt eben hier reformiert werden soll.
2: Weniger Geld erzwingt Priorisierung. Entscheidend sei, nach welchen Kriterien Hilfe verteilt wird, so Entwicklungsexperte Südhoff.
5: Geben wir jetzt die Hilfe den Menschen, die sie politisch aus unserer Sicht für uns am wichtigsten sind oder die Länder oder die Partner oder wo wir Wirtschaftsinteressen verfolgen wollen? Oder gehen wir wie eine Ärztin, wie ein Arzt danach, wer braucht am dringendsten unsere Hilfe? Wo müssen wir am dringendsten Leben retten?
2: Im Sudan geht es für das Welternährungsprogramm jedoch vor allem darum, ob im September überhaupt noch Mittel für Hilfe da sind.
1: Seit Juni gilt ein neues Asylsystem in der EU, das für klare Regeln sorgen soll. Doch zwischen Deutschland und Italien zeichnet sich jetzt ein neuer Streit ab. Denn die Bundesregierung will Asylbewerber, die über Italien in die EU eingereist sind, wieder dorthin zurückschicken. Das lehnt die Regierung in Rom ab. Sie argumentiert unter anderem, dass die Fälle aus der Zeit vor Inkrafttreten der neuen Regeln stammen. Streit gibt es außerdem über Rettungsschiffe unter deutscher Flagge, die im Mittelmeer Migranten aufgreifen.
6: Italien und Deutschland streiten über die Asylpolitik. Seit Jahren weigert sich Rom, Asylsuchende zurückzunehmen, obwohl das sogenannte Dublin-Verfahren genau das vorsieht. Migranten, die in einem EU-Mitgliedstaat ankommen, müssen hier auch ihr Asylverfahren absolvieren. Mit dem gemeinsamen europäischen Asylsystem, das seit dem 12. Juni in Kraft ist, will Deutschland das Dublin-Verfahren wieder anwenden und plant, laut italienischen Medien, zunächst die Rücküberstellung von 3 Asylsuchenden. Doch die italienische Regierung verweigert die Aufnahme und begründet dies unter anderem mit Hilfsorganisationen, die unter deutscher Flagge Bootsflüchtlinge im Mittelmeer aufgreifen und nach Italien transportieren. Seit Beginn des Jahres sind das 2200 Menschen, seit dem 12. Juni mehr als 500. Unsere Regierung weist darauf hin, dass dieses Ausmaß kompensiert werden muss. Der Asylstreit belastet die deutsch-italienischen Beziehungen. Und das bereits 2 Monate, nachdem sich die EU eigentlich auf eine gemeinsame Asylpolitik verständigt hat. Die Forderungen einiger Minister gegenüber Deutschland nach einer Kompensation haben aus rechtlicher Sicht keinerlei Gültigkeit. Es handelt sich um ein politisches Manöver, um Propaganda. Heute Morgen sollte eine junge Somalierin, die über Italien nach Deutschland gekommen war, zurückgeflogen werden. Die 22-Jährige ist allerdings gestern von einer Nürnberger Gemeinde im Kirchenasyl aufgenommen worden. Das schützt sie zumindest vorläufig vor einer Rückführung.
1: Die US-Regierung erhöht den Druck auf den Internationalen Strafgerichtshof. Washington will Vermögenswerte der japanischen Präsidentin Tomoko Akane und ihres Stellvertreters in den USA einfrieren. Sie wären damit weitgehend vom amerikanischen Finanzmarkt ausgeschlossen. Der Vorwurf, die beiden Juristen seien an Ermittlungen gegen Regierungsvertreter beteiligt gewesen, deren Staaten die Zuständigkeit des Gerichtes nicht anerkennen. Dazu gehören neben den USA auch Israel und Russland. Fast 4 Jahre nach

0: den Anschlägen auf die Nord Stream Pipeline konnten die Ermittler in Kroatien einen zweiten Verdächtigen festnehmen. Er soll einer der Taucher gewesen sein, die die Sprengsätze in der Ostsee an die Gasleitungen angebracht haben. Deutschland will seine Auslieferung beantragen. Der Mann war bereits im vergangenen Jahr in Polen gefasst worden, dann dort jedoch wieder freigelassen worden. Einer Diakonie-Mitarbeiterin in Jever ist von ihrem Arbeitgeber gekündigt worden, weil sie bei den Kommunalwahlen im September für die AfD kandidieren will. Der Sprecher der kirchlichen Einrichtung betonte heute, dass nicht die Parteizugehörigkeit Grund für die Kündigung sei, sondern allein die Kandidatur für eine als gesichert rechtsextremistisch eingestufte Organisation. Das passe nicht zu den Grundwerten von Kirche und Diakonie.
1: Die diakonische Mission Lebenshaus betreut in ihren Einrichtungen unter anderem Menschen mit Behinderungen, Geflüchtete oder Wohnungslose. Menschen, denen die AfD weniger Unterstützung zukommen lassen wolle. Für Roman Mölling unvereinbar.
2: Wir haben Personen, die in der letzten Lebensphase sind, kurz vor dem Tod. Wir begleiten sie hospizartig in die letzten Stunden hinein. Wir haben obdachlose, drogenabhängige Personen, die Halt suchen, die Unterstützung brauchen. Dafür stehen wir. Wenn wir der Überzeugung sind, dass eine Person unsere Werte nicht mehr teilt oder möglicherweise nicht teilt, dann hat sie diese Person auch bei uns nicht zu suchen.
1: Martina Müller, AfD-Kandidatin für den Kreistag Friesland, reagiert in einem Videostatement auf ihre Kündigung.
3: Diese Demokratie muss aufrechterhalten werden, auch wenn sich das im Moment nicht nach Demokratie anfühlt. Aber es ist wichtig. Ich werde alle mir zur Verfügung stehenden Mittel, rechtliche Mittel, ausschöpfen, um dieses Unrecht nicht zu gelten zu lassen.
1: Laut Arbeitsrecht ist die Kandidatur für eine Partei kein Kündigungsgrund. Doch kirchliche Arbeitgeber sind eine Ausnahme. Sie dürfen laut Gesetz moralische Werteloyalität von ihren Mitarbeitern verlangen.
4: Aufgrund dieser Brisanz dieses Falles, hier wird gegebenenfalls arbeitsrechtliches Neuland betreten, wird dieser Fall sicherlich nicht beim Arbeitsgericht oder Landesarbeitsgericht stecken bleiben. Das wird wahrscheinlich auch das Bundesarbeitsgericht, vielleicht sogar das Verfassungsgericht auf den Plan rufen.
1: Seiner Ansicht nach dürfte es juristisch nicht leicht werden für die Mission Lebenshaus. Doch die Einrichtung will Haltung zeigen.
0: Und zur Wirtschaft jetzt, Anja Kohl.
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0: Hoppla, was ist denn mit dem los? Schon so fröhlich am frühen Morgen.
1: Hallo, Pingus. Oi, hier ist ja was los. Habt ihr schon wieder so einen großen Hunger? So viel Fisch können wir ja gar nicht anschleppen. Hallo, hallo, hallo, hallo. Hallo, hallo, hallo. So, lasst mich mal hier rein, sonst gibt das nämlich auch nichts zu essen. Hopp, hopp, hopp, hopp. Jawohl. Hopp. Auf geht's hier. Wunderbar.
0: Na, der Uwe ist heute wohl mit dem richtigen Fuß aufgestanden.
1: Und schön meine Finger heilen lassen. Wenn ihr so wild seid, fürchte ich da doch ein bisschen drum. Was mit euch da hinten? Alles gut? Satt? Ja, die sind satt.
0: Satt und versessen auf Nachwuchs.
1: Wir haben mittlerweile 10 Eier. Und eigentlich, wir können gleich einmal ins Nest gucken, müsste heute Morgen, übermorgen das erste Küken da sein. Wenn das Ei befruchtet ist, das habe ich nur nicht nachgeguckt. Ich wollte denen einfach die Ruhe gönnen. Aber grundsätzlich kann man sagen, ja, wir sind ganz erfolgreich. So, dann wollen wir einmal ganz kurz hier hinten reingucken. Wir stören auch gar nicht weiter.
0: Nee, ist klar.
1: Hallo, hallo.
0: Aber bitte ganz vorsichtig.
1: Hallo, hallo. Ich wollte einmal gucken, bitte. Ein Ei ist auf jeden Fall, sind beide Eier noch da. Da ist auch noch nichts angepickt. Das sieht noch... Ja, ich tue deinen Eiern nichts. Keine Angst. Alles gut. So, wollen wir bei dir auch einmal gucken? Bei dir war letztes Mal nur ein Ei. Und mal gucken, ob wir jetzt ein zweites haben.
0: Die Pinguine in Brutwut. Uwe Fischer hätte sich auch nicht träumen lassen, dass die Neulinge in seinem Gehege so Gas hallo, geben.
1: Hallo, hallo, darf ich einmal gucken? Einmal gucken hier hinten. Lass mich doch einmal hier das Ei an. Gucken, ob es ein oder zwei sind. Es sind zwei und sie sind so schmuddelig. Was bist du denn für ein Fuscher? Alles gut, wir machen den Laden schon wieder zu. Aber zumindest habt ihr jetzt zwei Eier. Sehr schön. Und nu ist Großreinemachen dran. Den Teich muss ich unbedingt machen. Es war die letzten Tage so warm, dass die Algen überall aufgeblüht sind. Und dann lassen wir den jetzt mal ab. Und dann wird sauber gemacht.
0: Wann kommt endlich wieder der Klaus ins Haus? Für seine Orangs lässt sich Klaus Clausen heute was ganz Dolles einfallen.
2: So, jetzt kletter ich da mal kurz hoch. Nicht ganz so wie ein Orang, aber...
0: Das muss ja auch nicht sein. Der könnte dafür keine Brennnesseln auf dem Dach verteilen. Wofür nochmal?
2: Damit das ein bisschen Beschäftigung ist. Also, wie man sieht, hier liegt noch vom letzten Jahr eine Maisstange. Generell Futter hier oben rauf werfen, damit das nicht alles da unten drin liegt, sondern damit die durchs Gitter den Kram durcharbeiten müssen. So ein bisschen Futterbeschäftigung. Das machen wir normalerweise morgens auch mit Gurken hier drauf oder guten Busch. Jetzt habe ich nur die Brennnesseln von gestern. So ein paar will ich übrig behalten, weil ich Turbo heute nicht rauslassen kann. Die kriegt ein paar hier drin, also im Stall drin. So.
0: Andere jeden Unkraut, Klaus legt es extra aus. Und dann rein in die Raumstation Orang.
2: Na, junger Mann. So, viel Spaß. Bella kommt auch noch hinterher, Moko kommt auch noch hinterher.
0: So, mal sehen, was für ein Tünkram sich Klaus heute mal wieder ausgedacht hat. Oha, Brennnessel. Den Menschen tut's weh, den Affen tut's gut. Und da gibt's auch noch Nachtisch.
3: Komm hier, sieh mir. Willst du auch welche haben? Sind die gut? Lecker?
2: Guck mal, der Rest fliegt jetzt. So, genieß die Sonne, ich genieß jetzt die Arbeit.
3: Kleine Nuss, du. Du kleine Nuss, du. Du kleine Nuss, du. Du kleine Nuss, du. Hm?
2: Ne?
0: Besitzer Hatscher nimmt Abschied. 12 Jahre hat er in Hagenbeck gelebt. Jetzt heißt es für Volker Friedrichs Höckerfreund ab in die Wüste. Die liegt in diesem Fall in der norddeutschen Tiefebene.
4: Hatscher geht ja weg mit Esmeralda nach Grützen in Lauenburg bei Schwarzenbeek. Das ist unser alter Kamelhengst und unsere alte Kamelstute. Weil unser Chef, wir haben nicht zu viele Kamele auf unserer Anlage, haben sie gesagt. So, dann nehme ich noch mal das Babyöl mit. Dann werde ich noch mal gucken, da habe ich noch da so zwei trockene Stellen. Die werde ich dann noch mal mit einreiben. Dafür werde ich die Creme mal in die Tasche stecken. Das Öl, passt das auch noch? Passt auch noch, passt alles. So, und dann gehen wir mal zu ihnen jetzt hin. Mal sagen, lebe wohl. Na, mein Schatz. So. Zack, zack. Zack, zack. Ihr sollt nichts haben. Ihr kriegt nur ein Leckerli von mir, jeder. Und das ist nicht ganz so schmerzvoll ist für euch, wenn ich hier vorbeigehe mit Futter. Das ist alles für Hatscher. Hey, Hatscher. Abschiedsessen für dich. Hau ab hier. Zurück. So, guck mal hier. Was ich dir mitgebracht habe. Ja, mein Digger, bleib mal stehen. Du siehst aber auch aus, du alter Schrumpelkopf. Nee, nee, nee, hier wird nicht keine Selbstbedienung, ja? Erst wenn ich dir sage. So ist der Feind, komm. Langsam. Eins nach dem anderen. Du weißt, dass du ein großes Maul hast und dass da viel reinpasst. Oh, lecker, lecker. Lecker, lecker. Schmatz. Seine Frau geht auch mit, die Esmeralda. Und gleich will ich noch mal hier da so eine kleine... Nee, nee, hier, warte. Du sollst das nehmen, was ich dir gebe, nicht immer was anderes. Das ist eine Wurzel, die letzte. Jetzt kannst du noch ein bisschen Leckerlis selber rausholen. Hübsche Frisur, ne? Ne, Digga? Kommt alles wieder, so.
0: Volker fällt die Trennung auch nicht leicht.
4: So, dann will ich noch mal ein bisschen Öl auf seine alten Wunden da, was er hat, machen. Ein bisschen Öl rauf, so. Sieht das schöner aus, ne? Dann gehen die Fliegen da auch nicht so rauf. Ach, der hat sich gescheuert irgendwo am Baum hier. Dann hat er sich das kaputt gemacht so ein bisschen. Weil wenn das Fell runtergeht, juckt das so ein bisschen. So. Dann mal gucken da unter. Oh, alles gut aus. Aber ja, so müssten sie eigentlich sein. Aber es ist mit den Hengsten, wie gesagt, ja, in der Brumpf, dass sie da nicht so gut fressen. Und nun hat er... Die Leute denken ja immer, da ist Wasser drinne. Fragen ja viele Besucher, wieso hat der so hängende Höcker? Hat er nicht getrunken? Oder warum sind die Höcker so? Da muss man ihnen immer erst erzählen, dass das Fettgewebe ist, ne? Aber es ist wirklich, die Leute denken immer, da ist Wasser drinne. Das wird wohl immer weiter erzählt. So, mein Digga, nun siehst du wieder gut aus. Fast. Jetzt sehen wir uns zum Verladen und dann sagen wir nochmal Tschüss, ne? Ja, so, ich sag, mein Digga. Ciao.
0: Ciao?
4: Juckt der
0: Bauch auch. Und ein Küsschen?
4: Oh, ein bisschen kann man da noch. Kommt da noch runter.
0: Gibt's kein Küsschen zum Abschied?
4: Da bleiben. Tür zu. Da bleibt sie. So.
0: Uwe Fischer schwer am Schnaufen bei den Pingurus. Oder Känguinen?
5: Ja, Mädels, da muss ich jetzt nur lang. Da nützt alles nichts. Hier wird gearbeitet.
0: Damit sich die Mädels bald wieder am Beckenrand sonnen können, reinigt Uwe den Pinguinpool.
5: Im Sommer ist es immer ein bisschen schmutziger. Die Pinguine machen natürlich auch viel Dreck, aber es ist grundsätzlich so, dass im Sommer natürlich viel Algen wachsen. Und das sieht einfach nicht schön aus. Deswegen mache ich das eigentlich alle 10, 14 Tage. Im Moment, wo wir so viel schönes Wetter hatten, auch einmal die Woche. Na Mädels, da guckt ihr, wa?
0: Ja klar, was so ein fescher Poolboy ist, der hat eben auch seine Fans. Schwänin Wilma gehört dazu.
6: Ja, sie sucht einen Mann.
0: Ist ja auch kein Wunder bei so viel Pärchenalarm. Da kann man als Witwe ja nur neidisch werden. Im Orang-Utan-Haus könnte man meinen, man ist auf Mallorca. Überall liegen die Handtücher und die Touristen schlafen noch. Das Hotelpersonal räumt so lange auf.
2: Das sind Lumpen von der Toba-Familie heute Nacht. Die haben heute Nacht im Gehege geschlafen und nehmen dementsprechend ihre Klamotten und ihre Lumpen von drinnen vom Stall mit ins Gehege, um sich das hier gemütlich zu machen. Lieblingstuch ist möglichst groß, möglichst farbig, sage ich mal. Am besten Sack, wo man reinkriechen kann und danach kaputt reißen kann. Und ansonsten eigene, also ich wasche ja nicht tagtäglich alle Tücher durch, welche, die noch trocken sind, kann ich noch ein, zwei Tage drin hängen lassen. Die lasse ich aber auch gerne in der Box. Also ich kann nicht Tücher von unserer Chefin irgendwie Toba andrehen. Dann also lieber die eigenen. Und welche, die total durch sind, die schmeiße ich auch weg. Also so kleine Lappen, die wasche ich nicht mehr durch, bekomme genug Nachschub. Insofern gibt es auch mal ganz frische mit Knöpfen dran, das ist auch mal gerne gesehen.
0: Ab mit den Lieblingslappen in die Waschküche. Jetzt noch ein Feinwaschmittel, oder?
2: Ganz egal, was für ein Waschmittel. Die müssen einfach nur so einmal ein bisschen grundrein werden. Die kriegen jetzt auch 90 Grad.
0: Klappe zu, Lappen sauber. Irgendwas ist jedoch faul. Aber was? Dr. Flügger weiß es.
5: Wir wollen heute zwei Kamele verladen, die in einen anderen Tierpark wechseln. Und die Stute ist die erste, die dran ist. Die kriegt jetzt erstmal eine Beruhigungsspritze, damit ihr das Einsteigen aufs Auto, auf den Pferdehänger, auf den großen, nachher ein bisschen leichter fällt.
0: Was will er denn nun schon wieder? Warte mal. Macht er sein Köfferchen auf? Oh oh, das bedeutet nichts Gutes. Und jetzt auch noch ein Puschel.
5: Naja, das ist eine Beruhigungsspritze als Blasrohrpfeil, weil diese Kamele ja, also wir haben ja Reitkamele, an die man auch relativ gut rankommt, aber die Esmeralda ist halt eine Zuchtstute, die nie geritten ist und alles, die auch nicht ans Halfter gewöhnt ist und da ist das so einfacher, macht für beide Seiten weniger Stress. Kriegt sie eben geschossen und ist auch drin.
0: Wenn er sich da mal nicht täuscht.
5: Gut, dann müssen wir da einmal rum.
4: So. Na, Esmeralda. Und wir kriegen noch ein Brötchen. Ja, fein. Meine Süße. Du weißt schon, was passiert.
5: Feier. Weißt du was?
4: Ist gut, Süße. Bleib mal da stehen, lauf da nicht gegen die Kette. Fein.
0: Nix ist fein. Weg mit dem blöden Blasrohr.
5: Alles gut. Holen Sie ihn wieder raus?
4: Ja. Guck mal hier, mein Schatz. Ja, fein. Guck mal, kriegst du ein Brötchen. Ne, ich nehme die alten Stinkerfeier mal da raus. Ne? So. Ne?
5: Danke.
0: Noch ein bisschen warten, dann sollte Esmeralda eigentlich bald lammfromm sein. Familie Pinguin macht sich Sorgen um Nachbarin Wilma. So einsam, so traurig. Kann man denn da gar nichts tun?
7: Guten Morgen, Kollegen. Na, ihr?
0: Und Uwe kann.
7: Mal schauen, wo der schwarze Mann sitzt.
0: Uwe hat für Wilma nämlich eine Kontaktanzeige geschaltet. Mit Erfolg.
7: Da ist er ja. Hallo, hallo. Großer Mann. Ach, du bist ja noch ein ganz kleiner Mann. Du bist ja noch nicht mal richtig schwarz. Na, da kriegt Wilma ja einen jungen Lover.
0: Wieso? Das hat doch auch was.
7: Gerade von Madonna gesehen, ne? Warum soll Wilma denn nicht auch einen jungen Mann haben? Na, du fehlst mir ja hier gerade noch drinne. Hallo, na du? Aber ein schön großer bist du. Ja, bleib mal schön da. Alles gut, alles gut, alles gut, alles gut. Ups.
0: Ja. Uwe schleppt ihn zum Traualtar.
7: So, dann kriegst du jetzt eine Frau.
0: Wenn Wilma den überhaupt will. Der junge Mann klingt ja doch etwas unentschlossen. Willkommen im Club Tropicana. Im All-Inclusive-Angebot. Tanzkurse vor exotischer Kulisse. Reichhaltige Buffets. Und ein Spieleparadies für die Kleinen. Die Großen kuscheln lieber in romantischen Separés. Clubmanager Klaus wuppt den ganzen Laden und wäscht dabei jede Menge schmutziger Wäsche. Sein Erfolgskonzept: Hauptsache, die Gäste fühlen sich wohl.
2: Selbst die Kleinsten hier bei uns haben schon nach knapp 2 Jahren angefangen, kleine Nester zu bauen. Wenn sie im Gehege schön viel Busch hatten, wirklich den Kram zusammengetragen, ein kleines Nest gebaut. Das gucken sie sich noch die von der Mama ab. Aber ist total niedlich, wenn die anfangen, so sich um sich rum, so den Kram zu und hier, da und haben da alles um sich rum. Aber sie selber sitzen auf dem Steinfußboden. Das bekommen sie dann selten mit.
0: Saubere Geschäfte sind sonst nichts für Klaus.
2: Meine Freundin wäscht so gerne Wäsche. Insofern komme ich mal

0: meistens drumherum. So.
1: Lippe hängt, Narkose wirkt. Kamel startklar zum Verladen.
2: Wie machen wir das mit den Lütten denn jetzt?
3: Den lassen wir einfach laufen. Oder welchen Lütten?
2: Den Lütten.
3: Ja, den können wir doch laufen lassen.
2: Läuft der nicht hinterher?
3: So, kann er doch im Moment. Der darf nur nicht auf den Hänger steigen.
2: Wir müssen das Tor noch zumachen wieder.
3: Ja, den Kord haben wir an der Kette.
2: Erstmal die Kette müssen wir mal raus. Und warte mal, gib mir mal die Kette.
1: So ein ausgewachsenes Kamel lässt sich nicht so leicht in den Transporter buxieren. Volker fährt ganz schön schweres Geschütz auf.
2: So, die haken wir ein. Na, Esmeralda. Nö, ist die fein. So, ist ja ein feines Mädchen. Oh, hier kriegst du ein Brötchen. Magst du? Oh, Marco, hier ist alles gut. Hier, fein. So, das legen wir mal einmal rum.
1: Das Kamel ist an der Leine. Nun kann's eigentlich losgehen.
2: Einmal an. Einmal ziehen, so. Nee, du hast keine Chance, Digga. Du hast keine Chance. Da kannst du machen, was du willst.
3: Ist gut, Digga. Fein.
2: Oh. Du musst weiter. Hilft alles nix. Fahr. Langsam, Esmeralda.
1: Esmeralda will nicht. Weg aus dem Park? Nee.
2: Oh,
3: oh, stopp!
2: Na halt. So, das.
4: Wollen wir das machen? Wollen wir die hier durchmachen?
2: Nee, ja. Jetzt muss ich mal ein bisschen locker. Kleinen Moment. So, dass ich das ein bisschen ganz kriege. So.
3: Und jetzt die andere da an den Schädel
2: genau.
3: Ran.
2: Wir müssen jetzt aufpassen hier.
3: Okay,
2: bei der
3: jetzt
2: Tür.
3: Langsam weiter.
2: Esmeralda, komm hier. So. Ich muss jetzt aufpassen, dass ich da nicht zwischengerate. Esmeralda, komm hier. Esmeralda, komm rein. Vorwärts. Weiter.
3: Zurück.
2: Mann. Ach, die will natürlich hier an der Seite vorbei. Fein.
3: Im Prinzip brauchen wir eine Klappe. Eine große, die wir daneben halten, dass sie sieht, dass sie mittendurch muss.
2: Dann brauchen sie aber doch noch zwei, drei Mann.
3: Ja.
2: Sollen wir sie sonst nicht halten? Kriegen wir sie nicht gehalten. Hey! Benjamin, lass mal die anderen beiden fliegen.
1: Großer Kameljammer.
3: Vorsicht! Festhalten! Stopp!
1: Ein letzter Fluchtversuch.
3: Hallo?
1: Ein Bräutigam auf dem Weg zum Altar. Allerdings sieht so ein glücklicher Ehemann in Spe aus.
5: Guck mal, Wilma, wie hört sich das denn für dich an? Ha? Guck mal, ein netter junger Mann. Ist das was für dich? Oh, erstmal schnell weg. Oh, erstmal ist er auf der Flucht. Schnell hinterher. Guck ihn dir mal an. Wer bist denn du? Ah, der junge Mann ist noch ein bisschen schüchtern.
1: Uwe beweist Qualitäten als Heiratsvermittler und als Taufpate.
5: Ja, das ist ja der neue Fred. Zu Wilma muss ja ein Fred wieder. Die Feuersteins. Oh, die Verwandten kommen auch schon zum Gucken hier.
1: Hallo, wie wär's mal mit ein bisschen Privatsphäre?
5: Na, Wilma, bist sprachlos im Moment, oder wie? Kommst du lieber wieder zu mir? Na, das gibt sich noch mit dem Schüchternsein, ganz bestimmt. Und die beiden werden sich schon zusammenfinden.
1: Erst noch ein bisschen herausputzen. Auf dieser Hacienda residieren lauter Südamerikaner. Weißkopfsakis und Kaiserschnurrbart-Tamarine. Das klingt furchtbar gediegen und so benehmen die sich auch, wie Großgrundbesitzer. Ihr bayerischer Tierpfleger Thomas Feierabend will heute einfach nur gärtnern.
6: Ich muss ein paar Pflanzen reintun oder erst mal eine, weil einige haben den Winter nicht überstanden, war doch ein bisschen zu kalt. Und die will ich hier raustun und ja, mal gucken, ob die Jungs das gut finden oder nicht. Meistens ist immer ein bisschen Aufregung dabei, aber sie kennen es eigentlich. So, kommen wir mal her.

0: haben wir nämlich jetzt neu geübt. Das auf die Schulter hüpfen. Das ist eigentlich nur so ein bisschen Spielerei, aber sie macht das ganz gern. Er traut sich noch nicht. Die würden ja auch gerne was haben, aber das ist auch nicht das Problem, denen was zu geben. Aber das Männchen ist sehr eifersüchtig und das beißt dann. Und da habe ich keinen Bock drauf. Deswegen lasse ich es ganz sein. Gell, Kumpel? Du hast mich schon mindestens fünf oder sechs Mal gebissen.
1: Benimmt man sich so in der Oberschicht?
0: Hast du dich auch hierher, Digga? Nee, du hast Angst, ne? So, tun wir mal ein bisschen was.
1: Okay. Gartenarbeit ist nicht was für jeden. Für Thomas schon.
0: Macht einfach Spaß, ein bisschen das zu grün zu gestalten. Ich habe jetzt da auch ein Agouti drin. Normalerweise würde jetzt jeder sorgen, dass sich da überhaupt was hält, weil die sind ja Nagetiere. Aber wenn man hinsieht, ich schütze die natürlich auch ein bisschen. Und habe allerdings auch ein Tier, das relativ wenig kaputt macht. Au! Hat Dornen ohne Ende.
1: Ein Indianer kennt keinen Schmerz. Thomas macht ganz tapfer weiter.
0: Erstmal weg damit. Ich bin verletzt. Schaut ein bisschen mickrig aus, das Ding, aber naja.
1: Nicht jammern, Thomas. Drei Dinge muss ein Mann tun. Haus bauen, Sohn zeugen, Baum pflanzen. Und letzteres ist dann ja schon erledigt.
0: Wahrscheinlich hole ich dich in einer Woche wieder raus, total zerflettert. So, ich kriege das Ding jetzt wieder raus. Scheißdreck. Hätte eine Säge mitnehmen sollen, ne? Oh Mann, ey.
1: Der stellt sich vielleicht an, der Thomas. War doch ganz prima. Zumindest anfangs.
0: Ach, geil. Super.
1: Im Giraffenstall begegnet man jeden Tag mit Gelassenheit. Die Damen Charlie, Etosha, Leila und Sprössling Kumbuko haben ausgeschlafen und möchten gerne die Schlafgemächer verlassen. Butler Thomas Günther richtet bereits den Salon her und arrangiert die Speisen für die Ladies. Heute gibt es den ersten frühsommerlichen Leckerbissen.
2: Das ist leckere Luzerne. Luzerne ist ja im Prinzip eine Art Kleegewächs. Und das ist heute den ersten Tag, dass unsere Giraffen das endlich wieder frisch kriegen. Kann man hier sehr schön sehen, hat ganz viele Blätter. Hier sind natürlich auch ein paar Grashalme dazwischen. Aber wenn wir jetzt normales Wiesengras füttern würden für die Giraffen, das würden sie sehr schlecht fressen. Weil das Gebiss von den Giraffen darauf ausgelegt ist, wenig flexible Sachen zu zerkleinern. Und wenn man sich das jetzt vorstellt, ich habe nun keine Giraffenzähne hier, aber wenn man sich jetzt vorstellt, so ein Grashalm, und man versucht, ihn so zu zerkleinern, der ist sehr flexibel und das ist sehr schwer. Und das schaffen Giraffen sehr schwer, weil ihr Gebiss halt nicht dafür ausgelegt ist. Und deswegen gibt es dann sowas, das ist leichter, das ist nicht so flexibel, das ist also leichter zu zerkleinern. Und deswegen kriegen sie sowas, weil sie in der Natur ja halt auch Blätter fressen und kein Gras.
1: Luzerne wird auch Königin der Futterpflanzen genannt. Für die giräflichen Hoheiten eine angemessene Verpflegung.
2: Ja, Luzerne ist sehr gut, weil da viele Mineralien drin sind. Und auch einiges an Vitaminen drin ist. Und ist natürlich besser als Heu, weil im Heu das meiste durch das Trocknen natürlich geht viel verloren. Und was bei Giraffen sehr, sehr wichtig ist, da es Wiederkäuer sind, brauchen sie sehr viel Rohfaser für ihr Verdauungssystem. Und das ist hier halt durch die Luzerne gegeben. So.
3: Esmeralda, vorwärts. Na komm, mach dir's doch nicht so schwer. Um. So, langsam. Langsam,
4: langsam, langsam, langsam.
1: Stur wie ein Esel, dieses Kamel. Volker und Dr. Flügge haben die Rechnung ohne Esmeralda gemacht. Und die hat schon ein paar Wetten auf sich laufen.
5: Ich habe da auch überhaupt nicht auf gucken. Esmeralda, vorwärts.
0: Ah, die
4: trotzdem. Stopp, ist gut. Stopp.
1: Gewonnen.
4: Wir werden das schon hinkriegen, aber wir wollen das ja auch vorsichtig machen, damit ihr nicht nachher alles wehtut, wenn wir fertig sind. Also das werden wir schon hinkriegen.
1: Wer nicht genug Kraft hat, braucht Köpfchen.
3: Fein, Esmeralda.

0: Na super, das ist prima. Wollen Nauschi nicht aufzutreiben?
1: Die haben ja alle kein Handy.
0: Okay. Ja, ich habe die anderen auch gerade alle bestellt.
2: Ob wir so viel Zeit haben heute Morgen.
0: Mach nix. So, wir gehen mit der Rampe, mit der Klappe an die rechte Seite von der Rampe. Weil sie ja nicht so richtig auf den Hänger rauf möchte, wollen wir ihr jetzt rechts und links so ein bisschen Tunnel bauen, damit sie nicht ausweichen kann. Und dann noch mal mit sanfter Gewalt vorwärts. Und dann hoch kann. Das ist doch schon mal nicht schlecht.
3: Nächster Versuch.
4: Esmeralda, rum, los, komm! Vorwärts, komm! Die legt sie gleich hier hin, er.
3: So ein Kamel ist ja schließlich auch nicht doof. So wird das nix, Jungs.
4: Wer kommt denn da noch?
0: Wo sind denn die alle?
3: Da kommt immerhin einer zur Verstärkung.
4: Mann.
3: Aber Uwe zählt doppelt. Er hat nämlich Trick 17 mitgebracht.
5: Da kannst du festmachen und dann hinten um den Arsch, dann kannst du sie rumziehen.
4: Man kann mal zwei nehmen, ne? Das ist lang genug.
5: Warte mal.
4: Was ist das noch so? Oh, so, ja.
3: Esmeralda findet das alles nicht so prickelnd.
4: Ja. So.
3: Noch einmal mit vereinten Kräften. Bisher steht's 4-0 für die Kameldame.
4: So, jetzt ziehen, ja.
0: Jetzt vorwärts.
4: Los! Warte, jetzt unter den Arsch. Mit Band um
0: tiefer,
4: Arsch.
0: Tiefer.
4: Um Arsch. So, jetzt hab ich. So, ein Bein noch rauf jetzt.
0: Wir müssen erst noch rüber. Nicht ziehen im Moment. Hör auf zu ziehen. Nicht
4: Stopp.
0: Ziehen.
4: Mensch, so, jetzt kann er weiter.
0: Jetzt ziehen.
4: Aber nicht so
1: schön lang.
4: So ran hier mit. Ran.
0: Drücken mit der Klappe.
4: Los, vorwärts. So. Ja. Noch weiter. Oh, Mann.
0: Gut. Sehr schön.
3: Kein Wunder. Bei 8-1.
4: Fein.
0: Na, siehst du, Diggi, ist doch alles fein.
4: Fein, Diggi.
0: Fein, ne? Alles Gerade. Gut.
4: So. Ja, ich bin das nicht, sie. Fein, Diggi.
0: Oh.
4: Ja.
0: Was?
4: Wir fahren, das
0: wir fahren zweimal, da gehen nicht zwei rauf.
4: Nee, wir fahren Christian ja nicht, dann kommt die andere ja wieder runter.
0: Nee, das wird nichts.
3: Alles Gute auf der neuen Weide.
4: Fein, alles ist gut.
3: Im Tropenaquarium lauern täglich tierische Gefahren, meist in sicherer Entfernung. Es gibt aber ein paar Leute, die suchen absichtlich ihre Nähe, wie Tierpflegerin Heidi Rohr.
6: Ich bereite nur das Futter für die Krokodile vor. Und wir geben dem Fisch ein paar Vitamine und spießen den dann auf den Stock auf, damit wir dann die Krokodile besser füttern. Und so kann man auch die Fütterung kontrollieren. So kann man eben selber bestimmen, wie viel Fisch dieses Krokodil bekommt und das andere.
3: Kroko-Sushi mit Stäbchen.
6: Ist ein bisschen gemein für den Fisch. So, fertig.
3: Bewaffnet mit Fisch und Chef Guido Westhoff macht sich Heidi ans Füttern. Eine Aufgabe, die immer zu zweit erledigt wird, damit einer helfen kann, wenn es zu eng wird.
7: Ja, wir können natürlich die Tiere einfach da reinschmeißen und damit haben die Krokodile die Herrschaft über die ganze Anlage und wir haben eigentlich überhaupt keine Chance mehr, denen irgendwie zu sagen, wer der Herr im Haus ist. Und bei der Fütterung ist es ganz wichtig, dass wir sagen, hier, jetzt kommen wir da rein, jetzt gibt's Futter und ihr kriegt auch nur dann Futter, wenn ihr ungefähr das macht, was wir wollen.
3: Recht autoritäre Erziehungsmethoden, aber bei Zöglingen mit Reißzähnen muss das wohl so sein.
7: Zurück. So ist gut. Zurück. Zurück. Zurück. Zurück. So ist gut. Zurück. Zurück.
3: Guido und Heidi brauchen volle Konzentration. Unaufmerksamkeit kann hier böse enden.
7: Raja, komm. Na komm. Hier nicht die Zange wegnehmen.
6: Ja, zurück. Fein.
7: Ah ja, komm. Komm.
3: Schon ganz lecker, dieser Fisch, aber zur Abwechslung mal ein bisschen Tierpfleger wäre auch nicht schlecht.
6: Bitte schön. Gut.

0: Ja, wo bleibst du denn? Na, komm mal hoch.
1: Ja, so ist gut.
0: Gut, das war's.
2: Und an Guido und Heidi ist noch alles dran. Jetzt die Adrenalinproduktion wieder einstellen. Oder ist es beim x-ten Mal gar nicht mehr spannend?
0: Ja, natürlich. Klar ist das spannend. Das ist immer spannend. Also, tolle Tiere und denen so nah zu sein. Und dass die auch so sich so sehr gut dirigieren lassen. Das, also, für mich waren Krokodile auch neu. Ich dachte, na, mal gucken, wie das ist. Aber die gehen ja wirklich sehr gut zurück, wenn man mit dem kleinen Rohr da ihn mal so leicht auf die Nase tätschelt, sag ich mal. Also das sieht immer ein bisschen schlimmer aus, als es ist. Es ist aber nur ein kleines Plastikrohr. Und dass die dann auch wirklich zurückgehen, das finde ich also sehr, sehr schön.
2: Ah ja, red man nur. Hat hier jemand was zu essen? Was Kräftiges? Nicht immer diese trockenen Strohtörtchen aus der Heukonditorei. Zum Glück ist Thomas gerade fertig mit dem Gemüseschnibbeln. Kann losgehen. Angerichtet wird in etwa 3 Meter Höhe.
3: Ja, weil Giraffen in der Natur vom Baum fressen und die mögen halt nicht vom Boden fressen. Das ist einfach eine Position, dafür müssen sie die Beine sehr weit auseinanderspreizen, dann ist der Kopf halt unten. Beim Trinken müssen sie es nur machen, weil Wasser ja leider nicht auf Bäumen wächst. Beim Fressen machen sie es halt nicht gerne. Das ist eine Bewegung, die sie äußerst ungern tun, weil sie dann angreifbar sind. Es ist nicht ganz die Lieblingsspeise, was das Raubfutter angeht. Das am allerliebsten essen sie Brennnesseln. Brennnesseln sind das, was sie wirklich sehr, sehr, sehr gerne mögen. Das prickelt wahrscheinlich so schön auf der Zunge. Nein, darum geht es nicht. Sondern die scheint einfach sehr lecker zu schmecken. So, das muss reichen. Denn unsere Kudus und Impalas wollen bestimmt auch ein bisschen was abhaben.
2: Baum mit Kurbel. Echtes Giraffenpatent. Und hoch mit der leckeren Luzerne-Leibspeise.
3: Meine Tashi. Leila. Na komm, Buko. Hallo, Charlie. Und Leila heute die Letzte. Leila. Habst du auch? Na, siehst du.
2: Irgendetwas duftet hier heute anders als die letzten Monate. Das hier? Nee, das nicht. Die Kudus riechen es auch. Ah, das ist es. Oh, lecker.
3: Na, ihr Süßen. Schmeckt's? Ja, ne?
2: Gefräßige Stille.
3: So, tschüss, bis nachher.
2: Das nächste Kamel ist dran.
4: Gut, lang, glaube ich, oder?
2: Mal sehen, wie lange das diesmal dauert.
4: So, Patrick und Carola, eine kleine, eine große Klappe, bitte. Der Plan ist im Prinzip genauso wie vorhin. Das heißt, er hat seine Sedierung schon bekommen. Der kriegt gleich wieder dieses Halsband um. Daran wird das lange Tau befestigt. Das Tau wird wieder hier durchgeführt. Auf der anderen Seite wird gezogen. Und wir buxieren ihn langsam in die Richtung.
2: Diesmal mit noch mehr Verstärkung.
4: Hochkant, oder? Hochkant, ja.
5: Genau.
4: So, Carola verschwindet dahinter.
2: So viel Aufwand für so ein lüttes Kamel.
3: Hallo Kleiner, wolltest du schon mal losgehen?
5: Ja,
3: wolltest du losgehen? Brauchen wir gar nicht, er ist schon da.
5: Wenn er da ist, will
3: mach mal auf, er will einsteigen.
2: Hör mal halblang. Erstmal ein, zwei Brötchen, bitte.
5: Ein paar Brötchen? Ja, da hat das halt lieber. Ich schicke ihm gleich mal 2 Brötchen ins Maul. Ja.
3: Das schmeckt so gut, wa?
2: Ja, schmeckt super, aber das Futtern mit Hängelippe ist gar nicht so einfach.
5: So, ich werde lieber jetzt mal den Schäkel gleich daran machen.
3: Ja, besser.
5: Hast du noch einen?
4: Ja, wir haben noch.
3: Wir haben.
5: mal das. So, jetzt die Tür ganz auf. Vielleicht geht er ja so. Geh mal Brötchen. Brötchen.
6: Hoggi, das dran.
4: Geh zu, Sarah.
6: Hier, nimm du den Eimer.
4: Strand ziehen, das Tau, Strand ziehen. Nur das Tau. Ziehen, das Tau.
5: Warte, warte, nicht so laut. Komm hier, komm. Komm vorwärts. Sarah, vorwärts. Fein, vorwärts, vorwärts.
2: Wieso seid ihr denn so aufgeregt, Jungs?
5: Oh. Ey, Schluss, ist gut. Warte,
6: alles gut, alles
5: langsam,
6: gut.
5: Ruhe. Raus, Uwe. So, wunderbar.
4: So ist das, Morgenmorgen. Das ging ganz einfach. Ja, hätte auch bei dem ersten auch schon
5: gehen können. Nicht das Apfel.
4: Aber das ist das Schöne, wenn man was mit Tieren macht. Das kommt immer anders, als man meint.
5: Ganz toll gemacht.
4: Wäre ja auch langweilig, wenn das mal alles so wäre, oder?
2: Und dann verlässt auch Sahatscha den Zoo.
5: So, das war's.
4: Nun sind sie weg.
5: Jo. Aber mit dem war es ja gut, ne?
4: Ja.
5: Gut geklappt.
4: Hat super geklappt mit dem Einsteigen. Deutlich besser als heute Morgen.
5: Jo.
4: Gut.
2: Die Höcker-Glanzgänse wohnen gerade ganz unstandesgemäß in einer Pferdebox. Das wollen Ina, Tobias und Carola schleunigst ändern.
7: Na ja.
8: Also wir fangen die drei jetzt ganz vorsichtig und dann ziehen sie neu in ihre neue Voliere um. Hallo.
7: Na ihr drei.
2: Antäuschen und zugreifen.
7: Hier am besten so.
8: Wir haben erstmal einen Schock mal unser Hallo, ist doch alles gut, Süßer. Gar nichts los. So.
7: Ja, die haben wir ja neu gekriegt. Und alle neuen Tiere kommen erstmal hier rein in die Quarantäne. Dann wird halt einmal Kotprobe genommen, um zu gucken, ob da irgendwelche Parasiten drin sind. Ja, und die war alle, da war alles okay. Und jetzt dürfen sie dann auch zu den anderen. Nicht, dass sie uns dann noch welche anstecken. Aber da alles okay ist, dürfen sie jetzt auch in ihre neue Voliere umziehen.
2: Ein Gänserich mit zwei Ehefrauen.
7: Ja, und wenn er da ist, hat er sogar noch eine Frau.
8: Ja, dann hat er drei Frauen. Mehr. Was möchte man mehr? Oh, da ist er ganz aggressiv.
7: Also man muss natürlich aufpassen, dass man die Tiere nicht verletzt. Und mit diesem Griff geht das immer ganz gut. Bei schweren Tieren kann man dann halt immer mit der Hand noch untergreifen, damit man halt so ein bisschen auch seinen Arm entlastet. Und das ist eigentlich immer so der beste Griff. Man kann die aber auch alternativ bei größeren einfach unter den Arm klemmen. Das geht dann auch. Aber bei denen ist das immer so am besten zu tragen. Das ist wie so eine Handtasche.
2: Drei Höckerglanz-Handtaschen auf dem Weg ins Gehege. Haie haben nicht viele Freunde. Und im Haifischbecken ist auch keiner so gern. Im Tropenaquarium ist das alles ganz anders. Auch die Haie werden geliebt. Und Guidos einzige Sorge ist, dass er sich im Becken nass machen könnte.
9: Das ist eine Warthose. Mit der kann man ins Wasser gehen, ohne nass zu werden, wenn die Dinger dicht sind.
2: Tja, wenn. Und vielleicht sollte sie ja auch besser bissfest sein. Och, sind ja nur Mini-Haie, die sich wundern, was los ist.
10: Ich will eins von den Bambus-Hai-Eiern rausnehmen, was da vorne liegt. Und dafür muss ich hier leider ganz rein, weil der Kescher nicht lang genug ist. Sonst schaffen wir das auch von außerhalb, aber jetzt muss ich hier einmal rein.
2: Ganz vorsichtig hebt Guido das Ei mit dem Kescher auf und versucht es unter Wasser in den Eimer zu bugsieren.
10: Möglichst nicht an der Luft, weil die haben also Öffnungen, wo das Wasser ein- und ausströmen kann. Und wenn ich es jetzt rausnehmen würde, dann würde also Wasser rauslaufen, dann würde Luft an den Embryo kommen und eventuell kommt die nicht komplett wieder raus. Und das wäre nicht gut für die Entwicklung.

0: Guido bringt das Ei auf die Kinderstation.
1: Also das kommt hier zu den anderen Haieiern. Und hier gibt es ja diese Haftfäden. Diese Haftfäden sind dazu da, dass die Eier in der freien Natur sich relativ schnell irgendwo verfangen und dann möglichst mit der Strömung so ein bisschen hin und her gut umspült werden, aber nicht in der Gegend rumtreiben. Und mit diesen Haftfäden werde ich es auch da unten an den Stein verankern. Und was ich vorher noch testen will, ist, ob es überhaupt befruchtet ist. Und dazu kann ich es mit einer Taschenlampe einfach durchleuchten. Mache jetzt mal an. Wir sehen also da diesen kleinen dunklen Punkt, das ist also der Dotter. Und da sehe ich auch Gefäße und das Ei ist befruchtet. Und wir können jetzt zum Vergleich nochmal ein Ei nehmen, das viel weiter ist in seiner Entwicklung. Aber ich verankere das jetzt erstmal. Also hier sieht man jetzt die schwarz-weiße Streifung, der ist also jetzt kurz vorm Schlupf. Wird nicht mehr lange dauern. Ja, der wird sicherlich hier innerhalb von den nächsten 7-14 Tagen im Becken rumschwimmen. Und dann haben wir wieder einen kleinen Bambushai mehr.
0: Das Menü lässt wirklich zu wünschen übrig. Gras, wohin man auch sieht. Ist doch was für Blumenkinder. Und da kommen die Grünen ja auch schon.
2: Ja, wir füttern jetzt die Schildkröte ein bisschen mit Laub. Das fressen die ganz gerne. Und dann wollen wir mal gucken, wo sie sind.
3: Sind alle draußen, ne?
2: Ja, machen wir ein bisschen draußen, ein bisschen drin.
0: Benjamin Krüger und Christina Speckkamp wollen die Riesenschildkröten ein bisschen verwöhnen. Die sind paradiesische Zustände gewöhnt. Schließlich stammen sie von den Seychellen.
2: Ja.
3: Na du, draußen ist so schön. Ich verteile die so ein bisschen drauf, damit die im Wasser bleiben, oder? Bis wir heute Abend reinkommen. Ja, ich lege die jetzt einfach ins Wasser, damit die ein bisschen eventuell auch noch Wasser ziehen können, damit die nicht sofort verreckt sind heute Abend, wenn die Schildkröten dann reinkommen. Von daher lege ich die jetzt einfach so zum Teil ins Wasser. Ups. So, und zwei hänge ich hier schon mal hin für die Kleine.
0: Was ist denn das für ein komisches Gestrüpp?
3: Der hält, kannst auch dran gehen.
2: Ist alles in
3: Wunderbar,
2: Ordnung.
3: Fertig.
2: Machen wir die Schuppen
3: mal zu wieder.
2: Dicht, ja.
3: Das ist immer so ein bisschen komisch hier. Ne? Das ist schräg anfangen und dann. Ja, zu.
2: Das ist ja schon Profi.
3: Ja, du.
2: Guck mal hier, frisch im Busch. Hm? Oh, gleich frisst er.
3: Ja,
2: muss. Guck mal, jetzt.
3: Ja, jetzt on. Uns hingefallen, dass uns das gebracht hat.
0: Hm. Irgendwie riecht das ganz komisch.
3: Es bewegt sich.
0: Kann man das wirklich essen?
2: Guck mal, jetzt frisst er.
3: Na? Ja. Das schmeckt aber überhaupt nicht, Benjamin. Also irgendwas war da dran noch.
2: Na, guck mal, die haben auch das frische Gras.
3: Na, stimmt.
2: Hm. Ah, guck mal jetzt.
3: Na, aber Kastanien, das mögen sie schon, glaube ich,
2: ja,
3: lieber, wa?
2: Gut. Dann nehmen wir
3: nächstes Mal Kastanie.
2: Gut, okay. So, dann werden wir mal weiterarbeiten.
3: Jupp.
0: Das war wohl nix. Dann lieber wieder Gras. Manche Leute müssen zu ihrem Glück gezwungen werden. So geht's auch diesem Gänserich.
4: Der Mann ist ein bisschen. Ja, ich weiß nicht, der findet das nicht so toll, angefasst zu werden. Der zickt die ganze Zeit nur rum.
0: Wenn der wüsste, was ihn erwartet, dann wäre er viel entspannter.
5: Jetzt geht's auch schon in euer neues Zuhause.
4: So. Wo ist die dritte dann?
5: Müssen wir gleich mal gucken. Wäre ja schön, wenn wir die dann zu der anderen setzen.
4: Oh, guck mal, das ist euer neues Zuhause.
0: Bloß schnell weg hier.
5: Erstmal müssen sie das ja hier alles erstmal erkunden, auch das Innengehege dann, wo sie dann auch reingehen können. Und naja, ich schätze mal so, morgen haben sie sich dann hier auch zurechtgefunden. Das geht eigentlich recht schnell.
4: Ja, also wir müssen jetzt auf jeden Fall ein paar Mal am Tag noch herkommen und gucken, wie die sich hier einleben, wie sie auch mit der anderen Gans und mit den anderen Vögeln klarkommen. Aber auf jeden Fall fühlen die sich schon mal tierisch wohl, weil sie ja ganz doll am Baden da sind. Und jetzt muss man halt wirklich die nächsten Tage beobachten, auch wie sie fressen und wie sie das hier alles annehmen.
6: Erstmal dringend den Pflegergeruch abwaschen.
7: Boah.
6: Aber sonst ist es ganz nett hier. Wilma hat ihren Fred gefunden.
8: Hallo, hallo. Na, ihr beiden Hübschen. Ja, alles gut? Alles gut? Was? Darf er nichts essen? Darf er nichts von fremden Leuten nehmen? Ja, so ist das, wenn man eine erwachsene Frau hat als Teenie. Ich glaube, die kommen gut miteinander klar. Man sieht das ganz deutlich, wer der Chef in der Beziehung ist. Aber das ist natürlich auch ganz klar. Sie ist 4 Jahre alt und er ist letztes Jahr aus dem Ei geschlüpft. Und dann hoffen wir mal, dass wir übernächstes, also nächstes Jahr wird er wahrscheinlich noch nicht so weit sein, aber übernächstes Jahr, dass wir dann auch kleine schwarze Schwäne haben. Er läuft ihr ja auch überall hin nach. Wo sie hingeht, da geht er hinterher, ganz treu, wie so ein Dackel, immer hinterher. Und das findet sie anscheinend sehr klasse.
6: Wer hat schon was gegen treue Ehemänner? Aber wie steht es mit Wilmas Moral?
8: Na, was ist los, Wilma? Willst du herkommen? Nee, ne? Die Zeiten sind vorbei, sag. Ich habe jetzt einen eigenen Mann, der zu mir passt. Ich brauch dich nicht mehr. Oder? Ja. Pass mal gut auf ihn auf. Lern ihn gut an. Wie sich ein Schwan zu benehmen hat, ne?
6: Die einsamen Zeiten sind vorbei.
8: Tschüss.
6: Wilmas Herz ist wieder heil. Happy Birthday! 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

0: 18 Uhr ist es. Guten Abend zu den Nachrichten aus Niedersachsen. Wer bezahlt, sagt an. So ist das bei vielen Arbeitgebern. Und kirchliche Träger sind dann noch mal ein bisschen spezieller. Die achten schon sehr darauf, dass die Menschen, die buchstäblich für Gott und die Welt arbeiten, auch das Weltbild der Kirche leben. Das ist im Falle einer Frau im Kreis Friesland offenbar nicht gegeben. Sie kandidiert bei der Kommunalwahl für die in Niedersachsen als gesichert rechtsextremistisch eingestufte AfD. Das passt für die Diakonie mit der Arbeit in einem Hospiz in Jever nicht zusammen. Deshalb gab es nach vorheriger Abmahnung die fristlose Kündigung.
1: Die diakonische Mission Lebenshaus betreut in ihren Einrichtungen unter anderem Menschen, die von der AfD immer wieder zum politischen Gegenstand gemacht würden. Etwa Menschen mit Behinderungen, Geflüchtete oder Wohnungslose. Für Roman Mölling unvereinbar.
2: Wir haben Personen, die in der letzten Lebensphase sind, kurz vor dem Tod. Wir begleiten sie hospizartig in die letzten Stunden hinein. Wir haben obdachlose, drogenabhängige Personen, die Halt suchen, die Unterstützung brauchen. Dafür stehen wir. Wenn wir der Überzeugung sind, dass eine Person unsere Werte nicht mehr teilt oder möglicherweise nicht teilt, dann hat sie diese Person auch bei uns nicht zu suchen.
1: Martina Müller, AfD-Kandidatin für den Kreistag Friesland, reagiert in einem Videostatement auf ihre Kündigung.
3: Diese Demokratie muss aufrechterhalten werden, auch wenn sich das im Moment nicht nach Demokratie anfühlt. Aber es ist wichtig. Ich werde alle mir zur Verfügung stehenden Mittel, rechtliche Mittel, ausschöpfen, um dieses Unrecht nicht gelten zu lassen.
1: Normalerweise ist die Kandidatur für eine Partei kein Kündigungsgrund. Doch kirchliche Arbeitgeber dürfen laut Gesetz moralische Werteloyalität von ihren Mitarbeitern verlangen.
4: Aufgrund dieser Brisanz dieses Falles, hier wird gegebenenfalls arbeitsrechtliches Neuland

0: Der erste schilderlose Verkehrsraum in Deutschland wird eröffnet. An einer eigentlich stark befahrenen Ortsdurchfahrt. Keine Ampeln mehr, keine Schilder, kein Zebrastreifen im Ortskern von Bumte. Und auch heute, 18 Jahre später, gelten hier nur zwei Regeln. Rechts vor links und absolute Rücksichtsnahme auf andere.
1: Ich finde, es ist eine Bereicherung für die Gemeinde Bumte, der Shared Space Bereich. Es ist eine Gleichberechtigung zwischen Auto, Radfahrer und Fußgänger. Es ist im Kreisverkehr, rechts vor links. Es richtet sich jeder danach und man kann es sehr gut fahren.
0: Shared Space, so der Fachbegriff für die weitestgehende Schilderfreiheit. Übersetzt heißt das gemeinsam genutzter Raum und funktioniert am Beispiel des Kreisverkehrs so. Das Fahrzeug im Kreisel muss die Fahrzeuge, die einbiegen wollen, vorlassen. Permanentes rechts vor links.
2: Der Shared Space läuft wirklich super für die, die ihn kennen. Es läuft relativ reibungslos, aber für die, die das eben nicht kennen und denken, es ist ein Kreisverkehr, ist das manchmal ein bisschen kompliziert.
0: Für Bumtes Bürgermeister ist Shared Space ein Erfolg. Die Zahlen sprechen für sich.
3: Wir haben damals, bevor wir den Mut gehabt haben, Shared Space zu verwirklichen, an einer klassischen Ampel-T-Kreuzung bis zu 40 bis 45 Unfälle im Jahr gehabt, auch schwere Unfälle. Und kurz nach Einführung von Shared Space ist das runtergegangen auf 8 bis 10 Ereignissen, wobei die meisten Unfälle auch heute noch an Laternen stattfinden, die bewusst so ein bisschen im Raum stehen. Personenunfälle fast kaum noch.
0: Ein Exportschlager ist Shared Space trotzdem nicht geworden. Vereinzelt gibt es ähnlich gestaltete Straßen. Ein flächendeckender Verzicht auf Verkehrsschilder ist aber die Ausnahme. Und die Gemeinde Bumte mit ihren rund 13.500 Einwohnern, auch bundesweit, noch immer die prominenteste Vertreterin.
4: Aus Hanmünden ist uns der Vorsitzende des Bundesverbandes niedergelassener Verkehrspsychologen Karl-Friedrich Voss zugeschaltet. Na, Herr Voss, gefühlt haben die Verkehrsteilnehmer tatsächlich seit einigen Jahren eine kürzere Lunte. Teilen Sie diesen Eindruck?
5: Also man kann das manchmal diesen Eindruck haben, aber im Großen und Ganzen ist dahinter eigentlich eine Entwicklung, die es schon sehr lange gibt und die eigentlich aus meiner Sicht eben noch keine dramatischen Formen angenommen hat im Vergleich zu früheren Zeiten.
4: Und weiß man, woher diese Entwicklung kommt? Was für Gründe gibt es da?
5: Naja, es ist ja für viele Leute der Straßenverkehr durch neue Ereignisse gekennzeichnet, also wie zum Beispiel, dass der Sprit immer teurer wird und dass es also ganz andere Autos gibt, die also mit Strom betrieben werden und dadurch gibt es natürlich eben völlig neue Erlebnisse im Straßenverkehr und natürlich kommt es eben auch darauf an, dass man denkt, dass man eben dafür sorgen müsse, dass der Verkehr eben fließt und das tut er leider eben nicht immer und deswegen gibt es immer Leute und das ist vielleicht das Wichtigste, die eben sich nicht auf diese veränderte Lage einstellen, sondern die meinen, die anderen müssten sich eben daran anpassen und man selber aber nicht.
4: Noch kurz nachgefragt, was wären denn Strategien, die ich als Verkehrsteilnehmer ergreifen könnte? Also wie kann ich am Steuer oder auch als Lenker am Lenker deeskalieren?
5: Es geht ganz einfach durch vorausschauendes Fahren. Es geht darum, dass man Bescheid weiß, was auf einen zukommt und dass man eben sich da auf das angemessene Verhalten sozusagen einstellt und diese Einstellung eben auch durchhält.
4: Sagt der Verkehrspsychologe Karl-Friedrich Voss. Ganz herzlichen Dank fürs Gespräch.
5: Danke auch.
4: Es soll im Rahmen einer Weihnachtsfeier im Dezember 2024 geschehen sein. Ein heute 41-jähriger Soldat soll eine Kameradin in einer Kaserne in Hannover vergewaltigt haben. Am Landgericht Hannover hat jetzt der Prozess gegen ihn begonnen.
6: Er muss sich ab heute wegen des Vorwurfs der Vergewaltigung verantworten. Der 41-jährige Hauptfeldwebel kam heute als freier Mann ins Gericht. Er sitzt nicht in Untersuchungshaft. Laut Anklage soll er seine Kameradin bei einer Weihnachtsfeier 2024 zum Oralverkehr gezwungen haben. Die Beweislage ist allerdings schwierig.
7: Wir haben hier eine sogenannte Aussage-gegen-Aussage-Konstellation. Das heißt, wesentliche Beweismittel sind nur die Angaben der Geschädigten selbst. Und deswegen kommt es auf eine sehr sorgfältige Würdigung aller anderen Umstände, aller anderen Zeugenaussagen an. Und das dauert manchmal seine Zeit.
6: Hier soll sich die Tat abgespielt haben, in der Scharnhorst-Kaserne.

0: Kaserne in Hannover-Bodfeld. Laut Staatsanwaltschaft soll der Angeklagte seinem Opfer vor einem Toilettenwagen aufgelauert haben. Als die Frau die Tür öffnete, soll er sie mit Gewalt zurückgedrängt, teilweise ausgezogen und zum Sex gezwungen haben. Die Frau soll sich vehement gewehrt und Verletzungen erlitten haben. Der Angeklagte hat heute über eine Erklärung seines Verteidigers zwar eingeräumt, dass es bei der Weihnachtsfeier zum Oralverkehr zwischen ihm und seiner Kameradin gekommen ist. Allerdings behauptet er, dass das Ganze einvernehmlich passiert sei. Und auch die Verletzungen des Opfers belegen aus Sicht der Verteidigung nicht, dass er sie zum Sex gezwungen hat. Insgesamt 6 Verhandlungstage sind für den Prozess angesetzt. Ein Urteil könnte aber schon nächste Woche fallen. Dem Angeklagten droht im Fall einer Verurteilung eine langjährige Haftstrafe.
1: Unbekannte haben einen mobilen Blitzer angezündet und total zerstört. Doch falls die Täter gehofft haben sollten, dass ihre mutmaßliche Raserei unerkannt bleibt, die Bilder sind weiter erhalten. Die Kurznachrichten.
2: Mit schwerem Gerät musste die Feuerwehr ausrücken, um den Schwelbrand in dem mobilen Blitzer zu löschen. Und das Gehäuse wehrte sich eine Weile gegen den professionellen Eingriff. Jemand hatte zuvor einen Brandsatz auf den Messanhänger gelegt, um ihn unbrauchbar zu machen. Der Blitzer stand an der Bundesstraße 213 bei Ganderke See in einer 70er-Zone. Falls der Täter zuvor geblitzt worden sein sollte, ist das Foto bereits verschlüsselt und digital an die zuständige Bußgeldstelle übermittelt worden. Die internen Datenträger sind durch Schutzgehäuse gesichert. Diese Brandstiftung vor 10 Tagen in Hahnmünden steht vor der Aufklärung. Ein 17-Jähriger gilt nach Ermittlungen der Polizei als dringend tatverdächtig, auf dem Gelände eines ehemaligen Fabrikkomplexes Feuer gelegt und einen Schaden von rund 1 Million Euro verursacht zu haben. Vermutlich gehen weitere Brände auf sein Konto. Auf Antrag der Staatsanwaltschaft hat das Amtsgericht Hahnmünden Haftbefehl wegen Wiederholungsgefahr erlassen. Der Jugendliche sitzt in Untersuchungshaft.
1: Miteinander lernt es sich viel einfacher und auch spaßiger als alleine. Das gilt für viele Bereiche im Leben, auch für die Feuerwehr. In Wolfenbüttel lernen junge Einsatzkräfte aus Niedersachsen und aus den USA miteinander und voneinander.
3: You have the whole hillside exploding in flames.
4: Auch wenn diese Ansagen schon ziemlich amerikanisch klingen, Detlef Maushake ist vom Waldbrandteam Niedersachsen und coacht hier Feuerwehrkids aus den USA, genauer Nassau County bei New York City und dem Landkreis Wolfenbüttel. Hügel und Stroh simulieren hier eine Berglandschaft mit Wald.
5: Wir konnten jetzt sehen, Feuer bergauf, langsam Feuer bergunter, dann ging es wieder bergauf. Also diese verschiedenen Feuerverhaltensdinge, die einem als Feuerwehrmann helfen, draußen sicher zu arbeiten und sich nicht in eine Situation zu begeben, wo es halt gefährlich wird.
4: Und das kann schnell gehen. Zusammen mit dem Wind erzeugt das Feuer kleine Hitzewirbel. Das wären in dem echten Bergland dann Feuertornados. Die schiere Wildheit des Feuers und wie schnell es sich bewegt, zeigt, wie gefährlich so eine Situation außerhalb so einer Demonstration werden könnte. Krass, wie Feuer sich verstecken können und dann einfach wieder auftauchen und neu aufflammen können. Aber in einer Woche Austausch üben sie noch mehr. Verhalten in Unfallsituationen und Erste Hilfe zum Beispiel. Das Ziel, kennenzulernen, wie die Retter im jeweiligen Land zu arbeiten. Und manch einer findet überraschende Inspiration. Ich mag, dass es hier einen Anschluss für Feuerwehrschläuche fürs gesamte Land gibt. Bei uns hat jeder Landkreis einen anderen. Wenigstens Feuer ist überall gleich. Gut zu wissen, wenn die hiesige Jugendfeuerwehr zum Training nächstes Jahr die USA besucht.
1: Bei Grund Oldendorf im Kreis Stade gibt es Großsteingräber, die sind älter als die Pyramiden. Da könnte man jetzt massenweise Touristen erwarten. So ein Mini-Stonehenge zieht doch die Leute an. Doch seit 2017 sieht man dort vor allem Bäume, Büsche und Brombeeren. Denn das Areal musste gesperrt werden. Soll aber schon bald wieder zugänglich werden.
6: Seit 5500 Jahren liegen diese Steine im Wald bei Grund Oldendorf im Landkreis Stade. Sie bilden 3 uralte Großgräberanlagen. So große gibt es nur 4-mal in Niedersachsen.
7: Das ist sozusagen die älteste Architektur, die man in Deutschland sehen kann. Und es war hier immer ein ganz, ganz beliebtes Naherholungsgebiet, Ziel von Wanderern, von Klassen, Kindergärten und so weiter. Und es gab auch sehr viel Unmut über die Sperrung. Und da war klar, wir müssen es irgendwann wieder zugänglich machen.
6: Bis dahin war es ein langer Weg. Seit 2017 war der Wald gesperrt, weil Bäume instabil waren. Mit der Zeit verwilderte das Gebiet. Mehrere Behörden und Eigentümer mussten einen Kompromiss finden, damit hier freigeschnitten werden konnte.
7: Sie wissen ja manchmal, wie Behörden arbeiten und hier kollidieren so mehrere Interessen. Das ist sozusagen aus einem Denkmalschutzgebiet ist ein Landschaftsschutzgebiet geworden, ein wunderbares Biotop mit Fledermäusen und so weiter. Und es gibt dann auch noch drei unterschiedliche Eigentümer. Der Kreis, das Land, die Gemeinde.
6: 24 Bäume werden gefällt, zahlreiche Büsche gekürzt und weggeräumt. Das Holz bleibt dann im Wald als Biotop. Die Grabanlagen bekommen eine Informationstafel und sollen weiter gepflegt werden. Ende der Woche soll der Bereich wieder für alle zugänglich sein.
1: Endlich regnet's wieder. Und da ist vor Norderney ein spektakuläres Naturschauspiel zu beobachten gewesen heute Morgen. Gleich zwei Wasserhosen wirbelten da über die See. Das sind Tornados über dem Wasser. Wenn so eine Kette von Schauern über die gleiche Region zieht, kann die Luft ins Rotieren geraten, so wie hier vor der Küste von Norderney. Und solch eine Wetterlage kann dann die Bildung von Wasserhosen begünstigen. Und so sieht man auch trichterartige Wolkenformationen über dem Wasser und am Himmel rotieren. Und für Freunde der Farbe Grau in all ihren Schattierungen haben wir jetzt, ich möchte sagen, das Highlight der Sendung, das Wetter von morgen. Tief Nora hängt westlich von Schottland und sorgt bei uns für wolkige und wechselhafte Verhältnisse. In der Nacht zeigt sich das Wetter zweigeteilt. Südniedersachsen kriegt ordentlich Regen ab. Nördlich sind sogar Sterne zu sehen. Dabei kühlt es sich auf 15 bis 12 Grad ab. Morgen erwartet uns niedersächsisches allerlei Sonne, Wolken, Schauer, Gewitter bei 19 bis 24 Grad. Und der Drei-Tage-Trend, es bleibt unbeständig, wird aber zum Sonntag hin tendenziell wieder trocken. Wenn Ihnen jetzt nach einem entspannten Feierabend zumute ist, empfehle ich Ihnen Hallo Niedersachsen mit Christina von Sass um 19.30 Uhr. Wenn Sie mehr Action brauchen, in unserer Nordreportage geht es jetzt um Stau, Stress und Pannendienst auf der Autobahn. Wir sehen uns morgen wieder um 18 Uhr. Bis dahin wünsche ich Ihnen einen angenehmen Abend und tschüss.
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17: Ein LKW, da Lichter.
18: 7,78 Euro bitte und Feuer frei.
19: Der Dicky?
20: Ja.
19: Wir freuen uns, wenn was zu tun ist. Ne?
20: Genau.
19: Ja,
20: Hauptsache, wir beide arbeiten zusammen.
19: Mein Dicker und ich?
20: Ja, ja. Ich wollte nur Bescheid geben, dass ich so in circa 5 Minuten bei ihm bin.
21: Wir fahren nach Maastricht zum Andreu.
22: Oh. Eventuell Kopfverletzung, man weiß noch nicht mehr und deswegen wollen sie dringend los.
23: Das ganze Jahr über ist das der Renner. Wenn jemand noch möchte, zum Beispiel aus Holland viel, die essen das dann mit Mayonnaise zusammen.
24: Und da werden wir heute auch glatt mal zum Einbrecher.
22: Irgendwer wird wohl was falsch gemacht haben. Ja?
25: 2 Meter schnell hier und Bremse.
11: Gab's. Schichtbeginn für Hauptkommissar Remo Bigalke und Kommissarin Laura Girard.
26: Was ist denn das mit euch? Nimm mal am Quatschen. Ne? Gott sei Dank, Christian Dürfer.
11: Sommerferien in Niedersachsen. Ein Freitag. Da haben sie oft viel zu tun, sagt Remo. seit 20 Jahren bei der Autobahnpolizei.
0: Du hast einen netten und coolen Arbeitskollegenkreis, du hast, fährst tolle Autos, du hast einen abwechslungsreichen Beruf.
2: Richtung Berlin, zwischen Bad Eisenach und Richtung

0: LKW in Graben umgekippt und Fahrer ist eingeklemmt.
1: Ja, auf dem Raum oder 9. Ja. Ja.
2: Da sieht man, hat man nicht einen Blick in den Seitenspiegel gemacht zum Ocean.
1: Ja, Marina, das gleich. Achso.
2: Man will ja nachmittags oder abends wieder heil zu Hause ankommen. Und man hat nicht nur für sich eine Verantwortung, sondern auch für den Streifenpartner. Ne?
3: Der Unfall ist auf der A2.
2: Ein LKW, da liegt er. Okay, dann kümmere ich mich um die möglichen Zeugen und eventuell um die Strukturierung. Und du,
1: genau, ich darf schon nach vorne.
2: Ja, hier ist eine vorne. Ne?
3: Auf der anderen Fahrbahnseite. Der Unfall hat einen Stau verursacht.
4: Wir wissen allerdings noch nicht, was der LKW geladen hat. Das klären wir gerade. Also ich höre gerade kein Gefahrgut.
2: Da muss die entsprechende Rettungsgasse sein. Ist aber schwierig, wenn unsere LKW-Fahrer alles blockieren. Weil nicht nur wir mit unserem kleinen Auto ja Probleme haben durchzukommen, aber auch der Abschlepper, die Feuerwehr, der RTW und sowas alles. Das sind ja alles so Sachen, die einfach Platz brauchen. So, pass auf, wo stelle ich mich am dümmsten hin?
1: Ich glaube, hier so eine vor ihm in der Mitte.
2: So, sehr gut.
3: Knapp 40 Kilometer entfernt, Garbsen Nord. Eine der ältesten und größten Raststätten Niedersachsens. Am Tresen eine ausgebildete Kranführerin.
5: Und einmal einen weg. Soll ich Ihnen das gleich aufmachen?
6: Das wäre sehr nett.
5: Brauchen Sie ein Glas dazu?
6: Ja, hast du?
5: Ja, habe ich.
6: Dann machen wir doch gleich.
5: Wenn ich keins hätte, hätte ich, glaube ich, nicht wirklich gefragt. Ich habe nur so eine Riesenhumpen, das ist nicht schlimm. Ne?
3: Seit 10 Jahren an ihrer Seite Thomas Stolte, gelernter Koch.
5: Und 5,51 Euro, bitteschön.
7: Ne, Dicky?
8: Ja?
7: Wir freuen uns, wenn was zu tun ist, ne?
8: Genau.
7: Ja,
8: Hauptsache, wir beide arbeiten zusammen.
7: Mein Dicker und ich?
8: Ja, ja, wir wurden schon oft hier verkuppelt von Gästen. Ich dachte, die sind doch verheiratet oder irgendwie. Ich dachte, nein, nein, das täuscht. Lieber
7: ja,
8: nicht.
7: Ja, du sagst nicht nein, du sagst immer ja.
8: Ja.
7: Er erzählt den Leuten immer, wir wären verheiratet.
5: Sind wir nicht.
7: Hallo?
8: Ja.
9: Haben Sie die letzte Brötchen?
7: Nee, die machen wir. Machen wir frisch, ja, Moment. Einmal Schlüssel bitte. Wir tauschen, okay?
3: Elli Knackstedt heißt sie. War auch Malerin und Lackiererin und arbeitet jetzt seit 20 Jahren hier. Sie ist die gute Seele des Hauses, sagen die anderen im Team.
7: So, was möchten Sie denn haben für Brötchen?
9: Bitte gibt 2 belegte Brötchen mit Eier.
7: Mit Ei haben wir nicht, aber Käse, Salami, Pute. Gott, oh Gott.
9: Ich gehe mit Salami eine, dann 2.
7: 2 mit Salami?
9: Ja.
7: 12,02 €.
9: Wir fahren nach Maastricht zum André Rieu.
8: Oh. Was ist das?
9: André Rieu? Das ist 2 Brötchen mit Salami. Das ist berühmte Holländer.
10: Heiderspiele.
9: Nach Maastricht,
10: nach Maastricht.
9: Ja,
7: hab ich gesagt, können Sie einmal ein bisschen an die Seite gehen, dann kann ich hier weitermachen. Dankeschön.
11: Ich hätte gerne so ein Pommes mit Toppings.
7: Ja, welchen denn? Es gibt ja 3 verschiedene Toppings. Texas, Nordic, Special.
9: Ich wollte mit Eier.
11: Krautsalat und Bacon.
7: Also Texas.
12: Wenn die Gäste den Spaß mitmachen, dann ist das auch immer gut. Für beide Seiten. Dann ist das nicht so tönend und ne, die sind vielleicht gestresst von der Autobahn und haben hier so ein bisschen Witz und Joke.
3: Auf der anderen Seite des Geländes die Tankstelle.
13: Nur darauf achten, dass ihr nicht zu hoch stapelt, sonst fängt das oben an zu schmilzen. Und sonst Kunden wollen nicht so ein halb angetautes Eis, weißt du?
3: Levin Münnig, 23, macht eine Ausbildung zum Store Manager.
13: Wir bekommen 2-mal die Woche so einen Trolley voll mit Eis. Also Eis im Sommer geht fast so gut wie die Bockwurst. Das ist echt unglaublich. Ja. Hier, so ein Johannes Stroll. Noch einen Kaffee dazu?
14: Nein, danke.
13: Alles klar. 10 und 12 für Sie zurück.
14: Danke.
13: Bitteschön. Den Beleg?
14: Nein.
13: Alles klar. Dann noch eine gute Weiterreise.
10: Ruhige Geschichte.
13: Danke sehr.
3: Nachschub zum Ferienstart.
13: Genau, das war die Ware, wo wir gerade drüber gesprochen hatten, die gekommen ist. Wir haben jetzt
14: spät heute.
13: Spät, ja. Wir haben jetzt 3 Trolleys schon eingeräumt. Also wir haben 6 Trolleys bekommen. Und 8 Pakete Tabak.
14: Ja, okay, nimm mal die Marlboro-Sachen und so. Lass die bitte hier nicht so im Flur stehen, sondern gleich vorne rein, dass die gleich weggeräumt werden. Jawohl. Nicht, dass die hier irgendwie noch verschütt gehen.
13: Ja.
14: Und dann können die Jungs das alles vorne noch einsortieren. Ach, hier ist das Wasser. Wunderbar.
13: Genau.
14: Ja, cool. Dann ist alles im Haus.
3: Abi geschmissen, um Dachdecker zu werden. Doch am Ende wollte er werden wie Papa.
14: Wenn ich zu Hause gesagt hätte, räum dein Zimmer auf, dann wurde ich meistens ignoriert. Und hier im Betrieb ist es so, dass das funktioniert halt nicht mit dem Ignorieren. Das ist halt, da gibt es halt leider klare Anweisungen, damit es funktioniert. Und er hat eine Mitarbeiterverantwortung auch. Und das ist spannend, aber macht riesig Spaß.
13: Ja, auf jeden Fall. Also ich kann das nur bestätigen. Klar, es ist ab und zu auch schwierig, wenn es dann mal nicht so aussieht, wie der Chef sich das dann vorstellt. Dann gibt es auch mal Pfeffer, aber ansonsten im Großen und Ganzen ist es immer harmonisch. Wir verstehen uns gut, wir haben eine super Kommunikation. Das hilft natürlich erstens im Unternehmen und auch privat. Also, wobei wir das eigentlich ganz gut hinbekommen, dass wir das trennen. Also privat ist Papa, im Betrieb ist es Chef.
2: Hi.
15: Hallo.
16: Nein.
2: Fahrer schon raus? Ja, ne?
15: Fahrer ist raus beim RTW.
17: Ist auch nicht schwer verletzt. Ist selbstständig aus dem Fahrzeug rausgekommen.
2: Ah, okay.
3: Zuvor musste die Freiwillige Feuerwehr dem 32-Jährigen mit einer elektrischen Glasschere den Weg freischneiden. 2 Spuren sind gesperrt. Es staut sich auf rund 6 Kilometer. Der LKW hat 24 Tonnen Lebensmittelgranulat geladen.
2: Ja, wir sichern jetzt erstmal die Unfallstelle soweit ab und versuchen so viel wie möglich an Fahrzeugverkehr quasi wegzulassen, ne? Da ja so schnell wie möglich irgendwie einen Fahrstreifen freikriegen. An. Laura?
18: Ja.
19: Du nimmst das in deinen Mund und dann pusten.
2: Stop. Augenscheinlich die Verletzungsfolge aufgrund des Unfalls kann natürlich sein, dass er sich nicht daran erinnert, weil er sich in den Kopf gestoßen hat. Okay. Werden wir sehen.
18: Hat 0-0 gepustet.
2: Ja, sehr gut.
18: Alles klar. Also vom NRF haben wir jetzt den Namen.
2: Ja.
18: Wie gesagt, eventuell Kopfverletzung, man weiß noch nicht mehr und deswegen wollen sie dringend los.
2: Ja, das ist richtig so.
18: Deswegen. Okay, Adresse habe ich. Personal hattest auch. Du.
20: Eine Spur noch. Du machst, dass
2: die Fahrzeuge raus können. Bitte. Mach ich.
18: Ja.
2: Achso. Vorsicht, aber dann hinterm NEF weggehen, ne?

0: Wie und warum der LKW kippte, das klären die Kollegen vom Verkehrsunfalldienst. Sie sichern Spuren und rekonstruieren den Unfallhergang.
1: Ich bin da jetzt nur dazugekommen, genau, ich habe ihn gelehrt, er muss nichts dazu sagen. Na, und er meinte, er kann sich nicht erinnern. Also er ist halt irgendwo da vorne, muss das begonnen haben und ist dann halt komplett hier, hat alles mitgenommen. Genau. Und mehr konnte er nicht sagen und dann meinte der Notarzt auch schon, wir müssen jetzt los und tschüss. Die Kratzspur entsteht ja nicht einfach durch den Reifen, also muss er irgendwie mit dem Fahrzeugteil hier schon lang geschraubt sein, dass er die Fahrbahn hier so ein bisschen, ja nicht aufgerissen, aber eine Kratzspur gemacht hat in der Fahrbahn.
2: Ja. Ist, tatsächlich, man muss die Leute irgendwie so ein bisschen, spielt man hier Animateur, ne? Also sobald man, und das ist irgendwie auch so ein Phänomen, sobald man von der Fahrbahn wieder wegtritt und die Leute überlässt, dann ist das ein Magnet, ne? Der Unfall ist ein Magnet, man guckt hin, man wird langsam. Eventuell auch unachtsam und schon gibt es den nächsten. Also daher ist tatsächlich in der Zeit, wo ich jetzt nichts zu tun habe, in Anführungsstrichen nichts zu tun habe, versuche ich zumindest die Leute so ein bisschen zu animieren, damit sie fahren, dass sie sich der Stau so gering wie möglich verhält. Abschlepper kümmern.

0: an sich selbstständig.
1: Na dann sind wir ja.
0: Sind wir fertig?
1: Ja. Wir haben alles eingepackt, ne?
0: Ja, ja. Gut.
1: Ja, also wenn man auch die Schäden von dem LKW anschaut, ne, hat er ja auch echt Glück gehabt, ne? Also du hast auch Unfallhergänge. Gerade wenn er so zur Seite liegt, das geht manchmal auch ganz, also in eine ganz andere Richtung, ne? Also er war ja zum Glück noch ansprechbar. Das kann bei so einer Geschwindigkeit auf der Autobahn und dann noch zur Seite kippen, wie gesagt, auch im schlimmsten Fall auch tödlich enden.
2: Die A2, eine Hauptverkehrsachse Niedersachsens. In der Nähe von Garbsen kommen pro Tag über 90.000 Kraftfahrzeuge vorbei. Bleibt eines liegen, ist Pannenhelfer Andreas Strunk zur Stelle.
3: Sonderrechte haben wir leider nicht. Wir müssen uns auch ganz genau an die Verkehrsregeln halten, wie andere Verkehrsteilnehmer auch. Und da stellen wir uns auch halt hinten an.
2: Seit 11 Jahren ist er für den ADAC rund um Garbsen unterwegs.
4: Ah, da versteht unser Mitglied schon.
2: Nach einer Woche Urlaub springt Wolfgang Ziemers Auto nicht mehr an.
5: Ja, heute Morgen wollte ich dann nach dem Urlaub mal gucken, ob ich es überhaupt aufkriege. Aber noch nicht mal das geht.
6: Oh, da wollen wir ganz schön weit runter im Keller sein. Ja. Was wir gleich im Anschluss noch mal brauchen, ist Ihre ADAC-Karte und Ihren Fahrzeugschein. Den brauche ich noch mal. Ja, ja. Ja, ne? Ja. Und ich mache in der Zwischenzeit schon mal hier schon mal schauen. Was ist hier los? Haben Sie schon aufgemacht. Ja. Vorbildlich hier.
2: Fast jeder zweite Einsatz laut ADAC: leere oder defekte Startbatterien. Mindestspannung bei Pkw rund 12 Volt.
6: Ach, das ist auch noch so eine schöne Batterie, wo man gar nicht richtig rankommt. Mal gucken, ob wir da noch eine gezielte Messung. Aber so wie ich das sehe, die Batterie ist tatsächlich schon älteren Datums. Könnte sogar sein, dass es noch die erste ist.
5: Möglich, ich bin mir jetzt nicht sicher. Ich fahre das Auto 10 Jahre jetzt.
6: So. Jetzt habe ich schon mal eine Spannung hier vorliegen. Sehen Sie selber, ne?
5: Ja.
6: 3,8 Volt. Was haben Sie gesagt? 10 Jahre alt?
5: Ja.
6: Beste Dienste geleistet, die Batterie.
5: Ja, ich habe so noch nicht anders sagen. Schwierigkeiten gehabt.
6: Ne? Ne? So, dann versuchen wir mal zu starten.
5: Also,
6: wollen Sie? Wenn er jetzt nicht gleich will, dann holen wir noch mal ein zweites Paket her. Ne?
5: Okay.
6: Bei 3,8 Volt, das ist ein bisschen mager.
5: Ja, jetzt ist schon mal Licht.
6: Da haben wir schon mal ein bisschen Licht, ja.
5: Da tut sich schon mal was.
6: Reicht aber noch nicht.
5: Nein.
6: Wir holen noch mal ein zweites her, schalten noch ein zweites Powerpack drauf.
2: Mehr als 600 Werkzeuge hat Andreas immer dabei. Darunter auch Powerpacks. Die bringen altersschwache Batterien wieder in Schwung.
6: Machen wir natürlich ein bisschen zaubern hier. Jetzt hier müssen wir mal gucken, ob wir den zweiten da noch drüber kriegen. So, probieren Sie jetzt noch mal. Also wenn es jetzt nicht reicht, dann müssen wir tatsächlich mein Auto nehmen. Mit zwei geht's.
5: Hört sich gut an.
6: Licht haben wir schon an. Machen wir mal kurz Licht an. Ich schalte nur mal Licht und Verbraucher drauf, ja?
5: Okay.
6: Ne? Damit ich jetzt auch mal die Lichtmaschinenspannung sehen kann. Ja? Auch unter Last. Und dann schalten wir gleich nochmal aus. Ne? So, jetzt können wir unseren Strom hier schon runternehmen.
2: Familienbetrieb an der A2. Schon Levins Opa war Pächter von Garbsen Nord. Heute ist es sein Vater. Levin kann sich das später auch vorstellen.
7: Ich sage gleich dann auch nochmal Bescheid wegen Zigarettenstummeln, dass wir die auch noch mal auffegen, dass das gut aussieht.
8: Sie sollen noch mal an die Luftwassersäule bitte schauen.
2: Wer Pächter wird, entscheidet der Betreiber. Hier Tank und Rast.
7: Wenn man in einen Laden kommt, der nicht gut funktioniert, ist es immer besser, als wenn man in einen Laden kommt, der perfekt ist. Weil sonst musst du entweder den Standard erhöhen oder den Standard beibehalten. Und wenn man unerfahren ist, ist es meistens schwierig. Deswegen ist man schon unter Druck, denselben Erfolg oder dasselbe Ziel zu haben wie sein Großvater oder sein Vater, ne? Dritte Generation.
2: Die drei Verkaufsschlager im Shop: Kaffee, Energy Drinks und Bockwurst rund um die Uhr.
7: Das ganze Jahr über ist das der Renner. Dann gibt es dazu, wenn jemand möchte, zum Beispiel haben wir noch Senf hier, Ketchup haben wir da. Wenn jemand noch möchte, zum Beispiel aus Holland viel, die essen das dann mit Mayonnaise zusammen. Kann man sagen, was man möchte. Aber ansonsten, das ist das Ding.
2: Die Kunden wollen mehr frische Waren als früher, sagt Vater Marc.
8: Die Schmiermaschine.
2: Im Schnitt bleiben Gäste 23 Minuten, so der Betreiber. Früher länger, sagt Marc.
9: 7,78 Euro bitte. Und feuerfrei. Und einen, bitteschön. Wenn die Nummer oben auf dem Bildschirm grün ist.
2: kurz vor Schichtende.
10: Im Restaurant sieht man immer wieder meistens dieselben Stammgäste, die kommen und. Und hier ist eigentlich wechselndes Publikum. Manche kommen auch wieder, der kann, da weiß man genau, der kriegt ein Käsebrötchen oder der kriegt das und das. Und manche sieht man nie wieder, wie das halt so ist. Ne? Ich halte ja auch nicht an jeder Raststätte und es ist schon ein gewisser Unterschied, ist doch schon da.
9: Also wir haben viele, die sagen, wir halten immer hier, wenn wir aus dem Urlaub kommen. Das ist unsere erste Raststätte und immer sind sie da.
2: Elli, die Dienstälteste im Team. Die 60-Jährige macht Kasse, Essensausgabe, Hotel. Bezeichnet sich selbst als Allrounderin.
9: Alina, heute Abend oder in 1-2 Stunden kommt jemand, der holt sein Portemonnaie ab. Der hat mich schon dreimal angerufen und mir gesagt, ich bin jetzt in 2 Stunden da. Vorhin war er in 3 Stunden da. Na, ich sage, er braucht sich keine Sorgen zu machen, das Portemonnaie liegt hier. Da ist auch alles drin, Führerschein und sowas. Ne?
11: Denkt bitte immer dran, wenn es so warm ist, dass auch ihr als Mitarbeiter ausreichend trinkt, dass ihr hier genug Wasser habt und dass auch mal an die Kollegen denken, dass die halt
3: darauf hinweisen.
11: Viel, viel trinken. Ja, ja. Die Trinkpause einhalten.
3: Ja, wenn wir im Fußball gibt's ja woanders auch. So. Genau, das machen wir. Ja, naja, aber war gut.
11: Und viel Wasser ist gut. Wenn ihr viel quasselt, müsst ihr auch viel Quasselwasser haben.
9: Also genau. Quasseln tue ich nur mit dir.
3: Ja, warum eigentlich? Verstehe ich gar nicht.
9: Wir beide haben immer irgendwas zu erzählen.
11: Und mit den Gästen.
9: Ja, genau. Das würde mir fehlen.
11: Ja,
3: ja.
11: Die Gäste.
9: Ja, wenn ich mal.
11: Wenn du mal in Rente gehst.
9: Ja, ich gehe ja nicht.
11: Du kannst dich auch vorne in den Eingang setzen dann. Nee.
9: Ich gehe ja nicht in Rente, ich gehe ja weiterarbeiten. Ich will nicht in Rente und ich gehe auch nicht.
3: Ja.
9: Aber ich muss sowieso noch 6 Jahre.
11: Ich freue mich drüber, wenn du nicht in Rente gehst.
9: Nee, ich gehe auch nicht. Ich bleibe dir noch ein bisschen erhalten.
11: Die letzten 20 Jahre schaffen wir auch zusammen.
9: Ja, ja.
2: Elli geht mit Kollegin Alinda die Hotelreservierungen durch.
9: Ich hatte hier alles im Computer kontrolliert. Weil das sind echt viele heute. Ja, aber die ganzen Reservierungen sind alle da. Außer hier, ich glaube.
12: Ja.
9: Nee. Ist klar.
12: Okay.
9: So, das war's. Viele fragen dann immer, das ist ja so laut. Nein, also so schlimm ist es nicht. Aber wir sind halt an der Bahn, ne? An der Raststätte. Ich sage immer, man soll das Fenster aufmachen, dann hören sie es rauschen. Das ist wie Meeresrauschen, oder nicht? Oder?
12: Ja.
9: So, wir sehen uns.
11: Tschüss, Elli.
1: Also der Ferienstart ist immer hier mit verbunden, dass es immer zu Staus kommt. Also egal, wir haben ja die A2, wir haben die A7, gerade die A7 so Richtung Norden, so Richtung Meerküste würde ich jetzt mal so sagen, es staut sich immer. Und gerade im Stau entstehen ganz viele Auffahrunfälle.
2: So auch hier.
1: Vielleicht kannst du wenigstens zum LKW-Fahrer noch mal kurz gehen, da die Personal schon mal nehmen, dann gehe ich schon mal zu dem anderen.
2: Der VW-Fahrer wollte seinen Sohn vom Flughafen abholen, in dessen Auto.
1: So.
2: Und dann hat's gekracht.
1: Ich muss Sie erst mal belehren, Sie müssen sich vor der Polizei nicht äußern. Ne? Ich weiß nicht genau, was passiert ist. Irgendwer wird wohl was falsch gemacht haben. Mhm. Ja? Wollen Sie mir denn erzählen, was passiert ist? Dann bräuchte ich erst mal die Angaben, auf welchen Fahrstreifen sind Sie gefahren? Ganz rechts, in der Mitte oder links? Oder sind Sie aufgefahren?
13: Also ich bin ganz rechts gefahren.
1: Ja.
13: Vor mir war ein LKW. Der hat gebremst, dann habe ich auch gebremst und dann ist er mir.
1: Hinten rein, ja? Okay, und den Schaden haben Sie dann dementsprechend wahrscheinlich hinten.
13: Ich weiß ja nicht, weiß ich ja nicht, ist nicht mein Auto. Nee.
1: Okay. Hinten aufgefahren.
13: Hm?
1: Aber. Ja. Okay.
13: Wo ist der jetzt?
1: Der ist hier hinter Ihnen.
13: Okay.
10: Laura?
1: Ja.
10: Was hast du vom Unfallhergang bis jetzt?
1: Er ist ihm aufgefahren.
10: Gut, und er sagt, er ist unmittelbar vor dem Auffahren quasi zwischen ihm und dem vorausfahrenden Fahrzeug eingeschert.
1: Ja.
10: Und musste dann natürlich bremsen, weil die vor ihm auch alle gebremst haben.
1: Das hat er aber auch gesagt, vor ihm sind auch mehrere gebremst. Er musste bremsen, der hinter ihm hat es nicht mehr geschafft.
10: Ja, genau.
1: Ich sehe da aktuell noch niemanden Schaden. Hier vielleicht so ein bisschen, da ist er sich nicht so ganz sicher.
10: Ja gut, das passt zumindest zum Schadensbild dort hinten.
1: Also
10: für mich
1: ist, okay. Damage, also Schaden hier, ne?
13: Ja.
1: Okay. Ich schreibe Protokoll. Warte, was? Polnisch?
13: Ja. Immer ja, da steht die Kollegin.
1: Ja, okay, perfekt. Ich schreibe ein Unfallprotokoll, das geht dann an die E-Mail-Adresse, die Sie meinem Kollegen gegeben haben.
13: Naja,
1: ja? Okay, Ja, 15 Minuten.
14: Ist doch,
1: ja, okay, kannst du hier ein bisschen Pause, ein bisschen Sonne genießen.
14: Okay.

0: fahren 2 Meter schnell hier und Bremse. Und ich 40 Tonnen nicht ist, Bremse, ein Platz.
1: Die Aussagen sind widersprüchlich. Nee. Laura ruft die Spedition
2: Dispo,
1: an.
2: Meine. Dispo? Ja. Hallo, Giraffe von der Autobahnpolizei. Ja. Ja, genau. Also Sie können noch mal übersetzen. Der Fahrzeugführer ist aufgrund von zu geringem Abstand aufgefahren. Und das ist in Deutschland eine Ordnungswidrigkeit von 35 Euro. Ja? Ja. Genau. Und Sie sind ja gerade nicht hier. Und ich gucke mir ja gerade die Schäden an. Ich mache mir ja ein Bild. Ich gucke mir die Schäden an von dem PKW, von dem LKW. Beide Aussagen. Und das, von dem Schadensbild her passt es, dass der LKW mittig in den PKW reingefahren ist. Ja? Okay, alles klar, können Sie so übersetzen. Danke.
1: Der LKW-Fahrer weigert sich, die 35 Euro vor Ort zu bezahlen. Laura wird den Fall weiterleiten.
2: Also man denkt immer, man ist nur auf der Autobahn unterwegs und nimmt immer nur Verkehrsunfälle auf, aber so ist dem halt nicht. Also man hat unterschiedliche Verkehrsunfälle, man ist aber auch abseits von der Autobahn relativ schnell da, um andere KollegInnen dann zu unterstützen.
1: Pannenhelfer Andreas war Werkstattleiter für Nutzfahrzeuge. Dort fehlte ihm der Kundenkontakt.
3: Zum Ferienbeginn versuchen natürlich unsere Teamleiter, ein paar mehr Fahrer auf die Straße zu bringen, weil das Pannenvolumen einfach höher wird. Klar hat man dann vielleicht mal die eine oder andere längere Schicht oder vielleicht mal ein paar mehr Spätschichten als sonst, ne, aber ansonsten passt das alles schon.
1: Sein Ferienjob? Platte Reifen, überhitzte Motoren, defekte Batterien. Heute ist der Niedersachse eher abseits der Autobahn unterwegs.
3: Jo, jetzt haben wir den nächsten Auftrag. Wir fahren jetzt nach, so mal schauen, Garbsen, Osterwald, Unterende. Da erwartet uns eine Mercedes A-Klasse, der seinen Schlüssel im Auto hat liegen lassen. Und da werden wir heute auch glatt mal zum Einbrecher. Hallo, ich wollte Ihnen nur Bescheid geben, dass ich so in circa 5 Minuten bei Ihnen bin.
1: Das ADAC-Mitglied ging einkaufen, vergaß aber den Schlüssel im Auto. Und dann sperrte sich der Wagen von selbst zu. Nach etwa 30 Sekunden, erzählt der Mann.
4: Dann brauche ich vorher noch eine Einverständniserklärung von Ihnen. Wir machen jetzt eine Fahrzeugnotöffnung an diesem Mercedes. Und sollte ein Schaden entstehen, brauche ich natürlich eine Unterschrift von Ihnen. Der ADAC wird bei Fahrzeugöffnung übernimmt keine Rechnungskosten, wenn irgendein Schaden entsteht. Ne? Müssen Sie mir vorher unterschreiben und dann kann ich anfangen, das Fahrzeug zu öffnen. So, hier kleben wir erstmal einen Moment hier, wo wir gleich rein müssen. Die Stellen ab, wenn ich da gleich mit dem Draht durchzwischengehe, nicht, dass da irgendwelche Schäden entstehen. Das wollen wir natürlich vermeiden. Ne? Also ich mach jetzt hier einen Saugnapf ran, damit ich hier so ein bisschen, wenn man jetzt das mal beobachtet hier, so ein bisschen ziehe, ja, dann entsteht hier ein etwas größerer Spalt, ja. Manchmal kriege ich das Kissen auch von alleine durch, das werden wir gleich sehen, vielleicht funktioniert es in dem Fall ja sogar auch. Irgendwie müssen wir zwischenkommen hier. Jetzt pumpen wir das ein bisschen auf. Da sieht man hier, dass hier gleich ein Spalt entstehen wird. Ja. Versuchen wir noch mit dem zweiten da reinzukommen. Damit wir den Spalt noch ein bisschen größer kriegen, sind wir jetzt auch drin. Ja. Und sobald wir eine Möglichkeit sehen, hier durchzukommen, holen wir uns den richtigen Draht.

0: Und dann machen wir Sesam, öffne dich. Wichtig für mich und auch für unser Mitglied ist natürlich, dass wir jetzt keinen Schaden hier gemacht haben. Man sieht schon hier kein Kratzer, kein nichts, kein gar nichts. Hier steht die Türdichtung ein bisschen ab, aber das war, haben wir jetzt schon wieder dran. Jetzt machen wir gleich die hintere Tür auf. Ja. Das können wir zur Not hier einmal umlegen. So, wo soll der Schlüssel sein?
1: Im Beutel.
0: Dann überreiche ich Ihnen mal den schwarzen Beutel hier.
1: Nehme ich mal an. Simsalabim.
2: Garbsen Nord. Übernachten an der Autobahn. Laut Tank und Rast an etwa 50 deutschen Raststätten möglich.
3: Ich habe Ihnen jetzt ein Zimmer gegeben mit einem Babybett. Ist okay? Das
4: brauchen wir nicht.
3: Nein?
4: Nein.
3: Okay. Und Ihr Zimmer ist 209.
4: Klar.
3: Bitte schön.
4: Gut, vielen Dank.
3: Genau, schönen Aufenthalt.
4: Dankeschön. Wir sind zu Freunden eingeladen, die heiraten morgen und haben heute schon standesamtlich geheiratet. Und die sind hier in Seelze und das war halt einfach das in der Nähe, was am preis-leistungsmäßig am günstigsten war. Und ja, da ist man halt schnell, also einfach praktischer Natur sozusagen.
2: Eva und Evandro brauchten für die Anreise rund eine Stunde länger als geplant.
5: Ist egal, wo man in NRW lang fährt. Also man ist immer im Stau. Aber es ging heute.
3: Ja, was ist hier so?
4: Alles klar, dann werden wir uns sehen.
2: Früher Abend. Die erste Reisewelle ist durch. Es wird ruhiger.
6: Das ist das Portemonnaie. Schauen Sie mal kurz rein, bitte, ob alles drin ist, was Sie hatten. Okay, Kleingeld ist da. Okay, es ist so. Ja?
7: 70 Euro.
6: Tut mir leid. Okay. Tut mir leid. Hatten Sie es auf der Toilette vergessen?
7: Ja.
6: Ja, okay. Da war einer da, hat schon mal die Scheine rausgenommen. Tut mir leid, wir haben es so bekommen.
7: Okay, ist die Hinderung?
6: Gar nichts. Alles Gute, ist doch selbstverständlich.
7: Also, ich würde sagen, mal Dankeschön.
6: Okay, sehr gerne. Also, gute Weiterfahrt, bis zum nächsten Mal. Tschüss.
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12: Das ist wirklich mein Gartenenker und wir sitzen jetzt hier beide.
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14: Wir werden sehr viel lernen heute.
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0: Hier wollen wir eine schöne Osterdeko reinzaubern. Da hast du uns eine Idee mitgebracht.
1: Ich höre nur wir.
0: Ich helfe dir.
1: Das machen.
0: Ich helfe
1: dir. Nee, also wir wollen, ja, also ich finde ja Kräuter immer, das ist ein Thema, was überhaupt nicht aufhört. Also Kräuter im Kasten. Und wir wollten heute eigentlich so ein bisschen das Ganze österlich kombinieren. Und ja. Wichtig ist dabei eigentlich das Substrat, worauf ich wirklich Acht geben muss.
0: Was für ein Substrat nimmst du?
1: Ich habe hier unten erstmal noch ein bisschen Blähton, habe ich gesehen. Wurde hier mir ordnungsgemäß.
0: Hier sowas?
1: Ja. Jawohl.
0: Weil nicht sowas zu, ja, hält nicht, ja Feuchtigkeit, ne?
1: Ja, nee, läuft besser ab. Also,
0: ach so.
1: Es geht eigentlich nicht um Halt. Hat auch eine Haltefunktion, da, aber eigentlich geht es um Staunässe. Und die mediterranen Kräuter, nasser Fuß ist eigentlich lieber weniger gießen als zu viel.
0: Und weil die hohl sind, sind die nicht so schwer. Ne?
1: Das ist, es läuft einfach auch gut ab und speichert auch ein bisschen. Unsere mediterranen Kräuter kommen ja eigentlich mehr oder weniger aus dem südlichen Bereich. Die können viel genau, schaufel mal rein.
0: Ich könnte dir schon. Soll ich mal mit der Hand gehen?
1: Du wolltest dir die Hände schmutzig machen. Ja, komm,
0: so, was nicht ist das für viel. Erde, sag mal? Ist das so?
1: Nee, wir brauchen ein richtiges, also ich würde jetzt keine Blumenerde nehmen, reicht schon.
0: Reicht schon.
1: Okay. Ja, nicht zu viel. Keine Blumenerde nehmen, weil die Blumenerde ist mineralisch aufgedüngt. Das brauchen wir eigentlich bei unseren Kräutern nicht. Wir wollen die ja essen. Also möglichst eine Blumenerde nehmen, die organisch aufgedüngt ist. Das Beste, also einfach zu erkennende Bio.
0: Eine Bio
1: ist immer top. Und wer es richtig gut machen will, der nimmt natürlich noch ein bisschen Torf reduziert.
0: Die Moore sollen natürlich nicht abgebaut werden, etc. Und wenn man da den Torf abbaut, okay.
1: Mhm. Ich finde jetzt, ich bin ja auch ein leidenschaftlicher Gärtner und ich finde, es wächst im Torf ja recht gut.
0: Ja.
1: Man muss vielleicht nicht ganz drauf verzichten, aber wenn man schon mal eine reduzierte Erde nimmt, sag ich mal halb und halb oder 80-30, dann hat man schon echt einen super Beitrag geleistet und da wächst es wenigstens auch noch weiterhin gut.
0: Also, guter Hinweis.
1: Weil ich habe jetzt auch Substrate gehabt, die wirklich ganz auf Torf verzichten.
0: Mhm.
1: Ja, mit der Erde
0: das
1: ist es
0: dann hält es auch nicht so gut.
1: Ja,
0: ne?
1: Es wächst halt nicht ganz so schön. Ne? Mhm. Also, wie gesagt, ein bisschen aufreißen kann man hier unten noch.
0: Okay, ja.
1: Ja. Gut.
0: Sag mal, Stichwort Schnecken.
1: Ah, ja.
0: Was ist ein Schnecken will ja keiner haben in seinem Garten. Ne?
1: Also bei Schnecken gibt es eigentlich ein ganz gutes Mittel. Also es gibt zwei, drei gute Mittel. Das Beet würde ich persönlich einfassen. So eine Dachrinne sieht zwar hässlich aus, aber um eine Dachrinne kommen die halt nicht rum.
0: Okay.
1: Ne? Und dann fallen
0: also
1: die
0: negative Steigung.
1: Negative
0: da kommen
1: Steigung.
0: Sie rum.
1: Schaffen den Bogen nicht. Ist eigentlich das einfachste und schönste Mittel. Ökologisch vom Allerfeinsten. Oder man könnte auch effektive Mikroorganismen gießen. Die neutralisieren so ein bisschen den Geruch. Das riecht gut. Und eine Schnecke will immer nur da ablegen, wo es fault. Und wenn die da vorbeikommt und sagt, oh nee, hier ist ja nichts los. Also das für die
0: riecht viel zu gut.
1: Das wird sie nicht umbringen, aber es wird sie vertreiben.
2: Blattläuse warten ja nur jetzt drauf, dass es hier schon. Bei manchen
3: die sind
2: schon
3: in den Turnschuhe an die Speedies genau, und sind in den Startlöchern. Okay.
2: Genau, also das quasi sagen, okay, jetzt kommt frisches Grün, ja. Und da muss ich würde immer beobachten. Und wenn ich eine sehe oder fünf sehe oder 17 sehe, dann würde ich die mit dem Finger einfach wegmachen oder mein Blatt abknipsen. Mhm. Man muss das beobachten. Und wenn es so richtig viele sind, dann nimmt man sich einfach mal, und da ist auch das Verhältnis ist nicht so wichtig, dass es unbedingt stimmt. Ja, das ist immer ganz, da steht immer, es muss so und so viel und ein Drittel. Und also man macht hier so eine Flasche voll, so eine Sprühflasche, ganz normal, einen Liter vielleicht, einen halben Liter voll mit Wasser. Dann kommt ein kleines bisschen Öl mit rein, Rapsöl.
3: Ja.
2: Kann man sich einen Löffel vollnehmen. Ich mache das immer so, weil ich das immer so mache. So. Und dann sieht man schon, jetzt sind hier lauter Blasen drin, da passiert jetzt erstmal gar nichts. Ne? So, das löst sich nicht auf. Das heißt, da kommt jetzt noch so ein Tropfen von einem Spülmittel mit rein.
3: Ja. Also jetzt nur blau, weil es ein blaues Spülmittel ist. Ne?
2: Damit wir es besser sehen.
3: Damit es besser aussieht fürs Fernsehen.
2: Genau,
3: kann
2: genau.
3: Auch ein gelbes sein.
2: Ganz genau.
3: Dann noch ein bisschen Wasser oder was?
2: Ich mache einfach mehr Wasser rein.
3: Ja.
2: Und klecker hier ein bisschen rum.
3: Das ist nicht schlimm, wir haben ja auch leider keinen Trichter, deshalb
2: also
3: muss ich jetzt ganz genau.
2: Wer einen Trichter hat, ist natürlich
3: besser,
2: im Vorteil.
3: Ja. Mhm.
2: So, und dann, und da ich, wie gesagt, kein Stress, man kann es auch ausprobieren. Und wenn die Läuse sagen, ach, das macht mir überhaupt nichts aus, dann nimmt man eben ein bisschen mehr von dem Rapsöl. Im Grunde genommen geht es darum, mit dem Öl einen Film über der Laus zu schaffen.
3: Dann das da drauf?
2: Genau, das da drauf. Zuschrauben und dann ein bisschen hier so wie in der Cocktailbar.
3: Ja.
2: Einen Film über die Laus zu schaffen, dass die quasi, ich muss es jetzt einfach mal sagen, erstickt.
3: Mhm.
2: Und dann die Pflanze tropfnass einsprühen.
3: Ja.
2: Also wirklich von allen Seiten.
3: Ja.
2: Das macht eine Riesensauerei. Deswegen mache ich es jetzt nicht, weil hier ist ja dann alles ölig.
3: Aber die Pflanze überlebt das mit dem ganzen Spüli und Öl und
2: die
3: so.
2: Pflanze,
3: drin.
2: Die Pflanze überlebt das. Also, weil das wäscht sich ja dann auch wieder runter. Und dann würde ich das immer in der Dusche machen oder sowas. Ja, also wenn es eine Zimmerpflanze ist und ansonsten draußen im Kübel auch den, vielleicht nicht auf den besten Platten, den weißen Marmorplatten oder so, sondern ein bisschen auf das Gras schieben. So. Und dann ordentlich einsprühen. Ist bei allen allen Läusen, Wollläusen, Schmierläusen, die alle, Schildläusen, die jetzt alle so auch an den ganzen Kübelpflanzen sind, die wir jetzt rausbringen. Ja? Also der Oleander hat es gern, die Olive hat es gern, der Lorbeer hat es gern. Die mal satt einsprühen, gucken, 14 Tage warten maximal, gucken, wie es der Laus geht und dann noch mal drüber.
3: Okay.
2: Ja?
3: Also ich denke mal, es würden die einen oder der andere bestimmt nachmachen.
4: 12 Meter lang, 1,40 Meter breit, vollgepackt mit 100 Obst- und Gemüsepflanzen. Alles sorgfältig angebaut von Deike Hassler, Hobbygärtnerin aus Kiel.
5: Am Anfang habe ich den Balkon gesehen, dachte, wow, ich habe noch nie so einen großen Balkon gesehen und das ist jetzt meiner. Was mache ich damit so? Natürlich habe ich mir darüber Gedanken gemacht und wollte auch ein bisschen Gemüse hier haben, dass es letztendlich so ausartet. Damit habe ich jetzt nicht gerechnet, ehrlich gesagt. Meine Kapuzinerkresse, keine Ahnung, was mit der abgeht, ey. Also, das ist so krank. Ja, weil die ist ja riesig. Ich habe im Gewächshaus einen Topf-Hokkaido. Daneben habe ich eine Mini-Melone. Ich bin so stolz. Das hat nämlich die letzten 2 Jahre nicht geklappt. Meine Aubergine. Und das ist mal wieder ein Zeichen dafür, dass man es einfach immer wieder probieren muss. Irgendwann ist das richtige Auberginenjahr gekommen. Letztendlich habe ich angefangen, glaube ich, mit einer Gurke und habe dann später irgendwann mal gelesen, ja, Gurken sind kein Anfängergemüse. Es hat bei mir wunderbar funktioniert, ohne dass ich halt, ich habe mich einfach nur an die Anweisung gehalten, die hinten auf der Saatgutverpackung stand.
4: Mit ihrem Einzug fängt alles an. Seitdem dokumentiert die Lehrerin für Deutsch und Geografie fast jeden Schritt ihres Küstenbalkons auf Instagram.
5: Ich versuche immer irgendwie mit Schnüren zu arbeiten, sodass ich halt ja, Ranggerüste baue, die man quasi dann auch wieder abnehmen kann. Ich muss ja immer gucken, dass ich in die Vertikale gehe. Und dementsprechend müssen das eben auch Pflanzen sein, die flach oder mitteltief wurzeln. So wie Salate zum Beispiel, Erdbeeren, Knoblauch und so rote Beete, das wächst hier alles ganz wunderbar. Also ich habe jetzt hier ja einen Ostbalkon und dementsprechend habe ich so 6 Stunden Sonne ungefähr. Vor allem morgens bis zur Mittagszeit und dann zieht die Sonne halt ums Haus rum und dann ist hier, liegen die Pflanzen hier im Schatten. Und das ist eigentlich super, weil sie zum einen genügend Sonnenlicht abbekommen, um wachsen zu können. Zum anderen aber nicht zu viel, als dass ich mit dem Gießen nicht hinterherkomme oder dass die Sonnenbrand kriegen.
4: Wo der Regen nicht hinkommt, übernimmt eine Bewässerungsanlage. Und dann hat Deike Hassler ja auch noch ihren Wasserjoker. Das Badezimmer. Schwierig wird's nur im Urlaub, wenn sie und ihr Freund nicht da sind.
5: Das ist hier auch ehrlich gesagt dann das Problem, weil find mal jemanden, der Lust hat, hier die Verantwortung zu übernehmen und für dich zu gießen, ne? Ist ja schon auch eine Zumutung, würde ich sagen.
4: Ihr Balkonparadies wird natürlich auch von den niedlichen und weniger niedlichen Gartenplagen heimgesucht. Gegen Mehltau nimmt sie ein altes Hausmittel.
5: Fettarme Milch verdünnt mit Wasser. 8 Teile Wasser, 1 Teil fettarme Milch. Es muss fettarme Biomilch sein, genau. Weil das Fett sonst dafür sorgt, dass sich der Pilz am besten noch weiter ausbreitet. Also ich versuche den Platz, den wenigen Platz, den ich habe, auch wenn es viel ist natürlich für einen Balkon, versuche ich halt schon so zu nutzen, dass ich das auch im Idealfall nachher alles essen kann. Ne? Das habe ich selber gezogen, das hat keinen Transportweg zurückgelegt. Das ist hier nicht künstlich beheizt worden in riesigen Gewächshäusern oder sonst irgendwas, sondern das ist feinstes Biogemüse aus Kiel. Das macht mich natürlich stolz.
0: Was für Blumen empfehlen Sie denn eigentlich für einen Balkon? Gemüse haben wir gerade gesehen.
6: Also jetzt, wenn es ein Südbalkon ist, sage ich viel Geranien, ja. Weil die kommen mit wenig Wasser aus. Die blühen bunt, die blühen auch unermüdlich bunt. Die Pladenien sind toll für den Balkon. Kräuter mediterran, Lavendel, Rosmarin, Salbei. Das ist einfach auch sehr schön, weil es ein bisschen was Duftendes ist und ja. Garten, Balkon, das soll ja immer für alle Sinne so ein bisschen was bringen. Ne? Und nicht nur Auge, sondern eben auch
0: Duft
6: Geschmack, wenn man es isst. Ja, das sind so Klassiker. Aber natürlich kann man auch auf dem Balkon mal versuchen, im Kasten ein bisschen Wiese auszusehen oder ein paar Ringelblumen ganz einfach selber aussehen. Das muss ja nicht immer was Gekauftes sein, sondern man sät aus Kapuzinerkresse, Ringelblume, paar Tagetes dazu. Dann hat man so einen sonnengelben Balkon.
0: Was ich immer so denke bei diesen Kästen, wo Sie sagen Kästen, ja, auf dem Balkon. Wie vermeidet man, dass man da Staunis reinbekommt? Da ist ja ruckzuck eine Feuchte drin, die sich vielleicht auch unten hält. Also unten hast du dann so eine Staunisse drin. Ne?
6: Jein, die haben eigentlich alle einen Überlauf. Mhm, okay. Also die müssten einen Überlauf haben. Der ist jetzt nicht unten, wie man das so vom klassischen Blumentopf kennt.
0: Früher haben wir immer ein Loch unten irgendwie reingebohrt.
6: Genau, genau.
0: Ne?
6: Das, da ist ja eigentlich so das Loch drin. Ja. Das ist aber, dann geht halt das Wasser direkt durch. Deswegen ist beim Kasten meistens so in der Höhe seitlich irgendwo eine Öffnung, wo dann halt Wasser raus kann.
0: Jetzt denkt man im Grunde eigentlich, ja, gießen vorne mit der Düse hier ist genau am... Wollen wir das mal machen? Soll ich mal, Sie sagen was dazu und ich mache es. Ne?
6: Ach, so, dann haben das Sie ist so erfrischend wie so eine Brause, wie eine Dusche. Nach einem heißen Sommerabend meint man, man würde den Pflanzen was Gutes tun.
0: Aber?
6: Ich mache die ab und mache das mit diesem Strahl, der jetzt kommt.
0: Direkt.
6: Morgens. Und nicht abends. Die Pflanzen wollen abends nicht duschen.
0: Okay.
6: Die sind gestresst von diesem heißen Tag. Die lassen die Blätter hängen, ja. Aber weil die wollen einfach nicht so viel Sonne abkriegen. So kommt die Sonne auf die Blätter. Hängt das Blatt runter, kommt die Sonne nicht so direkt aufs Blatt drauf.
0: Okay.
7: Da steht Siegfried Janssen aus Oldenburg mitten in seinem Kleingarten. Sieht erstmal alles ganz normal aus. Laube, schön gestaltet und so weiter. Dass wir gerade südliche Musik hören, hat aber einen Grund. Wenn man das Grün hier näher anguckt, typisch oldenburgisch, sieht irgendwie anders aus. Kakteen hier geht doch gar nicht.
8: Doch, es geht. Es gibt mittlerweile so viele unterschiedliche Pflanzen, die wir auch zu Hause kultivieren können und die uns so ein bisschen das Gefühl geben, im Mittelmeerraum zu sein oder in einer fremden, urlaubsähnlichen Umgebung.
7: In Herrn Janssens Garten geht es südlich zu. Als Reaktion auf den Klimawandel gestaltet er ihn immer weiter um. Statt Rhododendren und Hortensien bestaunen wir zum Beispiel Sukkulenten, Pflanzen mit extrem wenig Durst. Dass er sich mit sowas gut auskennt, kein Wunder. Seit über 50 Jahren ist er bei den Kakteenfreunden Oldenburg, heute im Vorstand. Mit Sukkulenten und anderem Grün aus trockenen Ecken dieser Welt kennt er sich aber nicht nur aus. Man kann sagen, er verehrt, was bei ihm wächst.
8: Sie sehen anders aus als die normalen Blumen, die man beim Gärtner kaufen kann. Und dazu kommt eine große Vielfalt an Körperformen und das macht die Pflanzen so reizvoll für mich. Ja, das ist das Schöne am Hobby, dass man auch ohne irgendwelche halluzinogenen Mittel fantastisch immer in Stimmung ist. Diese Pflanzen begeistern mich einfach.
7: Sie begeistern, aber sind sie echt eine Lösung für sattes Grün trotz Hitzewellen? Nicht grundsätzlich, denn wer im Sommer schon gerne im Gewächshaus wächst, der will im norddeutschen Winter auch nicht frieren.
8: Die kommen alle ins Auto, in den Kofferraum und werden in die Wohnung gefahren. Und in der Wohnung nehmen die dann im Wohnzimmer an der Fensterbank ihren Platz ein und stehen dort von Ende September bis Ende März.
7: Es gibt aber auch Gewächse, die ganzjährig perfekt sind für unser sich wandelndes Klima. Zistrosen aus Südeuropa zum Beispiel oder die hier bei Herrn Janssen schön blühende Escholzia aus Südafrika.
8: Es gibt Kakteen aus dem nördlichen Kanada oder Patagonien, also Südamerika. Es gibt südafrikanische Sukkulenten, die dem Klimawandel eher statthalten, und aus den Hochbereichen Mexikos oder der Anden. Aber die ich im Gewächshaus kultiviere, die Pflanzen, so warm wird es hoffentlich nie, dass ich die im Freien kultivieren könnte.
7: Wo er recht hat, hat er aber auch wirklich recht. Hoffen wir also, dass Bilder wie diese auch in Zukunft nicht die typischen Aufnahmen aus einem norddeutschen Kleingarten sind. Auch wenn die Blüten, zugegeben, wirklich irre schön aussehen.
0: Gucken wir uns doch mal an, welche Pflanzen, Stichwort trockener, wärmer, welche Pflanzen für unsere Gärten zukunftssicher sind.
6: Ja.
0: Okay, da gibt es ja auch bestimmte Regeln. Was erzählen Sie was? Mhm.
6: Ja, also wir haben zum Beispiel die mediterranen Sachen. Das kennen wir so aus dem mediterranen Kräutergarten. Rosmarin hier.
0: Mhm. Rosmarin,
6: jawohl. Hier ist Lavendel. Der hat dann auch noch richtig schöne Blüten jetzt im Sommer. Das sind Blätter, die sind sehr fein. Die sind meistens etwas silbrig. Und die können sich gut vor Hitze schützen, weil diese silberne Überzug quasi ein Hitzeschutz ist.
0: Es geht also um den Hitzeschutz der Blätter gegen die Sonne.
6: Ja.
0: Okay.
6: Ja, weil viel Weißanteil drin ist und Weiß reflektiert die Sonne.
0: Mhm,
6: ja.
0: Okay.
6: Es gibt diese fleischigen Blätter, wie hier bei der Fetthenne. Die blüht dann im Spätsommer, ist auch noch mal im Spätsommer eine tolle Attraktion für Insekten und hat so fleischige Blätter, die muss ich nicht gießen im Sommer. Die schafft das selber in diesen fleischigen Wasser speichern
0: die Feuchtigkeit. Ja. Okay. Das heißt, es gibt so diese Grundregel, darauf achten, dass die Blätter silbrig sind, dass das Laub etwas silbrig ist, um die Hitze zu reflektieren und fleischig, damit Wasser gespeichert werden kann.
6: Genau. Und jetzt kommt die Ausnahme mit dem silbrig.
0: Jetzt?
6: Da haben wir nämlich den Eukalyptus.
0: Guck mal.
6: Modepflanze.
0: Sind wir hier noch sichtbar oder kommen wir müssen das noch ein bisschen hier ins
6: Bringen
0: Licht
6: wir die mal mit.
0: Reinstellen. Ja. Die Hortensien nehmen wir weg, die verschenken wir meiner Mutter heute. Oho. Guck mal.
6: Der Eukalyptus, echte Modepflanze. Also man sieht ihn immer mehr, aber er hat silbrige Blätter, aber er ist ein Wasserschlürfer.
0: Ja.
6: Ja. Okay. Oleander würde man vielleicht auch denken. Mhm. Oleander wächst im Süden immer auf Wasseradern, wenn er wild vorkommt. Da weiß man, darunter ist eine Wasserader. Aber auch der Basilikum, der braucht richtig viel Wasser.
3: Beim Rasen, der ist ein bisschen unkomplizierter, aber da muss man jetzt auch ran, wenn man schön rasen möchte, ne, in diesem Jahr.
9: Ja, Deutschlands liebstes Kind, ne? Da streiten sich die Geister so ein bisschen. Also mein Rasen sieht auch ganz toll aus, aber
3: Was sagst du zu dem?
9: Ja, das ist natürlich eine Eins, ne? Aber ich mag das nicht. Also für mich muss ein Rasen nicht.
3: Dir fehlen die Gänseblümchen.
9: Richtig, ein Rasen kann ruhig bunt. Und ich finde es auch ganz cool. Es gibt jetzt so verschiedene Sachen, die Leute haben das auch mitgekriegt. Ja. Die Landwirte müssen ja am Rand jetzt immer einen Streifen auch blumig gestalten. Und jetzt haben wir gibt es so Maßnahmen, wo die sagen, übernehmt das doch auch mal, ihr Kleinen. Und macht doch einfach mal programmiert euren Rasenroboter so, dass er den Rand nicht mitmäht und streut da ein bisschen was hin und habt ein bisschen Blumen. Und

0: damit Düngestoffe auch freigegeben werden. Und dann würde ich mit einer Kombination aus organischen und leicht mineralischen Düngern düngen. Das heißt, ich habe sofort was für die nächsten Tage und Wochen und dann aber auch eine Langzeitwirkung, damit es auch bis Ende des Sommers durchhält.
1: Ich würde immer so einen organischen Dünger nehmen. Das ist jetzt so, gibt es jetzt wirklich vermehrt. Ist natürlich nicht so die Stickstoffbombe, wie man jetzt sagt, wenn man jetzt perlierten Dünger nimmt, dann knallt er sicherlich mehr. Aber das ist wirklich, ja, das ist sehr ökologisch, sehr natürlich. Und ich kann auch nicht überdüngen, also ich kann auch ruhig mal ein bisschen mehr draufstreuen, passiert nichts. Und ich kann auch das dann auch für meine Hasen nehmen als Hasenfutter und die Kinder können auch rumtrollen und weiß ich was. Also das ist wirklich eine schöne Sache und das würde ich den Leuten auch nochmal ans Herz legen. Leute, gebt lieber ein bisschen mehr Geld aus und achtet darauf, dass ihr RSM-Mischungen kauft, also geprüftes Saatgut. Alles, was man jetzt so manchmal sieht, das sind ja immer Mischungen, das sieht man ja hier auch, sind so 10 Sorten ja drin. Ja. Und man kann da auch einfaches Rispenwiesengras nehmen, aber so sieht mein Rasen dann auch aus. Na klar, dann kostet der Beutel nur 2-3 Euro. Aber ich würde immer sagen, achtet drauf, RSM-Siegel, das ist geprüftes Saatgut und das funktioniert auch. Und das kostet halt 10 Cent mehr.
2: Wertvolle Tipps, danke.
3: Vorbei ist's mit der Gelassenheit des Hobbygärtners. Anhaltende Trockenphasen sind der Tod des Rasens. Da hilft auch der Griff zum Wasserschlauch wenig. Noch anfälliger für Trockenheit sind Pflanzen, wenn das Erdreich im Garten nicht auf sie abgestimmt ist. Hat der Rasen unter sich zu wenig Mutterboden, speichert er kaum Wasser. Ein guter Rasen hingegen wirkt wie eine Zisterne.
4: Hier sieht man, es ist ein sehr tiefgründiger Boden, der eine tiefe Durchwurzelung zulässt. Der Rasen kann sich in trockenen Jahreszeiten Wasser von unten hochholen. Und so haben alle Rasengräser eine Überlebenschance hier.
3: Doch oft reicht der Mutterboden gerade einmal 10 cm tief. Der Boden trocknet schneller aus. Das Wasser soll bis zur Wurzel vordringen, auch beim Gießen. Die Wurzel liegt beim Rasen aber mindestens 15 cm tief. Wird zu oft oder zu gering bewässert, verlagern sich die Graswurzeln nach oben. Das lässt den Rasen verdorren und passiert auch, wenn zum falschen Zeitpunkt gemäht wird.
4: Gemäht wird, wenn der Rasen einen guten Wuchs hat. Bei ganz lang anhaltender Hitze darf man den Rasen nicht mähen, der trocknet aus.
3: Dagegen hilft, den Rasen zu belüften. Dabei werden die gestochenen Löcher mit Sand aufgefüllt. Das führt dazu, dass mehr Wasser zu den Wurzeln gelangen kann und Bodenbakterien besser atmen können. Das Düngen des Rasens ist auch wichtig.
4: Ein guter Rasen, der braucht eine Phosphorversorgung. Und mit Hilfe dieser Phosphate geht der Rasen bis auf 50 cm tief runter und holt Wasser und Nährstoffe von unten wieder hoch. Also bewässern ist eigentlich selten notwendig für einen gut angelegten Rasen.
3: Weiter kein Grund zur Entspannung. Wenn es immer weniger regnet, helfen auch die besten Pflegetipps nichts.
2: So ein Rasen, da wäre mein Vater nicht mit einverstanden gewesen.
5: Ist das so?
2: Ja. Ja, der hat ganz tollen Rasen, immer so schön auch in Streifen gemäht. Ah. Ich meine, für viele ist ja der Rasen das Heiligtum, das liebste halt, ja. Kind. Ne? Und die Männer machen auch oft deshalb gerne den Rasen. Die Frauen müssen dann bückeln und die Rabatten drumherum machen. Wie ist das bei euch?
5: Bei uns, unser Rasen sieht, wenn du den sehen würdest, würdest du sagen, oh, das ist aber eine Wildwiese.
2: Ja, aber das soll ja eigentlich auch
5: ja,
2: so.
5: Ja, ich lege auf den Rasen nicht besonders viel Wert, weil der wird auch immer weniger. Letzten Endes ist ein toller Rasen, ist schön, finde ich klasse, habe ich in England auch ganz tolle gesehen, aber es ist echt sehr, sehr viel Arbeit und es ist einfach nur ein Element des Gartens von 100 Elementen.
2: Es ist auch nicht mehr, habe ich jetzt gelesen, nicht mehr wirklich zeitgemäß, weil halt der Rasen so viel Feuchtigkeit, so viel Wasser braucht und für die Bienen auch überhaupt keine Fläche bietet.
5: Ja, er braucht viel Dünger, er braucht viel Feuchtigkeit, man muss ihn viel pflegen, man muss sehr viele Arbeitsstunden da rein investieren und man kann eigentlich so eine Fläche viel kleiner halten, auf der man relaxen kann und kann drumherum einen Garten pflanzen, der einfach viel mehr so die Sinne anspricht, ne? Wo einfach was blüht, wo vielleicht Obst oder Gemüse wächst, wo ein Obstbaum ist, wo Wildbienen rumfliegen können in einer kleinen Wildecke.
6: Gräser und Staub. Vor 3 Jahren hatte ein Ehepaar aus Sirksdorf seinen Garten in dieses Paradies für Insekten verwandelt. Wunderschön, aber kaum gewappnet für heiße, trockene Sommer. 10 Tonnen Sand. Der neue Schutzschild aus dem Kieswerk soll die Pflanzen künftig vor Austrocknung schützen. Noch sind die Gartenbesitzer nicht ganz grün mit der Maßnahme.
7: Ja, die sieht an einigen Stellen noch.
8: Bisschen Strand.
9: Ein bisschen wie eine große Sandkiste. Es ist heller geworden. Und es verändert. Aber
8: es ist noch spannender zu sehen, was da rauskommt.

0: Pflanzen mit Sand vor Trockenheit schützen? Gartengestalterin Ilka Maro empfiehlt, je nach Garten und Geschmack, auch Rindenmulch oder Feinkiesel als Hitzeschutz.
1: Wenn ich die Erde schütze mit Sand oder einem anderen Mulchmaterial, dann wird eben die Verdunstung minimiert.
2: Wichtig ist beim Pflanzen, dass ich die schwarze Schicht bei der Pflanzung erreiche, dass die Pflanze sich im schwarzen Bereich der Erde verwurzeln kann, dass ich ihre Nährstoffe und das Wasser rausholt.
0: 15 cm dick sollte der Hitzeschutz sein. Das heißt, noch mal 10 Tonnen Sand schaufeln. Die Eheleute sehen es sportlich.
3: Wenn man kein Abenteuer will, kann man den Rasen behalten.
4: Genau.
3: Das ist die einfache Variante.
4: Ja.
3: Aber dann ist es ja langweilig.
0: So langweilig war es hier noch vor 5 Jahren. Damals bekam Ilka Maro von den Gartenbesitzern den Auftrag, Leben auf ihr Grundstück zu zaubern. Die Eheleute hatten beide zu der Zeit schon einen Imkerschein und ein eigenes Bienenvolk.
5: Wenn man Bienen hat und es blüht der Klee und man greift zum Rasenmäher, dann kann man eigentlich nur verrückt werden, weil man genau das macht, was man eigentlich den Bienen geben will, rasiert man weg. Und das kann es nicht sein.
0: Der alte Rasen muss weg. Das Abenteuer beginnt.
6: Also wir starten das Projekt, einen naturnahen Garten anzupflanzen, und zwar aus Bienensicht.
0: 20 Tonnen neue Muttererde müssen her. Rund 12.000 Euro investieren die Eheleute. Ihr neuer Bienengarten beschert ihnen seither zwar mehr Arbeit, aber auch mehr Freude.
7: Zurückgraben möchten wir den alten Garten nie. Und das ist einfach dieses Bunte. Er sieht ja auch zu jeder Jahreszeit sieht er anders aus. Wir mögen auch die Brauntöne im Winter. Da wir das ja im Herbst auch nicht abschneiden, das Verblühte, sondern als Schutz lassen für die Vögel.
0: Die Gräser und Stauden werden ihren Hitzeschutz aus Sand bald überwuchert haben. Zeit für ein neues Projekt.
8: Vielleicht einen kleinen Schäferwagen? Überlegen wir gerade, ob wir so einen kleinen Schäferwagen uns bauen.
5: Ja, für die Enkelkinder,
8: für Besucher.
5: Für Besuch und dass wir hier nicht nur Insekten, sondern auch noch mehr Menschen haben.
0: Die Langeweile ist mit dem Rasen verschwunden. Ihr Bienengarten, sagen die Eheleute, überrascht sie jeden Tag. Aufs Neue.
9: Ja, Ole, das ist doch auch genauso ein Garten nach deinem Geschmack, ne?
10: Genau, den würde ich sofort eins für eins nehmen.
9: Aber es ging ja gerade auch um Pflegeleicht. Also wie sehr muss man sich denn darum kümmern, dass so ein Garten dann auch so bleibt?
10: Also normalerweise gibt es bei so einem richtig gut gestalteten Kiesgarten sogar so was wie eine Faustzahl, was man sagen kann, ungefähr 2 Minuten pro Quadratmeter und ja, ist dir der Pflegeaufwand.
9: Das ist ja nichts.
10: Das ist nicht viel, ne?
9: Nee. Also Gräser.
10: Das nochmal beim Lavagranulat kommt, das darf da rum. So, und jetzt kommen wir zu den Gräsern und dann kann schon so ein bisschen sehen, was das ausmacht, wenn dann noch so ein Gras dazu kommt. Nicht nur, weil es so schön färbt. Hier haben wir auch noch ein tolles. Mein Lieblingslampenputzergras. Das ist eine Sorte, die nennt sich Viridescens. Es gibt ganz viele Lampenputzergräser. Nicht vergessen, Erde oben runter. Aber das hier finde ich so toll, sehen wir erst in ein paar Monaten, weil das hat tatsächlich so einen richtig violettbraunen Fruchtstand nachher im Winter.
9: Sehr schön. Wir können Träumchen. Das vielleicht so ein bisschen an den Rand machen, damit wir noch zu sehen sind. Sonst, soll ich das hierhin vielleicht machen?
10: Wir können uns so langsam zupflanzen und dann haben wir Ruhe für den Rest des Abends.
9: Ich mache das mal hierhin, damit wird das ein bisschen, vielleicht nicht ganz fachgerecht, aber ich meine, stellen
10: wir mal. Ist egal, einfach rein. So. Und je mehr ich hier, warte mal, also man kommt so richtig in so einen Flow rein, wenn man erstmal einen Anfang hat. Ne, weil das macht schon Spaß auch, so mit diesen ganzen Farben zu arbeiten.
9: Wunderschön sieht das aus. Und wie dicht darf man das dann, wie dicht sollte man es machen, damit er auch gar nichts dazwischen von oben jetzt ansiedeln kann?
10: Ja, genau genommen musst du dafür keine Bodenbedeckung gleich erreichen. Dafür reichen schon auch recht weite Abstände. Entscheidend ist ja das Substrat. Welches Unkraut oder Wildkraut, Entschuldigung, wächst schon gerne in sowas?
9: Ja, das stimmt. Das ist der Trick. Ja.
10: Herzlich wenig und deswegen ist der Pflegeaufwand auch so gering. Mhm. Und ja, und manche von denen versamen sich auch, die decken dann die Fläche auch. Also es wird schon geschlossener.
9: Was glaubst du denn, wie wird denn der Garten der Zukunft aussehen? Wenn der Klimawandel, ich meine, wir hoffen ja alle, dass wir es bremsen können.
10: Ja.
9: Aber ganz verhindern werden wir es nicht können. Wie wird dieser Garten dann aussehen in Zukunft? Nur noch mit Gräsern und eben Pflanzen, die in sowas hier wachsen?
10: Ja, oder? Das wäre meine größte Hoffnung auch, dass wir ihn zumindest bremsen können. Und dann hätten wir eben tatsächlich auch die Möglichkeit, mit den Pflanzen hier und mit einigen mehr unsere Gärten einfach anders zu bestücken, auch als in der Vergangenheit. Teilweise sind es Pflanzen, die haben wir früher schon.

0: drin gehabt. Aber zum Beispiel, wenn wir hier die Orangenblume nehmen, das ist nochmal eine andere Sorte hier unten, das ist so ein Trockenkünstler auch. Wenn du die regelmäßig gießt, dann hat die schon ein Problem. Mhm. Also ich würde auch bei so einem Kiesgarten sagen, wenn da jetzt der Regen drauf kommt, dann kriegt der Kiesgarten die Bepflanzung nicht gleich eine Erkältung oder einen Schnupfen. Mhm. Aber eigentlich brauchen die ganz wenig.
1: Gemüse wollen wir jetzt anpflanzen.
2: Genau.
1: Was empfiehlst du für Gemüse?
2: Es hängt immer davon ab, wo ich das Gemüse pflanzen will. Bei mir im Garten ist das egal, da kann ich alles pflanzen, auch die großen Sachen. Aber wenn man jetzt so Hochbeetgärtnert oder Stadtgärtnert, dann muss man ein bisschen darauf achten, dass ich mir wirklich die richtigen Sorten raussuche, dass das dann auch am Ende funktioniert. Weil ich sag mal, ich bin ja
1: ein bisschen limitiert, ne, vom Platz.
2: Genau. Und man sollte auch darauf achten, dass der Kasten auch diesen Kräuterkasten, ach, da ist der Kräuterkasten, na klar, das ist vom Volumen her, ich kann da jetzt nichts Großes anbauen. Ne? Aber jetzt hier diese Kästen, das hat schon die richtige Größe, da kann man schon mal richtig was produzieren, auch von der Höhe her. Hier könnte man sogar schon mal eine Moorrübe einsehen, da hat man genug Platz nach unten. Ne?
1: Ein paar Löcher mache ich hier schon.
2: Ne? Genau. Man darf aber auch nicht vergessen, muss man auch immer sagen, wenn man jetzt einen Balkon hat und zwei so eine Kästen da baut, ich meine, die Dinger wiegen auch was, ne? Statik prüfen ist auch so eine Geschichte.
1: Dann kommt noch Wasser oben drauf.
2: Dann kommt noch Wasser und kann auch mal nicht, dass das ganze Ding herunterfällt.
1: Radadazong, welches der Balkon
2: sozusagen? Ja, genau. Ne? Aber trotzdem, wenn wir Kulturen anbauen, auch im Kübel Tomaten, so als Richtlinie 40 bis 70 Liter, also einen Sack Blumenerde pro Pflanze, ist schon schön. Sollte man schon haben, wenn es dann über den Sommer klappen soll.
1: Dann mal rein damit.
2: Genau. Und dann würde ich immer empfehlen, wenn man jetzt so Balkonkastengärtner ist, ich würde immer Jungpflanzen nehmen.
1: Also kleine Setzlinge,
2: ich würde
1: nicht sehen, sondern
2: nicht sehen. Nee. Okay, ich habe mal mitgebracht, hier Radieschen läuft zwischen 5 und 10 Tage auf. Und Radieschen kann man natürlich gut sehen. Das ist auch mal, macht ja auch mal Spaß. Aber wenn ich jetzt zum Beispiel die Petersilie, 29 Tage Keimzeit. Also nach 29 Tagen kommt da das erste
1: Minimum. Guckst du jeden Tag und denkst, oh, wann kommt das, da endlich was?
2: Ja, ne? Also wie gesagt, ich würde immer Jungpflanzen nehmen und ich würde auch versuchen, zum Beispiel mein Kohlrabi, der sieht schon richtig gut aus. Mhm. Und ich würde versuchen, dann auch mal noch einen zweiten Satz, also einen gleichen kleineren dazu zu kriegen, weil es macht keinen Sinn, sich jetzt 10 Kohlrabis zu pflanzen. Die sind dann auf einmal alle reif und dann hängen die Kohlrabis zum Hals raus. Also immer lieber weniger pflanzen und in verschiedenen Sätzen zu pflanzen. So, und dann geht das weiter mit Salat zum Beispiel. Würde ich immer zum Beispiel diese Salatherzen nehmen. Die nehmen nicht ganz so viel Platz weg. Kann ich auch 2, 3 Sätze pflanzen oder natürlich noch besser so Pflücksalate.
1: Wollte ich gerade sagen, also wenn du so einen Kopfsalat hast, dann nimmst du einmal den Kopf und dann ist er weg. Ne?
2: Genau, wenn so ein riesen Eisbergsalat hier im Beet steht, der nimmt ja auch viel Platz weg. Mhm. Und dann auf einmal ist er weg und dann, ja.
1: Okay.
2: Und so habe ich dann halt ein bisschen länger was von. Ich will mal nicht zu bunt pflanzen.
1: Ist das jetzt eigentlich die richtige Zeit dafür, sowas zu pflanzen?
2: Ideal.
3: Ist Tomate eine Pflanze für Anfänger, also für mich?
4: Ich würde sagen, ja. Viele sagen, Tomaten schwierig, weil die zum Beispiel, man soll die nicht über die Blätter gießen, weil dann kriegen sie schnell Pilze. Aber das ist vielleicht das Einzige, weil andererseits, Tomaten brauchen einfach nur viel Dünger und viel Wasser und können in einem Kübel gezogen werden. Und wenn sie im Garten stehen, einfach an einer Stelle, wo es ein bisschen von oben Regenschutz gibt. Mhm. Und dann hat man relativ sicher einen guten Erfolg, denn die Blüten bestäuben sich von selbst. Mhm. Also da muss nur mal der Wind durchgehen. Wenn eine Hummel kommt, umso besser, dann kriegst du 20% mehr. Oder sonst, wenn es ganz windstill ist, schüttelt man die mal so ein bisschen, wenn die blühen. Dann fällt der Pollen auf die Narbe und dann kriegen die immer Früchte. Und für Anfänger ist einfach, sag ich immer so, psychologisch der Erfolg wichtig. Also du musst auch wirklich mal Früchte kriegen.
3: Stimmt.
4: Und eine Tomate ist einfach das, was sehr, sehr viele Deutschen, außer vielleicht mein Sohn, der mag sie nicht, gerne essen. Und das ist dann einfach auch so ein richtiges Erfolgserlebnis.
3: Und sie schmecken auch tatsächlich besser als aus dem Supermarkt.
4: Ja, stell dir vor, du hast deine Tomaten in deinem 10 Meter entfernten Küchengarten oder in deinen Kübeln da stehen und du gehst einfach nur diesen Weg bis zum Küchentisch und schneidest die dann auf. Also auf dem Weg ist keine Frische verloren. Du kannst die auch wirklich so bis zum letzten Sonnenstrahl ausreizen. Denn selbst wenn man jetzt im Bioladen kauft, auch die haben natürlich einen Weg hinter sich und eine Lagerung,
3: verlieren
4: eine
3: Kühlung Geschmack.
4: Und verlieren wahrscheinlich auch an Aroma. Ja.
5: Was ich mache bei Tomaten im Garten und auch hier ist, man kann Brennnessel nehmen, man kann aber auch Beinwell nehmen. Beinwell ist ganz toll. Ich habe ganz viel Beinwell im Garten. Mhm. Und dann so ein paar Blätter. Ja, vielleicht rupf mir doch mal ein Blatt ab. Ja. So ein paar Blätter.
3: Aber nur die Blätter, nicht die Blüten.
5: Ja, ich nehme nur die Blätter, weil die Blüten lasse ich meistens den Hummeln.
3: Ja.
5: Und dann mache ich die ganz klein, die Blätter.
3: Ja.
5: Brennnessel, wie gesagt, geht auch. So, richtig rupfen, rupfen, rupfen. Da ist viel Kalium drin, da ist viel Stickstoff drin. Und das kriegt die Tomate unten an ihren Fuß.
3: Aha, okay.
5: Hier, ja, wie ja. so eine kleine warme Socke oder ins Pflanzloch dann eben auch. Mhm. Und dieser Zersetzungsprozess, der erzeugt Wärme.
3: Ja.
5: Und wenn es dann noch mal kalt wird oder sowas, dann hat die wenigstens warme Füße. Dann ist es bei der Tomate ganz wichtig, die tief zu setzen, also 10 cm mindestens. Die Blätter hier kommen weg.
3: Mhm.
5: Die schmeiße ich auch da rein, mhm. weil warum sollte man irgendwas, ich bin sowieso Flächenkompostierer, ich schnippel im Garten immer so schnippeln, reinschmeißen, liegen lassen. So, jetzt kriegt die Tomate, ich rutsch mal hier ran,
3: ja.
5: kriegt jetzt hier irgendwie noch ein bisschen was außenrum.
3: Du machst das jetzt im Kübel, das könnte man aber auch so direkt in die Erde im Garten setzen oder im Kübel immer?
5: Nein, direkt in die Erde im Garten mhm. mache ich das ganz genau, so 10
3: okay,
5: cm.
3: Okay, aber es geht eben auch für den Balkon, so wie du das jetzt machst, ne?
5: Ja, ich mache das jetzt mal hier, wenn unsere Erde reicht, ja. dann werde ich. Und dann mische ich, wie ich es vorhin gesagt habe, unterschiedliche Familien, damit die gesund bleiben,
3: ja.
5: damit die nicht alle den Boden gleich auslaugen.
3: Mhm.
5: Das hier ist ein Nachtschattengewächs. Ja? Hier habe ich einen Lippenblütler, den Basilikum.
3: Mhm.
5: Basilikum und Tomate passt auf den Teller gut, passt aber auch.
3: Mhm.
5: Hier,
3: mhm.
5: das dicke Ding mache ich hier auseinander.
3: Mhm.
5: So.
3: Muss man das immer auseinander machen oder machst du das nur, damit es ein bisschen
5: also ich mach's,
3: mehr verteilt
5: ich
3: ist?
5: Ich finde, man sollte es auch machen, wenn man so einen kauft, weil ja. meistens sind da 100, ist da Gedränge wie bei der Rush Hour auf der Autobahn oder im Bahnhof
3: ja.
5: in so einem Topf. Wer soll denn da gescheit wachsen? Das wird ja nix. Hier und so drei sehen auch immer
3: ah,
5: schöner
3: toll
5: aus.
3: Sieht schon aus. Schon das bisschen sieht toll aus.
5: Na ja, gell?
3: Ja, finde ich auch.
5: Gelernt ist gelernt. Guck mal, wie schön tief die jetzt sitzt.
3: Ja.
5: Ne? Und weil, weißt du, das macht man deswegen, weil die an dem Stamm hier,
3: mhm.
5: da, an dem Stamm, macht die dann auch Wurzeln.
3: Ja.
5: Das heißt, die macht sogenannte Adventivwurzeln. Mhm. Und diese Wurzeln helfen ihr dann noch zusätzlich bei der Wasser- und Nährstoffaufnahme.
3: Das heißt, dann fährt sie so ihre
5: Tentakeln
3: aus genau. und zieht von überall was
5: Und hoch. Jetzt kommt hier mal ein bisschen Futter für die Insekten noch rein.
3: Die süßen so. Kleinen Gänseblümchen.
5: Bisschen
3: ja.
5: mehr Erde wäre vielleicht gar nicht so schlecht gewesen. Ein bisschen mehr Gänseblümchen
3: okay.
5: auch. Aber es sieht hinterher aus wie so ein kleiner Garten. Und das ist genau das, was ich möchte.
3: Würde da theoretisch auch noch die Tulpe Platz haben? Oder das geht da nicht?
5: Die also nicht die passen, Tulpe nicht, aber weißt du was?
3: Hm?
5: Da würde sehr gut noch reinpassen. So, man
3: sieht schön hier. Aus.
5: So,
3: ja?
5: könnte ein bisschen höher. Und da könnte man jetzt von so einer Kapuzinerkresse
3: mhm.
5: ja, noch so zwei, drei Samen reinstecken. Und da würde dann im Laufe der Zeit noch was drüber
3: Ist
5: hängen.
3: Denn jetzt überhaupt die Zeit für schon aussäen?
5: Ja, also die habe ich schon ausgesät.
3: Ja.
5: Kohl habe ich zum Beispiel schon ausgesät. Eigentlich ist jetzt eine gute Zeit, um alles zumindest vorzuziehen.
3: Mhm.
5: Ja? Also man muss jetzt nicht alles direkt pflanzen. Salat geht jetzt gut, Möhren gehen gut, Spinat geht gut.
3: Radieschen
5: geht mhm. immer gut. Und so was man direkt sieht, also zum Beispiel, was keinen Frost verträgt, Bohnen zum Beispiel,
3: ja.
5: würde ich noch ein bisschen warten. Gut, die ganzen Tomaten so dürfen eigentlich nur abgedeckt dann mhm. Raus. So. Mhm.
3: Du hast hier die ganze Zeit schon so einen Schlüpper liegen. Das ist so ein klassischer Schlüpper, ne?
6: Ja, ein Baumwollschlüpfer.
3: So. Bisschen kleineres Modell. Was machst du damit, bitteschön?
6: Also es wird ja jetzt definitiv noch mal kalt.
3: Ja.
6: Und ich decke meine Pflanzen sowohl nachhaltig mit alten Bettlaken ab.
3: Ja.
6: Also ich kaufe kein Vlies und keine Jutesäcke. Ich verwende ganz viel, was ich einfach im Haus habe. Und so ein Baumwollschlüpfer eignet sich super gut, um kleine Jungpflanzen abzudecken. Gerade jetzt im Frühjahr, wenn alles noch so zart aus der Erde kommt
3: ja.
6: und so ein Bettlaken einfach zu schwer ist, da kann man echt mal so ein Schlüppi, der ist hier von meiner Oma aus dem Erbnachlass nehmen und damit draußen seine Pflanzen abdecken.
3: Also legst du dann einfach so drüber?
6: Genau.
3: Passt auf, dass die nicht knicken? Oder?
6: Ja, genau. Und wenn mhm. die Nacht windig ist, empfehle ich immer eine Klammer, damit
3: ja.
6: das Ding nicht am nächsten Tag bei den Nachbarn vom Küchenfenster klebt. Ich nutze vieles, was man im Haus hat.
3: Ja.
6: Ich gebe wenig Geld aus für Gartengeräte. Die Schuhe zum Beispiel, die Stilettos, nehme ich zum Lüften, statt mir jetzt Lüftungsschuhe zu kaufen, teuer.
3: Ja.
6: Dann ist mein liebstes Gartenwerkzeug Tatsache eine ganz normale Gabel aus der Küchenschublade. Die hat jeder zu Hause.
3: Ja.
6: Man muss keinen Unkrautstecher kaufen. Damit gabel ich in den Beeten. Weidemann mittlerweile im Hochbeet, im Gemüsebeet, im Balkonkasten kann man damit gabeln. Ich wollte immer einen Garten, der anders ist als andere. Ein Garten, der einen Wiedererkennungswert hat. Das heißt, wenn du eine Zeitung aufschlägst, dann sehen die Menschen sofort, das ist Katrins Garten. Und ich wollte auch immer, wenn die Menschen durch meinen Garten gehen, dass sie hinter jeder Ecke wieder was Neues sehen.
7: Ein ganz normaler Garten in einem ganz normalen Hamburger Wohngebiet mit hübschen Pflanzen, sattem Grün und, naja, viel Platz für Dieters 200 Meter langes Lebenswerk.
8: Das ist eine Gartenbahn, die ist so gestaltet, dass sie eben bei Wind und Wetter draußen sein kann. Und es macht unheimlich viel Spaß, sich damit zu beschäftigen.
7: Seine Liebe zur Modelleisenbahn, für Dieter ist sie schon immer da. Als Kind fehlen ihm Platz und Geld, später steht das Familienleben im Vordergrund. Der Traum bleibt lange unerfüllt, bis er Anfang der 90er Jahre zur Adventszeit eine besonders große Modellbahn in einem Schaufenster entdeckt. Sofort ist ihm klar:
8: Perfekt. So ein Ding, das müsste man haben, damit es um den Tannenbaum rumfahren kann. Und das haben wir dann auch gemacht. Dann war das meiner Frau zu laut und dann haben wir gesagt, gut, dann kommt ihr in den Garten. Und das war dann der Beginn.
7: Mit viel Liebe zum Detail macht er sich ans Werk. Der Maßstab 1 zu 22,5. Er stellt sie auf Digitalbetrieb um, baut und programmiert sich eigene Unikate.
8: Das Nette ist, dass ich den jetzt ansteuern kann, insofern, dass ich dann den Dixieland-Waggon auswähle, über die 97. Und wenn ich dann jetzt einen von den Funktionstasten anstelle, dann geht die Musik los.
7: Ja, ja, und auch beim Innenleben seiner insgesamt 7 Züge spart er nicht an Kreativität.
8: Und dann gibt es dann natürlich so kleine Nettigkeiten, dass man aus dem 3D-Drucker eben nicht nur solche Gegenstände drucken kann, sondern eben auch dieses kleine, leicht amoureuse Ensemble mit den wenig bekleideten Damen dann da.
7: Eine wahre Freude, so eine Gartenbahn. Aber an der frischen Luft hat sie natürlich auch so ihre Tücken.
8: Die Bahn hat viele Feinde. Das ist im Wesentlichen die Natur. Also Wetter, Unstimmigkeiten, Hagel, Schnee macht ihr nichts aus, aber Tiere und speziell im Herbst Schnecken oder wenn vom Baum Äste runterfallen. Also man hat immer ein bisschen was zu tun.
7: Aber das kann einen wahren Fan nicht entmutigen. Quadratmeter um Quadratmeter verschönert Dieter den Garten, investiert im 5-stelligen Bereich. Denn er hat ein Ziel vor Augen. Und dafür greift er zu allen Tricks.
8: Man hat ja immer Wünsche, dass die Bahn dann irgendwann dann doch mal den gesamten Garten umfasst. Und insofern habe ich dann meine Frau quasi mit ihr verhandelt, nach dem Motto, ich darf die Bahn erweitern und sie bekommt ein Rosenbeet.
7: Dieters Taktik geht auf. Operation Rosenbeet ist mittlerweile vollbracht. Und so steigt er sicher schon bald in weitere Verhandlungen ein, um irgendwann die gesamte Länge des 700 Quadratmeter Gartens zu befahren.
3: Ist es eigentlich gut, wenn man einen aufgeräumten Garten hat? Oder mögen die Tiere durchaus ein bisschen einen verlotterten Garten?
9: Also es geht beides. Man muss sich gar nicht so fest an Regeln halten, weil wenn wir jetzt so eine Gegend haben, in der es viele verschiedene Gärten gibt, so ein Mosaik aus verschiedenen, dann ist das überhaupt nicht schlimm, wenn man irgendwo eine Rasenfläche hat, wo Kinder Fußball spielen wollen und sollen. Und im Nachbargarten gibt es dann irgendwas anderes. Mhm. Und das ist das, was diesen Lebensraum Gartenmosaik so wertvoll macht.
3: Wir können ja mal durchgehen. Wir haben hier zum Beispiel eine Sandfläche.
9: Ja. Also
3: für wen ist die Sandfläche gut?
9: Also es gibt viele Insekten, die Sand nutzen, um da entweder Röhren zu bauen oder Spatzen, die das zum Sandbaden benutzen. Für die ist das Sandbaden essentiell. Also das ist was Soziales einerseits, aber auch was Hygienisches andererseits.
3: Also wie so ein Peeling, die Spatzen machen.
9: Ja. Also
3: pustern sich da auf.
9: Spatzen baden auch im Wasser, aber genauso gerne auch in der Sandfläche. Ja.
3: Und reicht da so eine kleine Sandfläche oder müsste die größer sein? Also ist am besten der Sandkasten, wo dann tauchst du mit die Kinder spielen und dann abends kommen die Spatzen.
9: Ja, also für eine Poolparty ist das zu klein.
3: Okay, also könnte auch noch ein bisschen großzügiger sein.
9: Absolut.
3: Okay, dann du hast angesprochen das Totholz hier.
9: Ja.
3: Eignet sich für Verstecke? Oder?
9: Ja, also alles, was wir haben an Tieren im Garten, ob das jetzt ein Gartenschläfer ist, ob das eine Zauneidechse ist, ob das ein Igel ist, Mäuse, die brauchen ja irgendwas, wo sie drunter kriechen können, wo sie geschützt sind, wo sie schlafen können, tagsüber auch. Und Laub ist Lebensraum, also vor allem für einen Igel auch. Außerdem für jedes Insekt, was der überwintert, das legt seine Eier irgendwo ins Laub und im nächsten Frühling schlüpfen die und dann sind die Igel da und fressen die. Also liegen lassen ist das Beste, was man machen kann.
3: Peter, wenn jetzt die Zuschauer, Zuschauerinnen echt Lust gekriegt haben, anzufangen. Ja? Was würdest du sagen, womit kann man jetzt direkt loslegen?
2: Also, na klar, ich muss meinen Garten erstmal vorbereiten oder mein kleines Mini-Beet, egal was ich habe. Ne? Leicht umgraben oder nur auflockern, ist ja auch ein neuer Trend.
3: Alte Erde, kann man die benutzen in den Balkonkästen oder neu?
2: Ja, also es hängt so ein bisschen davon ab, welches Gemüse. Also, wenn ich jetzt eine neue Kultur pflanze, so wie Mangold, so, sollte man schon neue Erde nehmen. Oder hier organischen Dünger, ein bisschen mithelfen, dann wird das auch was. Okay. Aber wechseln ist schon gut.
6: Jeder soll einfach mal schauen. Es kommt nicht darauf an, wie groß ein Garten ist oder wie er aussieht. Es kommt nur darauf an, dass die Menschen da draußen in ihren Gärten Spaß haben.
2: Tschüss und schönen Abend.
10: Ihnen danke fürs Zuschauen.
3: Und gärtnern Sie!

0: Schönen guten Abend Ihnen allen und hereinspaziert bei Hallo Niedersachsen. Heute geht es unter anderem um Nachwuchs bei der Feuerwehr, außerdem um Steine bei uns im Land, die älter sind als die Pyramiden. Und zu Beginn, da geht es vor allem um Psychologie. Hand aufs Herz, sind Sie ein Verkehrsrowdy? Ich sag's ehrlich, ich kann ganz schön ausflippen auf der Straße. Und zwar egal, ob zu Fuß, im Auto oder auf dem Fahrrad. Und damit befinde ich mich in bester Gesellschaft, denn kurze Lunte im Verkehr, dieses Phänomen nimmt leider zu. Geht aus einer Langzeitstudie des Gesamtverbandes der Versicherer hervor. Das ist nicht so schön. Ein Verkehrspsychologe wird uns gleich sagen, was man gegen die Aggressivität tun kann. Erstmal der Blick auf eine der Ursachen, zu viele Schilder nämlich. Da sieht man ja das Schild vor lauter Schildern nicht. Sie haben uns dankenswerterweise Fotos von so manchem Schilderwald geschickt. Und wenn man das hier sieht, versteht man sofort, dass Verkehrspsychologen eben sagen, zu viele Verkehrsschilder führen auch zu Stress und aggressivem Verhalten. Ja, die Gemeinde Bohmte im Landkreis Osnabrück ist das Ganze grundsätzlich angegangen. Dort gibt es im Zentrum gar keine Verkehrsschilder mehr, nicht mal Fahrbahnmarkierungen. Und das schon seit fast 20 Jahren. Wer jetzt denkt, da herrscht bestimmt das pure Chaos, der irrt sich.
1: In der Innenstadt von Bohmte gelten nur zwei Regeln. Rechts vor links und einfach Rücksicht nehmen. Und das seit Mai 2008. Der erste schilderlose Verkehrsraum in Deutschland wird eröffnet. An einer eigentlich stark befahrenen Ortsdurchfahrt. Keine Ampeln mehr, keine Schilder, kein Zebrastreifen. Bis heute das Verkehrskonzept in der Gemeinde im Osnabrücker Land.
2: Ich finde, es ist eine Bereicherung für die Gemeinde Bohmte, der Shared Space Bereich. Es ist eine Gleichberechtigung zwischen Auto, Radfahrer und Fußgänger. Es ist im Kreisverkehr rechts vor links. Es richtet sich jeder danach und man kann es sehr gut fahren.
1: Shared Space, so der Fachbegriff für die Schilderfreiheit. Übersetzt heißt das gemeinsam genutzter Raum und funktioniert am Beispiel des Kreisverkehrs so. Das Fahrzeug im Kreisel muss die Fahrzeuge, die einbiegen wollen, vorlassen. Permanentes rechts vor links, anders als normalerweise.
3: Der Shared Space läuft wirklich super für die, die ihn kennen. Es läuft relativ reibungslos, aber für die, die das eben nicht kennen und denken, es ist ein Kreisverkehr, ist das manchmal ein bisschen kompliziert.
1: Kritik kommt aus dem Sattel. Der Allgemeine Deutsche Fahrradclub sieht in diesem Verkehrskonzept einen Nachteil für Radler und Fußgänger.
4: Es wird eben gerade dort auch von Leuten, die mit der Autofahrenden, die mit der Situation vertraut sind, vielfach eben mit normalem Tempo weitergefahren. Und insofern beim normalen Tempo fehlen dann auch für andere Verkehrsarten zu Fuß oder mit dem Fahrrad quasi die geschützten Räume, die Rückzugsräume.
1: Der ADFC wäre einfach für Tempo 30 in Innenstädten. Das würde schon viele Schilder überflüssig machen. Eine aktuelle Stellungnahme der Stadt gab es heute nicht. Bohmtes Bürgermeister sieht Shared Space dagegen als Erfolg, wie er in einem Interview betonte.
5: Wir haben damals, bevor wir den Mut gehabt haben, Shared Space zu verwirklichen, an einer klassischen Ampel-T-Kreuzung bis zu 40 bis 45 Unfälle im Jahr gehabt, auch schwere Unfälle. Und kurz nach Einführung von Shared Space ist das runtergegangen auf 8 bis 10 Ereignissen. Wobei die meisten Unfälle auch heute noch an Laternen stattfinden, die bewusst so ein bisschen im Raum stehen. Personenunfälle fast kaum noch.
1: Ein Exportschlager ist das Konzept aber nicht geworden. Vereinzelt gibt es ähnlich gestaltete Straßen. Ein flächendeckender Verzicht auf Verkehrsschilder ist aber die Ausnahme. Und die Gemeinde Bohmte ist auch bundesweit noch immer die prominenteste Vertreterin.
0: Und da hake ich noch nach. Bei Karl Friedrich Voss, Vorsitzender des Bundesverbandes niedergelassener Verkehrspsychologen, zugeschaltet aus Hahnmünden. Ja, Herr Voss, das Beispiel aus Bohmte, das müsste Ihnen ja gefallen.
6: Das tut es auch, weil man da eben miteinander und nicht also an Beispiel von viel zu vielen Verkehrsschildern eben sich im täglichen Verkehr bewegt.
0: Jetzt sind ja weniger Schilder das eine. Was hilft denn noch, damit wir Verkehrsteilnehmer nicht immer sofort auf der Palme sind? Auch mir persönlich fällt das schwer, muss ich zugeben. Und tatsächlich gibt es ja auch immer mehr Baustellen, immer mehr Staus, immer weniger Platz auf den Straßen. Ist doch kein Wunder, dass wir ausflippen, oder?
6: Also wenn man das weiß, dass es also diese Unzulänglichkeiten gibt, dann ist das also nur noch halb so schlimm. Und es kommt also darauf an, dass man diese Unzulänglichkeiten eben in das tägliche Geschehen mit einplant. Dann ist es also nicht mehr so aufregend und dass man das Ganze dann eben an anderen Verkehrsteilnehmern auslassen muss.
0: Was raten Sie ganz konkret? Denn es geht ja oft um plötzliche Gefühlsregungen. Kann ich die wirklich kontrollieren, wenn ich zum Beispiel mich darüber aufrege, dass mir ein anderer die Vorfahrt nimmt?
6: Es geht einmal darum, so etwas so früh wie möglich zu erkennen. Also durch sogenanntes vorausschauendes Fahren, sich also ein Bild von der Umgebung zu machen und sich eben auf das, was da an Unzulänglichkeiten auf uns zukommt, eben einzustellen. Dann ist das viel einfacher, als wenn man sich ja so meint, man müsste dagegen in irgendeiner Weise vorgehen.
0: Also Sie sagen im Grunde, das Mindset, mal neudeutsch gesprochen, das muss so sein, dass uns klar ist, dass wir alle irgendwie miteinander auskommen müssen auf der Straße. Hilft ja nichts.
6: Ja, natürlich. Also es sind halt eben unterschiedliche Verkehrsteilnehmer, genauso wie in Bomte. Und da kann man also nicht nur alles mit Verkehrsregeln und so etwas organisieren, sondern es geht eben darum, dass man so mehr improvisiert, als dass man eben sagt, ich bin im Recht und alle anderen sind im Unrecht und haben es daher verdient, dass ich sie schlecht behandle.
0: Kurze Frage zum Schluss. Wenn ich merke, dass so die Wut in mir hochkommt, was kann ich ad hoc tun?
6: Es ist dann immer eigentlich am besten, also anzuhalten und eben irgendwo einen Schluck zu trinken und in dem Moment abzuwarten und dann erst wieder weiterzufahren.
0: Erstmal runterkommen, sagt Karl Friedrich Voss, Verkehrspsychologe. Ganz herzlichen Dank für das Gespräch.
6: Ich danke Ihnen.
0: Wir kommen zu einem brisanten Prozess, der am Landgericht in Hannover begonnen hat. Angeklagt ein Bundeswehrsoldat. Er soll eine Kameradin vor 1,5 Jahren vergewaltigt haben bei einer Weihnachtsfeier.
7: Er muss sich ab heute wegen des Vorwurfs der Vergewaltigung verantworten. Der 41-jährige Hauptfeldwebel kam heute als freier Mann ins Gericht. Er sitzt nicht in Untersuchungshaft. Laut Anklage soll er seine Kameradin bei einer Weihnachtsfeier 2024 zum Oralverkehr gezwungen haben. Die Beweislage ist allerdings schwierig.
8: Wir haben hier eine sogenannte Aussage-gegen-Aussage-Konstellation. Das heißt, wesentliche Beweismittel sind nur die Angaben der Geschädigten selbst. Und deswegen kommt es auf eine sehr sorgfältige Würdigung aller anderen Umstände, aller anderen Zeugenaussagen an. Und das dauert manchmal seine Zeit.
7: Hier soll sich die Tat abgespielt haben, in der Scharnhorst-Kaserne in Hannover-Bodfeld. Laut Staatsanwaltschaft soll der Angeklagte seinem Opfer vor einem Toilettenwagen aufgelauert haben. Als die Frau die Tür öffnete, soll er sie mit Gewalt zurückgedrängt, teilweise ausgezogen und zum Sex gezwungen haben. Die Frau soll sich vehement gewehrt und Verletzungen erlitten haben. Der Angeklagte hat heute über eine Erklärung seines Verteidigers zwar eingeräumt, dass es bei der Weihnachtsfeier zum Oralverkehr zwischen ihm und seiner Kameradin gekommen ist. Allerdings behauptet er, dass das Ganze einvernehmlich passiert sei. Und auch die Verletzungen des Opfers belegen aus Sicht der Verteidigung nicht, dass er sie zum Sex gezwungen hat. Insgesamt 6 Verhandlungstage sind für den Prozess angesetzt. Ein Urteil könnte aber schon nächste Woche fallen. Dem Angeklagten droht im Fall einer Verurteilung eine langjährige Haftstrafe.
0: Ob man AfD-Kandidaten auf ihre Verfassungstreue überprüfen soll, das sorgt ja bereits für allerhand Diskussionen bei uns in Niedersachsen im Vorfeld der Kommunalwahl. Nun kommt wohl noch ein weiterer Diskussionspunkt dazu. In Jever hat nämlich ein Unternehmen der evangelischen Diakonie einer Mitarbeiterin gekündigt, weil sie in Friesland für die AfD kandidiert.
9: Die Diakonie betreut in ihren Einrichtungen unter anderem Menschen mit Behinderungen und Geflüchtete. Menschen, denen die AfD weniger Unterstützung zukommen lassen wolle. Für Roman Mölling von der Diakonischen Mission Lebenshaus unvereinbar.
10: Wir haben Personen, die in der letzten Lebensphase sind, kurz vor dem Tod. Wir begleiten sie hospizartig in die letzten Stunden hinein. Wir haben obdachlose, drogenabhängige Personen, die Halt suchen, die Unterstützung brauchen. Dafür stehen wir. Wenn wir der Überzeugung sind, dass eine Person unsere Werte nicht mehr teilt, dann hat sie diese Person auch bei uns nicht zu suchen.
9: Martina Müller hat 15 Jahre lang in der Verwaltung eines Hospizes in Jever gearbeitet. Jetzt kandidiert sie für den Kreistag Friesland. Sie reagiert in einem Videostatement auf ihre Kündigung.
11: Diese Demokratie muss aufrechterhalten werden, auch wenn sich das im Moment nicht nach Demokratie anfühlt. Aber es ist wichtig. Ich werde alle mir zur Verfügung stehenden Mittel, rechtliche Mittel, ausschöpfen, um dieses Unrecht nicht gelten zu lassen.
9: In ihrer Abmahnung hat die Mission Lebenshaus Müller aufgefordert, ihre Kandidatur für die AfD zurückzuziehen. Laut Arbeitsrecht ist eine Kandidatur kein gültiger Kündigungsgrund. Auch nicht, wenn die Partei, wie bei der AfD, in Niedersachsen als gesichert rechtsextremistisch eingestuft wird. Doch kirchliche Arbeitgeber
12: dürfen bei der Beschäftigung ihrer Mitarbeiter darauf achten, dass das eigene Wertebild, dass das eigene Selbstverständnis auch von den Mitarbeitenden gelebt wird. Die AfD würde in ihrer Geschäftsstelle vermutlich auch keine Person beschäftigen, die jetzt, weiß ich nicht, linke oder feministische Ideologien oder Theorien vertritt und würde sagen, das passt nicht zu uns, die Person möchten wir nicht beschäftigen. Nichts anderes macht die Diakonie hier.
9: Kirchliche Arbeitgeber haben eine Sonderstellung. Sie dürfen grundgesetzlich verbrieft moralische Werteloyalität von ihren Mitarbeitern verlangen. Das ist ein mögliches Schlupfloch und könnte, sollten Gerichte die Kündigung bestätigen, Signalwirkung für alle christlichen Arbeitgeber haben.
12: Aufgrund dieser Brisanz dieses Falles, hier wird gegebenenfalls arbeitsrechtliches Neuland betreten, wird dieser Fall sicherlich nicht beim Arbeitsgericht oder Landesarbeitsgericht stecken bleiben. Das wird wahrscheinlich auch das Bundesarbeitsgericht, vielleicht sogar das Verfassungsgericht auf den Plan rufen.
9: Seiner Ansicht nach dürfte es juristisch trotz allem schwer werden für die Mission Lebenshaus, wenn die Einrichtung nicht konkrete Auswirkungen oder Fehlverhalten nachweisen kann. Doch das Hospiz will Haltung zeigen.
0: Eine Kommunalwahl in herausfordernden Zeiten. 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Gestern haben wir das neue Drohnensicherheitszentrum vorgestellt, für das auch Forscher aus Braunschweig arbeiten. Ebenfalls in Braunschweig sitzt das Unternehmen Aerodata, das heute den Prototyp einer neuen Langstreckendrohne vorgestellt hat. Am Produktionsstandort in Brandenburg. Und das hat sich auch der niedersächsische Ministerpräsident angesehen. Mehr dazu im Nachrichtenüberblick.
13: Die riesige in Braunschweig entwickelte Drohne kann 40 Stunden autonom fliegen und dabei eine Strecke von 10.000 Kilometern zurücklegen. Diese Langstreckendrohne könnte große Gebiete wie Nord- und Ostsee überwachen und kritische Infrastruktur vor Sabotage schützen.
14: Wir sind noch gar nicht in der Frage von militärischen Auseinandersetzungen. Wir sind in der Frage, dass wir in einer Zeit einer unglaublich hybriden Bedrohung haben. In Niedersachsen ein Lagebild, wo wir uns sehr genau ansehen, wo die hybride Bedrohung wirkt und wo wir die Auswirkungen haben. Und das bereitet einem schon Sorgen.
13: Drohnen werden bei der militärischen Abwehr immer wichtiger. Daher sei man mit der Bundeswehr im Austausch, so die Firma Aerodata. Noch ist die Drohne ein Prototyp und könnte ab 2029 ausgeliefert werden. Unbekannte haben einen mobilen Blitzer bei Ganderke See angezündet und total zerstört. Mit schwerem Gerät musste die Feuerwehr ausrücken, um den Schwelbrand darin zu löschen. Jemand hatte zuvor einen Brandsatz vermutlich auf den Messanhänger gelegt, um ihn unbrauchbar zu machen. Der Blitzer stand an der Bundesstraße 213 in einer 70er-Zone. Falls der Täter zuvor geblitzt worden sein sollte, ist das Foto bereits verschlüsselt und digital an die zuständige Bußgeldstelle übermittelt worden. Die internen Datenträger sind durch Schutzgehäuse gesichert. Diese Brandstiftung vor 10 Tagen in Hahnmünden steht vor der Aufklärung. Ein 17-Jähriger gilt nach Ermittlungen der Polizei als dringend tatverdächtig, auf dem Gelände eines ehemaligen Fabrikkomplexes Feuer gelegt und einen Schaden von rund 1 Million Euro verursacht zu haben. Vermutlich gehen weitere Brände auf sein Konto. Auf Antrag der Staatsanwaltschaft hat das Amtsgericht Hahnmünden Haftbefehl wegen Wiederholungsgefahr erlassen. Der Jugendliche sitzt in Untersuchungshaft.
0: Wir bleiben beim Thema Feuer, wechseln aber die Seiten, wenn man so will. Aktuell gibt es nämlich einen Austausch von jungen Feuerwehrleuten aus den USA, die nach Niedersachsen gekommen sind. Und die Deutschen gehen dann nächstes Jahr rüber. Verbindendes Thema, wie man Wald- bzw. Vegetationsbrände bekämpft. Auf Englisch natürlich.
15: Keep going, keep going. You have the whole hillside exploding in flames.
16: Auch wenn diese Ansagen schon ziemlich amerikanisch klingen, Detlef Maushage ist vom Waldbrandteam Niedersachsen und coacht hier Feuerwehrkids aus den USA, genauer Nassau County bei New York City und im Landkreis Wolfenbüttel. Hügel und Stroh simulieren hier eine Berglandschaft mit Wald.
17: Dann haben wir eben gemerkt, dass entgegen dem vorherigen Feuer, das wir gemacht haben, in der Ebene ein völlig anderes Feuerverhalten herrscht. Und die konnten jetzt sehen, Feuer bergauf, langsam Feuer bergrunter, dann ging es wieder bergauf. Also diese verschiedenen Feuerverhaltensdinge, die einem als Feuerwehrmann helfen, draußen sicher zu arbeiten und sich nicht in eine Situation zu begeben, wo es halt gefährlich wird.
16: Und das kann schnell gehen. Zusammen mit dem Wind erzeugt das Feuer kleine Hitzewirbel. Das wären in dem echten Bergland dann Feuertornados.
18: I feel like just
16: die schiere Wildheit des Feuers und wie schnell es sich bewegt, zeigt, wie gefährlich so eine Situation außerhalb so einer Demonstration werden könnte. Krass, wie sich Feuer verstecken können und dann einfach wieder auftauchen und neu aufflammen können.
19: Ich hätte eher gedacht, dass es runter schneller geht als hoch. Aber es war auch schon krass anzusehen. Und auf einmal kam auch diese Hitze zu einem. Es war schon interessant, muss man sagen.
16: Der Experte weiß,
20: you never want to be in a drawer, a chimney or in a box canyon.
16: Und er muss es wissen, Maushake war schon oft gegen die Flamme im Einsatz, unter anderem auch in großen Waldbränden in Kalifornien.
17: In dem Moment, wo das Feuer den unteren Talboden erreicht, explodiert das den nächsten Hang hoch in einer Geschwindigkeit, die oft unterschätzt wird. Ganz viele Unfälle sind so schon passiert.
16: Und wie man mit Unfallopfern umgeht, üben sie hier auch. Je echter, desto besser. Sieht krass aus.
21: I feel great.
22: You feel great?
21: Yes.
22: You don't look great.
21: That's kind of the point.
16: In einer Woche sollen die Kids aus den USA lernen, wie ihre deutschen Pendants so vorgehen und nach welchen Regeln sie arbeiten müssen. Der eine oder die andere will das später mal nutzen. Ihr macht hier eben vieles anders und ich dachte, es wäre vielleicht besser zu wissen, wie Dinge in anderen Ländern gemacht werden, falls ich dort vielleicht einmal freiwillig bei Einsätzen aushelfen möchte. Einige der deutschen Jugendlichen hier waren auch schon in den USA bei Jugendfeuerwehrcamps.
23: Das ist ganz anders. Also die Handhinder ja mit ganz viel Feuer, die gehen da mit Atemschutz rein. Das dürfen wir hier ab. Ich glaube, wenn man den Lehrgang hat und unter 18 ist gar nicht, also wenn man den Lehrgang nicht hat. Und die gehen damit halt ganz anders um.
16: Vieles lockerer dort drüben, aber der deutsche Regelreichtum hat offenbar auch seinen Reiz. Ich mag, dass es hier einen Anschluss für Feuerwehrschläuche fürs gesamte Land gibt. Bei uns hat jeder Landkreis einen anderen. Naja, wenigstens Feuer ist überall gleich. Gut zu wissen, wenn die hiesige Jugendfeuerwehr zum Training nächstes Jahr wieder die USA besucht.
0: Hier heißt es jetzt, 650 historische Stühle verzweifelt gesucht. Was erstmal abwegig klingt, beschäftigt seit einiger Zeit ein komplettes Theater. Denn dessen Stühle, denkmalgeschützt, sollten aufgepolstert werden, und zwar über Landesgrenzen hinweg. Das Theater steht in Bocholt in Nordrhein-Westfalen. Der Polsterer saß in Niedersachsen. Aber jetzt fehlen nicht nur die Stühle, es fehlt auch der Handwerker. Mittlerweile wird nach dem Mann gefahndet. Und auch wir sind mal auf Spurensuche gegangen.
9: Hier war sie mal, die Polsterei in Hannover-Fahrenwald. Im Frühjahr 2021 hat sie den Auftrag von der Stadt Bocholt bekommen. Zu erreichen ist ihr keiner mehr. 650 denkmalgeschützte Theaterstühle sanieren, ein Großauftrag, der viel Geld eingebracht hätte. Doch waren die Stühle je hier untergebracht? Nebenan hat Nilofar Tofingmanisch ihren Friseursalon. Ihren früheren Nachbarn hat sie noch kennengelernt.
24: Es war ein junger Mann. Ich schätze mal damals so, um die 30 Jahre alt, also relativ jung.
9: Schon kurz nachdem die Polsterei den Auftrag aus Bocholt erhalten hat, zog sie mehrfach um. Zuletzt war sie in Sarstedt bei Hannover. Hier suchen wir zunächst vergeblich nach Hinweisen. Niemand scheint den Betrieb gekannt zu haben. Doch dann finden wir eine Geschäftsfrau, die die Polsterei kannte.
25: Ich habe gesehen, wo das war, weil mein Laden war daneben. Dann war er weg und wusste keiner. Nur gehört haben wir, dass die Möbel wird irgendwo im Ausland aufgepolstert.
9: Im Ausland aufgepolstert? Wir finden einen Polsterer in der Nähe. Er sagt, 650 Stühle alleine zu polstern, das würde fast 2 Jahre dauern. Deshalb sei der Verdacht naheliegend.
26: Das kann natürlich auch sein, dass die Möbel dann meistens dann nach Polen gehen. Da gibt es so Baubappenheimer, die Möbel hier einsammeln und dann mit dem LKW nach Polen bringen. Und dann kriegen sie die 4 Wochen später wieder. Die Leute machen es, weil es preisgünstig ist.
1: Das Bocholter Theater zu sanieren wird ohnehin sehr teuer. Die Stadt Bocholt stört sich deshalb nicht an der Information, dass die Stühle vielleicht nach Osteuropa gebracht wurden. Der Kontakt zu der Firma aus Hannover war anfangs auch gut.
2: Ein Stuhl ist aufgearbeitet worden, der ist uns auch vorgestellt worden, den Kolleginnen und der Gebäudewirtschaft. Die konnten Probe sitzen auf diesem Exemplar.
1: Schwierig wurde es erst, als die Stadt im vergangenen Jahr erneut eine Rechnung des Polsterers zahlen sollte für die lange Lagerung der Stühle. Dafür wollte die Stadtverwaltung erneut Beweise sehen, dass die Stühle noch da sind. Die Stadt schlug vor, dass mal jemand vorbeikommt. Aber das passte dem Polsterer nicht.
2: Fremde Leute kommen hier nicht auf den Hof. Und da war dann für uns auch relativ schnell klar, dass da eine schwierige Korrespondenz in Zukunft werden wird.
1: Die Staatsanwaltschaft Hildesheim hatte die Ermittlungen aufgenommen. Momentan ist das Verfahren eingestellt, weil der Mann anscheinend nicht mehr in Deutschland ist. Dabei hat er sich hier noch mehr zu Schulden kommen lassen.
3: Der Beschuldigte war bereits schon seit längerer Zeit unbekannten Aufenthalts und auch von anderen Staatsanwaltschaften zur Aufenthaltsermittlung gesucht.
1: Es gab also schon mehrere Anzeigen gegen ihn. Genauer äußert sich die Staatsanwaltschaft nicht. Die Stadt Bocholt wird wahrscheinlich neue Stühle kaufen müssen, damit das Theater Ende kommenden Jahres wieder eröffnet werden kann. Aber noch ist es nicht völlig hoffnungslos, dass die Theatersessel wieder auftauchen. Das zumindest glaubt der Obermeister der Raumausstatter Innung Niedersachsen.
4: Die können nicht weg sein. Also wegschmeißen wird die keiner. Die sind irgendwo, weil es ist ja ein Wert. Und irgendeiner möchte daran Geld verdienen.
1: Nur wer? Bisher hat sich niemand bei der Stadt Bocholt gemeldet. Die Suche nach den Stühlen geht weiter, doch die Chancen, sie irgendwo zu finden, sind gering.
0: Nur eine Geschichte von vielen, die wir für Sie hier recherchieren bei Hallo Niedersachsen. 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
0: Und nun sind wir dort, bei sogenannten Großsteingräbern in Grund-Oldendorf bei Buxtehude. Die sind 5500 Jahre alt. Bislang konnte man sich das leider nicht so richtig angucken, denn die Bäume auf dem Areal, die drohten umzustürzen. Nun wird das Gebiet peu à peu freigeschnitten und wieder zugänglich gemacht.
6: Schön, dass das klappt.
8: Ja.
27: 9 Jahre hat Kreisarchäologe Daniel Nösler auf diese Arbeiten gewartet und hingearbeitet. Rund um die Großsteingräber in Grund-Oldendorf legen die Baumpfleger los. 24 Bäume müssen gefällt werden. Das Holz bleibt im Wald als Biotop.
28: Manche werden Stück für Stück abgetragen, eben um keine Beschädigungen zu verursachen. Und wo es immer geht, weil es eben wesentlich schneller geht, werden sie von unten vom Boden aus gefällt.
27: Die Bäume stehen inmitten von großen Steinen. Die bilden 3 historische Gräber. Ähnliche Anlagen sind in Niedersachsen selten. 4 Stück kennt Nösler noch. Diese hier seien die, die zwischen Elbe und Weser am besten erhalten sind.
29: Vor 5.500 Jahren sind diese Anlagen errichtet worden, in der Jungsteinzeit. Da haben also hier die Leute ihre Toten bestattet. Denen sind Gefäße, Waffen, Beile, alles Mögliche beigegeben worden. Und das heißt, wir haben hier die älteste Architektur in Deutschland vor uns.
27: Über die Jahre bleiben die Grabanlagen ein wichtiger Ort für die Menschen in der Region. Und auch im 21. Jahrhundert hat das Areal viele Fans.
29: Es war hier immer ein ganz, ganz beliebtes Naherholungsgebiet, Ziel von Wanderern, von Klassen, Kindergärten und so weiter. Und es gab auch sehr viel Unmut über die Sperrung. Und da war klar, wir müssen es irgendwann wieder zugänglich machen.
27: Doch der Weg dahin war schwer. Seit 2017 war das Waldstück gesperrt. Zu groß die Gefahr, dass die Bäume umstürzen. Lange passierte nichts.
29: Sie wissen ja manchmal, wie Behörden arbeiten. Und hier kollidieren so mehrere Interessen. Das ist sozusagen aus einem Denkmalschutzgebiet, ist ein Landschaftsschutzgebiet geworden. Ein wunderbares Biotop mit Fledermäusen und so weiter. Und es gibt dann auch noch 3 unterschiedliche Eigentümer. Der Kreis, das Land, die Gemeinde.
27: Über die Jahre wuchern die Grabsteinanlagen immer weiter zu.
29: Es war natürlich traurig zu sehen, wie es langsam verwildert. Das Totholz, was man da noch sieht, auf den Gräbern liegt. Und natürlich auch immer die Gefahr, wenn man sich hier diesen Baum anguckt, wenn der fällt, reißt er natürlich auch die Steine mit rum. Und es war einfach auch so eine latente Gefahr, dass diese Anlage, die hier 5.500 Jahre liegt, jetzt irgendwann auch mal beschädigt wird.
27: Obwohl der Ort gesperrt war, kamen immer Menschen vorbei. Die besondere Magie blieb erhalten.
29: Es ist ein Relikt aus einer ganz, ganz fernen Zeit. Wir wissen nicht, wie die Leute gegossen haben. Wir wissen auch nichts darüber. Es gab keine Schriftquellen. Das ist sozusagen eine ganz ferne, mythische Vorzeit für uns. Und natürlich auch so diese Anlagen, finde ich, die sind auch schon beeindruckend. Wenn man diese riesigen Findlinge heute stumm hier liegen sieht in diesem tollen Wald, das ist eine ganz besondere Geschichte.
27: Um die erlebbar zu machen, soll die Grabsteinanlage auch in Zukunft gepflegt werden und eine Infotafel bekommen. Nösler ist sich sicher, dass bald wieder Touristen, Schulklassen und Anwohner vorbeischauen.
0: Die Natur, immer noch das schönste Theater. Und damit kommen wir zu einem anderen Naturschauspiel, das dank des Regens, der endlich mal wieder gefallen ist, zu Wasserhosen vor Norderney geführt hat. Gleich zwei sind da über die Nordsee hinweggewirbelt. Wasserhosen sind Tornados über dem Wasser. Wenn eine Kette von Schauern über die gleiche Region zieht, rotiert die Luft, so wie hier vor der Küste von Norderney. Und so eine Wetterlage kann die Bildung von Wasserhosen begünstigen. Hier sieht man es, trichterartige Wolkenformationen rotieren über dem Wasser und am Himmel. Ja, sieht cool aus. So viel von der Insel. Die haben wir heute auf unserem Wetterbild nicht, aber die Küste, die ist drauf. Und zwar die Küste bei Cuxhaven. Da brennt der Himmel ganz hinten, natürlich nur im übertragenen Sinne, Gott sei Dank. Und vorne wie bunte Smarties über den Deich verteilt die Strandkörbe. Lustig, genau, da war ich gerade erst. Danke an Hans-Joachim Lüttgering. Und zack, sind wir schon in der Mitte der Woche angelangt. Die geht wohl wettermäßig noch ziemlich unbeständig weiter. Aber ganz genau weiß das Claudia Kleinert. Ich weiß ganz genau, dass wir morgen wieder für Sie da sind. Johannes Avenarius hat um 18 Uhr, wie gewohnt, die Nachrichten. Und Hallo Niedersachsen dann um 19:30. Schönen Abend, bis dahin. Tschüss.
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8: Guten Abend und herzlich willkommen zum Wetter für Niedersachsen. Dichte Wolkenfelder gab es heute und auch immer wieder Schauer. Man sieht, vor allem im Süden Niedersachsens waren diese Schauer örtlich etwas kräftiger, sonst eher weniger. Und jetzt ziehen schon wieder aus Südwesten neue Regengüsse heran. Richtig heiß ist es im Moment noch im Süden Deutschlands. Hier heute auch viel Sonnenschein in Bayern und Baden-Württemberg. Dazu Iringen 35 Grad, Delmenhorst kam unter diesen dichten Wolken mit kaum Sonne gerade mal auf 19 Grad. Und in Osnabrück fielen über den Tag verteilt 10 Liter Regen pro Quadratmeter. Es geht jetzt weiter mit Schauern. Das heißt, in der Nacht vor allen Dingen vom Weserbergland bis Oberharz auch mal kräftigere Regengüsse. Da kann der Regen auch mal länger anhalten. Sonst sind es einzelne Schauer. Wo es auflockert, kann sich Nebel bilden. Die Temperaturen gehen bis morgen früh zurück auf Werte von meist 15 bis 12 Grad. Morgen Vormittag starten wir mit Sonnenschein, dichteren Wolkenfeldern. Und vor allen Dingen nach Norden hin sind immer mal wieder einzelne Schauer unterwegs, auch im Laufe des Nachmittags. Es reicht sogar hier und da für Gewitter am ehesten vom Emsland über die Nordsee rüber bis zur Elbmündung. Teilweise können die Schauer auch mal etwas stärker sein, das heißt etwas kräftigeren Regen dabei haben und auch starken Wind. Die Temperaturen steigen in den trockenen Abschnitten auf Werte von meist 19 bis 24 Grad und der Wind ist mäßig, also insgesamt doch spürbar, an der Küste auch frisch. Er kommt aus Südwest und in Schauer- und Gewitternähe, da kann es auch mal stark oder stürmische Böen geben. Die nächsten Tage bleiben leicht wechselhaft und das bedeutet für den Freitag hier und da mal Schauer, einzelne Gewitter bei 23 Grad, Sonnabend dann um die 20 Grad, leicht wechselhaft, das heißt es ist gelegentlich nass, zwischendrin gibt es aber auch längere trockene Abschnitte und so wie es im Moment aussieht am Sonntag trocken, dazu Sonne mit Wolken und Höchsttemperaturen von um die 21 Grad.

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4: Guten Abend, ich begrüße Sie zur Tagesschau. In den USA hat ein Prozess gegen den Facebook-Konzern Meta begonnen, der sowohl für das Unternehmen, aber auch für Millionen Kinder und Jugendliche Folgen haben könnte. Der Vorwurf lautet, Plattformen wie Instagram und Facebook sollen bewusst so gestaltet sein, dass junge Nutzer danach süchtig und psychisch krank werden können. Mehrere US-Bundesstaaten klagen deshalb gegen Meta. Sollten sie gewinnen, muss der Konzern Milliarden zahlen und die Funktionsweise seiner Plattformen ändern.
5: Alexandra, genannt Owl, war 16 Jahre alt, als sie starb. Ihr Foto ist eines von vielen, mit dem Familien vor dem Gerichtsgebäude an ihre Kinder erinnern. Alexandras Eltern machen dem Social-Media-Konzern Meta schwere Vorwürfe. Owl starb nicht zufällig, das war eingepreist. Dort gab es Inhalte, die Suizid verharmlosen. Sie vermittelten den Eindruck, das ist etwas, was Menschen tun. Ewiges Scrollen durch geschicktes Design der sozialen Netzwerke, nur ein Punkt der Klage. Mehrere US-Bundesstaaten werfen dem Konzern vor, Facebook und Instagram gezielt so entwickelt zu haben, dass sie junge Menschen abhängig machen und wir haben Beweise dafür, dass Meta weiß, dass Instagram für einen erheblichen Anteil der Jugendlichen schädlich ist. Meta weiß, dass mehr als 13% der Mädchen im Teenageralter angeben, Instagram verschlimmere ihre Gedanken zu Suizid und Selbstverletzung.
6: Der Konzern widerspricht. Man habe Schutzmaßnahmen für Minderjährige entwickelt. Schriftlich erklärte Meta,
5: die Generalstaatsanwälte mögen es einen wegweisenden Fall nennen. Ihre Vorwürfe sind schwach und unbelegt, ihre finanziellen Forderungen völlig unverhältnismäßig. Im Raum stehen unter anderem Strafzahlungen von mehreren 100 Milliarden Dollar und Änderungen an den sozialen Netzwerken, um Kinder und Jugendliche wie Owl zu schützen.
7: Das Gericht wird jetzt klären müssen, ob Meta mögliche Gefahren vor der Öffentlichkeit verheimlicht. Egal, wie das Urteil ausfallen wird. Experten vergleichen das Verfahren schon jetzt mit dem Vorgehen gegen die Tabakindustrie, das zum Beispiel zu Milliardenstrafen und Einschränkungen bei Zigarettenwerbung führte.
4: Der Bürgerkrieg im Sudan gilt als weltweit größte humanitäre Katastrophe. Allein in dem nordostafrikanischen Land brauchen laut UN-Experten mehr als 30 Millionen Menschen Hilfe. Doch genau die wird immer schwieriger. Zum heutigen Welttag der humanitären Hilfe schlagen Fachleute Alarm. Die Zahl der Krisen nehme weltweit zu, während weniger Geld zur Verfügung steht. Viele Länder haben ihre finanziellen Mittel gekürzt, darunter auch Deutschland.
8: Rot. Die Farbe auf dem Maßband warnt die Helfer. Diese Kinder sind akut mangelernährt. Das Welternährungsprogramm der Vereinten Nationen verteilt deshalb im Sudan eine nährstoffreiche Erdnusspaste. Doch damit könnte es bald vorbei sein. Schon jetzt müssen Helfer wie Lukas Eichelter die Ernährungsrationen deutlich reduzieren.
9: Alle diese Menschen, egal in was für einer Hungerklassifizierung sie sind, bekommen von uns gerade 50% der Ration. Also 50% der Kalorien, die ein Mensch eigentlich zum Überleben benötigen würde.
8: Verantwortlich der weltweite Sparkurs bei der humanitären Hilfe. Auch die Bundesregierung hat die Mittel im vergangenen Jahr halbiert auf rund 1 Milliarde Euro. Das sei bedauerlich, so der Bundesbeauftragte für humanitäre Hilfe. Aber es gebe auch Reformbedarf.
10: Es gibt Doppelstrukturen, Doppelarbeit. Und hier hat es in den letzten Jahren angesichts der Mittelkürzung zu einer großen Initiative der Staatengemeinschaft.

0: sich an der Diskussion in der EU über Sanktionen beteiligen. In einem Podcast hatte sich Ben-Gvir dafür ausgesprochen, im Gazastreifen gezielt Palästinenser zu töten. Die US-Regierung erhöht den Druck auf den Internationalen Strafgerichtshof. Washington will Vermögenswerte der japanischen Präsidentin Tomoko Akane und ihres Stellvertreters in den USA einfrieren. Sie wären damit weitgehend vom amerikanischen Finanzmarkt ausgeschlossen. Der Vorwurf, die beiden Juristen seien an Ermittlungen gegen Regierungsvertreter beteiligt gewesen, deren Staaten die Zuständigkeit des Gerichtes nicht anerkennen. Dazu gehören neben den USA auch Israel und Russland. Der Internationale Strafgerichtshof verfolgt seit 2002 schwerste Verbrechen wie Völkermord oder Kriegsverbrechen. Darüber spreche ich jetzt mit meinem Kollegen Stefan Stuchlik in Brüssel. Die USA verschärfen also ihre Sanktionen gegen den Gerichtshof. Warum?
1: Nun, der Internationale Strafgerichtshof hat mehrere Verfahren laufen gegen US-Bürger, Angehörige der US-Army, Angehörige der CIA, zum Beispiel wegen möglicher Verbrechen in Afghanistan. Er hat einen internationalen Haftbefehl erlassen gegen Benjamin Netanyahu und den damaligen israelischen Verteidigungsminister wegen möglicher Verbrechen im Gazastreifen. Die USA und Israel, beide enge Verbündete, sagen, wir erkennen das alles nicht an. Wir sind ja gar nicht Mitglied im Internationalen Strafgerichtshof. 125 Länder auf der Erde sind das, unter anderem auch die Bundesrepublik Deutschland. Der Gerichtshof entgegnet, nein, wir haben Statuten, wir können ermitteln, wenn die möglichen Verbrechen auf den Territorien unserer Mitgliedsländer stattgefunden haben, in einem Fall Afghanistan, im anderen Fall wäre das Palästina. Was diese möglichen Sanktionen bedeuten, wissen wir, weil es nicht die ersten sind, die gegen Richterinnen und Richter in Den Haag erlassen wurden. Eingeschränkter Zugang zu Zahlungsmitteln, eingeschränkter Zugang zu Kreditkarten, eingeschränkter Zugang zu US-basierten Internetmitteln und auf jeden Fall eingeschränkte Reisefreiheit, denn in die USA dürfen diese Personen natürlich nicht mehr einreisen.
0: Und wie sind die Reaktionen auf diese Ankündigung?
1: Der Strafgerichtshof hat das einen Angriff auf das Völkerrecht genannt. Und genauso nennt es auch die Bundesregierung. Die Bundesjustizministerin Hubig hat gesagt, es sei ein Frontalangriff. Und das sei besonders deswegen bedauerlich, weil die USA ja nach dem Zweiten Weltkrieg mit den Nürnberger Prozessen genau dieses Völkerstrafrecht auf den Weg gebracht hätten. Und es gibt eine geschlossene Reaktion der EU, besonders bemerkenswert, weil sie eben geschlossen ist. Die EU-Kommission und der Rat der Mitgliedstaaten stellen sich ein hinter die Richterinnen und Richter in Den Haag.
0: Dankeschön, Stefan Stuchlik. Fast 4 Jahre nach den Anschlägen auf die Nord Stream Pipelines konnten die Ermittler in Kroatien einen zweiten Verdächtigen festnehmen. Er soll einer der Taucher gewesen sein, die die Sprengsätze in der Ostsee an den Gasleitungen angebracht haben. Deutschland will seine Auslieferungen beantragen. Der Mann war bereits im vergangenen Jahr in Polen gefasst worden, dann jedoch dort wieder freigelassen worden. Einer Diakonie-Mitarbeiterin in Jever ist von ihrem Arbeitgeber gekündigt worden, weil sie bei den Kommunalwahlen im September für die AfD kandidieren will. Der Sprecher der kirchlichen Einrichtung betonte heute, dass nicht die Parteizugehörigkeit Grund für die Kündigung sei. Es gehe allein um die Kandidatur für eine als gesichert rechtsextremistisch eingestufte Organisation. Das passe nicht zu den Grundwerten von Kirche und Diakonie.
2: Die Diakonie betreut in ihren Einrichtungen unter anderem Menschen mit Behinderungen und Geflüchtete. Menschen, denen die AfD weniger Unterstützung zukommen lassen wolle, meint Roman Mölling. Er ist Sprecher der diakonischen Mission Lebenshaus, die 6 Hospize betreibt.
3: Wir haben Personen, die in der letzten Lebensphase sind, kurz vor dem Tod. Wir begleiten sie hospizartig in die letzten Stunden hinein. Wir haben obdachlose, drogenabhängige Personen, die Halt suchen, die Unterstützung brauchen. Dafür stehen wir. Wenn wir der Überzeugung sind, dass eine Person unsere Werte nicht mehr teilt oder möglicherweise nicht teilt, dann hat sie diese Person auch bei uns nicht zu suchen.
2: Martina Müller hat 15 Jahre lang in der Verwaltung eines Hospizes in Jever gearbeitet. Jetzt kandidiert sie für den Kreistag Friesland. Sie reagiert in einem Videostatement auf ihre Kündigung.
4: Ich werde alle mir zur Verfügung stehenden Mittel, rechtliche Mittel, ausschöpfen, um dieses Unrecht nicht gelten zu lassen.
2: Laut Arbeitsrecht ist die Kandidatur für eine Partei kein Kündigungsgrund. Doch kirchliche Arbeit

0: Arbeitgeber sind eine Ausnahme. Sie dürfen laut Gesetz moralische Werteloyalität von ihren Mitarbeitern verlangen.
1: Aufgrund dieser Brisanz dieses Falles, hier wird gegebenenfalls arbeitsrechtliches Neuland betreten, wird dieser Fall sicherlich nicht beim Arbeitsgericht oder Landesarbeitsgericht stecken bleiben. Das wird wahrscheinlich auch das Bundesarbeitsgericht, vielleicht sogar das Verfassungsgericht auf den Plan rufen.
0: Seiner Ansicht nach dürfte es juristisch dennoch nicht leicht werden für die Mission Lebenshaus. Doch die Einrichtung sagt, sie will Haltung zeigen.
2: Waldbrände haben in diesem Sommer in vielen Teilen Europas für große Einsätze gesorgt, auch in Deutschland. Um solche Brände früher zu entdecken, sollen im Landkreis Cham in der Oberpfalz künftig Drohnen helfen. Ausgestattet mit einer Wärmebildkamera und Sensoren sollen sie Glutnester und aufsteigenden Rauch erkennen und mit Hilfe von künstlicher Intelligenz an die Feuerwehr melden.
3: Hier im Bayerischen Wald im Landkreis Cham brannte vor wenigen Wochen eine vergleichsweise kleinere Fläche von knapp 2 Fußballfeldern. Für die Feuerwehr ein schwieriger Einsatz. Das Gelände unübersichtlich, die Brandherde schwer auszumachen. So sieht es hier heute aus. Die Spuren des Feuers werden noch lange sichtbar bleiben.
4: Man kann jedes Feuer, wenn man früh genug dort ist, mit einem Fingerhut voll Wasser löschen. Die Frage ist nur, wie schnell bin ich und wie schnell weiß ich, wo es ist. Und durch diese Meldung, durch diese georeferenzierte Meldung, wissen wir auch gleich, wo ist es. Wie komme ich da hin?
3: Den Zeitvorsprung soll künftig diese Hightech-Drohne liefern. Die autonom fliegende Drohne ist ausgestattet mit KI, speziellen Kameras und Wärmebildtechnik. Und auch am Boden muss technisch aufgerüstet werden. Im Wald hängen zusätzliche Sensoren, die bei Rauch Alarm schlagen und die Drohne losschicken.
5: Die Drohne verifiziert dabei die Alarme der Sensoren. Die Sensoren werden im Wald angebracht und verteilt, erkennen quasi eine Veränderung von Gasen. Es gibt nichts, was schneller vor Ort ist als die Drohne. Somit sparen wir wertvolle Zeit und die Drohne nimmt der Feuerwehr wertvolle Arbeit ab.
3: Erkennt die Drohne dann einen Brand, informiert sie die Feuerwehr. Außerdem zeigt sie genau, wo gelöscht werden muss. Das Projekt wird mit rund 1,5 Millionen Euro von der EU gefördert. Bis Ende 2028 soll die Drohne erprobt werden. Dann wird sich zeigen, ob diese Technik tatsächlich funktioniert und Waldbrände erkannt werden, bevor sie sich ausbreiten. Damit in Zukunft solche Bilder wie im Landkreis Cham weniger werden.
2: Mit Kreuzbandrissen oder Muskelzerrungen kennen sich Fußballer aus. Sie gehören quasi zum Profigeschäft dazu. Doch bei Nationalspieler Musiala geht es gerade um etwas ganz anderes. Innerhalb weniger Tage ist der Bayern-Star bei 2 Spielen zusammengebrochen. Gestern Abend ging der 23-Jährige dann an die Öffentlichkeit. Bei ihm sei eine neurologische Dysfunktion festgestellt worden. Trotz der Diagnose zeigt sich Musiala optimistisch.
6: Testspiel gestern Abend gegen Heidenheim. Jamal Musiala wird eingewechselt und kollabiert erneut. Wie schon am Wochenende gegen Leipzig. Auch FC Bayern Ehrenpräsident Uli Hoeneß ist schockiert. Dass das 4 Tage später wieder passiert, das hat mich vom Hocker gehauen. Da war ich sprachlos, was selten genug vorkommt. Musiala geht an die Öffentlichkeit. Das Wichtigste zuerst, mir geht es gut. Es wurden bei mir temporär kurz auftretende, aber gut behandelbare Absenzen festgestellt, welche auf eine neurologische Dysfunktion zurückzuführen sind.
7: Er geht einer Klarheit damit um, in einer Art auch der Auseinandersetzung mit der Situation, aber eben auch der Perspektive nach vorne, dass das medikamentös behandelbar ist. Und das haben wir ja auch allenthalben lesen können. Und das ist auch das, was uns die Ärzte sagen, zu einer Stabilität zurückkehrt und damit natürlich auch wieder sein Spiel leisten kann.
6: Absenzen sind eine spezielle Art von Epilepsie. Ob der 23-Jährige auf dem Platz wieder kollabiert, ist unklar.
8: Prinzipiell ist eine Epilepsie eine chronische Erkrankung, die in den meisten Fällen nicht ursächlich heilbar ist, aber sehr gut behandelbar. Und aber das steht und fällt tatsächlich mit der genauen fachkundigen Diagnose. Und insofern möchte ich jetzt alles andere als spekulieren, was das Risiko, Wiederholungsrisiko dergleichen angeht.
6: Nach Informationen des BR sind die behandelnden Neurologen davon überzeugt, dass Jamal Musiala wieder uneingeschränkt spielen könne. Ein vorzeitiges Karriereende beim FC Bayern scheint kein Thema.
2: Und nun die Wettervorhersage für morgen Donnerstag, den 20. August.
9: Kühle Atlantikluft trifft auf Warmluft. An der Luftmassengrenze über der Mitte Deutschlands fällt zum Teil unwetterartiger Starkregen, der zusammen mit Gewittern heute Nacht von Rheinland-Pfalz und dem südlichen NRW über Hessen nach Sachsen zieht. Südlich davon oft klar und dort scheint morgen erst verbreitet die Sonne. Ab Mittag entwickeln sich dann aus den Alpen heraus teilweise unwetterartige Gewitter. Im Norden und Westen gibt's wechselhaftes Schauerwetter. In einem breiten Streifen vom Saarland bis nach Brandenburg viel Sonnenschein und es bleibt meist trocken. Im Südwesten heute Nacht wieder um 20, im hohen Norden nur um 10 Grad. An der See und an den Alpen morgen um 20, am Oberrhein dagegen nahe 30 Grad. Freitag noch ähnliches Wetter, wobei die Intensität der Gewitter nachlässt. Am Wochenende geht es ruhiger, aber weiter wechselhaft zu. Im Norden wird es windig.
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0: irgendwo in Afrika. Die Quelle eines großen Flusses. Das Volk der Lunda nennt ihn Yambaishi. Was als Rinnsal beginnt, wird sich zum Giganten entwickeln. Mit Flusspferden und Elefanten, die gegen tückische Strömungen kämpfen. Auf seiner langen Reise wird er sich durch Gestein graben und große Seen füllen. Und den größten Wasservorhang auf Erden bilden. Auf seinem Weg wird er viele Hindernisse überwinden. Der viertgrößte Fluss Afrikas. 2500 Kilometer von der Quelle bis zum Indischen Ozean. Afrikas wildester Fluss. Von der Quelle an der Grenze zur Demokratischen Republik Kongo fließt der Sambesi durch Angola und Sambia, bildet die Grenze zu Namibia und Simbabwe und mündet schließlich in Mosambik ins Meer, den Indischen Ozean. Wie bei vielen großen Flüssen ist der Anfang bescheiden. Und das Schicksal keineswegs sicher. Nach den Wäldern, in denen er geboren wurde, beginnt der Sambesi seine große Reise. Und gerät als erstes ins Stocken. Barotseland, ein Königreich im westlichen Sambia. Eine endlose, flache Ebene. So flach, dass der Sambesi völlig an Schwung verliert. Im September ist die Trockenzeit auf ihrem Höhepunkt. Das Wasser verdunstet unter der Hitze der afrikanischen Sonne. Aber gerade jetzt ist der Sambesi lebenswichtig. Vor allem für die Menschen, die hier leben, wie den Viehzüchter Makalo Makaulo.
1: September ist die heißeste Zeit des Jahres. Alles ist vertrocknet. Wir leiden, weil wir vom Wasser abhängig sind. In Barotseland hängt wirklich alles vom Wasser ab.
0: In der Trockenzeit müssen die

0: Rinder jeden Tag vom ausgedörrten Grasland zum Zambezi getrieben werden.
1: Der Zambezi ist wie ein Vater für mich, der seine Kinder ernährt. Die Eltern des Barotseland, das ist der Zambezi.
0: Während die Hitze zunimmt, geht das Wasser des Zambezi zurück und hinterlässt kilometerlange trockene, heiße Flussbetten. Ein schwieriger Ort, egal in welcher Lebenslage man sich befindet. Gift Mwangala ist 13 Jahre alt und auf dem Weg zur Schule. Für ihn hat die Trockenzeit auch Vorteile. Fußball spielen können er und seine Freunde auf diesem Untergrund nur in dieser Phase des Jahres. Für Schuljungen und Viehzüchter gleichermaßen geht das Leben in der Trockenzeit weiter. Genauso wie für die Wildtiere hier. Stark gefährdete Grauhalskronenkraniche, die farbenprächtigste aller Kranicharten. Diese weiten Ebenen sind Heimat der größten Vorkommen von Wildtieren. Seien es nun Zebras oder Gnus. Und dies ist ihre härteste Zeit. Aber die Hitze kann sich nur eine gewisse Zeit lang halten. Es ist Oktober und eine gravierende Veränderung kündigt sich an in Barotseland. Über 30.000 Gnus machen sich auf den Weg. Auf den Weg dorthin, wo sie einst geboren wurden, im Süden der Ebenen. Ein Zeichen, dass die sechsmonatige Dürre bald zu Ende geht.

Ab Oktober entladen sich tropische Regenfälle vom Äquator über Barotseeland. Vor allem entlang des Sambesi ist es nun sehr heiß mit Temperaturen bis 38 Grad. Sambia gilt als eines der am stärksten von der Klimakrise betroffenen Länder der Welt. Von überall strömen sie her, denn nun wird das Land grün, auf einer Fläche größer als Oberbayern. Und das ist sogar aus dem Weltraum zu sehen.

0: Mein Gott, warum kann es nicht immer so sein?
1: Mit der Wiederbelebung des Graslandes wird es zu einem weltweit wichtigen Feuchtgebiet für rund 400 verschiedene Vogelarten. Und schließlich kommen die Gnus an. Dort, wo sie geboren wurden und wohin es sie instinktiv gezogen hat, um ihre Kälber in die Welt zu setzen. Aber die Regenfälle haben einen noch dramatischeren Effekt auf den Sambesi. Er beginnt zu fluten und wird vielen eine Überschwemmung bringen. Die Menschen, die im Barotseland leben, haben gelernt, damit umzugehen. Auch der 13-jährige Gift Mwangala. Sein Schulweg hat sich nun radikal verändert. Größere Dörfer sind auf höherem Grund gebaut, damit sie während der Flut trocken bleiben. Aber viele kleinere Gebäude sind so gebaut, dass sie eine Zeit lang unter Wasser stehen und 4 oder 5 Monate lang verlassen werden können, bis das Wasser sich wieder zurückzieht. Der Weg mit dem Mokoro übers Wasser ist nicht ungefährlich. Denn im Fluss leben nicht nur Fische. Flusspferde können ungemütlich werden. Und nicht nur sie. Viele Kinder haben in der Regenzeit keine Chance, zur Schule zu gehen. Bei dieser Schule ist es anders. Sie liegt auf einer Anhöhe und hat sogar Anlegestellen. Solange sie den Schulweg bewältigen, können Gift und seine Klassenkameraden weiter lernen, während das Wasser weiter steigt. Die Viehzüchter haben nicht die Möglichkeit zu bleiben. Sie nehmen jetzt Mokoros, um ihr Vieh in höher gelegene Gebiete zu treiben. Unter dem Wasser wird das Land durch den Schlamm des Sambesi gedüngt. Wenn die Rinder zurückkehren, werden sie das nahrhafteste Gras in der Gegend vorfinden. Die Überschwemmungen sind nicht nur für die Bewohner von Barotseland gut. Das Wasser des gesamten Überschwemmungsgebiets fließt jetzt in einem einzigen verjüngten Strom zusammen. Der Sambesi ist wieder in Bewegung. Der Sambesi verlässt Barotseland und wendet sich nun nach Osten, wo er für 800 Kilometer die Grenze zwischen Sambia und Simbabwe bildet. Mit dem Wasser aus dem Oberlauf wächst der Sambesi. Und je größer er wird, desto mehr Lebensraum kann er bieten.

Der Sambesi beginnt nun wie ein gewaltiger afrikanischer Fluss auszusehen. Er fließt über eine Reihe von Stufen im Felsbett und nimmt an Geschwindigkeit auf. Dann steigt in der Ferne eine Nebelwolke auf, die noch aus 30 Kilometern Entfernung zu sehen ist. Genau an dem Punkt, an dem der Sambesi seine maximale Kraft erreicht, kommt er an diese Klippe.

fast 2 Kilometer breit, über 100 Meter fallend. Der gesamte Fluss von einer Erdspalte verschluckt. 500 Millionen Liter Wasser pro Minute. So viel Wasser, dass es eine Gischtwolke erzeugt, die 300 Meter hoch in den Himmel steigt. Die Kololo sagen Mosi O Tunya.

Der Rauch, der donnert. Der größte Vorhang aus Wasser auf Erden. Das sind die Victoria-Fälle, eines der 7 Naturwunder der Erde. Mehr als doppelt so hoch wie die Niagara-Fälle. Man sollte meinen, dass dies ein Ort ist, den man meiden sollte. Eine Gruppe von Elefanten ist ans Ufer gekommen. Die Inseln oberhalb der Wasserfälle sind üppig bewachsen. Ein Paradies für hungrige Elefanten. Aber das Paradies zu erreichen, ist gefährlich. Der Sambesi hat bei Hochwasser eine gewaltige Kraft. Hier von der Strömung mitgerissen zu werden, ist ungünstig. Aber das Grün der Inseln ist verlockend. Diese Elefanten sind bereit, ein Risiko einzugehen. Je weiter sie gehen, desto stärker wird die Strömung. Und jetzt wird es immer tiefer. Sie sind gezwungen zu schwimmen. Sofort geraten sie in die Strömung und treiben stromabwärts. So langsam sollten sie eine Insel erreichen, bevor sie den Wasserfällen zu nahe kommen.

Einer nach dem anderen haben sie wieder Boden unter den Füßen. Bis auf diesen.

Endlich sind sie alle sicher drüben. Und beginnen sofort ihren Hunger zu stillen. Elefanten können 300 Kilo an einem Tag fressen. Bald haben sie das Beste, das sie erfinden können, vertilgt. Die Victoria-Fälle markieren die nächste große Veränderung für den Sambesi.

0: Der Sambesi ist in einem nur 25 Meter breiten Kanal gefangen und gräbt sich nun durch das felsige Herz Afrikas. Er formt steile Wände, die über 140 Meter hoch sind. Die Batoka-Schlucht. Hier zaubert der Sambesi ein weiteres Phänomen hervor. Weniger bekannt als die Victoria-Fälle, aber ebenso einzigartig. Eine stehende Welle im Fluss. Perfektes Surfen für diejenigen, die den Münchner Eisbach schon in- und auswendig kennen.
1: Schon verrückt, dass man hier surfen kann.
0: Mikey February ist ein professioneller Surfer. Gut 1000 Kilometer Luftlinie vom Ozean entfernt, will er hier die perfekte Welle bezwingen.
1: So eine Chance ist einmalig und nur wenige haben es bisher gemacht. Schon was Besonderes, dafür herzukommen.
0: Mikey ist zu einem wichtigen Zeitpunkt im Jahr an den Sambesi gekommen. Wenn die Trockenzeit zurückkehrt, verändert sich der Fluss über einen Zeitraum von 3 bis 4 Monaten erneut. Die Victoria-Fälle beginnen sich abzuschalten. Jedes Jahr durchläuft der Sambesi diese dramatischen Zyklen. Wenn er trocken ist, fließt 50 mal weniger Wasser über die Fälle. Wenn der Wasserstand in der Schlucht sinkt, sind die Bedingungen genau richtig zum Surfen. Wenn das Wasser niedrig genug ist, beginnt es mit einer Felsplatte im Flussbett zu interagieren und bildet die Sambesi-Welle. Eine Welle, die immer an der gleichen Stelle bleibt und ständig bricht, aber nur 10 Tage im Jahr anhält. Selbst ein Profi wie Mikey sollte die Sambesi-Welle nur mit Hilfe angehen, die im Notfall eingreifen kann.
1: Es gibt Felsen, Stromschnellen und das Wasser bewegt sich ganz anders als im Ozean. Es gibt schon einen Kick.

Weil die Welle von einer Felsplatte direkt unter der Oberfläche gebildet wird, ist das Surfen gefährlich. Und dann sind da Stromschnellen. Mikey muss so schnell wie möglich aus dem Wildwasser, bevor er stromabwärts getrieben wird. Er muss zum Sammelplatz am Flussufer, aber die Strömung ist zu stark. Hier kommt seine Erfahrung im Wasser zum Tragen. Er bleibt ruhig. Und der Sicherheitskajaker ist sofort zur Stelle.

Mikey will es noch mal versuchen. Die Zambezi-Welle zu surfen ist wie eine umgekehrte Ozeanwelle. Denn der Ozean treibt einen vorwärts und der Fluss drückt dich in die andere Richtung, nach hinten. Eine ganz andere Erfahrung. Wenn du es das erste Mal geschafft hast, dann bekommst du ein Gefühl dafür, was du tun solltest. Und du weißt genau, was zu tun ist, wenn du fällst. Ich hatte echt Angst beim Surfen. Es ist wie ein Auf und Ab. Surfen, dann in den Überlebensmodus, Surfen, Überlebensmodus. Je mehr Zeit man im Fluss und auf der Welle verbringt, umso besser wird man. Die Art und Weise, wie sie sich bewegt und die kleinen Feinheiten, die man bemerkt. Es ist auch so schön,

Von der Batoka-Schlucht aus geht es weiter Richtung Osten. Nun schlängelt sich die Sambesi durch das zerklüftete Land an der Grenze zwischen Sambia und Simbabwe. Aber bald darauf ist er dabei, seine Form noch einmal zu verändern. Dieses Mal durch eine ganz andere Kraft. Ein gigantischer Staudamm. In den 1950er Jahren errichtet, zwingt der Kariba-Damm den Sambesi durch seine Turbinen, um Strom zu erzeugen. Es dauerte nur 5 Jahre, bis der Fluss, der hinter dem Damm zurückgehalten wurde, um 100 Meter anstieg. Er schwoll an und bildet nun den riesigen Kariba-See. Über 30 Kilometer breit, 280 Kilometer lang. Von der Fläche her 10-mal so groß wie der Bodensee. Gemessen am Volumen ist der Kariba-See der größte von Menschenhand geschaffene See der Erde. Aber er ist auch ein Zufluchtsort für Wildtiere. Entlang der Uferlinie des Sees ist üppiges Grasland entstanden. In den Wäldern aus ertrunkenen Bäumen befindet sich ein einzigartiger Lebensraum. Für den berühmtesten Vogel des Sambesi perfekt. Der Schreiseeadler. Etwa 500 Brutpaare gibt es hier. Sie bleiben ein Leben lang zusammen. Die gewundenen Formen der Bäume bieten eine Plattform und Schutz vor Angriff aus dem Wasser. Die Bäume bieten auch den perfekten Aussichtspunkt, um den See nach Beute abzusuchen. Eine Flügelspannweite von 2 Metern hilft bei der Jagd nach Fischen. Der Kariba-See ist der perfekte Ort für Schreiseeadler geworden. Ihr eindringlicher Ruf, die Stimme des Sees. Der Sambesi hat jetzt auf der Höhe des Kariba-Sees die Hälfte seiner Reise zum Indischen Ozean hinter sich. Er bildet nun die Grenze zum Manapools-Nationalpark, UNESCO-Weltnaturerbe. Für die Scharlachspinte sind die Steilufer perfekt. Die bunten Vögel gehören zur Familie der Bienenfresser und bilden riesige Kolonien. Jede Bruthöhle über 1 Meter tief in der Felswand. Die Eier gut vor Fressfeinden geschützt. Aber die erwachsenen Vögel sind es nicht,

Schreiseeadler leben nicht nur am Karibersee, sondern überall entlang des Sambesi. Und sind nicht nur Meister der Fischjagd.

Flusspferde haben eine sehr empfindliche Haut. Tagsüber schützen sie sich im Wasser und suhlen sich im Schlamm des Sambesi. Gruppen von Weibchen leben zusammen in einem Territorium, das von einem einzigen Männchen beherrscht wird. Sie sind meist friedliche Geschöpfe. Die Autorität dieses Männchens wird durch einen Rivalen in Frage gestellt.

In der Sicherheit des Flusses sind sie die Kings. Geht die Sonne unter, ändert sich das. Dann müssen sie aus der Sicherheit des Flusses an Land. Denn sie brauchen Gras. An die 40 Kilo jede Nacht. Sie mögen riesig sein, über 2 Tonnen. Doch außerhalb des Wassers werden sie vorsichtig. Aber was macht sie nervös? An die 8 Kilometer legen sie pro Nacht zurück, fast ohne Geräusch. Bald grasen die Flusspferde friedlich. Doch dann

Löwen wissen, dass Tiere zum und vom Fluss wandern. Und die Dunkelheit ist ihr Freund.

Impalas erscheinen als leichtere Beute. Durch das Chaos aufgeschreckt, flüchten die Flusspferde in den sicheren Fluss. Aber ein Junges ist auf sich allein gestellt. Das bleibt nicht unbemerkt. Ein Löwe ist dran,

0: Das junge Flusspferd ist zurück in den sicheren Gewässern des Sambesi. Während der Sambesi weiterfließt, vollbringt er eine letzte große Verwandlung. Er fließt in die Küstenebenen von Mosambik hinab und verzweigt sich in unzählige gewundene Arme. Sie bilden ein großes Dreieck, das bis zum Indischen Ozean reicht, das Sambesi-Delta. 2.500 Flusskilometer hat der Sambesi zurückgelegt, wenn er jetzt in den Indischen Ozean fließt. Doch dieses letzte Stück der Reise wird von der Vergangenheit überschattet. Von 1977 bis 1992 wütete hier ein Bürgerkrieg. Die Folgen für die Menschen unermesslich und die Auswirkungen auf die Tierwelt verheerend.
1: Im Krieg wurden Wildtiere wegen ihres Fleisches, aber auch wegen ihres Elfenbeins gejagt, zum Beispiel Elefanten. Die Bestände gingen dramatisch zurück.
0: Dominique Gonçalves ist Managerin im Gorongosa Nationalpark in ihrer Heimat Mosambik und auf den Schutz von Elefanten spezialisiert. Sie ist Teil eines Teams, das den Auftrag hat, im Sambesi-Delta herauszufinden, wie es um die Tierwelt steht seit den Verwüstungen des Krieges. Heute will sie den wichtigsten Elefantensender anlegen, um ihre Bewegungen durchs Delta nachvollziehen zu können. Ein Schritt zum Schutz aller Wildtiere des Deltas.
1: Wenn man das Gebiet schützt, das ein Elefant nutzt, schützt man auch ein riesiges Gebiet, das von vielen anderen Arten genutzt wird.
0: Aber zuerst muss sie einen geeigneten Elefanten finden. Das Sambesi-Delta ist zwar riesig, aber nur noch halb so groß, wie es einmal war, bevor der Kariba-Damm gebaut wurde. Einst war das Delta weltberühmt für seinen außergewöhnlichen Reichtum an Wildtieren. Große Elefantenherden und die größte Anzahl von Büffeln in Afrika. Seit dem Bürgerkrieg wurden hier nur wenige Studien durchgeführt. Es gibt kaum Daten zum Tierbestand. Nach einer halben Stunde die erste Herde. Ob ein geeignetes Tier dabei ist?
1: Man muss wirklich abschätzen, mit welchem Individuum man arbeiten kann. Wir müssen das Alter bedenken. Und wenn es ein Weibchen ist sie schwanger oder nicht? Hat sie ein junges Kalb oder nicht? Man will sie ja nicht zusätzlich belasten.
0: Der Pfeil enthält ein schnell wirkendes Betäubungsmittel. Wenn der Hubschrauber gelandet ist, schläft der Elefant bereits. Jetzt läuft die Zeit. Sie stellt sicher, dass der Elefant noch atmen kann. Je schneller sie sind, desto weniger Stress für die Tiere. Während der Tierarzt das Halsband anlegt, sammelt Dominique so viele Informationen wie möglich. Eine seltene Gelegenheit, die Elefanten des Deltas untersuchen zu können. Die Größe der Füße, aber auch die Untersuchung des Dungs sind ein wichtiger Teil der Arbeit. Alles in nur 15 Minuten erledigt.
2: Schnarcht.
0: Eine Injektion macht in Kürze die Wirkung des Betäubungsmittels rückgängig. Da sollten sie schon in der Luft sein.

So schnell auf die erste Herde zu stoßen, macht Hoffnung, dass es im Delta doch noch einige Elefanten gibt. In den nächsten Tagen besendet Dominique weitere 6 Elefanten aus verschiedenen Herden und sofort beginnen die Halsbänder Daten zu liefern. Sie kann nun genau verfolgen, wo Elefant und Herde unterwegs sind, welchen Platz sie für ihre Sozialkontakte brauchen, was sie wo fressen und welche Wege sie wählen, um Menschen aus dem Weg zu gehen.

0: Selbst bei einem so kurzen Besuch gibt es verlockende Einblicke in das Leben, das das Delta bieten könnte. Eine große Herde, viele Hunderte von Büffeln, ein Echo der legendären Herden, die hier einst umherzogen. Und eine Vision davon, was dieser Ort sein könnte. Hier, wo der Sambesi am Ende seiner Reise angelangt ist.
1: Der Sambesi ist extrem wichtig, nicht nur für die Artenvielfalt und die Natur, sondern auch für unsere Kultur. Er ist unsere Lebensgrundlage. Er gibt uns so viel. Ohne ihn wäre es nicht dasselbe. Das ist es, was uns alle so stolz macht, den Sambesi hier zu haben, einen der größten Flüsse Afrikas, und dass er in unserer Heimat endet.
0: Er lindert die Hitze der afrikanischen Sonne. Wo er fließt, bringt er Leben. Nirgendwo mehr als hier, am Ende seiner Reise, wenn das Wasser des Sambesi sich mit dem Indischen Ozean vermischt.

0: Klettern an den Klippen eines Kunstwerks.
1: Es ist extrem rutschig da unten. Echt gefährlich.
0: Doch bei weitem nicht so atemberaubend wie das Original. Eine Küste, so rau wie ihre Menschen.

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4: Bremen und seine Altstadt. Hauptattraktionen wie der Roland und der Bremer Dom sind immer tipptopp bewertet. Aber nicht alle Bremen-Highlights bekommen 5-Sterne-Bewertungen. Bestes Beispiel: die Mumien im Bleikeller des Bremer Doms.
3: Ich habe hier einen Reisebericht von 1890 von H.M. Doughty mit Butler und Bootsmann, der mit seinen Töchtern im Bremer Bleikeller war. Daraus muss ich ihn unbedingt vorlesen. Natürlich gingen wir zum Dom. Wir hatten kaum einen Rundgang im Inneren gemacht, kirchenähnlicher als die kahlen Schuppen in den Niederlanden, als der Küster fragte: Möchten Sie die Mumien sehen? Oh ja, natürlich. Junge Damen müssen alles sehen. So folgten wir ihm, einer von uns nur unwillig, ein paar Stufen hinab in eine Gruft, den Bleikeller. Es war ein schrecklicher Platz. Särge standen herum, wie offene Schränke, die die Toten in ihren letzten Gewändern zeigten. Da lag, was einst Menschen waren, grausige, abscheuliche Leichen, erhalten nur von der Luft des Kellers. Ihr guten Christen von Bremen, verberget, ich flehe euch an, verberget diese armseligen Reste der Sterblichkeit. Begrabt eure Toten, stellt sie nicht länger zur Schau. Bedeckt ihren Staub mit reinerer Erde. Die Erinnerung an dieses geisterhafte Leichenhaus verfolgte uns tagelang. Also ich würde sagen, auf aktuellen Online-Portalen, wenn es um Reisen geht, wären das 0 Sterne. Vielleicht ein Viertel, aber mehr nicht.
4: Das muss ich jetzt mal selbst sehen. Ist der Bleikeller wirklich so ein fürchterliches Gruselkabinett? Meine Begleitung darunter, Frau Dr. Henrike Wey. Auch sie fand den Bleikeller früher eher schwierig.
3: Henrike, ich habe das hier gerade mit dem Augenzwinkern gelesen. Aber wenn man hier reinkommt, finde ich, es ist eine ganz besondere Atmosphäre. Und es macht was mit einem.
5: Ja, das stimmt. Ich hatte eine panische Angst als Kind vor dem Bleikeller. Und heute bin ich hier mindestens einmal die Woche. Das sind liebe Verwandte.
3: Wen haben wir jetzt hier?
5: Das ist Herr Ehlers. Das ist der, über den wir am allermeisten wissen, weil er planmäßig hier hingelegt wurde. Man hat sich gefragt, würde das noch mal funktionieren? Man hatte diesen Fund an Mumien gemacht und wusste ja zunächst gar nicht, wie ist das überhaupt passiert? Warum sind diese Körper nicht verwest? Das gehört sich ja eigentlich so, dass ein Körper verwest. Und dann hat man ja lange gedacht, es läge am Blei. Und später rausgekriegt, es liegt an der trockenen Luft. Wir stehen hier auf einer Düne, unter uns sind viele Meter Sand und die haben eine entwässernde Wirkung und ziehen die Feuchtigkeit aus der Luft. Und man hat sich gefragt, würde das nochmal klappen? Und da kam dann Herr Ehlers im Spiel.
3: Also ein Experiment, für das er sich hergegeben hat,
5: genau,
3: wenn man so sagen möchte.
5: Er ist also der Einzige, der hier wirklich freiwillig liegt.
4: Mr. Doughty, der Autor meines Reisebuchs, war ja nicht so begeistert.
3: Wie sind die Reaktionen heute, wenn Menschen hierher kommen?
5: Meine Tochter sagt immer wieder, wie kannst du das machen? Du gehst hier dauernd mit Leuten durch. Ist das etwa Totenruhe? Und sie hat da natürlich einen Punkt. Aber die liegen hier ja jetzt nicht seit letzter Woche, sondern seit dem 17. Jahrhundert. Das ist ein Stück Bremer Kulturgeschichte. Und wir können jetzt nicht mehr ankommen und sagen, wir beerdigen die mal. Der Zug wurde einfach im 17. Jahrhundert.

0: wirklich so ein Gruselkabinett sein. Das hat man in den 1980er Jahren geändert und hat gesagt, also bitte, wir können nicht in unserer Kirche so eine Art Geisterbahn aufbauen. Dann sind die hier hingekommen.
1: Also das ist gar nicht der ursprüngliche Bleikeller?
0: Nein, der ursprüngliche Bleikeller war die Ostkrypta. Seit 1985 sind sie hier. Und wie man sieht, keine toten Tiere mehr an der Decke, keine Totenköpfe mehr auf dem Boden. Ein bisschen abgedeckt, dass man sie nicht zu indiskret beluschert. Und ja, wir wollen es etwas respektvoller heute aufziehen.
1: Hier ist jetzt eine Glasplatte drüber. Warum ist das? Und da hinten nicht? Hat das hygienische Gründe?
0: Früher schon hat man sich gerne mal ein Souvenir mitgenommen. Und wenn das hieß, dass man
1: da Mumie geklaut?
0: Abgebrochen mitgenommen. Ein Finger wurde mal zurückgebracht. Und er hatte das Gefühl, seit er mit dem Finger unterwegs ist, verfolgt ihn das Pech. Also hat er den wieder zurückgebracht. Ein anderer Finger ist in Weimar im Goethehaus.
1: Wie kommt er da denn hin?
0: Den hat ein Bremer Arzt dahin geschickt. Der hatte die Hoffnung, Goethe käme dann zu Besuch vor Begeisterung.
1: Und bringt den Finger dann zurück hierher?
0: Das wäre für Bremen ungefähr so gewesen wie der Besuch von Taylor Swift bei Gelsenkirchen. Aber hat nicht geklappt. Goethe kam nicht, Finger immer noch in Weimar.
1: Und wollt ihr den nicht zurückhaben?
0: Ja, also ehrlich gesagt, der ist ab. Also da kann ich jetzt nicht mit der Heißklebepistole kommen.
1: Nee,
0: der
1: klar.
2: Ist ab. Ab ist ab. Und der Bleikeller heute ist auf keinen Fall mehr das Gruselkabinett wie 1890 beim Besuch von Mr. Doughty. Ich würde sagen, mindestens 4 Sterne für diese Bremer Sehenswürdigkeit. Ich bleib noch in Bremen, denn Familie Brandt aus Oschersleben hat mir einen Reiseführer von 1914 geschickt. Vielen Dank dafür, denn darin habe ich was sehr Seltsames entdeckt.
1: Hier zum Beispiel werden die Schulden von Bremen feinsäuberlich aufgelistet.
2: Im Jahr 1901 sind es 162.034.419 Mark und 2 Pfennige. Das steigert sich bis 1914 auf 298.472.900 Mark. Aber keine Bange, Bremen hat auch was auf der Habenseite. Pflastersteine rechnen die da rein. Und Geld, das Vereine an die Stadt zahlen müssen. Und dann das hier. Vorschüsse für Spülklosettdarlehen.
1: Und ganz unten kann man dann einen Überschuss sehen von über 124 Millionen Mark. Böse Zungen würden jetzt sagen, da kann die Stadt Bremen aber ganz schön neidisch auf die Vergangenheit sein.
2: Bremens Finanzen, pfenniggenau in einem Reiseführer. Seltsam. Und was dieses Spülklosettdarlehen war, muss ich jetzt rausfinden. Das Staatsarchiv Bremen bunkert alles zur Stadtgeschichte. Und tatsächlich, Archivarin Marion Alpert weiß auf Anhieb, wo die Akten zu den Spülklosetts lagern.
1: Und warum gab es jetzt ein Darlehen für Spülklosette?
3: Wenn man etwas verändern will, dann muss es halt staatlich geregelt werden.
1: Okay.
3: Ja. Das ist heute nicht anders wie mit dem Heizungsgesetz. So war es eben ein Anliegen der Stadt, die sauberer zu bekommen, sie reiner zu bekommen. Deshalb hat man dann eben bestimmt in einem Gesetz von 1903, Gesetz betreffend die Verpflichtung der Hauseigentümer zur Einrichtung von Spülaborten.
1: Das ist ja schon sehr innovativ zu der Zeit, oder?
3: Es hat sich in allen Großstädten in der Zeit dann durchgesetzt, dass immer mehr kanalisiert wurde, dass einfach mehr Müll entstanden ist durch den Zuwachs der Bevölkerung. Und es musste irgendeine Regelung gefunden werden.
1: Das heißt, die Menschen haben einen Vorschuss bekommen, damit sie sich eine Toilette zu Hause einbauen. Was war denn vorher?
3: Vorher wurde das dann in Eimern gesammelt, das wurde abgefahren, da gab es Fuhrunternehmen. Hier in Bremen war das der Heinrich Alfes, auch im Volksmund Schieten-Alfes genannt. Der hat also wirklich mit Schiete ganz viel Geld gemacht.
1: Für die Plattdütschen, das ist der Schieten-Alfes.
3: Dann haben sich halt die ganzen Anwohner beschwert, die hier in der Neustadt wohnten. Und da steht eben auch, dass die Tonnenwagen verbreiteten gerichtskundigermaßen einen widerwärtigen und penetranten Geruch. Die an diesen Straßen liegenden Häuser werden erheblich in ihrem Miet- und Verkaufswerte durch die pestialischen Gerüche geschädigt. Und
1: kann man
3: da kommt eine riesige Unterschriften-Petition Ne? Das sind alles Anwohner

0: von diesen Straßen. Das Gleiche gab es auch am Amsterdam. Da haben sich die Anwohner auch beschwert. Da stand die Poudrette-Fabrik. Und da hat der Heinrich Alfes dann diese Fäkalien zu Düngemittel verarbeitet.
1: Das also aus Schied wird Düngemittel.
0: Wird Düngemittel. Eigentlich
1: sehr praktisch.
0: Ja, und das wurde dann auch noch verkauft.
2: Im Prinzip eine gute Idee, aber in der Praxis ein fürchterlicher Gestank. Eine satirische Postkarte von damals bringt es auf den Punkt. Gruß vom Luftkur- und Erholungsort Amsterdam. Mit ätzendem Galgenhumor macht sich die Nachbarschaft der Poudrette-Fabrik Luft.
1: Sind die durchgekommen mit der Petition?
0: Nein, sind sie nicht. Und zwar hat der Fabrikeninspektor ein Gutachten erstellt und hat eine Geruchsprobe simuliert. Und sein Ergebnis war, es würde nicht so stinken, dass man die Anlage nicht errichten könnte.
1: Was ist das jetzt hier für ein Fleck? Ist da einfach nur Feuchtigkeit dran gekommen?
0: Das ist die Fäkalienprobe.
1: Ehrlich jetzt?
0: Ja, das hat sich hier noch ein bisschen durchgezeichnet. Und wenn man riecht, es riecht auch noch. Ne? Das ist von 1893.
1: Das riecht aber wirklich.
0: Ja.
1: Ich dachte, du machst einen Spaß mit mir, aber es riecht ja wirklich.
0: Es riecht.
1: Wie bewahrt ihr das auf?
0: Naja, es ist ganz normal abgeheftet.
1: Also so.
0: Ne? Ja, ja, da machen wir nichts, aber wir haben ja die Probe entnommen.
1: Ja.
0: Und das ist jetzt in einem Einwegglas. Das haben wir jetzt auch noch mal extra. Da ist das gute Stück.
1: Meinst du, ich kann dran schnuppern?
0: Ich würde es nicht probieren, aber du kannst es.
1: Du weißt, ich bin immer neugierig. Oh, das stinkt aber. Das geht bis in kleinen Zeh rein.
0: Ja,
1: oh, mach schnell zu.
0: Bis hierhin.
1: Das ist aber. Was hat denn der Gutachter erzählt? Also, der meinte, das geht noch. Das geht gar nicht.
0: Er meinte, es ginge.
1: Wenn die Leute das so gerochen haben. Ich hätte mich sofort in der Petition mit eingetragen.
0: Ja.
2: Schied in Bremen. Warum muss ich auch meine Nase immer in alles reinstecken? Schieden Alfes und die Spülklosetts zeigen, wie wichtig vor über 100 Jahren Themen wie Sauberkeit und Hygiene waren. Gerade in den Großstädten. Das sieht man bis heute hier in Hamburg an einem ganz speziellen Ort, der Wasserkunst in Kaltehofe. Die wird sogar 1899 schon in einem Reiseführer erwähnt.
1: Die Wasserkunst Kaltehofe wird in Richters Hamburg-Reiseführer von 1899 erwähnt. Erwähnt ist jetzt ein bisschen untertrieben. Hier gibt's ordentlich Zahlen, Daten und Fakten. Ob platzecht wie, hier wart ordentlich klokschiedert. Also, wir werden bestens informiert. Sehenswert ist die da selbst befindliche Stadtwasserkunst, welche Hamburg mit sämtlichem Trink- und Gebrauchswasser versorgt und eine der leistungsfähigsten, hervorragendsten Wasserversorgungsanstalten der kontinentalen Großstädte ist. Die Gesamtanlage besitzt jetzt eine Lieferfähigkeit von täglich ca. 200.000 Kubikmeter. Der Durchschnittsverbrauch betrug 1899 150.000 Kubikmeter pro Tag bei einer Bevölkerungszahl von 636.000 Seelen. So, das ist ein Riesenspaß für alle Graf Zahls dieser Welt. Die Pumpstation zu Rothenburgs Ort wird durch Dampfmaschinen in einer Gesamtstärke von 1900 Horsepower betrieben, welche das Wasser durch das 489 Kilometer lange Röhrennetz drücken. Ja, und eine Menge Zahlen werden durch mein Gehirn gedrückt.
2: Zeigt aber auch, wie stolz man 1899 auf die Anlage hier in Kaltehofe war. Und warum eigentlich Wasserkunst? Ich frag mal Felix Gedanke von der Stiftung Wasserkunst Kaltehofe.
3: Er ist ein Begriff, der in der Form eigentlich aus dem Bergbau eher kommt. Die Fahrkunst der Bergleute, in den Berg hineinzukommen. Und es war die Wasserkunst, das Wasser aus diesen Stollen wieder herauszuhalten. Und daraus hat sich sehr so im norddeutschen Bereich der Begriff der Wasserkunst für die Beherrschung, das Handwerk über das Wasser entwickelt.
1: 1848 war die Wasserkunst hier eines der modernsten oder wenn nicht sogar das modernste Wasserwerk in Europa.
3: Weil es tatsächlich den Anspruch hatte, dass alle Klassen der Bevölkerung, unabhängig vom Einkommen, unabhängig vom sozialen Stand, mit dem identischen Trinkwasser versorgt werden.
2: Gleiches Wasser für alle. Für 1848 voll modern. An anderer Stelle gab es nach heutigen Hygienestandards aber noch eine Menge zu tun.
3: Man entnahm das Wasser schlicht und ergreifend ungefiltert der Hamburger Norderelbe. Und dadurch hatte man relativ schnell tatsächlich die bittere Problematik, dass ein Aal beispielsweise bis in die Hamburger Trinkwasserleitung vordringen konnte. Das war das sichtbare Problem. Viel problematischer natürlich die unsichtbaren Probleme, Bakterien, die dann auch ins Trinkwasser gelangen konnten. Denn die Ausscheidungen landeten ja weiterhin genauso in der Hamburger Norderelbe, aus der diese Stadt ihr Trinkwasser auch nahm.
1: Also auf der einen Seite das modernste Wasserwerk, aber dann doch nicht so sauber, wie es sein sollte. Was fehlte da?
3: Es fehlte die Technik eines Sandfilters. Man stellte fest, das Wasser roch und schmeckte hinterher besser, nachdem man es durch den Sandfilter durchgeleitet hatte. Aber so eine Investition, die muss man sich natürlich trauen. Und ohne den echten Beweis blieb Hamburg da leider sehr lange sehr skeptisch.
1: Haben die Hamburger Kaufleute damals gedacht, nee, das ist dumm, tüch, das brug wie nicht. Was war denn der Grund dann, dass sie irgendwann gesagt haben, vielleicht brauchen wir das doch?
3: Hat tatsächlich mit der Cholera zu tun. Hamburg ist wie viele andere Städte der damaligen Zeit in regelmäßigen Abständen von schweren Epidemien heimgesucht worden. Und spätestens an der Straße Schulterblatt, Altona, Sternschanze, genau da hat man eigentlich festgestellt, ach, das macht ja doch Sinn. Denn unsere Nachbarstadt Altona hatte eine moderne Sandfilteranlage gebaut und Hamburg eben nicht. Und nun ergab sich genau am Schulterblatt dieses spannende Bild, dass die eine Seite ihr Wasser aus Hamburg bekam, viele Choleraerkrankte und die andere Straßenseite gegenüber Altonaer Wasser und keine Choleraerkrankten.
2: Und genauso gelang es Robert Koch in Hamburg nachzuweisen, dass die Cholera-Bakterien sich über das Trinkwasser verbreiten. Die Lösung? Wasser abkochen. Das tötet die Keime.
1: Was haben diese Türmchen hier für eine Funktion?
3: Wir nennen die seit langer Zeit schon Schieberhäuschen. Der Architekt der Anlage hat sie eigentlich mal anders betitelt: Zuflussbrunnenhäuschen und Abflussbrunnenhäuschen. Das Häuschen selbst hat hingegen nur eine einzige Funktion. Das ist eine Art Wetterschutz, eine Art Regenunterstand. Es ging nur darum, dass die technische Anlage darin vor Frost und Eis geschützt wird und der Schiebewärter ein paar trockene Minuten hatte, um, klar, auf Papier damals, Buch über all das zu führen. Vielleicht würde man heute sagen, vier Säulen, Flachdach oben drauf, fertig ist die Laube.
1: Ja.
3: Das ist eine deutlich schönere Variante. Denn ja, in den ausgehenden 19. Jahrhundert mussten sogar Zweckbauten solchen schönen architektonischen Ansprüchen Genüge sein.
2: Ein weiter Weg also bis zum Luxus, dass heute sauberes Trinkwasser aus dem Hahn läuft. Solche Neuerungen in Sachen Hygiene wurden nicht nur von unseren Urgroßvätern und Müttern begeistert begrüßt. In Hamburg nämlich war die städtische Müllabfuhr 1928 so stolz auf ihre neuen Müllautos, dass sie einen Jubelfilm fürs Kino drehte. Müllabfuhr alt? Eimer stehen am Straßenrand, werden einfach auf eine offene Ladefläche von Pferdewagen gekippt. Müllabfuhr neu, staubfrei ist sie, hygienisch und laut Werbefilm auch ästhetisch. Schneller ist sie auch, die 20er eben. Alles wird schneller. Mülltrennung gibt's noch nicht, aber die paar Tonnen da auf der Straße zeigen, Müll gab's in den 20ern nicht so massenhaft wie heute. Und dann entdecke ich was anderes im Film von 1928. Werbung. Zwar noch sehr dezent, aber schon überall. Auf Häuserwänden und auf Straßenbahnen, im damals noch neuen Kino und in Zeitschriften sowieso. In den 20ern ging es richtig los mit Markenwerbung. Auch und gerade für Produkte, die damals wie heute aus Hamburg kommen. Etwa von Beiersdorf. Dr. Thorsten Finke, der Firmenhistoriker, weiß, wie alles begann mit der Reklame. So hieß das ja früher.
4: Heute würde man ja sagen, auf welchen Kanälen wurde denn geworben? Was gab es damals für Wege, Werbung zu betreiben?
5: Das Klassische war natürlich Plakat, Anzeigenwerbung, also heute würde man sagen Printwerbung, Litfaßsäule. Das war das, womit ich viele Leute erreichen konnte. Aber es gab Außenwerbung schon bereits, es gab Schaufenster natürlich, Radiowerbung kam auf in den 20er Jahren schon, genauso wie Filmwerbung.
4: Eulalias Verjüngung, also damals war man schon auf Verjüngungsprodukte.
5: Ja, das ist tatsächlich der erste Werbefilm für Nivea von 1920. Da möchte eine Dame sozusagen in eine Verjüngungsanstalt, bahnt sich den Weg in diesen Laden und wird dann von einer nahezu lebendigen Nivea-Cremetube versorgt mit Hautpflege. Und das ist der erste Werbefilm für Nivea.
2: Zu Zeiten dieses Werbefilms von 1920 war die Cremedose noch gelb. 5 Jahre später dann blau-weiß. Denn Juan Gregorio Clausen, der damalige Werbechef, war vorher Fregattenkapitän gewesen und liebte das Blau.

0: blaue Meer mit weißen Schaumkronen.
1: Was ist das jetzt hier, die Erika-Creme? Ja, zur Hautpflege-Erika-Creme? Das passt jetzt nicht so ganz rein, ne?
2: Das ist eine sehr, sehr frühe Nachahmung. Das ist schon Ende der 20er, Anfang der 30er Jahre passiert.
1: Produktpiraterie. War das erlaubt? Gab es da Ärger?
2: Da gab es Ärger, natürlich.
1: Ja, ne? Kann ich mir vorstellen.
2: Das war dicke Luft
1: hier in Hamburg, ne?
2: Das war nicht erlaubt.
1: Aus welcher Zeit sind diese Bilder hier?
2: Mitte der 1920er Jahre. Ja. Das sind die sogenannten Nivea-Jungs. Die sind entdeckt worden in einem Wandsbecker Fotostudio. Hat unser damaliger Werbeleiter dieses Foto gesehen und gesagt, die brauche ich für unsere Kampagne. Das Interessante daran ist aber, dass man dann natürlich sagt, jetzt haben wir die Nivea-Jungs. Brauchen wir ja auch noch die Nivea-Mädels.
1: Ja.
2: Und dann gab es einen Aufruf, sozusagen einen Wettbewerb, dass eben die besten Bilder eingeschickt werden konnten an diverse Zeitungen. Und man dann gesagt hat, und von den schönsten Bildern, da finden wir die Nivea-Mädels raus. Und die werden dann sozusagen, kriegen dann auch eine Werbekampagne und waren dann sozusagen der Counterpart zu den Nivea-Jungs. Sehr modern damals schon, ne? Zu sagen, wir machen jetzt mal einen Wettbewerb und wollen sozusagen unsere Verbraucher und Verbraucherinnen damit einbinden in das ganze Thema.
1: Heidi Klum lässt grüßen.
2: Ein bisschen, ja.
1: Sag mal, ich sehe jetzt hier noch ein Flugzeug da vorne.
2: Ja.
1: Und auch hier so Flugzeugwerbung. Wann hat man angefangen, mit Flugzeugen zu werben?
2: Ja, das war eine ganz spannende Entwicklung tatsächlich mit diesen klassischen Doppeldeckern. Irgendwann kam man auf die Idee, die könnten doch eigentlich auch mit so einem Rauch sozusagen auch Buchstaben in die Luft malen. Also sozusagen sogenannte Himmelsschreiber.
1: Ja.
0: Beim Himmelsschreiben wird ein Ölgemisch verdampft, so dass weißer Rauch entsteht. Die Mixtur und das Verfahren waren geheim. Der englische Pilot John C. Savage hatte sich diese Erfindung patentieren lassen. Die Piloten mussten in 4000 Metern Höhe eine gleichmäßige Geschwindigkeit von 175 Stundenkilometern fliegen, um die bis zu 1,5 Kilometer langen Buchstaben zu schreiben. Und das auch noch von oben betrachtet spiegelverkehrt, damit es vom Boden aus gelesen genau richtig rum aussieht. Wow, was man in den 20ern für einen Aufwand für Werbung getrieben hat. Die Himmelsschreiber haben ihre Flugbewegungen fürs Schreiben übrigens vorher am Boden mit Motorrädern geübt. Überhaupt waren Motorräder nach dem Ersten Weltkrieg das populärste motorisierte Gefährt in Deutschland. Die Hälfte aller Motorräder weltweit knatterte damals durch Deutschland. Und mit den Maschinen wurde fast alles transportiert. Große Lasten? Kein Problem. Wie hier der Hamburger Harley-Importeur Georg Suck beweist. Auch die Polizei war in den 1920ern auf Motorrädern unterwegs zum unermüdlichen Kampf gegen Verkehrsrowdies aller Art. Stolz präsentiert im Imagefilm. Qualmender Benz und das in der Umweltzone. Und immer die Radfahrer. Und dann noch die Kinder. Ball spielen auf der Straße geht gar nicht. Der Ball wird konfisziert. Nein, da hilft auch kein Flemm. Mächtig was los auf deutschen Straßen in den 20ern. Welche Motorräder damals bei uns im Norden unterwegs waren, das will ich mir genauer anschauen bei Konstantin Winkler.
3: Hallo Jared.
1: Moin Konstantin.
3: Komm mal mit. Ich habe auch einen passenden Helm für dich dabei. Ja, passt doch, wir haben gegossen.
1: Hey, das ist ja so gemütlich.
3: Jo, geht los.
1: Das ist kommod.
3: Jo,
1: du geht los.
3: Geht los.
0: Und im Nu sind wir bei seiner beeindruckenden Sammlung. Über 50 Motorräder hat Konstantin in seinem Schuppen. Tendenz steigend.
1: Wenn du jetzt Landwirt wärst, ne, würde ich fragen, kennst du jede einzelne Kuh beim Namen? Aber
4: jo.
1: Ja, hast du jedes Motorrad auf dem Zettel, was hier steht?
4: Ist hier alles auf Festplatte gespeichert. Zum Beispiel diese NSU.
1: Ja.
4: Das war der ganze Stolz meines Vaters. Die ist noch von 1928. Und da war mein Vater besonders stolz drauf, weil die genauso alt war wie er.
1: In den 20ern waren Motorräder ja sehr beliebt.
4: Ja,
1: wie kam das?
4: Beliebt nicht unbedingt. Das war mehr so aus der Not geboren, weil sich die wenigsten ein Auto leisten können. Und um mobil zu sein, hat man sich dann eben ein kleines Motorrad gekauft.
1: Brauchte man dafür Führerschein damals?
4: Für sowas ja.
1: Ja.
4: Aber bis in die Mitte der 30er Jahre waren Motorräder bis 200 Kubik. Das waren Führerschein- und steuerfreie Leichtkrafträder.
1: Was gab es denn da so für Marken?
4: Da gab es hunderte Marken. Weil jede kleine Firma, die wollte da was vom Kuchen abhaben.
0: Viele Firmen haben einfach Fahrgestelle gebaut, einen Motor dazu gekauft und in den Rahmen geschraubt. Auch hier im Norden gab es etliche dieser kleinen Motorradhersteller. Startups würde man heute sagen, mit Namen, die heute nur noch Fachleute kennen. Mabrit, MFB und Oder aus Hamburg. Atlantis aus Kiel. Bullo und Hulla aus Bremen. Sie alle verschwanden fast so schnell wieder, wie sie gegründet wurden.
1: Welche ist denn deine älteste Maschine?
4: Das ist eine englische Quadrant von 1903.
1: Sieht ein bisschen aus wie ein Vorgänger vom aktuellen E-Bike, oder? Wie schnell fährt die?
4: Ungefähr so 50, 60.
1: Oh, das ist aber schon gut.
4: Ja. Und ist natürlich sehr schwer zu fahren, weil die keine Kupplung und kein Getriebe hat. Wenn der Motor läuft, dann fährt das Ding auch.
1: Und wo gibt man dann Gas?
4: Du gibst also gar nicht Gas, wie man das vom Motorrad kennt.
1: Alles klar.
4: Du gibst Luft. Der Tank, der ist halb mit Benzin gefüllt.
1: Ja.
4: Und das brennbare Benzin-Luftgemisch, was sich über dem Benzin gebildet hat, das wird angesaugt und mit Luft dann angereichert.
1: Das heißt, dann rollt die Maschine und das Einzige, was du zwischendurch machen kannst, ist ein bisschen bremsen, wenn du nicht so schnell fahren willst.
4: Ja. Ne? Und wenn du anhalten willst, dann musst du den Motor halt abstellen. Das war jetzt nicht ganz authentisch,
1: was denn?
4: Weil die hat ein Schnüffelventil.
1: Ja, aber wie klingt das dann?
0: Schnüffeln wollte ich jetzt nicht. Aber weil ich nicht genug kriegen kann, brausen Konstantin und ich noch mal mit seinem gemütlichen Motorradgespann von 1928 über die Straßen. Damals hätte ich von diesem Trip eine Postkarte verschickt. Möglicherweise gekauft an einem Kiosk. Oder auch nicht. Denn in meinem Lieblingsantiquariat finde ich in einer Broschüre eine riesige Anzeige für einen Postkartenautomaten.
1: Die sichtbare Auswahl erweckt stets Kauflust. Yeah.
0: Die Auswahl? Bis zu 200 Stück, verspricht die Anzeige. Wie funktionierten solche Automaten? Und wo standen sie? Wenn es irgendwo Antworten gibt, dann im Deutschen Automatenmuseum in Espelkamp. Und zwar vom Chef Sascha Wömpener.
1: Dieses schöne Bild vom Postkartenautomaten. Ich war tatsächlich sehr gespannt, ob es diesen Automaten noch gibt.
5: Das ist auf jeden Fall ein sehr, sehr schöner Automat, den du da rausgesucht hast.
1: Ja.
5: Den haben wir leider nicht. Aber ich habe einen wunderschönen Automaten, der bestimmt genauso schön ist und sogar noch ein bisschen mehr kann. Von 1909 einen Postkartenautomaten. Und du erkennst hier das Spiegelbild, ne?
1: Ja, ja.
5: Nur dieser kann dann im Grunde sogar noch Schokolade ausgeben, beziehungsweise Bonbons.
1: Das ist ja noch viel mehr, als ich wollte. Ich
5: ja,
1: wollte
5: es gibt
1: schon richtig
5: mehr.
1: Enttäuscht sein, aber das ist ja nur eine Steigerung.
5: Das heißt, Spiegel, der kann noch mehr. Verkehrt. Spiegel ist nie verkehrt.
1: Wofür das ist der Spiegel da?
5: Genau für das. Guck noch mal rein.
1: Wie jetzt?
5: Testen des Spiegelbildes. So, dass man sagt, okay, alle können sich einmal in diesem Spiegel gerade optisch zurechtrücken.
0: Mag uns heute komisch vorkommen, aber damals hatte nicht jeder einen Spiegel zu Hause. Jetzt will ich aber mal wissen, wie dieser Automat funktioniert.
5: Und so können wir sehen, wenn du 10 Pfennig reinschmeißt, echte, dann gehen die hinten weiter, hier ist ein Münzprüfer, und er geht hier runter mit der Münze. Und dann kann ich die Postkarte...
1: Macht man sich gar keine Gedanken, man denkt immer, Hauptsache, da kommt irgendwas unten raus.
5: Und er soll eigentlich schön aussehen, das war's. Ne? Aber die Technik und die Mechanik dazu ist eigentlich das Spannende.
1: Ja, ist sehr faszinierend.
5: Das andere ist das Schöne.
0: Automaten. Ab Ende des 19. Jahrhunderts konnten die Leute nicht genug davon bekommen. Schokolade, Klopapier, Bonbons und sogar Parfum spuckten die Blechkästen aus. Ja, sogar Bücher. Und zwar aus 2000 Automaten des Reklamverlags, angepriesen als die neue Waffe gegen Schundliteratur. Der Höhepunkt: Restaurants, die komplett aus Automaten bestanden.
5: Um 1900 wurde das Automatenrestaurant, oder konkret 1897, erstmal überhaupt erfunden von Max Silow hier in Deutschland.
1: Was ja eine geniale Idee ist eigentlich.
5: Geniale Idee, ja. Und ich würde sagen, auch zur damaligen Zeit, ganz modern. Alles kommt automatisch, Essen, Trinken, und das hat die Leute fasziniert. War natürlich schon so ein bisschen Argwohn mit, ich muss überall eine Münze reinschmeißen, aber ich bekomme alles selber. Es wird mir nichts mehr gebracht.
1: Naja, heute haben wir ja Roboter, die sowas machen, aber diese Automatenrestaurants war irgendwie eine Sackgasse.
5: Ah, es geht. Also in Deutschland war es schon beliebt.
1: Ja.
5: Wir können ja noch mal in Postkarten gucken. Da gab es ganz viel Automatrestaurants, und das wurde dann nach Amerika exportiert. Ja, und da war es noch lange bis in den 50er Jahren hinein ein guter Clou, sag auch mal.

0: Die Automatenrestaurants sind leider spurlos verschwunden. Ein Grund für ihr Ende? Die Hyperinflation der 20er. Da kam man mit Münzen nicht mehr weit. Gut dagegen, dass der in Hannover produzierte, wegen seiner Strahlen sehr gefährliche Röntgenautomat verschwunden ist, mit dem man sich durchleuchten lassen konnte. Nicht die einzige verstrahlte Idee damals.
1: Was ist das hier für ein Gerät?
2: Das sind grundsätzlich alles Elektrisierer.
1: Was sind Elektrisierer?
2: Die elektrisieren dich, im wahrsten Sinne des Wortes.
1: Ich kenne das vom Stromzaun. Mehr erzähle ich nicht.
2: Der ist zu stark.
1: Ja.
2: Hier haben wir Batteriestrom. Das heißt, du hast schon Interesse, du willst es ausprobieren.
1: Natürlich.
2: Merke ich doch schon.
1: Ja.
2: Dafür brauchst du 10 Pfennig.
1: Danke.
2: Jetzt fasst du links an, rechts an. Mit der rechten Hand drehst du. So viel du kannst, so weit du möchtest.
1: Ich spür's links. Ah! Oh! Ah! Oh! Alter, was ist das denn?
2: Hat gezwiebelt.
1: Das zwiebelt aber ordentlich.
2: Ja, ja, ja. Aber du hast nur 200 geschafft. Oder wenn wir ehrlich sind, 180. Jetzt kommt der Nächste und sagt, ja, das schaffe ich natürlich mehr als Jarrit.
1: Ja, natürlich.
2: Ja, und das ist die Herausforderung. Und so funktioniert der Automat ganz gut.
1: Ja, ist in Ordnung. Du rufst mich an, wenn es jemand mehr geschafft hat als ich, ne?
2: Ja, da kann ich ja morgen schon anrufen, ne?
0: Schwache Nerven, Nervenleiden. Wer der Heilung durch Elektroschocks nicht traute, fuhr vor 100 Jahren zur Kur. Etwa nach Rügen. Frische Meeresluft und Reizklima sollten helfen. Vorausgesetzt, man konnte sich's leisten. Viktor Aubutin konnte. Fans der Zeitreisen kennen ja diesen Reiseschriftsteller und seinen süffisanten Blick auf die Promi-Hotspots von damals.
1: Rügen im August. Ich brach von der Kaiser Wilhelm I-Sicht auf und schlug die Richtung auf die Kaiserin Auguste Victoria-Sicht ein, die in Meyers Reiseführer als sein einsamer, hochgelegener Waldplatz bezeichnet wird. Man muss dabei den Luisenblick links liegen lassen und darauf achten, dass man nicht etwa aus Versehen nach der Kronprinzessin Sizilie-Sicht kommt. Der Weg geht immer geradeaus durch den Wald. Vor vielen Jahren war ich in Hamburg als Stadtführer tätig und wir hatten den Namen Hey Lücht, weil wir uns ein bisschen was auch zu den Geschichten ausgedacht haben. Und ich glaube, dass es bei Aubutin nicht anders war und er sich auf diese Weise über die Aristokratie lustig gemacht hat. Der Gedenkstein für die Viktoria-Sicht steht immer noch hier, ist ein bisschen verblasst und in die Jahre gekommen, aber wir können sehen, dass die Sicht hier von König Wilhelm I. genauso benannt wurde. Er muss auch damals schon eine Vision für digitale Medien gehabt haben, dass das hier der perfekte Fotospot ist.
0: Aber warum gibt's nun auf Rügen so viele Aussichten, benannt nach Kaisern und Königinnen? Ganz einfach. Rügen war schon im 19. Jahrhundert ein extrem beliebtes Urlaubsziel und bei adligem Besuch wurde sofort jeder Baum und Strauch nach royalen und sonstigen Promis benannt. Verkaufte sich schon damals viel besser.
1: Ach, ist das nicht eine atemberaubende Aussicht hier von der Plattform am Königsstuhl? Den Königsstuhl kann man übrigens nicht nur von der Viktoria-Sicht sehen, sondern auch von dem Felsen da hinten, der ein paar Meter weiter nördlich von hier ist. Aber mein 1910er Meyers warnt an dieser Stelle. Nördlich vom Königsstuhl liegt die zerklüftete Wand, der sogenannte Feuerregenfelsen. Schöner Blick auf den Königsstuhl. Vorsicht, kein Geländer. Abends wird der Königsstuhl bengalisch beleuchtet. Auch lässt man an dunklen Abenden glühende Kohlen die Felsen hinabgleiten.
0: Wirklich wahr. Im 19. Jahrhundert hatte ein findiger Gastwirt die Idee, die Felsen nachts zu beleuchten. Bilder vom Feuerregen von damals gibt es nicht, aber immerhin Postkarten. Mithilfe von künstlicher Intelligenz lassen wir das Feuer noch einmal regnen.
1: Viktor Aubutin, der legendäre Reiseschriftsteller aus der Weimarer Republik, hat nicht nur über Aussichtspunkte geschrieben, sondern auch über ein ziemlich abgefahrenes Reiseziel. Ein Wrack, das auf einer Sandbank liegt, ein Stückchen weiter nördlich vom Königsstuhl.

0: Am Fuße des Königsstuhles bei Stubbenkammer liegt das Wrack eines großen Stettiner Dampfers. Jetzt ist ein kleiner Steg bis an die Wand des Schiffes errichtet worden und eine gefährliche Strickleiter führt auf das Verdeck. Und nachdem so ein Zutritt geschaffen war, hat man neben dem Steg eine Tafel angebracht mit der Inschrift Zutritt strengstens verboten. Selbstverständlich klettert jedermann an der Verbotstafel vorbei auf das Wrack hinauf. Da oben aber zeigt sich, dass die Sache doch unangenehm schief steht. Na, das klingt ja abenteuerlich. Ein Wrack liegt wie ein toter Wal auf einer Sandbank und die Menschen können sich das einfach so angucken und besichtigen. Nicht schlecht, aber warum ist das Wrack hier vor Rügen gestrandet?
1: Ich frage hier in Sassnitz mal nach bei einem, der sich mit Wracks rund um Rügen auskennt wie kein zweiter. Thomas Förster vom Verein Archeomare. Bestimmt kennt er das Schiff von Aubutin.
2: Das ist die Svionia und die ist 1915 direkt vom Königsstuhl gestrandet, nachdem dieses Schiff von einem englischen U-Boot angegriffen wurde. Der Kapitän hat dann dafür gesorgt, also dass die Mannschaft sich in Sicherheit bringen konnte. Und er hat das Schiff dann auf diesen markanten Punkt Königsstuhl zugesteuert und ist dort auf Grund gelaufen. Es gibt sehr viele Postkarten von dem Wrack, von uns natürlich ein Glücksfall, weil dieser Untergang ganz gut dokumentiert ist.
1: Ein Sturm versenkt die Svionia 1919 dann endgültig. Heute sind nur noch einzelne Reste unter Wasser zu sehen.
0: Wo liegt denn jetzt die Svionia?
2: Die Svionia ist hier die 25, also wirklich direkt vom Königsstuhl. Ganz exponiert an der schönen Kreideküste und dicht am Strand.
0: Sind das alles Wracks hier?
2: Das sind alles Wracks. Eigentlich ist der ganze Seebereich um die Insel Rügen ein Schiffsfriedhof. In diesem ganzen Bereich für die letzten 200 Jahre über 530 Schiffshavarien nachweisen können. Und insgesamt um die Insel Rügen sind bis jetzt 350 Wracks gefunden. Hier sieht man, wie es dazu kommt. Also das sind wirklich auch vielfach die Kriege. Hier haben wir mal so eine Kartendarstellung aus dem Nordischen Krieg. Der war 1715. Und hier ist beispielsweise südlich von Rügen direkt so eine Schiffssperre angelegt worden. Also wo 17 Fahrzeuge versenkt wurden, um hier eine Einfahrt nach Stralsund zu sperren.
1: Mitten in den historischen Karten von 1715 entdecke ich plötzlich ein Foto. Und das führt zu einer ganz anderen Geschichte.
0: Wer ist der Mann hier?
2: Das ist mein Großvater, Robert Förster, ein Flieger, der für diesen Film FB1 antwortet und nicht Hans Albers gedoubelt hat. Spannende Geschichte.
0: Hast du deinen Großvater kennengelernt?
2: Ja, ja.
0: Und was hat er erzählt von der Produktion, von dem Dreh?
2: Er ist 100 Jahre alt geworden. Er hat eben auch erzählt, dass dieser Dreh für eine recht gefährliche Situation gesorgt hat. Das erkennt man hier ganz gut. So eine Puppe an dem Flugzeug festgebunden hatten. Und die sollte abgeworfen werden und mit einem Fallschirm dann zu Boden schweben. Und das Ganze hat sich verfangen, hing dann an seiner Hand. Und er war trotzdem noch der Pilot dieser Maschine. Und diese Puppe loszuwerden, also das war wohl recht brenzlig.
0: Wow.
2: Also hätte schief gehen können, dann wäre auch die Karriere von Hans Albers vorzeitig beendet gewesen.
1: Was für eine Geschichte. Und wo wurde der Film gedreht? Hier ganz in der Nähe auf der winzigen Insel Greifswalder Eu. Riesige Kulissen wurden rund um den Leuchtturm gebaut. Die Insel sollte aussehen wie eine künstliche Flugstation im Atlantik. Bis zu 100 Komparsen kamen täglich von Rügen zur Insel Eu geschippert. Und dieser neue deutsche Welle-Hit von Extra Breit stammt im Original aus dem Hans-Albers-Film. Weltpremiere 1932. Fun Fact: Im Film singt ein Matrosenchor. Die Version mit Hans Albers kam erst später raus.
0: Die Insel Eu liegt zwischen Rügen und Greifswald und da leben so bummelig eine Handvoll Menschen drauf. Zum Vergleich, der Bremer Bürgerpark ist viermal so groß wie diese Insel hier. Und man könnte denken, hier ist gar nichts los, hier ist der Hund begraben. Aber das stimmt nicht. Wenn man hier in die Inselchronik reinschaut, dann hört sich das so an, als würde hier so richtig die Post abgehen. Und ich glaube, das war auch so.
1: In der Chronik der Insel Eu überschlagen

0: argen sich die Ereignisse.
1: Im Jahr 1282 übergab Pommernherzog Bogislaw IV. In Form einer Schenkung die Eu zur ewigen Zeit an die Stadt Wolgast.
0: Nach gerade mal 9 Jahren heißt es,
1: diese Ewigkeit währte bis 1291, als die Insel wegen Geldmangel vom selben Pommernherzog an die Hansestadt Greifswald veräußert wurde. Am 24. August 1853 legte König Friedrich Wilhelm IV. Persönlich den Grundstein für den Leuchtturm auf der Insel. 1869, der Hohlweg zum Plateau wird erneuert. Knappe 3 Jahre später, 1872, der Hohlweg fiel der Sturmflut zum Opfer. Es geht hier Schlag auf Schlag. 1880. Zweimal wurden Ratten eingeschleppt, während sich 1880 eine regelrechte Rattenplage entwickelte. Bis eine Seuche die Nager dahinraffte, wurden 1908 alle 9 eingeschleppten Ratten erschlagen. Mit der Gründung einer Rettungsstation wurde 1881 am Schutzhafen ein Rettungsbootschuppen errichtet. Am 3. Oktober 1890 erfolgte für die Rettungsmannschaft der erste Einsatz. Sie brachten ein Segelboot mit 2 Personen in Sicherheit.
0: Und die Seenotretter sind bis heute hier auf der Eu aktiv. Zusammen mit der aktuellen Mannschaft um Vormann David Harder schaue ich mir einen historischen Film an, der zeigt, mit welchen waghalsigen Methoden die Seenotretter damals Schiffbrüchige vor dem Ertrinken aus dem Wasser fischten.
2: Sind die damals, kann man sich gar nicht vorstellen, gerudert, ne?
3: Durch die Brandung.
2: Durch die Brandung.
4: Das musst du erst mal schaffen, ne? Dann bist du doch schon erst mal platt, wenn du erst mal die ersten 200 Meter gerudert hast.
2: Ja. Und dann mussten die ja noch bis zum Havaristen, wenn die dann durch die Brandung durchfahren.
4: Ist ja jetzt nicht so glatt, wie wir das heute haben.
2: Genau.
4: Und man denkt, oh, ich könnte mal eine Erfrischung gebrauchen.
3: Genau, genau.
0: Dass es hier auf der Eu dramatische Rettungen gab, schildert eine damalige Bewohnerin.
4: Ich habe jetzt hier ein Buch, das haben wir bekommen von Karl-Heinz Schumacher. Er war Vormann hier auf der Eu. Und das Buch ist ein Bericht der Rosemarie Halliger, die hier auf der Insel mit ihren Eltern gelebt hat. Damals sahen wir eines Nachts Notsignale vom Riff. Eine Yacht mit zerfetzten Segeln und Mastbruch lag zwischen den Steinen und der hohen Brandung. Für das Boot kam jede Rettung zu spät, aber die Besatzung lebte noch. Man hörte ihre Hilfeschreie. Es gab und gibt noch einen Rettungsschuppen auf der Eu, in dem wir einen Raketenapparat hatten. Er wog fast 20 Kilo und konnte eine nachgeschleppte Leine mit größter Zuverlässigkeit bis zu 400 Meter weit schießen, um eine Leinenverbindung mit einem Wrack herzustellen. Auf diesem Tau lief gleitend eine Hosenboje, mit der die Schiffbrüchigen geborgen werden konnten. Aber musst du schon selber reingehen, wenn du verletzt warst oder so?
3: Ja, gut.
2: Ja, schwierig. Ja. Also die haben im Prinzip mit dem Segelschiff, sag ich mal, eine Leinenverbindung hergestellt, eine Rakete. Dann wurde im Mast die Leine befestigt, dann sind die eingestiegen und haben die dann zurückgeholt.
4: Die 3 Segler haben wir auf diese Weise gerettet. Mein Vater und die rettenden Männer erhielten dafür eine Rettungsmedaille und Bergungsgeld. Jetzt ist natürlich die Technik vorangeschritten und die Arbeitsweise auch. Wie ist denn das Leben jetzt auf so einer Station?
2: Ja, in erster Linie sehr ruhig.
4: Einsam, ne?
2: Sofern wir keine Einsätze haben, ja.
3: Einsam, aber schön.
2: Einsam, aber schön. Sehr schön, muss man sagen.
4: Ja. Aber man muss auch miteinander klarkommen, ne?
3: Auf alle Fälle. Das ist die zweite Familie.
4: Ja.
2: Genau.
3: Und das muss einfach passen. Also, wenn jemand da aus dem Ruder läuft, sagen wir mal, und der hier nicht herpasst, von dem, also mit dem können wir uns ja nicht rumquälen die ganze Zeit. Ne? Also
4: jetzt weiß ich auch, wo das herkommt. Aus dem Ruderlauf.
3: Ja.
4: Wenn jemand nicht richtig im Takt rudert. Ne?
2: Ja, genau. Der spielt dann nicht richtig mit und dann passt er nicht rein in die Besatzung.
4: No. Wieder was gelernt.
0: Lehrreich war es auf der Eu. Schön war es auf der Eu. Jetzt geht's zurück aufs Festland. Mit voller Kraft voraus. Auf der Suche nach neuen Themen für die nächsten Folgen von Jarets Zeitreise.

0: Und wir starten gleich auch auf der Nordsee. Faszinierende Bilder von Wasserhosen. Außerdem das politische Nachspiel der umstrittenen Wahlrettung vor Pöhl. Und ein weiterer Tatverdächtiger im Fall des Nord Stream-Anschlags wurde festgenommen bei Dreharbeiten eines Hollywood-Films. Auch diese unglaubliche Geschichte jetzt bei NDR Info.
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0: Mittwochabend, herzlich willkommen bei NDR Info. Schön, dass Sie mit dabei sind. Und wir beginnen meteorologisch mit einem Tornado überm Wasser. Klingt dramatisch, ist aber einfach nur faszinierend. Schauen Sie mal. Gleich zwei Wasserhosen sind am Vormittag vor Norderney über die Nordsee regelrecht getanzt. Sie entstehen bei Schauern oder Gewittern, wenn sehr warme Luft direkt über dem Wasser auf kalte Luft in der Höhe trifft. Schön anzusehen. Und das hier war auch eine Art Naturschauspiel. Das Drama um den Buckelwal vor Pöhl, in das der Mensch erheblich eingegriffen hat. Im Zentrum der versuchten Walrettung war Umweltminister Backhaus. Er ließ die Aktion zu und muss sich seither vielen Fragen stellen. Heute in einer Sondersitzung des Umwelt- und Agrarausschusses des Landtags in Schwerin. Mitten in der politischen Sommerpause. Ja, der Wal in Zeiten des Wahlkampfs. Reden wir gleich drüber. Zunächst ein kurzer Rückblick.
3: Anfang März 2026. An der Ostseeküste wird mehrfach ein Buckelwal gesichtet. Es gibt mehrere Rettungsversuche, doch das 8 Meter lange Tier strandet immer wieder, zuletzt vor der Insel Pöhl. Experten und auch der Umweltminister von Mecklenburg-Vorpommern sind sich damals einig. Keine weiteren Rettungsversuche.
4: Und ich wünsche dem Wal, dass er zur Ruhe kommt und am Ende dann auch sein Zeil hier segnen muss.
3: Die Entscheidung, den Wal sterben zu lassen, führt zu massiven Protesten. Doch dann die Kehrtwende. Umweltminister Backhaus gibt grünes Licht für eine private Rettungsinitiative, geduldet von der Landesregierung.
5: Ja, Sie kennen mich ja mittlerweile, dass ich immer mal schnell die Positionen wechsle.
3: Doch dieser Positionswechsel wirft Fragen auf, besonders auf politischer Ebene. Die Initiative transportiert den Wal in die Nordsee, lässt ihn dort frei. Mitte Mai wird er tot auf der dänischen Insel Anholt gefunden.
0: Unser Reporter Michael Seidel war heute in Schwerin im Ausschuss, wo Backhaus befragt wurde. Michael, was genau wurde Backhaus heute vorgeworfen?
6: Vorgeworfen wurde ihm im Grunde das, was vorige Woche zwei überregionale Zeitungen berichtet hatten, nämlich einerseits, dass er sich von dem Initiator dieser privaten Rettungsinitiative, dem Mediamarktgründer Gunz, habe sozusagen animieren lassen, nicht nur den Wal zu retten, sondern auch seinen Wahlkampf, also parteipolitische oder parteitaktische Ausrichtung. Und zum Zweiten war der Vorwurf, Backhaus habe das Votum vieler Fachleute in seinem eigenen Ministerium sozusagen ignoriert und sich am Ende für diese Rettungsaktion entschieden.
0: Wie ist dann Backhaus heute aufgetreten?
6: Selbstsicher, souverän, manchmal zwischendurch genervt, weil tatsächlich manche Fragen auch 3-4 Mal gestellt wurden, auf unterschiedliche Art und Weise. Aber letztlich hat er alles noch mal geduldig erklärt, wie die Entscheidung zustande gekommen sei, und hat bestritten, dass er sozusagen Fachvotum überstimmt habe. Er sagt, es waren strittige Diskussionen im Ministerium in einer krisenhaften Phase. Am Ende habe es aber immer einstimmige Entscheidungen gegeben. Und zum Zweiten, wahltaktische Erwägungen hätten damals bei ihm überhaupt keine Rolle gespielt. Er wollte beweisen, dass Mecklenburg-Vorpommern auch eine solche Krise professionell handeln kann.
0: Es ging ja auch um die Finanzierung der Rettung, genauer um den Anteil des Landes. Was hat Backhaus dazu heute gesagt?
6: Das war so ein kleiner Move zum Ende der Anhörung. Sehr interessant. Er sagte, zum Deal mit dieser privaten Rettungsinitiative, die ja viele Abmachungen nicht eingehalten hat, gehörte auch, dass die Mehrkosten, die das Land durch die zusätzlichen Prüfungen und den Personaleinsatz und so weiter haben würde, von der Initiative, also von den beiden Millionären, übernommen würde. Das ist bis heute strittig und er schloss zum Ende auf Nachfrage nicht aus, auch noch den Rechtsweg einzuschlagen, um sich dieses Geld fürs Land zurückzuholen.
0: Danke, Michael Seidel, nach Schwerin. Es waren klare Worte. Wer sich für die AfD einsetze, müsse gehen. So hat es der Präsident der Diakonie, Rüdiger Schuch, vor 2 Jahren formuliert. Und aus diesen Worten folgen jetzt Taten. In Jever in Friesland wurde einer Mitarbeiterin fristlos gekündigt, weil sie für die AfD bei der Kommunalwahl kandidiert. Die Diakonie geht diesen Schritt, um, wie sie sagt, Haltung zu zeigen. Auch wenn Juristen

0: betonen, hier betrete man arbeitsrechtlich Neuland.
1: Die Diakonie betreut in ihren Einrichtungen unter anderem Menschen mit Behinderungen und Geflüchtete. Menschen, denen die AfD weniger Unterstützung zukommen lassen wolle, für Roman Mölling von der Diakonischen Mission Lebenshaus unvereinbar.
2: Wir haben Personen, die in der letzten Lebensphase sind, kurz vor dem Tod. Wir begleiten sie hospizartig in die letzten Stunden hinein. Wir haben obdachlose, drogenabhängige Personen, die Halt suchen, die Unterstützung brauchen. Dafür stehen wir. Wenn wir der Überzeugung sind, dass eine Person unsere Werte nicht mehr teilt, dann hat sie diese Person auch bei uns nicht zu suchen.
1: Martina Müller hat 15 Jahre lang in der Verwaltung eines Hospizes in Jever gearbeitet. Jetzt kandidiert sie für den Kreistag Friesland. Sie reagiert in einem Videostatement auf ihre Kündigung.
3: Diese Demokratie muss aufrechterhalten werden, auch wenn sich das im Moment nicht nach Demokratie anfühlt. Aber es ist wichtig. Ich werde alle mir zur Verfügung stehenden Mittel, rechtliche Mittel, ausschöpfen, um dieses Unrecht nicht gelten zu lassen.
1: In ihrer Abmahnung hat die Mission Lebenshaus Müller aufgefordert, ihre Kandidatur für die AfD zurückzuziehen. Laut Arbeitsrecht ist eine Kandidatur kein gültiger Kündigungsgrund. Auch nicht, wenn die Partei, wie bei der AfD, in Niedersachsen als gesichert rechtsextremistisch eingestuft wird. Doch kirchliche Arbeitgeber
4: dürfen bei der Beschäftigung ihrer Mitarbeiter darauf achten, dass das eigene Wertebild, dass das eigene Selbstverständnis auch von den Mitarbeitenden gelebt wird. Die AfD würde in ihrer Geschäftsstelle vermutlich auch keine Person beschäftigen, die jetzt, weiß ich nicht, linke oder feministische Ideologien oder Theorien vertritt und würde sagen, das passt nicht zu uns, die Person möchten wir nicht beschäftigen. Nichts anderes macht die Diakonie hier.
1: Kirchliche Arbeitgeber haben eine Sonderstellung. Sie dürfen grundgesetzlich verbrieft moralische Werteloyalität von ihren Mitarbeitern verlangen. Das ist ein mögliches Schlupfloch und könnte, sollten Gerichte die Kündigung bestätigen, Signalwirkung für alle christlichen Arbeitgeber haben.
4: Aufgrund dieser Brisanz dieses Falles, hier wird gegebenenfalls arbeitsrechtliches Neuland betreten, wird dieser Fall sicherlich nicht beim Arbeitsgericht oder Landesarbeitsgericht stecken bleiben. Das wird wahrscheinlich auch das Bundesarbeitsgericht, vielleicht sogar das Verfassungsgericht auf den Plan rufen.
1: Seiner Ansicht nach dürfte es juristisch trotz allem schwer werden für die Mission Lebenshaus, wenn die Einrichtung nicht konkrete Auswirkungen oder Fehlverhalten nachweisen kann. Doch das Hospiz will Haltung zeigen.
0: Dieses Bild ist fast schon weltberühmt. Gas sprudelt in der Ostsee. Vor 4 Jahren wurden durch einen Anschlag die Nord Stream Pipelines dort gesprengt. Und seither ist natürlich die Frage, wer steckt dahinter? Der mutmaßliche Anführer, ein Ukrainer, sitzt bereits in Untersuchungshaft. Ihm soll demnächst der Prozess in Hamburg gemacht werden. Und dann heute die Nachricht, ein weiterer Verdächtiger, der schon lange im Visier war, wurde in Kroatien festgenommen. Und schon der Ort der Verhaftung ist ziemlich bizarr.
5: Pula, eine Küstenstadt in Kroatien. Und ausgerechnet eine Filmkulisse wurde Volodymyr S. zum Verhängnis. Aber der Reihe nach. Der Ukrainer stand im Zusammenhang mit den Anschlägen schon einmal vor Gericht. In Polen. Knapp ein Jahr ist das her. Doch damals lehnte die polnische Justiz die Auslieferung nach Deutschland ab. Nun wurde er erneut festgenommen.
6: Zunächst mal ist interessant, warum er in Kroatien war. Er berät dort nämlich eine Hollywood-Produktion, die vor der Küste Kroatiens die Sprengung der Nord Stream Pipelines verfilmt. Und das, obwohl der Mann in Polen ausgesagt hatte, dass er mit diesem Sprengkommando der Nord Stream Pipelines nichts zu tun gehabt hat.
5: Die Bundesanwaltschaft verdächtigt den Mann, vor 4 Jahren mit an Bord einer in Rostock angemieteten Segeljacht gewesen zu sein, von der aus der Anschlag verübt worden sei.
7: Wir gehen davon aus, nach derzeitigem Stand der Ermittlungen, dass der Beschuldigte einer der Taucher gewesen ist, die Sprengsätze an den Gaspipelines angebracht haben im September 2022. Das wäre rechtlich gesehen erstmal eine Sprengstoffexplosion. Der Haftbefehl derzeit lautet auch noch auf verfassungsfeindliche Sabotage.
5: Ob er dieses Mal von Kroatien aus nach Deutschland ausgeliefert wird, ist ungewiss.
7: Über die Auslieferung und die Zulässigkeit der Auslieferung werden Gerichte entscheiden in Kroatien. Der Beschuldigte hat natürlich die Möglichkeit, sich mit Rechtsmitteln dagegen zur Wehr zu setzen.
5: Die Bundesanwaltschaft hat im Zusammenhang mit den Anschlägen auf die Nord Stream Pipelines bisher 7 ukrainische Tatverdächtige identifiziert. Der mutmaßliche Anführer sitzt bereits in Untersuchungshaft und soll sich demnächst vor dem Oberlandesgericht in Hamburg verantworten.
0: Ja, und der Anschlag auf die Pipelines zeigt, die Ostsee ist immer wieder

0: Ziel von Sabotage. Auch die sogenannte Schattenflotte ist dort unterwegs. Und dieses riesige Gebiet zu überwachen, ist eine Mammutaufgabe. Langstreckendrohnen sollen in Zukunft jetzt dabei helfen. Und entwickelt wurden sie und werden sie in Braunschweig.
1: 26 Meter Spannweite und 40 Stunden Flugzeit. Die Aeroforce X wurde heute auf dem Fertigungsstandort in Strausberg bei Berlin präsentiert. Die Langstreckendrohne hat eine Reichweite von 10.000 Kilometern. Laut Hersteller kann sie große Gebiete wie etwa Nord- und Ostsee überwachen. Die Bundeswehr zeigt schon Interesse. Die Drohne muss aber zunächst noch ihren Erstflug im Oktober bestehen. Klappt das, könnte sie dann ab 2029 ausgeliefert werden. Das hätte gefährlich werden können. Dieses riesige Schlagloch auf der A1 bei Bargteheide. 2 Meter breit, 60 cm lang und 15 cm tief. Seit den frühen Morgenstunden Vollsperrung. Die Ausbesserungsarbeiten dauerten bis in den Nachmittag. Erst dann konnte die Strecke zumindest teilweise wieder freigegeben werden. Entstanden ist das Schlagloch nach Angaben der Autobahn GmbH durch die hohe Verkehrsbelastung auf der Strecke und die Hitze der letzten Wochen. Es gibt einen Lichtblick für die Mieter des teilweise abgerissenen Hauses in der Holstenstraße in Hamburg. Eine Genossenschaft stellt ihnen ein Haus in unmittelbarer Nähe zur Verfügung. Die Mieter können im Laufe des Septembers dort einziehen, zunächst für 2 Jahre. Ende Juli hatten sie ihr Zuhause wegen Einsturzgefahr binnen weniger Minuten verlassen müssen. Ein Teil des Hauses wurde inzwischen abgerissen, ohne dass die Mieter noch mal persönliche Gegenstände aus den Wohnungen holen durften. Statiker sollen nun prüfen, ob der Rest des Gebäudes gerettet werden kann.
0: Und jetzt noch mal raus aufs Meer, aber diesmal geht es ziemlich weit weg. Das Segelschulschiff Gorch Fock im Juli in New York, eine wichtige Station des monatelangen Ausbildungsturns. Und jetzt steht die Heimreise an, von der Küste Kanadas zurück nach Kiel. Mein Kollege Andreas Schmidt ist für Dreharbeiten des Norddeutschen Rundfunks mittendrin.
2: Es geht nach Hause. Von Kanada Richtung Kiel. Erstmal ohne Segel, es ist noch windstill. Das wird sich noch ändern auf dem Weg zum Zwischenstopp Island.
3: Ja, der Nordatlantik, wo wir jetzt, ja, uns gleich befinden werden, ist tatsächlich mit stärkeren Winden und natürlich auch von der Seegang zu errechnen. Und von daher sind wir tatsächlich jetzt auf dem anspruchsvollsten Teil Richtung Reykjavik.
2: Über 4 Monate ist die Besatzung der Gorch Fock schon unterwegs. Mit Stopp in New York, pünktlich zur Feier zum 250. Unabhängigkeitstag der USA. Auf dem Weg dahin gewinnt die Crew noch eine Traditionsregatta gegen 3 Segelschulschiffe. Mit dabei knapp 90 Offiziersanwärter und freiwillige Wehrdienstleistende, eine lange Zeit auf engstem Raum.
3: Wichtig ist tatsächlich, dass die jungen Kameraden erleben, was Kameradschaft Teamwork heißt, sich an ihre Grenzen zu bringen. Es wird sicher für viele auch körperlich herausfordernd werden, natürlich auch psychisch. Eng zusammenleben, in Hängematten schlafen. Das tatsächlich wird, ich sag mal, für die Kadetten eine große Herausforderung sein. Aber ich bin sicher, dass ihr das auch alle meistern kann.
2: Heute in einem Monat wollen die 216 Männer und Frauen dann in Kiel einlaufen.
0: Hamburg trägt zurzeit Fell. Zumindest die Teilnehmer der diesjährigen Euroference. Fur ist Englisch für Pelz oder Fell. Und die Fangemeinde des bunten Plüschtiers lebt sich hier richtig aus. Die Furries zeigen ihre Kreationen, die große Bühne in der Hansestadt für kreative Kostüme. Einfach mal nicht in eine andere Haut, sondern in ein Fell schlüpfen. Das ist das Motto. Aber was genau ist da der Reiz?
4: Dieses innere Kind, was noch in einen schlummert, als man ganz klein war, das darf man einfach immer noch dabei haben. Und ich finde, das ist das Schöne am Furry-Fandom.
5: Man ist eindeutig freier. Man hat ein zweites Ich quasi an.
0: Ja, und welchen Charakter das Wetter am Morgen hat, das schauen wir uns jetzt an. Der Tag beginnt zunächst nur ganz im Westen regnerisch, dann ziehen die Schauer gen Norden ab und dahinter zeigt sich dann immer wieder auch die Sonne. Dabei betragen die Temperaturen maximal 22 bis 26 Grad. Am Nachmittag regional ein paar Regenschauer, ansonsten viel Sonnenschein. Der Wind weht mäßig aus südwestlichen Richtungen. Am Freitag nur im nördlichen Niedersachsen nass, 21 bis 23 Grad. Am Samstag im Norden und Osten Regen, in Niedersachsen dann aber freundlich bis 23 Grad.

0: 23 Grad. Das war der Tag im Norden. Hier geht's weiter mit der Serie Die Kanzlei. Viel Spaß dabei und bis morgen Abend hier bei NDR Info.
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0: denn nochmal angerufen und wollte unbedingt...
1: Frau von Brede, was um Gottes Willen tun Sie denn da?
2: Sehen Sie doch!
3: Frau von Brede, was um Gottes Willen tun Sie denn da?
1: Das sehen Sie doch! Ach,
3: Sie hätten doch was sagen können. Jasmin und Gudrun hätten Ihnen doch helfen können. Also nicht, dass Sie uns da von der Leiter... Ich habe Sie noch nie mit einem Putzlappen gesehen, aber es sah ganz gut aus. Das Regal, meine ich.
2: Man muss ja nicht immer erst mal warten, bis etwas nicht mehr ganz gut aussieht. Außerdem hilft Putzen, wenn man was zum Abschluss bringen will.
3: Warum haben Sie Ihren Robert denn weggeschickt, wenn Sie solche Probleme damit haben?
2: Ich dachte, dass es richtig wäre. Aber jetzt fühlt es sich an wie ein Loch in meinem Leben.
3: Frau Nielsen, guten Tag.
2: Guten Tag.
3: Hatten wir einen Termin? Das ist eine einstweilige Verfügung. Ihnen wird bei Strafandrohung verboten, gegenüber der Presse zu äußern, dass der Moderator der Show deine 15 Sekunden Ihren Sohn umgebracht hat. Ich hatte Sie doch gebeten, wenn möglich vor dem Verfahren nicht mit der Presse zu sprechen.
4: Der darf in seiner Show sagen, was er will, und mir will er den Mund verbieten? Das ist nicht in Ordnung.
3: Ich weiß, aber damit geben Sie ihm die Möglichkeit, gegen Sie vorzugehen. Und das lässt dann eher Sie schlecht dastehen als ihn. Und das hilft nicht unbedingt.
2: Können Sie mich denn vielleicht mal auf den neuesten Stand bringen? Ich kenne ja Ihren Fall nur aus den Akten.

0: Mama.
1: Mach weiter, komm, das ist doch schön.
2: Das war mein Sohn. Bevor er sich bei dieser Talentshow beworben hat.
3: Warum haben Sie denn überhaupt zugelassen, dass er daran teilnimmt? Deine 15 Sekunden. Ich meine, es ist bekannt, wie die mit ihren Kandidaten umgehen.
2: Ich habe einen Hof ganz alleine zu bewirtschaften. Mir war das nicht bekannt. Und Dirk wollte so gerne dahin. Also habe ich sie erlaubt.
3: Haben Sie ihn denn zu dem Casting oder zu den Shows begleitet?
2: Dirk war mehr für sich. Aber als dieser Hölter ihm gesagt hat, dass er in die nächste Runde kommt, da war er so stolz und hat es gleich im ganzen Dorf rum erzählt.

0: gelaufen war, war Dirk für alle im Dorf nur noch die Witzfigur. Der konnte sich nirgendwo mehr sehen lassen. Und am Ende hat er es nicht mehr ausgehalten. Ich verstehe nicht, warum wir diesen Hölter nur wegen Beleidigung verklagen. Dieser Mensch hat mein Kind in den Tod getrieben. Das ist doch sowas wie Mord oder fahrlässige Tötung.
1: Darf ich Sie mal was fragen? Was erhoffen Sie sich eigentlich von der Klage? Natürlich können wir für Sie einen Schadenersatz erstreiten, aber der fällt erfahrungsgemäß in Deutschland nicht sehr hoch aus. Das bringt Ihnen ja Ihren Jungen nicht wieder. Sie müssen das alles noch mal durchleben.
0: Ja, ich weiß, aber das ist mir egal. Eine Sendung, die so mit Menschen umgeht, die gehört abgesetzt.
2: Ob wir das durch die Klage erreichen, bezweifle ich.
0: Aber wir können es ja versuchen.
2: Aber bis dahin sollten Sie vermeiden, Hölter öffentlich anzugreifen. Sonst ist am Ende er es, der gegen Sie klagt.
1: Ja, vielleicht eine ganz nette Abwechslung.
3: Kaleb.
4: Ah, hallo.
1: Was ist denn hier los? Normalerweise brummt der Laden doch um die Zeit.
4: Ja, Sie waren schon eine Weile nicht mehr hier, ne? Ich dachte zuerst, das liegt an der neuen Bedienung. Ich musste Elgin entlassen. Er hat sich ständig mit den Gästen angelegt. Und wissen Sie, was Elgin bedeutet?
5: Nee.
4: Fügsame Person. Na, wenn das kein Witz ist. Der Neue ist auch nicht gerade so was wie ein Publikumsmagnet. Aber ich kann auch nicht so viel zahlen und brauche den ja auch nur für die Stoßzeiten. Also habe ich den genommen. Naja, seltsam ist er schon. Egal, gibt sowieso keine Stoßzeiten mehr.
2: Was ist denn nun passiert?
4: Das ist passiert. Die stehen da schon seit 2 Wochen. Tag und Nacht fotografieren jeden, der rein und raus geht. Wissen Sie, ich habe nur Stammgäste und einige davon sind in der Szene unterwegs. Die haben es nicht so gern, wenn sie in ihren Akten landen.
1: Und die überwachen ihren Laden? Warum denn?
4: Nein, die überwachen nicht den Laden. Die überwachen mich. Sobald ich nur einen Fuß hier raussetze, habe ich die auf den Fersen. Sogar auf den scheiß Großmarkt verfolgen sie mich.
2: Und warum?
4: Warum? Ich habe keine Ahnung, warum. Ich bin raus, habe versucht, mit denen zu sprechen, aber die reden nicht mit mir. Die verderben mir nicht nur das Geschäft, die ruinieren auch meinen Ruf. Die Leute gucken mich an, als ob ich irgend so ein scheiß Terrorist wäre.
6: Guten Tag. Was kann ich Ihnen bringen?
2: Herr Zuse.
1: Sie sind die neue Bedienung?
6: Ja, warum nicht? Oder gibt es irgendwo ein Gesetz, das Deutschen verbietet, in einem Dönerrestaurant zu arbeiten?
4: Entschuldigung, Sie kennen sich?
1: Ja, der Herr Zuse, der hat ja bei uns auch schon gearbeitet. Und dann haben wir ihn anwaltlich vertreten.
6: Und was kann ich Ihnen bringen?
2: 2 Mokka und 2x Baklava.
4: Nimmst du die frischen, ne?

0: Guten Tag, Sie haben uns gerade beim Verlassen des Dönerladens fotografiert. Darf ich fragen, was der Grund ist?
1: Es geschah im Rahmen einer behördlichen Ermittlung, die Sie gerade behindern. Also gehen Sie bitte weiter.
2: Brede, das ist mein Partner. Wir sind die Anwälte von Herrn Ökum. Und wenn das eine behördliche Ermittlung ist, dann können Sie sich ja sicher ausweisen.
3: Wenn Sie Fragen haben, wenden Sie sich bitte an die Behörde für Inneres der Stadt Hamburg. Mehr kann ich Ihnen dazu nicht sagen.
2: Können Sie nicht oder wollen Sie nicht?
3: Darf ich nicht.
0: Aber Sie nehmen ja ganz offensichtlich in Kauf, dass unser Mandant merkt, dass Sie ihn überwachen. Das kann ja nur bedeuten, dass Sie ihn daran hindern wollen, etwas Bestimmtes zu tun.
3: Sprechen Sie mit unserer Dienststelle, wir dürfen uns dazu nicht äußern.
2: Ihre Dienststelle ist das Landesamt für Verfassungsschutz?
3: Wenden Sie sich an die Behörde für Inneres. Tragen Sie da Ihr Anliegen vor, dann wird man Ihnen bestimmt die nötigen Informationen geben. Und jetzt gehen Sie bitte weiter.
4: Kommen Sie.
2: Hallo.
5: Hallo.
2: Jasmin, ich habe mal eine Frage. Haben Sie eigentlich in letzter Zeit irgendwas Negatives über Galip gehört?
6: Wieso, hat er wieder schlechte Bewertungen bekommen?
4: Nein, wie es aussieht, wird er vom Verfassungsschutz überwacht.
6: Galip? Echt jetzt?
5: Das ist nicht witzig. Ich habe tatsächlich so Sachen gehört, dass Galip sich radikalisiert hat oder so ein Kram. Aber das ist ja wohl Quatsch. Ich meine, Galip ist doch kein Salafist oder sowas.
2: Ja, aber der Verfassungsschutz, der wird nicht einfach tätig, weil irgendjemand irgendwas über irgendjemand anderen erzählt.
4: Wussten Sie, dass Herr Zuse Galips neue Bedienung ist?
5: Oh Gott, das auch noch.
6: Ich fürchte, den hat keine Kanzlei mehr eingestellt, weil er so pingelig war.
5: Wahrscheinlich sortiert er jetzt die Börek nach
6: Räumungsgrad und Grüßen.
2: Ja. Der studiert schon seit einiger Zeit Jura und er möchte eben nur noch stundenweise arbeiten.
6: Oh Gott, der wird Anwalt? Ich sehe den schon vor mir.
5: Herr Staatsanwalt, ich will ja nicht schwierig sein, aber...
6: Ja, wahrscheinlich verklagt er den Richter wegen Mobbings, wenn der gegen ihn urteilt.
2: Ach, zum Schluss haben Sie sich doch ganz gut mit ihm vertragen.
6: Ja.

0: wir machen doch nur Spaß.
1: Ja. Was ist eigentlich mit diesem Castingshow-Fall?
0: Ach so, ja. Gudrun, da sollten Sie mal versuchen, Kontakt zu den anderen Kandidaten aufzunehmen, ob es da auch irgendwelche Probleme gab.
2: Wie wär's mit Andreas Lars? Der hat letztes Jahr gewonnen und war mit dem Opfer in einer Staffel. Und ich habe gelesen, dass der im Moment in Hamburg auftritt.
3: Hallo.
4: Hallo, Galip.
3: Ich hoffe, das war jetzt nicht blöd, dass ich hergekommen bin. Ich wollte wissen, ob Sie da irgendwas rausgekriegt haben, weil ich auch nicht weiß, ob mein Handy abgehört wird.
5: Ja, uns haben die auch nichts gesagt, aber dafür können wir jetzt sicher sein, dass die uns auch überwachen.
3: Aber dagegen muss man doch irgendwas tun.
4: Kann man den Verfassungsschutz eigentlich anzeigen?
3: Das ist doch auch sowas wie Polizei, ja.
4: Gudrun, wann hat dein Mann eigentlich wieder Dienst?
2: Morgen früh. Wieso?
6: Das ist keine schlechte Idee. Sie rufen morgen früh die Polizei an und sagen denen, dass seit einiger Zeit vor ihrem Laden Leute in einem Wagen rumlungern und das Haus ausspähen.
3: Ausspähen, so eine Wörter benutze ich eigentlich nicht.
6: Dann eben so, wie Sie sowas sagen würden.
3: Also ich würde das nicht machen und ich würde auch nicht bei der Polizei anrufen. Ich würde da rübergehen und denen meine Meinung sagen.
4: Nein, nein, wir machen das so. Wir schicken eine Streife hin, die kontrollieren das. Und Gerd sagt uns dann, worum es da geht.
2: Und warum fährt Gerd da nicht gleich selber vorbei?
0: Leute, es handelt sich hier um den Verfassungsschutz. Wenn man die ohne offiziell eingegangene Beschwerde belästigt, da kann man richtig Ärger kriegen.
2: Aber weiß die Polizei nicht sowieso, was die da machen?
0: Der Verfassungsschutz, der hat schon immer sein eigenes Süppchen gekocht.

0: Guten Abend. Ich will auf gar keinen Fall aufdringlich sein, aber Sie sahen vorhin so traurig aus. Dann habe ich mir gedacht, ich schau mal nach Ihnen.
1: Oh, sehr lieb. Aber es passt irgendwie gerade gar nicht, weil ich bin sehr müde und ich wollte eigentlich ins Bett.
0: Klar, verstehe ich. Aber das können Sie ja zumindest annehmen.
1: Dankeschön.
0: Nicht ganz so uneigennützig, wie ich getan habe gerade. Ich habe Probleme mit meinen Klausuren. Da dachte ich, Sie können mir vielleicht den einen oder anderen Tipp geben, aber ist egal. Schönen Abend. Tschüss.
1: Warten Sie, Herr Zuse. Dann kommen Sie mal kurz rein.
0: Ja. Ja?
1: Ja.
2: Hey, hab dich reingeschlichen. Gibt schon her. Hab den Stift. Ein bisschen klein, wo soll ich da denn unterschreiben?
3: Nein, wir wollen kein Autogramm. Wir sind von der Kanzlei Bredo und Gellert. Wir würden gerne mal mit dir sprechen.
4: Über Dirk Nielsen.
2: Dirk war da echt falsch.
5: Wir sehen uns gleich, ne?
2: Ja, ciao.
5: Bis dann, ciao.
2: Ciao. Es gibt Leute, die wissen, dass sie nichts können.
5: Und einfach Bock haben, sich ihre 15 Sekunden Ruhm abzuholen. Ich meine, deswegen heißt die Show ja auch so. Und dann gibt's Leute wie mich, die was können. Aber ohne so eine Plattform wahrscheinlich immer noch irgendwo rumdümpeln würden. Dirk dachte, er kann was und hat sich echt was erwartet. Das war aber nicht so. Und das haben die natürlich ausgenutzt.
3: Und was meinst du damit?
5: Das ist ja alles inszeniert. Die gucken sich die Kandidaten genau an, wie die drauf sind, was die für Schwächen haben, ob man Konflikte oder Love Stories aufbauen kann. Ja, so läuft's im Business.
2: Für Dirk gab's nur die Story vom ewigen Loser.
5: Da wollte natürlich niemand mit reingezogen werden. Deswegen war der im Grunde auch immer für sich. Die Betreuerin hat immer versucht, ihn irgendwie aufzubauen. Aber im Grunde hätten die ihn von Anfang an nicht weiterlassen dürfen. Das war total unfair. Der hat sich wirklich Hoffnung gemacht. Während alle über ihn gelacht haben. Und als er das gecheckt hat, da war es schon zu spät. Da war er schon bekannt, aber natürlich anders, als er sich das erhofft hat.
4: Was war das für eine Betreuerin?
5: Es gab da so eine Tante, angeblich Psychologin, die hat sich gekümmert, wenn irgendjemand eine Krise hatte oder es irgendwie Streit gab. Aber wenn ihr mich fragt, hat die auch nichts anderes gemacht, als dem Produzenten Material zu liefern, um Öl ins Feuer zu gießen.
0: Was ist denn das für ein Fall, an dem Sie da gerade arbeiten?
1: Darf ich Ihnen doch nicht erzählen, das wissen Sie doch.
0: Ja, das Thema können Sie mir doch verraten. Oder nicht? Hier, fangen Sie mich doch was an.
1: Okay. Kann ich jemanden beleidigen, wenn ich etwas über ihn sage, was objektiv wahr ist?
0: Ja. Also in Ausnahmefällen kann eine Behauptung, die wahr ist, gemäß § 192 StGB eine Beleidigung darstellen. Hierbei muss sie aber in einer Weise erfolgen, die eher verletzend ist. Also zum Beispiel, wenn sie in einem besonders herabwürdigen Ton geschieht oder so. Aber auch die eher verletzende, übertriebene Veröffentlichung einer Tatsache kann eine Beleidigung darstellen. Hierbei spricht man von Publikationsexzess.
1: Super.
0: Ne?
1: Mhm. Wenn es sich jetzt um eine Publikation handeln würde, was ist da mit der Pressefreiheit oder der Freiheit der Satire?
0: Das ist eine Abwägungsfrage. Es kommt ja auch ein bisschen drauf an, ob es sich bei dem Beleidigenden um eine Person des öffentlichen Interesses handelt. Das mit dem Sie ist Ihnen wichtig, richtig?
1: Weiß ich jetzt nicht.
0: Ich will ja nicht aufdringlich sein. Aber wir kennen uns ja jetzt auch schon eine Weile und wir arbeiten ja auch nicht zusammen und... Jetzt ja auch nicht vorgeschlagen, dass wir irgendwie Brüderschaft trinken oder so. Macht man auch, glaube ich, heutzutage gar nicht mehr.
1: Ich glaube, das macht man nicht mehr. Aber ist ja auch egal. Was meinen Sie denn? Ist es... was meinst du denn? Spielt es eine Rolle, ob die Absicht, jemanden zu beleidigen, gegeben ist?
0: Ist wahrscheinlich schwer nachzuweisen, Isa.
1: Thomas. Dieser Vogt, noch nie gehört, steht auch nicht in unseren Akten.
6: Wieso hat die Gegenseite die nicht als Zeugin auf der Liste? Nachzuweisen, dass der Junge psychologisch betreut wurde, würde doch für sie sprechen. Die beobachten uns tatsächlich.
3: Ja, die sind uns gestern Abend auch schon gefolgt.
7: Das ist ziemlich auffällig. Also, ich hätte das besser gemacht.
1: Hm, die machen das mit Absicht. Die wollen uns einschüchtern. Was ist denn eigentlich mit dieser Betreuerin?
3: Naja, dieser Andreas Lars hat erzählt, dass sie vor Ende der Staffel ausgestiegen ist.
8: Dann kriegen Sie mal raus, ob es dafür bestimmte Gründe gab und wo wir die Frau finden können.
6: Also Galeb dürfte inzwischen die Polizei angerufen haben. Ihr Mann weiß Bescheid.
7: Mhm. Er meldet sich, sobald er was rausgekriegt hat.
9: Gut. Wo wollen Sie hin?
8: Ich will von unserer Mandantin wissen, warum sie uns nichts von der Betreuerin erzählt hat.
9: Sie fahren jetzt freiwillig aufs Land? Echt jetzt?
8: Ja, bleibt mir doch nichts anderes übrig. Außerdem glaube ich der Frau nicht, dass sie nichts davon wusste, was ihrem Sohn während der Show hätte passieren können. Und genau das wird das Gericht ihr vorhalten.

0: nicht. Hallo? Hallo, Frau Nielsen? Hallo.
1: Hallo.
0: Hier hat er geübt. War so begeistert. Und so gut. Und nach dieser Show war das alles weg. Er ist hier rumgeschlichen wie ein Geist. Das war schrecklich. Aber dass es so schlimm ist, das...
2: Wir haben erfahren, dass Ihr Sohn eine Betreuerin hatte, die sich um ihn gekümmert hat. Warum haben Sie uns nichts von der erzählt?
0: Stimmt. An die habe ich gar nicht mehr gedacht. Die war sehr nett.
2: Wir hoffen, dass wir etwas über Vorgänge erfahren, die uns andere vielleicht lieber verschweigen. Und uns interessiert natürlich vor allem, warum sie offenbar vorzeitig ausgestiegen ist. Hat Ihr Sohn irgendwas darüber gesagt?
0: Nein.

0: Also, das ist doch wirklich absolut lächerlich, oder? Haben Sie was über die Psychologin rausgefunden, Jasmin?
1: Nein, die taucht in keiner einzigen Stabliste auf.
2: Also, ich habe so langsam das Gefühl, dass die Produktionsfirma gar keinen Wert drauf legt, was sie aussagt.
0: Ja, schon möglich.
1: Ja, den Eindruck habe ich auch. Deswegen habe ich da direkt noch gar nicht nachgefragt.
2: Dann machen Sie das weiterhin nicht. Sie müssen ja nicht wissen, dass wir nach ihr suchen.
3: Also, ich habe gerade mit meinem Mann telefoniert. Der Verfassungsschutz war nicht besonders mitteilsam, aber er hat immerhin eins rausgekriegt. Die haben Galip im Visier, weil er, Achtung, jetzt kommt's, eine einschlägige Website im Netz hat, wo er islamistische Propaganda verbreitet.
2: Was?

0: Das ist ja irre. Das war ich nicht.
1: Das ist aber leider dein Bild, deine Website, deine Adresse im Profil. Da ist sogar hier unten dein Dönerladen verlinkt.
0: Aber das ist doch total bescheuert. Ich meine, wenn ich sowas verbreiten würde, dann wäre ich doch nicht so blöd und setze da meinen richtigen Namen rein. Und dann auch noch dieses Bild.
2: Naja, wenn Sie wirklich davon überzeugt wären, dann vielleicht schon.
0: Wenn das ganz offiziell mein Account ist, dann kann ich den jetzt dicht machen.
3: Ja, das würde ich nicht empfehlen. Das sieht dann so aus, als wäre es eine Reaktion auf die Observierung.
2: Ja, es handelt sich hier eindeutig um Identitätsdiebstahl. Und wenn Sie Ihren Account schließen, dann wird es noch schwerer, den Täter zu finden. Also ich würde vorschlagen, dass wir erstmal die Vorgesetzten dieser Herrschaften da draußen informieren, dass sie hier den falschen Mann im Visier haben.
3: Wissen Sie was? Ich gehe jetzt einfach hin.
4: Ich kann Ihnen leider nicht bestätigen, dass es eine entsprechende Ermittlung gibt.
5: Das brauchen Sie auch nicht, das wissen wir selber. Ihre Leute sitzen ja Tag und Nacht vor der Tür unseres Mandanten.
4: Tja, das sagen Sie. Ich kann keine entsprechende Ermittlung bestätigen. Ich kann Ihnen nur Folgendes sagen. Wenn es so eine Ermittlung gäbe, würde ich die Einlassung Ihres Mandanten wahrscheinlich als Schutzbehauptung werten.
5: Macht doch gar keinen Sinn.
4: Rein hypothetisch. Wenn ich islamistische Propaganda verbreiten würde und würde merken, dass ich ins Visier der Ermittlungsbehörden geraten bin, wäre doch sicher das Erste, was ich sagen würde, das war ich gar nicht. Das war jemand anders, der meinen Namen benutzt hat.
5: Also wenn das wahr ist, sitzen Ihre Leute vor der falschen Tür.
4: Aber vor was für Türen unsere Mitarbeiter sitzen, kann ich mit Ihnen leider nicht besprechen. Sollte jemand in den sozialen Netzwerken den Namen Ihres Mandanten benutzen, würde ich denken, dass das ein Fall für die Polizei ist.
6: Tzatziki, Kräuter, Cocktail, scharf.
0: Und was machen wir jetzt?
7: Wir müssen in jedem Fall Anzeige erstatten.
5: Also das wird nicht viel bringen. Wenn die Inhalte auf der Seite strafbar wären, dann wäre das was anderes. Aber so wird die Polizei das nicht weiterverfolgen.
2: Ja, das ist das Blöde an der Seite. Dass der Verfassungsschutz zwar aufmerksam geworden ist, aber nicht wirklich was unternehmen kann. Wir müssen mal rauskriegen, wer die Seite betreibt.
1: Nein, die Seite ist ja noch aktiv. Da werden noch regelmäßig neue Artikel hochgeladen. Allerdings über eine IP-Adresse im Ausland. Was wiederum nicht heißt, dass der Täter auch wirklich da sitzt.
6: Ich möchte mich ja nicht einmischen. Aber ich war mal in einer Selbsthilfegruppe für Mobbingopfer. Und da war einer, der auf dem Bau total fertig gemacht worden ist. Ja? Und das nur, weil er neu war. Hat mich gewundert, dass du einen auch mal erwischt.
8: Und was hat das jetzt mit Ghalib zu tun?
6: Der hat ihm erzählt, dass er auch mal in den Emiraten gearbeitet hat und dass es da sowas überhaupt nie gegeben hätte. Ne? Also kein Vorarbeiter oder Ingenieur hätte sich jemals getraut, gegen Untergebenen vorzugehen. Weil nämlich, die hatten dort einen ziemlich einfachen Trick. Also wenn ein Vorarbeiter oder ein Ingenieur sich schlecht benommen hat, dann hat einer in dessen Namen in Deutschland Pornos bei einem einschlägigen Versandhaus bestellt. Und diese Pornos, die wurden ihm an der Grenze beschlagnahmt. Und der Vorarbeiter oder der Ingenieur konnte von Glück reden, wenn ihm nichts Schlimmeres passiert ist, als dass er am nächsten Tag im nächsten Flieger nach Deutschland saß. Ne? Das Ergebnis, gute Stimmung auf dem Bau.
2: Thomas, ich bin mir ganz sicher, dass du uns was damit sagen willst. Aber es vermittelt sich noch nicht so ganz.
6: Naja, durch diese Verfassungsschützer da draußen. Und das ganze Zeug im Internet. Denkt ihr jetzt die ganze Zeit über islamistische Propaganda nach? Was aber, wenn der Typ, der das Zeug ins Internet stellt, genauso wenig damit zu tun hat wie Ghalib, meine Meinung.
2: So. Also du meinst, das könnte jemand sein, den Ghalib schlecht behandelt hat?
6: Ja.
1: Irgendjemand, der dich fertig machen will.
3: Aber bitte nicht wieder die chinesische Konkurrenz von nebenan.
0: Eben. Die Ratte. Warum bin ich nicht vorher drauf gekommen?
2: Ach, richtig gut, Thomas.

0: Der zum damaligen Zeitpunkt 16-jährige Dirk Nielsen wurde in der Show Deine 15 Sekunden durch den Angeklagten Jan Hölter bloßgestellt und bewusst lächerlich gemacht. Er hat sich dadurch der Beleidigung nach § 185 des Strafgesetzbuches schuldig gemacht und ist entsprechend zu bestrafen.
1: Dirk Nielsen war 16 Jahre alt, als ihn die Medienmaschinerie des Senders, für die der Angeklagte arbeitet und die er virtuos bedient, förmlich überrollt hat. Und am Ende war Dirk Nielsen tot.
2: Hat sich das Leben genommen.
1: Man kann sich kaum eine Beleidigung vorstellen, die schlimmer ist als eine, nach der das Opfer nicht mehr leben will.
3: Bei Deine 15 Sekunden handelt es sich um ein Showformat, das dem Sohn der Klägerin durchaus bekannt war. Sie können mir glauben, wir alle hier bedauern sehr, was mit Ihrem Sohn passiert ist. Aber weder mein Mandant noch die Show tragen die Schuld daran.
4: Herr Kollege, ich möchte Sie doch bitten, sich mit Ihrem geheuchelten Mitleid nicht direkt an unsere Mandantin zu wenden.
5: Also bitte, Herrschaften, ich weiß, dass es hier ein großes Medieninteresse gibt. Aber ich werde nicht zulassen, dass dieses Verfahren zu einem Schaulaufen vor der Presse wird. Also bitte keine unnützen Kraftproben. Ich erwarte Sachlichkeit. Hab ich mich da klar ausgedrückt?

0: kümmere mich nicht viel um das, was auf der Welt passiert. Ich gucke auch nicht viel Fernsehen. Ich wollte sagen, ich habe diese Sendung nicht gekannt. Mein verstorbener Mann und ich, wir haben unserem Kind viel beigebracht. Aber wahrscheinlich nicht genug, um mit dieser Kälte und diesem Zynismus klarzukommen, den heute alle so normal finden.
1: Ihr Sohn hat also wirklich geglaubt, dass er bei deine 15 Sekunden eine Chance hat?
0: Ja. Davon war er überzeugt. Und die haben es ihm ja auch bestätigt. Sie haben ihn ja eine Runde weitergelassen. Aber nur, damit sie mehr Zeit hatten, sich über ihn lustig zu machen.
2: Sie meinen sowas hier?
3: Diese Woche auf Platz 11 und somit leider ausgeschieden! Dirk Nielsen!
4: Mein Name ist Dirk Nielsen, ich bin 16 Jahre alt. Ich wohne mit meiner Mutter auf dem Bauernhof.
3: Diese Woche war Dirks Konkurrenz ein Wagen mit quietschendem Keilriemen. Man muss leider sagen, der klang einfach besser. Offensichtlich fallen nicht nur Tiere um, wenn du singst, Dirk. Du bist ja eine richtige Waffe. Wir werden dich alle sehr vermissen.
5: Wohl eher nicht.
0: Sie haben doch auch Kinder. Würden Sie wollen, dass man die so bloßstellt vor allen Menschen?
6: Ich muss Sie doch meinerseits darum bitten, dass die Zeugin meinen Mandanten nicht direkt anspricht.

0: Warum? Ja, Erwin ist jetzt hier in der Shisha-Bar. Nein, ich lasse ihn natürlich nicht aus den Augen.
1: Herr Gröning, Sie sind der Redakteur der Sendung. Gab es während der ersten drei Staffeln irgendwelche Klagen wegen der ironisierten Darstellung der Teilnehmer?
2: Nein, natürlich nicht. Wir machen ja von Anfang an keinen Hehl daraus, was für ein Format deine 15 Sekunden ist.
3: Was ist denn mit der, wie nennen Sie es, ironisierten Kommentierung von Material durch Schnitt und Soundeffekten? Das ist doch de facto eine Verunglimpfung von jungen Menschen.
2: Nein, das ist eine ironische Überhöhung. Das gehört in den Bereich der Satire. Und das macht die Talentlosen bei den Zuschauern auch eher sympathisch. Bei anderen Shows haben manche Kandidaten dadurch sogar Kultstatus erreicht. Außerdem ist unser Recht auf Bearbeitung des Materials ebenso wie alles andere in den Verträgen geregelt.
1: Die in diesem Fall, weil der Kandidat noch minderjährig war, von seiner Mutter unterschrieben wurden.
2: Ja.
4: Herr Gröning, Sie sind zwar der Redakteur der Sendung, aber die Show wird nicht von Ihrem

0: Sender produziert, sondern von einer Privatfirma, die Herrn Hölter, also dem Moderator, gehört.
1: Ja.
2: Ich glaube, das ist allen Beteiligten bewusst.
3: Ich finde, das kann man gar nicht oft genug betonen, dass der Herr Hölter für dieses Format selbst verantwortlich ist.
0: Sie zwingen ihn also nicht, diese menschenverachtenden Kommentare abzugeben. Das ist seine eigene Entscheidung, sein eigenes Konzept.
1: Ein Konzept, das alle kennen, die sich für diese Show bewerben. Keiner wird gezwungen, daran teilzunehmen.
3: Ja, das ist zwar richtig, aber es geht ja hier auch um sittenwidrige Verträge, von denen Ihr Mandant glaubt, dass Sie ihm das Recht geben, junge Menschen öffentlich zu demütigen, unter dem Deckmantel der Satire.
4: Gott, du hast mich erschreckt. Und? Also wenn der ein Radikaler ist, wäre ich auch gern radikal. Der hat definitiv mehr Spaß im Leben als ich.
5: Ich habe die Psychologin gefunden. Die ist jetzt verheiratet, hat einen anderen Namen und sie hat eine eigene Praxis.
4: Was ist der Chefin erzählt?
5: Hier ist Gudrun. Ich habe die Psychologin gefunden. Ich schicke Ihnen die Adresse als SMS. Man kann Termine auch online machen. Bis dann.
4: Der war bisher die ganze Zeit mit seinen Kumpels unterwegs.
5: Dann hängen wir uns da doch mal dran, oder?
4: Ja.
6: Verstehen Sie, dass wir keinen Kommentar zu einem laufenden Verfahren abgeben können, ja? Nur so viel. Das Ganze ist eine Farce.
7: Es handelt sich hier zwar nur um einen Prozess wegen Beleidigung, aber Herr Hölter weiß, dass er moralisch die Schuld am Tod von Dirk Nielsen trägt. Was glauben Sie, warum er sonst da drin kein Wort sagt und sich hinter seinem Anwalt versteckt? Wenn es darum geht, Leute in seiner Show fertig zu machen, da ist er nicht auf den Mund gefallen. Aber hier will er nicht aussagen. So eine klare Sache. Sie verstehen das, ich verstehe das, seine Fans verstehen das auch. So sieht ein schlechtes Gewissen aus.
8: Danke.
4: Was war denn das?
8: Es war ein Versuch. Vielleicht hilft's.
4: Wir haben die Betreuerin gefunden. Ich fahr da jetzt mal hin und versuch, die zu überreden, dass sie hier aussagt, ja?
8: Ja, gut.
6: Sie werden nicht aussagen. Das ist genau das, was dieser Anwalt mit seinem Kommentar erreichen wollte.
9: Aber er hat recht. Wenn ich weiter die Klappe halte, kann ich mich gleich hinstellen und sagen, ich bin schuld am Tod des Jungen.
6: Wenn Sie aussagen, wird uns das schaden.
9: Das werden wir ja sehen.

0: Frau von Brede?
1: Brede reicht.
2: Danke.
0: Ist dieses Gefühl, sich zu beschmutzen, immer gleich oder wechselt das je nach Stimmung?
2: Das ist doch kein Gefühl. Das ist eine Tatsache, dass man sich beschmutzt, wenn man mit Dingen hantiert, die vorher von Gott und der Welt angefasst wurden. Aber das hier ist ein Missverständnis. Ich bin keine Patientin. Es geht um Dirk Nielsen. Ich vertrete seine Mutter im Verfahren gegen Jan Hölter.
0: Tut mir leid, aber was ich über Dirk weiß, unterliegt der Schweigepflicht.
2: Das ist Auslegungssache. Sie war nicht seine Therapeutin.
0: Ich baue mir hier gerade eine Praxis auf. Ich möchte nicht, dass mein Name im Zusammenhang mit dieser Geschichte durch die Presse gezogen wird.
2: Ich könnte Sie natürlich vorladen lassen, aber ich möchte nicht, dass Sie unter Zwang aussagen müssen. Warum sind Sie denn vor Ende der Staffel von Deine 15 Sekunden ausgestiegen?
0: Es gab Differenzen.
2: Hat das was mit Dirk Nielsen zu tun gehabt?
0: Ja. Und ich mache mir seit damals Vorwürfe. Ich hätte bleiben müssen, um ihm zu helfen.
2: Dann helfen Sie seiner Mutter. Jetzt.
3: Ich will nicht respektlos sein, aber was mir hier vorgeworfen wird, ist wirklich absurd. Jeder ist beleidigt, wenn man ihn eine Flasche nennt. Das ist so ein Schock für die. Es liegt einfach nur daran, dass ihnen Mutti und Papi und irgendwelche sogenannten guten Freunde ein Leben lang gesagt haben, wie toll sie sind. Ich mach das nicht. Und wer in meine Show kommt, der weiß das auch.
4: Das heißt also, die Tatsache, dass Sie regelmäßig Ihre Kandidaten beleidigen, erzeugt so eine Art Gewohnheitsrecht?
3: Jemandem die Wahrheit zu sagen, ist in meinen Augen keine Beleidigung. Warum tun ja eigentlich alle immer so, als hätte sich der Junge wegen mir umgebracht? Das hat er gemacht, weil die in seinem Dorf ihn so gedisst haben. Jetzt frage ich Sie, wo sind die eigentlich? Die sollten hier sitzen.
5: Sie sind nicht in Ihrem Studio und das ist auch keine Ihre Chance. Beschränken Sie sich bitte auf die Beantwortung der Fragen.
3: Gut, dann wäre es schön, wenn die Fragen ein bisschen intelligenter wären.
5: Noch so eine Bemerkung und ich verhänge ein Ordnungsgeld.
6: Gut, dann stelle ich Ihnen mal eine halbwegs intelligente Frage. Sie sagen in Ihrer Show also die Wahrheit, sagen den Kandidaten, was Sie von Ihrer Leistung halten.
3: Ja.
6: Und Ihnen ist auch klar, dass Sie hier die Wahrheit sagen müssen.
3: Ja.
6: Gut, dann wüsste ich gerne, ob diese angebliche Wahrheit, die Sie den Kandidaten sagen, tatsächlich von Ihnen stammt. Oder gibt's da nicht Gagschreiber, die sich möglichst bissige Texte für Sie ausdenken?
3: Das kommt natürlich vor.
6: Dann kommt es nicht regelmäßig vor, dass diese Kommentare im Nachhinein reingeschnitten werden und dass diese Kommentare auch zum Teil schon vor dem Auftritt des Kandidaten geschrieben wurden, also gar nichts mit ihm zu tun haben?
3: Das ist eine Show, kein Dokumentarfilm.
6: Ich wollte nur wissen, was Sie unter Wahrheit verstehen.
3: Der Junge hatte nicht die Spur von Talent. Wie kann man davon ausgehen, damit Erfolg zu haben?
6: Wollen Sie uns damit sagen, dass die Naiven keinen Schutz verdienen?
3: Natürlich nicht.
6: Und da kommt doch schon die nächste Frage. Wenn Sie die Talentlosen so beleidigenswert finden, warum laden Sie da nicht ausschließlich Begabte ein?
0: Entschuldigung.
3: Das haben wir versucht, das hat nicht funktioniert. Das wollen die Leute nicht sehen. Die Quote ging in den Keller. Die Leute wollen Loser sehen, damit sie sich besser fühlen.
6: Ach, verstehe. Jetzt sind die Zuschauer schuld. Und wenn die Menschen Opfer sehen wollten, würden sie das dann tun? Ach so, das haben sie ja schon. In diesem Fall.
7: Ich protestiere gegen diese Art der Befragung.
5: Herr Gellert, ich muss doch bitten.
6: Danke. Ich habe keine weiteren Fragen mehr.
5: Gut, wenn ich das richtig sehe, gibt es keine weiteren Zeugen, dann können wir die Beweisführung schließen.
2: Wir würden gerne eine weitere Zeugin aufrufen.
5: Bitte.
2: Danke. Frau Gesa Vogt. Frau Vogt hat die Kandidaten während der Show psychologisch betreut.
7: Die Zeugin wurde bisher noch nicht benannt.
2: Ja, wir haben sie auch gerade erst gefunden. Denn in den Unterlagen, die die Gegenseite uns zur Verfügung gestellt hat, wurde dieser Posten leider nicht aufgeführt, obwohl Frau Vogt als Betreuerin den direktesten Kontakt zum Opfer hatte.
7: Ich verwahre mich gegen die Bezeichnung Opfer. Und dass sie fehlt, ist nur ein Versehen. Da Frau Vogt frühzeitig das Team verlassen hat, ist sie wohl auf der endgültigen Stabliste nicht aufgeführt.
5: Gut. Das Gericht würde diese Zeugin sehr gerne hören. Wir vertagen uns auf morgen 10 Uhr.
8: Ergün? Du hast jetzt zwei Möglichkeiten.
9: Die erste ist, du kommst mit uns und gibst uns deinen Laptop und den USB-Stick
2: Oder wir übergeben dich der Polizei.
8: Ja, aber dann landest du mit hoher Wahrscheinlichkeit im Knast. Wir haben nämlich hier alles auf Video aufgenommen, was du gerade gemacht hast.
2: Ja, aus der Nummer kommst du nicht mehr raus. Also, was darf sein? Tor 1 oder Tor 2?
1: Das war doch nur Spaß.
2: Ja.
8: Das kannst du unseren Chefs erzählen.
2: Komm, Abmarsch.
8: Bitte.
9: Dankeschön.
1: Wofür? Ich hab doch nur Kaffee geholt. Alles andere wäre sowas von illegal.
10: Was soll der ganze Aufriss hier? Ja, okay, ich hab Galeb verarscht. Ihr habt mich erwischt, große Sache.
9: Verarscht, ich geb dir gleich verarscht.
6: Herr Adler, soll selbst Ihnen sollte klar sein, dass Sie hier in echten Schwierigkeiten stecken.
2: Die Männer da draußen sind vom Verfassungsschutz. Und die halten Galeb aufgrund der Website für einen islamistischen Gefährder.
8: Und wir haben jetzt die Beweise, dass du den Scheiß ins Internet gestellt hast.
11: Und wenn wir denen den ganzen Kram geben, dann nehmen die dich aufs Korn.
6: Das bedeutet Überwachung, irgendwann Hausdurchsuchung, möglicherweise Haft oder Ausweisung.
10: Ja, und was schlagen Sie jetzt vor?
2: Sie begleiten uns zu den zuständigen Menschen und erklären denen, was sie gemacht haben.
10: Und wenn nicht?
2: Ja, wenn nicht, dann übergeben wir denen die Beweise, ohne dass sie was erklären können.
10: Ja, ja, alles klar.
6: Ich hätte nicht gedacht, dass er sich so leicht blöffen lässt. Ohne seinen Computer hätte man nichts in der Hand, außer ein paar hübsche Bilder von ihm.
2: Ich habe die Psychologin überzeugen können, dass sie zur Verhandlung kommt. Aber die hat einen Vertrag mit dem Sender, der sie zur Verschwiegenheit verpflichtet.
6: Das heißt, wir wissen beide nicht, was sie aussagen wird?
2: Ja, genau. Das macht mir ein bisschen Sorge.
6: Was ist denn mit Ihnen und Zuse?
2: Was soll da sein? Helf ihm ein bisschen, seinem Jurastudium.
6: Und sind plötzlich mit ihm per Du.
2: Er tut mir leid. Vielleicht tue ich mir aber auch selber leid. Ich kann das im Moment nicht so genau unterscheiden.
7: Ich protestiere gegen die Aussage dieser Zeugin. Sie unterliegt der Schweigepflicht. Außerdem war es Teil ihres Vertrages, über alle Angelegenheiten, die die Produktion betreffen, Stillschweigen zu bewahren.
4: Eine solche Schweigeklausel hat hier keinen Bestand.
7: Die ärztliche Schweigepflicht aber schon. Die gilt auch für Therapeuten und andere Vertrauenspersonen.
2: Frau Vogt war nicht die Therapeutin von Herrn Nielsen. Und unserer Ansicht nach war sie für ihn auch keine Vertrauensperson. Nach unserer Information hat sie alles, was sie über die Kandidaten erfahren hat, 1:1 an die Produktionsfirma und an deren Mitarbeiter weitergegeben.
5: War das so?
2: Ja.
5: Dann sehe ich hier keine Verletzung der Schweigepflicht und lasse die Aussage zu.
2: Frau Vogt. Sie haben Ihren Vertrag während der laufenden Show vorzeitig gekündigt. Hat das was mit Dirk Nielsen zu tun gehabt?
0: Ja. Was ist denn passiert? Dirk war anders als die anderen Kandidaten. Er war wirklich unschuldig. Er hat sich das alles mit ganz großen Kinderaugen angesehen. Und der war so stolz, als sie ihm gesagt haben, dass er eine Runde weiter ist. Er hat überhaupt nicht verstanden, dass sie ihn nur als Lachnummer dabei haben wollten, weil sie gerade keine anderen Kandidaten hatten, die sie gegeneinander ausspielen konnten. Ich bin zu allen gegangen, die was zu sagen hatten, auch zu Jan, und hab gesagt, tut das nicht. Der hält das nicht aus. Aber die haben gesagt, dafür bist du doch da. Halt ihm doch das Händchen. Ich wünschte, ich hätt's getan. Es tut mir wirklich so leid. Aber ich konnte es nicht mit meinem Gewissen vereinbaren, länger an so einer Sache teilzunehmen. Also habe ich gekündigt.
7: Bevor Sie bei Deine 15 Sekunden angefangen haben, haben Sie die Show doch gesehen. Das heißt, Sie wussten doch genauso wie Dirk Nielsen, worauf Sie sich da einlassen.
0: Ja, ist richtig. Aber ich habe mir nicht im Entferntesten vorstellen können, wie zynisch es hinter den Kulissen von Deine 15 Sekunden zugeht. Menschenverachtend. Und das ging Dirk auch so.
4: Die Einvernahme der Zeugen hat ergeben, dass Beleidigung zum Konzept der Sendung eine 15 Sekunden gehört. Der Angeklagte hat sich nicht etwa dafür entschuldigt, durch seine verletzenden Äußerungen einen jungen Menschen in den Tod getrieben zu haben. Er hat es so dargestellt, als sei es gewissermaßen sein Recht, sich so zu verhalten. Eine Geldstrafe, egal in welcher Höhe, würde den Angeklagten nicht beeindrucken. Ich fordere deshalb eine Freiheitsstrafe von 6 Monaten, die nicht zur Bewährung ausgesetzt wird. Außerdem eine Geldstrafe in Höhe von 60 Tagessätzen.
7: Mir gefällt diese Show nicht. Und mir gefällt auch das Auftreten meines Mandanten nicht. Aber ich muss weder das eine noch das andere mögen.

0: Der Artikel 5 des Grundgesetzes garantiert die Freiheit der Medien von Zensur. Der arme junge Mann, von dem hier die Rede war, der ist nicht wahllos aus einer Menge von Menschen herausgepickt und dann öffentlich beleidigt worden. Er hat sich selbst zu einer öffentlichen Person gemacht, durch seinen Auftritt in dieser Show. Eine Show, die ganz offen satirische Elemente wählt. Mein Mandant hatte das Recht, diesen Auftritt satirisch zu kommentieren. Und deshalb ist er frei zu sprechen.
1: Mich wundert, dass sich gerade diejenigen, die sich immer zynisch über andere erheben, die Meinungsfreiheit für sich selber einfordern und glauben, das sei ein Freibrief, andere in ihrer Ehre zu verletzen. So ein Verhalten ist aber vom Grundgesetz nicht gedeckt. Deshalb ist der Angeklagte wegen Beleidigung nach § 185 StGB zu verurteilen. Wir schließen uns der Forderung der Staatsanwaltschaft an.
2: Das Gericht zieht sich zur Beratung zurück.
3: Diesen ganzen Mist haben Sie angezettelt, weil Sie sauer auf den Mann waren, der Sie gekündigt hat? Das soll ich glauben?
4: Glauben Sie, der würde sonst hier sitzen und das zugeben?
3: Wir reden hier von der Vortäuschung einer Straftat. Wird mit Freiheitsentzug bis zu 3 Jahren bestraft.
5: Was? Das haben Sie mir doch gar nicht gesagt. Dann hätte ich das doch gar nicht zugegeben.
2: Tja, sind Sie mal verarscht worden. Herr Brenner wollte nur mal sehen, wie Sie reagieren. Die Inhalte Ihrer Website waren zwar bedenklich, aber nicht strafbar. Also wurde auch keine Straftat vorgetäuscht. Herr Brenner wollte nur mal sehen, ob Sie wirklich so unterbelichtet sind. Ist er leider.
5: Ich bin nicht unterbelichtet.
3: Sie haben mit Ihrer blöden Aktion islamistische Anschläge begünstigt.
5: Was? Nein! Das war doch nur Quatsch, was ich da reingesetzt habe. Ich verstehe den ganzen Kram doch gar nicht. Ich habe mir das nur von Seiten geholt und einfach reinkopiert.
3: Ja, Sie haben nicht nur das getan. Sie haben auf unserer anonymen Hotline einen Hinweis hinterlassen, damit wir die Seite auch schnell finden.
5: Ja, ich muss...
3: Hätte es deswegen eine Ermittlung gegen Ihren ehemaligen Chef gegeben, was ich hier nicht bestätige, dann hätte dieser Streich Personal gebunden, das zur Verhütung wirklicher Straftaten gebraucht wird.
5: Ja, so weit habe ich nicht gedacht.
3: Na klar haben Sie das. Es war Ihnen nur egal. Ich sag's Ihnen jetzt mal so, dass sogar Sie es verstehen. Wenn Sie uns noch einmal auffallen, dann sorgen wir dafür, dass es Ihnen nicht mehr egal ist.
2: Im Namen des Volkes ergeht folgendes Urteil. Der Angeklagte wird freigesprochen. Die Kosten des Verfahrens fallen der Staatskasse zur Last. Zur Begründung. Unser Rechtssystem ist nicht perfekt. Wir nehmen in Kauf, dass Dinge ungestraft bleiben, die unserem natürlichen Rechtsempfinden widersprechen, um ein höheres Rechtsgut zu schützen. Die Meinungsfreiheit ist ein solches Gut. In den Medien sind guter Geschmack und gute Sitten im Kampf um Quoten an vielen Stellen unter die Räder gekommen. Aber es ist Aufgabe der Gesellschaft, dies zu regulieren und nicht die Aufgabe der Gerichte. Gegen dieses Urteil kann innerhalb von 14 Tagen Revision eingelegt werden. Die Verhandlung ist geschlossen.
6: Danke.
7: Es tut mir wahnsinnig leid.
8: Wir haben es zumindest versucht.
9: Frau Nielsen, tut mir leid. Hat mich gefreut, trotzdem.
7: Mich auch. Bis bald.

0: Wieso stehen die immer noch da drüben?
1: Bürokratie, Papierkram.
2: Die Mühlen mahlen langsam.
3: Wir können ihnen ja was zu essen rüberbringen. Wäre doch eine nette Geste.
4: Das wäre Bestechung.
5: Das dürfen die gar nicht annehmen.
6: Hey!
2: Ja, bitte.
7: Für was haben Sie denn die Vögel hier angeschleppt?
8: Die gehen mir jetzt schon auf den Geist.
9: Nein, ey! Ich komme nicht mit! Ihr macht mich nicht mehr fertig! Raus hier! Alles, raus hier! Alles, raus, raus!
10: Es wird unruhig in der Kanzlei. Jetzt.

0: So. Sag mal, wo ist denn der Süßstoff?
1: Oh, da sind wir gar nicht.
2: Ja, alles gut.
0: Ja. Ja. Herr Meckel,
2: hallo.
0: Das ist eine Überraschung. Schön, dass Sie uns mal wieder besuchen.
3: Das finde ich auch. Wir haben uns ja ewig nicht mehr gesehen.
2: Ja, stimmt, das ist leider nicht nur ein privater Besuch. Ich bräuchte einen Rat von Ihnen. Es geht um Mandanten. Haben Sie kurz Zeit?
0: Ja, dann kommen Sie mal mit.
2: Gut. Ich habe die Pflichtverteidigung für einen Mann übernommen, der seinen bisherigen Verteidiger gefeuert hat. Der Kollege schien darüber auch nicht besonders traurig zu sein. Inzwischen ist mir auch klar, warum. Der Typ ist eine wandelnde Katastrophe auf zwei Beinen.
0: Worum geht's denn überhaupt?
2: Na, die Anklage lautet auf versuchten Totschlag. Also mein Mandant ist von der Polizei kontrolliert worden und hat einen Beamten gestoßen, sodass dieser aufs U-Bahn-Gleis gefallen ist.
3: Ach, der? Davon habe ich gehört.
2: Ja, da haben leider alle von gehört. Das ist das eine Problem. Das andere Problem ist, der Mann ist komplett unvernünftig.
0: In welcher Beziehung?
2: In jeder. Also es gibt Menschen, für die ist das Glas halb voll, für andere ist es halb leer. Bei ihm ist das Glas umgekippt, komplett ausgelaufen. Schuld sind immer die anderen. Also der Mann fühlt sich ungerecht behandelt, das kann ja auch stimmen, aber so wie der sich benimmt, wirkt er schuldig. Der geht sogar mir auf die Nerven, ich bin sein Verteidiger. Wenn er so vor Gericht auftritt, dann kriegt er die Höchststrafe. Das hat er einfach nicht verdient.
4: Dann lassen Sie ihn eben nicht aussagen.
2: Es gibt keine Zeugen für den Vorfall. Seine Aussage ist das Einzige, was ihn entlasten könnte. Aber der Typ ist je zornig, rechthaberisch. Ich kann ihn keine 100 Meter in die Nähe von einem Zeugenstand lassen.
0: Ja, aber dann bleibt ja nichts, als dass Sie vortragen, was er Ihnen erzählt hat. Auch wenn das natürlich nicht sehr befriedigend ist.
2: Ja, das geht auch nicht. Er will aussagen. Also der Welt berichten, wie ungerecht es ist, jetzt, dass er vor Gericht steht.
3: Also mir ist immer noch nicht klar, wie wir Ihnen dabei helfen können.
2: Ich hatte gehofft, dass Sie mal mit ihm reden könnten. Sie haben einfach mehr Erfahrung als ich. Ich hatte bis jetzt nur Mandanten, die haben sich gefreut, wenn mein Kopten auf ihrer Seite steht. Aber bei dem Typen, da wäre irgendwann sogar Gandhi genervt gewesen und hätte ihm ein paar gesammelt.
3: Jetzt haben Sie mich echt neugierig gemacht.
0: Mich nicht. Aber ich helfe Ihnen natürlich trotzdem.
5: Was ist das für ein Aufmarsch hier? Ich habe noch nicht mal Geld, um mir einen Anwalt zu leisten. Jetzt laufen hier plötzlich drei auf.
0: Verstehe Sie.
2: Das sind die zwei Kollegen, die ich um Rat gefragt habe. Wollten sich mal ein Bild machen.
5: Bin ich jetzt hier so eine Art Schauobjekt oder was? Eine scheiß Zirkusattraktion!
3: Vor allem sind Sie im Knast. Wollen Sie da gern bleiben? Das macht ganz den Eindruck.
0: Ich verstehe auch nicht, warum Sie den Anwalt gewechselt haben, wenn Sie sich von dem Neuen auch nicht helfen lassen wollen.
5: Ja, der andere, der wollte, dass ich vor Gericht zugebe, was ich getan habe. Und sage, dass ich gar nicht mehr weiß, was da über mich gekommen ist und Reue zeig und so ein Quatsch.
0: Das wäre ja vielleicht kein schlechter Rat.
5: Ein Scheißrat ist das. Ich habe nämlich nichts gemacht.
3: Also mit dem Argument werden Sie nicht sehr weit kommen.
0: Außer es handelt sich um eine Verwechslung und Sie waren vielleicht gar nicht vor Ort.
5: Für was haben Sie denn die Vögel hier angeschleppt?
0: Ich dachte, ja, Sie übertreiben, aber es ist wirklich eine Katastrophe.
5: Reden Sie gefälligst nicht über mich, als ob ich nicht hier bin.
3: Jetzt halten Sie mal einen Moment die Klappe und hören zu. Kriegen Sie das hin? Wir sind frei. Wir können hier jederzeit rausgehen und Sie Ihrem Schicksal überlassen. Und das sieht nicht gut aus. Das sage ich Ihnen jetzt schon. Und wissen Sie warum? Weil Sie eine verdammte Nervensäge sind.
5: Na, Sie mögen mich nicht? Boah, das tut mir aber leid.
3: Wir sind hergekommen, um Ihnen zu helfen. Ja? Und Sie gehen mir jetzt schon auf den Geist. Der Staatsanwalt tritt an, um Sie zu verknacken. Was glauben Sie, was der von Ihnen hält?
6: Guten Tag.
7: Tag, ich will zum Anwalt.
6: Sie meinen wahrscheinlich Herrn Gellert. Haben Sie einen Termin?
7: Wenn ich einen hätte, dann würde er da vor Ihnen im Kalender stehen, oder?
6: Es tut mir leid, Herr Gellert ist gerade leider außer Haus.
7: Gut, dann sagen Sie ihm, er soll mich anrufen, wenn er wieder da ist.
6: Verraten Sie mir noch Ihren Namen?
7: Als ob Sie den nicht wüssten. Gundersen, Martina Gundersen. Die Adresse ist in Ihren Akten. Zumindest war sie da, als Sie mir Ihre viel zu hohe Rechnung geschickt haben. Aber Ihr Chef wird sich schon an mich erinnern. Immerhin hat er mich über den Tisch gezogen. Oder zieht er so viele Leute über den Tisch, dass er sich das gar nicht mehr merken kann?
8: Darf ich Sie darauf hinweisen, dass Sie etwas laut werden?
7: Ja. Und ich habe meine Gründe, die ich ganz sicher nicht mit der Putzfrau diskutieren muss.
8: Die Putzfrau zeigt Ihnen gleich, wo der Ausgang ist.
7: Was willst du denn machen? Mich rausfegen?
8: Na, da fällt mir schon noch einiges ein.
6: Es reicht jetzt. Wollten Sie hier einfach nur ein bisschen Dampf ablassen oder wollen Sie wirklich zu Herrn Gellert? Wenn das so ist, dann machen wir einen Termin aus und Sie sagen mir, worum es geht.
7: Das werde ich Ihnen dann schon sagen.
6: Es tut mir leid, aber ohne diese Informationen gibt es leider keinen Termin. Und dann wird er Sie wahrscheinlich auch nicht anrufen.
7: Es geht um Um diesen Halsabschneider, dem er unser Haus verkauft hat. Der versucht, uns über den Tisch zu ziehen.
5: Also ich wohne in St. Georg und da wohne ich gerne. Gibt halt eine Menge Ausländer da, habe ich aber überhaupt kein Problem mit. Aber die Bullen schon. Für die ist jeder, der aussieht wie ein Südländer, ein Drogendealer oder ein Illegaler. Die werden ständig kontrolliert. Ich sehe halt auch aus wie ein Ausländer, also werde ich auch andauernd kontrolliert. Und irgendwann nervt das einfach. Als sie mich an dem Tag kontrollieren wollten, da habe ich gesagt, ich zeige meinen Ausweis nur, wenn sie mir einen Grund dafür nennen. Das wollten sie nicht. Also habe ich mich geweigert. Da wollten sie mich sofort festnehmen. Da habe ich mich gewehrt und habe denen gesagt, dass das nicht in Ordnung ist. Aber die waren echt brutal. Und wie die mit mir geredet haben, das war echt, das war scheiße, Mann.
1: Und Sie waren sicher dabei von ausgesuchter Höflichkeit?
5: Hm? Nee, eher nicht. Aber das gibt denen noch lange nicht das Recht, mich einfach rumzuschubsen.
0: Laut Staatsanwaltschaft haben Sie geschubst. Und um das noch mal zu präzisieren, Sie haben sich Ihrer Festnahme widersetzt und Gewalt angewendet.
5: Haben Sie mir nicht zugehört? Die haben Gewalt angewendet, nicht ich! Die waren auf Krawall aus. Die waren nur so drauf aus, mich zu schikanieren, weil die dachten, dass ich ein Ausländer bin.
0: Ich habe Ihnen sehr wohl zugehört. Ich wollte nur mal testen, wie Sie reagieren, wenn man Ihnen widerspricht. Und damit haben Sie ja offensichtlich ein Problem.
5: Ja, wenn jemand die Unwahrheit über mich sagt, allerdings.
2: Die Unwahrheit, also ein Polizist ist auf den Gleisen gelandet. Ist er gesprungen? Nee. Also hat ihn wahrscheinlich eine Kraft von außen in Richtung Gleise befördert. Das kann ja durchaus Ihre gewesen sein.
5: Ja, nicht so, wie ich das sehe. Er hat an mir gezogen und gezerrt und ich habe ihn von mir losgemacht. Es war also seine eigene Kraft, durch die er da auf den Gleisen gelandet ist.
1: Sehen Sie mal, das ist die erste vernünftige Äußerung, die ich von Ihnen gehört habe, seit wir hier sind.
0: So. Warum sind Sie denn eigentlich in Untersuchungshaft? Hat es denn keinen Haftprüfungstermin gegeben?
2: Ja, mein Vorgänger war der Meinung, dass eine Haftprüfung, falls sie negativ ausfällt, dass es Herrn Schneider in der Verhandlung eher schadet. Also.
5: Ja, und dass ich bei der Haftprüfung selber befragt werden könnte und dass auch das meinem Verfahren schaden könnte.
0: Ja, das könnte ja auch der Fall sein. Trotzdem würde ich sagen, wir probieren das mal.
1: Die Frage ist, kriegen Sie das hin, für einen kurzen Moment nicht das zu sagen, was Sie für richtig halten, sondern das, was gut für Sie ist? Hm?
5: Ja, ja, ich versuch's.
1: Gut.
0: Ja, dann beantragen Sie doch mal bitte einen Haftprüfungstermin.
2: Jetzt noch? Also, ja. Die Verhandlung beginnt in 2 Tagen.
1: Ja, damit setzen wir ein Zeichen.
0: Wir haben ja jede Menge zu tun. Das können wir in der Umgebung nicht leisten.
2: Wir? Das heißt, wir arbeiten zusammen?
1: Ja, natürlich.
2: Top.
1: Das wird lustig.
2: Also mein Vorgänger hatte schon recht, ne, auf die Haftprüfung zu verzichten. Also wenn wir da scheitern, dann haben wir schlechte Karten im Verfahren. So geht's auch nicht, wie der ist.
0: Also das Problem ist, dass der Mann sich ungerecht behandelt fühlt. Mit jedem Tag in der Untersuchungshaft wächst seine Wut. Wenn es uns gelingt, ihn da rauszukriegen, dann wird er vielleicht merken, dass er nicht alleine ist und dass er uns vertrauen kann.
9: Sie mögen ihn?
0: Ich denke nur an meine eigenen wilden Zeiten zurück, wie das ist, wenn man der Willkür der Behörden ausgesetzt ist.
9: Haben Sie echt, das war Willkür?
0: Ja, zumindest fühlt es sich für ihn so an. Das muss man ja ernst nehmen.
6: Ja, und dann machst du da halt so Überland drauf. Das hab ich jetzt nicht.
0: Hallo.
6: Hallo.
0: Na, war was?
6: Ja, Frau Gunnarsson war vorhin hier. Sie erinnern sich an Sie?
1: Allerdings, was wollte die?
6: Sie wollte einen Termin bei Ihnen.
1: Ja, und was geht's dabei?
10: Sie hat behauptet, Sie hätten sie über den Tisch gezogen.
0: Hat sie ganz schön lange gebraucht, bis sie das gemerkt hat.
6: Nee, darum geht's gar nicht. Es geht um Ihren neuen Vermieter. Ich habe ihr einen Termin gegeben für 2 Uhr.
1: Was? Das ist jetzt? Würden Sie vielleicht?
0: Nein, die Suppe haben Sie sich eingebrockt. Die löffeln Sie auch schön alleine wieder aus.
1: Frau Gunnarsson, guten Tag. Ja. Tageslang.
0: Ich hoffe, er ruft rechtzeitig, wenn er Hilfe braucht. Apropos Hilfe, nein. Danke. Gudrun, könnten Sie mal für mich mit Ihrem Mann sprechen? Es geht um diesen Beamten, der auf die Gleise gestürzt ist.
10: Der ist nicht gestürzt, der ist gestoßen worden. Wir vertreten doch nicht etwa diesen U-Bahn-Schubser.
0: Nein, den vertreten wir nicht.
10: Lars vertritt ihn.
0: Ja, und wir versuchen, seinem Mandanten zu helfen.
10: Also ich helfe dem ganz bestimmt nicht. Und selbst wenn ich das wollte, mein Mann macht für den keinen Finger krumm. Das tut übrigens kein Polizist in der Stadt. Die wollen, dass der verknackt wird. Und zwar zur Höchststrafe.

0: Das hören Sie mal mit dem Unsinn auf von wegen, ich hätte Sie über den Tisch gezogen. Das ist üble Nachrede. Das kann strafrechtliche Folgen haben.
1: Das wäre ja noch schöner.
0: Sie haben mich engagiert, dafür zu sorgen, dass der Bordellbetrieb, der sich in Ihrem Haus befand, verschwindet. Er ist verschwunden. Damit habe ich meinen Auftrag erledigt.
2: Ich habe Sie nicht damit beauftragt, dafür zu sorgen, dass das Haus verkauft wird.
0: Ja, aber es war leider die einzige Möglichkeit. Da die Betreiberin des Bordells auch die Hausbesitzerin ist. Und es ist ja einigermaßen schwer, jemand aus seinem eigenen Haus zu werfen.
2: Ja, wie auch immer. Dieser neue Vermieter ist ein Gangster. Der saniert jetzt schon seit Monaten, macht da lauter Sachen, die kein Mensch braucht. Will das alles auf die Miete draufschlagen.
0: Na, je nachdem, um was für Maßnahmen es sich handelt, kann er das.
2: Sind Sie jetzt auf dem seiner Seite? Vertreten Sie den etwa?
0: Nein, ich kenne den überhaupt nicht. Ich vertrete bisher weder ihn noch Sie.
2: Ja, ich denke, mich sollten Sie vertreten. Ihnen habe ich das Ganze immerhin zu verdanken. Ich weiß ja nicht, ob das in Ordnung ist, dass ein Anwalt zwar seinen Auftrag erfüllt, aber dass der Mandant am Ende mit Schaden rausgeht.
0: Haben Sie Unterlagen dabei? Gut, ich werde mir das mal in Ruhe ansehen und dann machen wir einen weiteren Termin und dann sage ich Ihnen, was da zu machen ist. Frau Gundersen.
3: Der Beschuldigte hat sich bei einer Polizeikontrolle geweigert, seine Personalien anzugeben. Als die Beamten ihn daraufhin zur Feststellung mit aufs Revier nehmen wollten, hat er sich der Festnahme widersetzt. Er hat einen der Beamten gestoßen, der ist auf die Gleise der U-Bahn gefallen und hat sich verletzt. Wäre in diesem Moment ein Zug gekommen, hätte das zu seinem Tod führen können. Das heißt, der Beschuldigte hat billigend in Kauf genommen, dass der Beamte durch seine Handlungen zu Tode kommt. Nach Ansicht der Staatsanwaltschaft hat sich der Beschuldigte nicht unter Kontrolle. Er sollte zum Schutz der Öffentlichkeit weiter in Haft bleiben. Außerdem besteht wegen der Höhe der zu erwartenden Strafe Fluchtgefahr.
4: Ganz ruhig. Herr Vorsitzender, wir widersprechen dieser Darstellung der Vorgänge ganz entschieden. Unser Mandant hat sich gegen eine in seinen Augen überzogene und zutiefst ungerechte Maßnahme gewehrt. Und was dann passiert ist, war kein Angriff seitens unseres Mandanten, sondern eine Verkettung unglücklicher Umstände. Deswegen wir auch nicht von einer Verurteilung wegen versuchten Totschlags sprechen, sondern wegen Widerstand gegen einen Vollstreckungsbeamten nach § 113 StGB, der nicht strafbar ist, falls diese Maßnahme unrechtmäßig gewesen ist, was wir beweisen werden. In diesem Fall übersteigt die bisher geleistete Untersuchungshaft das zu erwartende Strafmaß bereits deutlich. Und daher ist auch das Argument der eventuellen Fluchtgefahr nicht gegeben.
5: Uns ist klar, dass es völlig zu Recht eine erhöhte Sensibilität gibt, was den Umgang mit Angriffen auf Polizeibeamte betrifft. Aber auch hier muss ja das nötige Augenmaß gewahrt bleiben. Unser Mandant hat zu keinem Zeitpunkt die Absicht gehabt, jemanden zu verletzen. Er ist 45 Jahre alt und in diesen 45 Jahren ist er nie durch irgendwelche Gewalttaten auffällig geworden. Es gab keine Anzeigen, keine Festnahmen, keine Verurteilungen. Und mir fällt überhaupt kein Grund ein, warum die Öffentlichkeit vor unserem Mandanten geschützt werden sollte.
6: Darf ich fragen, wie Sie das sehen, Herr Schneider? Sind Sie gefährlich?
7: Nein. Nein, das bin ich nicht, wie meine Anwältin gerade gesagt hat. Ich wollte nie im Leben jemanden verletzen und es tut mir auch sehr leid, was da alles passiert ist.
6: Was ist denn Ihrer Ansicht nach passiert?
7: Der Polizeibeamte hat an meinem Arm gezerrt, um mich umzudrehen, weil er mir Handschellen anlegen wollte. Und ich habe meinen Arm weggezogen. Sonst gar nichts. Und dabei ist er dann nach hinten gestolpert durch seinen eigenen Schwung und auf den Gleisen gelandet.
6: Danke. Welche Darstellung der Ereignisse die richtige ist, wird sich ja bei der anstehenden Verhandlung zeigen. Ich kann hier allerdings keine Gefährdung der Öffentlichkeit sehen. Eine Fluchtgefahr kann allerdings nicht ausgeschlossen werden. Ich verfüge daher Haftentlassung des Beschuldigten unter der Auflage, dass er sich bis zum Verhandlungsbeginn aller zwei Tage bei der Polizei meldet.
7: Danke. Vielen Dank.
5: Ja, das ist ja noch nicht das Ende.
6: Das war erst der erste Schritt.
5: Ah, haben Sie die Videoaufzeichnung von der U-Bahn?
0: Ja, allerdings standen die nicht besonders dicht an der Kamera. Die Polizei hat eine Vergrößerung machen lassen.

0: Nö, würde ich nicht sagen. Was ist denn das da in der Ecke?
1: Das sieht aus wie ein Teil von einer Gitarre.
0: Öffnen Sie doch mal die andere Datei. Das sieht doch aus wie ein Straßenmusikant. Sonst wäre doch die Gitarre nicht ausgepackt.
2: Das ist wahrscheinlich einer von denen, die in der U-Bahn spielen, ohne dass es erlaubt ist. Leider.
3: Deswegen ist er nicht als Zeuge aufgeführt.
4: Ja, weil kein Zeuge gebraucht wurde, weil zwei Polizeibeamte anwesend waren.
0: Was soll man denn Ihrer Meinung nach machen? Wenn Beamte involviert sind, dann gibt's kein Gerichtsverfahren mehr, ja? Dann folgen wir nur noch deren Aussagen und dann bestimmen die vielleicht auch noch selber ihr Strafmaß, oder wie?
4: Das sag ich doch gar nicht.
3: Wir müssen unbedingt diesen Musiker finden. Da, wo der steht, muss der alles gesehen haben. Kannst du davon möglichst guten Ausdruck machen?
1: Schon passiert. Ja.
4: Und wenn ich dazu keine Lust habe?
2: Gudrun, wir sind an der Wahrheit interessiert. Und da ist ja wohl nichts falsch dran. Sollte der Musiker aussagen, dass unser Mandant sich renitent verhalten und den Beamten absichtlich gestoßen hat, da haben wir Pech gehabt. Aber wenn nicht, wenn der Polizist überreagiert hat, wie unser Mandant behauptet, da wollen Sie doch nicht, dass er wegen versuchten Totschlags verurteilt wird. Ach. Machen Sie sich auf die Socken.
0: Also gut. Also der Gudrun und ihr Mann uns ja in diesem Fall leider nicht helfen wollen, wäre es schön, wenn Sie mal recherchieren würden, ob irgendwas gegen diese Beamten vorliegt. Beschwerde oder vielleicht sogar ein Verfahren.
1: Ja.
3: Das ist eine Bürgervereinigung, die Polizei beobachtet. Da findest du vielleicht was.
1: Okay.
3: Was ist denn jetzt mit unserem Mandanten?
0: Ich weiß nicht. Ich meine, die Haftprüfung hat er ja einigermaßen überstanden, aber ein Kreuzverhör ist was anderes.
2: Der Bursche ist jähzornig, das merkt der Staatsanwalt sofort. Er bringt ihn dazu, vor Gericht einen Wutanfall zu bekommen.
3: Ja, wenn wir den Musiker nicht finden, aber nur die Aussage von den Beamten.
0: Wir müssen den Mann gut vorbereiten. Wir machen morgen ein Scheinverfahren.
2: Ja, aber ich werde nicht den Staatsanwalt spielen.
0: Wer sehen.

0: Was ist denn das für eine bescheuerte Frage?
1: Ist dieselbe bescheuerte Frage, die Ihnen der Staatsanwalt auch stellen wird.
2: Und sollten Sie auf die Idee kommen, dem Staatsanwalt zu sagen, dass Sie diese Frage bescheuert finden, dann haben Sie gleich verloren. Herr Staatsanwalt, ja. Wären Sie so freundlich und würden Ihre Frage noch mal wiederholen?
0: Das blöde Spiel, ey.
1: Nicht hilfreich.
3: Herr Schneider, wenn ich Sie richtig verstanden habe, haben die Beamten Sie nur gebeten, sich auszuweisen. Warum haben Sie das nicht einfach gemacht? Dann wäre das doch alles nicht passiert.
0: Weil es nicht das erste Mal war, dass ich grundlos kontrolliert wurde. Und die Polizeibeamten sind von Anfang an mit mir umgesprungen, als ob ich irgendwas verbrochen hätte.
3: Und wenn ich jetzt mit Ihnen so umspringen würde, als hätten Sie was verbrochen, werfen Sie mich dann auch gleich auf die U-Bahn-Gleise?
0: Ich habe ihn nicht geworfen! Er hat an mir rumgezerrt und ist gestolpert. Das war seine eigene Schuld, das habe ich Ihnen doch gerade gesagt! Ja, was denn?
2: Regen Sie sich eigentlich immer so auf, wenn jemand mal was sagt, was Ihnen nicht gefällt?
0: Nein. Nur wenn ich ungerecht behandelt werde.
3: Passiert Ihnen das oft?
0: Ja.
1: Aber hatten Sie schon mal die Idee, dass es vielleicht umgekehrt ist? Dass Ihnen das passiert, weil Sie immer gleich ausrasten?
0: Nee. So ist das nicht.
3: Dann beweisen Sie uns das, indem Sie jetzt nach jeder Frage erst mal bis 3 zählen, bevor Sie antworten.
4: Tag.
5: Herr Gellert da?
4: Ja, aber der ist in einer Sitzung und es könnte länger dauern. Warum rufen Sie nicht einfach mal vorher an und machen einen Termin aus?
5: Damit Sie mich wieder abwimmeln können. Sieht für mich eher so aus, als würde er sich gemütlich unterhalten. Dann sagen Sie mal besser, dass ich da bin.
4: Tut mir leid, aber da darf ich jetzt nicht stören.
5: Na, ich schon.
0: Jetzt ist aber Schluss! Ich lasse mich doch hier nicht zum Vollhorst machen. Die haben mich angegriffen. Die haben was Falsches gemacht. Ich muss doch nicht beweisen, dass ich...
5: Ja, dann komme ich vielleicht besser heute Nachmittag wieder.
4: Da ist er im Gericht. Aber morgen früh ginge.
5: Wann genau?
4: 10 Uhr.
5: Danke.
4: Danke auch. Auf Wiedersehen.
1: Okay, das war's. Sie können auf gar keinen Fall aussagen.
0: Wie jetzt? Die Bullen dürfen alles sagen und ich muss das Maul halten, oder was?
2: Sie regen sich ja schon wieder auf.
0: Ja, wenn der mir sowas vor den Latz knallt.
3: Dann können Sie sich darüber ärgern, aber Sie müssen nicht 1:1 alles rauslassen.
2: Sowas nennt man Beherrschung und die fehlt Ihnen völlig.
1: Vor Gericht lassen Sie bitte mich reden, okay? Bitte.
6: Der Angeklagte ist uns aufgefallen.
7: Wodurch?
6: Das kann man nicht so einfach beantworten. Hat etwas mit Berufserfahrung zu tun. Die Haltung, die Art zu gehen, wie jemand andere Leute anschaut. Man kann oft schon vorhersehen, ob jemand darauf aus ist, Ärger zu machen.
8: Und es kann nichts damit zu tun gehabt haben, dass unser Mandant etwas südländischer aussieht.
6: Nein.

0: Natürlich nicht. So etwas darf bei unserer Arbeit keine Rolle spielen.
1: Gut. Was ist dann passiert?
0: Wir haben den Angeklagten höflich gebeten, sich auszuweisen. Darauf hat er äußerst aggressiv reagiert. Wollte sich entfernen, ohne uns seine Personalien zu geben. Daraufhin haben wir ihm gesagt, dass wir ihn zur Feststellung seiner Personalien mit auf die Wache nehmen müssen. Als er sich dagegen gewehrt hat, wollte ich ihm Handschellen anlegen. Da hat er mich äußerst brutal weggestoßen, sodass ich rückwärts ins Gleisbett gefallen bin.
1: Das ist gelogen!
2: Herr Schneider, ich bitte Sie, den Zeugen nicht zu unterbrechen, wenn er seine Aussage macht. Sie haben später Gelegenheit, sich zu äußern.
0: Ich habe mir dabei den Arm gebrochen und mir eine Gehirnerschütterung zugezogen, in deren Folge ich noch heute unter starken Kopfschmerzen leide.
1: Nur um Missverständnisse zu vermeiden, dieser Stoß, der ist nicht vielleicht eine Art Reflex gewesen. In einer Rangelei passiert eher zufällig.
0: Nein, nein. Der Angeklagte hat mir ganz bewusst und heftig einen Stoß gegeben, um mich zu Fall zu bringen.

0: Mein Kollege und ich haben den Angeklagten höflich aufgefordert, sich auszuweisen. Er hat darauf sehr aggressiv reagiert und wollte gehen, ohne uns seine Personalien zu geben.
1: Frau Anwältin, Sie kennen mich doch lang genug, um zu wissen, was ich von Handys in meinem Gerichtssaal halte.
2: Es tut mir leid, das ist nun mal eine wichtige Nachricht zu unserem Verfahren.
1: Ach ja?
2: Ja.
1: Bitte fahren Sie fort.
0: Als er sich dagegen gewehrt hat, wollte mein Kollege ihm Handschellen anlegen. Da hat der Angeklagte meinen Kollegen weggestoßen, sodass dieser auf die Gleise gefallen ist.
3: Also entweder habe ich gerade ein Déjà-vu oder es gibt hier ein Echo. Das sind exakt dieselben Worte, die ich gerade eben von Ihrem Kollegen Bröse gehört habe. Also wenn Sie Ihre Aussagen mit Ihrem Kollegen schon abstimmen, können Sie das vielleicht ein bisschen geschickter machen?
1: Herr Gellert, ich bitte Sie.
0: Das ist ja schon eine Weile her. Und natürlich habe ich noch mal in meinen damaligen Bericht geschaut, um mein Gedächtnis aufzufrischen. Vielleicht hat mein Kollege dasselbe getan.
2: Ja, sollen wir uns das jetzt so vorstellen, dass Sie schon damals Ihre Berichte aufeinander abgestimmt haben, damit die möglichst identisch sind?
4: Jetzt hören Sie mal auf, den Zeugen zu bedrängen. Sie kennen doch die Berichte. Sie wissen, dass sie sich unterscheiden, oder?
5: Ja, scheinbar hatten die beiden genug Zeit, ein paar Unterschiede einzubauen, nicht?
0: Also ich verwahre mich gegen solche Unterstellungen.
1: Moment, Moment, da hätte ich jetzt doch gerne eine präzise Antwort. Entspricht das, was Sie hier erzählt haben, den Tatsachen? Oder haben Sie und Ihr Kollege Ihre Wahrnehmungen aneinander angepasst?
0: Nein, das haben wir nicht. Alles ist genau so passiert, wie ich es hier gesagt habe.
2: Sie und Ihr Kollege haben damals ausgesagt, dass unser Mandant sehr aggressiv reagiert hat. Und was war mit Ihnen?
0: Ich verstehe nicht, was Sie meinen.
3: Nur ein paar Tage vorher sind Kollegen von Ihnen durch Ausländer in eben diesem Stadtviertel bedroht worden.
2: Ja, Sie wollen doch jetzt nicht sagen, dass das keinen Einfluss darauf gehabt hat, wie Sie mit unserem Mandanten umgegangen sind. Ich meine, vielleicht war das sogar der Grund für die Kontrolle.
4: Ach, kommen Sie, Frau Kollegin, bitte, wirklich.
0: Ich verstehe die Frage nicht.
5: Die Frage ist, ob Sie und Ihr Kollege die Situation, über die wir hier gerade diskutieren, provoziert haben.
0: Nein, das haben wir nicht. Wir haben uns zu jedem Zeitpunkt völlig korrekt verhalten.
6: Die lügen beide wie gedruckt. Und alle hören sich das seelenruhig an.
7: Nicht laut, bitte. Es läuft doch ganz gut.
6: Was läuft gut? Die machen mich fertig. Ich habe überhaupt keine Chance. Und alles, was man von mir verlangt, ist, den Mund zu halten. Was haben Sie denn da drin eigentlich gemacht? Nix. Hätten Sie mich auch gleich in der Zelle lassen können.
5: Jetzt beruhigen Sie sich erst mal. Wir sind auf der Suche nach einem neuen Zeugen. Und das müsste uns eigentlich weiterhelfen.
2: Ja, und es geht ja auch erst am Montag weiter. Bis dann haben wir ja noch Zeit.
8: Ich habe mal was anderes mitgebracht.
2: Was denn?
8: Antipasti und frisches Obst.
2: Super. Ich weiß ja, dass morgen deine Klausur ist, aber ich habe echt nicht viel Zeit, dir zu helfen. Ich stecke mitten in einem schwierigen Verfahren.
8: Isa, du musst aber was essen, ne? Weißt du schon. Ich bin mir sicher, du hattest heute noch nichts Vernünftiges. Stimmt's?
2: Ja, das stimmt.
8: So, ich schlag vor, wir essen jetzt gemeinsam und du erzählst mir ein bisschen was von deinem Fall. Also das, was du mir erzählen kannst.
2: Ist ja nicht so viel zu erzählen. Also der Mann ist eine echte Nervensäge und er hat wahrscheinlich recht, aber wird kein Recht bekommen, weil er einfach nicht in der Lage ist, sich einigermaßen vernünftig zu benehmen.
8: Inwiefern sprichst du von mir? Ja, aber mit meinem Ernst. Erinnere dich, wie du mich damals verteidigt hast. Du hast dem Gericht klargemacht, wie ich bin und warum ich so reagiert habe. Ich weiß gar nicht, warum du aus deinem Mandanten was machen willst, was er gar nicht ist. Zeig doch dem Gericht, wie er tickt. Mahlzeit.
9: Guten Morgen allerseits.
10: Morgen.
9: Also, Jasmins Tipp mit dem Amt war gut. Ich habe den Musiker zwar noch nicht, aber ich weiß jetzt, ab wann und wo der spielt. Ich gehe da nachher hin und versuche, den hierher zu bringen.
11: Ja gut, und ich habe in der Zwischenzeit was über die beiden Polizisten rausgefunden. Menke ist in Ordnung, aber Bröse, über den gibt's schon so einige Beschwerden. Und er scheint auch gerne mal übers Ziel hinauszuschießen.
9: Ja, das behaupten die Leute, die von ihm verhaftet wurden. Das ist ja sehr glaubwürdig.
2: Gut, und da Sie so herrlich unvoreingenommen sind, fragen Sie doch mal Ihren Mann, was der darüber weiß.
9: Nein. Hm? Ich will den nicht in Konflikte bringen.
3: Wo ist denn das Problem? Wenn die Beamten solche Helden sind, dann wird er Ihnen das doch einfach nur bestätigen und alles ist fein.
2: Ja, eben.
4: Moin.
2: Moin.
10: Herr Schneider.
12: Ah, gibt's was Neues?
3: Nee, eigentlich nicht.
10: Ich hatte Herrn Schneider hergebeten, weil ich noch was mit ihm besprechen wollte. Kommen Sie doch mal eben mit. Bitte schön.
3: Frau Gunnarsson, guten Tag. Also ich bin gleich bei Ihnen.
13: Das glaube ich jetzt nicht. Wofür mache ich einen Termin, wenn der mich hier einfach so stehen lässt?
10: Ich hatte gestern Abend eine Idee. Um ehrlich zu sein, hatte die jemand anders.
3: Echt jetzt?
10: Sie sind ja ein ziemlicher Querkopf. Und Sie sind sehr leicht beleidigt und leider auch cholerisch.
12: Ja, vielen Dank. Um mir das zu sagen, haben Sie mich herbestellt.
10: Nein. Wir haben ja diese sogenannte Probe gemacht, um das zu verstecken. Aber warum eigentlich? Ich meine, das ist ja nicht strafbar. Und es rechtfertigt ja auch nicht, dass man Sie nach Ihrem Ausweis fragt und dass man Sie festnimmt. Also müssen wir deutlich machen, wie Sie sich dabei gefühlt haben.
11: Frau Gunnarsson, möchten Sie vielleicht erstmal Platz nehmen?
13: Nein, das möchte ich nicht.
14: Ich glaube, ich gehe dann mal, ne?
13: Hallo, Schatz.
3: Hallo. Harry Schneider ist hier.
14: Die Polizei für Herrn Schneider.
3: Moin. Tut mir leid, aber wir müssen Ihren Mandanten mitnehmen.
14: Wieso?
3: Weil er sich nicht bei der Polizei gemeldet hat und deswegen sein Haftbefehl wieder in Kraft gesetzt wurde.
15: Aber warum machen Sie das?
6: Haben Sie eine Ahnung, wie die mit mir umgehen? Die glauben doch alles, was die Kollegen von denen über mich erzählen.
3: Ja, Sie können sich sehr gern beschweren, Herr Schneider, aber jetzt kommen Sie bitte erstmal mit.
6: Nein, ey, ich komme nicht mit! Ihr macht mich nicht mehr fertig! Raus hier! Raus hier! Raus, raus!
15: Da können Sie jetzt gleich los.
6: Es geht jetzt nicht los. Weg, weg, weg, weg, weg.
3: Herr Schneider, das führt doch zu nichts.
10: Das macht doch alles nur noch schlimmer.
6: Hören Sie doch mal auf! Sie glauben mir doch eh nicht!
13: Entschuldigung, ich habe hier überhaupt nichts mit zu tun. Die haben Sie über den Tisch gezogen? Das wundert mich nicht. Mich haben Sie auch über den Tisch gezogen. Dann sind wir ja quasi auf einer Seite, ne? Also dann gehe ich jetzt...
6: Sie bleiben! Sie gehen langsam vorhin! Sie bleiben jetzt genau da, wo ich Sie sehen kann. Okay?
13: Okay. Das ist zu gefährlich.
6: Okay. Du! Mach das Ding da runter! Das Ding da oben!
16: Wieso hat der Mann eine Waffe? Ja, tolle Leistung. Sie gehen jetzt mal zurück aufs Revier, ja? Und nehmen den Meckel auch gleich mit.
17: Nee, Herr Schneider, das ist mein Mandant. Ich bleib auf jeden Fall hier.
16: Gut, Sie können uns vielleicht helfen, aber Sie will ich hier nicht mehr sehen. Kommen Sie.

0: Herr Schneider, Sie müssen jetzt schon irgendwas machen, sonst sitzen wir hier in dieser seltsamen Zeitschleife fest.
1: Da draußen ist

0: jetzt sicher jede Menge Polizei und die wollen wissen, wie es weitergeht.
1: Ich auch, da können Sie drauf ab.
2: Halten Sie doch mal die Klappe.
3: Ja, das wäre schön.
0: Sie müssten irgendwelche Forderungen stellen. Was wollen Sie?
4: Ich will ein gerechtes Verfahren.
5: Wir müssen versuchen, hier irgendwie rauszukommen.
4: Ich will, dass diese beiden Lügner in Uniform
5: herkommen
4: und erzählen, wie es wirklich gelaufen ist.
0: Das können wir der Einsatzleitung natürlich vortragen, aber die können die Beamten auch nicht zwingen, hierher zu kommen. Und ob die das freiwillig tun, das weiß ich nicht.

0: sicher die Polizei. Wollen Sie oder soll ich vielleicht dran gehen?
1: Ja?
2: Mein Name ist Hansen. Wir haben hier eine sehr schwierige Situation und ich würde gerne helfen, die zu lösen. Was können wir tun?
1: Diese beiden Polizisten, die vor Gericht ausgesagt haben.
0: Können Sie einen Schwächeanfall vorlegen?
1: Die haben gelogen. Ich will, dass Sie die beiden herbringen.
0: Können Sie es oder nicht?
2: Ja. Verstehe, ja. Ich kann es versuchen. Das wird nicht ganz einfach.
0: Frau Gunnarsson! Frau Gunnarsson! Ach du meine Güte!
1: Was ist los mit dir?
0: Oh Gott! Oh Gott, was ist mit dir?
1: Was ist los mit dir?
3: Eine allergische Reaktion.
0: Sie brauchen einen Arzt!
2: Ja, ich dachte, wir sind da drin.
0: Ja, das war ich ja auch. Die anderen haben den abgelenkt, damit ich rauskam.
1: Was ist mit Jasmin? Geht's ihr gut?
0: Ja.
2: Was ist da los?
0: Der Typ ist total überfordert und schiebt Panik.
2: Das sind die Schlimmsten. Da weiß man nie, was als nächstes passiert.
0: Ich muss jetzt los. Ich habe einen Auftrag.
2: Das ist nicht ernst.
0: Doch, natürlich. Was haben Sie denn gedacht? Dass ich rauskomme, nur mich nett mit Ihnen zu unterhalten? Ich brauche jetzt meinen Roller.
1: Wo ist die? Wo ist die hin? Ich will wissen, wo der ist!
2: Jetzt mal ganz ruhig.
4: Herr Schneider, wir haben Ihnen doch gesagt, dass wir diesen Augenzeugen gefunden haben. Der kann Ihre Angaben über den Vorfall in der U-Bahn vielleicht bestätigen.
5: Unsere Mitarbeiterin ist los, um den zu überzeugen, dass er für Sie aussagt.
1: Ja. Das sagen Sie doch nur, um mich zu beruhigen! Denken Sie, Sie könnten mich verarschen! Ich will, dass sie wieder herkommt! Sofort!
6: Hey! Sag mal, checkst du es nicht, oder was? Wir wollen dir helfen! Und wenn diese Polizisten jetzt herkommen, um ihre Aussage zu ändern, bloß weil du uns so eine beschissene Waffe an den Kopf hältst, dann bringt das auch nichts.
0: Ein Augenzeuge könnte dir helfen.
4: Hat sie recht. Ist ja relativ unwahrscheinlich, dass diese Beamten hier jetzt freiwillig vorbeikommen und ihre Aussage ändern. Unser Augenzeuge, der ist ihre einzige wirkliche Chance.
7: Natürlich gehen wir da nicht hin. Wir bleiben schön hier und halten uns an unsere Aussage.
8: Ja, was ist, wenn da jemand verletzt wird oder drauf geht oder so?
7: Können wir doch nichts für. Soll sich Ludger drum kümmern. Der hat sich da auch die Waffe abnehmen lassen.
9: Ihr beide habt alles richtig gemacht, ja? Vor allen Dingen du, Olli.
7: Soll ich dir mal sagen, was wir richtig machen? Wir wissen, auf welcher Seite wir stehen. Ist doch bekannt, dass du die Anwälte mit Infos versorgst.
9: Na, bist du blöd? Es geht doch nicht um irgendwelche Seiten. Es geht um richtig und um falsch.
7: Falsch ist, dass jeder da draußen glaubt, uns beschimpfen und angreifen zu können. Und du hilfst auch noch, dieses Pakt zu verteidigen.
8: Der Typ hat sich der Festnahme widersetzt. Das ist die Wahrheit.
9: Das ist die halbe Wahrheit. Warum musste der denn festgenommen werden? Weil er sich nicht ausweisen wollte oder konnte. Und jetzt ist die Frage, die uns alle interessiert. Warum musste genau der sich jetzt unbedingt ausweisen, hä?
7: Vielleicht solltest du auch mal in dieser Anwaltskanzlei anfangen. Kannst ja deiner Frau beim Putzen helfen. Komm.
9: Oh Gott, du weißt, dass das Mist war, was da gelaufen ist.
8: Lass mich doch in Ruhe.
9: Willst du verantwortlich sein für das, was da drüben passiert? Ja, Wolas?
1: Was hat die gemacht? Die Frau macht mich wahnsinnig. Ich komme.
10: Ist mir irgendwas passiert?
2: Tut mir leid.

0: beiden Scheißbullen kommen nicht. Und die bleiben auch bei ihren Lügen.
1: War ja wohl zu erwarten.
2: Aber damit ist das auf keinen Fall erledigt. Wir geben jetzt nicht einfach auf.
1: Aber Sie müssen sich jetzt mal irgendwie überlegen, wie es weitergeht.
3: Sie können jetzt auch wieder aufhören mit Ihrem Theater.
4: Mir geht's wirklich nicht gut. Fällt ja nicht jeden Tag ein Geiselnehmer in die Hände.
0: Was für ein Geiselnehmer? Ich bin doch kein Geiselnehmer.
1: Auch wenn Ihnen das nicht gefällt, da Sie uns hier festhalten, sind Sie durchaus einer.
4: Ich muss mal.
5: Alle Hinterhältnisse zusammen.

0: Was machen Sie denn hier?
1: Ich kann das da drüben klären. Schicken Sie mich da rein. Mein Kollege und ich, wir haben das verbockt und ich bringe das jetzt wieder in Ordnung. Ich kenne den Laden. Und wenn meine Frau es schafft, da rauszukommen, dann komme ich da auch rein.
0: Nein. Die Jungs vom SEK würden auch am liebsten gleich die Türe eintreten, aber das kommt gar nicht in Frage, solange da drüben Ruhe herrscht.
2: Ja, sonst hätte ich ihn auch die Hölle heiß gemacht.

0: Können Sie nicht einfach mal stehen bleiben?
1: Nein, das kann ich nicht. Ich will jetzt einfach hier raus. Was fällt Ihnen ein, sich hier so aufzuspielen? Man hat Ihnen Unrecht getan. Oh Gott, mir tun die Leute ständig Unrecht. Glauben Sie, ich helfe Rot und buckel mit so einer Scheißwaffe rum? Gehen Sie doch aufs Klo und heilen nach Hause! Stopp! Warten Sie, Herr Hansen. Ich habe vielleicht eine Möglichkeit, das friedlich zu lösen.
0: Ja, hallo?
2: Herr Schneider?
1: Ich habe Ihren Augenzeugen. Ja. Und er bestätigt Ihre Aussage.
3: Das ist ja eine richtige Dampfwalze. Wie halten Sie das aus?
4: Oh, da gewöhnt man sich dran. Das ist auch nicht ganz unsexy, ja? Und wenn man eine Dampfwalze braucht, da ist sie die allererste Wahl.
0: Moment mal!

0: ist ein Trick. Das ist ein Trick. Das ist ein verkleideter Polizeibeamter.
1: Das ist kein Trick. Das ist er. Kommen Sie her. Hier. Das ist der Zeuge.
2: Ja, sie hat recht. Das ist der Mann.
3: Den nächsten Schritt, den müssen Sie jetzt machen. Gehen Sie raus. Stellen Sie sich.

0: kommt jetzt raus.
1: Ohne Waffe.
2: Okay. Er kommt jetzt raus, unbewaffnet.
3: Ja, und Sie verziehen sich jetzt mal, überlassen wir das Ganze, ja?
4: Die beiden Polizeibeamten waren vom ersten Moment an total aggressiv. Sind direkt auf den Mann los. Auf mich hat das so gewirkt, als hätten die bloß jemanden gesucht, den sie schikanieren können.
5: Bitte sagen Sie nur aus, was Sie gesehen und gehört haben. Mit Mutmaßungen können wir hier nichts anfangen.
4: Ja, ich habe gesehen, wie die Beamten auf den Angeklagten zugegangen sind. Ich habe gehört, wie unangemessen sie ihn angesprochen haben. Das Verhalten von Menschen zu erkennen, ist keine Mutmaßung.
6: Und was ist dann passiert?
4: Der Angeklagte hat sich dagegen gewehrt, sich festnehmen zu lassen. Daraufhin hat der aggressivere der Beamten heftig an seinem Arm gezerrt. Der Angeklagte hat seinen Arm zurückgezogen. Der Beamte ist nach hinten gefallen. Wie das passiert, wenn man an was Festem zerrt, das sich plötzlich löst.
7: Sind Sie denn ganz sicher, dass der Angeklagte den Polizeibeamten nicht gestoßen hat?
4: Ja, der Arm ist nicht nach vorne, sondern nach hinten.
5: Das haben Sie genauso beobachtet und sich den Behörden nicht als Zeugen angeboten? Aber der Angeklagte nimmt ein paar Geiseln und plötzlich fällt Ihnen ein, dass Ihre Aussage vielleicht wichtig sein könnte. Warum haben Sie denn nicht gleich ausgesagt?
4: Ich habe keine guten Erfahrungen mit der Polizei.
5: Warum?
4: Ist das eine ernst gemeinte Frage? Ich bin in Barmbek geboren, war auf den Johanneum, studiere Mediendesign. Aber fällt Ihnen etwas auf? Tja, ich sehe anders aus als die Leute hier in diesem Raum. Das sieht die Polizei genauso.
5: Und jetzt sehen Sie in Ihrer Aussage eine Möglichkeit, sich dafür zu rächen.
4: Ich sehe eine Möglichkeit, dafür zu sorgen, dass die Wahrheit ans Licht kommt. Sie auch?
6: Was machst du denn hier? Ich dachte, wir wollen Olli und mich noch mal verhören.
8: Ja, aber Olli ist für später bestellt. Ich bin hier, falls die Anwälte Fragen haben zur Stimmung innerhalb der Polizei, bevor es zu dem Zwischenfall kam.
6: Olli hatte also recht, dass man dir nicht trauen kann.
8: Sagt er das, der Olli, ja?
6: Kannst du dich noch erinnern, warum du mal Polizist geworden bist?
8: Damit du irgendwelche Leute schikanieren kannst, bloß weil du die Macht hast?
6: Ehrlich?
8: Weißt du, jeder von uns hat mal einen schlechten Tag. Jeder ist mal mies drauf und macht Fehler, aber zu denen steht man dann wie ein Mann. Und man versteckt sich nicht hinter den Falschaussagen seines Kollegen. Ihr zwei beide, ihr seid doch die Ersten, die sich beschweren, wenn die Kollegen auf der Straße angemacht werden. Meinst du, durch diese Scheiße hier macht ihr das besser?
9: Burkhard Menke, bitte.

0: Wir haben gerade die Aussage eines Zeugen gehört, der angibt, gesehen zu haben, dass die Kraft, die auf Ihren Kollegen Bröse eingewirkt hat und dann zu seinem Sturz führte, nicht vom Angeklagten ausging, sondern von Ihrem Kollegen. Was war denn da nun?
1: Ja, in so einer Situation passiert natürlich immer sehr viel gleichzeitig.
2: Aber der Unterschied, ob jemand stößt oder seinen Arm wegzieht, der dürfte doch ziemlich deutlich sein.
3: Der Zeuge hat bereits ausgesagt, dass der Angeklagte seinen Kollegen gestoßen hat.
4: Wir haben den Zeugen nochmals vorladen lassen, was eine andere Darstellung der Ereignisse gibt.
1: Nein, der Angeklagte hat meinen Kollegen nicht gestoßen.
4: Und wie kam es denn überhaupt zur Überprüfung des Angeklagten?
1: Wir waren alle in keiner guten Stimmung, weil ja am Vortag wieder ein Kollege angegriffen wurde. Ich kann es nicht genau sagen, aber ich denke, dass mein Kollege sich davon provoziert gefühlt hat, wie der Angeklagte ihn angesehen hat.
5: Das entspricht nicht dem, was Sie zu Protokoll gegeben haben und auch nicht dem, was Sie hier vor Gericht ausgesagt haben.
1: Das, was nach der Verhandlung passiert ist, hat mich dazu gebracht, meine Aussage noch einmal zu überdenken.

0: Erzähl. Die Wahrheit.
1: Und, hast du damit ein Problem, Olli? Ja? Da denk mal drüber nach. Aber zieh vorher bitte diese Uniform aus.
2: Hoffst du denn immer noch, dass er zu einer möglichst hohen Strafe verurteilt wird?
3: Nee. Aber das macht eh keinen Unterschied. Schirm? Wegen der Geiselnahme ist er doch sowieso dran.
2: Ja, ich weiß. Paragraph 239, Haftstrafen nicht unter 5 Jahren.
3: Glühbirne?
2: Trotzdem tut er mir irgendwie leid.
3: Wenn du das vor Gericht für ihn aussagst, hilft ihm das vielleicht.
4: Im Namen des Volkes ergeht folgendes Urteil. Der Angeklagte ist zu einer Freiheitsstrafe von 6 Monaten.

0: Beamten zu verurteilen. Die Strafe ist zur Bewährung auszusetzen. Die verbüßte Untersuchungshaft ist gegen die Strafe aufzurechnen. Die Kosten des Verfahrens fallen dem Angeklagten zur Last. Zur Begründung. Anders als von der Verteidigung vorgebracht, war die Diensthandlung möglicherweise unangemessen, aber nicht unrechtmäßig. Deswegen hätte der Angeklagte sie hinnehmen müssen. Allerdings hatte er nicht die Absicht zu verletzen. Deswegen kann er nicht von einer besonderen Schwere der Tat ausgegangen werden. Und die hier geschilderten Umstände des Vorgangs müssen sich strafmildernd auswirken. Gegen dieses Urteil kann innerhalb von 14 Tagen Revision eingelegt werden. Die Verhandlung ist geschlossen.
1: Sie wissen, was jetzt kommt, ne?
2: Ja, Sie müssen da nicht allein durch.
3: Nein, wir werden dafür sorgen, dass Sie ein mildes Urteil bekommen.
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0: Die Haut ist unser größtes und wohl schönstes Organ. 2 Quadratmeter groß, 10 Kilogramm schwer. Sie ist ein Wunderwerk, das sich alle 4 Wochen erneuert. Die Haut schützt und klimatisiert unseren Körper. Die Oberhaut ist 4 Millimeter dick an den Hand- und Fußflächen, dünn wie ein Blatt Papier am Augenlid. Glatte, reine Haut, das bedeutet Schönheit, Jugend und Sinnlichkeit.
1: Wenn ich mir in den Spiegel gucke, sehe ich das und das gefällt mir nicht, wenn die Haut da so hängt.
0: Die Haut ist unsere Visitenkarte und die soll möglichst makellos sein.
2: Bei mir kam damals dieser Wunsch zur Veränderung, wie man es kennt, der Klassiker, durch halt vor allem auch Kommentare von anderen Menschen über mein Aussehen und hey, du hast so eine ausgeprägte Unterlippe, du solltest die Oberlippe mal vergrößern.
0: Psyche und Haut sind eng verbunden. Die Haut ist ein Spiegel der Seele. Wie können wir unsere Haut schützen? Was können wir tun, damit sie glatt und straff bleibt? Tatsächlich lassen sich viele Hautwünsche erfüllen, wenn wir das wollen.
3: Wenn ich einen Menschen kennenlerne, dann sehe ich bei ihm, was hat die Haut für eine Alterung oder wie sind seine Gesichtszüge gealtert. Das ist ja ganz wichtig, erstmal zu gucken, was ist bei diesem Menschen passiert. Sind die Gesichtszüge herabgesunken, hat er Tränensäcke und so weiter. Und dann kann man natürlich ich kann es gar nicht mehr verhindern, denke ich darüber nach, wie könnte man diesem Menschen denn helfen, wenn er denn Hilfe nachsuchen würde. Mein Name ist Claudia Borelli. Ich leite die Einheit für ästhetische Dermatologie und Laser am Uniklinikum Tübingen. Wir behandeln hier Hauterkrankungen natürlich, aber ich mache jeden Tag auch Beratung zur Hautpflege. Dermatologin zu sein ist wunderbar, weil man ja alle Probleme auf der Haut sehen kann.

0: Und es ist ein Feld, wo man vom Kleinkind bis zum alten Menschen Männer wie Frauen betreut. Es ist was Wunderbares. Wir versuchen natürlich, dass am Ende die Patienten wissen, was für ihren speziellen Hauttyp geeignet ist.
1: Dafür muss man alle Hautschichten im Blick haben. Die sichtbare Oberhaut ist unsere Schutzbarriere. Unter ihr liegen zwei weitere Schichten. Erstes Untergeschoss, die Lederhaut. Sie besteht hauptsächlich aus einem dichten Geflecht von reißfesten Kollagenfasern, elastischen Fasern und Bindegewebszellen. Sie machen die Haut zugleich stabil und dehnbar. Darunter die Unterhaut. Sie besteht aus Fettgewebe und sorgt für die Isolation und Polsterung des Körpers. Die Lederhaut ist die Informationszentrale. Auf einen Quadratzentimeter kommen hunderte Schmerz-, Temperatur- und Druckrezeptoren. Dazu gibt es Haarwurzeln und Drüsen, die Duft, Schweiß und Talg produzieren.
0: Ab ungefähr dem 25. Lebensjahr beginnt schon die innere Hautalterung, dass die Reparaturmechanismen der Haut nicht mehr so optimal funktionieren. Die Haut verdünnt sich, es kommen feine Falten.
2: Ich stehe auf, stelle mich vom Spiegel und denke mir, oh Gott, wer bist du? Ich bin die Britta Philipp, wohne hier in Schöftlern, arbeite als medizinische Fachangestellte in München und bin 48 Jahre und leider fängt es bei mir jetzt langsam an, wo die Falten kommen, wo die Haut leider nicht mehr so straff ist, wo man vielleicht ein bisschen schlecht schläft und wo die Augen so ein bisschen eher angeschwollen sind in der Früh. Ich setze jetzt meine Zeit jetzt nicht nur in die Kosmetik und in Cremes und mit Schminken. Dadurch, dass ich halt zwei Jungs habe und einen Hund und arbeiten gehe, bleibt mir wenig Zeit dafür. Also mich stört besonders hier die Nasalfalte sowie an den Augen hier, von den Augenringen her und halt auch von den Fältchen. Nachdem ich nicht so konsequent bin und die Cremes auch nicht regelmäßig anwende, da mir einfach die Zeit fehlt, bin jetzt wirklich am Überlegen, dass ich mir wirklich mal Hyaluronsäure setzen lasse und mir das einfach mal anschaue. Ich habe viele Cremes ausprobiert, jetzt sage ich jetzt mal von billig bis teuer, ob die Wirkstoffe mit Vitamin C hatten oder mit Q10 oder irgendwelche Anti-Aging.
1: Ab etwa Mitte 20 produzieren die Schweiß- und Talgdrüsen weniger Flüssigkeit. Der Säureschutzmantel der Haut wird nach und nach dünner. Die Zellen erneuern sich langsamer. Die elastischen und Kollagenfasern in der tieferen Lederhaut verlieren an Stabilität. Das Resultat sind Falten.
2: Mein Sohn, der hat mich schon mal darauf angesprochen und hat gesagt, Mama, du kriegst jetzt zwischen Lippe und Nase so kleine Falten. Und das erinnert mich immer an alten Frauen.
0: Die innere Hautalterung ist das, was wir genetisch von unseren Eltern mitbekommen haben. Die äußerliche Hautalterung, die extrinsische Hautalterung, kommt durch UV-Licht als einen großen Faktor und durch Rauchen vor allen Dingen. Und man sieht den Menschen auch durchaus an, ob sie Nachtdienste haben, wie gut sie schlafen. All das spiegelt sich am Ende in unserer Haut dann wieder.
1: Das Anti-Aging-Mittel Nummer 1 ist Sonnencreme, Lichtschutzfaktor 50. Und das in ausreichender Menge. Für Erwachsene gilt die Faustregel, für jede Körperregion, also etwa Kopf mit Hals, Brustkorb, Bauch oder Arm, nimmt man einen Strang Sonnencreme in der Länge der ganzen Hand. Der Fotograf Thomas Leverett machte mit einer UV-Kameralinse Hautschäden sichtbar, die man mit bloßem Auge nicht sehen kann. Seine Bilder zeigen, welche Schäden UV-Strahlung anrichtet und wie Sonnencreme die Haut schützt.
0: In den Bildern sieht man die Areale, wo die Hautalterung schon zugeschlagen hat, also Sonnenflecken oder beginnende Altersflecken. Das heißt, es ist eigentlich das Zeichen, dass schon zu viel UV-Licht auf diese Haut gekommen ist. Durch UV-Strahlung entstehen tiefe Falten in der Haut, und zwar dadurch, dass die Reparaturmechanismen irgendwann überfordert sind und nicht mehr richtig funktionieren. Kosmetika können durchaus die Hautalterung begleiten und insofern positiv beeinflussen. Es gibt wirklich Wirkstoffe, die wissenschaftlich erwiesenermaßen eine Wirkung zeigen. Das sind vor allen Dingen die Antioxidantien, also Radikalfänger. Und das ist vor allen Dingen das Vitamin A, Vitamin E und Vitamin C. Und es gibt auch gute Studiendaten für niedermolekulare Hyaluronsäure, die wirklich auch in die Haut eindringen kann und die Durchfeuchtung der Haut verbessert.
3: Ich bin die Eva Kohlert, bin Yogalehrerin. Mit Falten habe ich wirklich kein Problem, aber dafür mit der Öligkeit der Haut. Große Poren, immer mal wieder ein Pickel oder ein Mitesser. Und in meinem Beruf stört mich das dann, weil ich natürlich schwitze beim Üben und man dann einfach auch diesen Fettglanz schnell sieht. Also ich kann dir mal zeigen mit so einem Öltuch, wie ölig die Haut wirklich ist. Ich mache das jetzt mal. Ja, da kommt schon was. So. Ich bin ständig beim Hautarzt aufgetaucht tatsächlich und habe versucht, mir da Rat zu holen und habe dazwischen selber rumgedoktert, ehrlich gesagt, mit Seren, mit Cremes, mit Waschlotionen. Habe dann aber gemerkt, dass ich damit selber, man kommt damit nicht selber rund.
4: Fettige Haut leidest.
3: Ich habe auf TikTok geguckt und auch auf Instagram und mir verschiedene Leute angeguckt, verschiedene Influencer in die Richtung. Manche Tipps fand ich auch wirklich gut und interessant.
4: Punkt 1, Akzeptanz. Unsere Haut ist hormonell, aber auch genetisch abhängig.
5: Ihr braucht nicht viel, ihr kommt lange damit aus und es können alle Hauttypen verwenden, auch ölige Haut.
3: Manch andere haben mich gewundert.
6: Du musst deine Haut nicht austrocknen, du musst ihr mehr Öl hinzufügen, damit sie weniger Öl produziert. Deine morgendliche Reinigung entscheidet darüber, wie schnell deine Haut wieder nachfettet.
3: Und da bin ich mir noch nicht ganz sicher, ob ich das so tun soll. Meine Pflegeroutine sieht so aus, dass ich erst ein Öl benutze, um die Poren zu befreien. Und dann die Seife, um das alles zu lösen aus den Poren. Das wäre meine Pflegeroutine am Abend.
1: Für jede Hautpflege essentiell ist der pH-Wert. Er gibt auf einer Skala von 0 bis 14 an, wie sauer oder alkalisch eine Lösung ist. Der Schutzfilm auf der Hautoberfläche ist leicht sauer, hat einen pH-Wert von etwa 5. Dem sollten auch die Pflegeprodukte entsprechen. Seife ist zu alkalisch und kann die Hautbarriere schädigen. Zur Reinigung von empfindlicher Haut empfehlen Dermatologen deshalb sogenannte Syndets, synthetische Waschlotionen mit einem neutralen pH-Wert.
3: Ich möchte jetzt einfach mal nachfragen in der Hautklinik, ob das alles so passt und ob ich damit meine vergrößerten Poren loswerde.
0: Es gibt unterschiedliche Hauttypen. Einen seborrhoischen Hauttyp, den fettigen Hauttyp, der eben keine zusätzliche Rückfettung benötigt und eher die Haut dann negativ beeinflusst wird. Es gibt Menschen mit trockener Haut, die eher zu einer Neurodermitis manchmal neigen oder Atopiker sind, die eher rückfetten müssen, und zwar jedes Mal nach dem Baden oder Duschen. Und es gibt, die meisten haben eine Mischhaut, das heißt Areale, die eher fettig sind und eher trocken.
1: Wie trocken oder fettig die Haut ist, ist abhängig von Veranlagung und Hormonen. Das in den Talgdrüsen produzierte Fett hält die Haut geschmeidig und schützt vor Krankheitserregern. Wird zu viel Fett produziert, kann die Leitung entlang der Haarwurzel verstopfen. Der Talg fließt nicht mehr richtig ab. Bakterien siedeln sich an. Das Bakterienwachstum löst eine Immunreaktion aus. Es kommt zu einer Entzündung, die schließlich als Pickel sichtbar wird.
3: Das stört mich, weil ich vergrößerte Poren nicht schön finde, weil ich gerne feinere Haut hätte. Und weil die Pickel und die Mitesser, wenn die rauskommen, nicht schön aussehen und auch störend sind. Und wenn ich Make-up auftrage, das nach 1 bis 2 Stunden verschwommen ist.
7: Man kann Haut optimieren und nachdenken darüber, wie man den perfekten Glow bekommen kann, wie man verjüngen kann, wie man Falten rückgängig machen kann. Aber wofür ich meine Haut eigentlich schätze, ist, dass sie Berührungen ermöglicht, dass man Sonne auf der Haut spüren kann, dass der Wind über die Arme streift. Also ich versuche so ein ja, ein Fühlen vor das Optimieren und das Sehen zu stellen, für mich persönlich. Mein Name ist Elisabeth Lechner, ich bin Literatur- und Kulturwissenschaftlerin und habe mich in meiner Dissertation mit Körperpolitiken, der Body-Positivity-Bewegung und im Kern eigentlich ekligen weiblichen

0: unterschiedlichen Körpern beschäftigt. Das heißt, ich habe mich gefragt, warum gelten manche Körper als schön und andere wiederum als eklig? Und gerade an der Haut kann man da ja so einiges festmachen.
1: In der Antike gilt ein glatter, blasser Teint als Statussymbol. Die Frauen behandeln dafür ihr Gesicht mit giftigem Bleiweiß oder Bohnenmehl. Männer dagegen dürfen als Krieger gerne eine braune, sonnengegerbte Haut zeigen. Ab dem Mittelalter ist die vornehme Blässe für beide Geschlechter ein Muss. Dunkle, gebräunte Haut ist ein Zeichen von niedrer Herkunft. Erst vor etwa 100 Jahren ändert sich das. Gebräunte Haut gilt seitdem bei uns als sportlich attraktiv.
0: Die ideale Haut ist jedenfalls jung. Sie ist in vielen Fällen weiße Haut. Sie hat keine Körperbehaarung oder im Fall von männlicher Haut stark kontrollierte Körperbehaarung. Und sie ist sehr straff. Sie zeigt also keine Verfallserscheinungen, sie ist keinesfalls schlaff. Die Haut erfordert immer mehr Arbeit. Das heißt, während wir vor einigen Jahrzehnten noch mit Cremes irgendwie die Haut gepflegt haben und dann das jeweils erwünschte Make-up aufgetragen haben, ist es mittlerweile so, dass minimalinvasive Eingriffe, besonders im Gesicht, das ja eigentlich unser Aushängeschild zum Außen ist, zum Miteinander, zu anderen, die haben sehr stark zugenommen.
2: Ich würde jetzt mal gerne die Behandlung mit einem Filler oder mit einer Hyaluronsäure probieren, wo es halt direkt unter die Haut gespritzt wird, weil ich halt leider nicht so konsequent bin mit den Cremen und mit Masken und mit weiß ich was.
3: Wenn man tiefere Falten hat oder eine Veränderung der Gesichtsstrukturen, dann hilft die Creme nicht, sondern dann muss man eben die Hyaluronsäure injizieren und kann dadurch eine Verbesserung der Hautstruktur wie auch des Gesichtsschnittes erzielen, dass es wieder jünger aussieht.
4: Hallo, grüß dich. Mein Name ist Britta Philipp und ich habe einen Termin bei Dr. Liebig.
5: Genau, wunderbar. Können Sie mir noch bitte einmal die Einverständnis ausfüllen im Wartebereich und der Herr Dr. Liebig ruft Sie dann an.
4: Vielen Dank.
5: Sehr gerne.
6: Und zeigen Sie mir noch mal ganz genau im Spiegel, was Sie stört.
2: Also mich stören die Falten hier nasal, hier am Mund und hier oben an der Oberlippe.
6: Okay. Bei den mimischen Falten setzen wir das Botox ein, sind ein bisschen entspannter im Gesichtsausdruck. Und das ganze Gesicht ist etwas nach unten gerutscht. Das heißt, wir würden versuchen, das ein bisschen nach oben zu ziehen. Sie sehen, dass das dann auch hier alles ein bisschen feiner wird. Und bei den Lippen werde ich ein bisschen versuchen, die auch ein bisschen rauszuarbeiten. Und am Abschluss mich eventuell auch noch mit ein bisschen Hyaluronsäure um die Frau Merkel zu kümmern. All das hat natürlich auch Nebenwirkungen potenziell. Das bedeutet, bei der Hyaluronsäure, der Worst Case ist, dass wir ein Gefäß treffen, das mit dem Hyaluronsäuregel verschließen. Maximale Gefahr, die extrem selten ist, dass es bis zur Erblindung führt. Das lesen Sie dann nachher auch im Aufklärungsbogen, den Sie mitnehmen.
7: Bei der Frau Philipp wären es roundabout so um die 2.200 Euro.
6: Mein Name ist Dr. Christoph Liebig. Ich bin niedergelassener Hautarzt in München. Die ästhetischen Behandlungen, die ich durchführe, mache ich alle mit vollem Herzblut. Bei den Jüngeren sind es meistens die Lippen, bei den Älteren sind es die Strukturen, die nach unten hängen, die wir dann eben wieder nach oben befördern. Dort, wo Bewegung ist, Zornesfalte, Krähenfüße, Stirnfalten, da kann man Botulinumtoxin einsetzen. Es hemmt sozusagen die Muskelbewegung und entspannt die Gesichtszüge. Wenn man das rechtzeitig einsetzt, verhindert es, wie wenn wir ein Blatt knicken, dass sich dieser Knick die Falte tief eingräbt. Im Gegensatz dazu die Hyaluronsäure. Ja, auch eine körpereigene Substanz, die meist jetzt inzwischen von gentechnologisch veränderten Bakterien erzeugt wird, die nehmen wir dazu, um irgendwelche Substanzverluste zu reparieren oder auch das Gesicht eben anzuheben und die Strukturen dann eben wieder auszugleichen, die eingefallen sind.
8: Ich habe nichts gegen Schönheits-OPs oder Eingriffe. Ich habe aber etwas dagegen, wie es verkauft wird, gerade an jüngere Leute, mit mach's mal schnell, lässt sich wieder rückgängig machen. Und die Leute beschäftigen sich zu wenig mit den Langzeitfolgen. Mein Name ist Jasmin Gnu und ich mache YouTube hauptsächlich, bin aber auch auf allen anderen Plattformen wie Twitch, Instagram und Co. vertreten. Wir sind gerade auf der Fantasy Basel. Da darf ich jetzt auch gleich meine Zuschauerschaft treffen. Hier kann man alles machen, Spiele ausprobieren. Man kann tolle Kostüme anschauen. Auf meinem Hauptkanal spiele ich Computerspiele. Und die werden dann in so 12, 13 Minuten Videos geschnitten, dass die Leute einfach was zum Lachen haben. Und einer beschäftigt sich generell mehr mit allgemeinen Themen, auch so ein bisschen mehr mit Self-Care und dass man sich nicht so sehr von Social Media beeinträchtigen lassen soll, gerade optisch gesehen, um da auch einfach viele Leute so ein bisschen drauf aufmerksam zu machen.

0: erfahren, dass Aussehen nicht alles ist.
1: For my next step, I like to use a watermelon toner and this smells absolutely amazing, guys.
0: Ganz aktuell gab's gerade im englischsprachigen Raum große Aufregung um die Marke Sephora. Die Sephora Kids, junge Menschen, die auf TikTok ihre Skincare-Routines darstellen und wirklich innerhalb von kürzester Zeit klar machen, wie viel diese Produkte kosten. Also so, ja, das ist mein Primer und das ist, verwende ich hierfür und dafür. Und wenn man das mal zusammenrechnet, denkt man sich so, wie ist das eigentlich möglich mit sowas wie einem Taschengeld? Und wir sehen auch, dass die Zielgruppe der Schönheitsindustrie immer jünger wird. In Amerika sind gerade Marktstudien veröffentlicht worden, die belegen, dass der größte Wachstumssektor in der Hautpflegeindustrie die 8- bis 13-Jährigen sind.
2: Das ist übertrieben und Unsinn, weil die Hautalterung noch nicht da ist. Die haben gar keine Hautprobleme. Weshalb soll man ein Retinol anwenden, wenn man noch keine einzige Falte hat? Zeigen Sie mal, was Sie im Moment verwenden, bitte.
3: Am Morgen die Augencreme, dann Hyaluron, Sonnenschutz. Und wenn ich sehr trocken mich anfühle, ein Öl. Und gelegentlich nehme ich noch diese Creme dazu. Und gelegentlich Vitamin C. So.
2: Ja, das ist natürlich schon ganz schön viel. Grundsätzlich würde ich die Öle nicht für so gut erachten. Also dieses Produkt würde ich eher nicht machen.
3: Ja.
2: Und die Creme muss man sich auch genauer anschauen, ob das nicht viel zu reichhaltig ist.
3: Also ich habe gehört oder habe mich in sozialen Medien so ein bisschen informiert und habe gesehen, dass ich viel mehr Feuchtigkeit brauche für meine Haut.
2: Das würde ich so nicht unterschreiben. Die Haut, die ja eher robust ist, wie jetzt Ihre Haut, die eher auch ein bisschen Seborrhoe hat, also Fettigkeit hat, die ist an sich gut durchfeuchtet. Und ich habe nicht den Eindruck von Trockenheit. Dann hätten wir Trockenheitsfältchen, haben wir nicht. Sondern eigentlich ist es ja auch ganz positiv, wenn man so eine Haut hat, weil man kriegt später kleine Knitterfältchen.
3: Ja.
2: Stehe mal am besten auf, dann kann ich es besser sehen. Und gerne erst mal darüber schauen. Dann sehe ich nämlich diese Seite und kann mir die Haut noch mal aus der Nähe anschauen. Und ein bisschen Fettigkeit haben wir noch, was jetzt auch nicht so überraschend ist wegen der Öle. Vom Hauttyp her sind sie ja eher ein seborrhoischer, also zu leichter Fettigkeit neigender Hauttyp. Das heißt, alles, was so Öle anbetrifft, ist nicht geeignet. Das würde ich einfach alles nochmal durchdenken und eher weglassen. Dann würde ich Ihnen ein Chemical Peeling empfehlen mit Glykolsäure und Salicylsäure, dass wir die Haut noch weiter verbessern, dass es etwas feinporiger wird und auch die Fettigkeit ein bisschen zurückgeht. Und Sie lesen das bitte in Ruhe durch und wir sehen uns dann zum nächsten Termin zur Behandlung. Öle klingen immer so nett und so reichhaltig und gut, aber ist für Menschen mit eher zu Fettigkeit neigender Haut ganz schlecht und führen zu Entzündungen und eben Akne. Und ich denke, man muss einmal hinterfragen, was möchte mir derjenige jetzt vermitteln? Sind vielleicht Sponsoring-Verträge im Hintergrund? Ist es eigentlich Werbung? Soll ich deswegen so viele verschiedene Produkte verwenden, weil das vor allen Dingen auch einer Firma oder eben auch demjenigen, der mir das gerade erzählt, nutzt? Ich sehe das durchaus kritisch. Nicht jeder medizinische Laie kann die wissenschaftlichen Daten sinnvoll beurteilen. Das ist nicht trivial.
4: Ich bin der Ingo Hiefke und ich arbeite in der Schulbegleitung. Seit meiner Kindheit habe ich Probleme mit Schuppenflechte. Mal schlimmer, mal weniger. Aber in den letzten Jahren ist es schlimm. Ich bin hier in dieses Haus vor kurzem erst eingezogen, zusammen mit meiner Frau und unserem 37-jährigen Sohn.
5: So.
4: Der hat eine Schwerbehinderung und es ist noch viel zu tun. Ich habe Schuppenflechte zum Beispiel hier an den Ellenbogen oder auch am Fuß, am rechten Fuß, unterm rechten Fuß, was natürlich manchmal wirklich sehr unangenehm ist.
6: Die Schuppenflechte oder Psoriasis ist eine auch erblich bedingte Autoimmunerkrankung, die durch Entzündungen oder Stress ausgelöst werden kann. Dabei kommt es zu einer Überreaktion des Immunsystems. Das greift neben Viren und Bakterien auch körpereigene Zellen.

0: Zellen an. Das führt dazu, dass sich die Hautzellen in zehnfacher Geschwindigkeit erneuern. So kommt es zu den rötlichen, schuppenden Hautstellen.
1: Ich habe früher Salben gekriegt und versucht mit Salzbädern und Lappen mit Tee, in Tee getränkt. Aber so wirklich helfen tut nichts. Ich habe eine Salzsalbe, die ich benutze, damit kann ich das einigermaßen im Griff halten. Es wird nicht schlimmer, aber Stress ist, glaube ich, ein ganz großer Faktor. Also wir sind jetzt gerade umgezogen und hatten vorher viel Stress. Und da ist jetzt hier am linken Ellenbogen das wieder komplett ausgebrochen, was jahrelang weg war.
2: Haut und Psyche hängen grundsätzlich zusammen. Beispiel Gänsehaut. Da sieht man, wie direkt eigentlich die Auswirkungen von einer emotionalen Reaktivität in die Haut funktionieren. Mein Name ist Uwe Gieler. Ich bin Klinikdirektor der Klinik für Psychosomatik bei Vitos Gießen. Und wir beschäftigen uns hier mit der Behandlung von Hautproblemen, die ich schon lange beforsche und gucke, wie der Stress in die Haut kommt. Wenn ich ein Hautproblem habe, dann ist das sofort sichtbar. Ich muss sofort damit umgehen. Ich erlebe mich im Spiegel beispielsweise und muss dann lernen, mit diesen Veränderungen umzugehen. Die Schuppenflechte ist ja eine sehr häufige Erkrankung, ca. 2-3% unserer Bevölkerung. Und von der Psychosomatik her gesehen, kann man schon auch sagen, dass es eine Art Schutzpanzer sein kann. Ich hatte mal einen Patienten, der hat gesagt, mein Schuppenpanzer schützt mich. Und das fand ich sehr, sehr beeindruckend. So, kann hier gerne Platz nehmen. Vielleicht erzählen Sie mir einfach, wie das angefangen hat und wie die Situation jetzt ist und wie Sie damit umgehen und welche Behandlung Sie machen.
1: An den Händen, an den Fingern, das ist trocken. Da bin ich schon regelrecht süchtig zu knibbeln. An den Ellenbogen kann ich mich zurückhalten.
2: Ich meine, die Nägel sind ja auch so sichtbar. Gibt es da Erfahrungen, dass Sie mal angesprochen werden oder dass es Sie selber beeinträchtigt oder dass Ihnen mal peinlich ist, das zu zeigen?
1: Ja, besonders toll finde ich es nicht. Und da ich jetzt in der Schulbetreuung für einen jungen somalischen Jungen bin und die Kinder sehen das, die fragen natürlich, was hast du da, was ist das?
2: Dann gucke ich mir die Haut jetzt mal an. Vielleicht können wir mit den Fingernägeln anfangen. Die sind schon lange befallen, die beiden Daumen.
1: Ja.
2: Und da haben Sie erzählt, da neigen Sie schon dabei, auch da immer so ein bisschen zu knibbeln quasi, ne?
1: Durchaus, ja.
2: Gut, dann darf ich hier mal gucken ein bisschen, wie das aussieht. Genau, und hier auch. Also früher hat man ja vor allem mit Cortison behandelt oder mit ähnlichen Mitteln, die das gesamte Immunsystem unterdrücken. Und heute sind wir in der Lage, eben doch wesentlich spezifischer anzugreifen. Seit etwa 15 Jahren haben wir eben zwei wichtige neue Medikamente zur Verfügung.
0: Biologika und Small Molecules bedeuten eine Revolution bei der Behandlung von Hautkrankheiten wie Neurodermitis oder Schuppenflechte. Biologika sind Antikörper. Sie blockieren gezielt Botenstoffe des Immunsystems, die für die Entzündung verantwortlich sind. Sogenannte Small Molecules sind winzige Moleküle, die in Zellen eindringen können und dort die Produktion der Entzündungsbotenstoffe eindämmen. Das Hautbild kann sich damit binnen weniger Wochen deutlich verbessern.
2: Natürlich greifen wir in das Autoimmunsystem ein. Das heißt, es kann dadurch auch mal zu Verschiebungen geben. Aber wir können sehr gezielt und damit mit wesentlich weniger Nebenwirkungen auch in diese Immunreaktionen eingreifen.
3: Ich habe es mir jetzt überlegt und habe mich dafür entschieden und bin jetzt aufgeregt und bin gespannt, wie das Ergebnis aussieht.
4: Man hat da schon Bedenken oder so, dass irgendwelche Infektionen kommen von der Haut her oder Rötung oder Schwellung.
3: Es sind schon Risiken da, aber ich denke, er ist erfahren und hat es schon öfter gemacht.
5: Bei der Frau Philipp werde ich ein Lifting machen, werde ihr versuchen, die nach unten abgesackten Strukturen wieder anzuheben, werde gewisse mimische Muskeln versuchen zu entspannen.
3: Boah,

0: Bei etwa jedem 250. Eingriff kommt es zu Komplikationen wie Schwellungen oder Knoten.
1: Im Vergleich ist es so, dass Botulinumtoxin, was ja für die Patienten meistens das Aufregendere ist, eigentlich recht sicher ist. Weil da wissen wir genau, wie der Mechanismus ist, wir wissen genau, wie die Wirkung ist. Und es gibt keine dauerhaften, langfristigen Nebenwirkungen. Alles, was es geben könnte, geht auch wieder weg. Das heißt, in der Wertigkeit ist eigentlich die Hyaluronsäure oder die Filler aufregender als das Botulinumtoxin. Besonders schwierig wird es dann, wenn eben Heilpraktiker oder andere mit Füllmaterialien injizieren im oberen Gesichtsdrittel. Das ist eigentlich die Region für Botulinumtoxin. Nämlich insbesondere in der Glabella-Region wird dann behandelt mit Hyaluronsäure oder anderen Füllmaterialien. Und das ist aber gar nicht geeignet, weil hier ist es eine größere Gefahr, an einer Erblindung am Ende zu leiden, was ja schrecklich wäre. Hier sehen wir eben eine Patientin, die sich im Ausland in diesem Fall hat behandeln lassen, damit es auch günstiger ist. Und sie kam dann zu uns mit diesem großen Problem, einer Knotenbildung im Bereich, wo Hyaluronsäure eingespritzt wurde. Wir wissen gar nicht, was war es für ein Material. Sie weiß es auch nicht genau. Und dann haben wir das eben hier bei uns an der Universitätshautklinik behandelt, mit insbesondere auch innerlich Cortison-Tabletten. Und über Monate bessert sich das dann. Die richtige Injektionstechnik und die richtige Tiefe zu finden und insbesondere die Risikoareale zu kennen, ist durchaus anspruchsvoll. Das ist nicht trivial.
2: So, genau das Gleiche auf der anderen Seite und ziehen es jetzt auch noch hier hoch. Versuche jetzt hier einfach den Bereich nach hinten zu ziehen, indem ich hier kleine Depots von Hyaluronsäure abgebe und vorher auch immer aspiriere, dass wir sicher sind, dass wir in keinem Gefäß sind. Und wir aspirieren wieder, dass wir kein Blutgefäß treffen und geben wieder ganz langsam was ab.
3: Was denkst du darüber?
4: Das ist gemein, das ist fies.
2: Also Sie sehen jetzt hier, jetzt haben wir das hier eben nach hinten gezogen. Jetzt sehen Sie hier die Nasolabialfalte, habe ich auch noch ein bisschen unterstützt, ist feiner geworden. Und hier die Frau Merkel, die Sie vorhin gestört hat, ist fast verschwunden. Den Mund aufmachen, bitte. Mehr. Ganz locker. Locker, nicht so zittern, ganz entspannt.
4: Oh,
2: ganz entspannt.
4: Das tut ja richtig weh. Oh.
3: Was ist die erste Reaktion?
4: Oh.
2: Und dann machen wir noch das Botox in der Zornesfalte. Nochmal böse gucken, bitte.
1: Also der Unterschied zwischen Botulinumtoxin und Hyaluronsäure ist, dass Botulinumtoxin ein zugelassenes Arzneimittel ist. Das heißt, es darf nur von Ärzten injiziert werden. Hyaluronsäure ist ein Medizinprodukt und wird von Firmen auf den Markt gebracht und ist natürlich theoretisch auch käuflich von jedem zu erwerben. Wir haben zum Teil Patienten, die das von der Freundin injiziert bekommen haben, Berufsgruppen, die gar nicht medizinisch sind und auch Heilpraktiker.
2: Brennt jetzt auch ein bisschen, gleich geschafft. Jetzt kriegt sie noch was zum Kühlen und darf jetzt 2-3 Tage keinen Sport machen. Sauna, Solare wäre schlecht. Und wenn irgendwas ist, bin ich ja für Sie da. Wir sehen Sie dann noch mal zur Kontrolle in 3-4 Wochen.
4: Sehr schön.
2: Okay. Dankeschön.
4: Vielen Dank.
2: Sie waren tapfer, Frau Philipp. Alles Gute.
4: Dankeschön.
2: Tschüss.
4: Es war schon, viel, war ein bisschen schmerzhaft, aber das habe ich jetzt schon alles wieder vergessen.
5: Bei mir kam damals dieser Wunsch zur Veränderung, wie man es kennt, der Klassiker, durch halt vor allem auch Kommentare von anderen Menschen über mein Aussehen. Und hey, du hast so eine ausgeprägte Unterlippe, du solltest die Oberlippe mal vergrößern. Und wenn du das und das machst, sieht es viel besser aus. Ich habe damals am Anfang erst mal meine Lippen machen lassen. Da wurde mir auch gesagt, das muss man jedes halbes Jahr immer wieder machen, weil das baut sich ja ab.
6: Da ist verrutscht.
5: Augenringe habe ich gemacht. Ist tatsächlich das passiert, was bei allen auch passiert ist. Es ist sofort runtergerutscht, du hast dann kleine Tränensäcke. Dann habe ich nach 10 Jahren beschlossen, nachdem ich erfahren habe, das bleibt da, dass ich einen Ultraschall mache. Und es war tatsächlich noch sehr viel da. Und dann habe ich mich entschieden,

0: entschieden, das Ganze mit einer Hylase auflösen zu lassen. Und das hört sich jetzt toll an, weil man denkt, schön, ich kann Hyaluronsäure rückgängig machen. Man muss tatsächlich aufpassen, dass man nicht das körpereigene Hyaluron abbaut. Das heißt, die Logik, die jetzt manche haben, ich spritze mir ständig die Lippen auf und lasse es auflösen, geht da nicht ganz auf, weil du kannst körpereigenes Hyaluron, was du im Alter gut gebrauchen kannst, wenn die Haut altert, auflösen. Und da war für mich tatsächlich der Schock groß. Und das wurde dann auch immer mehr in Social Media bekannt, weswegen jetzt viele zum Glück Bescheid wissen über Hyaluron, dass sie da auf jeden Fall sehr aufpassen müssen.
1: Da ist vielfach der Wunsch nach Veränderung da und das sollte man auch immer kritisch hinterfragen, weil das kann ja zum Teil auch eben auf eine Dysmorphophobie hindeuten, also eine eingebildete Hässlichkeit, die gar nicht gegeben ist.
2: Geschätzt die Hälfte aller Jugendlichen in Deutschland nutzt Beautyfilter für Fotos und Videos. Die steigende Nachfrage nach ästhetischen Eingriffen ist auch auf die Nutzung dieser Apps zurückzuführen, so die Einschätzung der Deutschen Gesellschaft für ästhetisch-plastische Chirurgie. Wollte man früher aussehen wie ein Star, so ist jetzt das Ziel, so schön zu sein wie die gefilterte Version von sich selbst. Forschende der Universität Boston haben herausgefunden, dass der stetige Vergleich mit idealisierten Bildern Selbstzweifel schürt und sogar krank machen kann. Manche entwickeln eine Dysmorphophobie, eine krankhafte Vorstellung, dick, hässlich oder entstellt zu sein.
3: Okay, das ist normal. Versuchen wir es mal. Bring a different version of yourself to life, okay? Eine Version mit dickeren Lippen, dünnerem Gesicht, größeren Augen, höheren Wangenknochen, einer kantigeren Jawline. Naja.
4: Mir ist wichtig zu sagen, wir sind dem nicht ohne Handlungsmacht ausgesetzt, sondern wir können kritische Medienkompetenz lernen. Das sollte in der Ausbildung von angehenden Lehrerinnen eine zentrale Rolle spielen. Das sollte in Schulen, in Schulbüchern eine zentrale Rolle spielen. Wir müssen lernen, mit diesen Bildpolitiken umzugehen.
0: Und ich glaube, es würde uns allen mal gut tun, wenn wir beispielsweise Instagram-Stories aufnehmen, ohne Filter, also wirklich auch mal sich ungeschminkt zu zeigen, dass wir wieder mehr ein Bild für die Realität bekommen.
5: Ist das ziemlich sicher eine Schuppenflechte im Nagel ist. An den Füßen, glaube ich, haben sie auch etwas. Sie haben eine eindeutige Schuppenflechte aus meiner Sicht an den Stellen, die wir jetzt alle angeguckt haben. Und die sollte natürlich intensiver behandelt werden, als sie das bisher tun. Denken Sie eher, dass so vielleicht doch die Stressfaktoren wesentlich sind?
6: Ich denke, dass schon Stress eine große Rolle spielt. Das merke ich immer wieder. Wenn Stress ist, dann blüht das immer irgendwo auf. Also auch so auf der Bauchdecke oder auf dem Rücken merke ich plötzlich, dass ich trockene Stellen kriege. Und, und das mache ich auch an Stress fest. Ja.
5: Insofern müssen wir hier über intensivere Therapiemaßnahmen nachdenken. Und ich werde Ihnen noch mal einen Fragebogen zur Lebensqualität geben, dass wir das etwas einschätzen können, wie stark Ihre Lebensqualität beeinträchtigt ist. Und dann müssten wir darüber reden, ob eben vielleicht auch so etwas, wie Sie schon erlebt haben, eine psychosomatische Behandlung eben auch sinnvoll ist, damit Sie lernen, auch mit der Schuppenflechte und mit den Belastungen, die das beeinflussen und ausgelöst haben, besser umgehen können. Also Sie können gerne hierher kommen.
6: Ja,
5: also mal 6 Wochen. Die Schwerpunkte der Behandlungen außerhalb der Psychotherapie sind natürlich Bewegungstherapie, Ergotherapie und auch die medizinischen Bäder. Es ist wichtig, eben die Haut zu baden und von Bakterien zu reinigen oder bei der Schuppenflechte eben die Schuppen zu entfernen. Die Berührung spielt bei der Haut natürlich eine große Rolle, weil die Haut ja ein Abgrenzungsorgan ist. Und in der Bewegungstherapie ist das eben sehr direkt erlebbar. Wir haben heute, und das ist auch etwas, was wir hier in der Vitos-Klinik anwenden, eine Ernährungsberatung, die sogenannte antientzündliche Ernährung, die natürlich auch mithelfen kann, Entzündungen zu minimieren.
2: Darmflora und Hautflora hängen eng zusammen. Eine ausgewogene, gesunde Ernährung kann Hautkrankheiten verbessern. Es ist eigentlich ganz einfach. Rohes oder gegartes Gemüse enthält viele entzündungshemmende Stoffe wie Antioxidantien und Vitamine. Die Omega-3-Fettsäuren im Fisch stärken das Immunsystem. Entzündungshemmend wirken auch Leinöl oder Vitamin E-reiches Weizenkeimöl. Auch Nüsse, Beeren und Obst enthalten sekundäre Pflanzenstoffe, die die Hautbarriere stärken.

Ja, hat mir ja eben das Angebot gemacht, doch hier mal eine Tagesklinik zu machen. Und ich denke drüber nach. Ich werde das mit meiner Frau mal abklären. Ich meine, so ein großer Weg ist es jetzt nicht. Kann man sich mal überlegen.

0: einfach Augen schön zulassen und möglichst nicht bewegen. Geht das für Sie?
1: Ja.
0: Okay. Das Peeling zu Hause, das sind meistens kleine Kügelchen oder ganz minimale Konzentrationen von Säuren. Und was wir hier machen, ist viel, viel höher. Also ich habe zwei verschiedene Säuren in diesem Fall zusammengemischt, um eben die Wirkung etwas zu potenzieren und die Nebenwirkung möglichst zu minimieren. Und diese Säuren trage ich jetzt auf die Haut auf. In dem Fall trage ich Glykolsäure und Salicylsäure in Kombination auf. Salicylsäure ist insbesondere günstig bei Akne-Neigung oder bei fettiger Haut. Und die Glykolsäure nimmt man auch, um die Hauterneuerung schneller zu machen.
1: Ja, ein bisschen Respekt habe ich schon davor. Ich bin gespannt, was es mit meiner Haut macht.
0: So, ich beginne jetzt mit dem Auftragen der Säure. Wenn irgendwas unangenehm ist, bitte gleich melden, wenn es irgendwo sehr stark brennt. Ein leichtes Brennen wäre völlig normal. Es kann auch ein bisschen warm werden. Wie fühlt es sich denn an?
1: Es brennt so leicht.
0: Mhm. Ich schaue mir die Haut die ganze Zeit an. Ich bin die ganze Zeit hier und kann jederzeit eingreifen und was neutralisieren und den Prozess stoppen. Also bitte keine Angst haben. Und ich neutralisiere auch gleich. Ich nehme jetzt einen basischen Stoff und dadurch wird der Prozess gestoppt.
1: Die Säure hat echt gebrannt und dann die Neutralisation hat noch nicht ganz die Linderung gebracht, aber dann dieses Tuch. Es war richtig herrlich. Ja, ich sehe einen deutlichen Unterschied. Meine Poren sind deutlich kleiner geworden. Die Stirn war jetzt schön matt und auch die Wangen. Ich sehe eine deutliche Verbesserung.
0: Man sollte regelmäßig am Anfang das machen, also alle 2 bis 3 Wochen. Und dann kann man aber auch auf längerfristig 6 Wochen beispielsweise gehen.
2: So, Frau Philipp, wie ist es Ihnen gegangen?
3: Sehr gut.
2: Hatten Sie Schwierigkeiten, Schmerzen,
3: nein, gar nicht,
2: starke blaue Flecke?
3: Nein, gar nicht.
2: Keine dicken Schwellungen?
3: Nein.
2: Na, das ist doch super.
3: Alles gut.
2: Also, ich sehe hier oben, die Zornesfalte ist schön entspannt. Auch hier die Krähenfüße sind entspannt. Botox hat sehr, sehr gut gewirkt. Die Kinnlinie gefällt mir sehr gut. Das ist alles schön ein bisschen nach hinten geliftet. Mundwinkel sind auch schön geworden. Und die Lippe ist auch schön rausgekommen. Also, ich finde ein sehr schönes Ergebnis.
4: Hi, Schatz.
5: Na, Hase?
4: Na? So, Pollux, geh mal runter. Lass mal Mutti hier sitzen. So. Und? Wie findest du, ist es geworden?
5: Das ist gut geworden, ne? Stirn, Augen.
4: Ja.
5: Jetzt ist das Problem ist nur, dass ich dann nicht mehr sehe, wenn du sauer bist mit mir, ne?
4: Wegen der Zornesfalte?
5: Ja, genau.
4: Ja, muss ich dir jetzt andere Signale geben.
5: Mhm.
0: Ich finde jetzt selber persönlich, dass man gar keine makellose Haut haben muss, sondern es geht eigentlich darum, dass man sich in seiner eigenen Haut wohlfühlt. Und das ist der entscheidende Punkt.
6: Deswegen rate ich eigentlich allen, die unzufrieden mit sich selber sind, und es hört sich jetzt doof an, aber schaltet Social Media ab, geht raus, geht mal in Freibäder, schaut euch mal andere Menschen an und seid nicht immer zu hart zu euch selbst.
7: Weil das wäre jetzt ein leichtes zu sagen, ja, diese Kulturwissenschaftlerin, die sagt, wir sollen das alles lassen, wir sollen uns nie wieder die Nägel lackieren, wir sollen all diese Cremes boykottieren. Und ich glaube, die Extremversionen davon zu boykottieren, finde ich wirklich eine gute Idee. Aber ich habe sehr gut verstanden, dass diese Schönheitsarbeit am eigenen Körper eine Form der Selbstfürsorge sein kann, zum Beispiel in einem stressigen Leben. Also sich Zeit zu nehmen für den eigenen Körper kann ja auch ein Akt der Hinwendung zum eigenen Körper sein. Aber mir ist wichtig zu betonen, sie passiert nicht im luftleeren Raum dieser Schönheitsarbeit. Andere profitieren davon, sie profitieren von unseren Unsicherheiten. Und ja, es macht eben einen Unterschied, ob wir sie machen oder nicht. Und ich kämpfe im Prinzip mit der Forschung, die ich mache, für eine Welt, in der es ganz egal ist, ob ich mit einem geschminkten Gesicht außer Haus gehe oder mit einem ungeschminkten.
8: Eva hat ihre Pflegeroutine umgestellt. Sie verzichtet auf Hautöl und geht regelmäßig zum Peeling.
1: Die Haut fühlt sich gereinigter an. Und ich sehe auch schon an den Poren, dass die sich verkleinert haben.
8: Ingo hat neuen Mut gefasst. Er will seine Schuppenflechte endlich loswerden und hat sich in Gießen für eine Therapie angemeldet. Britta hat für sich entschieden, dass die Botox- und Hyaluronbehandlung ein einmaliges Experiment bleibt.
9: Wenn ich jetzt das Geld hätte oder weiß ich, vielleicht würde ich es dann noch mal machen, aber das ist schon eine teure Sache. Der Mensch, der braucht ein paar Lachfalten.

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9: Das große Dr. Oetker Geschmacksexperiment. Mit einer Spezialzutat.
10: Ich behaupte, wenn wir das Aussehen der Produkte verändern, dann verändern wir auch das Geschmacksempfinden.
9: Welche Wirkung haben Aromen und Farbstoffe auf unseren Geschmackssinn?
11: Ich habe mich irreführen lassen davon, ja. Unfassbar.
9: Dr. Oetker, Lebensmittelgigant für Backen, süß und salzig. Lässt sich mit den Produkten wirklich Zeit und Geld sparen?
11: Ich würde sagen, wir liegen ganz dicht beieinander. Hm?
9: Wie schlägt sich die beliebteste Dr. Oetker Pizza gegen die Konkurrenz? Und wie geht Dr. Oetker mit seiner sozialen Verantwortung um?
12: Ökologisch geht's noch einigermaßen, aber sozial ist da kaum was drin.
9: Nachhaltigkeit, Preis, Qualität und Image. Wir schauen hinter die Kulissen. Marktcheck checkt Dr. Oetker. Dr. Oetker, die Marke, die seit Generationen fast jeder kennt. Erkennen die Passanten das Logo wieder? Selbst ohne Schriftzug?
11: Wollen Sie einmal raten, was für eine Marke hinter diesem Logo stecken könnte?
13: Dr. Oetker.
11: Warum haben Sie es direkt erkannt?
13: Ja, weil ich Hausfrau bin.
14: Dr. Oetker?
15: Dr. Oetker.
16: Dr. Oetker. Unser Pudding war immer von Dr. Oetker, das Backpulver.
9: Das Logo erkennt man also sofort. Und viele nutzen die Produkte des Lebensmittelgiganten, weil sie immer gelingen. Doch wie teuer sind die Produkte am Ende? Wir machen den Preischeck. Eine Meisterin ihres Fachs, Lucia Kranz. Egal ob Törtchen, Kuchen oder Creme, sie ist bekannt für leckere Rezepte und süße Gaumenfreuden. Heute tritt sie an, gegen ihre zwei Mitarbeiterinnen. Leonie Jacobs und Ursula Sauer-Münch. Fertigmischungen gegen selbstgemacht. Der große Marktcheck Bug Battle. Ist die Käsekuchen-Backmischung von Dr. Oetker für 2,49 Euro schneller und günstiger als ein selbstgemachter Kuchen? Das Dr. Oetker Puddingpulver für 33 Cent tritt zusätzlich noch gegen die Konkurrenz von Ruf mit Bonbon-Vanille für 36 Cent an. Los geht's mit dem Käsekuchen.
11: In der Käsekuchen-Backmischung müssen wir nur noch Joghurt, Quark, Butter und Eier hinzufügen. Und vielleicht sind wir dann sogar schneller fertig. Ich bin gespannt. Also 50-50, wie es ausgeht, wir werden es sehen.
9: Wer von beiden ist schneller in der Zubereitung? Lucia oder Leonie mit der Backmischung?
11: Ich benutze einmal die Backmischung für den Teig.
9: Einzelne Zutaten gegen einen vollen Beutel.
11: Ich bin gleich schon mit dem Teig fertig. Ich würde sagen, wir liegen ganz dicht beieinander. Hm? Das hätte ich jetzt nicht gedacht.
9: Weiter mit dem Belag.
11: Und dann haben wir eine besondere Zutat, das ist die Sahne. Die macht das Ganze schön cremig. Das ist der Unterschied, glaube ich. Mein Vorteil zu Dr. Oetker.
9: Und es kommen noch etwas echte Vanille und Zitronensaft dazu. Ab auf die Zielgerade. Nach 7 Minuten 45 hat es Lucia Kranz mit dem selbstgebackenen Käsekuchen geschafft. Da-da-da-da-da-da. Leonie, 30 Sekunden später.
13: Oh, Hände weg vom Gebäck. Ich denke, wir sind fertig.
9: Aber Lucia hat sich auch einen Vorteil verschafft.
13: Ich glaube, Leonie, also hätte ich das alles an Zutaten abwiegen müssen, hätte ich wirklich verloren.
11: Ich glaube auch.
13: Aber es ist leckerer.
9: Ist das wirklich so? Das sehen wir später. Zeit für einen ersten Preischeck. Die Backmischung kostet 2,49 Euro plus Zutaten von gut 7 Euro, macht 9,94 Euro. Der selbstgemachte Käsekuchen mit mehr einzelnen Zutaten ist mit 9,75 Euro sogar ein bisschen günstiger. Wer hätte das gedacht? Geld kann man mit der Backmischung nicht sparen. Wird das bei dem Klassiker, dem Vanillepudding, auch so sein? Den gibt es seit 1894 und er war eines der ersten Produkte von Dr. Oetker. Alles beginnt 1891, als Dr. August Oetker eine Apotheke in Bielefeld erwirbt und dort an eigenen Produkten tüftelt. Bereits zwei Jahre später verkauft er sein selbstentwickeltes Backpulver. In den nächsten Jahren folgen weitere Produkte wie Vanillinzucker oder das Puddingpulver und es gibt ein neues Logo. Auf den Produkten prangt der Umriss eines Kopfes. Der gehört der Tochter des Logo-Erstellers und steht für den Slogan: Ein heller Kopf verwendet nur Dr. Oetker. Bereits 1900 entsteht die erste Dr. Oetker-Fabrik. Mit dem Beginn der industriellen Produktion ist das Wachstum des Unternehmens nicht mehr aufzuhalten. Es folgen Standorte auf der ganzen Welt, die neben Backzubehör auch zahlreiche weitere Produkte auf den Markt bringen, zum Beispiel Tiefkühlpizza oder auch fertige Desserts. Heute wird der Nahrungsmittelkonzern mit über 16.000 Mitarbeitern von Karl Oetker geleitet, dem Ururenkel des Firmengründers Dr. August Oetker. 2025 wurde ein Gesamtumsatz von 4,3 Milliarden Euro erzielt. Zurück zum Backbattle. Wie schlägt sich der Dr. Oetker Pudding preislich und im Geschmack gegen den von Ruf und den selbstgemachten Pudding? Selbstgemachter Pudding geht einfacher, als viele denken.
13: So, dann kommt hier mein Eigelb rein. Das ist total einfach. Ich habe meine Stärke. Und noch ein bisschen Vanille, damit abgeschmeckt und Salz. Und ich glaube, das ist ein easy peasy leckerer Vanillepudding. Wie sieht's bei euch aus, Mädels?
11: Bei mir muss die Milch noch kochen, dann rühre ich es hier ein. Und dann bin ich fertig.
13: Gib mal Gas hier, ne?
9: Die drei kümmern sich rührend im Akkord um ihre Puddinge.
13: Ich kann jetzt meine Geheimzutat, die Butter, direkt noch reintun, weil die bringt Geschmeidigkeit rein.
9: Nach wenigen Minuten kommen alle drei gleichzeitig ins Ziel.
13: Uschi?
9: Preisanalyse beim Pudding. Mit frischen Zutaten wie teurer Vanilleschote kostet der gut 6 Euro. Die Fertigprodukte liegen preislich fast gleich auf und sind deutlich günstiger als selbstgemacht. Schmeckt man den Unterschied? Lohnt es sich geschmacklich, Pudding teuer selbst zu machen? Wir füllen ab. Später wird probiert.

0: Davor besuchen wir Armin Vallée. Er ist Mogelpackungsdetektiv bei der Verbraucherzentrale. Dort dokumentiert er Preistricks von großen und kleinen Marken. Sein Archiv füllt sich seit Jahren.
1: Ah, hier sind die Dr. Oetker Produkte. Ja, das Schokomüsli, alt, neu. Ja, da hat das Gewicht abgenommen.
0: Beim Schokomüsli hat Dr. Oetker die Füllmenge im vergangenen Jahr von 600 Gramm auf 450 Gramm reduziert. Bei der Feinherb-Variante von 600 Gramm sogar auf 400 Gramm, bei gleichem Preis. Macht eine versteckte Preiserhöhung von 33 und sogar 50%.
1: Ja, hier haben wir die alte und die neue Packung, wie man das sieht. Von der Schauseite sehen die genau exakt gleich aus. Auch das Design ist ähnlich, die Aufmachung. Nur die Dicke hat sich verändert. Ja. Das, was man eigentlich letztendlich im Supermarkt beim Rausnehmen überhaupt nicht erkennen kann.
0: Im Supermarkt stellen wir außerdem fest, auch zwischen den unterschiedlichen Sorten unterscheiden sich die Grammzahlen stark. Dennoch kosten fast alle Packungen 3,99 Euro. Ob das dem Verbraucher beim Einkaufen auffällt? Wir bauen ein Supermarktregal in der Fußgängerzone nach. Das befüllen wir mit den zahlreichen Vitalis-Sorten, alle für jeweils 3,99 Euro. Preisschildchen inklusive Grammangabe gehören natürlich auch dazu. Dann fragen wir Passanten, was ihnen auffällt.
2: Keine Ahnung. Also sehr viele verschiedene Sorten.
3: Der Preis ist bei allen derselbe.
4: Das alles gleich viel kostet.
0: Auch wenn die Grammzahlen angegeben werden, sind die Unterschiede leicht zu übersehen.
5: Bin mir nicht sicher. Darf ich mal anfassen?
3: Ja.
5: Nee, doch nicht, ne? 450 doch, klar, wisst ihr doch. Ah.
3: Der Preis ist immer gleich, aber die Mengenangabe ist unterschiedlich in den Packungen.
0: Richtig. Die Mengen unterscheiden sich um bis zu 210 Gramm.
5: Die bescheißen uns ganz schön, ne?
3: Die bescheißen uns. Das ist wieder Mogelpackung.
5: Mogelpackung, nicht? Ja,
4: Mogelpackung.
3: Mogelpackung. So.
0: Was meint der Mogelpackungsexperte dazu?
1: Aus unserer Sicht ist es eine Verschleierung von Preisunterschieden. Eine übliche Trickserei, die angewendet wird, nicht nur beim Müsli-Regal, sondern auch bei Joghurts und anderen, dass man unterschiedliche Sorten mit unterschiedlichen Mengen zum gleichen Preis verkauft.
0: Wir konfrontieren Dr. Oetker mit dem Vorwurf. Das Unternehmen antwortet, man biete die
6: unterschiedlichen Rezepturen und Füllmengen an, um verschiedene Geschmäcker und Bedürfnisse abzudecken. Die jeweilige Füllmenge ist transparent auf der Verpackung angegeben, sodass ein direkter Preisvergleich jederzeit möglich ist.
0: Und Armin Vallée hat noch mehr herausgefunden. Der aktuellste Streich, Backpulver für den Airfryer. Fast gleich wie das Original, nur mit einer kleinen Zutat mehr, Gluconodeltalacton, ein Backtriebmittel. Und das lässt sich Dr. Oetker anscheinend ordentlich bezahlen. Bakin gibt's für 1,23 Euro pro 100 Gramm. Das Airfryer-Bakin kostet fast das Doppelte.
1: Aber letztendlich sind auch die Backeigenschaften offensichtlich nicht besser. Die Stiftung Warentest hat es getestet. Also hier geht es nur darum, ein Hype-Produkt wie der Airfryer wird ausgenutzt, um höhere Preise für einen Backpulver durchzusetzen.
0: Dr. Oetker schreibt, der höhere Preis ergebe sich aufgrund der
6: speziell entwickelten Rezeptur, umfangreichen Anwendungs- und Verbrauchertests sowie den deutlich kleineren Produktionsmengen im Vergleich zu unserem klassischen Original Bakin.
0: Trotz der Kritik, dem Mogelpackungsexperten, fällt auch etwas Positives bei Dr. Oetker auf. Dieser grüne Schriftzug ist zum Beispiel auf den Verpackungen von Vitalis Müsli und Schokopudding zu sehen.
1: Also hier steht, weniger Inhalt, unveränderte Qualität. Das muss man schon positiv erwähnen, dass jetzt wenigstens auf den Packungen ein Hinweis da ist. Und das machen nicht viele Hersteller.
0: Unser Fazit beim Preis. Selbstbacken ist günstiger. Zumindest mit der Dr. Oetker Käsekuchenmischung zahlt man in unserer Stichprobe leicht drauf. Das Puddingpäckchen ist hingegen im Vergleich günstiger als selbstgemacht. Dr. Oetker fällt immer wieder mit Mogelpackungen auf, macht verringerte Inhalte aber zum Teil transparent. Zurück in die Konditorei. Der Käsekuchen

0: Kuchen ist fertig gebacken. Kann der von Dr. Oetker geschmacklich mit dem selbstgebackenen mithalten?
1: Ja, ich finde einfach und gelingsicher. Also kann man sich auf jeden Fall sicher sein, dass nichts schief geht. Und geschmacklich auch gut.
2: Also von der Lucia, der finde ich einfach etwas lockerer. Vom Geschmack durch die Zitrone erfrischender.
0: Und was sagt die Chefin?
3: Ich bin schon ein bisschen überrascht, weil der Kuchen einfach ein schöner, leckerer Basic-Kuchen ist, der, glaube ich, auch jedermann schmecken kann. Die Backmischungen, die führen ja dazu, dass man in das Backen kommt, dass man ein Gefühl fürs Backen bekommt.
0: Die Dr. Oetker Backmischung ist überraschend gut. Können die anderen Produkte geschmacklich ebenso punkten? Wir checken die Qualität der Tiefkühlprodukte. Besonders beliebt sind die Pizzen. Wir sind mit einem Pizzatruck unterwegs und wollen herausfinden, welche Tiefkühlpizza am besten schmeckt. Der Truck gehört ihm. Tobias Kühnle ist Pizzabäcker in der deutschen Pizza-Nationalmannschaft und weiß, worauf es bei einer guten Pizza ankommt.
4: Man braucht gute Zutaten, gute Mehle auf jeden Fall und viel Zeit ist das Wichtigste.
0: Wer Letzteres nicht hat, kann auf Tiefkühlpizzen zurückgreifen. Am beliebtesten ist in Deutschland die Pizza Salami. Wir lassen vier davon gegeneinander antreten. Die Dr. Oetker Restaurante für 3,49 Euro. Die Wagner Steinofenpizza für 1,99 Euro. Die Gut- und Günstig-Pizza für 1,33 Euro pro Pizza. Und die Trattoria Alfredo von Lidl für 1,17 Euro pro Pizza. Die Dr. Oetker Pizza ist nicht nur die teuerste in unserem Check. Bei der Zubereitung fällt direkt etwas auf.
5: Also die ist relativ üppig belegt, viel Gewürz drauf.
0: Ob man das auch schmeckt? Wir starten mit der Blindverkostung.
6: Schmeckt sehr, sehr tomatig.
7: So richtig knusprig ist die jetzt noch nicht. Der ist ein bisschen trocken innen drin.
8: Der Geschmacksstoff Pappe ist sehr im Vordergrund.
9: Ich finde die Salami voll kräftig. Ich bin mir nicht sicher, ob die zu krass ist.
0: Übrigens, Tiefkühlpizzen haben bei Dr. Oetker eine lange Tradition. Die erste Tiefkühlpizza entsteht 1957 in den USA. Eine Erfindung des Brüderpaars Celentano. 1970 bringt Dr. Oetker die erste Tiefkühlpizza in Deutschland auf den Markt mit der Pizza alla Romana mit Mozzarella, Mortadella, Tomaten und Paprika. 3 Jahre später kommt Konkurrent Wagner dazu mit seiner Pizza aus dem Steinbackofen. Tiefkühlpizza kommt bei den Kunden gut an. Dr. Oetker erweitert schnell die Produktpalette um weitere Pizzasorten und Snacks. Heute produziert Dr. Oetker weltweit 4,5 Millionen Pizzen täglich. Laut Statistik isst jeder Deutsche im Jahr 14,5 Tiefkühlpizzen. Die werden unter anderem hier produziert, im Werk Wittenburg bei Schwerin. Werksleiter André Stenzel zeigt uns, wie hier heute die Tiefkühlpizza Mozzarella hergestellt wird. Los geht's mit dem Hefeteig, ganz ohne Zusatzstoffe. Jeweils 185 Gramm Teig portioniert pro Pizza, kommt erstmal in den sogenannten Gärschrank zur Teigruhe.
10: Zum einen arbeitet die Hefe, es entbilden sich Geschmacks- und Aromastoffe. Zum anderen dient es auch der besseren Verarbeitungsfähigkeit in den nachfolgenden Prozessschritten.
0: Beim Gären entstehen Gase. Damit die beim Backen entweichen können, wird der Teig durchlöchert. In einem gigantischen Backofen wird der Teig vorgebacken. Nur so wird er zu Hause auch knusprig. Dauer und Temperatur des Vorbackens, natürlich Betriebsgeheimnis. Zurück zu unserem Pizzatruck. Wie kommen die Konkurrenzprodukte an?
11: Mir schmeckt am besten die Nummer 2 wegen der Salami.
6: Der Teig ist okay, also ist dünn, aber fest.
1: Mein Favorit ist die Nummer 4, weil ich finde, da sind die Gewürze am prägnantesten.
12: Die Nummer 2, das wäre jetzt mein Favorit gewesen. Die hat ganz viel Kräuter und Gewürze und war fluffig.
0: Welche Pizza bei unserer Verkostung die meisten Stimmen bekommt, dazu gleich. Erstmal geht es zurück ins Pizzawerk zum Belag. Tomatenmark wird dafür mit Wasser vermischt und mit Öl, Gewürzen und Kräutern verfeinert. Dann die wichtigste Zutat. Mozzarella. Hier muss oft noch von Hand nachgelegt werden.
10: Das stimmt. Unsere Kunden legen einen großen Wert darauf, dass es immer genau 7 Scheiben Mozzarella auf unser Ristorante Mozzarella sind. Und deswegen legen wir im Fall, dass eine Scheibe fehlt, entsprechend nach.
0: Jetzt das frische Pesto. Und Tomatenscheiben. Sie sind exakt vermessen. Zwischen 5 und 7 mm dick müssen sie sein. Zum Schluss wird die Tiefkühlpizza tiefgekühlt, bei minus 30 Grad.
10: Das ist die durchgefrostete Pizza Mozzarella, so wie sie sein soll.
0: Ab zur Verpackung. Hier konnte Dr. Oetker nach eigenen Aussagen im letzten Jahr viel Verpackungsmüll einsparen. Wie? Dazu später mehr. Und so werden an jedem Werktag 1 Million Pizzen allein in diesem Dr. Oetker-Werk produziert. Kommen wir zum Ergebnis unserer Massenverkostung mit dutzenden Passanten. Sieger ist die Steinofenpizza von Wagner mit 37% der Stimmen, gefolgt von Gut und Günstig und Trattoria Alfredo mit jeweils 26%. Schlusslicht mit nur 11% ist die Dr. Oetker Pizza. Die Reaktion des Unternehmens auf dieses überraschende Ergebnis?
13: Testessen in unserer hauseigenen Sensorikabteilung mit einem Panel aus rund 4.500 Verbraucherinnen und Verbrauchern zeigen uns, dass sie die Pizza so lieben, wie sie ist. Ein dünner Boden, der gleichmäßig ausgeformt, knusprig und bis zum Rand belegt ist.
0: Nach salzig kommt ja bekanntlich süß. Endlich werden auch unsere Vanillepuddinge getestet. Wir wollen wissen, welcher schmeckt am besten? Der selbstgemachte, das Original von Dr. Oetker oder der vom Konkurrenten Ruf?
14: Das schmeckt wie Vanillepudding. Gab's als Kind schon den Vanillepudding, den kennt man irgendwie.
15: Gut, schön vanillig.
16: Zu wässrig.
14: Geschmacksneutral.
16: Ja, der ist nicht so gut.
17: Ich finde das am geilsten.
16: Findest du?
17: Ja.
16: Ich finde das ein bisschen zu süß, ich finde das am besten.
15: Wovon ich am meisten auf jeden Fall essen könnte, wäre von der Mitte. Also das ist auf jeden Fall mein Favorite.
0: Bei unserer Geschmacksstichprobe gewinnt der Dr. Oetker Pudding deutlich vor dem selbstgekochten und Konkurrenten Ruf. Wie kann das sein? Das wollen wir von Stefan Lück wissen. Er ist Ernährungswissenschaftler und Lebensmitteltechnologe. Er sagt, Dr. Oetker hat das Geschmacksempfinden vieler Generationen geprägt.
18: Ich würde schon fast behaupten, dass Dr. Oetker den Geschmack für Pudding wirklich erfunden hat. Und so der Vorreiter war für diese vielen, vielen Sorten, die jetzt mittlerweile von vielen Marken angeboten werden.
0: Und das, obwohl im Original Dr. Oetker Pudding gar keine echte Vanille drinsteckt, sondern nur Aroma. Wir finden noch weitere Produkte, in denen Aromen eingesetzt werden. Die Dessertpulver zum Beispiel. Zwei Produkte schaut sich unser Qualitätschecker genauer an.
18: Ja, wenn ich das so sehe, neben Zucker und Verdickungsmittel sehe ich zwei wichtige Punkte, nämlich Farbstoff und Aroma. Und die sind sehr wichtig fürs Geschmacksempfinden.
0: Wir wagen ein Experiment.
18: Also ich behaupte, wenn wir das Aussehen der Produkte verändern, dann verändern wir auch das Geschmacksempfinden.
0: Ob das klappt? Los geht's in der Marktcheck-Versuchsküche mit Paradiescreme. Zitronengeschmack. Eine Creme bleibt, wie sie ist. Die zweite Creme. Bekommt einen geschmacksneutralen Farbstoff. Die gelbe Paradiescreme wird rosa.
18: Jetzt tricks mal das Auge aus. Das Auge ist ja bekanntlich mit.
0: Hat die Farbe einen Einfluss auf unseren Geschmackssinn? Wir lassen zuerst die Paradiescreme mit Zitronengeschmack plus Farbstoff probieren.
16: Himbeer.
9: Himbeer, so hast du jetzt gesagt.
16: Boah, was sag ich denn? Was nachher schmeckt das? Johannisbeere oder so.
19: Ja, eher Himbeer.
0: Und jetzt die gleiche Paradiescreme im Original, ohne Farbstoff. Schmeckt die anders?
19: Schon ein bisschen besser. Nicht so sehr künstlich.
15: Zitronik irgendwie.
20: Rosa hatte mehr Geschmack als das helle.
0: Wir lösen auf. Beide Paradiescremes haben denselben Geschmack, nur eine andere Farbe.
5: Probieren Sie noch.
19: Ja, ist das jetzt nur tatsächlich wegen der Farbe? Unfassbar.
16: Ja? Ich habe mich irreführen lassen davon, ja.
20: Ja.
21: Ja, ich finde das Auge, das Gehirn, dann tut dann einen da ein bisschen verschaukeln am Ende, ne? Das ist total Wahnsinn.
0: Zurück in die Marktcheck-Versuchsküche. Zweites Geschmacksexperiment mit dem Dr. Oetker Quarkpfeil. Im Original sind auch hier Farbstoffe und Aroma enthalten. Unser Checker bekommt nun die Aufgabe, das Quarkpfeil nachzubauen. Mit allen Inhaltsstoffen, aber ohne Farbstoff und ohne Aroma. Für den Erdbeergeschmack hat Stefan Lück wie in der Originalpackung 2,1% Erdbeerpulver zur Verfügung. Umgerechnet nur ein gutes Gramm.
18: Und das ist ja wirklich ein Hauch von gar nichts. Also das bisschen an Erdbeerpulver muss jetzt das Ganze an Erdbeer ausmachen bei so einer Creme.
0: Und so entsteht unser eigener Quarkfein ohne Aroma und ohne Farbstoff. Mit einem Hauch von Erdbeere.
18: Also ganz ehrlich, das ist ja gar nichts. Ich meine, ist ja auch nichts drin. Ich rieche auch kein Erdbeer.
0: Wie schmeckt unsere selbstgemachte Quarkcreme den Passanten?
20: Ich schmecke da nicht so ganz viel raus. Das schmeckt wieder für mich wässrig. Bananig. Irgendwie fehlt mir die Frucht.
16: So milchig.
0: Der Erdbeergeschmack kommt also nicht von den Erdbeeren, sondern von den Aromen. Auf der Packung eine ganze Frucht. In Wirklichkeit enthält die zubereitete Creme weniger als 0,25% Erdbeere.
16: Es hat ja nichts mit Erdbeer zu tun. Dass das so heißen darf, ist natürlich schade.
19: Ja gut, klar, dass Aroma viel ausmacht, schon klar. Sonst macht man es ja nicht rein.
22: Ich glaube, das, was auf der Verpackung steht, das Bild erzeugt am meisten Geschmack. Und das im Produkt ist eigentlich, da kannst du dann Bananenquark oder Erdbeerquark hin und es ist am Ende eigentlich egal. Ne?
0: Dr. Oetker rechnet vor.
13: Bei einem Wassergehalt bei Erdbeeren von ca. 90% entspricht dies einem Frischfruchtanteil an Erdbeere von ca. 12 Gramm, was dem durchschnittlichen Gewicht der abgebildeten halbierten kleinen bis mittleren Erdbeere entspricht. Die abgebildete Erdbeermenge ist enthalten.
0: Der Begriff Aroma oder Aromen steht auf vielen Packungen von Dr. Oetker. Er unterscheidet sich elementar von natürlichem Aroma. Das muss komplett aus einem natürlichen Rohstoff gewonnen werden. Bei Vanille kann es eine Vanilleschote sein, darf aber auch aus Lignin, also Holz, stammen, das wie Vanille schmeckt. Steht beispielsweise natürliches Erdbeeraroma auf der Packung, muss das Aroma mindestens zu 95% aus einer echten Erdbeere kommen. Ist nur Aroma oder künstliches Aroma aufgedruckt, wurde der Geschmack chemisch hergestellt. Mit Aroma lässt sich viel Geld sparen. Das chemisch hergestellte Vanillin kostet pro Kilo knapp

0: 40 Euro. Die Preise für Bourbon-Vanilleschoten beginnen erst bei 472 Euro pro Kilo. Etliche Dr. Oetker-Produkte aus der Tüte haben das Wörtchen Geschmack auf der Packung.
1: Himbeergeschmack, Vanillegeschmack, Zitronengeschmack, Kokosgeschmack, Geschmack, Geschmack, Geschmack. Heißt aber noch lange nicht, dass hier Erdbeere, Himbeere oder was auch immer drin ist. Meistens tun sie nur ganz kleine Mengen rein, sie sind ja auch teuer. Das, was das Geschmacksempfinden bei diesen Produkten beeinflusst, das sind zwei Dinge, Farbstoff und Aroma.
0: Dr. Oetker schreibt uns,
2: dass Naturprodukte nicht immer gleich schmecken. Um einen gleichbleibenden Geschmack und Farbe gewährleisten zu können, setzen wir bei Bedarf Aromen und/oder Farbstoffe ein.
0: Die Verbraucher scheint das nicht zu stören. Die Marke belegt regelmäßig Spitzenplätze bei der Beliebtheit in deutschen Haushalten. Welches Image hat Dr. Oetker? In einem Supermarkt wollen wir wissen, warum die Kunden sich für Dr. Oetker-Produkte entscheiden.
3: Preis-Leistungsverhältnis stimmt und gelingen tut eigentlich, wenn man sich nach der Gebrauchsanweisung hält, auch immer.
4: Es ist wirklich immer gute Qualität und ja, hat meine Oma schon immer benutzt und meine Mama und deswegen ja, liegt es nahe.
5: Ich kenne eigentlich keine andere Marke, die ich verwenden könnte. Das hat man schon immer so gemacht.
0: Wie hat es die Marke geschafft, sich über Generationen so zu positionieren? Professor Dr. Steffen Schuster ist Experte für Werbung und Marktkommunikation und nimmt die Markenstrategie für uns unter die Lupe.
6: Die Marke hatte schon immer eine funktionale und eine emotionale Ebene. Der funktionale Kern ist über die Jahrzehnte erstaunlich stabil geblieben, die Dr. Oetker Gelinggarantie. Verändert hat sich eher die emotionale Übersetzung.
0: Für die Emotionen war früher sie verantwortlich, Frau Renate. Eine Kunstfigur, die über Jahre in zahlreichen Werbungen auftauchte.
7: Eigentlich hat sie es ja viel besser als er. Sie darf backen. Er muss reden.
6: In den TV-Spots der 50er und 60er Jahre mit der Markenfigur Frau Renate ging es weniger um Backpulver, Pudding oder Kuchen, sondern um den sozialen Wunsch, Gäste gut zu bewirten und die Familie zufriedenzustellen und dabei möglichst souverän zu sein. Aus heutiger Sicht ist es natürlich stark von alten Rollenbildern geprägt, aber markenstrategisch war das hochwirksam, weil Frau Renate das Thema Gelingsicherheit in konkrete Alltagssituationen überführt hat.
7: Was Sie mit Dr. Oetker Erzeugnissen backen oder kochen, das gelingt immer. Drum macht's wie Renate und die weiß es wieder von ihrer Mutter.
8: Einfach mit Dr. Oetker.
0: Das Erfolgsrezept der Gelinggarantie nutzt Dr. Oetker schon seit diesem allerersten Produkt. Damit die Kunden wissen, wie sie das Backpulver in der Küche einsetzen können, gibt es auf der Rückseite direkt die passenden Rezepte. Dr. Oetker achtet von Anfang an auf einfache Anwendung und einfache Größen. Ein Päckchen ist genau für ein Pfund Mehl geeignet. Seit der Gründung bringt das Unternehmen zudem immer wieder neue Bücher und Hefte mit gelingsicheren Rezepten rund um Dr. Oetker-Produkte heraus.
6: Ich habe hier noch ein Rezeptheft, ein Dr. Oetker-Rezeptheft von meiner Mutter, das fast 50 Jahre alt ist. Und das zeigt sehr schön, dass die Marke schon immer Inspiration beim Backen geliefert hat. Heute erfolgt das natürlich über Social Media, über Rezept-Apps und der Website. Wir Menschen suchen auf Pinterest, auf Instagram, auf TikTok immer neue Ideen, immer neue Anleitungen. Also genau das, für das die Marke seit vielen Generationen steht.
0: Über 600.000 Menschen folgen dem Hauptaccount von Dr. Oetker allein bei Instagram. Beinahe täglich gibt es hier neue Rezeptideen mit Dr. Oetker-Produkten. Weitere Rezepte gibt's in der Dr. Oetker-App. Entwickelt werden die Rezepte am Unternehmensstandort in Bielefeld in der hauseigenen Versuchsküche. Natürlich müssen die neuen Ideen auch in Szene gesetzt werden. Zum Beispiel diese Crème Brûlée Donuts.
9: Und wenn du dann genau den gleich rausnimmst, kannst du erst einmal ganz raus aus dem Bild und dann gehst du in die Pfanne. Okay. Hier.
0: Die Idee einer eigenen Versuchsküche vor Ort hatte Caroline Oetker, die Frau des Firmengründers, schon vor mehr als 100 Jahren. Durch Social Media ist sie für das Unternehmen heute wichtiger als je zuvor.
10: Wir schauen relativ viel auf Social Media, was gerade so passiert und welche Trends auch für uns und unsere Produkte relevant sind und adaptieren die dann entsprechend. Und das ist auch etwas, was durch die Inhouse-Produktion hier sehr, sehr schnell geht, sodass, wenn wir heute einen Trend sehen, wir morgen auch schon mit einem Video auf den Kanälen sein können.
0: Über 6000 Rezepte wurden hier bereits entwickelt. Gemeinsam haben sie das Versprechen der Gelinggarantie. Das gilt nicht nur für neue Rezepte, sondern auch für bereits etablierte Produkte. Zum Beispiel, wenn man den klassischen Pudding mit Milchalternativen zubereitet.
10: Wir prüfen verschiedene Varianten von klassischer Milch, aber auch Alternativen wie Haferdrink, Sojadrink und Mandeldrink, um sicherzustellen, dass wir das unseren Verbrauchern so auch empfehlen können.
0: Deswegen wird hier nicht nur zubereitet, sondern auch fleißig probiert.
11: Der sechste zum Beispiel fällt mir jetzt auf, ist sehr dunkel, ist auch ein bisschen weicher. Ne?
10: Genau, sehr weich. Aber auch die 7 ist so ein bisschen poriger als der Rest.
12: Mit einem deutlichen Hafergeschmack.
11: Ja. Oh, ja.
0: Ergebnis: Der Pudding funktioniert auch mit Milchalternativen, ist dann aber Geschmackssache. Aber was, wenn ein Produkt nicht gelingt?
10: Dann haben wir die Variante, die Anleitung anzupassen oder eben das Produkt auch noch mal zurück in die Produktentwicklung zu geben.
0: Dr. Oetker entwickelt sich ständig weiter. Das Erscheinungsbild dennoch eher traditionell. Ein Balanceakt.
6: Eine Marke sollte sich nie komplett neu erfinden. Die Stärke von Dr. Oetker liegt darin, den Markenkern möglichst stabil zu halten. Das heißt Gelingsicherheit, Genuss und Qualität. Gleichzeitig muss das Unternehmen natürlich auch die Erwartungen seiner Konsumentinnen und Konsumenten bestmöglich erfüllen. Und die haben sich im Verlauf der Generation natürlich verändert.
0: Weniger Zucker wird zum Verkaufsargument. Proteinprodukte boomen. Ein Trend, den auch Dr. Oetker erkannt hat.
13: Vitalis, weniger süß. Mit 30% weniger Zucker.
14: Jetzt neu. High-Protein-Shake. Jetzt probieren. Die neuen High-Protein-Shakes von Dr. Oetker.
0: Das Fazit beim Image. Seit der Gründung gelingt es Dr. Oetker, zeitgerecht Emotionen zu vermitteln und mit gelingsicheren Rezepten und neuen Produktversprechen relevant für den Kunden zu bleiben. Aber wie steht es bei den neuen Produkten um die Qualität? Unser Qualitätschecker schaut sich erstmal das zuckerreduzierte Müsli genau an. Was auffällt, Oligofructose steht in der Zutatenliste an dritter Stelle. Zum Vergleich, in der normalen Variante steht Zucker weit oben. Was ist Oligofructose?
1: Also der Einsatz von Oligofructose im Gegensatz zum Zucker hat erstmal einen Vorteil, weil man isst halt weniger Zucker. Oligofructose ist nämlich ein Ballaststoff. Er gelangt in den Dickdarm, Bakterien freuen sich darüber. Und sie freuen sich so sehr, dass man natürlich hier und da ein bisschen mehr pupsen muss. Das muss man in Kauf nehmen. Aber wie gesagt, dafür isst man auch weniger Zucker. Und das lassen sich hier die Herrschaften bezahlen.
0: Pro Kilogramm ist das weniger süß Knuspermüsli nämlich 2 Euro teurer als das Original. Auch die Proteinprodukte haben es preislich in sich. Beispiel Milchreis. Die normale Variante kostet pro 100 Gramm 1,19 Euro. Mit extra Protein 1,91 Euro. Pro Portion hat es gerade mal 4 Gramm mehr Eiweiß. Dr. Oetker schreibt dazu:
2: Die Beschaffungskosten für die enthaltenen Rohstoffe in unseren High-Protein-Produkten sind deutlich teurer als die in den vergleichbaren klassischen Sorten.
1: Irgendwie ist das ein Verkaufsschlager. Und das wird hier ausgenutzt. Und zwar bei Süßigkeiten, bei Desserten. Ja, wird hier ja, mit Protein aufgewertet und somit vermeintlich gesünder dargestellt.
0: Fazit in unserem Qualitätscheck. Die Dr. Oetker Pizza hat beim Geschmack nicht überzeugt. Der Käsekuchen hingegen schon. Dr. Oetker produziert viele Produkte mit künstlichen Aromen und Farbstoffen. Nur weil Erdbeere drauf ist, muss nicht viel davon drinstecken. Hype-Produkte werden mit Zusätzen wie Oligofructose oder Proteinen nicht automatisch gesund. Neben Angaben wie High Protein oder weniger Zucker finden wir auf den Packungen aber auch immer wieder dieses Rainforest Alliance-Siegel.

0: Was hat es damit auf sich? Wir checken die Nachhaltigkeit. Dafür schauen wir uns zunächst den Nachhaltigkeitsbericht an. Dr. Oetker schreibt darin von Nachhaltigkeit in der Lieferkette. Die wollen wir bei einem für Dr. Oetker besonders relevanten Rohstoff unter die Lupe nehmen, dem Kakao. Über 9000 Tonnen kauft das Unternehmen davon jährlich, hauptsächlich aus Ghana und der Elfenbeinküste. Er war schon oft auf Kakaofarmen in diesen Ländern. Friedel Hütz-Adams, Experte für Nachhaltigkeit in Lieferketten.
1: Es gibt Studien, dass vor 4 Jahren in den beiden Hauptanbauländern Elfenbeinküste und Ghana jeweils rund 800.000 Kinder unter Bedingungen arbeiteten, die verboten waren. Ohne diese Kinderarbeit kamen die Familien aber nicht über die Runden.
0: Auf der Webseite von Dr. Oetker zeigt sich, dem Unternehmen ist bewusst, dass es in den Kakaoanbauländern oft schlechte Arbeitsbedingungen gibt. Dagegen soll dieses Siegel helfen. Der Kakao wird fast ausschließlich von Farmen bezogen, die von der Rainforest Alliance zertifiziert sind.
1: Und dieses Siegel, das soll zwar Mindeststandard garantieren, aber diese Mindeststandards sind wirklich ein ganz, ganz niedriges Niveau. Also ökologisch geht es noch einigermaßen, aber sozial ist da kaum was drin. Es gibt keinen Mindestpreis, es gibt keine Mechanismen, die ein Mindesteinkommen für Familie garantieren. Also von daher wird Dr. Oetker die Probleme in der Lieferkette haben, die alle großen Kakao- und Schokoladenkonzerne haben. Unterernährung, Kinderarbeit, Ausbeutung.
0: Statt eines Mindestpreises erhalten die Bäuerinnen und Bauern zusätzlich zu dem Verkaufspreis zwar eine Prämie. Sinkt der Verkaufspreis, sinkt aber auch das Gesamteinkommen.
1: Also die Bauern und Bäuerinnen sind den Schwankungen des Weltmarktpreises ausgeliefert. Und wenn der Preis ins Bodenlose fällt, dann fällt er halt ins Bodenlose. Also das Siegel ist ein Einstieg, aber es reicht auf keinen Fall aus, um grundlegend Dinge in der Lieferkette zu verändern.
0: Für die Zertifizierung gäbe es zudem lediglich stichprobenartige Kontrollen, die nicht ausreichen würden, um die realen Arbeitsbedingungen auf den Farmen abzubilden. Schwere Vorwürfe. Dr. Oetker schreibt uns dazu.
2: Wir fordern ausdrücklich von all unseren Lieferanten die Einhaltung international anerkannter Menschenrechte unter Beachtung geltender Gesetze sicherzustellen. Das umfasst auch das Verbot von Kinderarbeit. Im Fall konkreter Hinweise auf Menschenrechtsvergehen würden wir diesen im Rahmen unserer Lieferketten-Sorgfaltspflichten auf Farmebene nachgehen.
0: Im Nachhaltigkeitsbericht steckt sich Dr. Oetker auch das Ziel, 100% recycelbare, wiederverwendbare oder kompostierbare Verpackungen bis 2030. Um das möglich zu machen, wird bei Dr. Oetker an neuartigen Verpackungen getüftelt. Bereits jetzt seien rund 88% der Verpackungsmaterialien recycelbar, zum Beispiel dieser Puddingbecher.
3: Transparenter Becher ist fürs Recycling, wenn wir über Nachhaltigkeit reden, perfektes Material. Monokunststoff, also nur ein Material, Polypropylen, kann über das Recycling super entsorgt und recycelt werden.
0: Um Plastikmüll einzusparen, hat Dr. Oetker zudem für manche Produkte eine Verpackung mit Papierbanderole entwickelt.
3: Warum Banderole und Kunststoff? Weil ich den Kunststoffanteil dadurch reduzieren kann, auf das Notwendigste. Weil die Kartonmanschette bietet eine gewisse Stabilität noch. Alleine ohne die Kartonmanschette wäre der Becher so dünn, dass er der Stabilität beim Transport nicht standhalten würde. Er würde kaputt gehen.
0: Wir zeigen die Verpackungen Verpackungstechnologe Professor Dr. Markus Wildberger. Er sagt, die bei Dr. Oetker eingesetzten Monokunststoffe seien zwar grundsätzlich recycelbar.
4: Man spricht ja aber auch von einer technischen Recyclingfähigkeit. Allgemein muss man aber sagen, um wirklich Richtung Nachhaltigkeit noch besser zu optimieren, muss man sich die Kreislauffähigkeit betrachten. Und da haben Monokunststoffe, gerade wie Polypropylen, noch ein bisschen eine Nachteile gegenüber anderen Rohstoffen.
0: Denn im Müll landen sie gemeinsam mit vielen anderen Kunststoffen. Und die Infrastruktur, die Kunststoffe für das Recycling zu sortieren, sei noch nicht so ausgereift wie beim Altpapier.
4: Der Unterschied zum Kunststoffrecycling ist ganz einfach. Ich habe eine sehr sortenreine Trennung. Es wird hauptsächlich Papier, Karton, faserbasierte Materialien gesammelt, ja, die sehr sortenrein sind. Das heißt, auch die Sortierung dann und die Aufbereitung ist viel einfacher und hat viel weniger Verluste als wie die klassischen Kunststoffe.

0: extrem viel Kunststoff ein. Wir sprechen hier von 300 Tonnen, die wir bereits 2025 eingespart haben. Das entspricht, wenn man es umrechnen möchte, 900 Tonnen CO2 oder 240 Einfamilienhäuser, die ein Jahr lang mit Gas betrieben werden.
1: Unser Gesamtfazit. Im Bereich Nachhaltigkeit hat Dr. Oetker sinnvolle Maßnahmen zur Verpackungsreduktion geschaffen. Beim Kakao geht das Unternehmen mit dem Siegel einen ersten Schritt. Verbesserte Arbeitsbedingungen für die Kakaobauern wären jedoch wichtig. Dr. Oetker ist nicht immer günstiger als selbstgemacht. Die Pizza-Ristorante konnte gegen die günstigere Konkurrenz nicht überzeugen. Die Preisgestaltung ist teilweise undurchsichtig. Im Sortiment finden sich diverse Mogelpackungen. Seine Gelinggarantie hält Dr. Oetker ein. Geschmacklich überzeugen die Dessertprodukte, doch in einigen stecken künstliche Aromen und Farbstoffe. Der geschichtsträchtigen Marke gelingt die Balance zwischen Tradition und Innovation. Einer der Gründe, warum Dr. Oetker seit Generationen beliebt ist. Marktcheck checkt. Dr. Oetker.
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9: Ich weiß, wo wir stehen sollen, ich weiß, wo wir hin sollen.
10: Milchreis mit Kirschen.
11: Das ist so der Samstagknaller eigentlich.
12: Ich möchte gerne einen Hamburger und einen Schaschlik mit Kirschen.
13: Soll da was drauf auf die Pommes?
14: Ja, das ist alles ein bisschen hektischer geworden, ne?
9: Ja, dann können wir.
15: Wir stehen bis zum Bierzelt.
16: Augarten ohne Kalli geht nicht.
17: Die brauchen nur noch loslegen.
18: Leck, Nordfriesland. An der Hauptstraße Richtung Sylt. Es ist warm, aber nicht zu sonnig. Bei zu gutem Wetter grillen ihre Kunden selbst. Heute perfektes Kalliwetter. Die ersten hungrigen Gäste warten schon, dass es 11 Uhr wird. Die Chefs, das Ehepaar Bente und Christian Paulsen, checken hinten auf dem Betriebshof, ob sie alles besorgt haben, was sie für den Betrieb heute brauchen.
9: Ketchup, Eimer, Mayo, Eimer hast du hier. Schaschliksoße ist drin. Das Servietten und hier Küchenrolle ist alles da.
19: Servietten?
9: Brauche ich nicht. Besteck ist
19: dann
9: eingewickelt. Nee, ist alles gut. Ist ja eingewickelt. So, haben wir uns?
18: Alles bereit für das Kalli-Team. Punkt 11 Uhr macht Bente den Laden auf. Wie jeden Tag, außer Sonntag und Montag.
9: Telefonische Bestellung für Ulf Brauer. Ulf, du darfst gleich durchstarten zur Kasse. Okay, dann dürfen sich alle anderen rechts anstellen, bitte mit Abstand. Immer rein in die gute Stube.
18: Die Warteschlange bei Kalli gehört zu Leck wie die Schule und der Bolzplatz.
19: Hattest du bestellt? Man hat Chicken und Cheeseburger?
20: Ja,
19: komm mal gleich durch, weil wir haben das fertig. Sie ist auch da für die Tüte.
18: Den ersten Ansturm möglichst schnell abarbeiten, damit die Schlange nicht zu lang wird.
19: Moin.
20: Einmal Cheeseburger, Pommes und eine Frikadelle.
19: Ja. André, da waren zwei Leber bestellt, die brauche ich jetzt.
18: Bis zu 200 Kunden kommen an Tagen wie diesen in den Imbiss.
19: Aktuell läuft es uns gut.
18: Dafür sorgt das Kalli-Team. 15 Angestellte und 5 Paulsens.
19: Wenn Giros fertig ist, kannst du es einfach geben.
18: Küche und Tresen, ein eingespieltes Team.
19: Bennett ist da mit den zweimal Nudeln.
21: Ja, Bennett habe ich in Arbeit.
18: Koch Matthias schiebt heute die Vormittagsschicht.
22: Und ein Zigeuner Brat.
21: Zigeuner Brat, ja.
18: Heute gibt Seelachs mit Tomaten und Kartoffelsalat. Der täglich wechselnde Mittagstisch ist besonders bei den Einheimischen gefragt.
21: Das ist vorbestellt für die Provinzialen. Mittagstisch, Fisch mögen die beiden nicht so gerne.
0: Also kriegen

0: bisschen Hack. Also von der Tomatensauce bis hin zum Hackfleisch, alles Eigenproduktion. Wer will den zweiten halben Hahn hier essen, weitermachen bitte?
1: Ob Erbsensuppe, Bratwurst, Sauerfleisch, Schaschlik.
2: Das werden die Hamburger.
1: Oder Hamburger. Bei Kalli wird so gut wie alles selbst gemacht.
3: Das regeln wir gleich. Dann brauche ich einmal Leberkäse vom Chef. Ja. Kommt einmal komplett.
0: Ja.
1: Bis 13.30 Uhr hat Kalli am Vormittag geöffnet. Von 17 bis 22 Uhr läuft das Abendgeschäft.
2: Einmal die Chicken, ne? Einmal die Erbsensuppe.
1: Das Restaurant haben Christian und Bente vor 2 Jahren ausgebaut und neu eingerichtet. 60 Esser haben hier jetzt Platz. Wenn Bente nicht im Büro sitzt, hilft sie im Laden aus oder kauft ein. Heute etwas mehr als üblich, denn morgen geht es richtig rund.
4: Ja, wir haben tatsächlich 2 Feste an einem Tag und den Betrieb noch auf. Das heißt, wir sind am Samstag im Augarten hier in Leck. Das ist ein Fest in so einem gemütlichen Ambiente mit Bäumen und Live-Musik und Essen und Trinken. Und wir haben gleichzeitig noch mit dem Food Caravan eine Veranstaltung hier in der Nähe mit ungefähr 90 Leuten. Das ist ein privates Fest und wir haben den Betrieb noch auf. Wir geben uns alle Mühe, haben Spaß bei der Arbeit und halten alle gut zusammen.
1: Zusammenhalten, das ist den Paulsens wichtig. Seit 60 Jahren, über 3 Generationen, lebt die Familie Imbiss. Seniorchefin Gerda und Seniorchef Heinz, sie sind noch immer aktiv im Betrieb. Heute putzt Gerda Bestecke. Für morgen.
5: Das sind 100 Mal. Das geht in den Anhänger. Das ist eine Silberhochzeit, so viel wie ich weiß. Und die fordern dann den Anhänger an.
1: Heinzi ist mit 82 noch immer Chef der gesamten Wurst- und Fleischwarenproduktion. Heute Fleisch für Schaschlik.
6: Ja, jede Woche 200 Kilo. So circa.
1: Vor 60 Jahren briet Heinzis Vater Kalli das erste Schaschlik in Leck.
6: Das gab's gar nicht. Wir haben angefangen mit Schaschlik aufzupicken. Zu Hause in dem Haus, in meinem Elternhaus. Ne? Da lagen wir bei 1200, 1200 oder so. Ne?
1: Schaschliks pro Woche. Seitdem sind mehr als 60 weitere Gerichte zu den Schaschliks dazugekommen. Der größte Mittagsansturm ist vorbei. Christian hat nun Zeit für morgen. Besonders das Bürgerfest im Augarten ist schwer zu planen.
7: Das ist jetzt auch 2 Jahre nicht gewesen, wo wir jetzt auch gespannt sind. Sind da jetzt wieder Menschenmassen oder ist es doch etwas verhalten, das Ganze? Und da müssen wir uns so ein bisschen auf das, ja, auf die Erfahrung von den letzten Jahren so ein bisschen zurückgreifen und hoffen, dass das natürlich dann auch so funktioniert, wie wir uns das vorstellen.
1: Bei der Vorplanung geht es vor allem um die richtigen Mengen. Bente sorgt sich um den Nachtisch für die Hochzeit.
2: Also ich hatte erst gedacht, wir machen die doppelte Menge an Obstsalat. Aber Matthias war dafür, wir machen mehr Pudding.
8: Ja.
2: Das heißt, wir müssen noch mehr Pudding machen.
8: Also macht dann nicht zu wenig bei dem.
2: Okay, und das heißt, wir brauchen noch 90 Glasschüsselchen.
1: Den Betrieb hat Heinzi vor gut 15 Jahren an Christian übergeben. Seitdem hat sich einiges geändert.
6: Ja, ist alles ein bisschen hektischer geworden, ne? Also das Sortiment wird immer größer, aber wird auch immer komplizierter. Mhm. Ne?
1: 13 Uhr. Eine halbe Stunde vor Ladenschluss. Der Mittagstisch ist heute gut gelaufen.
0: Die 50 bis 60 angekündigten Grenzwert. Ich habe jetzt noch 9 bestellt und 7 hätte ich noch, das ist weg. Dann war es das. Aber wir haben natürlich ein Ersatzgericht.
1: Obwohl noch immer Gäste am Tresen warten, macht der Chef pünktlich um 13:30 dicht. Wer bis dahin drin ist, wird bedient und kann im Restaurant essen. Danach ist bis 17 Uhr erstmal Feierabend.
8: Wir brauchen halt schon unsere Pause und dann wird alles ja wieder einmal frisch gemacht. Und dann müssen wir uns auch auf den Abend wieder vorbereiten. Da sieht es ja ähnlich aus.

0: regelmäßig auf Abstand gehen zum Geschäft. Das ist Bente und Christian wichtig, auch wenn ihre Kunden Schlange stehen.
1: Sicherlich, es kamen auch mal Vorschläge, wollt ihr nicht durchgehend aufmachen und so weiter. Kann man machen, aber ich glaube, das schaffe ich vom Kopf her gar nicht. Und von den ganzen Abläufen her ist es dann ja doch schon so, dass wir ganz gerne diese Pause haben und auch brauchen. Und nachher geht es wieder Vollgas weiter und dann...
2: So. Tut das hier ganz gut.
1: Tut das hier ganz gut.
0: Nach der Hunderunde zu Hause essen und dann noch einen kurzen Mittagsschlaf. Das Abendgeschäft mit anschließendem Aufräumen und Putzen geht oft bis Mitternacht. Kurz vor 17 Uhr. Heute Abend ist Friedel die Küchenchefin. Seit 33 Jahren gehört sie zum Kalli-Team.
3: Das ist jetzt für einen Geburtstag für heute Abend. Das ist 12-mal Schnitzel, Bratkartoffeln mit Rahmsoße, Pilzrahmsoße.
0: Schnitzelbraten. Das ist Heinzis Leidenschaft. Wenn Christian ihn abends anruft, macht er sich auf den Weg.
4: Das wird ja vorne gebraten. Und damit er mit seinem Ablauf weiterkommt, komme ich schnell und mache das fertig. Ne?
0: Wird Schnitzelalarm ausgelöst, und das passiert fast jeden Abend, hat Heinzi es nicht weit von seinem Sofa bis zum Imbiss.
4: Nee, 5 Minuten mit Fahrrad.
3: Ja, das ist von früher noch so. Das macht er immer eigentlich. Wenn wir außer Hausservice haben, kommt er zum Braten. Wollen wir ihn auch nicht wegnehmen.
0: Abends Kalli à la carte. Matthias mit Bratkartoffeln, selbstgemachte Bratwurst von Heinzi, Eisbein und Gemüsebratling. Bis hin zu Schaschlik und Schnitzel. Jedes Stück Fleisch hat der Seniorchef für das Küchenteam vorbereitet.
4: So, einmal die nächste Platte.
0: Bis 21 Uhr hat die Küche geöffnet. Eine Stunde später macht der Imbiss dicht. Knapp 200 Kunden waren heute bei Kalli. Ein guter Tag. Der nächste Morgen. Noch ein paar Stunden bis Ladenöffnung. Heute Nachmittag geht's mit den Food Caravans auf die beiden Veranstaltungen. Deshalb sind Bente und Friedel heute ganz früh in der Küche.
2: Und wir müssen nachher noch dran denken, wir brauchen noch 20 Glasschüsselchen von unserem Salat, diese etwas höheren, weil ich hinten habe ich nur 70. Und ich brauche noch ein paar mehr mit, dass wir die nachher noch mal herausziehen, weil eigentlich brauchen wir die mittags hier ja nicht, ne?
0: Um 10 kommt die Vormittagsschicht. Spätestens dann müssen Bente und Friedel raus sein aus der Küche.
2: Deswegen haben wir zum Beispiel die Vorbereitung ja in der Küche jetzt schon, damit wir nachher fürs Tagesgeschäft nicht stören, beziehungsweise das gar nicht schaffen würden. Und das Tagesgeschäft läuft so wie jeden Tag.
0: Um das Tagesgeschäft im Imbiss kümmert sich wie immer Chef Christian. Deshalb wird ein Mitarbeiter am Abend mit dem Food-Karawan auf dem Volksfest stehen.
5: Friteuse ist klar.
6: Ja.
5: Die ist schon sicherheitshalber angestellt. Dieses musst du länger gedrückt halten, weil die Gasleitung ja noch leer ist. Mhm. Und dann hier mit starten. Mhm. Die Soßen findest du da unten im Schrank. Mhm. Und da ist einmal Schaschlik-Soße mit, zweimal Currysoße und ein Eimer Mayo. Mhm.
0: Friedel und Bente sind fast fertig. Vor 6 Jahren ist Bente in den Betrieb eingestiegen. Davor hat sie als Floristin gearbeitet und danach immer bei Kalli gegessen. Christian kannte sie nur flüchtig.
2: Wenn ich vom Dekorieren mittwochs aus Friedrichstadt gekommen bin, habe ich immer Hotdog ohne Senf gegessen. Und irgendwann hatte ich das so gut, da hat der Chef mir sogar den Teller hochgebracht, weil ich so einen Hunger hatte und echt fertig war vom Tag. Ja, so haben wir uns kennengelernt.
0: Ihre beiden Food-Karawans haben Bente und Christian vor 2 Jahren angeschafft.
2: Currysoße kommt hier bei der Friteuse hin. Nee, die kommt da hinten.
5: In den Schiebeschrank.
0: Ja. 70.000 Euro haben sie in dieses zweite Standbein investiert.
5: Ich denke mal, wenn jetzt alles normal läuft,
1: dann machen die bestimmt 10-15% aus vom Ganzen. Und was wir uns jetzt in den letzten Jahren aufgebaut haben, ist eben diese Party-Service-Sache, dass wir auch zu privaten Veranstaltungen fahren. Von daher glaube ich schon, dass wir da auf dem richtigen Weg sind und dass das ganz gut funktioniert und angenommen wird.
0: Punkt 11 Uhr. Am Samstag gibt es immer ein besonderes Tagesgericht. Darauf warten viele Lecker. Besonders Singles und Ältere, die nicht selbst kochen.
6: Tagesgericht haben wir Samstag mit Leber mit Püree, Dünnzwiebeln. Das ist so der Samstagknaller eigentlich.
0: Um die Leber kümmert sich Heinzi. Der heutige Mittagstisch ist Handarbeit. Auch die ist ein Erfolgsrezept von Kalli.
4: Ja, ich meine, wenn man da alles selber macht, ist schon Arbeit dabei. Denn ich möchte mal wissen, wer diesen ganzen Kram hier rausschnippelt. Hier weiß man genau, oder kann man es auch genau machen, wie man es haben möchte. Und so ist das. Ne?
0: Das Vormittagsgeschäft läuft gut an. Eine halbe Stunde muss das Kalli-Team heute ohne seinen Chef auskommen. Bente und Christian bringen den kleinen Food-Karawan schon zum Festplatz in den Lecker-Augarten.
7: Noch ein Stück, stopp!
0: Diese Ausfahrt fühlt sich an wie eine Premiere.
1: Dem hier, der hat jetzt tatsächlich fast 2,5 Jahre gestanden. Ja, letzte Weihnachtsmarkt 2019. Jetzt geht's los. Juhu.
0: Der Augarten, in dem das Bürgerfest am Abend stattfinden wird, ist nur ein paar hundert Meter von ihrem Imbiss entfernt. Hier werden ab 17 Uhr zwei Mitarbeiter stehen und die Gäste bedienen. Beim letzten Fest vor 2 Jahren sind Tausende auf den Festplatz geströmt.
1: Wir müssen noch einiges jetzt vorbereiten, damit die Jungs nachher gleich loslegen können. Naja, im Moment steht ja noch alles so, dass wir damit fahren können. Und das muss jetzt noch einmal kurz auf den Platz gepackt werden. Die Soße vielleicht schon mal angefüllt werden, damit ein bisschen warm wird. Über die Zeit nochmal abchecken, ob Gas drauf ist und ob Strom überall funktioniert. Ich wollte ja direkt hier hin.
7: Ja. Lieber weiter nach vorne?
1: Ja.
0: Ingo Ehlers ist erster Vorsitzender des Festausschusses. Er und sein Team richten jedes Jahr das 3-tägige Bürgerfest aus.
8: Wenn Kalli Schaschek mal nicht kann, weil er andere Termine hat, dann ist ja schon die Panik ausgebrochen. Die Leute fragen, wo sind sie? Wenn wir Ersatz schaffen, die machen lange nicht. Also die Schlangen hier geht. Bei Kalli geht eigentlich bei uns um die Verkaufswagen so, dass wir schon manchmal Probleme haben, unsere Getränke loszuwerden. So ist es tatsächlich. Also ohne Kalli geht in Leck gar nichts. Ganz bestimmt.
0: Der Food-Karawan ist nun einsatzbereit.
1: Die Kühlung läuft jetzt hier. Wir haben hier schon die Gewürze vorbereitet, die Soßen, dass die Jungs Fett für die Wurst haben. Da schon alles vorbereitet, dass wir nachher mit den Hotdogs starten können. Und eigentlich ist alles soweit am Start, die brauchen nur noch loslegen.
0: Auf dem Bürgerfest im Augarten hat Kallis Food Caravan im Jahr vor Corona mehr als 300 Kunden versorgt. Wie viele Gäste heute Abend kommen, ist ungewiss. In Leck ist die Leber so gut wie ausverkauft.
6: Was haben wir viele an? 50, 60 ungefähr?
1: Milchreis mit Kirschen, dazu einmal Zimtzucker in so einer kleinen Extraglasschale.
0: Der Chef steht wieder hinter dem Tresen.
1: Ja, das Würstchen ist fertig.
7: Das teilen wir ja gleich noch beim Anhänger.
0: Nach der Mittagspause fährt Bente mit dem großen Food-Karawan und ihrer Kollegin Maike zu einer Hochzeit. Corona hat das Kalli-Team gerade überstanden und schon gibt es neue Probleme.
2: Wir wissen nicht, wo es hingeht, na klar. Und das ist ja nicht das Einzige an Kosten, was steigt. Energiekosten, dann die Preise für Fleisch, Lebensmittel im Allgemeinen. Und wie weit geht der Kunde dann noch mit? Ne? Also ja, das werden noch interessante Zeiten, die da kommen.
0: 13:30 Uhr. Schotten dicht. Die Leber ist aus.
1: Das jetzt für heute Abend. Weil unser Mittagstisch ja eigentlich, wie der Name schon sagt, Mittagstisch ist. Und ja, damit wir heute Abend noch was anderes anbieten können.
0: Mit Sam und Charlie auf die Hunderunde und danach im eigenen Garten ein wenig abhängen. Sohn John ist die vierte Kalli-Generation. Aufwachsen zwischen Currywurst und Schaschlik. Eine besondere Kindheit.
9: Ja, also es ist halt ganz nett eigentlich. Man darf da immer essen und so. Aber es ist natürlich auch schwer, weil man hat jetzt nicht so die normale Zeit mit seinen Eltern. Ich habe jetzt nicht so oft Urlaub mit meinen Eltern zusammen, weil einige fahren auch 4-5 Wochen in den Sommerferien weg oder so. Ja, so ist das halt dann.
0: Ob John das Kalli-Team einmal übernehmen wird, das weiß er nicht. Der 14-jährige Schüler will das frühestens nach dem Abi entscheiden. 17 Uhr. Gleich läuft das Abendgeschäft an. Bente und Maike sind heute raus. Sie fahren mit dem Food-Karawan zu der Hochzeitsfeier nach Braderup.
2: Ich weiß, wo wir stehen sollen. Ich weiß, wo wir hin sollen. Anhänger ist alles Chico. Bremse ist los.
10: Ja.
2: Ja, dann können wir.
0: Maike und Bente waren schon oft gemeinsam unterwegs. Die Chefin hat viel von den langjährigen Mitarbeiterinnen gelernt. Ist im Kalli-Team Mädchen für alles.
2: Also ich bin ja der Joker im Laden. Das ist ja mein Job. Überall, wo einer fehlt, da bin ich dann. Und das ist dann manchmal mit Kind und Hund und Zuhause und Büro tatsächlich schwierig. Aber wir kriegen es fast immer irgendwie organisiert.
0: Die Absprachen erledigen Maike und Bente unterwegs.
2: Und ein Besteck gibt es, wie gesagt, wieder bei mir. Ja. Zettel und Stift ist in der Schublade.
10: Ja.
2: Und mit den Desserts müssen wir halt gucken, wo wir eine Kühlmöglichkeit finden. Wir haben gar keine Tische mit, weil die im Gemeindehaus genug Tische haben. Und wir bauen auch alles, so Salat und Sauerfleisch und Gedöns, alles drinne auf. So um 19 Uhr sind die Gäste geladen. Ole ist dankbar, dass er keine große Ansprache machen soll. Das heißt, wir können um 7, kurz nach 7, startklar sein.
10: Ja. Weiter. Noch ein Stück. Noch ein Stück. Stopp! Wo ist der Ausgang, beziehungsweise wo kommen die raus?
2: Genau in der Mitte.
10: Genau in der Mitte.
2: Wir gucken jetzt, wie wir am perfektesten stehen, damit es für den Gast am einfachsten ist.
0: Das Brautpaar, Britta und Ole, kennt Bente schon seit ihrer Kindheit.
11: Hallo, ne?
2: Na, alles gut?
11: Oder
2: hallo, Mädels, ihr seid voll hübsch.
0: Ole und Britta wollten schon im letzten Jahr ihre hölzerne Hochzeit feiern, ja, haben aber wegen Corona abgesagt. Jetzt wird die Party nachgeholt. Mit Kalli.
12: Wir leben jetzt beide über 40 Jahre in Nordfriesland und jeder kennt Kalli, das ist klar.
10: Immer schon.
12: Ja.
10: Man war da früher mit Mama und Papa essen, heute ist man mit den Kindern essen.
0: Nach Oles kurzer Rede muss alles bereit sein. Dann kommen die hungrigen Gäste.
2: Ich mache meistens draußen alles fertig, so wie Teller, Geschirr, Besteck, Brot, schon mal die Shabbing-Dische aufbauen. Gucken, dass alles steht und schreibt die Tafel, damit die Gäste wissen, was wir anbieten. Und Maike bereitet hier alles im Imbisswagen vor.
0: Fast ihr gesamtes Arbeitsleben hat Maike bei Kalli verbracht. Knapp 40 Jahre.
10: Nicht nur Arbeit, Arbeit, Arbeit, sondern man kann sich auch mal hinstellen. Und ist egal, ob mit Bente oder Christian oder so, dass man sich auch mal hinstellen kann und mal, wenn man Kummer hat, mal weinen kann. Sich anlehnen kann. Das ist für mich wie eine Familie. Die sind quasi mehr meine Eltern wie meine Eltern selber. Ich komme mit denen viel mehr zusammen wie mit meinen Eltern. Oder mit Christian. Mehr wie mit meinen Geschwistern oder so. Ne? Also, oder sogar mehr wie mit meinem Mann. Ich bin mehr in der Firma wie zu Hause mit meinem Mann.
0: Die Schaschliks müssen eine gute halbe Stunde schmoren.
10: Hier, dann sind die fertig. Dann können wir sofort starten. Dann können die ersten Gäste schon die ersten Schaschlik haben. Ohne dass sie dann lange warten müssen. Und das muss nachher auch, man sieht das selber, nachher auch im Fluss weitergehen, so dass ich einen Kran auch über habe, wo sie schnell die nächsten reinlegen, damit die auch fertig sind, wenn die nächsten Gäste kommen.
2: Alter?
0: Bente will wissen, wann Ole seine Rede hält.
2: Die wird kurz, knackig und präzise.

0: Super.
1: Kennst du mich da, großer Redner?
0: Ja, perfekt, Ole. Ich mach die Klappe auf, ihr macht einfach so durch die Tür, dann geht's los.
1: So machen wir das.
0: Super gut.
1: Und dann kommt die wilde Horde.
0: So, ihr Lieben, Gäste sind alle da, wir können die Klappe aufmachen. Ole gibt dann gleich sein Go. Ja.
2: Zur Verstärkung ist Luca dazugekommen. Alles ist vorbereitet.
0: Die Anspannung ist abgefallen, jetzt geht's. Jetzt freue ich mich gleich auf die Gäste. Das ist ja so, Service ist dann ja so meins.
2: In Braderup warten auf die Gäste.
3: Können die Pommes für die zwei Hallen zu mir essen?
2: In Leck läuft seit einer Stunde das Abendgeschäft.
4: Ein Schnitzel paniert und Teller rote Zitrone.
3: Ja.
0: Currywurst.
3: An der Karte ist eigentlich alles gelaufen. Pommes. Da kann man nichts, da ist irgendwas nicht gelaufen.
2: Hochbetrieb in Leck. In Braderup die Ruhe vor dem Sturm. Ole redet länger als erwartet.
0: Außer dass sich alles nach hinten verschiebt, gibt es kein Problem.
2: Maike macht sich Sorgen um die Schaschliks. So etwas hat das Kalli-Team noch nicht erlebt. Normalerweise warten ihre Gäste auf sie. Das Bürgerfest im Augarten. Diese Gäste stehen alle vor dem Food-Karawan von Kalli. Ein Ende der Schlange ist nicht in Sicht. Obwohl Florian und Leon seit Stunden im Akkord grillen, frittieren und braten.
5: Die stehen schon die ganze Zeit so. Bis da. Die stehen bis zum Bierzelt. Also das schon die ganze Zeit.
2: Der Chefplaner hat nachgezählt. Es sind mehr Gäste zum Bürgerfest gekommen als vor Corona. Und die Schlange vor Kalli ist noch länger geworden.
6: So läuft es jedes Mal. Also, wie gesagt, der Zugang zu unserem Getränkewagen ist blockiert, weil die Schlange für Kalli Schaschlik ansteht. Augarten ohne Kalli geht nicht.
7: Einmal 12 und Pommes, zweimal Pommes vorbei.
2: Die 300-Gäste-Marke vom letzten Fest im Augarten werden Florian und Leon heute locker knacken.
0: Er geht wieder zurück.
2: In Braderup warten sie immer noch. Dann endlich, nach fast einer Stunde, das mit der Braut verabredete Handzeichen. Oles Ansprache hat die Gäste hungrig gemacht.
0: Sogar noch die Kinder überholt. Ole hat ja bestimmt in seiner Rede gesagt, Heidi, bis du satt bist, ist dein Besteck deins.
2: Fast 100 Gäste stehen vor ihrem Food-Karawan.
0: Schaschlik so roh. Ja. Du nimmst auch Hamburger Schaschlik Pommes?
5: Ja. Soll da was drauf auf die Pommes?
8: Ich glaube, ich genau das
5: soll
8: rein.
5: Da was drauf auf die Pommes?
8: Mayo, bitte.
9: Ich möchte gerne einen Hamburger und einen Schaschlik mit Pommes.
0: Dein Hamburger, welche Soße, welche Zwiebeln? So wie im Laden. Schaschlik-Soße.
9: Schaschlik-Soße, ja.
0: Hohe Zwiebeln,
9: geröstet.
2: Viele der Hochzeitsgäste sind auch Stammgäste im Imbiss.
4: Hast du die Bratkette runter für 2 und 2? Ja. Hast du die Schein?
0: Ja.
2: Obwohl viele Lecker heute Abend im Augarten feiern, hat das Kalli-Team gut zu tun.
0: In der Ruhe liegt die Kraft.
3: Für die erste Rutsche Matthias Brat, Erfen, so wie hier kannst du weitermachen.
2: Und schon wieder Schnitzelalarm. Senior Heinzi brät 20 Stück für den Partyservice. Christian ist froh, dass sein Vater immer noch dabei ist. Die beiden Feste sind für das Kalli-Team gut gelaufen. Der Chef zieht Bilanz für den Imbiss.
4: Bei uns ist auch super gut. Ja, wir sind ja heute theoretisch einer weniger, weil wir ja auch drei Hochzeiten gleichzeitig feiern. Und ist natürlich ein bisschen anstrengender als normal. Das waren jetzt 200, 300 Gäste. Ich glaube schon, dass das so in dem Bereich über den Abend verteilt liegt.

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9: Ein Lieferdienst auf dem Land geht durch die Decke.
10: Okay.
9: Viel Arbeit für die Gründer, zwei Brüder, die Angestellten, Freunde, die Zulieferer, kleine Höfe.
11: Wir vertreiben hier regionale Lebensmittel. Das sind eigentlich geile Sachen, die ich selber auch irgendwie feiere.
10: Moin! Aufpassen, dass ich keine Hühner platt fahre hier.
12: Du, guten Tag auch.
10: Alles Gute zum Hochzeitstag noch.
13: Ah, vielen Dank, Mann. Das ist ja nett. Schön.

0: 4.30 Uhr, Sonntagmorgen. Martin Heinz, 24, auf dem Weg zum Bäcker. In Zeven, zwischen Hamburg und Bremen. Er muss Brötchen holen. Hunderte.
1: Oh, sie war wieder kurz, ja. Ich hab's doch nicht ganz pünktlich ins Bett geschafft. Aber das geht. Zur Not nachher noch eben eine halbe Stunde hinpacken.
0: Sein ein Jahr jüngerer Bruder Behrend ist schon da.
1: Sind die auch vorne oder was?
2: Bitte?
1: Die auch vorne? Ja. Ist auch safe, ja?
2: Ja, safe.
0: Zusammen leiten sie einen Lieferdienst für Brötchen und landwirtschaftliche Produkte.
1: Ich sag einfach, geh noch mal Kameras und tschüss. Bis dann.
3: Das muss erst raus, sonst wird's Spaß.
1: Was meinst du?
3: Ich sag, das muss erst raus, sonst wird's Spaß.
1: Ja, uns geht das auch die Zeit weg. Gut. So, dann treffen wir uns an der Packstelle, ne?
4: Wo das gestartet ist, war das ja, für uns ja auch Neuland. Und jetzt, also wir haben ja, Martin ist ja immer noch ein Dorf dazu. Und irgendwann haben wir auch gesagt, so bei 4.000 Brötchen ist bei uns Schluss. Ne?
0: Mittlerweile sind es 10.000 Brötchen aus 3 Bäckereien. 5 Kilometer weiter, Behrend vor einer der 3 Sortierhallen.
1: Moin.
0: Die Brötchen-Idee. Die Brüder waren 11 und 12, als sie ihr Taschengeld aufbessern wollten. Sie begannen mit 7 Kunden in ihrem Dorf. Jetzt sind es 1.000. Die Brüder beschäftigen knapp 40 Angestellte und Hilfskräfte. Die meisten kennen sich ewig, aus der Schule und vom Fußball. Die Zeit sitzt allen im Nacken, auch Chef Martin. Um 8:30 muss alles ausgeliefert sein, pünktlich.
1: An jedem Platz ist die fertige Tour schon abgelegt. So, und die ist auch schon in der exakt richtigen Reihenfolge, wie wir sie fahren sollen. Sodass jeder sein eigenes Klemmbrett hat mit den einzelnen Kundennamen. Die Tüten werden auf dem Samstag alle beschriftet. Die sind auch schon alle fertig, sodass nur noch reingepackt werden muss und dann ins Auto geladen werden. Und dann geht's los. Ich habe letztes Mal durchgerechnet, wie viele Sonntage ich mir eigentlich schon Brötchen verteilt habe. Ich bin auf ungefähr irgendwas bei über 600 gekommen. Das ist Merkon, oder? Merkon?
2: Ja,
1: oder?
2: Ja.
0: Die Brüder stecken in einer besonderen Phase. Behrend ist vor einem halben Jahr nach Köln gezogen und kommt nur noch alle paar Wochen nach Hause.
1: Ach so. Bitte?
5: Ich glaube, du hast einen Fehler gemacht, ne?
1: Hab ich einen Fehler gemacht, ja?
5: Hier und nicht von uns das Brot.
1: Ach so. Ja, hey, gut aufgepasst.
5: Warte, machen wir anders. Ich nehme das Brot, was ich brauche, von euch raus.
1: Ja, safe. Das war
5: Vollkornbrot, Vollkornbrot.
1: Ja, passt. Und die Nordseekruste war das einmal,
5: ja,
1: ne?
5: Ja, genau.
1: Perfekt. Danke dir fürs Aufpassen.
5: Das ist ohne Sonnenblumenkerne.
1: Bitte?
5: Das ist ohne Sonnenblumenkerne.
1: Komm, ja, einen anderen ist da nicht. Da muss ich doch hier rausholen.
5: Hast du das Falsche gegriffen wahrscheinlich?
1: Das kann gut angehen. Würde mich jetzt nicht wundern. Danke dir.
0: Beide Brüder sind nach wie vor Geschäftsführer und haben in den nächsten Tagen viel vor. Über hohe Investitionen entscheiden, eine neue Lieferantin gewinnen.
1: Wenn man ein paar Sonntage nicht verteilt hat, dann kann man schon mal durcheinander kommen, weil sich viel verändert auch.
0: Mittlerweile ist es kurz nach 6.
1: Auf zum Van.
0: Knapp 2,5 Stunden, um rechtzeitig alles abzuliefern. Radius etwa 30 Kilometer.
1: Nein, da musst du ja noch eins rein, bei Franziska Niehaus. So. Ja, und wo soll ich
6: ja,
1: das raus?
6: Ja, ich bin ja gerade dabei. Du nimmst Klaus Herwig, die Tüte von Klaus Herwig, die er hat errungen, und nimmst das da raus. Dann kommen wir in der Zwischenzeit bei Gilbert wahrscheinlich vorbei. Der müsste hier oben irgendwo drauf liegen.
1: Klaus?
6: Da ist er. So, die zu Niehaus. Gut, dann können wir loslegen.
1: Weil das Roggen fehlt jetzt gleich am Anfang der Tour. Und während der Tour können wir noch vom Bäcker eben ran düsen. Und daher tauschen wir das mal eben. Oh, shit.
0: 10 Minuten später. Endlich können sie starten.
1: Da ist es.
6: Wo?
1: Dann kaputt.
5: Hier, da, ja.
1: Da.
5: Ja.
1: Was ist der nächste danach?
6: Das ist wieder woanders.
2: Ja, aber wie heißt der?
1: Schalt doch erstmal.
0: Jede Kundin, jeder Kunde hat online bestellt, mit genauen Angaben, wo die Sachen hingestellt werden sollen. War ein steiniger Weg bis hierhin. Früher als Kinder machten sie alles mit dem Rad. Später waren sie oft die Ersten, die die Partys verließen. Jetzt noch schnell zum Bäcker, das vergessene Brötchen.
6: Ja, hier ist noch auf. Also ein Roggen.
1: Perfekt, danke dir. Schönen Sonntag. Das ist ein Roggenbrötchen. Ja, es fehlte noch ein Brötchen.
0: Kumpels auf dem Heimweg. Offene Türen zur Waschküche. 12 Jahre Brötchen bringen.
6: Zack. Oh, Katze, raus hier. Ist mal gefährlich hier.
1: So.
2: Moin.
1: Guten Tag auch. Alles Gute zum Hochzeitstag noch.
2: Vielen Dank, Mann. Das ist ja nett. Schön.
1: Susanne ist eine unserer allerersten Tüten, die wir damals verteilt haben. So den ersten Sonntag. Mhm. 7 Häuser in Rockstedt und Susanne war eine von den ersten dabei.
2: Also sie haben uns ja mit dem Flyer vorgewarnt und haben gesagt, Mensch, das ist eine super Idee, gerade weil wir ja Landwirtschaft haben und morgens erst die Tiere versorgen und wenn wir dann fertig sind, die Brötchen schon da sind, das ist super. Also das fanden wir toll. Tolle Idee.
1: Dann lass sie schmecken.
2: Ja, danke.
1: Gut, ciao, ciao. Ciao, ciao. Guck mal hier. Oh ja, das war vor 5 Jahren. Ja.
0: Kurz nach 8, Marten und Behrendt haben alle Brötchen ausgeliefert. Auf dem elterlichen Hof in Rockstedt, Landkreis Rothenburg, geht's aber immer noch weiter. Ein Fahrer braucht Navigationshilfe.
1: Gut, und dann vielleicht kommt dir ein Köder entgegenlummen. Und dann musst du die einfach nur eine Huste morgen. Also da musst du richtig Rennen führen dort.
0: Ann-Kathrin Vogts fahndet nach den Bestellern eines Brots, das liegen geblieben ist.
7: Ja, ihr müsstet ein geschnittenes haben und einmal ein nicht geschnittenes. Und die habt ihr auch beide da. Okay. Wunderbar. Dankeschön. Bis dann. Schönen Sonntag.
1: Ja, wenn du dir jetzt einen Kreis schenkst, musst du eben rein. Aber aufs Pfandal, da ist das doch. Das ist schon eben auch da.
7: Das, ja.
1: Du, heute von der Klenkendorf kommt, sind wir noch mit dem Rand.
0: Das Liefergebiet wächst. Immer neue Dörfer, immer neue Adressen für die Fahrer.
1: Kommst du jetzt von Brummenförde sieht oder von der Gnadenwoche sieht? Ja, dann ist er aber rechte sieht, ist er denn Lübeck, ja? Ist er nicht irgendwie ein Pärstall, Dr. B? Gut. Wenn du den noch nicht findest, magst du die Armen beiden erstmal fertig, dann muss ich mich noch mal ankicken hier.
0: Martens Devise, in der ehemaligen guten Stube von Oma ist erst dann Sonntag, wenn jedes Brötchen angekommen ist. Wochentag. Die Packstraße des neuen Geschäftszweigs. Seit knapp 2 Jahren gibt es nicht mehr nur Brötchen, sondern auch Lebensmittel, hauptsächlich landwirtschaftliche Produkte. Hier ist Jasper Chef, der dritte Bruder. Weil er damals noch zu klein war, stieg er in die Brötchentouren erst später ein.
8: Ich glaube, die ersten 5, 6 Leute, die hier gearbeitet haben, abgesehen von der Familie, waren halt wirklich enge Freunde. Leute, die Marten aus der Schule kannte, Leute, die wir vom Fußball irgendwie kannten, die aus Ostereichstätt oder so weiter kamen. Weil du fängst ja nicht an, wenn du hier deine Sonntagsbrötchen verteilst, fängst du ja nicht an, irgendwelche Anzeigen zu schalten, dass wir Leute suchen. Weil das waren alles Leute, das war natürlich auch für kein großes Geld, das da gearbeitet wurde. Das waren einfach nur Leute, die damals so 13, 14, 15 waren, die sich ein bisschen was dazu verdienen wollten.
0: Jaspers Aufgabe, er muss bis Mittag noch 100 Bestellungen packen. Butter, regionales Gemüse, Fleisch vom Dorf nebenan, sogar Bier und Badreiniger. Insgesamt 1000 Produkte, die meisten von kleinen Höfen. Christian ist für die gekühlten Produkte verantwortlich.
9: Wir verteilen hier regionale Lebensmittel. Das sind eigentlich geile Sachen, die ich selber auch irgendwie feiere. Und das Feedback der Kunden, das ist halt alles, weiß ich, spielt alles im Grunde zusammen, dass das hier echt eine sehr, sehr entspannte Atmosphäre ist. Wir sind alle irgendwie Freunde.
0: Für die Höfe ist der Lieferdienst eine Chance. Aktuell geben in Deutschland jedes Jahr etwa 3500 Höfe auf.
9: Jasper ist mein bester Freund, sag ich jetzt mal schon, so seit ein paar mehr Jahren jetzt. Und Marten kenne ich jetzt, glaube ich, auch schon knapp 10 Jahre. Also dann war die Entscheidung eigentlich, es war immer so ein bisschen komisch, wie geht das mit beruflich und privat, sagen wir mal, dass man das so einigermaßen trennt. Aber jetzt nach über einem Jahr muss ich sagen, das funktioniert ganz gut.
0: Laura Liewald ist Lieferantin und die Kontaktstelle zum Kunden. Und Kontakt wollen die Brüder unbedingt. Freundlich familiär soll er sein, mit Schnack an der Haustür. Laura liegt das. Sie ist eine Schulfreundin von Marten. Sie findet es cool, mit Freunden ein Geschäft aufzuziehen und unterbrach dafür ihr Studium. Durch Corona wurde der Lieferdienst immer gefragter. Laura will beim Wachsen helfen. Dafür nimmt sie morgens die Bestellung an und besucht danach etwa 30 Kunden.
10: Hallo.
11: Moin.
10: Ja.
11: Hier deine Brustbestellung?
10: Ja.
11: Möchtest du die Kisten auspacken oder möchtest du die hier behalten?
10: Am besten können wir die hier behalten, dann nimmt ihr die wieder mit ihr an. Weil ich bin jetzt gerade auf dem Sprung. Ja, das ist einfach toll, das schmeckt gut, die sind ehrlich, die sind echt. Und dann bestellt man natürlich gerne.
0: Berend fährt zu einer Marmeladenköchin. Die beiden wollen sich eine neue Herbstmarmelade für den Lieferdienst ausdenken und überlegen, wie sie sie am besten vermarkten können. Die Köchin ist eine der ersten Produzentinnen der Brüder. Heute stehen ihre Gläser sogar in Supermärkten. An Berends Seite Tore, ehemaliger Fußballkumpel und Lieferantenchef.
12: Klopf, klopf.
13: Moin.
12: Hallo, Katja.
13: Moin.
12: Moin. Guten Tag.
13: Ja.
12: Hast du neue Sorten am Start oder was habe ich da gehört?
13: Ein paar Sorten. Könnt ihr gleich gerne mal was probieren. Ananas habt ihr bestimmt noch nicht probiert?
12: Nee.
13: Oder?
12: Ich weiß es nicht genau. Kommt mir bekannt vor, aber ich probiere es gerne auch noch
13: mal. Ich mache hier noch mal ein bisschen weiter.
12: Ja, also grundsätzlich, du warst ja vor Corona auch relativ viel auf Märkten unterwegs, ne? Habt ihr da keinen Bock mehr drauf oder wie ist da die Planung?
13: Also machen wir eigentlich nicht mehr, weil wir es nicht mehr schaffen. Ja. Wir haben ja ein paar Läden dazu gekriegt, bei euch explodiert das ganz gut.
12: Ja.
13: Und von daher, es ist eigentlich ganz gut, so wie es jetzt ist und so kann es auch bleiben. Ich stelle mal eben ein bisschen runter und dann gehen wir mal zu Greta.
12: Hi Greta. Hallo.
14: Moin.
13: Wollen wir hingehen?
12: Ja klar, gerne.
13: Ich ziehe mal Handschuhe.
12: Hallo. Du bist auch fleißig.
0: Mit Tochter Greta begann das Marmeladenkochen. Sie schlief als Baby ständig und Katja langweilte sich.
12: Was machst du gerade? Gewürzgurken, Chutney?
13: Ja. Ich kenne die nicht. Und also ich weiß ja, dass Berend nicht so gerne Wurst isst,
12: ja.
13: Aber du kannst mal probieren mit Kassler und Chutney drauf.
14: Definitiv.
12: Sehr schön.
14: Das schmeckt schon ziemlich gut, ey.
12: Vor allem, wenn man nicht sparen muss mit der Marmelade. Guck mal.
14: Also Berne Vanille ist schon mal ziemlich geil. Habe ich auch noch nie gehabt, glaube ich.
12: Mhm. So, fett.
13: Also die haben wir schon gemahlen.
12: Wie viele hatten wir beim letzten Mal? Wie viele Gläser? War das 100? Frage, machen wir das beim nächsten Mal wieder so? Mhm. Geil, die Ananas hat ja richtig Faser noch drin.
13: Ja,
12: richtig gut.
13: Ja, ja.
12: Machen wir so, dass wir die wieder limitiert machen? Oder wollen wir dieses Mal einen Schwung kaufen, dass wir die vielleicht über 1-2 Monate verkaufen können?
14: Also limitiert hat schon einen Reiz, ne? Auf jeden Fall.
12: Gibt es einen Reiz, ja. Ich meine, die waren ja auch immer relativ schnell ausverkauft. Wir können ja auch einfach die Leute entscheiden lassen in der Story.
13: Ja,
12: so,
13: genau.
14: Nicht zu viel verraten.
12: Naja, gut, dann lass uns folgendermaßen machen. Wir halten erstmal das fest, was wir jetzt gesagt haben. Okay. Und wir machen gleich noch kurz eine Story, wo wir einfach nach Ideen fragen. Dass die Leute sollen, worauf die Bock hätten, was sie sich vorstellen können. Ja, vielleicht hat ja noch irgendjemand eine richtig geile Idee, was sie machen können.
14: Ja.
12: Freue ich mich auf die Proben.
13: Ja.
12: Und ich freue mich auch noch im Groß jetzt hier.
14: Ja, für die Fahrt, ne?
0: Zurück auf dem Hof, im Lager.
12: Hausmeister Berend.
13: So.
0: Mit dem Umzug nach Köln verfolgt Berend eine weitere Geschäftsidee. Er will Menschen beraten, die mit Social Media Ähnliches vorhaben wie sein Bruder und er.
12: Ich habe jede Ad in, das ist der Pattern Interrupt, da sage ich eigentlich nichts weiter zu, außer in einer Ad.
13: Mhm.
12: Dann geht es um Interesse, das heißt Story erzählen, so besser gewesen.
0: Es war Zeit, neue Wege zu gehen, obwohl er gern mit seinem Bruder arbeitet.
13: Kamera läuft.
12: Hey, mein Name ist Berend und ich bin hier in unserem Trockenlager in Norddeutschland. Und als wir damals mit unserem Shop angefangen haben, haben wir extrem viele Fehler gemacht. Und es hat extrem lang gedauert, bis wir es hinbekommen haben, wirklich mal einen Durchbruch zu erreichen. Ja, wir haben am Anfang Bock gehabt, unseren Umsatz irgendwie zu steigern und haben alles Mögliche ausprobiert. Bisschen Instagram, bisschen Facebook, Google Ads, SEO, Suchmaschinenoptimierung. die ganze Palette. Wir haben sogar Hauswerbung gemacht damals. Wir haben das Gefühl, irgendwie eine Wand vor uns herschieben zu wollen. Es hat einfach nicht so wirklich funktioniert. Bitte?
11: Das Licht ist gerade ausgegangen. Kann man das auch dauerhaft anmachen? Oder ist das nur mit dem Bewegungsmelder?
12: Hier ist irgendein Schalter, der einen sagt. Macht mir einfach Bock, weil ich jemand bin, ich brauche Abwechslung, ich brauche viele Sachen irgendwie, ich habe viele Ideen und es fällt mir schwer, mich auf eine Sache lange zu konzentrieren. Das heißt, ich springe ganz gerne und brauche diese Abwechslung.
0: Martin ist in Rockstedt geblieben. Er ist studierter Landwirt, will später den Hof übernehmen, neben dem Lieferdienst.
1: Das hat sich relativ schnell getrennt. Also ich dann mehr Landwirtschaft und Behrend war eigentlich nie so der, richtig Lust auf Landwirtschaft hatte.
0: Um Hof und Lieferdienst zu managen, sitzt er auch mal nachts um 3 im Büro.
1: Schweine sind eine gute Abwechslung zum Bürojob, auf jeden Fall. Doch, ja, mache ich lieber als Hühner oder Kühe. Ich finde Kühe, die tragen mir ein bisschen zu viel durch die Gegend. Und Schwein, da kann ich ein bisschen neues Spielzeug anbringen, da kann ich ein paar Sachen ausprobieren. Die sind immer gleich sehr lebendig, sehr aktiv dabei. Und insgesamt, ich bin mit Schwein groß geworden, von daher kommt immer so eine Verbundenheit nämlich schon. Ne? Ich kann mich erinnern, ich habe bei Opa, als er früher noch im Schweinestall mit Flüssigfütterung gefüttert hat, das heißt, erst mit dem Dosierwagen und dann mit Molke hinten dran, da hat die Molkerei hier noch was gebracht, da habe ich immer im Schweinestall die Molke getrunken.
0: Meeting. Sie müssen entscheiden. Viel Geld ausgeben, damit einfacher online bestellt werden kann?
15: Also lasst uns jetzt noch mal überlegen, was wir praktisch bis Jahresende insgesamt. Wir müssen ja sowieso überlegen, was habe insgesamt, was ich noch was wir vorher noch machen oder beziehungsweise abweichen von der insgesamt neuen Shop-Entwicklung. Vielleicht bis dato noch priorisieren wollen, was insgesamt Sinn macht. Und da, wenn wir das haben, können wir darauf gehen, die Marketinggeschichten eigentlich eher einbinden, würde ich sagen.
12: Ja, safe. Aber ich meine, können wir überhaupt jetzt, wenn wir jetzt bei Harpe noch viele andere Sachen reinknallen würden, dann wäre mit Erweiterung Q1 dann auch schwierig.
15: Wenn wir aber die Hypothese aufstellen, es liegt maßgeblich nur an App und solchen Geschichten, dann müssen wir noch viel höhere priorisieren, dass wir mehr reinkriegen.
12: Das wollte ich gerade auch
15: sagen. Dann können wir im Zweifelsfall andere Sachen in Kauf nehmen, die wir jetzt vielleicht nicht in Kauf nehmen würden. Wir sagen, wir lassen es erstmal so smooth weiterlaufen. Aber wenn wir sagen, das ist das einzig oder das absolut Wichtigste, dann müssen wir da komplett neu rangehen und radikaler rangehen und überlegen, wie kriegen wir das hin.
12: Wenn wir sagen, dass das größter Engpass ist, dass wir es noch einfacher machen müssen von der Bestellung, wenn wir radikal sind, dann müssen wir die Entscheidung treffen, dass wir jetzt irgendwie 1-2 Entwickler noch reinbekommen, dass wir es halt schneller umsetzen können, die ganze Sache.
0: Entscheidung vertagt. Für Martin steht ein besonderer Termin auf der Liste. Eine junge Landwirtin hat ein

0: Produkt, das er noch nicht in seinem Angebot hat.
1: Hallo.
2: Moin. Aufpassen, ich keine Hühnerplatt fahre hier.
1: Ja, hallo, Martin. Hi, ich bin Caro.
2: Ich war schon überlegen, in welcher Halle wir hier mal Silvester gefeiert haben. Ich war auf jeden Fall, das muss doch die gewesen, Halle, oder?
1: Genau, doch, da das waren wir ein paar Mal sogar.
2: Ich glaube auch, also mindestens zweimal. Das waren immer die besten Silvesterfeten, die es gab, vom Video aus damals. Du bist auch Hochnachfolgerin dann hier?
1: Ja, alle wahrscheinlich.
2: Was macht Vera denn überhaupt?
1: Die ich auch Vera, die studiert auch Landwirtschaft und ist in Hohenheim und da ist jetzt im Master. Genau.
2: Die macht auch Landwirtschaft?
1: Ja, ja. Die ist hier nun nicht mehr zu Hause geblieben, die ist unten in den Süden gegangen.
2: Ja, dann lass mal hingucken, oder?
1: Ja, das machen wir so.
2: Also Kriterium Nummer eins ist erstmal, dass die in der Region bei uns irgendwie sind oder wir ja gucken, welches Produkt fehlt uns und wo können wir es am dichtesten dran irgendwie bekommen. Und dann versuchen wir auch häufig immer den direkten Kontakt zum Produzenten zu haben. Und es darf auch irgendwie nicht dieses ganz großen Stile sein. Ne? Wir haben ja auch größere Firmen, verarbeitende Firmen hier bei uns in der Region, aber die passen irgendwie nicht ins Konzept rein, ne? Weil ich dann auch nicht direkt auf den einzelnen Betrieb zurückverfolgen kann. Das ist so ein Problem, das muss bei uns irgendwie auch gegeben sein. Und insgesamt familiäres Arbeitsklima und dergleichen, das ist schon was, wo wir auch drauf achten. Ne?
0: Caroline Eckhoff baut neuerdings Karotten an.
1: Problem ist jetzt hier, ich muss die auf jeden Fall bewässern. Letztes Jahr habe ich nicht bewässert. Aber weil das eben in Dampfkultur ist, muss ich das jetzt auf jeden Fall machen. Und da muss ich
2: Kriegst
1: mir noch
2: du den Sprengler hierher oder wie läuft das?
1: Ja, einen Schlauch habe ich hier schon.
2: Okay. Du läufst aber tatsächlich zwischen den Reihen und zupfst Unkraut oder was?
1: Ja, da hinten sieht man ja auch noch, da habe ich noch relativ viel noch nicht weggemacht.
2: Das ist ja auch sehr arbeitsintensiv.
1: Ja, das ist wirklich sehr arbeitsintensiv. Und Sonnenbrand kriegt man da auch. Aber die Karotten am Ende sind das auf jeden Fall wert.
2: Ja.
1: Doch.
2: Wie lange gucken die jetzt aus der Erde?
1: Ich glaube so anderthalb Wochen, ja. Wenn die hier rauskommen, dann erkennt man das kaum, dass das Karotten sind. Und dann sind ja das ist ja Kamille.
2: Ja, genau.
1: Das sieht wirklich sehr ähnlich aus. Da muss man richtig gucken, was ziehe ich jetzt hier raus.
2: Ja, ich fand in der Ausbildung immer die Unkrautbestimmung, das war immer das Highlight.
1: Das war Highlight. Ja, aber wenn man es ein bisschen gewöhnt ist, dann weiß man, was ist. Und dann geht das.
2: Und wann ist so, von wann bis wann ist so Ernteperiode dann?
1: Letztes Jahr habe ich ab Mitte August bis März geerntet.
2: Nee, so lange hast du denn welche?
1: Ja, ich habe die ja eingedeckt. Und dann ging
2: das. Das ist geil, da hast du ja ein halbes Jahr frische Möhren.
1: Ja,
2: gut. Was hat man an Ertrag auf dem Hektar gerechnet oder was mit was plant man?
1: Ich hoffe, dass ich hier so irgendwie 2 Tonnen Karotten runterhole. Ungefähr, um den Dreh. Also das sind vielleicht irgendwie so, man schätzt so, naja, wenn das Lagerware ist und keine Buntware, die ist ja noch eher feiner, dann sind das vielleicht so um die 500 Doppelzentner vom Hektar. In was für Größen vertreibt ihr die denn eigentlich?
2: 500 Gramm und 1000 Gramm. Also wir wiegen die bei uns ab. Wir kriegen das natürlich kistenweise. Das sind, glaube ich, immer 9 Kilo Kisten. Okay, dann trage ich mir im Kalender irgendwie letzte Juliwoche ein und dann melde ich mich nochmal. Und dann kannst du mir dann irgendwie sagen, ob du erste oder zweite Augustwoche irgendwie soweit bist und wie wir dann im Detail das Ganze machen würden.
1: Ja, genau. Wie wir das mit dem Abholen oder hinbringen oder so machen.
2: Ja, genau.
1: Das ist gut. So machen wir das.
2: Sehr schön. Super. Also insgesamt vom gesamten Hof, Familienbetrieb, man kennt sich ja auch irgendwie entfernterweise, da weiß man gleich, dass das irgendwie menschlich auch ganz gut passen dürfte. So, und dann auch, ich sag mal, hier so im Kleinstil irgendwie mit sowas anzufangen, sich rein zu experimentieren. Und da ist immer gut, wenn man gleich von Anfang an irgendwie, denke ich mal, irgendwie verbunden ist oder verknüpft ist.
1: Ja gut, ich glaube, dann haben wir alles erstmal besprochen. Und entweder meldest du dich.
2: Genau, wenn du irgendwie früher was hast, dann meldest du dich. Ansonsten rufe ich Ende Juli nochmal eben durch und dann kriegen wir das hin.
1: Gut,
2: sehr schön.
1: So.
2: Hat mich gefreut.
1: Ciao.
2: Ciao, ciao.
0: Zurück auf dem Hof.
2: Ah, wie ist hier die Lage? Ich habe eben schon gehört, dass du dich schon aufgeregt hast oder irgendwas. Wo wir Glück haben, haben wir im August Möhren aus Hanrade.
3: Echt?
2: Ja.
3: War das...
2: Das ist das zweite Jahr, in der sie das macht. Sie studiert in Rendsburg Landwirtschaft. Mhm. Hat das da so ein bisschen als Experiment gestartet. Aber ja, die erntet sich bis März, von August bis März Möhren. Irgendwie noch oder abgedeckt unter Folie oder so.
3: Krass. Und wie viele Mengen kommen da zusammen?
2: Sie sagte, 2 Tonnen wollte sie von der Fläche. Das ist wirklich, macht sie noch mit so einem kleinen Handteil und so. Handsehmaschine. Aber ja, sie sagte, 50 Doppelzentner oder 500 Doppelzentner auf dem Hektar, glaube ich. Das ist schon ordentlich Erträge. Guten Tag auch.
3: Moin.